0: das deutsche Kinderhilfswerk vorgestellt hat. Als Konsequenz fordert die Organisation unter anderem kostenlose Bildung und mehr gut ausgebildetes Personal. In den USA hat ein Bundesgericht in Alabama einen geplanten Neuzuschnitt von Wahlkreisen in dem US-Bundesstaat vorläufig blockiert. Damit scheiterten die Republikaner mit dem Versuch, einen Wahlkreisplan wieder einzuführen, der laut Richtern schwarze Wählerinnen und Wähler diskriminiert. Der Fall beschäftigt schon mehrmals Gerichte in den USA. Alabama hat gegen die einstweilige Verfügung des Gerichts allerdings Berufung eingelegt. In Teilen Europas sorgt die aktuelle Hitzewelle für Rekordtemperaturen. In Frankreich gibt es nach Behördenangaben 7 Todesfälle, die mit der Hitze zusammenhängen, darunter 5 Badeunfälle. Auch in Großbritannien ist es derzeit ungewöhnlich heiß, mit tropischen Nächten und bis zu 35 Grad am Tage. Soweit die Nachrichten. 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Das Wetter. In der Nacht lockere Wolken, es kühlt sich ab auf 16 bis 12 Grad. Aktuell in Berlin Buch 21 Grad. Am Tage wieder sonnig und bis zu 25 Grad.
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2: Geht los mit der A7 Würzburg Richtung Ulm. Hier ist zwischen Wörnitz und Kreuz Feuchtwangen-Kreilsheim wegen einer Nachbaustelle in beiden Richtungen bis ca. 6 Uhr eine Sperrung. Die Umleitung führt über die U84. Dann die A39 Braunschweig Richtung Salzgitter ist zwischen Salzgitter-Lebenstedt Süd und Lichtenberg wegen Bauarbeiten bis 5 Uhr gesperrt. Die Umleitung führt über die U76. Die A44 Kassel Richtung Dortmund zwischen Kreuz Werl und Kreuz Unna Ost eine Sperrung nach einem Unfall. Die A71 Stuhl Richtung Erfurt ist zwischen Oberhof und Gräfenroda wegen Wartungsarbeiten im Tunnel Rennsteig bis 6 Uhr gesperrt. A96 Lindau Richtung München ist im Kreuz Memmingen wegen einer Nachbaustelle bis 5 Uhr gesperrt. Und die A480 Gießener Ring Reiskirchen Richtung Gießen ist zwischen Gießener Nordkreuz und Wettenberg wegen eines defekten LKW vorübergehend blockiert. Gute Fahrt!
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2: Aus dem Studio von NDR Info in Hamburg. Ich bin Milad Kupay. Hallo. Gleiche Chancen für alle Kinder und Jugendliche. Von diesem Ideal ist das deutsche Bildungssystem weit entfernt. Das geht aus dem Kinderreport 2026 hervor, der gerade vorgestellt worden ist. Dafür sind etwa 1000 Erwachsene und 1000 Kinder und Jugendliche online befragt worden. Sie sind größtenteils der Meinung, dass es nicht gerecht zugeht im deutschen Bildungssystem. Was in dem Report steht, dazu Felix Tenbaum.
3: Die Vizepräsidentin des Deutschen Kinderhilfswerks, Anja Siegesmund, nennt den Kinderreport ein Echolot, das anzeigt,
4: wie es Kinder und Jugendlichen geht, wie sie sich ihre Zukunft wünschen und wo es noch Reformbedarfe gibt.
3: Und da ist die repräsentative Befragung unter Kindern und Jugendlichen, aber auch unter Erwachsenen sehr, sehr eindeutig. Im Bildungsbereich ist noch viel Luft nach oben.
4: Das deckt sich übrigens auch mit anderen Reports bzw. Studien, die heute dem Thema Chancengerechtigkeit in der Bundesrepublik nach wie vor kein gutes Zeugnis ausstellt.
3: Zu oft und zu sehr hingen in Deutschland Teilhabe und Bildungserfolg von Kindern davon ab, wo sie herkommen, welchen Nachnamen sie haben oder wie viel Geld ihre Familie zur Verfügung hat. Mehr gut ausgebildetes Personal, mehr Mitspracherecht und gleiche Bildungsstandards sind nur einige der Wünsche und Forderungen, die im neuen Kinderreport stehen. All das soll dazu beitragen, dass sich die Bildungschancen für alle Kinder in Deutschland verbessern. Bundesbildungsministerin Karin Prien, CDU, will dabei helfen. Und auch Bund, Länder und Kommunen täten da schon einiges. Prien verweist auf Erfolge beim Kita-Ausbau, das 100 Milliarden Sondervermögen für die Länder, das auch für Investitionen in Schulen oder Hochschulen da sei, und nennt mehrfach das Startchancenprogramm für Schulen in sozial und wirtschaftlich benachteiligten Gegenden. Sie betont jedoch, wie wichtig sie findet, dass auch Kinder und Jugendliche selbst für den Report gefragt wurden.
4: In einer älter werdenden Gesellschaft entsteht halt für Kinder und Jugendliche immer mehr der Eindruck, dass ihre Meinung jedenfalls nicht diejenige ist, die gefragt ist.
3: Dem will Prien entgegentreten und sich dafür einsetzen,
4: dass mehr Investitionen in unser Bildungssystem kein Nice-to-have sind, sondern quasi
5: Eine Art von Schicksalsfrage für unsere Nation.
3: Die Ministerin stellt also die Schicksalsfrage. Und das wohl wissend, dass in Zeiten, in denen alle Ministerien angehalten sind, Geld einzusparen, Mehrausgaben in Dimensionen, wie sie der Kinderreport fordert, nahezu utopisch sind.
5: Sparen heißt ja auch und zuvörderst Prioritäten setzen.
3: Aber eine Spardebatte wäre nicht im Sinne der jungen Menschen, entgegnet Kinderhilfswerks-Vizepräsidentin Anja Siegesmund.
5: Was sie nicht brauchen, sind pauschale Kürzungsdebatten, sondern was sie brauchen, ist Unterstützung.
3: Investitionen für Bildung müssten deshalb besonders hohe Priorität haben.
5: Weil es muss uns aufrütteln, wenn jedes vierte Kind in Armut lebt. Es kann uns nicht egal sein, dass sozialer Aufstieg heute mehr denn je vom Portemonnaie des Elternhauses abhängt, und es darf uns auch nicht kalt lassen, wenn 94% der Kinder in der Schule lernen wollen, wie Demokratie funktioniert und Schule einfach keine Zeit findet.
3: Darum ist auch das eine Kernforderung des Kinderreports 2026. Verbindlicher Demokratieunterricht ab Klasse 1.
5: Wo Kinder lernen, wie Demokratie funktioniert, da werden sie sie auch verteidigen.
3: Dem stimmt Bildungsministerin Prien zu und fügt an:
6: Bei der Demokratiebildung schließlich geht es nicht nur um Politikunterricht, sondern da geht es eben darum, dass Kinder und Jugendliche von früh an auch an der Ausgestaltung ihrer Schulwelt beteiligt werden.
3: Der Kinderreport 2026 ist klar. Die jungen Menschen fordern Teilhabe und Chancengleichheit ein. In Karin Prien haben sie laut eigener Aussage eine Verbündete. Die Frage ist, ob die Wünsche der Kinder vom Rest der Bundesregierung ähnlich hoch priorisiert werden.
2: Kinder und Jugendliche und auch Erwachsene wünschen sich mehr Chancengleichheit, was die Bildung betrifft. Ein Verein, der sich seit 20 Jahren um mehr Chancengleichheit sozial benachteiligter Kinder kümmert, sich für Jugendliche und gegen Kinderarmut einsetzt, ist die Arche in Hamburg. Das Kinder- und Jugendwerk kümmert sich um betroffene Jungen und Mädchen und bietet kostenfreie Unterstützung an. Birgit Langhammer vom NDR hat mit dem Gründer der Arche in Hamburg, Tobias Lucht, gesprochen und ihn gefragt, wie sich die Bedürfnisse junger Menschen in zwei Jahrzehnten verändert haben.
7: Also wir erleben mehr Kinder als je zuvor in unseren Stadtteilen, die von sogenannter Bildungsarmut betroffen sind, die eben nicht zu Hause einen ruhigen Arbeitsplatz zum Lernen zum Beispiel haben, weil es beengte Wohnverhältnisse gibt, die Sprachdefizite mitbringen, die Eltern haben, die helfen wollen, es aber nicht können. Und wir erleben, dass das Schulsystem, wie wir es heute kennen, vielen dieser Kinder nicht gerecht wird und Kinder durchs System fallen und auf der Strecke bleiben bis dahin, dass es dann zu Verhaltensauffälligkeiten kommt bei immer mehr Kindern und sie dem Unterricht nicht mehr folgen können. Und wir begegnen dem natürlich mit einer Vielzahl an Angeboten und versuchen außerhalb von Schule letzten Endes Kindern und Jugendlichen zu helfen, wieder an schulische Themen anzuknüpfen, überhaupt Motivation für das Lernen zu bekommen, sich wieder konzentrieren zu können und diese Dinge. Und verpartnern uns auch, in Hamburg sind es 10 Schulen, Grund- und weiterführenden Schulen, wo wir eben dass die Schulteams unterstützen und einzelne Kinder oder Kindergruppen in den Blick nehmen.
8: Jetzt sind Sie ein e.V., also ein Verein. Sie haben gerade schon angesprochen, dass Sie auch mit Schulen dann Kontakt aufnehmen. Aber ansonsten, wie sieht dann so ein Nachmittag in der Arche bei Ihnen aus? Ist das individuell oder was findet in den Gruppenarbeiten dann vielleicht auch statt?
7: Also wir sind eine gemeinnützige Stiftung, die in der Kinder- und Jugendarbeit unterwegs ist und darüber hinaus eben individuelle Einzelförderung für Kinder und für Jugendliche anbietet. Normaler Nachmittag sieht bei uns so aus, dass wir Kinder haben, die zu uns kommen und erstmal bei uns essen. Es gibt eine warme Mahlzeit. Wir holen dazu auch Gruppen von Kindern von Schulen, meist von Grundschulen ab. Dann gibt es parallel dazu oder nach dem Essen sozusagen außerschulische Förderangebote von klassischer Hausaufgabenhilfe über Leseförderung bis hin zu speziellen Programmen, um eben schulferne Kinder und Jugendliche wieder aufzufassen. Wir haben also ein Programm entwickelt, das nennt sich Lernort, wo ehrenamtlich im 1:1-Setting mit einem Kind oder einem Jugendlichen über ein ganzes Schuljahr lernen und auch neue Lernansätze einbeziehen, um Kindern den Anschluss am Unterricht wieder zu ermöglichen. Da kann es zum Beispiel so sein, dass der Ehrenamtliche mit einem Kind einen Kuchen backt und dabei Messen und Wiegen zum Beispiel übt und diese Kinder durch die Erfolgserlebnisse, die sie dann erleben, auch wieder motivierter in den Matheunterricht zum Beispiel gehen.
8: Das sind jetzt dann natürlich Beispiele, das kann Schule wahrscheinlich auch in Zukunft nicht leisten, dass man eine 1:1 Betreuung hinbekommt. Und trotzdem vielleicht an Sie nochmal die Frage, Herr Lucht, wenn Sie sagen, dass Sie 2000 Kinder und Jugendliche erreichen in einer Stadt wie Hamburg, bräuchten Sie eigentlich noch viel mehr Kapazitäten oder sehen Sie auch, dass Ihr Programm wirklich greift und dass dann eben auch Kinder in die Selbstständige, ins Selbstständige lernen, vielleicht auch wieder entlassen werden?
7: Also aufgrund der Vielzahl an Kindern, die es in einer Stadt wie Hamburg trifft, die von Bildungsbenachteiligung auch betroffen sind, könnten wir sicher noch mehr auch Archen gründen oder auch noch Förderprogramme anschließen. Aber wir sehen eben jetzt nach 20 Jahren, dass wir ganz viele jetzt eben junge Erwachsene haben, die profitiert haben von unseren Angeboten und die in eine berufliche Perspektive, also erstmal durch den Schulabschluss und dann auch in eine berufliche Perspektive gefunden haben und darüber hinaus sogar sich ehrenamtlich einbringen in diese Stadt. Und das sind alles Dinge, die wir von klein auf dann durchs Jugendalter hindurch mit Kindern, mit Jugendlichen einüben. Ich hatte jetzt letzte Woche erst einen jungen Mann bei mir zu Besuch, 19 Jahre. Der war viele Jahre bei uns, auch in unserem Lernförderbereich und hat mit in der 6. Klasse bei uns das Lesen gelernt und hat sich einfach bedankt, dass er dadurch jetzt die Möglichkeit hat, überhaupt einen Schulabschluss zu machen und auch eine Ausbildung anstreben zu können. Und das sind natürlich die Geschichten, die wir viel mehr hören wollen. Und da ist auf jeden Fall, wenn es mehr Mittel gäbe, auch mehr Potenzial, da mehr zu tun.
8: Geld ist natürlich auch ein Punkt, der ist in dieser Umfrage ja auch schon erwähnt worden. Ist das für Sie auch ein Hauptkriterium, also finanzielle Mittel?
7: Also es ist ein wichtiger Schlüssel natürlich, um ja möglichst breit aufgestellt Kindern, die ja betroffen sind von Not, von vielleicht auch fehlenden Anlaufstellen zu begegnen. Aber es ist nicht der einzige, also dieses beispielsweise Lehrkräfte als Lernbegleiter, Lern- und Lebensbegleiter zu begreifen und das auch durch multiprofessionelle Teams in Schulen mehr und mehr Wirkung werden zu lassen. Das sehen wir zum Beispiel schon als einen Ansatzpunkt weg von jeder macht seine Profession hin zu, okay, wir bekommen die Kinder und Jugendlichen mehr in den ganzheitlichen Blick und können eben auch das familiäre Umfeld einbeziehen. Wir können draufschauen, was braucht ein Kind, eine Jugendliche wirklich, um jetzt hier bei uns in der Schule einen wichtigen nächsten Entwicklungsschritt machen zu können. Ich fürchte ehrlich gesagt, dass wenn nicht an die grundsätzlichen Strukturen auch im Bildungssystem herangegangen wird, sich da auf kurze Frist nicht so sehr viel ändern wird, sondern wir eher in unseren Archen auch erleben, dass mehr Kinder zu uns kommen und nach Hilfe fragen. Das tun sie nämlich. Kinder wollen lernen, sie träumen, sie haben Talente, sie wollen das auch entdecken und brauchen dafür aber Orte und auch die Unterstützung von Erwachsenen, damit das gelingt.
2: Sagt Tobias Lucht. Er hat vor 20 Jahren die Arche in Hamburg gegründet, einen Verein, der sich um Kinder und Jugendliche kümmert.
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2: Rauchen und Vapen werden bei Jugendlichen wieder beliebter. Das steht in einer Studie, die der Bundesdrogenbeauftragte Hendrik Streeck und das Bundesinstitut für öffentliche Gesundheit in Köln vorgestellt haben. Um zu erleben, wie sehr das Rauchen unter Heranwachsenden wieder in ist, musste der Kollege Jochen Hilgers in Köln nicht lange recherchieren.
9: Berufskolleg Richard-Wagner-Straße, Köln, 9.30 Uhr. Erste Pause heißt hier für die meisten Zigarettenpause. Dabei die klassische Zigarette oder auch Vapes, also E-Zigaretten. Ans Aufhören haben schon viele gedacht. Einfach ist das aber offensichtlich nicht.
10: Ich brauche, sag ich mal, 300 Euro im Monat für die Zigaretten. Ich versuche aufzuhören, bin dabei eigentlich, aber ja.
11: Warum rauchst du?
12: Weiß ich auch nicht. Ich höre auf jeden Fall bald auf. Ich habe angefangen wegen meiner Freunde. Ich weiß, dass es ungesund ist, aber irgendwie ist es eine Angewohnheit geworden. Ich kann nicht aufhören, sag ich mal so.
13: Also ich habe angefangen, wo ich 17 war. Und da war es dann ja eher so, weiß ich, alle haben geraucht, man hat es mal probiert und dann hat es angefangen und dann ist man dabei geblieben.
9: Das Bundesinstitut für öffentliche Gesundheit und der Bundesdrogenbeauftragte schlagen Alarm. Rauchen fordere jede Menge Menschenleben, sagt der Chef des Bundesinstituts Johannes Niesen.
14: Jedes Jahr sterben insgesamt 130.000 Menschen in Deutschland an den Folgen des Tabakkonsums. Das sind
11: 14% aller bundesweiten Todesfälle und das entspricht ungefähr der Einwohnerzahl von Ulm oder wenn man hier in der Umgebung bleibt, ungefähr so groß wie Wuppertal.
9: Das Vapen ist weiter auf dem Vormarsch. Bei den 12- bis 17-Jährigen stieg der Anteil der Konsumierenden von 2,9% vor 5 Jahren auf 6,7%. Bei jungen Erwachsenen auf rund 12%. Das beunruhigt vor allem den Bundesdrogenbeauftragten Henrik Streeck. E-Zigaretten seien kein Lifestyle-Produkt, sondern ein Gesundheitsrisiko. Zusatzstoffe seien krebserregend, sagt Streeck. Die meisten Vapes würden gar nicht nach Tabak schmecken.
14: Sondern er schmeckt jetzt nach Coca-Cola, Strawberry Kiwi und Salted Caramel. Das Design erinnert nicht mehr an ein Erwachsenenprodukt, sondern es ist an eine Süßigkeit. Es ist bunt, es ist poppig.
9: Auch Nikotinbeutel, die man sich unter die Oberlippe schiebt, werden häufiger konsumiert, obwohl der Verkauf in Deutschland verboten ist. Immerhin 18,9% der jungen Erwachsenen gaben an, Nikotinbeutel ausprobiert zu haben. Bei den Jugendlichen waren es 5,5%. Die Vape beginnt die klassische Zigarette zu verdrängen, obwohl es bei den jungen Erwachsenen am Berufskolleg sogar Selbstdreher gibt. Nach dem alten Rauchermotto: Hauptsache, es qualmt.
15: Zum einen ist das natürlich einfach auch so einfach so ein bisschen den Frust von anderen Sachen irgendwie loswerden, sag ich mal. Ne? Man sieht das ja so ein bisschen auch an als Kippe, kurz mal abschalten vom Alltag, mal kurz so zur Ruhe kommen, selber klarkommen.
9: Streeck zieht daraus Konsequenzen. Er forderte bei der Vorstellung der neuen Zahlen klare Regeln für Inhaltsstoffe, Aromen, Werbung und Verpackung.
2: Rauchen und Vapen werden bei Jugendlichen also wieder immer beliebter. Experten sind alarmiert, warnen eindringlich vor den massiven gesundheitlichen Risiken. Aber wenn man mal angefangen hat, wie kommt man davon wieder los? Eine Methode, die beim Aufhören helfen soll und für die auch die Krankenkassen und Beratungsstellen gerade im Rahmen einer Kampagne werben, ist Hypnose. ARD-Gesundreporterin Melda Özsoy hat einen jungen Mann bei diesem Versuch begleitet.
16: Ein Vormittag in Berlin-Tempelhof. Der 26-jährige Nico steht vor einer Praxis. Die Zigarette in der Hand.
17: Okay, das ist jetzt die letzte Zigarette. Hoffentlich bleibt sie das auch. Fühlt sich schon krass an.
16: Nico raucht seit 7 Jahren. Mal mehr, mal weniger. Für ihn hat das Rauchen vor allem einen sozialen Aspekt. Doch wohl fühlt er sich damit längst nicht mehr. Aufhören wollte er schon oft, bisher ohne Erfolg. Diesmal setzt er auf eine ungewöhnliche Methode. Hypnose. Matthias Bär ist Hypnosetherapeut mit Schwerpunkt Sucht und ehemaliger starker Raucher. Heute hilft er Menschen dabei, mit dem Rauchen aufzuhören. Die Sitzung beginnt mit einem ausführlichen Gespräch. Nico erzählt, wann und warum er raucht. Erst danach lehnt er sich im Sessel zurück. Und die Hypnose beginnt.
18: Hypnose heißt Arbeit in Trance. Das heißt, wir helfen Menschen, in einen entspannten Geisteszustand zu kommen. Und in diesem Zustand können wir verschiedene Dinge tun. Wir können zum Beispiel Dinge besser verankern. Das heißt, das nicht mehr rauchen müssen, wirklich positiver im Geist zu verankern. Und auch diese Klarheit, dass ich wirklich nicht mehr rauchen möchte.
16: Matthias will, dass Nico in einen sehr tiefen, ruhigen Zustand kommt.
18: Mach's dir bequem, ja. Und dass du dir mal einen Punkt an der Decke aussuchst, ja. Und dass du diesen einen Punkt betrachtest und deine Augen nicht mehr von diesem Punkt wegbewegst, ja. Während diesen Punkt betrachtest, jetzt mal einen tiefen Atemzug nehmen, einmal tief einatmen und wieder ausatmen.
16: In dieser Trance ist Nico nicht ohne Bewusstsein, sondern besonders konzentriert. Die Idee dahinter? In diesem Zustand soll Nico bestimmte Gedanken besser verinnerlichen können. Zum Beispiel, wie schädlich das Rauchen ist.
18: Und während diese eine Zigarette rauchst, ist es, als würde dieser Berg voller Kippen immer weiter wachsen. Du hast 10 Jahre lang Gift in dich gesaugt. Zigaretten sind nichts anderes als Gift. Gift in Papier gewickelt.
16: Etwa eine Stunde dauert die Hypnosesitzung, die selbst bezahlt werden muss. Wie sie bei Einzelnen funktionieren kann, ist noch recht wenig erforscht. Diplompsychologin Dr. Katrin Fitztum arbeitet am Institut für Nikotin- und Tabakentwöhnung am Vivantes Klinikum Neukölln.
19: Die Studien, die es dazu gibt, die sind sehr klein. Also sehr wenige Teilnehmer haben das bisher probiert. Und dann ist natürlich die Aussagekraft auch immer sehr gering.
16: Sie betont, dass Rauchen in erster Linie eine ernsthafte Abhängigkeit ist, mit psychischen und körperlichen Komponenten, und dass Hypnose nur Menschen hilft, die bereit sind, ihr Verhalten zu verändern.
19: Also in der Behandlungsleitlinie sieht man die Hypnose relativ kritisch in der Raucherentwöhnung. Da wird eigentlich nur gesagt, man kann es anwenden, meistens in Ergänzung zu den üblichen Entwöhnungsverfahren, weil es wenig Nebenwirkungen gibt durch die Hypnose.
16: Für Nico war diese erste Sitzung erfolgreich. Er beschreibt eine Art Verschiebung in der Art, wie er über das Rauchen nachdenkt.
17: Ich glaube, am meisten nehme ich mit dieses Bewusstmachen, dass es beim Aufhören mit dem Rauchen nicht darum geht, einfach keine Zigaretten mehr zu rauchen, sondern dass es eher darum geht, dieses Rauchverlangen nicht mehr zu haben. So.
16: Ob dieser Klick im Kopf wirklich reicht, wird sich erst zeigen. Beim nächsten Abend in der Kneipe, wenn alle wieder vor die Tür gehen und er zum ersten Mal ohne Zigarette daneben steht.
2: Menschenrechte, Freiheit, kulturelle Vielfalt und Demokratiebildung. Dafür steht die UNESCO, die Organisation der Vereinten Nationen für Bildung, Wissenschaft, Kultur und Kommunikation. Diese Werte will sie auch an Schulen einbringen. Deshalb gibt es das UNESCO-Netzwerk. Das Studienseminar in Marburg, also die Ausbildungsstätte für Lehrkräfte, ist nun in das internationale Netzwerk aufgenommen worden. Als erst zweites Studienseminar in Deutschland. Anna Spieß hat sich das mal angeschaut und einen Lehrer begleitet.
20: Tom Fischer ist Referendar. Er unterrichtet Politik und Wirtschaft und Sport an der Elisabeth-Schule in Marburg. Im Studienseminar hat er sich für das Demokratieprojekt der UNESCO interessiert und wollte es in seinem Unterricht praktisch anwenden.
21: Das UNESCO-Netzwerk ist ja ein relativ großes Netzwerk. Man kann das auch im schulischen Alltag von institutioneller Seite etabliert werden. Bei uns ist es jetzt so, dass wir das nicht als UNESCO-Schule haben, aber im Rahmen dieses Projektes die Möglichkeit hatten, uns auf den Weg zu machen, um uns mit Demokratiebildung oder Global Citizenship Education auseinanderzusetzen.
20: Es geht also darum, die Werte der UNESCO aktiv in den Schulalltag zu integrieren. Weg von der Theorie hin zur Praxis. Bei Tom Fischer sieht das so aus. Er unterrichtet aktuell eine 10. Klasse in Politik und Wirtschaft. Und das bilingual. Die Schülerinnen und Schüler sollen sich mit dem UN-Sicherheitsrat auseinandersetzen. Mit einer sehr aktuellen Frage.
21: Wir sind aktuell in dem Planspiel, das sich über mehrere Doppelstunden im POVI-Unterricht streckt. Das Ziel ist es letzten Endes, dass der UN-Sicherheitsrat auch eine Lösung findet für die Blockade in der Straße von Hormuz. Und heute sind sie dabei, darüber zu verhandeln, wie eine Resolution aussehen könnte und im besten Fall auch noch am Ende darüber abzustimmen.
22: Okay, hello and welcome to our last United Nations Security Council Conference.
20: Die Schülerinnen und Schüler sitzen in Zweiergruppen an ihren Plätzen. Vor ihnen ein Schild mit dem jeweiligen Land, das sie vertreten. Vorne die Chairs, also die Leiterinnen der Sicherheitskonferenz. Eine von ihnen ist Antonia Fuchs.
23: Also wir haben uns angeguckt, wie so eine Konferenz überhaupt funktioniert und welche Regeln es dazu gibt. Es ist schon herausfordernd, aber ich glaube, es macht auf allen Spaß, weil es auch mal was anderes ist, weil es nicht dieses typische Lernen ist, sondern weil man sich auch mal in eine Rolle einarbeiten muss.
20: So wie Jana Al-Rifai. Sie repräsentiert mit einer Mitschülerin Bahrain, ein Nachbarland des Iran.
24: Ist auch cool, mal so ein anderes Land zu sein, von dem man nicht so viel hört, auch so von was politisch jetzt angeht. Und dass man sich da noch mal ein bisschen so reinsteigert und schaut, okay, wie sieht die Politik überhaupt da aus, ist auch mal interessant auf jeden Fall.
20: Die Idee ist, möglichst authentisch die Positionen der einzelnen Länder zu vertreten und auch die UN-Sicherheitskonferenz so nah an der Realität wie möglich zu führen, Verbündete zu finden und seine Anliegen zu vertreten. Dadurch ist der Lerneffekt viel größer, als wenn man das Thema nur theoretisch behandelt, findet Charlotta Wagner.
25: Ja, sonst würde man es halt so in einem Text lesen, aber dann kann man sich nichts darunter vorstellen und so sieht man es halt dann auch und kriegt das richtig mit.
20: Die Schülerinnen und Schüler merken, das Thema ist komplex. Einfache Lösungen gibt es nicht. Lehrer Tom Fischer ist sehr zufrieden. Er hat das Gefühl, alle bringen sich ein, haben in den letzten Wochen viel über Demokratie gelernt und so einen der UNESCO-Werte verinnerlicht.
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27: Mit Hendrik Lückhoff. Die letzte Entscheidung im deutschen Profifußball dieser Saison, sie ist gefallen im Relegationsrückspiel zwischen der zweiten und der dritten Liga.
28: Und dann ist der Schlusspfiff da. Die Spielvereinigung Greuther Fürth gewinnt dieses Rückspiel mit 2:0, bleibt in der zweiten Liga und Rot-Weiß Essen scheitert ganz knapp in der Relegation.
27: Ja, dabei hatten die Essener ja das Relegationshinspiel vergangene Woche zu Hause noch mit 1:0 gewonnen. Aber nach der 0:2 Rückspielniederlage müssen sie weiter auf die Rückkehr in die zweite Liga warten. Fürth hat sich dagegen in letzter Sekunde gerade noch gerettet. Futkoy und Rigotta erzielten die beiden Tore. Jetzt zum Fußball bei den Frauen. Die zweimalige Weltfußballerin Alexia Putellas verlässt überraschend ihren Club FC Barcelona. Und das nach 14 Jahren. Vor kurzem gewann sie mit Barca noch die Champions League. Jetzt verkündete sie ihren Abschied. 38 Titel holte sie mit Barca, dieses Jahr das Triple. Einen neuen Verein hat Putellas noch nicht. Und jetzt stehen dann demnächst Länderspiele an bei den Frauen. Für die deutsche Nationalmannschaft geht's in der WM-Qualifikation nächste und übernächste Woche erst gegen Norwegen und dann nach Slowenien. Und jetzt ist auch klar, welche Spielerinnen bei den abschließenden WM-Quali-Spielen dabei sein werden. Ina Kast mit den Einzelheiten.
0: Nein, Bundestrainer Christian Wück hat sich nicht verzählt. Er hat ganz bewusst 24 und nicht wie üblich 23 Spielerinnen für die letzten beiden WM-Qualifikationsspiele nominiert. Denn zunächst wird Janina Minge nach ihrer roten Karte aus dem Österreich-Spiel gesperrt sein. Kapitänin Julia Gwin und Nicole Anjomi fehlen wie erwartet verletzungsbedingt. Frankfurts Kapitänin Laura Freigang ist überraschend nach langer Zeit nicht dabei. Dafür zählt Wück auf 5 Rückkehrerinnen, darunter die zuletzt verletzten Katrin Hendrich und Sophia Kleinherne. Mit Stürmerin Melissa Köstler, die aktuell in den USA für Denver spielt, ist auch eine Spielerin zurück, die zuletzt vor 2 Jahren im Kader stand. Die Bauchmuskelverletzung von Nationaltorhüterin Ann-Kathrin Berger soll laut Bundestrainer nicht so schwer sein wie befürchtet. Sie selbst rechne damit, dass sie in den kommenden Länderspielen im deutschen Tor stehen könne.
27: Jetzt zum Tennis. Bei den French Open gab's aus deutscher Sicht eine gute und 2 schlechte Nachrichten. Zuerst die schlechten. Laura Siegemund ist raus und auch Daniel Altmaier. Er verpasste eine Überraschung nur knapp. Aber für eine Überraschung hat Jan-Lennart Struff gesorgt. Und das ist die gute Nachricht. Aus Paris berichtet Guido Ringel.
1: Um ein Haar hätte es die Doppelüberraschung gegeben, aber nach der super knappen Niederlage von Daniel Altmaier ist jetzt Jan-Lennart Struff der deutsche Sieger des Tages. Der Warsteiner hatte das Kunststück fertiggebracht, den favorisierten Alexander Bublik, einen Top-10-Spieler, zu besiegen. 4 Sätze lang großes Selbstbewusstsein bei Struff und das, obwohl die letzten Wochen nicht gut für ihn gelaufen waren. Aber mit einer breiten Brust und Ruhe im Spiel sowie einem starken Aufschlag schaffte Jan-Lennart Struff als Nummer 80 der Welt den Sprung in die zweite Runde. Und fast wäre das auch Daniel Altmaier geglückt. Mehr als 4 Stunden nervenaufreibendes Tennis gegen Félix Auger-Aliassime aus Kanada. Altmaier war gegen die Nummer 6 der Welt, ebenfalls Außenseiter, spielte aber mit dem Herz in der Hand und glänzte dabei über 5 lange Sätze immer wieder mit der einhändigen Rückhand und guten Ideen. Aber im langen Tiebreak des letzten Satzes war es Auger-Aliassime, der etwas ruhiger und sicherer spielte und die entscheidenden Punkte holte. Altmaier war nach einer beeindruckenden Leistung ausgeschieden.
27: Zum dritten Mal in Folge ist die deutsche Eishockey-Nationalmannschaft bei einem großen Turnier in der Vorrunde ausgeschieden. Nach der WM im vergangenen Jahr und Olympia im Februar ist bei der aktuellen WM schon wieder nach der Gruppenphase Schluss. Weil die Konkurrenz am Nachmittag nicht fürs deutsche Team spielte, ist die K.O.-Phase nicht mehr erreichbar. Das deutsche Eishockey aktuell also nur Mittelmaß und das ein Jahr vor der Weltmeisterschaft im eigenen Land. Ob es mit Bundestrainer Harald Kreis weitergeht, ist noch offen.
2: Der Sport war das mit Henrik Lückhoff.

Gleich hier bei uns die nächsten Nachrichten und danach eine neue Folge des Tagesschau-Podcasts 11KM. Heute mit dem Titel, wie die Fleischindustrie ausländische Akademiker ausbeutet. Das ist das Thema in der heutigen Folge. Jetzt aber erstmal gleich der nächste Überblick.

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1: Um 2.30 Uhr mit Katja Kindermann. Bundesbauministerin Huberts stellt heute ihren Gesetzentwurf für eine Reform des Baugesetzbuches vor. Damit sollen Planung und Genehmigung von Bauvorhaben deutlich beschleunigt werden. Aus der Nachrichtenredaktion Konstanze Semidey.
2: In Deutschland ist die Zahl der neu gebauten Wohnungen mittlerweile auf den niedrigsten Stand seit über 10 Jahren gesunken. Huberts nennt diese Entwicklung ein Resultat der vergangenen Krisenjahre und will mit ihrem neuen Baugesetzbuch die Zahl der Fertigstellungen wieder nach oben bringen. Die Reform kümmert sich aber nicht nur um Neubauten, sondern auch um den Bestand. Und da hat die Ministerin vor allem sogenannte Schrottimmobilien ins Visier genommen. Wenn ein Besitzer sein Haus verkommen lässt, dann können Kommunen ihn künftig zur Instandhaltung oder Modernisierung zwingen. Im Extremfall werden sogar Enteignungen erlaubt.
1: Der Iran hat die jüngsten US-Angriffe als groben Verstoß gegen die Waffenruhe verurteilt. Kein provokanter Akt werde unbeantwortet bleiben, hieß es in einer Erklärung des Außenministeriums. Die Angriffe hätten den boshaften Willen der US-Regierung offenbart. Das US-Militär hatte nach eigenen Angaben iranische Raketenstellungen sowie Boote angegriffen, die in der Straße von Hormus Minen verlegen wollten. Laut einem Sprecher handelte es sich um Selbstverteidigung zum Schutz der Truppen vor Bedrohungen durch iranische Kräfte. Die Wirtschaftsweisen legen heute ihr Frühjahrsgutachten vor. Das Gremium wird sich zu den wirtschaftlichen Aussichten äußern und Empfehlungen für die Bundesregierung abgeben. Was Politik und Experten erwarten, erläutert Anne-Kathrin Mellmann aus Berlin.
3: Die Wirtschaftsweisen, auch bekannt als Sachverständigenrat Wirtschaft, die analysieren, wie es dem Land wirtschaftlich geht und sie blicken auch auf die kommenden Jahre. In diesem Jahr dürfte das Gutachten wenige gute Nachrichten enthalten. Führende Wirtschaftsforschungsinstitute Deutschlands, die haben ihre Prognosen schon gesenkt und gesagt, es gibt nur noch ein Mini-Wachstum. Nun kommt noch das Problem der steigenden Energiepreise durch den Iran-Krieg hinzu und das Ende ist ungewiss.
1: In mehreren Städten Nordrhein-Westfalens hat es eine mehrstündige technische Störung gegeben. Dadurch fielen wichtige Systeme aus. In Wuppertal, Remscheid und Solingen funktionierten Ampeln nicht mehr. In Wuppertal war auch das Einsatzleitsystem der Polizeiwachen betroffen. Einige Geschäfte mussten wegen Problemen mit ihren Kassen schließen. Nach der Ursache der Störung wird noch gesucht, die Kriminalpolizei ermittelt. Und das Wetter in Deutschland. Teils wolkig bis klar, meist trocken. Tiefstwerte 20 Grad am Oberrheingraben bis 8 Grad in Schleswig. Tagsüber viel Sonnenschein, teils wolkig. Im Süden einzelne Schauer oder Gewitter möglich, sonst trocken. Höchstwerte 14 bis 34 Grad. Am Donnerstag viel Sonne, regional wolkig, 15 bis 31 Grad. Und am Freitag ebenfalls viel Sonne, von Westen vereinzelt Schauer oder Gewitter möglich, bei 20 bis 33 Grad. Das waren die Nachrichten.
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4: Die A3 Köln Richtung Oberhausen zwischen Solingen und Kreuzhilden. 1 Kilometer Stau. A7 Würzburg Richtung Ulm zwischen Wörnitz und Kreuz Feuchtwangen-Kralsheim. Wegen einer Nachbaustelle eine Sperrung in beiden Richtungen bis ca. 6 Uhr. Die Umleitung führt über die U84. A39 Braunschweig Richtung Salzgitter zwischen Salzgitter-Lebenstedt Süd und Lichtenberg, eine Sperrung wegen Bauarbeiten bis 5 Uhr. Die Umleitung führt über die U76. Die A71 Stuhl Richtung Erfurt ist zwischen Oberhof und Gräfenroda wegen Wartungsarbeiten im Tunnel Rennsteig bis 6 Uhr gesperrt. Die A96 Lindau Richtung München ist im Kreuz Memmingen wegen einer Nachbaustelle bis 5 Uhr gesperrt und die A480 Gießener Ring Reiskirchen Richtung Gießen ist zwischen Gießener Nordkreuz und Wettenberg wegen eines defekten LKW vorübergehend blockiert. Gute Fahrt!
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4: Mit Milat Kupay. In Deutschland finden sich längst nicht mehr genügend Menschen als Hilfsarbeiter in Fleischfabriken. Ein schlecht bezahlter Knochenjob, den kaum jemand machen will. In 11KM, der Tagesschau-Podcast, hören wir heute, wie ein Konzern mit Hilfe von Agenturen und Personalvermittlern Menschen aus Asien anwirbt und in die Verschuldung treibt.
5: Junge Akademiker, zum Beispiel aus Indien und Vietnam, kommen nach Deutschland, um hier zu arbeiten. Und landen hochverschuldet auf der Straße. Die deutsche Fleischindustrie sucht im Ausland nach Arbeitskräften und findet gut ausgebildete junge Menschen aus Asien. Die werden über Agenturen in ihrer Heimat angeworben, mit großen Versprechungen und gegen hohe Vermittlungsgebühren. Luke Oeppert vom WDR hat ein halbes Jahr lang zu dem System dahinter recherchiert. Mit ihm klären wir heute, unter welchen Bedingungen die Menschen hierher kommen und wie sie dabei ausgebeutet werden. 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Ein Thema in aller Tiefe. Mein Name ist David Krause. Luke, herzlich willkommen bei 11KM. Schön, dass du da bist.
6: Moin. Vielen Dank, dass ich da sein darf. Wir sind in Indien im südwestlichen Bundesstaat Kerala im Sommer 2025, wo eine Gruppe junger Männer, die sich gerade noch überhaupt nicht kennt, allesamt aber bei einer Agentur auflaufen. Und die sind alle auf der Suche nach einem Job in Deutschland. Und all diese Männer bewerben sich bei dieser Agentur, um einen Job in Deutschland zu bekommen und zahlen dafür sehr viel Geld. Es handelt sich dabei um eine Gruppe junger Männer, alle zwischen 20 und 30. Wir haben die auch nach und nach kennengelernt. Einer von ihnen heißt Mohit, mit dem wir uns auch länger unterhalten konnten. Und die sind motiviert zu arbeiten, um endlich Geld zu verdienen für sich, aber auch für ihre Familie.
5: Warum wollen diese Männer unbedingt einen Job in Deutschland?
6: Also diese Männer wollen alle nach Deutschland kommen, weil die Jobs hier in Deutschland natürlich auch dementsprechend beworben werden. Das heißt, denen ist bewusst, hier gibt es andere Gehälter als in Indien, Gehälter, die sie dort niemals bekommen werden. Und das sind alles junge Männer, die ein Studium abgeschlossen haben und sicherlich so ein bisschen die Hoffnung auf ein besseres Leben haben und wie in Indien üblich, als junger Mann in der Familie auch in die Rolle schlüpfen, dass sie vielleicht dafür zuständig sind, für ein besseres Leben zu sorgen und auch ihre Familie mitzuversorgen. Und da ist der Job in Deutschland halt eine Riesenchance oder wird zumindest als solche verkauft.
5: In Indien ist es für junge Arbeitskräfte ja auch seit Jahren sehr schwer, einen Job zu finden. Und da setzt dann diese Agentur an, von der du gesprochen hast, und bewirbt Jobs zum Beispiel in Deutschland. Was weißt du über sie?
6: Das ist eine lokale Vermittlungsagentur, sprich das ist einfach ein Büro mit mehreren Räumen, wo die Leute hinkommen können, um sich beraten zu lassen für Jobs in Deutschland. Und diese Agentur vermittelt die indischen Menschen nach Deutschland, indem sie unterstützt beim Visaprozess, bei den Jobs, die verfügbar sind. Das heißt, sie sind die Schnittstelle, um nach Deutschland zu kommen, aber halt ein privates Unternehmen, also das ist nicht irgendwie staatlich unterstützt.
5: Da höre ich dann schon raus, privates Unternehmen, da muss man dann auch Geld für zahlen.
6: Ja. Und zwar allerhand. Es ist so, dass die Inder, mit denen ich während der Recherche gesprochen habe, 10.000 Euro an Gebühren bezahlt haben, was für Menschen in Indien ein halbes Vermögen ist. Also das Einkommen da ist auf einem ganz anderen Niveau als bei uns in Deutschland. Und 10.000 Euro sind einfach eine wahnsinnig hohe Summe, die die Menschen bezahlt haben, nur um nach Deutschland zu kommen, nur um diese lokale Vermittlungsagentur zu bezahlen. Das heißt, dass sie sich um den Visumsprozess kümmern, dass sie den Job klar machen. All das kostet 10.000 Euro und die Leute haben uns erzählt, dass sie dafür sich verschuldet haben, Kredite aufgenommen haben.
7: For me, it's my dream to came to Germany, get money by selling the gold from my family.
6: Ein Mann erzählte uns, dass er im Prinzip die Familie ihr ganzes Gold verkauft hat, nur um diese Gebühren zu bezahlen.
5: Wahnsinn. 10.000 Euro, muss ich sagen, ist für mich privat auch sehr viel Geld. Lohnt sich das denn für diese Männer überhaupt? Ich meine, das Geld muss man dann auch erstmal wieder reinkriegen, ne?
6: Ja, das ist schon eine Rechnung, die man aufmachen muss und die, irgendwie ein Deal, den all diese Männer bewusst eingehen. Das dauert natürlich Monate, wenn nicht Jahre, um diese Schulden zurückzubezahlen. Aber nichtsdestotrotz ist das ein Deal, den die Leute, glaube ich, eingehen und ganz bewusst eingehen, natürlich in der Hoffnung auf ein besseres Leben.
5: Und wie lange dauert dann dieser Prozess eigentlich, wenn man zu dieser Agentur gegangen ist in Indien?
6: Generell kann man sagen, dass das relativ schnell geht. Also ich würde sagen maximal 3 Monate. Wir haben auch im Prinzip die Unterlagen einsehen können, die uns die Männer gezeigt haben. Sprich, die Männer wissen, dass es nach Deutschland geht, dass es zur Fleischindustrie geht. Das heißt, die Agentur hat schon einen Job parat für die Männer, die sich dort bewerben. Und das ist in diesem Fall ein Job bei Westfleisch in der deutschen Fleischindustrie. Und das ist den indischen Arbeitnehmern bewusst. Die unterschreiben die nötigen Unterlagen in Indien, steigen dann ins Flugzeug, kommen in Frankfurt an. Wir konnten alle Unterlagen uns angucken. Wir haben auch die Reisepässe gesehen, den Einreisestempel vom Frankfurter Flughafen von Ende September, aber auch das Visum, wo drin steht, die Leute kommen als Fleischer nach Deutschland und haben ein Visum als Fleischer bei der Firma Westfleisch. Und das nennt sich 18B-Visum, sprich, die kommen über ein sogenanntes Fachkräftevisum. Das ist im Aufenthaltsgesetz geregelt. Und dafür ist dann wiederum wichtig, dass sie einen Studienabschluss haben, bei der sie quasi dazu berechtigt, nach Deutschland zu kommen und hier zu arbeiten. Letztendlich ist es dann aber so, dass die Menschen, die vielleicht BWL studiert haben, in der deutschen Fleischindustrie landen.
5: Dieses 18B-Visum heißt also, man braucht einen Studienabschluss dafür. Aber was man dann in Deutschland arbeitet, das muss dann nicht zwingend mit einem Studium zu tun haben, oder?
6: Es geht dann nur um eine qualifizierte Tätigkeit. Das sollte vereinfachen, dass Fachkräfte hierher kommen und es so ein bisschen entbürokratisieren, dass immer genau geprüft werden muss, ob sie für den jeweiligen Job auch ausgebildet sind. Jetzt wird es aber halt so genutzt, dass Menschen für Niedriglohnsektoren hierher kommen.
5: Eine der Firmen, die da Hilfskräfte durch diese Agentur angeworben hat, ist also Westfleisch, hast du erzählt. Was ist das für eine Firma, dieses Westfleisch?
6: Ja, Westfleisch ist einer der größten Fleischproduzenten in Deutschland, insbesondere wenn es um Schweinefleisch geht. Zählt Westfleisch zu den großen Unternehmen in Deutschland, gleich hinter Tönnies.
5: Und diese Gruppe junger Männer aus Indien, du hast ja unter anderem mit Mohit gesprochen, die arbeiten dann mit ihrem Uni-Abschluss bei Westfleisch in Nordrhein-Westfalen, über 7000 Kilometer entfernt von zu Hause. Wie viel verdienen die dann?
6: Also wir haben ja auch in die Gehaltsnachweise gucken können der indischen Arbeiter und die verdienen 14,50 Euro die Stunde, was ja im Prinzip einem Hilfsarbeiterlohn entspricht. Es gibt ja auch Zuschläge oder auch vielleicht Wochen, in denen weniger gearbeitet wird, aber grob kann man sagen, die landen bei 2300 Euro brutto. Davon gehen dann ja natürlich Sozialversicherungen runter, Steuern, dann landen sie bei 1700 Euro netto und davon werden dann 300 Euro vom Arbeitgeber einbehalten für ein Zimmer und 120 Euro für den Transport zur Fabrik hin und zurück jeden Tag.
5: Und das muss man sich wirklich nochmal klar machen, das sind Akademiker, die aus Indien kommen, keine Hilfsarbeiter.
6: Mein Kollege Julius Baumeister und ich, wir saßen ja tagelang dort vor Ort in den Zimmern mit den Arbeitern, haben gesprochen. Nun ist es so, die Menschen aus Indien können gutes Englisch und die sind wirklich wahnsinnig eloquent, können sich gut ausdrücken, haben Bock zu arbeiten, aber stoßen halt hier auf sehr schwierige Arbeitsbedingungen.
5: Und die Unterkünfte, in denen sie untergebracht sind, die werden direkt vom Arbeitgeber organisiert oder wie läuft das?
6: Das ist typisch in der Fleischindustrie bei Menschen, die aus dem Ausland kommen, dass die Menschen halt nicht nur einen Arbeitsvertrag bei Westfleisch, Tönnies oder anderen Unternehmen unterzeichnen, sondern oft dazu auch einen Wohn- und Transportvertrag.
5: Wie kann ich mir diese Unterkünfte vorstellen?
6: Man muss sich da so vorstellen, die sind meistens in sehr einfachen, wenn nicht heruntergekommenen Unterkünften untergebracht. Immer zu zweit in einem Zimmer und das ist irgendwo in Ostwestfalen sehr ländlich gelegen. Manchmal vielleicht auch in einem kleinen Ort, aber generell zahlen die Leute 300 Euro pro Person für ihre Unterkunft. Und die teilen sich die Zimmer, das heißt 600 Euro pro Zimmer, nicht in der Kölner Innenstadt, sondern irgendwo in Ostwestfalen. Und noch dazu sind da halt Betten drin, Stühle, ein Tisch und das war's. Und das sind sehr einfache, in Teilen auch heruntergekommene Unterkünfte.
5: Jetzt mal andersrum gefragt, wieso wird eigentlich so ein großer Aufwand getätigt aus der Sicht von Westfleisch beispielsweise, um an Arbeiter zu kommen?
6: Ja, also es ist so, dass Fachkräftemangel herrscht auch in der Fleischindustrie. Und daraus machen die Unternehmen auch keinen Hehl. Man muss sich das schon so vorstellen, dass da bei sehr niedrigen Temperaturen sehr harte körperliche Arbeit verrichtet wird. Auch das bestätigen uns die Unternehmen, wenn man so mit denen spricht, sagen, wir wissen schon, dass das nicht ohne ist. Das heißt, es ist sehr harte Arbeit für nicht unbedingt einen guten Lohn. Und das ist halt was hier in Deutschland kaum noch jemand machen will. Und in der Vergangenheit war es ja so, dass vor allem Menschen aus Osteuropa in dieser Branche gearbeitet haben, sehr viele. Auch das wird immer weniger, nachdem ja wirklich jahrelang die Menschen aus Rumänien kamen, aus Bulgarien kamen, aber sich in diesen Ländern eben das Lohnniveau auch angepasst hat. Das heißt, die Leute kommen nicht mehr so viel von da, wie es mal der Fall war. Und deswegen wird geguckt, wo kriegt man jetzt Leute her? Und das sind dann eben oft Drittstaaten, Asien, also Indien, China, Vietnam, Usbekistan, alles Länder, wo Menschen sind, die nach Deutschland kommen und auf ein besseres Leben hoffen.
5: Wie geht es denn der Gruppe aus Kerala in Indien rund um Mohit mit der neuen Arbeit bei Westfleisch?
6: Was Mohit uns erzählt hat und was sich im Prinzip auch deckt mit all den Erzählungen der anderen indischen Arbeitnehmer, ist, dass sie natürlich überrascht davon waren, wie es hier zugange geht. Und viele von denen und auch Mohit erzählen uns, dass sie den harten Arbeitsbedingungen letztendlich gar nicht gewachsen sind. Also weil sie das zu körperlich finden, weil sie sich verletzen, weil sie Verschleißerscheinungen haben, krank werden. Und das war auch bei Mohit so, der im Prinzip schon nach kurzer Zeit in der Fabrik am Fließband Hautirritationen bekommen hat, also wirklich starkem Hautausschlag, hat immer wieder beschrieben, wie sehr das gejuckt hat, war wohl auch im Krankenhaus teilweise und hat sich eben nicht mehr in der Lage gesehen, weiterzuarbeiten, weil es einfach auch nicht besser wurde. Hat das auch mit seinem Vorgesetzten geteilt und gesagt, ich bin krank, ich kann nicht arbeiten. So hat er es uns erzählt und daraufhin der Vorgesetzte hat darum gebeten, dass Mohit bitte einfach zur Arbeit kommen solle. Sprich, auf die Krankheit oder gesundheitliche Beschwerden wurde Mohits Erzählung nach einfach keine Rücksicht genommen. Und es ist dann halt so, wenn man nicht zur Arbeit kommt, was Mohit dann irgendwann nicht mehr getan hat, weil er gesagt hat, ich kann nicht mehr, ja, ich schaffe es gerade nicht zu arbeiten, dann wurde ihm gekündigt. Ohne die Angabe von Gründen, was aber auch komplett rechtens ist, denn in der Probezeit braucht der Arbeitgeber keinen Grund, um jemanden zu kündigen. Und so wie Mohit ging es auch mehreren anderen indischen Arbeitnehmern, also rund ein Dutzend, die quasi alle in Sozialberatung auflaufen, mit denen wir allen sprechen konnten und die allesamt ihren Job in der Probezeit verloren haben, die alle gesundheitliche Beschwerden hatten während der Arbeit, weil die Arbeit sehr hart war. Also sie haben uns wirklich davon erzählt, wie sie leiden, wie sie sich eigentlich gar nicht in der Lage fühlen, diese Arbeit zu verrichten.
5: Was sagt denn Westfleisch dazu?
6: Westfleisch entgegnet, dass es in Einzelfällen ja zur Kündigung kommen musste, weil es auch keine Ersatzbeschäftigung gab und dass in keinem dieser Fälle eine lebensbedrohliche schwere Erkrankung vorlag. Sprich, man versucht, das zu legitimieren, die Leute einfach loszuwerden, was auch ihr gutes Recht ist, weil man in der Probezeit sich eben auch von seinem Arbeitnehmer kündigen kann, ohne Gründe. Ich meine, es geht ja darum, dass sowohl der Arbeitgeber als auch der Arbeitnehmer gucken, ob es passt. Für Mohit und auch die anderen Arbeitnehmer aus Indien ist das allerdings nicht so leicht, denn die sind ja nicht einfach nur Arbeitnehmer, sondern die haben 10.000 Euro bezahlt, um überhaupt diesen Job ausüben zu dürfen. Das heißt, die sind sehr in Vorkasse gegangen, nur um diesen Job zu machen und Geld zu verdienen. Und wenn denen jetzt nach 2 Monaten oder 3 Monaten gekündigt wird, dann haben die halt einen riesigen Schuldenberg, den sie ja überhaupt nicht abstottern können. Also in Indien schon gar nicht. Und auch in Deutschland haben sie ja keinen anderen Job. Sie haben ein Visum bekommen, was an ihren Arbeitgeber geknüpft ist. Und das führt zu massiver Verzweiflung. Also die indischen Arbeitnehmer, mit denen wir gesprochen haben, die ja wussten einfach nicht, was sie machen sollen und waren ziemlich fertig. Für sie alle war das sehr problematisch, weil ihr Schlafplatz ja auch an ihren Arbeitsvertrag geknüpft war. Das heißt, sie haben dann auch oder sind Gefahr gelaufen, ihren Schlafplatz zu verlieren, obdachlos zu werden. Mohit hat, während wir mit ihm gesprochen haben, den Koffer gepackt, weil er am nächsten Tag das Haus verlassen sollte. Ihm wurde gesagt, geh zurück zu deiner Familie, geh zurück nach Indien. So hat er es uns erzählt. Das war für ihn aber überhaupt keine Option, weil er, wie gesagt, sehr viel Geld oder sehr viele Schulden aufgenommen hat. Und für ihn war klar, er muss in Deutschland bleiben, er muss hier weiter arbeiten. Und er, ja, wusste nicht, wie es weitergeht, aber er wusste, er will nicht einfach nur zurück nach Indien. Jetzt, nachdem wir Westfleisch mit unserer Recherche konfrontiert haben, sagt Westfleisch schon, okay, wir arbeiten an einem finanziellen Unterstützungspaket für die betroffenen Arbeiter. Das heißt, Westfleisch gibt auch zu, dass es diese Fälle von sehr hohen Gebühren gab. Die berichten sogar von 15.000 Euro, während wir nur 10.000 Euro gehört haben.
5: Das Geld, das man der Agentur zahlt.
6: Genau, das Geld, was die indischen Arbeitnehmer an die Agenturen bezahlt haben, das hat Westfleisch, wie gesagt, bestätigt und hat gesagt, dass das nach und nach rauskam, dass man das verurteile und sich jetzt in Zukunft eben auch verstärkt selbst kümmern wolle und die betroffenen Leute unterstützen will. Aber inwiefern das geschieht, das ja, können wir gerade noch nicht nachverfolgen.
5: Lass uns doch nochmal auf dieses System der Agentur da schauen. Wie genau funktioniert das?
6: Es gibt diese lokale Vermittlungsagentur in Indien. Das ist in Kerala, in der Bundesstadt, wo die indischen Arbeitnehmer herkommen. Das ist quasi so auf der indischen Seite. Dann haben wir die großen deutschen Konzerne auf der deutschen Seite und es gibt dann noch eine kleine Schnittstelle, die quasi so ein bisschen ja dafür zuständig ist, dass die Leute aus Indien nach Deutschland kommen und alles Hand in Hand geht.
5: Was ist das für eine Schnittstelle?
6: Also wir haben während der Recherche immer wieder gehört, okay, es gibt diese eine Vermittlerin und das war eine chinesischstämmige Personalvermittlerin mit dem Namen Yanan S. Das haben wir immer wieder gehört, davon haben uns die Arbeiter erzählt. Und wir haben uns natürlich gefragt, was hat es damit auf sich? Also wer ist diese Frau, was macht die? Wir haben dann über ihren Namen und weitere Gespräche im Prinzip herausgefunden, wer die Frau ist und was sie macht. Wir haben auch die Website gefunden. Und da wird ganz bewusst damit geworben, dass man eben für Branchen, die unter Fachkräftemangel leiden, Leute aus Drittstaaten rekrutieren kann. Das heißt, sie wirbt damit, dass sie Leute besorgen kann aus Indien, aus China, aus Vietnam, um ja, Stellen zu besetzen, die hierzulande deutsche Firmen nicht mehr besetzt bekommen können. Das heißt, sie spricht unterschiedliche Branchen an, nicht nur die Fleischindustrie, auch die Pflegebranche, die Gastronomie, ganz unterschiedliche Branchen, und sie bewirbt quasi dann diese Erfolgsgeschichten auch, indem sie Fotos der vermittelten Kandidaten auf ihrer Website hat. Sprich, man sieht da Arbeiter in unterschiedlichen Firmen als Kfz-Mechaniker, als Pfleger in der Fleischindustrie aus allen möglichen Nationen. Und da haben wir dann unter anderem auch die indischen Arbeiter wieder gesehen, die in der Fleischindustrie gearbeitet haben, mit denen wir gesprochen haben, die mittlerweile gekündigt waren, also wirklich sehr verzweifelt waren, aber auf der Website noch als, ich sag mal, ja, erfolgreich vermittelte Lösung angepriesen wurden. Und wir haben uns natürlich gefragt, wie genau das funktioniert, und auch ein bisschen überlegt, wie gehen wir da ran. Weil wenn wir als Journalisten dann sagen, ja, wie funktioniert denn das, läuft man ja relativ schnell gegen eine Wand und man kommt nicht weiter.
8: Absolut.
6: Weshalb wir uns überlegt haben, okay, wir geben uns als Fleischereibetrieb aus und fragen mal an, wie einfach ist das jetzt, an Leute zu kommen. Wir haben so getan, als würden auch wir Personal suchen, 3 Leute, 4 Leute für einen kleinen Betrieb, und haben quasi ja angefangen, eine Geschäftsbeziehung aufzubauen.
5: Wie lief das dann?
6: Wir haben miteinander telefoniert, erklärt, was unser Unternehmen ist, was wir suchen. Aber wir haben Jan dann erst auch als sehr gesprächig wahrgenommen. Dann hieß es eben relativ schnell, okay, einer kostet 2000 Euro. Das ist die Gebühr, die man als Arbeitgeber bezahlt. Dass die Arbeitnehmer noch bis zu 10.000 Euro an irgendwelche Vermittler in Indien bezahlen und das alles total intransparent abläuft, darüber wurde nicht gesprochen.
5: Mhm.
6: Aber man hat trotzdem schnell ein Gefühl dafür bekommen, wie hier mit der, ja, ich will es fast gar nicht sagen, aber mit der wahre Mensch umgegangen wird, weil wir quasi unsere Gebühr zahlen, und dann wurde auch verhandelt, und letztendlich haben wir ziemlich schnell einen, ja, unterschriftsreifen Vertrag bekommen und per E-Mail dann auch noch ein Sonderangebot, und zwar hieß es da: PS, wenn Sie 3 Mitarbeiter einstellen, bezahlen Sie nur 2. Der 3. Mitarbeiter ist für Sie kostenlos. Und wenn man das so schwarz auf weiß

0: Unterbringung der häufig ausländischen Mitarbeiter. Schlachthöfe sollen die Verantwortung für solche Missstände künftig nicht mehr auf Subunternehmer abwälzen können.
1: Die Corona-Pandemie ist ja zwar vorbei, aber die Muster, die scheinen die gleichen geblieben zu sein. Wie geht denn Westfleisch jetzt mit den Ergebnissen eurer Recherche um?
2: Westfleisch verurteilt das, was wir quasi mit unserer Recherche herausgefunden haben, und bedauert das und sagt, man gelobe Besserung. Man will das jetzt anders machen, man will das selbst in die Hand nehmen, man kümmert sich auch in den Ländern vor Ort darum, beispielsweise in Vietnam, dass man dort mittlerweile ein eigenes Rekrutierungsbüro hat. Das heißt, es gibt eine Firma, die heißt Westfleisch Vietnam, die ist vor Ort und rekrutiert die Leute vor Ort, und dort soll dann quasi alles besser werden. Sprich, da sollen die Leute eine faire Visumsvergabe bekommen, auf fairem Wege nach Europa kommen und eben nicht ausgebeutet werden und Opfer werden von dubiosen Vermittlungsstrukturen. Und das heißt, die haben eine eigene Facebook-Seite, die haben eine eigene Website, wo man ganz klar sieht, da ist deutsches Personal vor Ort in Vietnam, trifft sich mit vietnamesischen Menschen, die dann wiederum nach Deutschland kommen. Und das Ganze wird als riesige Chance, fast ein bisschen als Abenteuer Deutschland verkauft.
1: Und wie funktioniert das?
2: Ja, also erstmal denkt man ja, okay, es ist sicherlich gut, wenn ein deutscher Konzern die Verantwortung übernimmt, auch in diesen Ländern. Allerdings haben wir herausgefunden, dass es auch bei Westfleisch in Vietnam, dass da auch nicht alles rund läuft. Wir haben dann Zugriff auf eine Liste bekommen, wo fein säuberlich aufgelistet war, welche Arbeiter wie viel Tausende Euros an Gebühr oder auch an Kaution bezahlt haben sollen, aber auch an wen dieses Geld ging. Sprich, dort war eben auch konkret genannt, welche Mitarbeiter von Westfleisch oder auch von anderen Vermittlungsagenturen diese Gebühren oder auch diese Kautionen in Empfang genommen haben sollen. Und auch da haben wir mit vietnamesischen Arbeitern drüber gesprochen. Die haben uns das alle bestätigt. Die haben alle gesagt, ja klar, haben wir irgendwie Geld bezahlt. Und das Ding an dieser Liste war, die wir bekommen haben, dass wir da genau nachverfolgen konnten, okay, an wen ging das? Es war da alles fein säuberlich aufgeführt. Und da war eben auch das Kürzel WFVN AG, also Westfleisch Vietnam AG. Wo wir natürlich in Stutzen gekommen sind. So, was hat diese Firma da zu suchen? Und letztendlich haben wir dann einen Namen wiederentdeckt von einer vietnamesischen Mitarbeiterin, die auf Facebook auch auf Fotos zu sehen ist. Und diese vietnamesische Mitarbeiterin hat auch ein Westfleisch-Namensschild und taucht im Endeffekt auf dieser Liste auf unter den Menschen, die Gebühr kassiert haben.
1: Ah, okay.
2: Und auch darüber haben wir natürlich mit vietnamesischen Arbeitern versucht zu sprechen. Erstmal kann man, glaube ich, sagen, die waren mit der Arbeit hier in Deutschland sogar sehr zufrieden, aber auf diese Frau angesprochen haben sie uns gesagt, das Gesicht kenne ich nicht, aber den Namen, den kenne ich. Das ist die Frau, die von mir tausende Euros an Gebühr kassiert hat.
1: Das heißt, der Vorwurf ist, dass auch die Westfleisch Vietnam AG Geld von den Arbeitskräften verlangt, dafür sie nach Deutschland zu vermitteln, an Westfleisch selbst. Was sagt Westfleisch hierzu?
2: Ja, das ist tatsächlich so, dass Westfleisch hat uns das auf Anfrage bestätigt und sagt, dass es in der Anfangsphase der eigenständigen Rekrutierungsbemühungen zu Vermittlungspauschalen kam. Also die bestätigen uns, dass dort Geld kassiert wurde, verweisen aber auch darauf, dass es in Vietnam ja gängig und rechtskonform sei. Außerdem hat Westfleisch darauf hingewiesen, dass diese Pauschalen eine angemessene und vertretbare Höhe hatten und mehrwöchige Sprachkurse und Schulungen dabei gewesen wären.
1: Welche Möglichkeiten gäbe es denn, wie sich die Lage für die Arbeiter verbessern könnte?
2: Ich habe mit Mi Wu gesprochen, die ist Menschenrechtsexpertin, beschäftigt sich viel mit Migration aus Asien oder Arbeitsmigration. Das heißt, wie kommen die Leute aus Asien hierher? Sie kennt sich mit Vermittlerstrukturen aus.
3: The employers also have a responsibility to make sure and monitor and make sure that they're the workers that they are hiring that were brought to them by the agencies are not being exploited by the recruitment process. They can't say, oh, I don't know anything. We just, you know, paid this agency and I have no idea.
2: Und sie hat quasi auch nochmal appelliert, dass diese großen Konzerne, die von den Arbeitern aus Asien profitieren, sich nicht einfach so aus der Verantwortung ziehen können, sondern die müssten Verantwortung übernehmen, die müssten für ihre Leute einstehen, die müssten sie fair bezahlen, die müssten auch gucken, dass sie auf normalem und fairem Wege hierher kommen und dass das eigentlich das bare Minimum für Arbeitnehmer sei.
3: You need to have accountability. You need to have responsibility. This is basic protection of migrant workers.
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1: Um 3 Uhr mit Katja Kindermann. Das Bundeskabinett entscheidet heute über Pläne für schnellere Bauverfahren. Bauministerin Huberts von der SPD will damit erreichen, dass mehr Wohnraum entsteht. Experten schätzen, dass es in Deutschland jährlich 300.000 neue Wohnungen geben müsste. Fertiggestellt wurden im letzten Jahr aber nur 206.000. Zu den Kernpunkten der Reform Dagmar Pepping aus Berlin.
2: Kommunen mit einem angespannten Wohnungsmarkt können künftig ein überragendes öffentliches Interesse am Wohnungsbau erklären. Das bedeutet, gibt es einen Konflikt um Raum, hätte der Wohnungsbau Vorrang vor beispielsweise Denkmal oder Naturschutz. Außerdem sieht die Reform vor, dass häufiger als bisher auf eine Umweltprüfung verzichtet werden kann. Ein Beispiel: liegt bereits ein Gutachten vor, das nicht älter als 5 Jahre ist, muss kein neues eingeholt werden.
1: Bundesbildungsministerin Prien will messbare Ziele für eine Verbesserung des Schulwesens setzen. Dazu gehört unter anderem, die Zahl der Schulabbrecher und die Zahl der Grundschüler mit mangelnden Mathematikkenntnissen zu halbieren. Die CDU-Politikerin sagte, dies sei möglich, wenn man die Ressourcen auf diese Ziele konzentriere. Anlass war der neue Kinderreport der Deutschen Kinderhilfe. Demnach wünschen sich die meisten Familien mehr Investitionen in die Bildung und einheitliche Standards an allen Schulen. Die Landwirtschaftsminister der Europäischen Union haben über den aktuellen Engpass bei Düngemitteln beraten. Die Preise für Dünger sind seit der iranischen Blockade der Straße von Hormus stark gestiegen. Aus Brüssel, Sarah Lopez.
3: Der Plan der EU-Kommission ist, Landwirte noch vor dem Sommer finanziell zu entlasten. Dafür sollen unter anderem Notfallreserven genutzt werden. Gleichzeitig sollen die Mitgliedsländer bei der Auszahlung von Agrarsubventionen mehr Flexibilität bekommen. Die Details, die müssen aber noch ausgehandelt werden. Die Agrarminister waren sich außerdem einig, dass die EU unabhängiger von Düngemittelimporten werden muss. Zudem sollen nachhaltige Alternativen zu chemischen Düngern gefördert werden.
1: Fußball-Zweitligist Greuther Fürth hat den Klassenerhalt geschafft. Die Mannschaft setzte sich am Abend im Relegationsrückspiel gegen Rot-Weiß Essen mit 2:0 durch. Das Hinspiel gegen den Drittligisten hatte Greuther Fürth noch mit 0:1 verloren. Die Franken spielen seit fast 30 Jahren mindestens in der zweiten Liga. Das waren die Nachrichten. Das Wetter in Deutschland. Teils wolkig bis klar, meist trocken. Tiefstwerte 20 Grad am Oberrheingraben bis 8 Grad in Schleswig. Tagsüber viel Sonnenschein, teils wolkig. Im Süden einzelne Schauer oder Gewitter möglich, sonst trocken. Höchstwerte 14 Grad bis 34 Grad. Am Donnerstag viel Sonne, regional wolkig, 15 bis 31 Grad. Und am Freitag ebenfalls viel Sonne, von Westen vereinzelt Schauer oder Gewitter möglich. Die Temperaturen liegen dann bei 20 bis 33 Grad. Es ist jetzt 3:03.
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5: Die A3 Köln Richtung Oberhausen zwischen Solingen und Kreuzhilden. 1 Kilometer Stau nach einem Unfall. Zudem sind die Überleitungen zur A46 gesperrt. A7 Würzburg Richtung Ulm ist zwischen Wörnitz und Kreuzfeuchtwangen-Kralsheim wegen einer Nachtbaustelle in beiden Richtungen bis ca. 6 Uhr gesperrt. Die Umleitungen führt über die U84. Die A39 Braunschweig Richtung Salzgitter ist zwischen Salzgitter-Lebenstedt Süd und Lichtenberg wegen Bauarbeiten bis 5 Uhr gesperrt. Die Umleitung führt über die U76. Weiter auf der A71 Stuhl Richtung Erfurt. Zwischen Oberhof und Gräfenroda eine Sperrung wegen Wartungsarbeiten im Tunnel Rennsteig noch bis 6 Uhr, also noch gute 3 Stunden. A96 Lindau Richtung Mainz, Lindau Richtung München ist im Kreuz Memmingen wegen einer Nachtbaustelle bis 5 Uhr gesperrt. Und die A480 Gießener Ring Reiskirchen Richtung Gießen zwischen Gießener Nordkreuz und Wettenberg wegen eines defekten LKWs hier eine vorübergehende Sperrung.
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5: Mit Milad Kupay aus dem Studio von NDR Info in Hamburg. Hamburg. Offiziell gibt es eine Waffenruhe zwischen den USA, Israel und dem Iran, auf dem Papier zumindest. Wirtschaftlich führen die Beteiligten weiter Krieg, während die USA und Israel versuchen, durch verschiedene Maßnahmen, wie etwa Sanktionen, den Iran finanziell in die Knie zu zwingen, sperrt das Regime in Teheran weiter die Straße von Hormus. Angeblich wollte Teheran die Seestraße verminen. In der vergangenen Nacht haben die USA daraufhin wieder angegriffen, und zwar den Süden des Iran. Sind die Gespräche damit gescheitert? Meine NDR-Kollegin Birgit Langhammer hat USA-Korrespondent Carsten Kühntop gefragt, ob überhaupt noch verhandelt wird.
6: Ja, weder die USA noch der Iran scheinen das als einen allzu großen, schwerwiegenden Zwischenfall zu sehen. Zum einen waren die amerikanischen Luftschläge offenbar sehr begrenzt. Und zum anderen haben auch die Iraner nur sehr begrenzt und zurückhaltend reagiert. Aber es zeigt natürlich ganz grundsätzlich, wie instabil die Gesamtsituation ist und bleibt. Bisher haben aber weder die USA noch der Iran mitgeteilt, dass sie die Verhandlungen deswegen beenden würden.
7: Und es gibt offenbar noch einiges zu verhandeln. Am Wochenende hat US-Präsident Trump mal wieder angekündigt, dass weitgehend ein Abkommen ausgehandelt worden sei. Das haben wir auch schon öfter von ihm gehört. Außenminister Rubio meint, es ginge um Formulierungen. Also wo stehen die beiden Länder da gerade wirklich?
6: Wissen Sie, es gibt zwischen dem, was Trump auf Truth Social schreibt, und der Realität häufig keinen Zusammenhang. Und das vergangene Feiertagswochenende, das war dafür ein gutes Beispiel. Erst sagt Trump, ein Deal sei weitgehend ausgehandelt, es gehe nur noch um ein paar Einzelheiten. Kurz darauf hat er nachgeschoben, dass er seinen Unterhändlern gesagt habe, es gebe keine Eile, die sollten mal ganz in Ruhe weitermachen. Und dann wiederum ein paar Stunden später textet Trump an die Adresse innerparteilicher Kritiker, sie sollten sinngemäß meiner Worte den Mund halten, denn niemand wisse, was letztlich in der Vereinbarung mit den Iranern drinstehen werde. Also, Fakt scheint lediglich dies zu sein. Erstens, es gibt Verhandlungen, und zweitens, die sind dann fertig, wenn sie fertig sind.
7: Was man aber ahnen kann, ist, dass man durchaus auch noch über das angereicherte Uran des Iran sprechen wird. Das soll ja zerstört werden. Da geht es, hören wir, um rund 400 Kilogramm, aber ja auch schon seit Beginn des Krieges, oder?
6: Ja, der Iran verfügt über mehrere Tonnen Uran. Die größte Sorge aber bereiten tatsächlich diese mehr als 400 Kilogramm hoch angereichertes Uran. Das wurde also weit höher angereichert, als es für eine zivile Nutzung im Allgemeinen nötig wäre. Und es ist nun so hoch angereichert, dass es vergleichsweise schnell gehen würde, es weiter anzureichern und damit waffenfähig zu machen. Was damit passiert, das muss zumindest aus Sicht der USA Gegenstand weiterer Verhandlungen sein. Bei den Verhandlungen jetzt, hier und heute geht es zunächst einmal nur um eine kurze, knappe Vereinbarung. Eine Seite, zwei Seiten, mehr nicht. Um die Waffenruhe zu verlängern und um die Straße von Hormuz zu öffnen. Und dann wird man sich vermutlich 30 Tage geben, vielleicht auch 60 Tage, um über die tatsächlich schwergewichtigen Fragen zu verhandeln, also aus Wunsch der USA natürlich auch über das Atomprogramm.
7: Wobei ich mich tatsächlich ein bisschen gewundert habe, als Donald Trump meinte, man kann sich da noch Zeit nehmen, weil meiner Meinung nach, jetzt bin ich gespannt auf Ihre Einschätzung, läuft ihm die Zeit ja ein bisschen weg in den USA, wo es ja durchaus Widerstand gibt. Nicht alle sind überzeugt vom Einsatz in Iran, auch die Republikaner nicht. Und es braucht doch eigentlich auch eine Zustimmung des Kongresses, weil die Kampfhandlungen eben schon länger als 60 Tage andauern. Sagt man auch deswegen, die Waffenruhe hält noch?
6: Also in dieser Frage hatte die Trump-Administration vor mehreren Wochen die Kampfhandlungen schlicht offiziell für beendet erklärt. Denn wenn der Krieg vorbei ist, dann muss aus Sicht der Regierung natürlich der Kongress nicht mehr darüber abstimmen. Das ist tatsächlich so ein bisschen was wie ein juristischer Taschenspielertrick. Aber unterm Strich ist es so, es gibt genügend juristische Löcher, die die Regierung nutzen kann. Und es ist schwer vorstellbar, dass die Republikaner im Kongress das eigene Militär zu einem Rückzug zwingen werden. Da hat die Trump-Regierung eine Abstimmung im Kongress auch weiterhin nicht zu fürchten.
5: Informationen von ARD-Washington-Korrespondent Carsten Kühntop. Während neue israelisch-amerikanische Angriffe auf den Iran befürchtet werden, hat Israel nicht nur den Gazastreifen erneut angegriffen, sondern Israel setzt seine Angriffe auch auf ein anderes Land fort, und zwar auf den Libanon. Premier Netanyahu kündigt noch eine Ausweitung der Angriffe auf den Libanon an. Wie diese Ankündigung zu bewerten ist, dazu aus Tel Aviv Jan-Christoph Kitzler.
8: Dass Benjamin Netanyahu unter Druck ist, ist nichts Neues, doch in diesen Stunden kommt es für Israels Premierminister besonders dicke. Am Vormittag musste er in Tel Aviv wieder einmal vor Gericht erscheinen. Dort läuft gegen ihn ein Prozess wegen Amtsmissbrauchs und Bestechung. In der Nacht, so wurde gemeldet, war er im Krankenhaus, angeblich wegen einer Zahnbehandlung. Und noch am Abend musste er eine Videobotschaft aufnehmen im Versuch, die Gemüter zu beruhigen. Sie hängt mit Israels Krieg im Libanon zusammen, mit dem Kampf der israelischen Armee gegen die vom Iran unterstützte Hisbollah-Miliz. Netanyahu stellte klar, wir nehmen den Fuß nicht vom Gas, im Gegenteil, ich habe angeordnet, noch stärker aufs Gaspedal zu treten. Wir werden sie treffen. Es stimmt, dass sie mit Drohnen angreifen. Wir haben ein Spezialteam, das an diesem Problem arbeitet, und wir werden auch dies lösen. In der Zwischenzeit zeigen sie Widerstandskraft. Ich möchte den Bewohnern des Nordens dazu gratulieren, zu einer Widerstandskraft, die uns alle inspiriert. Doch das verpflichtet uns nun, die Schläge zu verstärken, die Intensität zu steigern. Wir werden sie vernichtend schlagen. Im Libanon sorgt der Krieg schon jetzt für massenhafte Flucht und Zerstörung. Allein im Süden des Landes sind geschätzte 600.000 Menschen auf der Flucht. Nahe der israelischen Grenze wurden ganze Dörfer dem Erdboden gleichgemacht, weil sie als Hisbollah-Hochburgen gelten. Und obwohl Israel schon in den letzten Wochen hart zugeschlagen hat, obwohl im Libanon seit Anfang März mehr als 3.100 Menschen getötet wurden, die Angriffe der Hisbollah auf Israel hören nicht auf. So beschreibt es Sami Zanetti, Bewohner der Ortschaft Shomera nahe der Grenze gegenüber dem Armeeradio. Die Menschen hier sind verzweifelt, was die Sicherheit angeht. Es ist die Hölle, ein Albtraum, was wir in den letzten 24 Stunden durchgemacht haben. Es kann nicht sein, dass wir einer solchen Flut von Drohnen ausgesetzt sind. Nur durch ein Wunder ist dabei niemand ums Leben gekommen. Am laufenden Band Angriffe und ohne Ende Sirenenalarm. Dazu kommt noch das Schussgeräusch unserer Artillerie. 24 Stunden am Stück. So kann man nicht leben. Auch israelische Soldaten, die seit Wochen in den Libanon einmarschiert sind, geraten dort immer wieder unter Beschuss oder werden von Drohnen angegriffen. 27 Israelis wurden getötet, seit die gegenseitigen Angriffe im März wieder begonnen hatten und obwohl seit Mitte April eine Waffenruhe gilt. Kurz vor der Parlamentswahl ist die Lage im Norden Israels ein gefundenes Fressen, beispielsweise für Oppositionsführer Yair Lapid. Er sagte gestern in Jerusalem,
9: "The ceasefire in Lebanon is a farce."
8: Die Waffenruhe im Libanon ist eine Farce. Es ist inakzeptabel, dass israelische Soldaten und Zivilisten im Norden weiterhin unter Beschuss geraten, während Israels Reaktionsfähigkeit eingeschränkt ist. Entweder es herrscht eine Waffenruhe oder wir reagieren auf jeden Angriff gegen uns mit unverhältnismäßiger Gewalt. Stattdessen sind wir zu derselben strategischen Gleichung zurückgekehrt. Sie schießen, wir schießen und nichts ändert sich.
9: In which they fire and we fire, nothing changes.
8: Der Vorwurf lautet auch, dass sich Israels Regierung bisher von US-Präsident Trump davon hat abhalten lassen, härter gegen die Hisbollah zuzuschlagen. Das hängt auch mit den komplizierten Verhandlungen zwischen den USA und dem Iran zusammen. Eine der Forderungen des Regimes in Teheran ist ein Ende der israelischen Angriffe im Libanon. Sicherheitsexperten in Israel, die meist vor allem in militärischen Kategorien und nicht so sehr in politischen denken, sehen die Lage negativ, so Sarit Zehavi vom Almaz-Center.
10: Israel cannot accept situation anymore.
8: Israel kann die derzeitige Situation der Waffenruhe nicht länger hinnehmen, während die Hisbollah auf der anderen Seite des Grenzzauns ihre terroristische Infrastruktur aufbauen kann. Nach all dem, was geschehen ist, werden nun Raketen, Drohnen und unbemannte Flugobjekte von jenen Gebieten im Südlibanon aus auf uns abgefeuert, die eigentlich frei von illegalen Waffen sein sollten. Wir können uns daher nicht einfach mit einem Waffenstillstandsabkommen begnügen. Wir fordern ein umfassendes Abkommen, das tatsächlich zur Entwaffnung der Hisbollah führt. All das zusammen schafft eine Situation, die Premier Netanyahu zum Handeln drängt. Nach ersten Angriffen der israelischen Armee könnte die Lage nun weiter eskalieren. Der Heimatschutz hat die Auflagen für die Bevölkerung im Norden Israels verschärft und im Libanon sind erneut zahlreiche Menschen auf der Flucht. In Nabatieh hat Israels Armee eine ganze Stadtbevölkerung zur Flucht aufgerufen und auch in den südlichen Vororten von Beirut, die als Hochburg der Hisbollah gelten, rechnen die Menschen mit erneuten schweren Angriffen.
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5: Früher der große Traum, heute oft ein Ladenhüter. Dem Immobilienmarkt auf dem Land droht eine massive Leerstandswelle, weil die Generation der Babyboomer altersbedingt aus ihren Häusern auszieht, kommen in den nächsten Jahren Millionen Eigenheime auf den Markt. In strukturschwachen Regionen fehlen aber schlicht die Käufer. Drohen auf dem Land bald ganze Geisterdörfer? Norbert Hackel dazu.
11: Zu groß, zu viele Stufen, zu viel Garten. Viele ältere Menschen können ihr eigenes Haus nicht mehr bewirtschaften. Auch die 72-jährige Regine Garber will ihr Eigenheim in Seiselitz im Burgenlandkreis aufgeben. 14 Jahre hat sie in ihrem Haus gewohnt. 123 Quadratmeter, Fußbodenheizung, Kamin und zwei Küchen. Jetzt will die Rentnerin ins nahegelegene Naumburg in eine kleine Mietwohnung ziehen.
12: Ich will meinen Kindern, die in Hamburg, Rostock und Weimar leben, ihnen auch jetzt schon was schenken können durch den Verkauf des Hauses. Ich will das loslassen und einer jungen Familie das Haus überlassen.
11: Der Preis für ihr Haus 295.000 Euro. Ein angemessener Preis für den Zustand und die Ausstattung, sagt Immobilienmakler Tobias Miersch. Doch bei Käufern erlebt er zurzeit große Zurückhaltung.
13: Momentan ist nichts leicht zu verkaufen. Also von selber geht gar nichts. Zumindest nicht in unserer Region hier. Junge Menschen kaufen weniger Häuser und machen auch weniger Kinder, weil einfach das Vertrauen da nicht da ist und der Mut fehlt für solche Entscheidungen.
11: Ist der altersbedingte Verkauf von Eigenheim der Beginn eines neuen Trends? Fachleute erwarten, dass vor allem die sogenannten Babyboomer, also die Jahrgänge 1946 bis 1964, demnächst ihre Häuser verkaufen werden. Nach Schätzung der Immobilienplattform Jakasa befinden sich rund 5 Millionen Häuser und Wohnungen im Besitz der Babyboomer. Das sind 32% der Eigentumsimmobilien. Die Folge des Verkaufs in relativ kurzer Zeit? Der Immobilienmarkt würde aus dem Gleichgewicht geraten. Schon jetzt ist das Problem im ländlichen Raum und in den strukturschwachen Regionen spürbar, wie der Vizepräsident des Immobilienverbands Deutschlands, Robert Weseli, sagt.
14: Früher war es mal so, 10 Immobilien wurden präsentiert. Innerhalb weniger Tage, Wochen wurden diese 10 Immobilien verkauft. Und dann kamen irgendwann 10 neue Immobilien rein. Im Moment funktioniert es so, es kommen 10 Immobilien an den Markt. Davon werden im besten Fall 2 relativ zeitnah abverkauft. 8 bleiben bestehen. Und dann dauert es nicht lange und es kommen die nächsten 10 rein.
11: Weniger Käufer, denn die Zinsen sind gestiegen und Kredite schwerer zu bekommen. Auf dem Land kommt der demografische Wandel hinzu. Weniger Einwohner, weniger Nachfrage, mehr Leerstand. Gerade darin aber könnte auch eine Chance liegen, wie der Vizepräsident des Immobilienverbands einschätzt.
15: Deswegen gehe ich davon aus, ja, wir werden in einigen Teilen Deutschlands mehr Immobilien am Markt haben, aber gleichermaßen auch mehr Chancen für diejenigen, die eben kein so großes Budget haben, nicht geerbt haben und nicht viel Eigenkapital einsetzen können.
11: Der Generationenwechsel auf dem Immobilienmarkt. Er kommt aber nicht als Welle, sondern als jahrzehntelanger Prozess, der schon längst begonnen hat.
16: 515 Schüsse in einem Jahr zählt die Bild-Zeitung. Im Gräfekiez in Berlin-Kreuzberg gibt es immer wieder Schießereien. Ermittlern zufolge geht es mal um Schutzgeld oder um Revierkämpfe zwischen rivalisierenden Gruppen. Was machen die Schüsse mit dem Kiez? Stefan Oswart war dort unterwegs.
17: Seit 30 Jahren hat Christian Sarkowski schon den Kiosk am Wrangelbrunnen zwischen Südstern und Urban Krankenhaus. Er hat ihn von seinen Eltern übernommen. Er wohnt gleich nebenan, sagt er, in der Gräfestraße und zwar dem Teil Richtung Hasenheide. Die Schießereien der letzten Wochen hat auch er bemerkt.
18: Das erste Mal 5-mal laut knallen gehört. Und dann auf einmal war ich alle voller Polizei. Und gestern Nacht soll wieder was passiert sein, weil die Straße hier wieder abgesperrt heute Morgen, als ich hergegangen bin. Wird langsam gefährlich hier. Aber stell dir mal vor, du läufst da lang und dich trifft da eine Kugel.
17: Unbeteiligte wurden bislang bei den Schießereien nicht verletzt, aber Unbehagen macht sich auch bei Lisa breit. Die junge Mutter schiebt ihren Kinderwagen durch die Gräfestraße vorbei an Cafés und Accessoires.
19: Also Hasenheide, dann saßen wir beim Stillen und 300 Meter weiter war zeitgleich eine Schießerei. Das ist komisch. Man macht sich natürlich schon Gedanken, wie sicher das ist, wenn man selbst tagsüber mit den Kindern irgendwie draußen ist.
17: Mit ihrem Partner hat sie auch schon über Umziehen gesprochen, sagt sie. Aber der Wohnungsmarkt in Berlin gibt sie zu bedenken. Auch Servan Özbek denkt über einen Umzug nach. Obwohl niemand von ihm Schutzgeld fordere, sagt der Betreiber eines Spätis mit Postannahmestelle.
20: Eigentlich ist eine sehr friedliche Kiez hier gewesen. Aber so in letzter Zeit ist es so häufig geworden. Also ich sag mal so, ich bin seit 3 Jahren hier selbstständig und ich will den Laden weitergeben sozusagen. Also so sicher fühle ich mich jetzt hier auch nicht mehr.
17: In den Cafés und Läden in der Gräfestraße sind die Schießereien im Kiez durchaus Gesprächsthema, berichten Betreiber wie Isabella, die seit 9 Jahren ein kleines Café führt.
21: Ich höre eigentlich nur von den Nachbarn vieles.
0: Naja, dass es sich da um bestimmte Clans oder irgendwas handelt. Also ich finde es halt schon ein bisschen gruselig.
17: Ihr Café liegt in der Gräfestraße in Richtung Cottbusser Tor. Das ist der Kiez der Grünlinge für Kioskbesitzer Christian Sarkowski. Er teilt seinen Kiez so ein.
18: Eigentlich ist diese Ecke hier eine relativ ruhige Ecke, wo die Leute wohnen, sag ich mal, die gutes Geld verdienen, weil sonst könntest du hier die Mieten nicht bezahlen. Und in der Gräfestraße ist es so ein bisschen alternativer und Grünlinge, sag ich immer. Und bei mir auf der Seite, da wohne ich nämlich, das ist fest in arabischer Hand. Ist schon ein bisschen gefährlicher geworden alles.
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16: Heute vor 30 Jahren kam es zu einem kurzen Waffenstillstand im Krieg zwischen Tschetschenien und Russland, der später zu einem Friedensschluss führte. Michael Kück blickt zurück.
21: Es sind grauenhafte Szenen, die sich kurz nach Weihnachten 1994 in der tschetschenischen Großstadt Grosny abspielen. Bis hierhin konnten die russischen Soldaten mit ihren Panzern vordringen, ohne auf allzu großen Widerstand zu stoßen. Bis jetzt. Die technisch und zahlenmäßig weit unterlegenen tschetschenischen Kämpfer verteidigen die Stadt mit unerwarteter Gegenwehr. Die Angreifer reagieren mit Härte. Hunderttausende Bewohner fliehen. Zehntausende kommen in der wochenlangen sogenannten Schlacht um Grosny ums Leben. Zwischen brennenden Häusern berichtet ein Reporter der BBC.
22: Wo ich stehe, wurden mindestens zwei Menschen getötet, unschuldige Passanten. Viele wurden verwundet. Die russische Regierung behauptet, strategische Ziele anzugreifen, aber vor Ort sieht es ganz anders aus.
21: Beiden Seiten werden schwere Menschenrechtsverletzungen vorgeworfen. Die Berichte erschüttern.
23: Als wir morgens zurück in die Stadt kamen, bot sich uns ein Bild wie aus einem Horrorfilm. Überall lagen Leichen. Sie trieben auch im Fluss Sunscha.
21: Die Konflikte zwischen Russen und Tschetschenen reichen lange zurück. Tschetschenien, mit einer überwiegend muslimischen Bevölkerung in einem Gebiet nur gut halb so groß wie Belgien im Süden der früheren UdSSR, hat sich schon vor dem endgültigen Zerfall der Sowjetunion 1991 unabhängig erklärt. Moskau will dagegen unter allen Umständen Abspaltungsversuche unterbinden, wie Russlands Präsident Boris Jelzin in einer Fernsehansprache klarstellt.
24: Für mich gibt es keine wichtigere Aufgabe im kommenden Jahr, als Frieden und normales Leben in Tschetschenien, Nordossetien und Inguschetien wiederherzustellen.
21: Es klingt so harmlos und wird offiziell als Polizeieinsatz beschrieben. In Wahrheit ist es ein Angriffskrieg, der in vielen Teilen der Welt Empörung auslöst. Doch im Westen will man die engeren Beziehungen zum Kreml nach der Wende nicht aufs Spiel setzen. Bundesaußenminister Klaus Kinkel versucht den Spagat.
25: Natürlich können wir nicht ohne Besorgnis zusehen, wie Russland im Augenblick militärisch mit diesem Konflikt umgeht. Wir haben auf der einen Seite ein Rieseninteresse an einer stabilen Situation in Russland. Auf der anderen Seite müssen wir aber Russland auch deutlich und klar sagen, dass natürlich Menschenrechte eingehalten werden müssen in diesem Konflikt.
21: Der tschetschenische Widerstand bleibt hartnäckig. Mit Guerilla-Aktionen verunsichern sie die Besatzer und die russische Öffentlichkeit. Mit einem Einsatz über Wochen hat der Kreml gerechnet. Inzwischen tobt der Konflikt mit vielen Opfern aber seit Monaten. Wohl auch deshalb braucht der russische Machthaber Jelzin im bevorstehenden Präsidentschaftswahlkampf 1996 ein Erfolgserlebnis und strengt ein Friedensabkommen an. Groß inszeniert wird es zusammen mit dem tschetschenischen Rebellenchef Selimjan Jandarbijew in Moskau unterzeichnet. Darin heißt es:
26: Alle Kampfhandlungen werden zum 1. Juni 1996 0 Uhr eingestellt. Und alle gewaltsam festgehaltenen Personen müssen innerhalb von 2 Wochen nach Unterzeichnung befreit werden.
21: Jelzin spricht von einem historischen Moment. Tatsächlich wird dieser recht allgemein formulierte schnelle Friedensschluss rasch von beiden Seiten wieder gebrochen. Aber es ist das erste Dokument, das auf höchster Ebene unterzeichnet wird. Und es bildet die Grundlage für ein späteres, mit dem der erste Tschetschenienkrieg nach über 1,5 Jahren und mindestens 80.000 Toten offiziell beendet werden kann. Danach muss sich die russische Armee zurückziehen. Das sogenannte Moskauer Abkommen wurde am 27. Mai 1996 unterzeichnet. Das war heute vor 30 Jahren.
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1: Nachdem der Drittplatzierte der dritten Liga, Rot-Weiß Essen, das Relegationshinspiel ja noch mit 1:0 gewinnen konnte, endete das Rückspiel in Fürth dann mit 2:0 für den Zweitliga 16. Und unser Reporter Oliver Tubenauer, der war live vor Ort.
2: Ganz knapp rettet sich die Spielvereinigung Greuther Fürth in der zweiten Liga. Noel Futkol, der gebürtige Essener, in der 29. Minute mit dem Treffer zum 1:0. Und dann nach dem Seitenwechsel eine ganz starke Phase der Spielvereinigung Greuther Fürth, in der sie Rot-Weiß Essen phasenweise einschnürte. Branimir Gutter in der 47. Minute mit dem 2:0. Gute Chancen hatten die Essener vor allem in der 10. Minute, als Zweikowski an Silas Prüfrock scheiterte, und in der 81. Minute eine Doppelchance. Abiyama mit dem Kopfball an dem Pfosten und auch Müsel scheiterte dann letztlich an Fürth-Torhüter Silas Prüfrock. Und somit bleibt die Spielvereinigung Greuther Fürth zumindest ein weiteres Jahr in der zweiten Liga. Rot-Weiß Essen muss weiter auf die Zweitklassigkeit hoffen.
1: Ja, und sie gehört definitiv zu den bekanntesten und auch besten Fußballerinnen der Welt, Alexia Putellas. Und die zweimalige Weltfußballerin, die hat nun für einen echten Paukenschlag gesorgt. Sie wird ihren FC Barcelona nämlich nach 14 Jahren verlassen. Die Einzelheiten dazu hat Jan-Philipp Molitor.
3: Es war eine perfekte Geschichte, sagte Putellas selbst in einem Video auf Instagram. Die Kapitänin wird ihren auslaufenden Vertrag nicht verlängern. Gleichzeitig kündigte die Vereinsikone an, man werde sich wiedersehen. Wohin es die spanische Weltmeisterin zieht, ist offen. Spanische Medien spekulieren über einen möglichen Wechsel zu den London City Lionesses in die englische Women's Super League. Putellas kam 2012 im Alter von 18 Jahren nach Barcelona, schoss in 507 Pflichtspielen satte 232 Tore und gewann 38 Titel. Darunter viermal die Champions League sowie zehnmal die spanische Meisterschaft. Gekrönt wurde sie 2021 und 2022 mit dem Ballon d'Or und dem Titel Weltfußballerin des Jahres.
1: Kommen wir nun zu den Tennisprofis auf dem Sand, dem legendären von Paris. Die French Open, die sind ja am Sonntag mit der ersten Runde losgegangen. Und in den Einzelwettbewerben, da sind noch vier Deutsche mit dabei. Nach Alexander Zverev, Tamara Korpatsch und Eva Lys konnte sich nämlich überraschenderweise auch Jan-Lennard Struff gegen Alexander Bublik durchsetzen. Struff freute sich besonders über den Einsatz der Fans in Paris.
6: War eine unglaubliche Unterstützung auf dem Platz, fand ich auch. Super, super viele Deutsche in der Überzahl auch. Und ja, das ist immer sehr schön, wie viele Deutsche herkommen und uns unterstützen hier.
1: Und während die deutschen Eishockeyspieler schon wieder aus der Schweiz abgereist sind, weil sie das Viertelfinale der Weltmeisterschaft verpasst haben, waren die Radprofis für einen Tag zu Gast bei den Eidgenossen. Und zwar für die 16. Etappe des Giro d'Italia. Wer sich den Tagessieg sichern konnte, das weiß Holger Gerska.
7: Es war das für diesen Giro übliche Szenario. Auch diese Hitzeetappe in der Schweiz dominierte Jonas Vingegaard. Ein Antritt und der Tagessieg war vergeben. Der Däne hat alle vier bisherigen Bergankünfte gewonnen und zwar immer vor dem Österreicher Felix Gall. Wobei die Überlegenheit des zweimaligen Tour de France Gesamtsiegers von Tag zu Tag größer wird. Diesmal fuhr er die letzten 6,5 Kilometer allein. In der Gesamtwertung liegt Vingegaard jetzt über 4 Minuten vor Felix Gall und dem Niederländer Thymen Arensmann. Es gab aber auch einen großen Verlierer, nämlich den jungen Italiener Giulio Pellizzari. Angetreten als Herausforderer von Jonas Vingegaard, schleppte sich der Kapitän des deutschen Red Bull Teams angenockt durch die zweite Woche, lag aber noch auf Platz 6 mit Sicht aufs Podium. Aber schon am Fuße des Schlussanstiegs ging gar nichts mehr. Red Bull setzt jetzt auf den Australier Jai Hindley, der aktuell Gesamtvierter ist. Ihm fehlen zum Podium 33 Sekunden.
1: Nun geht's für die Radprofis beim Giro wieder zurück nach Norditalien. 5 Etappen stehen ja noch bevor, bis der Sieger am Sonntag dann in Rom gekürt wird.
16: Der Sport war das mit Lars Mente.

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1: Um 3.29 Uhr mit Katja Kindermann. Bundesbauministerin Hubert stellt heute ihren Gesetzentwurf für eine Reform des Baugesetzbuches vor. Damit sollen Planung und Genehmigung von Bauvorhaben deutlich beschleunigt werden. Aus der Nachrichtenredaktion Konstanze Semidey.
2: In Deutschland ist die Zahl der neu gebauten Wohnungen mittlerweile auf den niedrigsten Stand seit über 10 Jahren gesunken. Huberts nennt diese Entwicklung ein Resultat der vergangenen Krisenjahre und will mit ihrem neuen Baugesetzbuch die Zahl der Fertigstellungen wieder nach oben bringen. Die Reform kümmert sich aber nicht nur um Neubauten, sondern auch um den Bestand. Und da hat die Ministerin vor allem sogenannte Schrottimmobilien ins Visier genommen. Wenn ein Besitzer sein Haus verkommen lässt, dann können Kommunen ihn künftig zur Instandhaltung oder Modernisierung zwingen. Im Extremfall werden sogar Enteignungen erlaubt.
1: Zur Abwehr wachsender Sicherheitsrisiken fordert Verfassungsschutzpräsident Seelen mehr Befugnisse für den Inlandsnachrichtendienst. Seelen sagte der Süddeutschen Zeitung, der Abwehrdienst müsse Angriffen effektiv entgegentreten. Dafür müsse er operativer handeln und brauche neue und erweiterte Fähigkeiten. Beobachten reiche nicht, etwa bei extremistischen Anschlagsplänen oder Waffenlieferungen, so der Verfassungsschutzchef. Bundesinnenminister Dobrindt hatte kürzlich angekündigt, die Nachrichtendienste zu reformieren und auszubauen. Der Iran hat die jüngsten US-Angriffe als groben Verstoß gegen die Waffenruhe verurteilt. Kein provokanter Akt werde unbeantwortet bleiben, hieß es in einer Erklärung des Außenministeriums. Die Angriffe hätten den boshaften Willen der US-Regierung offenbart. Das US-Militär hatte nach eigenen Angaben iranische Raketenstellungen sowie Boote angegriffen, die in der Straße von Hormus Minen verlegen wollten. Laut einem Sprecher handelt es sich um Selbstverteidigung zum Schutz der Truppen vor Bedrohungen durch iranische Kräfte. Am Landgericht Verden wird heute ein Urteil gegen die mutmaßliche Ex-RAF-Terroristin Klette erwartet. Die 67-Jährige soll laut Anklage mit 2 Komplizen Raubüberfälle auf Geldtransporter und Supermärkte begangen haben. Aus der Nachrichtenredaktion Betül Sarikaya.
3: Die Staatsanwaltschaft fordert 15 Jahre Haft. Sie wirft Daniela Klette unter anderem versuchten Mord, schweren bandenmäßigen Raub und illegalen Waffenbesitz vor. Die Verteidigung plädiert hingegen auf Freispruch. Die mutmaßliche RAF-Terroristin war mehr als 30 Jahre lang untergetaucht. Erst 2024 wurde sie in ihrer Wohnung in Berlin gefasst. Dort fanden Ermittler knapp 240.000 Euro in Bar, Goldbarren und Waffen. Ihre 2 mutmaßlichen Komplizen sind weiterhin auf der Flucht.
1: Das Wetter in Deutschland. Tagsüber viel Sonnenschein, teils wolkig, im Süden einzelne Schauer oder Gewitter möglich, sonst trocken. Höchstwerte 14 Grad auf den ostfriesischen Inseln bis 34 Grad am Oberrhein. Morgen viel Sonne, regional wolkig, bei 15 bis 31 Grad. Am Freitag viel Sonne, von Westen vereinzelt Schauer oder Gewitter möglich, 20 bis 33 Grad. Und am Sonnabend heiter bis wolkig und gebietsweise Schauer oder Gewitter möglich, 17 bis 33 Grad. Das waren die Nachrichten.
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4: Sieht soweit gut aus. Wir haben keine größeren Staus oder Verkehrsbehinderungen. Ich wünsche Ihnen eine gute und sichere Fahrt.
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4: Mit Milat Kupay. Russlands Machthaber Putin hat der ukrainischen Hauptstadt Kiew mit weiteren Luftschlägen gedroht und Ausländer und Diplomaten dazu aufgerufen, die Stadt zu verlassen. Das Auswärtige Amt hat daraufhin den russischen Botschafter Sergei Netschajew einbestellt. Man habe der russischen Regierung deutlich gemacht, dass Deutschland sich nicht durch Drohungen einschüchtern lasse und die Ukraine weiter kraftvoll unterstützen werde, hieß es. Bereits am Wochenende hatte Russland die Ukraine massiv angegriffen. Darüber sprechen jetzt Kai Küstner und Stefan Niemann, auch in der neuesten Ausgabe des NDR-Podcasts Streitkräfte und Strategien.
5: Der Mai neigt sich dem Ende zu und während es an der Front in der Ukraine in den vergangenen Wochen so gut wie keine nennenswerte Bewegung mehr gab, verstärkt Russlands Machthaber Wladimir Putin, was Ukrainerinnen und Ukrainer als Terror aus der Luft beschreiben. Das überfallene Land erlebt in diesen Tagen einige der massivsten Luftangriffe dieses Krieges. Mit Drohnen, mit Marschflugkörpern und mit ballistischen Raketen sucht Russland gezielt, die Zivilbevölkerung zu zermürben. Und am Pfingstwochenende, da hat es die ukrainische Hauptstadt Kiew besonders hart getroffen. Präsident Volodymyr Zelensky sprach am Montag von mindestens 2 Toten und 87 Verletzten. Laut Stadtverwaltung wurden auch historische Gebäude und Gedenkstätten angegriffen. Ob wirklich gezielt, wie von ukrainischer Seite behauptet, lässt sich nicht unabhängig prüfen. Was wir dagegen ganz genau wissen, das im Stadtzentrum liegende ARD-Studio, das wurde bei dem nächtlichen Großangriff stark beschädigt. Glücklicherweise war zu der Zeit niemand bei der Arbeit. Unser Kollege Florian Kellermann ist uns jetzt aus Kiew zugeschaltet. Wie geht es euch und von wo berichtest du jetzt?
6: Ich berichte von zu Hause aus. Wir vom Radio sind ja relativ autark. Wir haben die ganze Ausrüstung, die wir brauchen, auch bei uns. Wir haben auch die wichtige Ausrüstung nicht zurückgelassen. Da ist nichts zerstört worden. Deswegen, ja, sind wir relativ autark. Klar, für das Team ist es nicht so gut, dass wir uns nicht sehen, aber technisch sind wir weiter sendefähig.
5: Nun seid ihr nächtlichen Luftalarm gewöhnt und Kai und mich hat bei unserem Besuch in Kiew vor ein paar Monaten sehr beeindruckt, wie routiniert ihr damit umgeht. Aber was war in dieser Nacht zum Sonntag jetzt ganz anders? Beschreib mal.
6: Die Warnungen waren zunächst mal doch deutlicher als sonst. Zum Beispiel hat ja auch die US-Botschaft gewarnt und Zelensky hat gesagt, Russland werde wohl diese Arechnik-Rakete einsetzen. Und das hat schon dazu geführt, dass viele, die sonst eher zurückhaltend sind oder ja unbesorgter sind und zu Hause bleiben, gesagt haben, nee, also diese Nacht verbringe ich doch lieber in einem sicheren Raum, in einem Schutzraum. Das haben mir zumindest Leute gesagt. Und die Nacht war dann schon auch noch mal heftiger als normal. Also normal natürlich in Anführungszeichen, das ist alles nicht normal, aber sie war heftiger als sonst. Das heißt, die Einschläge waren häufiger, sie waren länger und sie waren für mich, ich wohne ja auch im Zentrum, auch näher als sonst. Das heißt, Russland hat ganz offensichtlich auch gezielt Ziele im Zentrum von Kiew angegriffen. Und das zählt ja auch mit zu den Drohungen, die Putin jetzt ausgesprochen hat, dass er, wie er es sagt, Entscheidungszentren, also in Zentren, wo Entscheidungen getroffen werden, auch mit angreifen will, was auch immer das heißen soll. Aber er meint damit sicher das Zentrum auch von Kiew, wo eben natürlich der Präsident seinen Sitz hat und auch wichtige Leute wohnen.
5: Und wo ihr eben auch in der Nähe wohnt, du hast es gesagt, die Stadt ist ja euer Zuhause, deins und das eurer Mitarbeiter. Ist dann in solchen Nächten jeder mit seiner Angst allein oder telefoniert ihr dann bei besonders heftigem Beschuss und fragt, wie es den anderen geht?
6: Das machen wir normalerweise dann erst, wenn der Beschuss vorbei ist. Also am Morgen dann fragen wir in die Runde und alle fragen in die Runde, wie war die Nacht bei euch, wie ist es gelaufen? Sicher, wenn jemandem tatsächlich etwas passieren würde und man irgendwie helfen könnte, dann denke ich schon, dass da ein Notruf käme. Und der würde ja auch auf jeden Fall wahrgenommen, denn wir haben unsere gemeinsamen Gruppen im Internet. Und solange das Internet funktioniert, kommen solche Dinge bei uns an. Die Menschen sind ja insofern nicht allein, als sie mit jemandem zusammenwohnen. Das ist das eine. Das andere ist, sich aber auch ja ständig informieren über die ganzen Kanäle, die es gibt. Jeder hat die abonniert. Auch auf Telegram und auf anderen sozialen Medien und sieht und kann sehr gut verfolgen, was gerade passiert. Da wird ja jede einzelne Rakete, die abgeschossen wird und die im Luftraum der Ukraine wahrgenommen wird, beschrieben und auch das mögliche oder wahrscheinliche Ziel mit angegeben.
5: Das sind die Luftwarn-Apps, mit denen ihr euch informiert und die für das Überleben entscheidend sind im ganzen Land. Beschreib doch nochmal, was mit dem Studio passiert ist. Das Studiogebäude selbst wurde nicht direkt getroffen und trotzdem gibt es starke Beschädigungen, wie man in der Tagesschau sehen konnte. Was ist passiert?
6: Wie ich das einschätze, ist irgendwas über dem Haus passiert, in dem sich das Studio befindet. Da muss es eine Explosion gegeben haben oder etwas hat eingeschlagen, was eine sehr starke Druckwelle erzeugt hat. Und diese Druckwelle hat sich dann verbreitet von oben durch den Hof, der an das Haus angrenzt und auch wohl durch Luftschächte, kann ich mir vorstellen. Jedenfalls hat sie dazu geführt, diese Druckwelle, dass die Fenster zerborsten sind und dass dann auch im Studio selber Stellwände umgefallen sind, nicht tragende Wände eingestürzt sind und in verschiedenen Räumen verschiedene Verwüstungen dadurch entstanden sind. Technisches Gerät ist beschädigt worden, überall liegen Splitter herum und es sieht ziemlich eben verwüstet aus. Man kann von dort im Moment nicht arbeiten und ein Problem ist natürlich auch, zumindest war das mein Stand, gestern Abend, dass man noch nicht genau weiß, was mit dem Haus passiert ist, ob nicht das Haus auch irgendwie beschädigt worden ist, die tragenden Wände, die Statik, das ist das eine. Das andere, was noch ausstehen könnte, vom Nachbarhaus hängt irgendwie so eine Betonwand so ein bisschen schief jetzt, das, oder so eine Betonplatte, von der, wenn man sie von unten anschaut, irgendwie Angst hat, dass sie noch runterfallen könnte und dann einen weiteren Schaden verursachen könnte. Also deswegen kann man von dort aus im Moment nicht arbeiten.
5: Jetzt reist ihr ja, Florian, regelmäßig in gefährliche Gegenden dichter an der Front. Davor gibt's dann immer eine sorgfältige Risikoanalyse. Sicherheitsexperten werden konsultiert. Ihr seid gut vorbereitet. Jetzt hat es euer Studio getroffen, euren Arbeitsplatz, wo ihr jeden Tag hingeht, wo die Mitarbeiter jeden Tag hingehen. Nehmt ihr das persönlich?
6: Man nimmt's zwangsweise so ein bisschen persönlich, ja. Weil es eben dann nochmal das Leben stärker betrifft. Man hat da gesessen, Tag ein, Tag aus, und dieser Platz ist jetzt so zerstört, ist angegriffen worden, und man stellt sich ja auch vor, wenn da jemand gesessen hätte zu dem Zeitpunkt, als das passiert ist, die oder derjenige wäre mindestens schwer verletzt worden, wenn nicht noch schlimmer. Das heißt, diese Gedanken sind da, wie die sich jetzt dann konkret auswirken. Ich meine, wir arbeiten natürlich sofort weiter, müssen ja dann auch berichten darüber. Man drängt es so ein bisschen in den Hintergrund. Das wird sich irgendwie dann noch so ein bisschen zeigen, ne? Ob sich das dauerhaft irgendwie ablagert im, ja, emotionalen Apparat.
5: Und wie ist das bei dir selber jetzt jenseits der professionellen Reflexe, die du beschrieben hast? Verändert es dein Sicherheitsgefühl?
6: Möglicherweise. Also ich kann es nicht sagen. Ich glaube eher, dass sich's wieder einrenkt und man dann doch irgendwie das dann auch rationalisiert, weil man sagt, naja, ich meine, wir sind immer noch im Zentrum von Kiew, das ist immer noch am besten geschützt. Es sind schon Häuser hier wirklich getroffen worden von Raketen, wo viele Menschen dann gestorben sind. Das ist jetzt so nicht passiert. Es war von der Zahl der Raketen her, von der Zahl der beschädigten Häuser her der größte Angriff, aber es war von der Zahl der Todesopfer Gott sei Dank nicht der schlimmste Angriff. Und irgendwie ordnet man das ja dann doch wieder ein und geht sicherlich noch mal anders ran, das denke ich schon, an Warnungen, die in der Zukunft kommen werden.
5: Der Kreml, der behauptet ja häufig, nur militärische Ziele anzugreifen. Was wurde denn getroffen bei dem Großangriff in der Nacht zu Sonntag in Kiew? Gib uns mal einen Überblick.
6: Es waren die Dinge, die ich gesehen habe, fast nur Ziele, die keine militärische Bedeutung haben. Am stärksten getroffen worden ist ja dieses Einkaufszentrum bei der Metrostation Lukjanivska. Das ist komplett ausgebrannt. Daneben ein großer Markt, wo ja Obst, Gemüse, aber auch anderes verkauft wurde, der auch komplett zerstört ist. Es ist wohl auch ein Treibstoffdepot getroffen worden in der Nähe von Kiew. Aber ich habe nichts bisher erfahren von wirklich wichtigen Unternehmen zum Beispiel, die Russland ja angeblich angegriffen hat, dass sie getroffen worden wären. Was ich aber trotzdem nicht ausschließen kann, denn das sind natürlich Dinge, die nicht verkündet werden, die man nur auf andere Weise erfährt. Und auch die Leute, die es wissen, überlegen sich dreimal, ob sie es dann der Öffentlichkeit sagen, weil man dadurch ja Russland dann eben die Rückmeldung gibt, dieser und jener Erfolg ist erzielt worden. Aber es gab hier also schon Beschuss, bei dem man wirklich nicht einordnen kann, wie der jemals irgendwie militärisch relevant sein sollte.
5: Und die jüngsten Drohungen, Diplomaten sollen Kiew verlassen, das ist ja quasi die Ankündigung von neuem Beschuss. Hast du Menschen gesprochen, die das beeindruckt hat, oder erlebst du eher so eine Art jetzt erst recht Reaktion, also eher so eine trotzige Reaktion der Bevölkerung?
6: Also ich habe eher die Reaktion wahrgenommen, ja, das ist jetzt auch nichts wirklich Neues, sondern wir haben diese Angriffe regelmäßig, sie sind regelmäßig schlimm. Und so wird es jetzt eben weitergehen, bis der Krieg vorbei ist. Und wann der Krieg vorbei ist, wissen wir leider nicht. Natürlich sind die Schmerzen groß und ist die Belastung enorm. Aber wir müssen das jetzt eben aushalten. Wir haben gar keine andere Wahl, als das eben zu ertragen. Ich meine, die Kommunikation, die jetzt von Putin kommt, die ist ja auch wirklich sehr merkwürdig. Er wiederholt ja im Grunde den Topos, den er am Anfang des Krieges, als sich die ersten Misserfolge der russischen Armee gezeigt haben, ins Spiel gebracht hat, so nach dem Motto: Wir haben noch gar nicht wirklich angefangen mit diesem Krieg. Also wir können noch ganz anders. Das behauptet er jetzt wieder. Aber das ist ja eigentlich eine absurde Behauptung. Ich meine, dass Russland etwas nicht getan hätte, wenn man mal vom Einsatz einer Atombombe absieht, was es hätte tun können, um den Krieg zu gewinnen, und jetzt erst das irgendwie aus dem Arsenal auspacken könnte oder würde.
5: Wer soll das glauben?
6: Das ist eine absurde Vorstellung, wenn man sich ansieht, welche Verluste Russland erlitten hat. Das hat Russland sicherlich nicht freiwillig getan.
5: Danke, Florian, dass du uns all das schilderst, wie immer professionell, aber eben auch persönlich. Vielen Dank besonders dafür. Passt gut auf euch auf und bis bald.
6: Bis bald. Alles Gute.
5: Der nächtliche Großangriff auf die Hauptstadt und ihr historisches Zentrum, der wurde in Kiew als besonders barbarischer Akt empfunden und international verurteilt. Für zusätzliche Empörung im Westen sorgte der erneute Einsatz der russischen Hyperschallrakete vom Typ Oreschnik, die sowohl konventionelle als auch nukleare Sprengköpfe tragen kann. Die Rakete schlug nach ukrainischen Angaben in der Großstadt Bila Zerkwa ein, das liegt etwa 80 Kilometer südwestlich von Kiew. Das Moskauer Verteidigungsministerium hat den Einsatz der Oreschnik offiziell bestätigt. Was wissen wir darüber, Kai?
7: Es ist jetzt schon das dritte Mal, dass die von Putin ja als Wunderwaffe gepriesene Oreschnik in der Ukraine einschlug. Nach Dnipro Ende 2024, dann Lviv Anfang dieses Jahres traf es nun die Region Kiew, wenn auch nicht das Zentrum der Hauptstadt, hast du ja gerade schon so geschildert, Stefan. Aber wir müssen jenseits der tödlichen Wirkung dieser Waffen und ohne da irgendetwas klein zu reden, denke ich, die Rakete ein wenig entzaubern. Nochmal zur Einordnung. Es handelt sich um eine ballistische Rakete, basierend auf der russischen Interkontinentalrakete RS-26. Und diese Oreschnik kann laut Putin mit 10-facher Schallgeschwindigkeit fliegen und ist für feindliches Radar Russland zufolge jedenfalls nicht abfangbar. Doch daran gibt's Zweifel, denn wenn sich die Gefechtsköpfe von der Trägerrakete trennen, dann melden Fachleute Bedenken an, dass diese dann auch in derselben Geschwindigkeit manövrierbar sind. Kurz, es ist eben nicht so ganz klar, ob nicht westliche Raketenabwehrsysteme, ob Patriot, ob Arrow 3 zum Beispiel, eben doch die Oreschnik unschädlich machen könnten. Und was auch auffällig ist, russische Militärblogger machen sich zum Teil sogar ein wenig lustig darüber, trotz der zivilen Opfer, wie wenig Zerstörungswirkung die Rakete bislang erzielt hat. Es war wohl so, dass bei den ersten beiden Einsätzen diese ohne Sprengköpfe flog. Und das wird nun auch bei Oreschnik 3 vermutet, dass also die Zerstörung von der schieren Wucht des Aufpralls herrührte. Es spricht also einiges dafür, dass Russland die Ukraine, was natürlich absolut zynisch ist, als Testgelände für ihre Mittelstreckenrakete missbraucht.
5: Danke für die Einordnung. Trotzdem eine Hyperschallrakete mit großer Reichweite, die sich angeblich nur schwer abfangen lässt. Das klingt nach Eskalation. Wie gefährlich ist die Oreschnik aus deiner Sicht für Europa und für die NATO?
7: Also natürlich soll die Oreschnik auch in Europa und bei der NATO Angst und Schrecken verbreiten. Und ich denke, man sollte sie auch ernst nehmen bei der NATO, schon aufgrund ihrer Geschwindigkeit und weil sie ja potenziell, das hast du schon gesagt, mit einem Nuklearsprengkopf bestückbar wäre. Sie ist offenbar in Belarus stationiert, also wirklich unmittelbar an den NATO-Grenzen, was die Vorwarnzeit für einen möglichen Start extrem verkürzt. Und wir wissen ja, welch großes Loch noch im wahrsten Sinne des Wortes bei der Flugabwehr klafft bei den Europäern. Daran wird jetzt gearbeitet, mit Arrow 3 zum Beispiel, auch mit der Drohnenabwehr. Aber ich erinnere nochmal an einen kürzlichen Bericht der Financial Times, dem zufolge nur 5% des europäischen Luftraums derzeit geschützt werden. Und umso wichtiger wäre als Abschreckung die Stationierung von Tomahawks und Hyperschallwaffen in Deutschland gewesen von Seiten der USA, was ja offenbar nun nicht kommen soll. Gleichzeitig gab es ja schon bei der russischen Kinschal-Rakete Zweifel, ob sie wirklich unabfangbar ist. Und die gibt's bei Oreschnik jetzt auch. Offenbar befindet sich Russland noch ein wenig in der Testphase. Die Rakete ist extrem teuer. Das Bestücken mit Gefechtsköpfen ist noch viel teurer. Also wäre es ratsam, glaube ich, an der Stelle Europas sich auch nicht einschüchtern zu lassen, sich gleichzeitig aber dagegen zu wappnen.
5: Auf der Plattform X konnte man am Sonntag die Reaktionen aus Europa nachlesen. Die EU-Außenbeauftragte Kaja Kallas schrieb, Russland sei auf dem Schlachtfeld in eine Sackgasse geraten, also terrorisiert es die Ukraine. Und auch Bundeskanzler Friedrich Merz zeigte sich entsetzt über den Oreschnik-Einsatz und schrieb, Deutschland steht weiter fest an der Seite der Ukraine. Ob das die starke Antwort an den Aggressor ist, die sich die ukrainische Regierung von der internationalen Gemeinschaft gewünscht hat, ich habe da meine Zweifel. Und wohl kaum, sagte am Sonntag auch, also direkt nach dem Großangriff auf Kiew, einer bei Tagesschau 24, der auch bei uns regelmäßig zu Gast ist, Kai, nämlich der Gründer des Instituts für Risikoanalyse und internationale Sicherheit, Nico Lange.
8: Es muss Konsequenzen haben, wenn solche Kriegsverbrechen verübt werden wie letzte Nacht. Das Gerede über europäische Werte oder der Spruch, wir stehen an der Seite der Ukraine, diese Dinge sind doch nichts wert, wenn nach so einem Verbrechen, nach 35 ballistischen Raketen auf eine schlafende Großstadt in Europa, nur solche Sprüche kommen ohne Konsequenzen. Man kann noch vieles tun. Man kann zum Beispiel auch die Schengen-Visa für alle Russen stornieren. Man kann der Ukraine Taurus liefern. Auf jeden Fall muss es Folgen haben, wenn Putin so etwas tut. Weil wenn es keine Folgen hat, fühlt er sich ermutigt, das weiterhin zu machen. Putin möchte uns einschüchtern, möchte uns davon abhalten, der Ukraine zu helfen. Auch deswegen, weil er gerade in einer schwierigen Situation ist, an der Front und auch mit den Schlägen der Ukraine nach Russland hinein. Das sollte man zum Anlass nehmen, genau bei diesen Dingen der Ukraine noch mehr zu helfen. Offensichtlich hat man da einen wunden Punkt bei Putin getroffen.
5: Einen wunden Punkt bei Putin getroffen, sagt Nico Lange. Kai hat da vielleicht recht und wir erleben in Wahrheit gerade einen schwachen Wladimir Putin, also einen, der verzweifelt versucht, Kiew in die Knie zu bomben und jetzt sogar alle Diplomaten auffordert, die ukrainische Hauptstadt zu verlassen, weil weitere systematische Angriffe bevorstehen?
7: Also aus meiner Sicht ist völlig unzweifelhaft, was Russland mit dem Einsatz auch dieser Rakete und mit den jetzt neuen Drohungen bezwecken will, nämlich die eigene Stärke und angebliche Unbesiegbarkeit zur Schau zu stellen. Gerade in Zeiten, da hat, glaube ich, Nico Lange auch recht, in denen an den Frontlinien, ich war jetzt fast versucht zu sagen, sich das Blatt zu wenden scheint zugunsten der Ukraine, aber das scheint mir noch nicht endgültig entschieden. Jedenfalls drehen sich in diesem Frühjahr sämtliche Vorzeichen ein wenig gegen Russland. Die Ukraine schafft es, die sogenannte Todeszone an der Front immer mehr in die Breite zu ziehen, was das Vorrücken Russlands verlangsamt. Sie schafft es auch mit Angriffen weit hinter der Front Versorgungsrouten zu treffen. Öldepots und so weiter trifft sie ja sowieso seit geraumer Zeit. Und sie schafft es, die Zahl der Verluste auf russischer Seite weiter hochzuhalten. Von über 1000 Toten und Verletzten pro Tag sprechen weiterhin Beobachter. Und das führt dazu, dass die Nachrekrutierung dem hinterherhinkt. Und letztlich bekommt durch das Eindringen von Drohnen und ukrainischen Raketen tief nach Russland hinein auch die Bevölkerung dort den Krieg natürlich zu spüren. Da will Putin vor allem eins nicht schwach erscheinen, denn sein Narrativ, seine Erzählung lautet ja seit Jahren, ich bin euer starker Mann und beschütze euch und Russland vor der bösen NATO und vor dem bösen Westen. Aber um das abzubinden, Russland versucht Stärke zu zeigen, nach innen wie nach außen. Und vor allem, wenn ich über außen rede, dann auch denke ich in Richtung Trump. Denn wenn Donald Trump, der US-Präsident, jemanden als schwächer wahrnimmt, so wie er das bislang stets mit Zelensky und den Europäern getan hat, dann geraten die bei ihm ins Visier. Mit als stark oder gleichwertig wahrgenommenen legt sich der US-Präsident bekanntlich nicht so gerne an.
5: Und manchmal verschätzt er sich auch in seiner Wahrnehmung von Gegnern. Damit leite ich über zu Nahost, wo es über das Pfingstwochenende Hoffnung gab, dass sich die USA und der Iran am Verhandlungstisch einigen könnten. Aber noch sind wir nicht so weit, Kai, oder?
7: Nee, noch nicht. Und wir reden ja hier überhaupt erstmal nur in Anführungsstrichen über eine Absichtserklärung, ein Memorandum of Understanding, also ein Papier, das die Grundlage für weitere dann intensivierte Verhandlungen bilden würde, für die dann 60 Tage offenbar vorgesehen wären. Aber immerhin, wenn das zustande käme, dann wäre schon mal viel gewonnen. Aber ganz so weit sind wir noch nicht. Stand heute, ich erspare dir, mir und allen, die uns jetzt zuhören, ein bisschen das Hin und Her der vergangenen Tage. Es schien mal kurz so, als seien beide Seiten nur noch Millimeter von diesem Rahmenabkommen entfernt. Dann wieder schienen beide Seiten weiter auseinander, als die Straße von Hormuz breit ist. Dienstag früh erklärte das US-Regionalkommando CENTCOM, es habe im Süden des Iran Raketenstellungen

0: Jedenfalls legte der Ölpreis nach diesen US-Angriffen auch erstmal wieder zu.
1: Denn es scheint ja Medienberichten zufolge weiter strittige Punkte zu geben. Anders lässt sich auch kaum erklären, dass US-Außenminister Marco Rubio zu Geduld mahnt und erklärt, es könne noch ein paar Tage dauern.
0: Ja, auch da würde ich dazu raten, dass wir uns jetzt nicht im Gestrüpp der immer neuen Erfolgsmeldungen und Ankündigungen beider Seiten verirren, sondern einfach mal abwarten, was wir am Ende schwarz auf weiß zu lesen bekommen. Der US-Präsident hatte ja kurz nach Kriegsbeginn und eigentlich auch schon kurz vor Kriegsbeginn kundgetan, der Iran habe eigentlich kein Atomprogramm mehr. Zwischendurch hieß es dann, die Anreicherung werde laut Übereinkunft bis zum Jahr X auf Eis gelegt, was sehr stark an das von Trump seinerzeit gekündigte Abkommen von 2015, also das sogenannte JCPOA, erinnerte. Und die 400 Kilogramm hoch angereichertes Uran, die ja nach wie vor im Iran lagern, als Staub bezeichnet von Trump, gibt es ja auch noch. Der Iran selbst teilte zwischenzeitlich mit, Atom sei gar nicht Teil dieses Rahmenabkommens. Das werde alles erst noch verhandelt. Also um der Verwirrung entgegenzuwirken, konzentrieren wir uns auf die strittigen Punkte. Als da sind natürlich die Straße von Hormus, dass sie wieder geöffnet wird, ist für die USA nicht verhandelbar. Die Frage ist, wer behält danach eigentlich die Kontrolle? Das Atomprogramm dürfte ein Hauptstreitpunkt bleiben, weil Trump diesen Krieg auch damit begründet hatte und das beständig weiter tut. Der Iran dürfe nicht in den Besitz der Bombe gelangen. Wenn man am Ende aber dieses JCPOA, also das Abkommen von 2015 und den Trump-Deal nebeneinander legt und feststellt, da sind die Unterschiede gar nicht so groß, wird Trump das zwar mit bombastischer Rhetorik zu überdecken versuchen, bekommt aber, denke ich, auch zu Hause und zum Teil wahrscheinlich auch aus seiner eigenen Partei ein Problem. Und dann sind da die iranischen Forderungen nach Sanktionserleichterungen und nach dem Auftauen eingefrorener Vermögen, die ja Teil der Vereinbarung sein dürften, mit denen sich aber auch wieder dann militante Verbündete wie die Hamas oder die Hisbollah in der Region finanzieren ließen. Das alles skizziert Stefan nur noch mal, wie kompliziert die Dinge sind und legt auch offen, dass die USA da keineswegs in einer komfortablen Verhandlungsposition sich befinden.
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2: Bundesgesundheitsministerin Wagen will bis Juli ein Konzept zur Pflegereform vorlegen. Eine erste Idee wurde nun vorab bekannt. Die CDU-Politikerin plant offenbar, den Beitragszuschlag für Kinderlose um 0,1% anzuheben auf 0,7%. Unser Gastautor heute ist Christoph Schwennecke, Politikchef von T-Online. Er findet Wagens Pläne zu den Pflegebeiträgen richtig. Sie folgten der Logik des Umlagesystems.
4: Die sozialen Sicherungssysteme heißen zwar Versicherung, Rentenversicherung, Pflegeversicherung. Sie gehorchen aber systematisch dem Umlageprinzip. Das heißt, diejenigen, die jetzt arbeiten und einzahlen, finanzieren unmittelbar die, die in Rente sind oder in Pflege. Das wiederum bedeutet, dass diese Systeme auf Nachwuchs angewiesen sind. Fehlen die Kinder, dann kollabiert das System. Deshalb ist es vom Grundsatz her richtig, dass Gesundheitsministerin Nina Wagen das Pflegesystem entlang der Kinderfrage staffeln möchte. Konkret, wer keine Kinder hat, bezahlt mehr ein in die Pflegeversicherung. Das ist nichts als fair. Denn diejenigen, die für die Kinder und damit die künftigen Beitragszahler ihre eigenen Pflege sorgen, halten das System am Laufen und aufrecht. Fast alle haben die Wahl. Kinder und damit vergünstigte Sätze oder keine Kinder, dafür das etwas teurere Privileg, dennoch aus dem Solidarsystem schöpfen zu können, wenn es soweit ist. Dass es auch Menschen gibt, deren Kinderwunsch unerfüllt bleibt, ist ein berechtigter Einwand. Ändert aber nichts daran, dass die Idee grundsätzlich der systemimmanenten Logik folgt. Zu Ende gedacht könnte man den Wagen-Ansatz auch auf die Rentenreform übertragen. Vielleicht müsste man das sogar, um das Rentensystem nachhaltig zu stützen und eine auskömmliche Rente für alle zu sichern.
2: Ein Kommentar von Christoph Schwennecke. Auch für die Frankfurter Allgemeine Zeitung gehen Wagens Pläne in die richtige Richtung. Sie passten auch zum Kurs des Familienministeriums.
3: Hier könnte etwas Sinn und Form annehmen, während Bundesfamilienministerin Prien für eine Beibehaltung bzw. Erhöhung durch Umschichtung innerhalb der aktuellen Elterngeldsätze

0: stirbt, werden Pläne der Gesundheitsministerin bekannt, Kinderlose in der Pflegeversicherung etwas stärker zu belasten. Die finanzielle Misere der Pflegeversicherung wird Wacken allein damit nicht lösen können. Gemeinsam mit ihrer Kollegin Prien, die trotz herber Sparzwänge um das Elterngeld kämpft, ergibt sich dennoch eine Linie der beiden CDU-Politikerinnen, Familien mit Kindern zumindest nicht noch weiter zu belasten.
1: Die Augsburger Allgemeine begrüßt Wagens Idee ebenfalls, kritisiert aber, dass der höhere Arbeitnehmerbeitrag für die Pflege ab meinem Alter von 23 Jahren gelten soll.
0: Dass Kinderlose mehr zahlen, ist richtig. Aber bei der Grenze von 23 Jahren träfe die geplante Erhöhung überdurchschnittlich stark junge Menschen, die ins Berufsleben starten und möglicherweise sogar einen Kinderwunsch haben. Aber gerade diese Jahrgänge durften bisher wenig von der Koalition erwarten.
1: Die Pforzheimer Zeitung hält Wagens Idee für schnell umsetzbar.
0: Ohne tiefgreifende Korrekturen im Sozialbereich wird es nicht mehr gehen. Zu lange haben Regierungen den Bürgern Zumutungen erspart. Nun ist es soweit. Politisch vergleichsweise bequem sind Gesundheitsministerin Wagens Pläne, Kinderlose in der Pflegeversicherung stärker zur Kasse zu bitten. Massiver Widerstand ist kaum zu erwarten, denn sie lassen sich leicht moralisch in die Defensive drängen. Zu begrüßen wäre aber, wenn die Regierung Reformpläne aus einem Guss vorlegen würde, statt ständig einzelne Details zu diskutieren. Das gilt auch für das Elterngeld.
1: Und das waren die Standpunkte. Zusammengestellt hat sie Constanze Semidehi.
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3: Um 4 Uhr mit Katja Kindermann. Das Bundeskabinett entscheidet heute über Pläne für schnellere Bauverfahren. Bauministerin Huberts von der SPD will damit erreichen, dass mehr Wohnraum entsteht. Experten schätzen, dass es in Deutschland jährlich 300.000 neue Wohnungen geben müsste. Fertiggestellt wurden im letzten Jahr aber nur 206.000. Zu den Kernpunkten der Reform Dagmar Pepping aus Berlin.
4: Kommunen mit einem angespannten Wohnungsmarkt können künftig ein überragendes öffentliches Interesse am Wohnungsbau erklären. Das bedeutet, gibt es einen Konflikt um Raum, hätte der Wohnungsbau Vorrang vor beispielsweise Denkmal oder Naturschutz. Außerdem sieht die Reform vor, dass häufiger als bisher auf eine Umweltprüfung verzichtet werden kann. Ein Beispiel: liegt bereits ein Gutachten vor, das nicht älter als 5 Jahre ist, muss kein neues eingeholt werden.
3: Vor dem Landgericht Verden wird heute ein Urteil gegen die mutmaßliche Ex-RAF-Terroristin Klette erwartet. Laut Anklage hat sie mit ihren mutmaßlichen Komplizen Garweg und Staub zwischen 1999 und 2016 mehrere Geldtransporter und Supermärkte überfallen, um ihr Leben im Untergrund zu finanzieren. Die beiden Männer sind weiterhin auf der Flucht. Die Staatsanwaltschaft wirft der heute 67-Jährigen unter anderem versuchten Mord vor und fordert eine Haftstrafe von 15 Jahren. Klette wurde 2024 in Berlin gefasst. Die Landwirtschaftsminister der Europäischen Union haben über den aktuellen Engpass bei Düngemitteln beraten. Die Preise für Dünger sind seit der iranischen Blockade der Straße von Hormus stark gestiegen. Aus Brüssel Sarah Lopez.
5: Der Plan der EU-Kommission ist, Landwirte noch vor dem Sommer finanziell zu entlasten. Dafür sollen unter anderem Notfallreserven genutzt werden. Gleichzeitig sollen die Mitgliedsländer bei der Auszahlung von Agrarsubventionen mehr Flexibilität bekommen. Die Details, die müssen aber noch ausgehandelt werden. Die Agrarminister waren sich außerdem einig, dass die EU unabhängiger von Düngemittelimporten werden muss. Zudem sollen nachhaltige Alternativen zu chemischen Düngern gefördert werden.
3: Fußball-Zweitligist Greuther Fürth hat den Klassenerhalt geschafft. Die Mannschaft setzte sich am Abend im Relegationsrückspiel gegen Rot-Weiß Essen mit 2:0 durch. Das Hinspiel gegen den Drittligisten hatte Greuther Fürth noch mit 0:1 verloren. Die Franken spielen seit fast 30 Jahren mindestens in der zweiten Liga. Das waren die Nachrichten. Das Wetter in Deutschland. Tagsüber viel Sonnenschein, teils wolkig, im Süden einzelne Schauer oder Gewitter möglich, sonst trocken. Höchstwerte 14 Grad auf den ostfriesischen Inseln bis 34 Grad am Oberrhein. Morgen viel Sonne, regional wolkig, 15 bis 31 Grad. Am Freitag viel Sonne, von Westen vereinzelt Schauer oder Gewitter möglich, bei den Temperaturen von 20 bis 33 Grad. Die Zeit, es ist jetzt 4:03 Uhr.
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1: Die A2 Hannover Richtung Dortmund zwischen Gütersloh und Reda-Wiedenbrück. 2 Kilometer Stau nach einem Unfall. A7 Würzburg-Ulm zwischen Wörnitz und Kreuz-Feuchtwangen-Kralsheim. Eine Sperrung wegen einer Nachtbaustelle betrifft beide Richtungen, geht noch 2 Stunden. Die Umleitung führt über die U84. Die A39 Braunschweig Richtung Salzgitter ist zwischen Salzgitter-Lebenstedt Süd und Lichtenberg wegen Bauarbeiten bis 5 Uhr gesperrt. Die Umleitung führt über die U76. Die A71 Stuhl Richtung Erfurt ist zwischen Oberhof und Gräfenroda wegen Wartungsarbeiten im Tunnel Rennsteig bis 6 Uhr gesperrt. Die A96 Lindau Richtung München ist im Kreuz Memmingen wegen einer Nachtbaustelle bis 5 Uhr gesperrt. Dann die nächste Sperrung auf der A480 Reiskirchen Richtung Gießen, und zwar zwischen Reiskirchener Dreieck und Wettenberg. Und die A480 Gießen, Gießener Ring, Reiskirchen Richtung Gießen ist zwischen Gießener Nordkreuz und Wettenberg wegen eines defekten LKW gesperrt. Gute Fahrt!
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1: Aus dem Studio von NDR Info in Hamburg. Ich bin Milad Kupay. Hallo. Gleiche Chancen für alle Kinder und Jugendliche. Von diesem Ideal ist das deutsche Bildungssystem weit entfernt. Das geht aus dem Kinderreport 2026 hervor, der gerade vorgestellt worden ist. Dafür sind etwa 1000 Erwachsene und 1000 Kinder und Jugendliche online befragt worden. Sie sind größtenteils der Meinung, dass es nicht gerecht zugeht im deutschen Bildungssystem. Was in dem Report steht, das weiß Felix Tenbaum.
7: Die Vizepräsidentin des Deutschen Kinderhilfswerks, Anja Siegesmund, nennt den Kinderreport ein Echolot, das anzeigt,
8: wie es Kinder und Jugendlichen geht, wie sie sich ihre Zukunft wünschen und wo es noch Reformbedarfe gibt.
7: Und da ist die repräsentative Befragung unter Kindern und Jugendlichen, aber auch unter Erwachsenen sehr, sehr eindeutig. Im Bildungsbereich ist noch viel Luft nach oben.
8: Das deckt sich übrigens auch mit anderen Reports bzw. Studien, die heute dem Thema Chancengerechtigkeit in der Bundesrepublik nach wie vor kein gutes Zeugnis ausstellt.
7: Zu oft und zu sehr hingen in Deutschland Teilhabe und Bildungserfolg von Kindern davon ab, wo sie herkommen, welchen Nachnamen sie haben oder wie viel Geld ihre Familie zur Verfügung hat. Mehr gut ausgebildetes Personal, mehr Mitspracherecht und gleiche Bildungsstandards sind nur einige der Wünsche und Forderungen, die im neuen Kinderreport stehen. All das soll dazu beitragen, dass sich die Bildungschancen für alle Kinder in Deutschland verbessern. Bundesbildungsministerin Karin Prien, CDU, will dabei helfen. Und auch Bund, Länder und Kommunen täten da schon einiges. Prien verweist auf Erfolge beim Kita-Ausbau, das 100 Milliarden Sondervermögen für die Länder, das auch für Investitionen in Schulen oder Hochschulen da sei, und nennt mehrfach das Startchancenprogramm für Schulen in sozial und wirtschaftlich benachteiligten Gegenden. Sie betont jedoch, wie wichtig sie findet, dass auch Kinder und Jugendliche selbst für den Report gefragt wurden.
8: In einer älter werdenden Gesellschaft entsteht halt für Kinder und Jugendliche immer mehr der Eindruck, dass ihre Meinung jedenfalls nicht diejenige ist, die gefragt ist.
7: Dem will Prien entgegentreten und sich dafür einsetzen,
8: dass mehr Investitionen in unser Bildungssystem kein Nice-to-have sind, sondern quasi eine Art von Schicksalsfrage für unsere Nation.
7: Die Ministerin stellt also die Schicksalsfrage. Und das wohl wissend, dass in Zeiten, in denen alle Ministerien angehalten sind, Geld einzusparen, mehr Ausgaben in Dimensionen, wie sie der Kinderreport fordert, nahezu utopisch sind.
8: Sparen heißt ja auch und zuvörderst Prioritäten setzen.
7: Aber eine Spardebatte wäre nicht im Sinne der jungen Menschen, entgegnet Kinderhilfswerks-Vizepräsidentin Anja Siegesmund.
8: Was sie nicht brauchen, sind pauschale Kürzungsdebatten, sondern was sie brauchen, ist Unterstützung.
7: Investitionen für Bildung müssten deshalb besonders hohe Priorität haben.
8: Weil es muss uns aufrütteln, wenn jedes vierte Kind in Armut lebt. Es kann uns nicht egal sein, dass sozialer Aufstieg heute mehr denn je vom Portemonnaie des Elternhauses abhängt, und es darf uns auch nicht kalt lassen, wenn 94% der Kinder an der Schule lernen wollen, wie Demokratie funktioniert und Schule einfach keine Zeit findet.
7: Darum ist auch das eine Kernforderung des Kinderreports 2026. Verbindlicher Demokratieunterricht ab Klasse 1.
8: Wo Kinder lernen, wie Demokratie funktioniert, Da werden sie sie auch verteidigen.
7: Dem stimmt Bildungsministerin Prien zu und fügt an:
9: Bei der Demokratiebildung schließlich geht es nicht nur um Politikunterricht, sondern da geht es eben darum, dass Kinder und Jugendliche von früh an auch an der Ausgestaltung ihrer Schulwelt beteiligt werden.
7: Der Kinderreport 2026 ist klar. Die jungen Menschen fordern Teilhabe und Chancengleichheit ein. In Karin Prien haben sie laut eigener Aussage eine Verbündete. Die Frage ist, ob die Wünsche der Kinder vom Rest der Bundesregierung ähnlich hoch priorisiert werden.
1: Kinder und Jugendliche und auch Erwachsene wünschen sich mehr Chancengleichheit, was die Bildung betrifft. Ein Verein, der sich seit 20 Jahren um mehr Chancengleichheit sozial benachteiligter Kinder kümmert, sich für Jugendliche und gegen Armut einsetzt, ist die Arche in Hamburg. Das Kinder- und Jugendwerk kümmert sich um betroffene Jungen und Mädchen und bietet kostenfreie Unterstützung an. Birgit Langhammer hat mit dem Gründer der Arche in Hamburg, Tobias Lucht, gesprochen und hat ihn zunächst gefragt, wie sich die Bedürfnisse junger Menschen in 2 Jahrzehnten verändert haben.
10: Also wir erleben mehr Kinder als je zuvor in unseren Stadtteilen, die von sogenannter Bildungsarmut betroffen sind, die eben nicht zu Hause einen ruhigen Arbeitsplatz zum Lernen zum Beispiel haben, weil es beengte Wohnverhältnisse gibt, die Sprachdefizite mitbringen, die Eltern haben, die helfen wollen, es aber nicht können. Und wir erleben, dass das Schulsystem, wie wir es heute kennen, vielen dieser Kinder nicht gerecht wird und Kinder durchs System fallen und auf der Strecke bleiben, bis dahin, dass es dann zu Verhaltensauffälligkeiten kommt bei immer mehr Kindern und sie dem Unterricht nicht mehr folgen können. Und wir begegnen dem natürlich mit einer Vielzahl an Angeboten und versuchen außerhalb von Schule letzten Endes Kindern und Jugendlichen zu helfen, wieder an schulische Themen anzuknüpfen, überhaupt Motivation für das Lernen zu bekommen, sich wieder konzentrieren zu können und diese Dinge. Und verpartnern uns auch, in Hamburg sind es 10 Schulen, Grund- und weiterführenden Schulen, wo wir eben dass die Schulteams unterstützen und einzelne Kinder oder Kindergruppen in den Blick nehmen.
11: Jetzt sind Sie ein e.V., also ein Verein. Sie haben gerade schon angesprochen, dass Sie auch mit Schulen dann Kontakt aufnehmen. Aber ansonsten, wie sieht dann so ein Nachmittag in der Arche bei Ihnen aus? Ist das individuell oder was findet in den Gruppenarbeiten dann vielleicht auch statt?
10: Also wir sind eine gemeinnützige Stiftung, die in der Aufklärung und Jugendarbeit unterwegs ist und darüber hinaus eben individuelle Einzelförderung für Kinder und für Jugendliche anbietet. Ein normaler Nachmittag sieht bei uns so aus, dass wir Kinder haben, die zu uns kommen und erstmal bei uns essen. Es gibt eine warme Mahlzeit. Wir holen dazu auch Gruppen von Kindern von Schulen, meist von Grundschulen ab. Dann gibt es parallel dazu oder nach dem Essen sozusagen außerschulische Förderangebote von klassischer Hausaufgabenhilfe über Leseförderung bis hin zu speziellen Programmen, um eben schulferne Kinder und Jugendliche wieder aufzufassen. Wir haben also ein Programm entwickelt, das nennt sich Lernort, wo ehrenamtlich im 1-zu-1-Setting mit einem Kind oder einem Jugendlichen über ein ganzes Schuljahr lernen und auch neue Lernansätze einbeziehen, um Kindern den Anschluss am Unterricht wieder zu ermöglichen. Da kann es zum Beispiel so sein, dass der Ehrenamtliche mit einem Kind einen Kuchen backt und dabei Messen und Wiegen zum Beispiel übt und diese Kinder durch die Erfolgserlebnisse, die sie dann erleben, auch wieder motivierter in den Matheunterricht zum Beispiel gehen.
11: Das sind jetzt dann natürlich Beispiele, das kann Schule wahrscheinlich auch in Zukunft nicht leisten, dass man eine 1-zu-1 Betreuung hinbekommt. Und trotzdem vielleicht an Sie nochmal die Frage, Herr Lucht, wenn Sie sagen, dass Sie 2000 Kinder und Jugendliche erreichen in einer Stadt wie Hamburg, bräuchten Sie eigentlich noch viel mehr Kapazitäten oder sehen Sie auch, dass Ihr Programm wirklich greift und dass dann eben auch Kinder ins selbstständige Lernen vielleicht auch wieder entlassen werden?
10: Also aufgrund der Vielzahl an Kindern, die es in einer Stadt wie Hamburg trifft, die von Bildungsbenachteiligung auch betroffen sind, könnten wir sicher noch mehr auch Archen gründen oder auch noch Förderprogramme anschließen. Aber wir sehen eben jetzt nach 20 Jahren, dass wir ganz viele jetzt eben junge Erwachsene haben, die profitiert haben von unseren Angeboten und die in eine berufliche Perspektive, also erstmal durch den Schulabschluss und dann auch in eine berufliche Perspektive gefunden haben und darüber hinaus sogar sich ehrenamtlich einbringen in diese Stadt. Und das in alles Dinge, die wir von klein auf dann durchs Jugendalter hindurch mit Kindern, mit Jugendlichen einüben. Ich hatte jetzt letzte Woche erst einen jungen Mann bei mir zu Besuch, 19 Jahre. Der war viele Jahre bei uns, auch in unserem Lernförderbereich, und hat mit in der 6. Klasse bei uns das Lesen gelernt und hat sich einfach bedankt, dass er dadurch jetzt die Möglichkeit hat, überhaupt einen Schulabschluss zu machen und auch eine Ausbildung anstreben zu können. Und das sind natürlich die Geschichten, die wir viel mehr hören wollen. Und da ist auf jeden Fall, wenn es mehr Mittel gäbe, auch mehr Potenzial, da mehr zu tun.
11: Geld ist natürlich auch ein Punkt, der ist in dieser Umfrage ja auch schon erwähnt worden. Ist das für Sie auch ein Hauptkriterium, also finanzielle Mittel?
10: Also es ist ein wichtiger Schlüssel natürlich, um ja möglichst breit aufgestellt Kindern, die ja betroffen sind von Not, von vielleicht auch fehlenden Anlaufstellen zu begegnen. Aber es ist nicht der einzige, also dieses beispielsweise Lehrkräfte als Lernbegleiter, Lern- und Lebensbegleiter zu begreifen und das auch durch multiprofessionelle Teams in Schulen mehr und mehr Wirkung werden zu lassen. Das sehen wir zum Beispiel schon als einen Ansatzpunkt weg von jeder macht seine Profession hin zu, okay, wir bekommen die Kinder und Jugendlichen mehr in den ganzheitlichen Blick und können eben auch das familiäre Umfeld einbeziehen. Wir können draufschauen, was braucht ein Kind, eine Jugendliche wirklich, um jetzt hier bei uns in der Schule einen wichtigen nächsten Entwicklungsschritt machen zu können.
1: Sagt Tobias Lucht, er hat vor 20 Jahren die Arche in Hamburg gegründet, einen Verein, der sich um Kinder und Jugendliche kümmert. Und wir kümmern uns jetzt um das Wetter hier in der ARD Infonacht. Zunächst ein paar aktuelle Temperaturen. Hamburg meldet 13 Grad, Berlin 20, Frankfurt am Main 15, Dresden 16, dann weiter in Köln 14 Grad, München 19 und Stuttgart 20 Grad. Ja, ansonsten tagsüber wieder viel Sonnenschein, teils wolkig, im Süden einzelne Schauer oder Gewitter. Sonst trocken, Höchstwerte 14 Grad auf den ostfriesischen Inseln bis 34 Grad am Oberrhein.

0: Und die Zeit, 4.15 Uhr ist es.
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0: Rauchen und Vapen werden bei Jugendlichen wieder beliebter. Das steht in einer Studie, die der Bundesdrogenbeauftragte Hendrik Streeck und das Bundesinstitut für öffentliche Gesundheit in Köln vorgestellt haben. Um zu erleben, wie sehr das Rauchen unter Heranwachsenden wieder in ist, musste der Kollege Jochen Hilgers in Köln nicht lange recherchieren.
2: Berufskolleg Richard-Wagner-Straße, Köln, 9.30 Uhr. Erste Pause heißt hier für die meisten Zigarettenpause. Dabei die klassische Zigarette oder auch Vapes, also E-Zigaretten. Ans Aufhören haben schon viele gedacht. Einfach ist das aber offensichtlich nicht.
3: Ich brauche, sag ich mal, 300 Euro im Monat für die Zigaretten. Ich versuche aufzuhören, bin dabei eigentlich, aber ja.
2: Warum rauchst du?
4: Weiß ich auch nicht. Ich höre auf jeden Fall bald auf.
5: Ich habe angefangen wegen meiner Freunde. Ich weiß, dass es ungesund ist, aber irgendwie ist es eine Angewohnheit geworden. Ich kann nicht aufhören, sag ich mal so.
6: Also ich habe angefangen, wo ich 17 war. Und da war es dann ja eher so, weiß ich, alle haben geraucht, man hat es mal probiert und hat es angefangen und dann ist man dabei geblieben.
2: Das Bundesinstitut für öffentliche Gesundheit und der Bundesdrogenbeauftragte schlagen Alarm. Rauchen fordere jede Menge Menschenleben, sagt der Chef des Bundesinstituts Johannes Niesen.
7: Jedes Jahr sterben insgesamt 130.000 Menschen in Deutschland an den Folgen des Tabakkonsums. Das sind 14% aller bundesweiten Todesfälle und das entspricht ungefähr der Einwohnerzahl von Ulm oder wenn man hier in der Umgebung bleibt, ungefähr so groß wie Wuppertal.
2: Das Vapen ist weiter auf dem Vormarsch. Bei den 12- bis 17-Jährigen stieg der Anteil der Konsumierenden von 2,9% vor 5 Jahren auf 6,7%. Bei jungen Erwachsenen auf rund 12%. Das beunruhigt vor allem den Bundesdrogenbeauftragten Hendrik Streeck. E-Zigaretten seien kein Lifestyle-Produkt, sondern ein Gesundheitsrisiko. Zusatzstoffe seien krebserregend, sagt Streeck. Die meisten Vapes würden gar nicht nach Tabak schmecken.
8: Sondern er schmeckt jetzt nach Coca-Cola, Strawberry Kiwi und Salted Caramel. Das Design erinnert nicht mehr an ein Erwachsenenprodukt, sondern es ist an eine Süßigkeit. Es ist bunt, es ist poppig.
2: Auch Nikotinbeutel, die man sich unter die Oberlippe schiebt, werden häufiger konsumiert, obwohl der Verkauf in Deutschland verboten ist. Immerhin 18,9% der jungen Erwachsenen gaben an, Nikotinbeutel ausprobiert zu haben. Bei den Jugendlichen waren es 5,5%. Die Vape beginnt die klassische Zigarette zu verdrängen, obwohl es bei den jungen Erwachsenen am Berufskolleg sogar Selbstdreher gibt. Nach dem alten Rauchermotto: Hauptsache, es qualmt.
9: Zum einen ist das natürlich einfach so ein bisschen den Frust von anderen Sachen irgendwie loswerden, sag ich mal. Ne? Man sieht das ja so ein bisschen auch an als Kippe, kurz mal abschalten vom Alltag, mal kurz so zur Ruhe kommen, selber klarkommen.
2: Streeck zieht daraus Konsequenzen. Er forderte bei der Vorstellung der neuen Zahlen klare Regeln für Inhaltsstoffe, Aromen, Werbung und Verpackung.
0: Ja, Experten sind alarmiert, warnen eindringlich vor den massiven gesundheitlichen Risiken. Aber wenn man mal angefangen hat, wie kommt man davon wieder los? Eine Methode, die beim Aufhören helfen soll und für die auch Krankenkassen und Beratungsstellen gerade im Rahmen einer Kampagne werben, ist Hypnose. ARD-Gesundreporterin Melda Ösoy hat einen jungen Mann bei diesem Versuch begleitet.
10: Ein Vormittag in Berlin-Tempelhof. Der 26-jährige Nico steht vor einer Praxis, die Zigarette in der Hand.
11: Okay, das ist jetzt die letzte Zigarette. Hoffentlich bleibt sie das auch. Fühlt sich schon krass an.
10: Nico raucht seit 7 Jahren. Mal mehr, mal weniger. Für ihn hat das Rauchen vor allem einen sozialen Aspekt. Doch wohl fühlt er sich damit längst nicht mehr. Aufhören wollte er schon oft, bisher ohne Erfolg. Diesmal setzt er auf eine ungewöhnliche Methode. Hypnose. Matthias Bär ist Hypnosetherapeut mit Schwerpunkt Sucht und ehemaliger starker Raucher. Heute hilft er Menschen dabei, mit dem Rauchen aufzuhören. Die Sitzung beginnt mit einem ausführlichen Gespräch. Nico erzählt, wann und warum er raucht. Erst danach lehnt er sich im Sessel zurück und die Hypnose beginnt.
12: Hypnose heißt Arbeit in Trance, das heißt, wir helfen Menschen, in einen entspannten Geisteszustand zu kommen. Und in diesem Zustand können wir verschiedene Dinge tun. Wir können zum Beispiel Dinge besser verankern. Das heißt, das nicht mehr rauchen müssen, wirklich positiver im Geist zu verankern. Und auch diese Klarheit, dass ich wirklich nicht mehr rauchen möchte.
10: Matthias will, dass Nico in einen sehr tiefen, ruhigen Zustand kommt.
12: Mach's dir bequem, ja. Und dass du dir mal einen Punkt an der Decke aussuchst, ja. Und dass du diesen einen Punkt betrachtest und deine Augen nicht mehr von diesem Punkt wegbewegst, ja. Während diesen Punkt betrachtest, jetzt mal einen tiefen Atemzug nehmen, einmal tief einatmen und wieder ausatmen.
10: In dieser Trance ist Nico nicht ohne Bewusstsein, sondern besonders konzentriert. Die Idee dahinter? In diesem Zustand soll Nico bestimmte Gedanken besser verinnerlichen können. Zum Beispiel, wie schädlich das Rauchen ist.
12: Und während diese eine Zigarette rauchst, ist es, als würde dieser Berg voller Kippen immer weiter wachsen. Du hast 10 Jahre lang Gift in dich gesaugt. Zigaretten sind nichts anderes als Gift. Gift in Papier gewickelt.
10: Etwa eine Stunde dauert die Hypnosesitzung, die selbst bezahlt werden muss. Wie sie bei Einzelnen funktionieren kann, ist noch recht wenig erforscht. Diplompsychologin Dr. Katrin Fitztum arbeitet am Institut für Nikotin- und Tabakentwöhnung am Vivantes-Klinikum Neukölln.
13: Die Studien, die es dazu gibt, die sind sehr klein. Also sehr wenige Teilnehmer haben das bisher probiert. Und dann ist natürlich die Aussagekraft auch immer sehr gering.
10: Sie betont, dass Rauchen in erster Linie eine ernsthafte Abhängigkeit ist, mit psychischen und körperlichen Komponenten, und dass Hypnose nur Menschen hilft, die bereit sind, ihr Verhalten zu verändern.
13: Also in der Behandlungsleitlinie sieht man die Hypnose relativ kritisch in der Raucherentwöhnung. Da wird eigentlich nur gesagt, man kann es anwenden, meistens in Ergänzung zu den üblichen Entwöhnungsverfahren, weil es wenig Nebenwirkungen gibt durch die Hypnose.
10: Für Nico war diese erste Sitzung erfolgreich. Er beschreibt eine Art Verschiebung in der Art, wie er über das Rauchen nachdenkt.
11: Ich glaube, am meisten nehme ich mit dieses Bewusstmachen, dass es beim Aufhören mit dem Rauchen nicht darum geht, einfach keine Zigaretten mehr zu rauchen, sondern dass es eher darum geht, dieses Rauchverlangen nicht mehr zu haben. So.
10: Ob dieser Klick im Kopf wirklich reicht, wird sich erst zeigen. Beim nächsten Abend in der Kneipe, wenn alle wieder vor die Tür gehen und er zum ersten Mal ohne Zigarette daneben steht.
0: Menschenrechte, Freiheit, kulturelle Vielfalt und Demokratiebildung. Dafür steht die UNESCO, die Organisation der Vereinten Nationen für Bildung, Wissenschaft, Kultur und Kommunikation. Diese Werte will sie auch an Schulen einbringen. Deshalb gibt es das UNESCO-Netzwerk. Das Studienseminar in Marburg, also die Ausbildungsstätte für Lehrkräfte, ist nun in das internationale Netzwerk aufgenommen worden. Als erst zweites Studienseminar in Deutschland. Anna Spieß hat sich das mal angeschaut und einen Lehrer begleitet.
14: Tom Fischer ist Referendar. Er unterrichtet Politik und Wirtschaft und Sport an der Elisabeth-Schule in Marburg. Im Studienseminar hat er sich für das Demokratieprojekt der UNESCO interessiert und wollte es in seinem Unterricht praktisch anwenden.
15: Das UNESCO-Netzwerk ist ja ein relativ großes Netzwerk. Man kann das auch im schulischen Alltag von institutioneller Seite etabliert werden. Bei uns ist es jetzt so, dass wir das nicht als UNESCO-Schule haben, aber im Rahmen dieses Projektes die Möglichkeit hatten, uns auf den Weg zu machen, um uns mit Demokratiebildung oder Global Citizenship Education auseinanderzusetzen.
14: Es geht also darum, die Werte der UNESCO aktiv in den Schulalltag zu integrieren. Weg von der Theorie hin zur Praxis. Bei Tom Fischer sieht das so aus. Er unterrichtet aktuell eine 10. Klasse in Politik und Wirtschaft. Und das bilingual. Die Schülerinnen und Schüler sollen sich mit dem UN-Sicherheitsrat auseinandersetzen. Mit einer sehr aktuellen Frage.
15: Wir sind aktuell in dem Planspiel, das sich über mehrere Doppelstunden im POVI-Unterricht streckt. Das Ziel ist es letzten Endes, dass der UN-Sicherheitsrat auch eine Lösung findet für die Blockade in der Straße von Hormuz. Und heute sind sie dabei, darüber zu verhandeln, wie eine Resolution aussehen könnte und im besten Fall auch noch am Ende darüber abzustimmen.
16: Okay, hello and welcome to our last United Nations Security Council Conference.
14: Die Schülerinnen und Schüler sitzen in Zweiergruppen an ihren Plätzen. Vor ihnen ein Schild mit dem jeweiligen Land, das sie vertreten. Vorne die Chairs, also die Leiterinnen der Sicherheitskonferenz. Eine von ihnen ist Antonia Fuchs.
17: Also wir haben uns angeguckt, wie so eine Konferenz überhaupt funktioniert und welche Regeln es dazu gibt. Es ist schon herausfordernd, aber ich glaube, es macht auf allen Spaß, weil es auch mal was anderes ist, weil es nicht dieses typische Lernen ist, sondern weil man sich auch mal in eine Rolle einarbeiten muss.
14: So wie Jana Al-Rifai. Sie repräsentiert mit einer Mitschülerin Bahrain, ein Nachbarland des Iran.
18: Ist auch cool, mal so ein anderes Land zu sein, von dem man nicht so viel hört, auch so von was politisch jetzt angeht. Und dass man sich da noch mal ein bisschen so reinsteigert und schaut, okay, wie sieht die Politik überhaupt da aus, ist auch mal interessant auf jeden Fall.
14: Die Idee ist, möglichst authentisch die Positionen der einzelnen Länder zu vertreten und auch die UN-Sicherheitskonferenz so nah an der Realität wie möglich zu führen, Verbündete zu finden und seine Anliegen zu vertreten. Dadurch ist der Lerneffekt viel größer, als wenn man das Thema nur theoretisch behandelt, findet Charlotta Wagner.
19: Ja, sonst würde man es halt so in einem Text lesen, aber dann kann man sich nichts darunter vorstellen und so sieht man es halt dann auch und kriegt das richtig mit.
14: Die Schülerinnen und Schüler merken, das Thema ist komplex. Einfache Lösungen gibt es nicht. Lehrer Tom Fischer ist sehr zufrieden. Er hat das Gefühl, alle bringen sich ein, haben in den letzten Wochen viel über Demokratie gelernt und so einen der UNESCO-Werte verinnerlicht.
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20: Mit Hendrik Lückhoff. Die letzte Entscheidung im deutschen Profifußball dieser Saison, sie ist gefallen im Relegationsrückspiel zwischen der zweiten und der dritten Liga.
21: Und dann ist der Schlusspfiff da. Die Spielvereinigung Greuther Fürth gewinnt dieses Rückspiel mit 2:0, bleibt in der zweiten Liga und Rot-Weiß Essen scheitert ganz knapp in der Relegation.
20: Ja, dabei hatten die Essener ja das Relegationshinspiel vergangene Woche zu Hause noch mit 1:0 gewonnen. Aber nach der 0:2 Rückspielniederlage müssen sie weiter auf die Rückkehr in die zweite Liga warten. Fürth hat sich dagegen in letzter Sekunde gerade noch gerettet. Futkoy und Rigotta erzielten die beiden Tore. Jetzt zum Fußball bei den Frauen. Die zweimalige Weltfußballerin Alexia Putellas verlässt überraschend ihren Club FC Barcelona. Und das nach 14 Jahren. Vor kurzem gewann sie mit Barca noch die Champions League. Jetzt verkündete sie ihren Abschied. 38 Titel holte sie mit Barca. Dieses Jahr das Triple. Einen neuen Verein hat Putellas noch nicht. Und jetzt stehen dann demnächst Länderspiele an bei den Frauen. Für die deutsche Nationalmannschaft geht's in der WM-Qualifikation nächste und übernächste Woche erst gegen Norwegen und dann nach Slowenien. Und jetzt ist auch klar, welche Spielerinnen bei den abschließenden WM-Quali-Spielen dabei sein werden. Ina Kast mit den Einzelheiten.
22: Nein, Bundestrainer Christian Wück hat sich nicht verzählt. Er hat ganz bewusst 24 und nicht wie üblich 23 Spielerinnen für die letzten beiden WM-Qualifikationsspiele nominiert. Denn zunächst wird Janina Minge nach ihrer roten Karte aus dem Österreich-Spiel gesperrt sein. Kapitänin Julia Quinn und Nicole Anjomi fehlen wie erwartet verletzungsbedingt. Frankfurts Kapitänin Laura Freigang ist überraschend nach langer Zeit nicht dabei. Dafür zählt Wück auf 5 Rückkehrerinnen, darunter die zuletzt verletzten Katrin Hendrich und Sophia Kleinherne. Mit Stürmerin Melissa Kössler, die aktuell in den USA für Denver spielt, ist auch eine Spielerin zurück, die zuletzt vor 2 Jahren im Kader stand. Die Bauchmuskelverletzung von Nationaltorhüterin Ann-Kathrin Berger soll laut Bundestrainer nicht so schwer sein wie befürchtet. Sie selbst rechne damit, dass sie in den kommenden Länderspielen im deutschen Tor stehen könne.
20: Jetzt zum Tennis. Bei den French Open gab's aus deutscher Sicht eine gute und 2 schlechte Nachrichten. Zuerst die schlechten. Laura Siegemund ist raus und auch Daniel Altmaier. Er verpasste eine Überraschung nur knapp. Aber für eine Überraschung hat Jan-Lennard Struff gesorgt. Und das ist die gute Nachricht. Aus Paris berichtet Guido Ringel.
23: Um ein Haar hätte es die Doppelüberraschung gegeben, aber nach der super knappen Niederlage von Daniel Altmaier ist jetzt Jan-Lennard Struff der deutsche Sieger des Tages. Der Warsteiner hatte das Kunststück fertiggebracht, den favorisierten Alexander Bublik, einen Top-10-Spieler, zu besiegen. 4 Sätze lang großes Selbstbewusstsein bei Struff und das, obwohl die letzten Wochen nicht gut für ihn gelaufen waren. Aber mit einer breiten Brust und Ruhe im Spiel sowie einem starken Aufschlag schaffte Jan-Lennard Struff als Nummer 80 der Welt den Sprung in die zweite Runde. Und fast wäre das auch Daniel Altmaier geglückt. Mehr als 4 Stunden nervenaufreibendes Tennis gegen Félix Auger-Aliassime aus Kanada. Altmaier war gegen die Nummer 6 der Welt, ebenfalls Außenseiter, spielte aber mit dem Herz in der Hand und glänzte dabei über 5 lange Sätze immer wieder mit der einhändigen Rückhand und guten Ideen. Aber im langen Tiebreak des letzten Satzes war es Auger-Aliassime, der etwas ruhiger und sicherer spielte und die entscheidenden Punkte holte. Altmaier war nach einer beeindruckenden Leistung ausgeschieden.
20: Zum dritten Mal in Folge ist die deutsche Eishockey-Nationalmannschaft bei einem großen Turnier in der Vorrunde ausgeschieden. Nach der WM im vergangenen Jahr und Olympia im Februar ist bei der aktuellen WM schon wieder nach der Gruppenphase Schluss. Weil die Konkurrenz am Nachmittag nicht fürs deutsche Team spielte, ist die K.O.-Phase nicht mehr erreichbar. Das deutsche Eishockey aktuell also nur Mittelmaß und das ein Jahr vor der Weltmeisterschaft im eigenen Land. Ob es mit Bundestrainer Harald Kreis weitergeht, ist noch offen.
0: Der Sport mit Hendrik Lückhoff. Gleich gibt es für Sie Neues aus der Wirtschaft. Außerdem unser Interviewformat, wo es um die Frage geht, mieten oder kaufen. Jetzt aber erstmal die nächsten Nachrichten im Überblick in einer halben Minute.

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1: Um 4.30 Uhr mit Katja Kindermann. Bundesbauministerin Huberts stellt heute ihren Gesetzentwurf für eine Reform des Baugesetzbuches vor. Damit sollen Planung und Genehmigung von Bauvorhaben deutlich beschleunigt werden. Aus der Nachrichtenredaktion Constanze Semidey.
2: In Deutschland ist die Zahl der neu gebauten Wohnungen mittlerweile auf den niedrigsten Stand seit über 10 Jahren gesunken. Huberts nennt diese Entwicklung ein Resultat der vergangenen Krisenjahre und will mit ihrem neuen Baugesetzbuch die Zahl der Fertigstellungen wieder nach oben bringen. Die Reform kümmert sich aber nicht nur um Neubauten, sondern auch um den Bestand. Und da hat die Ministerin vor allem sogenannte Schrottimmobilien ins Visier genommen. Wenn ein Besitzer sein Haus verkommen lässt, dann können Kommunen ihn künftig zur Instandhaltung oder Modernisierung zwingen. Im Extremfall werden sogar Enteignungen erlaubt.
1: Zur Abwehr wachsender Sicherheitsrisiken fordert Verfassungsschutzpräsident Seelen mehr Befugnisse für den Inlandsnachrichtendienst. Seelen sagte der Süddeutschen Zeitung, der Abwehrdienst müsse Angriffen effektiv entgegentreten. Dafür müsse er operativer handeln und brauche neue und erweiterte Fähigkeiten. Beobachten reiche nicht, etwa bei extremistischen Anschlagsplänen oder Waffenlieferungen, so der Verfassungsschutzchef. Bundesinnenminister Dobrindt hatte kürzlich angekündigt, die Nachrichtendienste zu reformieren und auszubauen. Das libanesische Gesundheitsministerium wirft Israel vor, bei Attacken im Süden und Osten 31 Menschen getötet und viele verletzt zu haben. Das israelische Militär gab an, es gehe nach politischen Vorgaben auch jenseits der vorderen Verteidigungslinie gegen Bedrohungen vor. Regierungschef Netanyahu bestätigte, dass die Bodeneinsätze im Nachbarland gegen die pro-iranische Hisbollah ausgeweitet worden seien. Die Miliz meldet ihrerseits Angriffe gegen Israel. Eigentlich gilt seit April eine Waffenruhe. Am Landgericht Verden wird heute ein Urteil gegen die mutmaßliche Ex-RAF-Terroristin Klette erwartet. Die heute 67-Jährige soll laut Anklage mit 2 Komplizen Raubüberfälle auf Geldtransporter und Supermärkte begangen haben. Aus der Nachrichtenredaktion Betül Sarikaya.
3: Die Staatsanwaltschaft fordert 15 Jahre Haft. Sie wirft Daniela Klette unter anderem versuchten Mord, schweren bandenmäßigen Raub und illegalen Waffenbesitz vor. Die Verteidigung plädiert hingegen auf Freispruch. Die mutmaßliche RAF-Terroristin war mehr als 30 Jahre lang untergetaucht. Erst 2024 wurde sie in ihrer Wohnung in Berlin gefasst. Dort fanden Ermittler knapp 240.000 Euro in Bar, Goldbarren und Waffen. Ihre 2 mutmaßlichen Komplizen sind weiterhin auf der Flucht.
1: Das Wetter in Deutschland. Tagsüber viel Sonnenschein, teils wolkig, im Süden einzelne Schauer oder Gewitter möglich, sonst trocken. Höchstwerte 14 Grad auf den ostfriesischen Inseln bis 34 Grad am Oberrhein. Morgen viel Sonne, regional wolkig, 15 bis 31 Grad. Am Freitag viel Sonne, von Westen vereinzelt Schauer oder Gewitter möglich, 20 bis 33 Grad. Und am Samstag heiter bis wolkig und gebietsweise Schauer oder Gewitter möglich. Die Temperaturen liegen dann bei 17 bis 33 Grad. Das waren die Nachrichten.
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4: Und da haben wir 2 Kilometer Stau auf der A2 Hannover Richtung Dortmund zwischen Gütersloh und Reda-Wiedenbrück nach einem Unfall. 2 Kilometer Stau. Gute Fahrt.
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4: Mit Milat Kupay. Das sind neue heftige Drohungen aus Moskau. Kreml-Chef Wladimir Putin hat der ukrainischen Hauptstadt Kiew mit weiteren massiven Luftschlägen gedroht. Ausländische Diplomaten hat er aufgefordert, die Stadt sofort zu verlassen. Die ukrainische Regierung versucht, Panik zu vermeiden. Florian Kellermann berichtet aus Kiew.
5: Das ukrainische Außenministerium versuchte zu beruhigen. Die Gefahrenlage habe sich nicht geändert, heißt es dort nach den Drohungen von Kreml-Chef Wladimir Putin. Außenminister Sybiha sagte bei einer Pressekonferenz: Ich habe persönlich 70 Leiter von diplomatischen Vertretungen eingeladen, Orte zu besuchen, wo es massiven Raketeneinschlag gegeben hat. Sie haben mit eigenen Augen die Folgen des Terrors gesehen, denn das waren Schläge gegen zivile Objekte. Andererseits haben sie auch gesehen, dass unsere Dienste so effektiv arbeiten, dass eine betroffene U-Bahn-Station schon weniger als einen Tag nach dem Angriff wieder in Betrieb war. Er spreche jetzt mit den westlichen Partnern, dass sie sich dem russischen Erpressungsversuch nicht beugen sollten, sagte Sybiha. Wenn westliche Diplomaten jetzt wirklich das Land verlassen sollten, wäre das ein sehr schmerzhaftes Signal für die Ukrainerinnen und Ukrainer, meint auch die ehemalige Ministerin für europäische Integration, Ivana Klimpusch-Zinsadze. Für uns ist es wichtig, dass sich die westlichen Diplomaten nicht so verhalten wie zu Beginn der russischen Vollinvasion. Damals haben fast alle von ihnen Kiew verlassen. Das war ein sehr schlechtes Signal an die ukrainische Bevölkerung. Unser Gefühl war damals, wir werden im Angesicht der Gefahr allein gelassen. Die meisten ukrainischen Beobachterinnen und Beobachter ordnen die Aussage von Putin als Element der psychologischen Kriegsführung ein. Russland wolle Panik auslösen in der Ukraine. Das verweise auf eine derzeit eher schwache Position des Kremls, so der Politologe Ihor Reiterowitsch im Radiosender NV. Das alles kommt daher, dass sich die Situation an der Front für Russland deutlich verschlechtert hat. Außerdem bereiten ihnen die Langstreckenschläge Probleme, die die Ukraine gegen strategisch wichtige Objekte auf russischem Staatsgebiet ausführt. Deshalb kommen sie mit Drohungen, wenden sich an die USA und die Botschaften in Kiew. Andere ukrainische Kommentatoren meinen, dass Putin mit seiner Aussage Kriegsverbrechen ankündige. Denn Botschaften sind keine legitimen Kriegsziele. Außerdem sei es völkerrechtlich verboten, die Bevölkerung zu terrorisieren. Der Politologe Reiterowitsch meint, es sei gut, dass einige EU-Staaten schon klargemacht haben, dass sie den Drohungen nicht nachgeben werden. So könne auch US-Präsident Trump keine andere Entscheidung fällen, ohne sein Ansehen zu beschädigen, meint der Politologe.
4: Das war ein Bericht von Florian Kellermann.
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4: Die Krise der Automobilbranche erreicht die Forschung und Entwicklung. Wenn Giganten wie Volkswagen schwächeln, spüren das auch die wichtigsten Forschungsfirmen. Das beste Beispiel ist die Firma IAV. Sie entwickelt und testet für VW, Audi und Cupra die Technik der Zukunft. Doch nun muss auch dort drastisch gespart werden. Was das für die Forschung und Entwicklung bedeutet, erklärt Ralf Geißler.
6: Im sächsischen Stolberg, gleich hinter der Autobahn, tüfteln Ingenieure in weiten Hallen am Auto der Zukunft. Sven Freitag steht vor einem Verbrenner, der am Prüfstand durchgetestet wird. Verbrenner klingt erstmal nach alter Autowelt, doch die Ingenieurgesellschaft Auto und Verkehr, kurz IAV, entwickelt auch autonomes Fahren und Elektromotoren.
7: Beim E-Fahrzeug ist natürlich auch die Batterie ein ganz, ganz großes Feld, wo wir auch von der Basisentwicklung, Steuerung, Klimatisierung der Batterie bis hin zum eigentlichen Ladeprozess und natürlich auch Dauerhaltbarkeit nahezu alles machen.
6: Die Aufträge kommen vor allem aus der Autoindustrie. Wichtigster Kunde ist der Volkswagen-Konzern, dem IAV zur Hälfte gehört. Doch er spart nun auch dort, erzählt Betriebsrat Ingo Lath.
8: Also der Arbeitgeber möchte gerne knapp 4.000 Mitarbeitende deutschlandweit zum Jahresende als Zielzahl haben. Laut jetzigem Stand sind es knapp 1.400 Beschäftigte weniger, deutschlandweit.
6: Den Standort Berlin wolle IAV schließen, sagt Lath. In Stolberg mit 800 Beschäftigten könnte es bei kleinen Einschnitten bleiben. Doch beruhigend ist das für viele nicht, zumal in der Autoindustrie gar nicht weniger geforscht wird. Forschungsaufträge werden aber vermehrt weltweit ausgeschrieben.
8: Wo wir uns im Wettbewerb sehen mit indischen und chinesischen Konkurrenten, die halt sehr finanzstark sind durch Staatskonzernstrukturen und uns mit wirklich extrem Billigpreisen da vom Markt schieben wollen.
6: Wie will das Unternehmen gegensteuern? Kann es das überhaupt? Wir fragen bei IAV nach. Die Antwort fällt knapp aus.
9: Vielen Dank für Ihre Anfrage, die wir nicht kommentieren.
6: Dass inzwischen auch deutsche Forschungsdienstleister mit Asien konkurrieren, überrascht den Automobilexperten Stefan Bratzel nicht. Wer neue Technologien entwickle, müsse heute schnell sein.
10: Auch hier kann man ein Stück weit von dem sprichwörtlichen China Speed in China eben auch lernen. Es geht auch mit niedrigeren Kosten und es muss auch teilweise mit niedrigeren Kosten gehen, mit hoher Geschwindigkeit. Da kann man einiges und muss einiges eben auch von China lernen.
6: Doch welcher Preis ist für gute Entwickler niedrig genug? Viele Beschäftigte bei IAV sind überzeugt, ihre Arbeit ist gut. Trotzdem sorgen sie sich, im globalen Wettbewerb nicht mithalten zu können. Betriebsrat Lath warnt.
8: Also ich halte das langfristig für schädlich für die Identität der deutschen Autoindustrie, wenn sie in Größenordnung im Ausland entwickeln lässt.
6: Eine Idee der Betriebsräte für die Zukunft von IAV: noch breiter aufstellen. Weniger Auto, mehr andere Branchen. Das findet auch Ingenieur Sven Freitag gut.
7: Das mag Agrar sein, das mag Energietechnik sein, ÖPNV, autonomes Fahren. Egal, was irgendwie heutzutage mit Mobilität, mit Fahrzeugen, mit Software zu tun hat, wird in IAV entwickelt.
6: Mit ihrem Know-how können die Ingenieure die Transformation der Industrie vorantreiben. Es wäre tragisch, wenn ausgerechnet sie in dieser Transformation untergehen.
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4: Nicht nur die Mieten, auch die Preise für Immobilien sind deutlich gestiegen. In den letzten 20 Jahren hat sich der Quadratmeterpreis in vielen Städten verdoppelt. Im letzten Jahr ging er im Schnitt nochmal um 2,2% nach oben. Ist das Eigenheim damit aus dem Rennen, auch wenn es um Kapitalanlage geht? Kaufen oder mieten, darüber hat WDR-Moderator Ralf Erdenberger mit Saidi Suliatu gesprochen, Chefredakteur beim Geldratgeber Finanztipp. Und er hat ihn zunächst gefragt, was er zu der Teuerung beim Eigenheim sagt.
11: Gut, in den letzten Jahren ist die Steigerung eigentlich noch relativ moderat, aber es ist richtig, wenn man das im langfristigen Schnitt anschaut, der letzten 15, 20 Jahre, dann sind Immobilien schon erheblich im Preis gestiegen und damit ist vor allem das größte Hindernis, dass die Menschen meistens nicht ausreichend Eigenkapital mitbringen als Sicherheit. Wir sagen bei Finanztipp, 20% vom Kaufpreis als Eigenkapital mitzubringen, das wäre gut, aber ist für viele halt nicht machbar, weil es bei einem Haus dann ganz schnell sechsstellig wird.
12: Als Laie würde ich sagen, mit dem Eigenkapital ist das eben immer schwieriger geworden, weil die Lebenshaltungskosten immer mehr gestiegen sind.
11: Ja, das ist schon richtig. Wir haben ja vor allem durch den Inflationsschub 2022, 2023 da schon erheblich zugelegt und leider sind ja auch die Zinsen für Baukredite, Immobilienfinanzierungen gestiegen, sodass das, wenn das zusammenkommt, man sich vielleicht auch eine entsprechend hohe Rate nicht mehr leisten kann. Andererseits, wenn man natürlich den entsprechenden Fleiß reinsetzt, dann lässt sich gerade außerhalb der Ballungsräume natürlich schon noch immer noch ein halbwegs vernünftiges Angebot finden. Aber dafür muss man halt in vielen Fällen auch bereit sein, entsprechende Kompromisse beim Lebensstil, bei der Lebenssituation einzugehen.
12: Was meinen Sie mit Fleiß und Kompromiss?
11: Ich glaube, das ist, wenn man eben in letztendlich etwas ländliche Regionen geht, außerhalb der großstädtischen Räume, dann gibt es schon noch attraktive Grundstücke und auch Bestandsimmobilien zu kaufen. Das ist natürlich nicht leicht zu finden und erfordert auch erhebliche Mühen, das ausfindig zu machen. Aber es ist durchaus auch möglich. Allerdings in den Ballungsräumen wird es da schon schwierig.
12: So, dann machen wir mal einen Strich unter die Ursachen. Ich habe jetzt von Ihnen gehört, die Zinsen. Wahrscheinlich muss man bei Neubauten auch nochmal die Baumaterialien mit einpreisen. Auch da haben wir eine Explosion der Preise.
11: Richtig, also zu bauen ist heutzutage schon ziemlich teuer geworden, auch aufgrund der entsprechenden Bauvorschriften. Aber wie Sie sagen, die Materialien, die haben natürlich auch den Inflationsschub mitgemacht. Und da sind die Baukosten schon erheblich gestiegen.
12: So, und das ist die eine Seite, dass es also immer teurer wird, Immobilien zu erwerben, aber die Mieten steigen ja auch in den erwähnten Ballungsräumen. Deshalb entsteht ja auch teilweise eine Sehnsucht, dem nicht ausgeliefert zu sein. Wie sehen Sie dieses Spannungsfeld?
11: Diese Sehnsucht ist total verständlich, auch wenn man ganz nüchtern sagen muss, dass die Kaufpreise, die Immobilienpreise in den letzten 10, 15 Jahren deutlich stärker gestiegen sind als die Mieten. Dennoch ist natürlich eine steigende Miete immer eine starke Belastung. Wichtig ist eigentlich dann, wenn ich sozusagen überhaupt die Wahl habe, will ich jetzt mein Geld in ein Eigenheim, in eine Immobilie stecken oder etwas anderes machen, sich selbst nicht zu sehr unter Druck zu setzen. Das Eigenheim ist nicht die einzig selig machende Alternative. Ich kann auch mein Geld breit gestreut über sogenannte Aktien-ETFs in den Aktienmarkt stecken und habe dann auch als Mieter einen verlässlichen, langfristigen Vermögensaufbau. Und das haben wir bei Finanztipp vielfach durchsimuliert, der langfristig, also über 15 Jahre und mehr, durchaus mit dem entsprechenden Vermögensaufbau rein finanziell gesehen eines Eigenheimbesitzers mithalten kann.
12: Bevor wir mal intensiver über diese Aktienoption reden, aber in Aktien kann man nicht wohnen.
11: Das ist richtig. Deswegen ist natürlich die Frage, Eigenheim oder nicht, kaufen oder mieten, ist vor allen Dingen eine Lebensstilfrage. Wie sehe ich mich, wie sehe ich meine Familie da langfristig? Aber natürlich kann ich auch zur Miete wohnen, wenn ich dann eine entsprechende, halbwegs vernünftige Miete finde, mir da auch die entsprechende Lebensqualität leisten, in der Voraussicht, dass ich dann mit einem entsprechenden guten Vermögensaufbau im Alter auch eine steigende Miete bezahlen kann. Das Problem ist in Deutschland eher, dass wir zu wenig aus unserem angesparten Geld machen, das viel zu oft auf dem Konto, auf dem Sparkonto bei keinen oder sehr niedrigen Zinsen rumliegt.
12: Also das ist die Beobachtung. Es ist nicht so, dass man am Ende des Monats nichts mehr hat, sondern es bleibt etwas übrig. Das wird nur falsch angelegt.
11: Das ist natürlich nach Bevölkerungsschicht und Einkommensverhältnis sehr, sehr unterschiedlich. Wir haben weit bereiste Bevölkerung, die nichts legen können oder nur sehr gering zurücklegen können. Für die ist ein kleiner Sparplan auf einen Aktien-ETF zumindest ansatzweise Altersvorsorge. Aber da ist natürlich das Thema Immobilie sehr, sehr weit weg. Aber diejenigen, die die Wahl haben, die tatsächlich auch oft mittels der eigenen Familie, der eigenen Eltern zumindest einen vernünftigen Eigenkapitalstock mitbringen, die sollten sich auch nicht zu sehr unter Druck setzen und vor allen Dingen dann nicht den Fehler machen, zu teuer zu kaufen oder auch zu bauen.
12: Wie haben Sie das denn persönlich gelöst?
11: Tatsächlich stand ich vor rund 10 Jahren vor genau dieser Entscheidung und wir haben uns damals gegen das Eigenheim entschieden, weil uns damals auch schon die Preise weggelaufen sind. Das heißt, unser Eigenkapital war damals nicht groß genug und so wohne ich heute zu einem vernünftigen Preis zur Miete und habe trotzdem meine eigene Terrasse gemietet, wohl wissend, dass ich ja bei mir mit einem Aktien-ETF eine sehr gute Altersvorsorge habe, wo ich mir auch in Zukunft um steigende Mieten keine allzu großen Sorgen machen muss.
12: Ich hätte immer mal so machen müssen, wenn Sie ETF sagen. Vielleicht mache ich das im Verlauf des Gesprächs jetzt noch und frage mich natürlich, warum Sie diese Anlageform sowas von favorisieren, dass Sie mindestens schon 3-mal erwähnt haben, ETF.
11: Weil mein Credo sozusagen ist, meine Finanzen möglichst einfach zu machen und ETFs ermöglichen mir genau das. Ich investiere bei einem Aktien-ETF breit gestreut in, genau nochmal, tausende von Aktien und natürlich ist das keine Einbahnstraße. Natürlich schwankt das erheblich und das macht dann auch entsprechende Krisen mal mit. Aber über 15 Jahre und länger hat sich so ein Aktien-ETF weltweit angelegt, von jeder Krise wieder erholt und hat mir langfristig, und das ist natürlich für alle auch möglich, eine sehr gute Rendite und das ist ganz wichtig, oberhalb der Inflationsrate gebracht.
12: Wobei man sich aber angucken muss, was in diesen Fonds tatsächlich drinsteckt. Denn nicht jeder ETF hat die gleiche Komposition, das gleiche Rezept.
11: Nein, absolut. Es gibt sehr viele Tausende von Aktien-ETFs da draußen und ich würde vor allen Dingen auf weltweit anlegende Aktien-ETFs setzen, die also möglichst große Teile der Welt abdecken, um mein Geld eben möglichst breit zu streuen und nicht auf bestimmte Trends wie zum Beispiel KI oder meinetwegen auch Kryptowährung oder Ähnliches zu setzen, sondern letztendlich ist es Clou dieser Anlagestrategie tatsächlich diese weltweite breite Streuung, die es dann eben auch ermöglicht, dass sich so ein ETF auch von einer schweren Krise mal wieder erholt.
12: Ich lasse das mal, sonst nerv ich Sie ja auch noch. Aber wir haben es gemerkt. Und trotzdem haben Sie das jetzt begründet mit der Entwicklung in der Vergangenheit. Und dass sich da diese Fonds immer wieder erholt haben. Aber ist es denn richtig, nur in die Vergangenheit zu gucken? Wir haben natürlich andere Ereignisse gehabt, wie die Bankenkrise zum Beispiel 2009. Da hätte auch keiner damit gerechnet, dass das so passiert. Also ist es nicht fast ein Hype, dass dieses Wort so inflationär gebraucht wird und so viel gekauft wird?
11: Es ist verständlich, dass der Blick in die Vergangenheit erstmal ein bisschen unruhig macht. Andererseits zeigt er eben, dass auch eine große Finanzkrise 2007 bis 2009 sich davon auch der weltweite Aktienmarkt und damit ein ETF wieder erholt. Aber dahinter steckt auch was anderes. Wir reden ja hier von der weltweiten Wirtschaft letztendlich. Und die ist geradezu verdammt dazu, immer wieder höhere Gewinne zu erzielen. Und damit wachsen letztendlich auch die Aktienkurse parallel, könnte man sagen, in gewisser Weise mit. Wir investieren ja nicht in irgendwas Abstraktes. Die großen Namen in diesen Aktien-ETFs sind natürlich Firmen, die wir tagtäglich benutzen. Ob das Apple ist oder Microsoft oder Amazon, die auch gut an unserem Konsum letztendlich verdienen. Und bei einem Aktien-ETF hole ich mir zumindest einen Teil dieser Gewinne, die ich über meinen Konsum letztendlich ausgebe, hole ich mir die wieder damit zurück und die wachsen auch mit der Zeit.
12: Mit der Zeit heißt aber, man braucht einen langen Atem und Geduld.
11: Absolut. Geduld ist hier das große Stichwort, denn 15 Jahre und mehr, das ist einfach eine lange Zeit und vor allen Dingen Geduld, nicht nervös zu werden, wenn es mal richtig schlecht läuft, das wird immer wieder mal passieren. Wir haben am weltweiten Aktienmarkt Rückgänge um 40-50% gesehen, das heißt, da kann sich so ein Aktien-ETF innerhalb von ein paar Monaten auch mal halbieren. Aber wie gesagt, in der Vergangenheit hat er sich auch davon wieder erholt und ist danach auch wieder gestiegen, weil eben keine Krise, Gott sei Dank, bis jetzt so schlimm war, die Weltwirtschaft wirklich nachhaltig in die Knie zu zwingen. Und das wäre auch wünschenswert, dass das nicht passiert. Letztendlich geht es ja darum, dass wir hier in das investieren, was wir in Form der Weltwirtschaft jeden Tag in unserem täglichen Leben auch benutzen.
12: Da ich Erdenberger heiße, versuche ich es trotzdem nochmal bodenständig. Wenn ich ein Haus besitze, dann kann selbst in Krisenzeiten nichts schiefgehen, denn das Haus trotzt ja der Weltlage, solange es steht jedenfalls.
11: Ja, auch Immobilien unterliegen Preisschwankungen. Auch Immobilien sind nicht ganz komplett sozusagen krisenresistent. Ich bin ja zum Beispiel, wie man jetzt viele Hausbesitzer leidvoll erfahren haben, von veränderter Heizungstechnik abhängig. Na, was muss ich jetzt mit meiner nächsten Heizung machen? Ich muss auch in so ein Haus investieren, damit es erhalten bleibt. Diese Kosten, diese Instandhaltungskosten steigen ebenfalls. Natürlich nehmen die meisten Immobilienbesitzer ein Haus als sehr viel stabiler und weniger schwankungsintensiv wahr als jetzt zum Beispiel ein Aktienportfolio. Und das ist auch richtig. Aber es ist nicht so, dass ein Haus sozusagen ja letztendlich eine Einbahnstraße ist, dass ich nicht dort auch wieder ja Kosten habe, die ich investieren muss. Das heißt, beide Seiten haben ihre Vor- und Nachteile, aber man kann nicht sagen, es ist immer besser in Aktien zu investieren oder es ist immer besser in eine Immobilie zu investieren. Es sind beides Möglichkeiten, die letztendlich rein von der finanziellen Seite her durchaus vor allen Dingen sinnvolle Altersvorsorge darstellen.
4: Saidi Sulilatu, Chefredakteur beim Geldratgeber Finanztipp, im Interview mit WDR-Moderator Ralf Erdenberger.
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4: Vom absoluten Underdog zum jemanden, der bei den britischen Oscars Leonardo DiCaprio in die Schranken weist. Als der eher unbekannte Robert Aramayo bei den British Academy Film Awards die Trophäe als bester Hauptdarsteller abgeräumt hat, war die Sensation perfekt. Verantwortlich dafür ist seine feinfühlige Rolle im Film Verflucht nochmal. Darin spielt er, basierend auf einer wahren Geschichte, einen jungen Schotten mit Tourette. Ein Film, der morgen in unseren Kinos läuft, am Donnerstag. Unsere Filmexpertin Walli Müller verrät uns jetzt, ob sich der Kinobesuch lohnt.
13: Ein prunkvoller Palastsaal in Edinburgh. Gleich wird die Queen den Orden des British Empire verleihen. Unter anderem an den Schotten John Davidson, der sie beim Betreten des Saales so begrüßt.
14: Fuck the Queen!
15: Entschuldigung allerseits, Entschuldigung Majestät.
13: 2019 erntet er für den Kraftausdruck nur noch ein wohlwollendes Lächeln. Inzwischen weiß jeder, John Davidson leidet am Tourette-Syndrom, einer neuropsychiatrischen Erkrankung, die motorische und verbale Ticks mit sich bringt. Ausgezeichnet wird er für seinen jahrelangen Einsatz, die Krankheit bekannt und Betroffenen das Leben damit erträglicher zu machen. Denn, wie der Film nun rückblickend erzählt, sein eigenes war lange Zeit unerträglich. Mit 12 Jahren entwickelt John im Schulunterricht plötzlich nervöse Ticks.
16: Die Kindertage tragisch, düster, quält.
17: John, was ist los?
18: Jemand hat seinen Stuhl unter Strom gesetzt, Miss.
17: Psst. Raus mit dir und krieg dich wieder ein.
13: Zusammenreißen soll er sich, sagen Lehrkräfte, Direktor, Eltern, die ihm schlechtes Benehmen unterstellen, weil sie an Krankheit nicht denken, wenn einer zuckt, spuckt, um sich schlägt und flucht in der Schule oder daheim am Esstisch.
16: Das ist eine Hasenscheiße. John! Entschuldigung. Tut mir leid.
17: Warum sagst du sowas, John?
16: Das wollte ich nicht.
13: Zu diesem Zeitpunkt ist der Film nur Drama. Es ist herzzerreißend zu sehen, was John in seiner Jugend in den 80ern durchmachen muss. Gehänselt, bestraft, ausgegrenzt als unverbesserlicher Freak, dem auch kein Schulabschluss mehr ermöglicht wird. Jahre später wird für John, der nun Mitte 20 ist, das Wiedersehen mit seinem Schulfreund Murray zum Wendepunkt. Denn dessen Mutter Dottie hat als Krankenschwester in der Psychiatrie Erfahrung mit Tourette-Patienten und ist die erste in Johns Leben, die richtig gut damit umgehen kann.
16: Du wirst an Krebs sterben! Haha! Verflucht, John!
15: Tut mir leid.
17: Gut, John. Wenn du irgendwas machst und du nichts dafür kannst, dann musst du dich auf keinen Fall dafür entschuldigen. Die ständige Entschuldigerei ist das, was mich aufregt. Du musst dich hier niemals entschuldigen, okay?
15: Okay.

0: Berlin gefasst. Die Landwirtschaftsminister der Europäischen Union haben über den aktuellen Engpass bei Düngemitteln beraten. Die Preise für Dünger sind seit der iranischen Blockade der Straße von Hormus stark gestiegen. Aus Brüssel Sarah Lopez.
1: Der Plan der EU-Kommission ist, Landwirte noch vor dem Sommer finanziell zu entlasten. Dafür sollen unter anderem Notfallreserven genutzt werden. Gleichzeitig sollen die Mitgliedsländer bei der Auszahlung von Agrarsubventionen mehr Flexibilität bekommen. Die Details, die müssen aber noch ausgehandelt werden. Die Agrarminister waren sich außerdem einig, dass die EU unabhängiger von Düngemittelimporten werden muss. Zudem sollen nachhaltige Alternativen zu chemischen Düngern gefördert werden.
0: Fußball-Zweitligist Greuther Fürth hat den Klassenerhalt geschafft. Die Mannschaft setzte sich am Abend im Relegationsrückspiel gegen Rot-Weiß Essen mit 2:0 durch. Das Hinspiel gegen den Drittligisten hatte Greuther Fürth noch mit 0:1 verloren. Die Franken spielen seit fast 30 Jahren mindestens in der zweiten Liga. Das waren die Nachrichten.
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4: Schönen guten Morgen. In der Debatte um die künftige Finanzierung der Sozialsysteme fordert der Sozialverband Deutschland, Beamte konsequent in die gesetzliche Kranken- und Pflegeversicherung einzubeziehen. Vorstandsvorsitzende Michaela Engelmeier sagte der Neuen Osnabrücker Zeitung, ihr Verband fordere seit Jahren eine Bürgerversicherung für alle. Nur so könne man das Gesundheitssystem zukunftssicher aufstellen. Engelmeier verwies darauf, dass Beamte die gleichen Leistungen bekämen wie gesetzlich Versicherte. Daher sei eine Finanzierung durch alle nur gerecht. Der Verbandschef der privaten Krankenversicherung, Florian Reuter, lehnt das ab. Das würde kein einziges Problem lösen, sagte er, sondern die öffentlichen Haushalte zusätzlich belasten. In Dresden sind 4 Entwürfe für den Neubau der Carola-Brücke vorgestellt worden. Sie stammen von Planungsbüros, die die Stadt beauftragt hatte. Zu den Entwürfen sagte Dresdens Baubürgermeister Stefan Kühn, MDR Sachsen.
5: Ja, ich denke, spannend war vor allen Dingen, dass wir auch sehr unterschiedliche Entwürfe jetzt bekommen haben. Also wirklich eine Bandbreite. Wir haben einzügige Brückenentwürfe, wir haben auch durchaus einen dreizügigen Brückenentwurf bekommen, also so wie die letzten.

0: Er werde entlang der Neiße in Deutschland, Tschechien und Polen ein Programm präsentiert, teilten die Veranstalter mit. Insgesamt seien rund 100 europäische Spiel-, Dokumentar- und Kurzfilme in 3 Wettbewerben und verschiedenen Filmreihen zu sehen. Der maximal gefüllte Euro-Jackpot ist in der Ziehung am Abend geknackt worden. 120 Millionen Euro gehen nach Tschechien, wie die zuständige Gesellschaft Westlotto mitteilte. Aber auch in Deutschland gab es hohe Gewinne in der zweiten Gewinnklasse. So gehen 2x4 Millionen Euro nach Sachsen und jeweils einmal nach Thüringen und Nordrhein-Westfalen. Die Fußballer von Greuther Fürth bleiben in der zweiten Fußball-Bundesliga. Die Franken setzten sich im Relegationsrückspiel mit 2:0 gegen den Drittligisten Rot-Weiß Essen durch. Dadurch machten sie eine 0:1 Niederlage aus dem Hinspiel wett. Das waren Nachrichten von MDR Sachsen. 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
2: Schönen guten Morgen. In der Debatte um die künftige Finanzierung der Sozialsysteme fordert der Sozialverband Deutschland, Beamte konsequent in die gesetzliche Kranken- und Pflegeversicherung einzubeziehen. Vorstandsvorsitzende Michael Engelmeier sagte der Neuen Osnabrücker Zeitung, ihr Verband fordere seit Jahren eine Bürgerversicherung für alle. Nur so könne man das Gesundheitssystem zukunftssicher aufstellen. Engelmeier verwies darauf, dass Beamten die gleichen Leistungen bekämen wie gesetzlich Versicherte. Daher sei eine Finanzierung durch alle nur gerecht. Der Verbandschef der privaten Krankenversicherung, Florian Reuter, lehnt das ab. Er sagte, das würde kein einziges Problem lösen, sondern die öffentlichen Haushalte nur zusätzlich belasten. Der Mordprozess um einen getöteten Jogger in Klipphausen im Landkreis Meißen beschäftigt den Bundesgerichtshof. Wie ein Sprecher mitteilte, haben die Staatsanwaltschaft und beide Angeklagte Revision gegen das Urteil des Landgerichts Dresden eingelegt. Es hatte die Witwe des Getöteten und einen weiteren Mann wegen Mordes zu lebenslangen Haftstrafen verurteilt. Die 53-Jährige soll ihren Mann beim Joggen überfahren haben, um an sein Erbe zu gelangen. Ihr Komplize soll sich um das Fahrzeug gekümmert haben. Bei der Revision prüft der Bundesgerichtshof die korrekte Anwendung des Rechts. Der Prozess selbst wird nicht neu aufgerollt. In Leipzig beginnt heute die Handyaktion Mitteldeutschland. Kirchen, die Universität Leipzig und die Verbraucherzentrale rufen dazu auf, alte Handys zu sammeln. Diese sollen dann weiterverwendet werden. Mitorganisatorin Judith Königsörfer von der Evangelischen Kirche Mitteldeutschland sagte MDR Sachsen.
3: Zum einen ist es natürlich schön, dass man die Handys, die schon lange in den Schubladen schlummern, auch mal los wird. Dann hat man selbst eigentlich auch

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3: Mit Andreas Kalb. Schönen guten Morgen. In der Debatte um die künftige Finanzierung der Sozialsysteme fordert der Sozialverband Deutschland, Beamte konsequent in die gesetzliche Kranken- und Pflegeversicherung einzubeziehen. Vorstandsvorsitzende Michael Engelmeier sagte der Neuen Osnabrücker Zeitung, ihr Verband fordere seit Jahren eine Bürgerversicherung für alle. Nur so könne man das Gesundheitssystem zukunftssicher aufstellen. Engelmeier verwies darauf, dass Beamte die gleichen Leistungen bekämen wie gesetzlich Versicherte. Daher sei eine Finanzierung durch alle nur gerecht. Der Verbandschef der privaten Krankenversicherung, Florian Reuter, lehnt das ab. Er sagte, das würde kein einziges Problem lösen, sondern die öffentlichen Haushalte nur zusätzlich belasten. Der Mordprozess um einen getöteten Jogger in Klipphausen im Landkreis Meißen beschäftigt den Bundesgerichtshof. Wie ein Sprecher mitteilte, haben die Staatsanwaltschaft und beide Angeklagte Revision gegen das Urteil des Landgerichts Dresden angelegt. Es hatte die Witwe des Getöteten und einen weiteren Mann wegen Mordes zu lebenslangen Haftstrafen verurteilt. Die 53-Jährige soll ihren Mann beim Joggen überfahren haben, um an sein Erbe zu gelangen. Ihr Komplize habe sich um das Fahrzeug gekümmert. Bei der Revision prüft der Bundesgerichtshof die korrekte Anwendung des Rechts. Der Prozess selbst wird nicht neu aufgerollt. 10 Tage, nachdem in Schkeuditz ein Tiger entlaufen und von der Polizei erschossen wurde, ist noch immer unklar, wie es mit den anderen Großkatzen weitergeht. Wie das Landratsamt MDR Sachsen mitteilte, wurde die Halterin erneut aufgefordert, die Vorgaben zum Tierwohl einzuhalten. MDR Sachsen-Reporterin Katrin Große informiert.
4: Die Halterin muss also ausreichend große Innen- und Außengehege für alle 8 Tiger sicherstellen oder den Tierbestand entsprechend reduzieren. Die Besitzerin wehrt sich nach Angaben des Landratsamtes mit rechtsstaatlichen Mitteln gegen diese Auflage. Möglich sei aber, dass Tiere weggenommen werden, falls die Auflagen nicht umgesetzt werden. Parallel laufen polizeiliche Ermittlungen. Der beim Vorfall erschossene Tiger Sandokan gehöre weiterhin der Halterin, teilte das Landratsamt mit. Sie entscheide auch, wie mit dem Tierkadaver umgegangen wird. Zuletzt habe sich das Tier in der Landesuntersuchungsanstalt in Leipzig befunden.
3: Der Tiger war im Schkeuditzer Ortsteil Dölzig aus seinem Gehege ausgebrochen und hatte einen Pfleger schwer verletzt. Vor dem heutigen Conference League Finale ist

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3: Das Bundeskabinett will heute Reformen im Baurecht beschließen, um Genehmigungsverfahren zu beschleunigen. Bauministerin Huberts will erreichen, dass der Wohnungsbau in Gebieten mit großer Nachfrage Priorität etwa vor Natur- und Denkmalschutz bekommt. Vorgesehen sind auch härtere Maßnahmen gegen Eigentümer, die ihre Immobilien verfallen lassen. Kommunen sollen anordnen können, dass Häuser instand gesetzt werden. Auch Enteignungen seien möglich. Nach Zahlen des Statistischen Bundesamts wurden im letzten Jahr nur rund 200.000 Wohnungen fertiggestellt. Nötig wäre nach Schätzungen von Experten jährlich mindestens 300.000. Der Chef des deutschen Verfassungsschutzes, Seelen, befürwortet die geplante Reform seiner Behörde. Es sei an der Zeit, dass der Verfassungsschutz in die Lage versetzt wird, Gefahren nicht nur zu erkennen, sondern auch zu bekämpfen, sagte Seelen der Süddeutschen Zeitung. Der entsprechende Gesetzentwurf von Innenminister Dobrindt ist heute Thema im Bundeskabinett. Hauptstadtkorrespondentin Birte Sönnigsen.
4: Dobrindt will den Sicherheitsbehörden mehr Möglichkeiten geben, gegen Cyberkriminelle vorzugehen, indem sie zum Beispiel die Computer der Hacker stilllegen oder Daten umleiten oder löschen dürfen. Aus seiner Sicht sind die Sicherheitsbehörden dazu schon jetzt technisch in der Lage. Bislang fehlt dafür aber die gesetzliche Grundlage. Cybersicherheitsfachleute sehen die Pläne der Bundesregierung kritisch. Cyberattacken laufen häufig über gehackte Server von unwissenden Dritten. Daher gibt es die Befürchtung, dass auch Unbeteiligte von Cyberabwehraktionen der deutschen Behörden getroffen werden könnten.
3: Die sogenannten Wirtschaftsweisen legen am Vormittag ihr Frühjahrsgutachten vor. Dabei dürfte der Sachverständigenrat seine Konjunkturprognose deutlich senken. Im vergangenen Herbst hatten die Ökonomen noch mit einem Plus des Bruttoinlandsprodukts von 0,9% gerechnet. Aus dem Hauptstadtstudio Anne-Kathrin Mellmann.
5: Mehrere führende Wirtschaftsforschungsinstitute haben ihre Prognosen bereits nach unten korrigiert. Das unabhängige Expertengremium sah Deutschland zuletzt in einer Phase anhaltender wirtschaftlicher Schwäche. Aktuell erschwert der Iran-Krieg die Bedingungen. Wegen der Blockade der Straße von Hormuz steigen weltweit die Energiepreise. Das Gutachten der Wirtschaftsweisen erscheint im Frühjahr und im Herbst und dient der Bundesregierung, Unternehmen, aber auch der Öffentlichkeit als wichtige Orientierung.
3: Bundeswirtschaftsministerin Reiche hat zum Auftakt ihrer Gespräche in Peking faire Wettbewerbsbedingungen für deutsche Unternehmen angemahnt. Beim Treffen mit dem chinesischen Handelsminister sagte Reiche, der Wettbewerb müsse transparent sein und beiden Seiten nützen. Dabei sei es wichtig, dass für Unternehmen in beiden Ländern möglichst vergleichbare Bedingungen gelten, was den Zugang zu Märkten und die staatliche Unterstützung angeht. Reiche wird bei ihrem China-Besuch von mehreren Vertretern deutscher Unternehmen begleitet. Das Landgericht Verden könnte heute im Prozess gegen die frühere RAF-Terroristin Klette wegen bewaffneter Raubüberfälle das Urteil sprechen. Da die Verteidigung während ihres Plädoyers aber Anträge gestellt hat, ist es auch möglich, dass die Verhandlung doch noch weitergeht. Klette soll laut Anklage mit zwei mutmaßlichen

0: sagte Vereinschef Barber auf Radio 1 vom RBB. Die Regelung, wonach die Geschäfte am Sonntag geschlossen bleiben müssen, war 2019 vom Verwaltungsgericht bestätigt worden. Barber verwies auch darauf, dass Spätis ein Symbol Berlins seien. Als Anlaufstellen für Anwohner und Touristen würden sie die Kieze beleben. Die Spätverkaufsstellen sind ein Erbe der DDR. Sie haben vor allem Schichtarbeiter versorgt. Soweit die Nachrichten. 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Das Wetter. Heute gibt es viel Sonnenschein mit ein paar lockeren, dünnen Wolken. Bei böigem Nordwestwind steigen die Temperaturen bis auf 25 Grad. Aktuell haben wir in Berlin-Wannsee 17 Grad und in Adlershof 18, in Fürstenberg-Havel 15 und in Guteborn 20 Grad. Morgen ähnliches Wetter wie heute mit einem Wechsel aus Sonne und lockeren Wolken. Die höchsten Werte morgen um 24 Grad. Die Zeit 9.05 Uhr.
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2: Samra Schwarte im Studio. Wie Berlin künftig heizen soll, das soll in der Berliner Wärmeplanung festgelegt werden. Bis Ende Juni muss das stehen. Das Ziel ist klar, klimaneutral heizen bis 2045. Es geht konkret darum, welche möglichst nicht fossile Heizform in welchem Stadtgebiet sinnvoll ist. Also Fernwärme, Wärmepumpe, andere Lösungen, dekarbonisieren, entfossilisieren. Wichtigster Netzbetreiber gerade für Fernwärme ist da die Berliner Energie und Wärme GmbH, kurz die BEW. Und die hat nun ihren Plan vorgelegt, wie sie diese Wärmewende schaffen will. Zwei, drei Stichworte. Kohleausstieg bis 2030, Investitionen von 3,5 Milliarden, klimaneutrale Fernwärme bis 2045 über einen Wärmemix. Was kommt da auf Mieterinnen und Mieter zu? Das habe ich mit Wiebke Werner besprochen, Geschäftsführerin beim Berliner Mieterverein. Wir haben auch darüber gesprochen, ob diese Milliardeninvestitionen in die Fernwärme der richtige Schritt sind.
3: Ja, wir müssen uns grundsätzlich mit der Wärmewende befassen, denn die schlechteste Lösung für die Mieterinnen und Mieter und auch für die Eigentümerinnen wäre, bei fossilen Heizsystemen zu bleiben. Das wird in Zukunft, wer heute noch in eine fossile Heizanlage investiert, das wird in der Zukunft die Kostenfalle. Von daher ist die Ausrichtung grundsätzlich richtig, auf alternative Wärmequellen umzustellen und da zu gucken, was geht und was geht nicht.
2: Die Kostenfalle, weil die CO2-Abgaben schrittweise steigen werden, richtig?
3: Genau, die Netzentgelte und die CO2-Abgabe wird weiter steigen und das wird einfach Heizen mit fossilen Energiesystemen teurer machen.
2: Ein Drittel der Berliner Haushalte heizen mit Fernwärme. Wir haben gerade gehört, die BEW investiert da vor allem. Müssen die jetzt mit steigenden Kosten rechnen?
3: Das ist so ein bisschen die Krux. Das eine ist, wenn ich auf den fossilen Heizsystemen bleibe, muss ich mit steigenden Kosten rechnen. Aber natürlich auch der Ausbau der Infrastruktur, die neuen Netze, die Anschlüsse kostet alles Geld. Auch die Fernwärmepreise sind ja nicht so niedrig, sondern in den vergangenen Jahren auch immer wieder gestiegen. Das heißt, da kommen tatsächlich von jeder Seite Kostensteigerungen auf uns und auf die Mieterin zu. Dazu kommt auch noch, dass wir es nicht nur bei der Umstellung auf die Heizsysteme belassen müssen, sondern einen größten Effekt erzielt man auch, wenn der Gebäudebestand entsprechend energetisch ertüchtigt wird, damit möglichst wenig Energie verbraucht wird. Mhm. Auch hier drohen leider Kostensteigerungen.
2: Ja, die Modernisierungskosten, die werden schön umgelegt auf die Mieterinnen und Mieter. Also diese Wärmewende, dieser große Umbau, der muss dann ja wohl sozial abgefedert werden, um die Bürgerinnen und Bürger zu entlasten. Passiert das?
3: Bislang noch nicht. Und das ist auch eine große Forderung von uns, dass man die Mieterinnen und Mieter bei dieser ganzen Wärmetransformation nicht aus dem Blick verliert und am Ende die Kosten sowohl für die energetische Gebäudesanierung sowie für die steigenden Energiekosten den Mietern alleine aufhalst, sondern hier bedarf es gesetzlicher Änderungen, unter anderem, dass Härtefallregelungen für unverhältnismäßig hohe Energiepreisbelastungen geregelt werden, dass aber auch bei der energetischen Gebäudemodernisierung die Modernisierungsumlage deutlich runtergefahren wird und die Kosten für energetische Gebäudemodernisierungen auf den Schultern von Staat, Vermieterinnen und Mieterinnen verteilt wird.
2: Berlin investiert vor allem in die Fernwärme, um klimaneutral zu werden. So haben wir es gestern auch von der Wirtschaftssenatorin gehört. Bleiben da andere Investitionen, aber auch Förderprogramme auf der Strecke?
3: Der Fokus auf die Fernwärme alleine unter Kürzung anderer Fördermittel, die sozusagen alternative Heizsysteme beziehungsweise die sozialen Härten für einen Heizungstausch abfedern, ist bedenklich. Ist es zwar Sinn, da wo es geht, auf Fernwärme zu setzen, aber es kann

0: sein, dass dann an anderer Stelle die Abfederung für Mieterinnen und Mietern durch Förderprogramme gekürzt wird, um das ganze Geld in die Fernwärme zu schieben.
1: Machen wir es mal am Ende noch ganz konkret. Wie hoch, wie stark werden die Kosten für die Mieterinnen und Mieter steigen in den nächsten Jahren?
0: Der Dekarbonisierungsfahrplan der BEW hat zumindest gesagt, dass die Fernwärme bis 2030 maximal in Höhe der Inflation steigen soll. Aber wie gesagt, jede Transformation der Heizsysteme ist mit Folgekosten verbunden und das hängt dann vom Einzelfall ab, zum Beispiel auch, welche Kosten die energetischen Modernisierungen mit sich bringen. Konkret kann man es nicht sagen, aber Fakt ist auch, dass das Verbleiben auf fossilen Heizenergien wird die teuerste Lösung am Ende bleiben, sodass es schon richtig ist, jetzt Bemühungen anzustrengen, wie wir die Wärmewende hinbekommen. Aber da muss ausdrücklich auch mit berücksichtigt werden, dass soziale Abfederungen stattfinden durch entsprechende Förderprogramme und Unterstützungsangebote für die Mieterinnen, die sich diesen Umstieg schlichtweg nicht leisten können.
1: Wiebke Werner sagt, das Geschäftsführerin des Berliner Mietervereins. Wir haben über Berlins Fahrplan zum klimaneutralen Heizen gesprochen. 9:10 haben wir es jetzt. Russland hat die Ukraine ja am vergangenen Wochenende mit den schwersten Angriffen seit Monaten überzogen. Besonders betroffen die Hauptstadt Kiew. Es gab Tote, viele Verletzte. Und auch zivile Gebäude wurden nach ukrainischen Angaben bei dem Beschuss mit Drohnen und Raketen zerstört. Und die russische Regierung will es nicht dabei belassen, droht mit noch mehr Zerstörung. Unsere Hauptstadtkorrespondentin Christina Nagel dazu, wie die Bundesregierung darauf reagiert.
2: Russlands Außenminister Sergei Lavrov warnt vor weiteren systematischen Angriffen auf Kiew. Attackiert werden sollen nicht nur Objekte, die für die ukrainischen Streitkräfte wichtig sind, sondern auch Entscheidungszentren. Ausländer und auch Diplomaten werden erneut aufgefordert, die Stadt zu verlassen. Das Auswärtige Amt wertet das als Einschüchterungsversuch. Russland wolle die Ukraine und ihre Unterstützer mittels Drohungen und Terror spalten. Der russische Botschafter in Deutschland wurde einbestellt, auch um ihm klarzumachen, dass man nicht klein beigeben werde. Im Gegenteil. Außenminister Johann Wadephul treibt seine Bemühungen voran, weitere Mittel für die Ukraine zu mobilisieren.
3: Es geht darum, dass wir die konkreten weiteren Unterstützungsbedarfe der Ukraine stets durch die europäischen NATO-Partner und Kanada bedienen.
2: Dafür, das machte der CDU-Politiker beim Treffen der NATO-Außenminister im schwedischen Helsingborg klar, brauche man mehr Mittel, als durch den Kredit der Europäischen Union bereits abgedeckt wird. Der EU-Kredit sieht für die Anschaffung von Militärmaterial jährlich rund 30 Milliarden Euro vor. Außenminister Wadephul hat den NATO-Partnern vorgeschlagen, mindestens dieselbe Summe noch einmal obendrauf zu legen. Wer wie viel bereit ist zu geben, das ist noch offen.
3: Wir müssen jetzt eben in harter Arbeit die nächsten 6 Wochen auch nutzen, um das zu konkretisieren.
2: Entscheiden können dann die Staats- und Regierungschefs beim NATO-Gipfel in der Türkei. Es wäre, davon ist nicht nur der deutsche Außenminister überzeugt, ein wichtiges Signal. Gerade jetzt, denn Putin stehe unter Druck, sagt der Sicherheitsexperte Nico Lange in der ARD.
4: Auch deswegen, weil er gerade in einer schwierigen Situation ist, an der Front und auch mit den Schlägen der Ukraine nach Russland hinein. Das sollte man zum Anlass nehmen, genau bei diesen Dingen der Ukraine noch mehr zu helfen. Offensichtlich hat man da einen wunden Punkt bei Putin getroffen.
2: Zu was das führt, ist offen. Die einen warnen vor weiteren Eskalationen, zu noch mehr Angriffswellen mit hochmodernen, nur schwer abzuwehrenden Raketen. Die anderen setzen darauf, dass mehr Druck den russischen Präsidenten zum Einlenken bewegt und an den Verhandlungstisch bringt. Für Außenminister Wadephul ist klar, dass die Europäer gut beraten wären, eine Doppelstrategie zu fahren.
3: Einerseits die Ukraine klar unterstützen und wir werden für die nächsten Jahre noch mehr Geld brauchen. Wir müssen uns auch jetzt schon auf den nächsten Winter der Ukraine vorbereiten. Aber gleichzeitig muss man natürlich offen sein für Diplomatie und das vorbereiten.
2: Der CDU-Politiker sieht durchaus erste Anzeichen dafür, dass in Russland die Bereitschaft, Gespräche zu führen, wächst, auch mit den Europäern. Die für sich allerdings noch klären müssen, wer am Ende mit am Verhandlungstisch sitzt und dann auch für alle sprechen kann und darf.
1: Christine Nagel aus unserem Hauptstadtstudio war das. Um 9.13 Uhr der RBB 24 Inforadio Verkehrsservice mit einer Gefahrenmeldung. Vorsicht auf der A10, dem nördlichen Berliner Ring Richtung Dreieck Barnim. Zwischen Kreuz Oranienburg und Birkenwerder liegen Fahrzeugteile auf der Fahrbahn. Dort steht außerdem ein liegen gebliebenes Fahrzeug auf der Standspur.
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1: Für die deutsche Fußballnationalmannschaft beginnt heute das Abenteuer Fußball-Weltmeisterschaft in Nordamerika. Das Team trifft zum Start der Vorbereitung in Herzogenaurach. Dazu Bundesliga-Reporter Jens-Christian Gußmann jetzt bei mir. Wie sieht der Fahrplan aus?
6: Also das ist alles ziemlich eng gestrickt, Sandra. Herzogenaurach, da treffen die sich heute. Da hat das Team gerade mal 3 Tage. Dann wird am Sonntag in Mainz gegen Finnland getestet. Übrigens für die Optimisten im DFB-Lager ein gutes Zeichen, Spiel in Mainz. 2014 ist ja bekannt, die Weltmeisterschaft in Brasilien. Und vor der WM haben sie damals auch in Mainz gespielt, Armenien 6-1 weggefegt, also das nur am Rande. So, danach ein Tag Regeneration. Frankfurt liegt dicht zu Mainz, da geht's dann einen Tag später in den Flieger. Ziel ist Chicago. Da haben wir dann am Sonntag, den 6. Juni, also in 1,5 Wochen, die WM-Generalprobe. Es geht gegen den Gastgeber USA und dann Umzug ins WM-Quartier. Liegt in North Carolina, der Ort heißt Winston-Salem. Können wir uns schon mal dran gewöhnen. Und da geht sie dann los, die wilde Fahrt.
1: Okay, aber Herzogenaurach, sind es nur 3 Tage, wenn ich es richtig mitbekommen habe. Ja. Was passiert da?
6: Also zum einen Werbeaufnahmen, was ich auch ein bisschen überraschend finde, hätte man die nicht vorher machen können. So, und zum anderen sollen die taktischen und physischen Grundlagen für die Zeit in Nordamerika gelegt werden. Das ist alles so ein bisschen Work in Progress. Längst nicht alle Spieler sind bei 100%. Also da ist zum Beispiel die Wade von Nationalmannschaftsrückkehrer Manuel Neuer. Da sind Bayern-Tini Lennart Kahl, der Dortmunder Felix Metscher. Beide angeschlagen, für die hat der Bundestrainer die Nominierung extra über eine Woche nach hinten geschoben. Und schließlich das größte Fragezeichen, weil der wichtigste Spieler, Jamal Musiala. Ein knappes Jahr ist sein Beinbruch bei der Club-WM mittlerweile her. Knochen ist längst wieder verheilt, aber Form und Seele, da hakt's irgendwie bei ihm. Es soll ja die zentrale Schaltstelle im DFB-Spiel sein, aber ist es momentan einfach nicht. Die große Leichtigkeit ist weg. Das wird man brauchen, vielleicht noch nicht im ersten WM-Spiel gegen Neuling Curaçao, aber dann spätestens in den beiden folgenden Gruppenspielen.
1: Okay, soweit zu Musiala. Wie siehst du die DFB-Elf leistungsmäßig sonst? Was traust du ihr zu?
6: Ja, ich würde mal sagen, das pendelt so irgendwo zwischen, sagen wir mal, wenig und Wundertüte. Ja, es ist leider so. Nicht? Also die Mannschaft ist wirklich gut beraten, von Spiel zu gucken. Curaçao, wie gesagt, musst du weghauen, das ist keine Frage. Das werden aber die Elfenbeinküste und Ecuador auch machen. Dann hast du im Anschluss den Ex-Afrikameister, Elfenbeinküste, physisch extrem präsente Mannschaft. Da bekommst du körperlich schon mal rein gar nichts geschenkt. Kann sein, dass das nur unentschieden ausgeht. Und dann kommt zum Gruppenschluss der stärkste Gegner, Ecuador. Und in diesem Finale geht es dann ums Weiterkommen. Ecuador ist in der Südamerika-Quali hinter der Weltmeister Argentinien Zweiter geworden. Also die haben Brasilien und hinter sich gelassen. Das dickste Brett zum Schluss. Also die Vorrunde ist schon wirklich schwer. Über mehr will ich gar nicht reden.
1: Okay, dann hoffen wir mal auf deine Wundertüte, ja?
6: Ja.
1: Soweit zur Fußballnationalmannschaft. Der Vereinsfußball liegt aber auch noch in den letzten Zügen. Ein Wort noch dazu. 2 Spiele gibt's noch. Champions League Finale am Sonnabend und heute das Endspiel der Conference League in Leipzig. Gestern Abend war da schon einiges los. Was genau?
6: Ja, Fans beider beteiligten Vereine, also Crystal Palace aus London, Rayo Vallecano, Großraum Madrid, die haben sich in der Stadt schon mal getroffen und klar gemacht, Freunde fürs Leben werden die nicht. Dabei ging auch einiges Mobiliar zu Bruch. Weitere Details nannte die Polizei noch nicht. Ich bin mal gespannt, wie es da auf dem Rasen ausgeht. Beteiligter ist ja unter anderem ein Bekannter aus der Bundesliga, der Trainer von Palace, Oliver Glasner. 2 Titel hat er mit Palace in kurzer Zeit schon gewonnen. Mal gucken, ob ein Dritter noch dazu kommt.
1: WM-Vorbereitung und mehr von Bundesliga-Reporter Jens-Christian Gußmann.
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1: Zum Wetter für Berlin und Brandenburg. Auch heute wieder viel Sonnenschein, ganz wenige Wolken, aber dazu ein frischer, böiger Nordwestwind und deswegen nicht mehr ganz so heiß wie gestern. Höchstwerte 20 bis 25 Grad. Im Moment sind wir bei 15 bis 18 Grad.
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1: Werner Schoninger.
8: Noch einmal die Gefahrenmeldung. Vorsicht auf der A10 nördlicher Berliner Ring Richtung Dreieck Barnim zwischen Kreuz Oranienburg und Birkenwerder. Fahrzeugteile auf der Fahrbahn. Außerdem steht ein liegen gebliebenes Fahrzeug auf der Standspur. A10 westlicher Ring Richtung Dreieck Havelland zwischen Brieselang und Falkensee ist die A10 nach einem Unfall gesperrt. Und gleicher Autobahn Richtung Dreieck Havelland zwischen Großkreuz und Vöben. Stau an einer Baustelle plus 20 Minuten. Östlicher Ring Richtung Dreieck Barnim zwischen Erkner und Rüdersdorf ist an einer Baustelle nur eine Spur frei. Es staut sich 20 Minuten Verzögerung. Die B102 ist zwischen Goldsow und Damelang in beiden Richtungen nach einem Unfall gesperrt. Stadtverkehr Berlin, hier brauchen Sie Geduld, vor allem auf der A100 vor der Baustelle Detmolder Straße und auf der A115 vor dem Kreuz Zehlendorf, hier 20 Minuten plus. Wir wünschen Ihnen eine gute Fahrt.
1: 20 nach 9 jetzt.
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1: Sandra Schwarte hier. Es fehlen ausreichend neue Wohnungen im Land. Der Bauturbo der Bundesregierung soll da helfen. Und jetzt dazu das Baugesetzbuch ordentlich entstaubt werden. Auch hier geht es darum, den Turbo einzuschalten bei Planung und Genehmigung. Details dazu in den Nachrichten und die hat Werner Schoninger.
8: Das Bundeskabinett entscheidet heute über Änderungen im Baurecht, um Planungs- und Genehmigungsverfahren zu beschleunigen. Mit der Reform von Bauministerin Huberts soll der Wohnungsbau schneller vorankommen. Aus dem Hauptstadtstudio Dagmar Pepping.
9: Kommunen mit einem angespannten Wohnungsmarkt können künftig ein überragendes öffentliches Interesse am Wohnungsbau erklären. Das bedeutet, gibt es einen Konflikt um Raum, hätte der Wohnungsbau Vorrang vor beispielsweise Denkmal- oder Naturschutz. Außerdem sieht die Reform vor, dass häufiger als bisher auf eine Umweltprüfung verzichtet werden kann. Ein Beispiel: liegt bereits ein Gutachten vor, das nicht älter als 5 Jahre ist, muss kein neues eingeholt werden. Im Kampf gegen Schrottimmobilien erhalten Kommunen künftig mehr Befugnisse. Lassen Eigentümer Wohnraum verfallen, kann die Stadt oder die Gemeinde einfacher ein sogenanntes Instandsetzungsgebot aussprechen. Die Missstände müssten also behoben werden. Die Kommunen können die Schrottimmobilie aber auch kaufen oder in extremen Fällen enteignen.
8: Verfassungsschutzpräsident Seelen spricht sich dafür aus, dass seine Behörde künftig mehr Befugnisse bekommt. In einem Gespräch mit der Süddeutschen Zeitung betont Seelen, Ziel sei es, dass nicht nur Informationen gesammelt werden wie bisher, sondern dass Bedrohungen beherrscht oder verhindert werden können. Dazu sei eine tiefgreifende Transformation des Verfassungsschutzes nötig. Bundesinnenminister Dobrindt legt dem Kabinett heute seinen Gesetzentwurf zur Reform der Nachrichtendienste vor. Danach soll es etwa möglich sein, dass sie Handys und Computer von Zielpersonen durchsuchen und lahmlegen oder verdächtige Daten umleiten. In der Diskussion um die Finanzierung der Pflegeversicherung hat der Paritätische Wohlfahrtsverband Pläne von Gesundheitsministerin Waken als Stückwerk bezeichnet. Laut einem Medienbericht plant Waken, den Beitragszuschlag für Kinderlose um 0,1 Punkte auf dann 0,7% anzuheben. Hauptgeschäftsführer Rock sagte im RBB 24 Inforadio, es sei grundsätzlich richtig, Kinderlose stärker zu belasten. Das reiche aber nicht aus, um die Probleme zu lösen.
10: Wir haben allein in diesem Jahr über 4 Milliarden Euro an voraussichtlichem Defizit in der Pflegeversicherung. Diese Erhöhung würde nicht mal 2 Milliarden ausmachen. Das heißt, es müsste nach wenigen Monaten nachgesteuert werden. Wir haben erst im letzten Jahr die Beitragserhöhung. Wir brauchen da größere strukturelle Lösungen. Ansonsten wird die Bevölkerung jedes Jahr oder manchmal sogar mehrmals im Jahr mit neuen schlechten Nachrichten konfrontiert. Das sollten wir uns nicht erlauben.
8: Joachim Rock, Hauptgeschäftsführer des Paritätischen Wohlfahrtsverbandes SPD. Bundeswirtschaftsministerin Reiche hat bei ihrem China-Besuch faire Wettbewerbsbedingungen für deutsche Unternehmen angemahnt. Wettbewerb müsse zu beiderseitigem Nutzen und Transparenz sein, sagte die CDU-Politikerin bei einem Treffen mit Handelsminister Wang in Peking. China-Korrespondentin Eva Lambi-Schmidt.
11: Seit Jahren beklagen europäische Unternehmen, die in China Geschäfte machen, Nachteile beim Marktzugang. Auch in Europa macht chinesische Konkurrenz der heimischen Wirtschaft zunehmend zu schaffen. Das Problem sind günstige Preise chinesischer Hersteller, die durch teils staatliche Subventionen und ein Überangebot chinesischer Waren entstehen. Damit können europäische Hersteller kaum mithalten. Besonders brisant für den Besuch der Bundeswirtschaftsministerin: In der EU wird derzeit über härtere Regeln gegen Chinas Handelspraktiken debattiert. Nach Ansicht der Europäischen Handelskammer in Peking sollte Reiche bei ihren Gesprächen in China auch EU-Wirtschaftsinteressen vertreten.
8: Russland und die Ukraine haben sich in der Nacht wieder gegenseitig mit Raketen und Drohnen beschossen. Nach russischen Angaben wurden dabei die Stadt Sewastopol auf der Krim und der Hafen von Taganrog am Schwarzen Meer getroffen. Dabei gab es zahlreiche Verletzte. In der Ukraine wurden Ziele in der Region Dnipropetrovsk im Osten des Landes sowie nördlich von Kiew getroffen. Dabei gab es den Angaben zufolge 6 Verletzte. Der Berliner Späti-Verein plant ein Volksbegehren, damit die Läden auch sonntags öffnen dürfen. Wegen des Berliner Ladenöffnungsgesetzes hätten schon viele Spätis schließen müssen, sagte Vereinschef Barber auf Radio 1 vom RBB. Die Regelung, wonach die Geschäfte am Sonntag geschlossen bleiben müssen, war 2019 vom Verwaltungsgericht bestätigt worden. Barber verwies auch darauf, dass Spätis ein Symbol Berlins seien. Als Anlaufstellen für Anwohner und Touristen würden sie die Kieze beleben. Soweit die Nachrichten. 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Das Wetter: Heute viel Sonnenschein mit ein paar lockeren, dünnen Wolken. Bei bügem Nordwestwind steigen die Temperaturen bis auf 25 Grad. Aktuell in Berlin-Wannsee 17 und in Adlershof 18 Grad, in Fürstenberg-Havel 15 und in Guteborn 20. Morgen, ähnlich wie heute, mit einem Wechsel aus Sonne und lockeren Wolken bei maximal 24 Grad. Die Zeit 9.25 Uhr.
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1: Sandra Schwarte im Studio. Die Bundesregierung ist mitten in einer Reformdebatte. Einige dieser Reformen, wie die Gesundheitsreform etwa, hat das Kabinett ja schon beschlossen. Über andere verhandelt sie noch. Auch wenn hinter geschlossenen Türen darüber gesprochen wird, es dringen doch immer wieder einzelne Überlegungen nach draußen, so wie bei der Rentenreform vergangene Woche. Jetzt ist wieder die Rede von der Rente mit 70. Davon hält Philipp Thürmer wenig. Und er gehört zu den jüngeren Menschen, ist der Bundesvorsitzende der Jusos, der Jungsozialisten der SPD.
12: Na, ich lehne eine pauschale Erhöhung auf 70 ab. Das geht einfach nicht. Wenn junge Menschen jetzt in den nächsten Jahren teilweise mit 16, mit 18, 19 in körperlich anstrengenden Berufen anfangen zu arbeiten, beispielsweise die Pflege oder auf dem Bau, dann halten die nicht bis 70 durch. Meiner Ansicht nach müssen wir differenzieren. Es gibt Menschen, die arbeiten in akademischen Jobs, die fangen vielleicht erst viel später an. Die können auch ein bisschen länger arbeiten. Da muss man sich dann die Lebensarbeitszeit anschauen. Aber genauso muss man bei denen, die in körperlich anstrengenden Bereichen sagen, die müssen nicht bis 70 durchhalten. Das schaffen die nicht. Dann wird es einfach nur eine Rentenkürzung.
1: Auf dem Verhandlungstisch liegt auch eine flexiblere Arbeitszeit. Überlegt wird ja, die pauschale 8-Stunden-Regelung aufzuweichen und so längere Arbeitstage zu ermöglichen. Auch davon hält Thürmer wenig.
12: Na, dann schauen wir uns doch mal um. Wir haben doch im Moment ein Problem, dass wir immer mehr Arbeitslosigkeit haben. Wir sehen uns einer KI-Revolution gegenüber. Dadurch können Menschen viel effizienter arbeiten. Wenn wir in dieser Situation dafür sorgen, dass die Menschen, die arbeiten, noch länger arbeiten, dann würde es ja dazu führen, dass noch mehr Menschen arbeitslos sind. Deshalb verstehe ich das gar nicht, warum das irgendjemand will. Das Ziel muss doch sein, dass wir Vollbeschäftigung haben, dass wir Arbeit für alle haben. Und wenn Menschen effizienter arbeiten, na, dann können sie auch kürzer arbeiten. Deswegen finde ich eine Entgrenzung des Arbeitstags, 12 Stunden schuften am Tag, ist völlig falsch. Aus gesamtwirtschaftlichen Erwägungen heraus ist falsch und weil es die Menschen fertig macht.
1: Sagt Philipp Thürmer, der Bundesvorsitzende der Jusos, heute früh im ARD-Morgenmagazin. Tja, diese großen Reformvorhaben, sie sind heute kein Thema im tagenden Bundeskabinett. Da geht es um andere Themen, zum Beispiel um Cyberkriminalität. Der Schaden dadurch ist immens. Der Digitalverband Bitkom schätzt ihn auf über 200 Milliarden Euro, allein im vergangenen Jahr. Das sind nochmal 24 Milliarden mehr als im Jahr davor. Der Bundesinnenminister will dagegen vorgehen und legt heute dem Kabinett ein Maßnahmenpaket vor. Was da drin steht, erklärt Hauptstadtkorrespondentin Birte Sönnigsen. Zunächst hören wir mal den Innenminister selbst.
13: Wir sind uns einig darüber, dass wir eine aktive Cyberabwehr brauchen,
14: sagt Innenminister Alexander Dobrindt. Er hat sich vorgenommen, stärker als bisher gegen die Angreifer vorzugehen. Was andere Hackback nennen, ist für den Innenminister aktive Cyberabwehr.
13: Wir wollen uns auch zur Wehr setzen und die Infrastruktur der Angreifer stören und zerstören können.
14: Deswegen will das Kabinett ein Gesetz auf den Weg bringen, das den Sicherheitsbehörden mehr Möglichkeiten gibt, gegen Hacker vorzugehen. Die Bundespolizei, das Bundesamt für Sicherheit in der Informationstechnik und das BKA sollen Angriffe in Zukunft nicht nur erkennen, sondern auch eingreifen können, indem sie zum Beispiel Computer der Angreifer stilllegen oder Daten auf deren Servern verändern oder löschen. Aus Sicht des Innenministers könnte das nötig werden, wenn etwa ein Hacker aus dem Ausland einen deutschen Energieversorger angreift.
13: Das heißt, dafür zu sorgen, dass er das zukünftig mit dieser Infrastruktur, mit diesem Server, mit dieser Software, mit seinen Einrichtungen nicht mehr tun kann. Das heißt, Zugriff ausschließlich auf die Systeme, die uns angreifen, um einen zukünftigen Angriff zu verhindern.
14: Ein Problem ist aber, dass man in vielen Fällen gar nicht weiß, wer tatsächlich hinter den Angriffen steckt. Denn Cyberattacken laufen häufig über gehackte Server von unwissenden Dritten. Daher gibt es die Befürchtung, dass Unbeteiligte durch diese Form der Cyberabwehr getroffen werden könnten. Zum Beispiel ein Krankenhaus im Ausland, das indirekt durch deutsche Sicherheitsbehörden lahmgelegt wird. Der Innenminister findet diese Sorge unbegründet.
13: Wir gehen nicht wahllos in das Netz und versuchen irgendwo Angriffe abzuwehren, sondern es geht ganz gezielt darum, dass man kriminelle Netzwerke erkennt, diejenigen, die dahinter steht, identifiziert und dann dagegen vorgeht.
14: Manuel Attuk, Experte für Cybersicherheit, sieht die Pläne der Bundesregierung hingegen kritisch. Er glaubt, dass das Gesetz gegen die Verfassung verstoßen könnte. Unter anderem, weil der Bund damit Aufgaben übernimmt, für die eigentlich die Länder zuständig sind.
15: Das kann nicht der Sinn und Zweck einer demokratischen Verteidigung sein, sondern wir sollten tatsächlich dafür sorgen, dass unsere Systeme sicherer aufgebaut werden. Es wird ja auch gesagt, dass mehr als 200 Milliarden Euro an Schäden pro Jahr passieren. Auch da könnte man 200 Milliarden pro Jahr investieren, um sichere Systeme zu haben.
14: Der Innenminister setzt hingegen nicht nur darauf, dass die Systeme besser geschützt werden. Er will, dass die Sicherheitsbehörden in Zukunft Täter aktiv stoppen dürfen.
1: Hauptstadtkorrespondentin Birte Sönnigsen war das. 9:30 Uhr, 9:30 haben wir es jetzt. Wir blicken nach Berlin. Vor über 21 Jahren wurde hier die Deutsch-Türkin Hatun Sürücü ermordet, von ihrer eigenen Familie, genauer von ihrem jüngsten Bruder, erschossen, weil die Familie nicht einverstanden war mit ihrem selbstbestimmten Lebensstil in Deutschland. Heute um 11 wird in Berlin-Gatow ein Ehrengrab für Hatun Sürücü eingeweiht. Jasmin Becker aus unserer Redaktion erklärt, warum das jetzt erst so viele Jahre später kommt.
16: Hatun Sürücü ist schon auf dem islamischen Friedhof in Gatow beerdigt, allerdings seit mehr als 20 Jahren. Und nach dieser Zeit ist es in der Regel so, dass Gräber eingeebnet werden. Wenn die sogenannte Ruhezeit, oft eben 20 Jahre vorbei ist, dann wird das Grab abgeräumt, sozusagen aufgelöst. Am Ende bleibt dann frische Erde zurück und nach einer gewissen Zeit kann man dann dort wieder jemanden beerdigen. Nun soll mit diesem Ehrengrab, was da heute eingeweiht wird, Hatun Sürücü dauerhaft gewürdigt werden.
1: Der Fall hat damals nicht nur Berlin erschüttert, sondern ganz Deutschland. Da ging die Diskussion um den sogenannten Ehrenmord los. Das Thema beschäftigt uns auch heute noch.
16: Die Straftaten gegen Frauen und Mädchen, die nehmen immer weiter zu. Häusliche Gewalt ist auf einem Höchststand, das jedes Jahr aufs Neue, das sehen wir an den aktuellen Zahlen des Bundeskriminalamts. Darunter werden auch Femizide gezählt, also die Tötung von Frauen oder Mädchen, weil sie weiblich sind. Und der sogenannte Ehrenmord ist da so eine ganz spezielle Form des Femizids. Also diejenigen, die den verüben, die wollen damit die vermeintliche Familienehre wiederherstellen. Zum Beispiel, weil die Frau in der Familie sich der Zwangsheirat widersetzen möchte. Dann beschmutzt sie in den Augen der Familie deren vermeintliche Ehre. Täter sind dementsprechend ja oft Bruder, Vater oder Ehemann.
1: Und was tut Berlin nun gegen Gewalt an Frauen und Mädchen?
16: Es gibt natürlich viel Präventionsarbeit. Die Polizei klärt auf, auch direkt in der Schule, also setzt auch bei jüngeren Menschen an. In der Schule gibt es ja mittlerweile auch Ethikunterricht als verpflichtendes Schulfach. Da geht es um gemeinsame Werte, die unsere Gesellschaft zusammenhält. Es gibt Frauenhäuser, es gibt die BIG, die Berliner Initiative gegen Gewalt an Frauen, die in den nächsten Wochen übrigens auch den ersten feministischen Sommerkongress in Berlin abhält. Es gibt Hilfe, Hotlines, mobile Beratungsangebote, Gedenkveranstaltungen, wie eben jedes Jahr am Todestag von Hatun Sürücü. Also Aufklärung und Hilfe sind das A und O. Und um das jetzt hier nochmal ganz klar zu sagen, Gewalt gegen Frauen findet generell in allen Gesellschaftsschichten statt und ist unabhängig vom kulturellen Background einfach in ganz Deutschland auf einem sehr hohen Niveau.
1: Jasmin Becker aus unserer Redaktion war das. Blicken wir in die USA. Nach South Carolina. Da gab es gestern eine kleine Abstimmung mit hoher Symbolkraft. Im Senat des US-Bundesstaats haben mehrere republikanische Senatoren zusammen mit oppositionellen Demokratischen gestimmt. Und dabei ging es, wie uns Korrespondent Samuel Jakisch erklärt, um die Einführung neuer Wahlbezirke.
17: Vor den nächsten Zwischenwahlen in den USA hatte US-Präsident Donald Trump mehrere Bundesstaaten im Süden der USA aufgefordert, ihre Wahlbezirke neu zu definieren, zugunsten von Trumps Republikanern. In South Carolina sollten vor allem afroamerikanische Wähler auf mehrheitlich weiße Wahlbezirke aufgeteilt werden, wodurch ihr Stimmengewicht sinkt. Die Reform hätte dazu geführt, dass Trumps Partei bei der nächsten Wahl im Herbst mindestens 2 Kongressmandate mehr aus South Carolina hätte gewinnen können. Doch der Plan ist gescheitert, weil viele Republikaner ihrem Präsidenten Trump die Gefolgschaft verweigert haben. Das hat mit besonderen Umständen in South Carolina zu tun. Die nächste Senatswahl ist hier noch 2,5 Jahre hin, bis dahin sind die Abweichler relativ sicher vor politischer Vergeltung aus Washington. Sofern sie überhaupt jemand ernsthaft herausfordern würde oder sie nicht vorher in den Ruhestand gehen. Für Präsident Trump ist das Abstimmungsergebnis dennoch eine Niederlage, denn vor den Wahlen im November steht seine Partei der Republikaner vielerorts mit schlechten Umfragewerten unter Druck.
1: Samuel Jakisch hat uns das erklärt, Korrespondent in Washington.
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1: Die China-Reise der Bundeswirtschaftsministerin ist eine Reise mit hohen Erwartungen. Die Wirtschaftslage in Deutschland ist nämlich schlecht und das hat auch damit zu tun, dass China Deutschland in vielen Bereichen den Rang abläuft. Reiche will nun in Peking für fairere Wirtschaftsbeziehungen werben, reist wie üblich mit einem großen Tross mit Unternehmenslenkern. Das ist Thema für Paul Vorreiter aus unserer Wirtschaftsredaktion. Paul, was genau sind denn die Forderungen der Wirtschaft?
18: Nun, die Wirtschaft, die spricht da nicht unbedingt mit einer Stimme. Reiche reist ja mit mehr als 30 Wirtschaftsvertretern an. Da sind DAX-Unternehmen dabei, aber auch Startups und der Mittelstand. Und man hat unterschiedliche Blickwinkel, würde ich sagen. Das sind einerseits die großen Unternehmen wie Mercedes, BASF, die in China natürlich schon lange präsent sind und wissen, dass es nicht geht, dass deutsche Unternehmen auf dem großen, innovativen chinesischen Markt da nicht mitspielen. Dementsprechend will man die chinesische Führung auch nicht ganz vergraulen oder auch nicht quasi da in schlechte Stimmung verbreiten. Der ThyssenKrupp-Chef Lopez sagte zum Beispiel, es sei sehr wichtig, dass die Wirtschaftsbeziehungen positiv weitergeführt würden. Er sprach sich sogar auch dafür aus, dass chinesische Unternehmen verstärkt in Europa produzieren.
1: Du sagst, man spricht da aber nicht mit einer Stimme. Welche anderen Meinungen gibt's denn?
18: Ja, vor allem die Verbände, die das große Ganze im Blick haben, also der Bundesverband der Deutschen Industrie oder Volkswirte, die blicken eher auf die unfairen Wettbewerbsbedingungen. Da geht es darum, dass China die Ausfuhr von seltenen Erden beschränkt oder aber seine eigenen Firmen staatlich bevorteilt. Der Verband der Maschinen- und Anlagenbauer VDMA, der wünscht sich von Katharina Reiche Klartext. Sie solle in China unmissverständlich klarmachen, dass Europa systematische Wettbewerbsverzerrungen nicht länger hinnehmen wolle. Das Institut der Deutschen Wirtschaft, das rät der Bundesregierung sogar zu Ausgleichszöllen gegen China. Es geht also für Reiche schon ein bisschen auch darum, tatsächlich da eine gute Balance zwischen diesen unterschiedlichen Interessen zu finden.
1: Okay, eine Balance. Stellt sich aber die Frage, wer auch von wem abhängiger ist. Sitzt da Deutschland am längeren Hebel oder China?
18: Na, sagen wir es mal so, die Abhängigkeit von China ist groß, das ist klar, auch wenn die deutsche Seite versucht, kritische Abhängigkeiten abzubauen. Eine Studie der FDP-nahen Friedrich-Naumann-Stiftung, die hatte jetzt gezeigt, dass die deutsche Wirtschaft sprunghaft sogar deutlich abhängiger geworden ist, etwa wenn es um die Lieferung von Lithium-Ionen-Akkus geht. Da hat sich gezeigt, dass der chinesische Importanteil stark angestiegen ist in den vergangenen 3 Jahren. Bei manchen seltenen Erden sei China sogar der einzige Lieferant. Und auch das Institut der deutschen Wirtschaft, IW, das macht so ein jährliches Monitoring zu diesem Thema und es kam auch bislang zu dem Schluss, dass es nicht spürbar gelungen ist, die Abhängigkeiten der deutschen Wirtschaft zu verringern, also das sogenannte De-Risking, welches ja ausgemachtes Ziel der Bundesregierung ist.
1: Was denkst du, wie stark ist die Stimme der Wirtschaftsministerin in China?
18: Also ich denke, sie wird trotzdem gehört werden. Es ist nämlich auch so, dass China jetzt, also man kann nicht davon sprechen, dass China keine Probleme hätte. Also die Führung versucht ja zum Beispiel auch den Binnenkonsum anzukurbeln. Das gelingt seit Jahren nicht. Auch wird China von Exporten immer abhängiger, obwohl die chinesische Seite eigentlich Kernbereiche außer Korn hat, wo sie strategisch unabhängig sein will. Das heißt, man hat da durchaus, glaube ich, eine Ebene, auf der beide Seiten ihre Interessen da auch gemeinsam austarieren können.
1: Die Erwartungen der Wirtschaft an die China-Reise der Bundeswirtschaftsministerin Paul Vorreiter brachte uns da auf den Stand. Zum Wetter für Brandenburg und Berlin. Auch heute wieder viel Sonne. Auch heute wird es warm, wenn auch nicht mehr ganz so warm wie noch gestern. Die Temperaturen zur Stunde zwischen 15 Grad in Perleberg und 19 Grad in Adlershof. Da sind wir gerade. Höchstwerte heute 20 bis 25 Grad.
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1: Werner Schoninger.
8: Vorsicht bitte auf der A10, dem östlichen Berliner Ring Richtung Dreieck Spreeau. Zwischen Freienbrink und Dreieck Spreeau liegt ein Metallbügel auf der Fahrbahn. A10 westlicher Berliner Ring Richtung Dreieck Havelland. Hier ist zwischen Brieselang und Falkensee die A10 nach einem Unfall gesperrt. Und auf der gleichen Autobahn Richtung Dreieck Havelland zwischen Großkreuz und Vöben Stau an einer Baustelle plus 20 Minuten. Östlicher Ring Richtung Dreieck Barnim zwischen Erkner und Rüdersdorf an einer Baustelle nur eine freie Spur. Es staut sich hier ebenfalls 20 Minuten plus. Die B102 ist zwischen Goldzow und Damelang in beiden Richtungen nach einem Unfall gesperrt. Stadtverkehr Berlin, hier stockt es vor allem auf der A100 vor der Baustelle Detmolder Straße und der A115 vor dem Kreuz Zehlendorf. 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
1: 20 vor 10 jetzt.
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1: Sandra Schwarte hier. Sehr langsam nur geht's beim Wohnungsbau hierzulande wieder voran. Langsam steigen die Zahlen der Baugenehmigungen. Allerdings bleiben die Kosten für die Baumaterialien hoch. Genau wie die Zinsen für Baukredite. Die Bundesregierung steuert dagegen mit einem Turbo jetzt auch fürs Baugesetzbuch. Nachrichten hat Werner Schoninger.
8: Das Bundeskabinett will heute Reformen im Baurecht beschließen, um Genehmigungsverfahren zu beschleunigen. Bauministerin Huberts will erreichen, dass der Wohnungsbau in Gebieten mit großer Nachfrage Priorität etwa vor Natur- und Denkmalschutz bekommt. Vorgesehen sind auch härtere Maßnahmen gegen Eigentümer, die ihre Immobilien verfallen lassen. Kommunen sollen anordnen können, dass Häuser instand gesetzt werden. Auch Enteignungen seien möglich. Nach Zahlen des Statistischen Bundesamts wurden im letzten Jahr nur rund 200.000 Wohnungen fertiggestellt. Nötig wären nach Schätzungen von Experten jährlich mindestens 300.000. In der Diskussion um die Finanzierung der Pflegeversicherung hat der Paritätische Wohlfahrtsverband Pläne von Gesundheitsministerin Wagen als Stückwerk bezeichnet. Laut einem Medienbericht plant Wagen den Beitragszuschlag für Kinderlose um 0,1 Punkte auf dann 0,7% anzuheben. Hauptgeschäftsführer Rock sagte dazu im RBB 24 Inforadio, es sei grundsätzlich richtig, Kinderlose stärker zu belasten, das reiche aber nicht aus, um die Probleme der Pflegeversicherung zu lösen. Dafür seien größere strukturelle Lösungen nötig, ansonsten müsse immer wieder nachgesteuert werden, gab Rock zu bedenken. Laut Experten droht der Pflegeversicherung in den kommenden beiden Jahren ein Defizit von 22,5 Milliarden Euro. Hören Sie einen Schwerpunkt zum Thema nach diesen Nachrichten. Die sogenannten Wirtschaftsweisen präsentieren heute ihr Frühjahrsgutachten. Darin geben die Experten eine Einschätzung zur Entwicklung der Wirtschaftskraft und Inflation ab. Im November waren die Mitglieder des Sachverständigenrats in ihrem Jahresgutachten noch davon ausgegangen, dass das Bruttoinlandsprodukt in diesem Jahr um 0,9% steigt. Die Bundesregierung hatte ihre Konjunkturprognose für dieses Jahr vor kurzem halbiert und erwartet nur noch ein Wachstum von 0,5%. Hintergrund sind vor allem der Iran-Krieg, die Energiepreiskrise und die US-Handelspolitik. Im Prozess gegen die frühere RAF-Terroristin Klette wegen bewaffneter Raubüberfälle könnte heute vor dem Landgericht Verden das Urteil gesprochen werden. Da die Verteidigung während ihres Plädoyers Anträge gestellt hat, ist es aber auch möglich, dass die Verhandlung noch weitergeht. Gerichtsreporter Helmut Eickhoff.
19: Es geht um Überfälle auf Geldtransporter und Supermärkte in Niedersachsen und Nordrhein-Westfalen. Die Taten haben sich zwischen 1999 und 2016 ereignet. Klette soll dabei mehrere Millionen Euro erbeutet haben. Die Ermittler gehen davon aus, dass sie die Überfälle gemeinsam mit zwei Komplizen begangen hat. Sie gelten ebenfalls als frühere RAF-Terroristen. Beide sind weiter flüchtig. Daniela Klette war Anfang 2024 in Berlin gefasst worden. In ihrer Wohnung fanden die Ermittler Bargeld in Höhe von mehr als 200.000 Euro, Gold und Waffen. Die Staatsanwaltschaft wirft ihr unter anderem versuchten Mord vor und fordert eine Haftstrafe von 15 Jahren. Die Verteidiger fordern, dass sie ausschließlich für den illegalen Waffenbesitz bestraft wird.
8: 9.43 Uhr, RBB 24, Inforadio Verkehrsservice mit einer Gefahrenmeldung. Vorsicht auf der A10 östlicher Berliner Ring Richtung Dreieck Spreeau. In der Ausfahrt Hellersdorf gibt es Behinderungen durch eine Ölspur. In Berlin-Spandau wird am Vormittag ein Ehrengrab für Hatun Sürücü eingeweiht. Die Deutsch-Türkin war vor mehr als 20 Jahren ermordet worden. Mit dem Ehrengrab soll Sürücü dauerhaft gewürdigt werden und ein sichtbares Zeichen gegen Gewalt an Frauen entstehen. Katharina Trümper, RBB 24.
20: Spandaus Baustadtrat Schatz sagte RBB 88.8, damit wolle man zeigen, dass man gegen die Verfolgung von Frauen einsteht. Um das Grab herum seien Vergissmeinnicht und Frauenmantel gepflanzt worden. Der Tod von Hatun Sürücü werde nicht vergessen und sei bis heute eine Mahnung. Hatun Sürücü wurde 2005 an einer Bushaltestelle im Alter von 23 Jahren erschossen. Von einem ihrer Brüder, weil die Familie ihren selbstbestimmten Lebensstil ablehnte. Der Fall sorgte damals bundesweit für Entsetzen und stieß eine Debatte über patriarchale Gewalt an.
8: Brandenburgs größter Arbeitgeber, der E-Autobauer Tesla, dringt darauf, dass die Deutsche Bahn ihre Pläne für die geplanten Arbeiten beim RE1 nochmal überarbeitet. Tesla-Infrastrukturplanerin Eckler sagte dem RBB, dass von den rund 11.000 Mitarbeitenden etwa die Hälfte täglich mit dem ÖPNV nach Grünheide pendeln. Deshalb sei es nicht akzeptabel, die Strecke zwischen Berlin und Frankfurt 9 Monate lang zu sperren. Man hoffe auf eine alternative Lösung. Die Bahn hat die Sperrung für 2029 angekündigt, wegen Bauarbeiten an Gleisen und Stellwerken. Soweit die Nachrichten. 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Das Wetter. Heute viel Sonne mit ein paar lockeren, dünnen Wolken. Bei böigem Nordwestwind steigen die Temperaturen bis auf 25 Grad. Aktuell in Berlin-Spandau Eiskeller 17 und in Marzahn 18 Grad, in Perleberg 15 und in Welzow 21. Morgen ähnlich wie heute, ein Wechsel aus Sonne und lockeren Wolken, maximal 24 Grad. Die Zeit 9.45 Uhr.
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1: Mit Sandra Schwarte im Studio. Der Pflegeversicherung droht ein Milliardendefizit. Deshalb arbeitet CDU-Gesundheitsministerin Nina Wagen ja an einer Reform. Ein möglicher Baustein wird jetzt diskutiert. Dabei geht es um die Beiträge für Kinderlose zur Pflegeversicherung. Die sollen steigen. Eine Maßnahme, um das Milliardenloch in der Pflegeversicherung zu stopfen. Dietrich Karl-Meurer aus unserem Hauptstadtstudio beschreibt, unter welchem Handlungsdruck die Bundesregierung steht.
21: Die Pflegeversicherung gerät zunehmend unter Druck. Die Ausgaben steigen seit Jahren stärker als die Einnahmen. Gründe sind vor allem die alternde Gesellschaft und bessere Leistungen. Dadurch wächst die Zahl der Pflegebedürftigen. Das Gesundheitsministerium erwartet hohe Defizite in den nächsten Jahren. Die Bundesregierung will das System deshalb neu ordnen. Bundesgesundheitsministerin Nina Wagen kündigte eine Reform an, die vor allem die Finanzierung stabilisieren soll. Einen Gesetzentwurf wollte die CDU-Politikerin eigentlich bis Mitte Mai vorlegen. Eine Grundlage sollten die Vorschläge einer gemeinsamen Kommission von Bund und Ländern liefern. Sie setzt vor allem auf Prävention und eine stärkere Pflege zu Hause. Auch flexiblere Regeln für Personal und weniger Bürokratie wurden vorgeschlagen. Konkrete Antworten auf die Finanzprobleme blieben jedoch weitgehend aus. Die Reformdebatte konzentriert sich stark auf die Finanzen der Pflegeversicherung. Nina Wagen erklärte, dass sie den Zugang zur Pflege teilweise verschärfen will. Auch will sie die Leistungen bündeln. Andere Vorschläge setzen auf höhere Einnahmen. Diskutiert wird, auch Beamte und Selbstständige einzubeziehen oder Steuermittel stärker zu nutzen. Arbeitgeber schlagen zudem vor, Leistungen an die Lebenserwartung zu koppeln. Besondere Aufmerksamkeit erhält aktuell ein Medienbericht über einen Vorschlag zu den Beiträgen. Kinderlose sollten künftig mehr zahlen. Sie leisten schon heute einen Zuschlag, der dann leicht steigen würde. Der Vorschlag ist jedoch nicht beschlossen. Er knüpft an das Prinzip an, dass Eltern durch Kinder zur Stabilität des Systems beitragen. Der Reformdruck bleibt hoch. Erst mit dem Gesetzentwurf wird klar, welche Maßnahmen die Bundesregierung umsetzt.
20: Dietrich Kallmeurer aus dem Hauptstadtstudio. Viel Kritik gibt es nun an diesen Plänen, zum Beispiel vom Deutschen Gewerkschaftsbund. Der sieht darin eine Diskriminierung ohne Not, die Menschen in Deutschland mit höheren Beiträgen zu bestrafen, dass sie keine Kinder haben. Das löse das Problem der Pflegeversicherung nicht. Auch vom Paritätischen Wohlfahrtsverband heißt es, dass die Reformidee von Gesundheitsministerin Wagen unvollständig, unbefriedigend sei. Im Gespräch mit Sabine Dahl heute früh hat Hauptgeschäftsführer Joachim Rock klare Worte zum Vorschlag gefunden.
10: Wir brauchen mehr Geld zur Finanzierung der Pflegeversicherung. Da geht aktuell kein Weg dran vorbei. Kinderlose da etwas stärker zu belasten als Familien ist nachvollziehbar, ist auch ein richtiger Schritt. Sie werden bisher allerdings auch schon mehr belastet. Aber es darf sich niemand Illusionen darüber machen, wie weit das trägt. Denn 0,1% mehr Beiträge für Kinderlose, das reicht in dieser Situation nicht weit.
0: Sie beobachten die Arbeit der Kommission ja sehr genau und warnen vor Stückwerk und halbgaren Ankündigungen zur Pflegereform. Ist dieser 0,1-Prozentpunkt Stückwerk für Sie?
10: Das ist Stückwerk, weil wir haben allein in diesem Jahr über 4 Milliarden Euro an voraussichtlichem Defizit in der Pflegeversicherung. Diese Erhöhung würde nicht mal 2 Milliarden ausmachen. Das heißt, es müsste nach wenigen Monaten nachgesteuert werden. Wir haben erst im letzten Jahr die Beitragserhöhung. Wir brauchen da größere strukturelle Lösungen. Ansonsten wird die Bevölkerung jedes Jahr oder manchmal sogar mehrmals im Jahr mit neuen schlechten Nachrichten konfrontiert. Das sollten wir uns nicht erlauben.
0: Sie schlagen ja eine solidarische Vollversicherung vor. Was ist das?
10: Eine solidarische Pflegevollversicherung ist eine Versicherung, die alle notwendigen Pflegekosten übernimmt, so ähnlich wie in der gesetzlichen Krankenversicherung, und die finanziert werden soll, indem alle Erwerbstätigen in diese Versicherung einzahlen. Und zwar von allen Einkommen, die sie haben, also nicht nur das Lohneinkommen aus der Arbeit, sondern beispielsweise auch Erträge aus Aktienbesitz oder Vermietungen. Und das würde erheblich mehr Geld in die Pflegeversicherung bringen, weil beispielsweise Beamte dann auch mit einbezogen werden.
0: Sie wissen, welche Frage jetzt kommt: Wenn alle einzahlen in die Pflegeversicherung, dann haben auch alle ein Anrecht auf Auszahlung. Wie kann das die Pflegeversicherung stabilisieren?
10: Da haben auch alle ein Recht auf Auszahlung. Das ist auch richtig so. Aber diese Leistungen werden jetzt ja auch schon übernommen. Und wir werden damit nur die Lücke schließen, dass im Moment nicht alle zu gleichen Teilen einzahlen. Die Pflegeversicherung und damit die sozialversicherungspflichtig Beschäftigten, die tragen bisher die Hauptlast, während andere Gruppen nicht entsprechend einbezogen sind. Es bekommen zum Beispiel viele Menschen, die Angehörige pflegen, zu Recht Rentenansprüche bezahlt, aber die werden derzeit von den Beitragszahlern bezahlt. Und das muss man auf ein gemeinsames, richtiges und solides Fundament stellen.
0: Wo bleibt eigentlich das ganze Geld? Ja, Sie haben gesagt, es gibt ein Milliardendefizit. Gucken wir uns das mal an. Im vergangenen Jahr sind 11,6 Milliarden Euro per Beiträge in die Pflegekassen geflossen. Hinzu kommen staatliche Zuschüsse, das ist richtig viel Geld. Gleichzeitig zahlen Heimbewohner etwa 3.300 Euro monatlich im Schnitt für einen Platz im Seniorenheim. Das ist die teuerste Art der Pflege, das ist klar. Aber dennoch die Frage, wer verdient da eigentlich alles in der Pflegewirtschaft?
10: Erstmal ist es eine enorme Steigerung der Pflegebedürftigkeit. Die Zahl der Pflegebedürftigen hat sich innerhalb von 10 Jahren verdoppelt. Es sind auch neue Ansprüche, gerade für Demenzkranke, für Jugendliche mit ADHS dazugekommen. Das hat dazu geführt, dass mehr Ansprüche da waren. Wir haben auch eine Menge renditeorientierter Unternehmen in der Pflegewirtschaft, die Gelder und Gewinne aus diesen Beiträgen ziehen. Da werben wir sehr für mehr öffentliche und gemeinnützige Angebote, um diese Kosten zu reduzieren. Und wir haben aber auch die Situation, dass, das muss man auch sehen, 86% der Pflegebedürftigen immer noch zu Hause versorgt werden. Und das ist auch ganz wichtig, um die finanzielle Stabilität der Pflegeversicherung wenigstens in Zukunft zu sichern. Wir müssen familienunterstützende Dienste da aufrechterhalten und auch stärker fördern.
0: Das ist richtig. Der Großteil der Pflegebedürftigen wird zu Hause gepflegt. Welche Veränderungen, im besten Fall Entlastungen für die zu Pflegenden, aber auch für die Angehörigen, können Sie sich denn hier vorstellen?
10: Wir brauchen erstens vernünftige Ansprüche für Menschen, die aussetzen, um ihre Angehörigen zu pflegen. Wir brauchen mehr professionelle Dienstleistungen, die es den Angehörigen ermöglichen, einer Erwerbstätigkeit nachzugehen und trotzdem ihre Angehörigen gut versorgt zu wissen. Und wir brauchen auch für die Entlastung, beispielsweise im Urlaubsfall, wirklich unterstützende Dienste. Auch das kostet alles Geld. Wenn man an dieser Stelle sparen würde, und auch das ist in der Debatte, würde man am Ende draufzahlen.
20: Das sagt Joachim Rock, Hauptgeschäftsführer des Paritätischen Wohlfahrtsverbands Deutschland, Mitglied der SPD, über die geplante Pflegereform, bei der unter anderem die Anhebung des Beitrags für Kinderlose diskutiert wird.
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20: Die Generation Golf war im Jahr 2000 seine Erfindung. Seitdem hat der Kulturjournalist, Kunsthistoriker und Autor Florian Iljes noch weitere Bestseller gelandet. Sein neuestes Buch führt auf die Berliner Fauninsel. Träume aus Feuer heißt es. Unsere Literaturexpertin Nadine Kreuzhaler stellt es vor.
3: Ein Wintermorgen im späten 17. Jahrhundert. Johannes Kunkel ist unterwegs auf dem Wasser Richtung Pfaueninsel.
4: Die Havel ruht vor ihm in einem edlen Silbergrau, als hätte jemand über Nacht das flüssige Element in eine unendliche Glasplatte verwandelt. An den nahen Flussufern steigen Nebel auf und als er beim frisch errichteten Jagdschloss Glienicke nach rechts auf die sich hier weit öffnende Havel biegt, trifft die kalte Luft des frühen Wintermorgens hart auf sein Gesicht. Alles ist stille an diesem Morgen im Februar 1686.
3: So nebelverhangen verzaubert, fast wie in einem Gemälde, beginnt Florian Iljes sein schmales Buch über den historisch verbürgten Alchemisten von der Pfaueninsel. Wie alle Regenten jener Zeit träumt auch der große Kurfürst von Brandenburg davon, aus Silber Gold machen zu können. Kunkel wird nicht nur sein Hofchemiker, sondern bekommt vom Kurfürsten auch die Pfaueninsel geschenkt, als Labor für Edelstahl- und Glasexperimente. Bald schon kann Johannes Kunkel zwar kein Gold, aber das damals begehrte Goldrubinglas herstellen.
4: Was für ein Rot! Es ist wie ein Sonnenuntergang, der beschlossen hat, für immer in diesem Glas zu wohnen.
3: Tatsächlich wurde das Goldrubinglas zum Brandenburger Exportschlager und Luxusgut in Europa. Bestens dafür geeignet, die nach dem Dreißigjährigen Krieg leere Staatskasse zu sanieren. So schildert es Florian Iljes nun auch in seinem erzählenden Sachbuch. Dabei hält er sich lange damit auf, nicht nur detailversessen jeden einzelnen Schritt bei der Glasproduktion zu beschreiben, sondern auch damit, wie Kunkel sein Labor und die Infrastruktur auf dem Eiland inmitten der Havel erst schaffen muss, wozu auch Wohnhäuser für die Arbeiter und ihre Familien, eine Mühle und eine Bierbrauerei gehören. Bald werden die Wünsche des Kurfürsten immer ausgefallener.
4: Ein Hirschgeweih aus rotem Glas? Was hat sich sein Kurfürst bloß dabei gedacht? Wie soll das gehen? Johannes Kunkel kann doch nicht zaubern.
3: Nein, zaubern kann er nicht. Und leider ist auch der Autor diesmal kein Zauberer. Die Magie will hier nicht so recht funkeln. Das, was Florian Iljes in früheren Werken gelungen ist, Momente in der Geschichte so zu erzählen, als ob sie jetzt passierten, das glückt ihm zwar. Aber leider bleibt er dabei oft so oberflächenglatt wie das Material, über das er schreibt. Johannes Kunkel war nur so lange ein gemachter Mann am Hofe, bis es einen Machtwechsel gab. Am Ende verlor er seinen Posten, seine Labore gingen in Flammen auf. Sich schnell ändernde Abhängigkeiten, Intrigen und politische Machtspiele, das führt bis ins Hier und Jetzt. Hier wäre man gerne tiefer eingetaucht. Aber für alle, die wissen wollen, was auf der Pfaueninsel los war, als noch Kaninchen den Ton angaben und nicht das bunte, exotische Federvieh, ist Träume aus Feuer auf jeden Fall ein amüsantes, gut recherchiertes Stück Stadtgeschichte.
1: Und wer sich selbst überzeugen möchte, Florian Iljes ist mit Träume aus Feuer heute Abend dann im Radio 3 Kultursalon in der RBB Dachlounge in Berlin. 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

0: Wir sind beim Wetter für Brandenburg und Berlin. Heute wieder viel Sonnenschein, nur ein paar lockere Wolken, Regen weit und breit nicht in Sicht und die Temperaturen zur Stunde kühle 15 Grad in Perleberg und warme 20 in Cottbus. Die Spanne in Berlin 17 bis 19 Grad, wird noch wärmer, 20 bis 25 Grad, heute ein bisschen kühler, denn der Wind weht böig aus Nordwest.
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0: Werner Schoninger.
2: Mit einer Gefahremeldung. Vorsicht in Brandenburg auf der A10. Östlicher Berliner Ring Richtung Dreieck Spreeau. In der Ausfahrt Hellersdorf Behinderungen durch eine Ölspur. A10 westlicher Berliner Ring Richtung Dreieck Havelland. Zwischen Brieselang und Falkensee ist die A10 nach einem Unfall gesperrt. Und zwischen Großkreuz und Vöben Stau an einer Baustelle plus 20 Minuten Richtung Dreieck Havelland. Östlicher Ring Richtung Dreieck Barnim zwischen Erkner und Rüdersdorf an einer Baustelle nur eine Spur. Es staut sich plus 20 Minuten. A12 Frankfurt-Oder Richtung Berlin zwischen Müllrose und Briesen ist nach einem Unfall die rechte Spur blockiert. Stadtverkehr Berlin, hier brauchen Sie Geduld, vor allem auf der A100 vor der Baustelle Detmolder Straße plus 10 Minuten, der A115 vor dem Kreuz Zehlendorf plus 20 und auf der B2 vor Malchow Stadt einwärts. 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
0: 10 Uhr jetzt.
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0: Sandra Schwarte hier. Ja, da muss man kein Hellseher sein, um vorherzusagen, dass auch die Wirtschaftsweisen eher düster in die ökonomische Zukunft des Landes sehen. Wie alle anderen Ökonomen auch. Interessant wird aber sein, welche Empfehlungen die Weisen heute der Politik geben für Reformen. Dazu mehr in den Nachrichten mit Werner Schoninger.
2: Die sogenannten Wirtschaftsweisen haben ihre Wachstumsprognose für das laufende Jahr gesenkt. In ihrem Frühjahrsgutachten gehen sie nur noch von 0,5% aus. Im Herbst hatten sie noch 0,9% Wachstum prognostiziert. Als Hauptgrund für die Korrektur nach unten gibt das Gremium die Belastungen durch den Iran-Krieg an. Hauptstadtkorrespondentin Anne-Kathrin Mellmann.
3: Neben dem Iran-Krieg nennen die Wirtschaftsweisen als weitere Probleme sinkende Wettbewerbsfähigkeit deutscher Industriegüter auf dem Weltmarkt und die älter werdende deutsche Bevölkerung. Schwerpunkt des Frühjahrsgutachtens ist deshalb die Sozialversicherung. Wenn sich nichts ändert, steigt der Beitrag bis zum Jahr 2040 auf insgesamt knapp 50%, so die Prognose der Wirtschaftsweisen. Das würde die Kosten für die Unternehmen erhöhen und die Einkommen belasten. Kurz eine Bremse für das wirtschaftliche Wachstum. Das Gutachten der Wirtschaftsweisen erscheint im Frühjahr und im Herbst und dient Bundesregierung, Unternehmen, aber auch der Öffentlichkeit als Orientierung.
2: Das Bundeskabinett will heute Reformen im Baurecht beschließen, um Genehmigungsverfahren zu beschleunigen. Bauministerin Huberts will erreichen, dass der Wohnungsbau in Gebieten mit großer Nachfrage Priorität etwa vor Naturschutz und Denkmalschutz bekommt. Vorgesehen sind auch härtere Maßnahmen gegen Eigentümer, die ihre Immobilien verfallen lassen. Kommunen sollen anordnen können, dass Häuser instand gesetzt werden, auch Enteignungen seien möglich. Nach Zahlen des Statistischen Bundesamts wurden im letzten Jahr nur rund 200.000 Wohnungen fertiggestellt. Nötig wären nach Schätzungen von Experten jährlich mindestens 300.000. Der Chef des deutschen Verfassungsschutzes, Seelen, befürwortet die geplante Reform seiner Behörde. Es sei an der Zeit, dass der Verfassungsschutz in die Lage versetzt wird, Gefahren nicht nur zu erkennen, sondern auch zu bekämpfen, sagte Seelen der Süddeutschen Zeitung. Der entsprechende Gesetzentwurf von Innenminister Dobrindt ist heute Thema im Bundeskabinett. Hauptstadtkorrespondentin Birte Sönnigsen.
4: Dobrindt will den Sicherheitsbehörden mehr Möglichkeiten geben, gegen Cyberkriminelle vorzugehen, indem sie zum Beispiel die Computer der Hacker stilllegen oder Daten umleiten oder löschen dürfen. Aus seiner Sicht sind die Sicherheitsbehörden dazu schon jetzt technisch in der Lage. Bislang fehlt dafür aber die gesetzliche Grundlage. Cybersicherheitsfachleute sehen die Pläne der Bundesregierung kritisch. Cyberattacken laufen häufig über gehackte Server von unwissenden Dritten. Daher gibt es die Befürchtung, dass auch Unbeteiligte von Cyberabwehraktionen der deutschen Behörden getroffen werden könnten.
2: Bundeswirtschaftsministerin Reiche hat zum Auftakt ihrer Gespräche in Peking faire Wettbewerbsbedingungen für deutsche Unternehmen angemahnt. Beim Treffen mit dem chinesischen Handelsminister sagte Reiche, der Wettbewerb müsse transparent sein und beiden Seiten nützen. Dabei sei es wichtig, dass für Unternehmen in beiden Ländern möglichst vergleichbare Bedingungen gelten, was den Zugang zu Märkten und die staatliche Unterstützung angeht. Reiche wird bei ihrem China-Besuch von mehreren Vertretern deutscher Unternehmen begleitet. Der Berliner Mieterverein begrüßt die Pläne des Berliner Fernwärmenetzbetreibers BEW zum Ausstieg aus fossilen Energien. Geschäftsführerin Werner sagte im RBB 24 Inforadio, an fossilen Energien festzuhalten werde am Ende die teuerste Lösung sein. Insofern sei es richtig, jetzt zu investieren, um die Wärmewende zu schaffen. Gleichzeitig sprach sich Werner für gesetzliche Änderungen aus, um soziale Härten abzufedern. Auch sollten die Kosten energetischer Gebäudemodernisierungen zwischen Staat, Vermietern und Mietern gerecht verteilt werden. Die landeseigene Berliner Energie- und Wärme GmbH hatte gestern ihren Dekarbonisierungsfahrplan vorgestellt. Bis 2045 soll die Wärmeversorgung klimaneutral werden.

0: in Perleberg 15 und in Welzow 21 Grad. Morgen ähnlich wie heute mit einem Wechsel aus Sonne und lockeren Wolken bei maximal 24 Grad. Die Zeit 10.05 Uhr. RBB 24 Inforadio Verkehrsservice mit einer Gefahrenmeldung. Vorsicht auf der B1B5 Küstrin-Kietz Berlin zwischen A10 Anschluss Hellersdorf und Dahlwitz-Hoppegarten ist in beiden Richtungen eine Ölspur auf der Fahrbahn.
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2: Weiter hier mit Sandra Schwarte. Die in Afghanistan regierenden Taliban werden ja von der Staatengemeinschaft offiziell nicht anerkannt und trotzdem arbeiten sie mit ihnen zusammen im Fall von Deutschland und der EU, weil sie Afghanen abschieben wollen und ohne die Taliban geht das eben nicht. Das wissen die natürlich und fordern Gegenleistungen. NDR-Reporter Peter Hornung über den bevorstehenden ersten offiziellen Besuch einer Taliban-Delegation in Brüssel.
3: Nasir Andisha ist alles andere als begeistert darüber, dass demnächst Taliban nach Brüssel kommen sollen. Indem Europa sie in Brüssel willkommen heißt, beschert es den Taliban meiner Meinung nach einen unverdienten PR-Sieg. Nasir Andisha ist Afghanistans Botschafter in der Schweiz und ein erklärter Taliban-Gegner. Er gehört zur Gruppe derjenigen Diplomaten, die entsandt wurden noch vor der Machtübernahme der Radikal-Islamisten im August 2021 und die seither praktisch auf verlorenem Posten sind. Denn die Taliban versuchen sie loszuwerden, um alle afghanischen Botschaften und Konsulate in Europa zu übernehmen. Wenn sie jetzt eine Delegation nach Brüssel schicken, könnten sie diesem Ziel näher kommen, so die Befürchtung. Eine Gruppe von EU-Staaten will Abschiebungen von Afghanen in ihr Heimatland beschleunigen oder gar erst ermöglichen. Dafür brauchen sie die Taliban. Und deshalb ging vor gut zwei Wochen ein Einladungsschreiben nach Kabul. Markus Lammert, Sprecher der EU-Kommission. Ich kann bestätigen, dass die Generaldirektion Migration und Inneres zusammen mit dem schwedischen Justizministerium einen Brief an die de facto Behörden in Afghanistan geschickt hat, um auszuloten, ob man sich auf technischer Ebene hier in Brüssel treffen kann. Doch nach NDR-Informationen haben die Taliban eine zentrale Forderung an die Europäer. Sie wollen mindestens einen Taliban-Vertreter in jedes Land schicken, mit dem sie einen Deal zu Abschiebungen machen. Das berichteten übereinstimmend mehrere afghanische Diplomaten. Was das bedeutet, sieht man im Fall Deutschland. Letzten Sommer durften zwei Konsularbeamte der Taliban einreisen, eben vor allem um Abschiebungen zu erleichtern. Ganz im Sinne von Bundesinnenminister Alexander Dobrindt. Doch die beiden Radikal-Islamisten begnügten sich nicht damit, nur Büroarbeit zu machen. Einer hat inzwischen faktisch die Leitung der afghanischen Botschaft in Berlin übernommen, der andere das Generalkonsulat in Bonn. In Norwegen war es ähnlich. Diese Fälle sollten den Europäern eine Warnung sein, sagt Nasir Andisha, Afghanistans Botschafter in der Schweiz. Die Taliban feiern diese ihnen gemachten diplomatischen Zugeständnisse, insbesondere in Deutschland und Norwegen, in den eigenen Reihen aktiv als Fatah. Sieg oder Eroberung. Sie machen sich über westliche Schwächen lustig, während sie gleichzeitig ihren totalitären Würgegriff im eigenen Land, in Afghanistan, immer weiter festziehen. Eben weil sie ihr eigenes Volk unterdrücken und den Frauen jegliche Rechte nehmen, sind die Taliban von den allermeisten Staaten noch nicht anerkannt als rechtmäßige Regierung von Afghanistan. Gibt man ihnen nun die Gelegenheit, europaweit die diplomatischen Vertretungen zu übernehmen, dann wären sie jedoch diesem Ziel der Anerkennung schon einen Schritt näher. Leidtragende wären dann, so fürchtet Botschafter Andisha, viele Afghaninnen und Afghanen in diesen Ländern. Die würden dann in Botschaften und Konsulaten auf jene treffen, vor denen sie eigentlich geflohen sind.
2: NDR-Reporter Peter Hornung war das bis vor kurzem Korrespondent der ARD für Afghanistan. 9:09 haben wir es jetzt. Zement steckt in fast jedem Gebäude. Und seine Herstellung ist bislang ein echter Klimakiller. Forschende wollen das ändern. Am Deutschen Zentrum für Luft- und Raumfahrt in Köln arbeiten sie an einem Verfahren, das mit gebündelter Sonnenenergie auskommt und damit deutlich umweltfreundlicher sein soll. Wie das funktioniert, was die Technik noch kann, erklärt Michael Lang aus der ARD-Wissenschaftsredaktion.
4: Eine Stahlplatte schmilzt in Minuten im Sonnenofen des Deutschen Zentrums für Luft- und Raumfahrt in Köln. Der Hochleistungsstrahler arbeitet mit Sonnenenergie. Auf dem Testgelände steht ein großer flacher Spiegel. Er leitet das Sonnenlicht auf den sogenannten Konzentrator.

0: Rolltor. Das sind viele Spiegel hinter einem Rolltor, das sich gerade öffnet. Davor steht Martin Rüb. Er leitet die Abteilung für solarchemische Verfahrensentwicklung des Deutschen Zentrums für Luft- und Raumfahrt.
1: Jetzt fährt das Rolltor auf. Jetzt werden die einzelnen Facetten sichtbar. Das sind diese sechseckigen einzelnen Spiegel vor uns. Das sind dann in dem Fall auch wirklich geformte Spiegel, nicht wie dieser große Spiegel, ein Flachspiegel, sondern hier habe ich eine bestimmte Formung, die es bewirkt, dass das Licht konzentriert wird.
0: Die kleinen Spiegel leiten den konzentrierten Lichtstrahl an die Hauswand nebenan. Dort öffnet sich eine weiße Blende. Diese reguliert die bis zu 5000-fach konzentrierte Sonnenstrahlung. In der Steuerungszentrale beobachtet Christian Wilsch die Monitore des DLR-Sonnenofens. Nachdem ein paar Wolken kurz die Sonne verdeckt hatten, steigt nun die rote Sonnenkurve auf einem Monitor wieder stark an.
2: Also wir kommen mit den aktuellen 500 Watt pro Quadratmeter erreichen wir locker die 2000 Grad.
0: So viel braucht es gar nicht, um den kleinen Haufen Wüstensand im Sonnenofen zum Schmelzen zu bringen. Er backt im Experiment glühend zu einem weißen Klotz zusammen. Martin Rüb begeistert die Wirkungskraft dieser einfachen Technik.
3: Da haben die 3 Minuten schon ausgereicht, ihn auf Temperatur zu bringen. Es kommt vor bei Meteoriteneinschlägen, wo natürlich auch extrem hohe Temperaturen frei werden. Das ist schon eine Seltenheit, dass man solche Temperaturen erzeugen kann von 1800 Grad Celsius.
0: Hohe Temperaturen braucht auch die Zementindustrie, wenn sie Kalkstein mit Energie aus Öl, Kohle oder Gas erhitzt. Jede Tonne Zement verursacht wegen des hohen Energieaufwands bei der Herstellung etwa eine halbe Tonne Treibhausgas. Die Forschenden des DLR arbeiten an einer Zementherstellung mit konzentrierter Solarstrahlung, um fossile Brennstoffe durch Sonnenenergie zu ersetzen. Konzentriertes Sonnenlicht erhitzt einen Drehrohrofen, um Kalkstein in Calciumoxid und reines CO2 zu verwandeln. Durch den Einsatz von Solarreaktoren bei der sogenannten Kalzinierung konnten in den Versuchen bis zu 90% der Emissionen im energieintensivsten Prozessschritt eingespart werden. Die Versuche in den DLR-Laboren haben gezeigt, Zementherstellung mit Sonnenenergie funktioniert. Und zwar nicht nur mit kleinen Mengen, sondern auch im industriellen Maßstab. Mit Sonnenenergie entsteht bei diesem Prozess außerdem kein Abfall. Und für das nebenbei produzierte reine CO2 als Rohstoff sieht der Direktor des DLR-Instituts für Future Fuels, Christian Sattler, viele Verwendungsmöglichkeiten.
4: Für die Produktion von Nahrungsmitteln, für die Produktion von Düngern, für die Produktion von Kraftstoffen, für die Produktion von Polymeren, von Plastiken, überall wo wir Kohlenstoff drin haben, wo wir heute Erdöl benutzen, können wir theoretisch recyceln und aus CO2 herstellen. Allerdings, und das ist ganz wichtig, mit einem höheren Energieeinsatz.
0: Auch neue Materialien für den Bau von Satelliten testen die Forschenden in ihrem Sonnenofen. Entweder direkt mit der Kraft der Sonne oder mit künstlichem Sonnenlicht.
5: Zementherstellung mit Sonnenenergie. Michael Lang erklärte, wie das gehen kann. Zurück nach Berlin. Keine Milch mehr im Haus, Heißhunger auf Chips und dann ist es Sonntag. Ja, da ist ja meistens nicht viel zu holen. In Berlin nicht, in Deutschland auch nicht, außer bei ganz wenigen Supermärkten und Kiosken, die sonntags tatsächlich aufhaben dürfen. Das finden viele andere Spätis in Berlin nicht so toll, sagt Alpa Barber vom Berliner Späti-Verein. Bei Radio 1 vom RBB hat er angekündigt, ein Volksbegehren für eine generelle Sonntagsöffnung zu planen.
6: Wir sind kein Einzelhandel, ne? Also wir sehen uns nicht als Einzelhandel. Wir sind eine Kultur in Berlin und diese Kultur muss erhalten bleiben. Und da Sonntag sehr lebendig ist für Familien, für Touristen, die uns besuchen kommen nach Berlin. Und das ist eine Anlaufstelle für unsere Nachbarn, unsere Touristen. Deswegen müssen die Spätis diese Kultur, Sonn- und Feiertage auch erhalten bleiben. Und das muss auch gleichgestellt werden wie Tankstellen und Bahnhofsgeschäfte.
5: Und Alpa Barber glaubt, das Volksbegehren in Berlin könnte erfolgreich sein.
6: Man kann ja die Nachbarschaft fragen, man kann die jungen Leute fragen, man kann die Touristen fragen, die akzeptieren diese Gesetz nicht. Und diese Gesetz, das erste Gesetz, diese gesetzliche Einführung der generellen Sonntagsruhe war 1919. Nee, und dann ist das 1956 ist das an den bundeseinheitlichen Ladenschlussgesetz, an die Bundesrepublik Deutschland wurde beschlossen. Und 2006 wurde das an die zuständigen Bundesländer übertragen. Sehen Sie, das ist 1919 ist dieses Gesetz entstanden. Und man kann, dieses Gesetz wurde ja von Menschen erschaffen. Und die Menschen können das auch wieder ändern. In andere europäischen Länder gibt es solche Gesetze nicht. Also da sind zum Beispiel in Madrid, Paris, London, Die Geschäfte sind 24 Stunden auf. Und die Geschäfte entscheiden, wer schließen muss, entscheidet der Gewerbetreibende selber, nicht der Gesetzgeber. Und wenn das nicht hier so weitergeführt wird, dann muss das Volk darüber entscheiden, ob sie das so haben wollen oder nicht.
5: 20.000 Unterschriften bräuchte Alpha-Baba im ersten Schritt, um den Antrag auf Einleitung des Volksbegehrens überhaupt stellen zu können. Der Vorsitzende des Berliner Späti-Vereins erwünscht sich eine generelle Sonntagsöffnung für Spätis in Berlin.
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5: Für die Basketballer von Alba Berlin heißt es heute Abend siegen oder fliegen. Entweder gibt es einen Halbfinaleinzug oder das frühe Saisonende in den Playoffs. Inforadio-Reporter Nikolaus Hillmann über die Voraussetzungen vor dem fünften und entscheidenden Viertelfinale gegen Rasterfechter heute Abend in Berlin.
8: Es geht um viel für Alba Berlin. Darum, in den Playoffs wenigstens das Halbfinale zu erreichen und nicht wieder so früh auszuscheiden wie im vergangenen Jahr. Und es geht darum, sich selbst und die Fans nicht zu enttäuschen. Der zweite Platz nach der Liga-Hauptrunde weckte die Hoffnung, das junge Team könne es weit bringen in diesen Playoffs. Und nun ein fünftes und entscheidendes Spiel heute Abend gegen Rasterfechter. Eine Mannschaft, die in den vergangenen Wochen spektakulären Offensivbasketball zeigte. Und genau damit hatten die Albatrosse in dieser Viertelfinalserie große Probleme. Sie brauchten lange, um zu begreifen, wie man diese Offensive stoppen kann. Und sie braucht noch Zeit, um in den Playoff-Modus umzuschalten, aggressiv und hart zu spielen, den Gegner zu ermüden und zu beeindrucken. Das gelang Alba dahingehend, dass sie sich überhaupt ein entscheidendes fünftes Spiel erarbeiten konnten. Zu inkonstant war das Alba-Spiel in dieser Serie. Wie gut, dass Routinier Martin Hermansson Verantwortung übernahm und dem Team Stabilität gab und in den entscheidenden Momenten vieles richtig machte. Vielleicht hat das in den Playoffs eben noch unerfahrene Team jetzt gelernt und hält Fechters überragende Dreierwerfer in Schach. Dann kann es in eigener Halle mit dem Halbfinaleinzug heute Abend klappen.
5: Ab 18:30 geht's los. Alba gegen Rasterfechter, das entscheidende Playoff-Spiel um den Einzug ins Halbfinale. Auch live in Ausschnitten hier bei uns im Programm. Weiter mit Fußball. Die deutsche Nationalmannschaft startet heute ihre WM-Vorbereitung in Herzogenaurach bei Nürnberg. Von da Thomas Kattenbeck.
9: Ein Nationalspieler wird heute bei der Ankunft der WM-Teilnehmer fehlen, Kai Havertz. Havertz steht da, wo vor allem auch die Bayern-Spieler jetzt lieber gewesen wären, im Finale der Fußball-Champions League am kommenden Samstag mit seinem Verein, dem FC Arsenal. Auf der anderen Seite dürfte der Bundestrainer Julian Nagelsmann froh sein, dass er schon jetzt mit seinen wichtigsten Spielern arbeiten kann und darf. Das gilt insbesondere auch für die neue alte Nummer 1, Ex-Kapitän Manuel Neuer. Inzwischen wird das DFB-Team ja von Joshua Kimmich angeführt. Gegen Mittag werden die Spieler erwartet. Der Bundestrainer und Sportchef Rudi Völler werden sich dann zum Einstieg in die heiße Phase der WM-Vorbereitung äußern. Es wird das vorerst letzte Mal sein, dass die Nationalspieler sich auf ein großes Turnier in ihrem liebgewordenen Camp vorbereiten. Aufgrund des Ausrüsterwechsels beim DFB wird der Tross ab nächstes Jahr nach Thüringen weiterziehen.
5: Thomas Kattenbeck zu dem Start der WM-Vorbereitung der deutschen Nationalmannschaft.
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5: Das Wetter für Berlin und Brandenburg ist auch heute wieder strahlend schön. Viel Sonne, nur ein paar Wolken, aber etwas mehr Wind. Böig aus Nordwesten und deswegen ist es auch ein bisschen kühler. Maximal 20 bis 25 Grad am Nachmittag. Zur Stunde sind wir bei 15 bis 19 Grad.
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5: Und Jonas Ziegler.
13: Die A10 westlicher Berliner Ring Richtung Dreikafeland ist zwischen Brieselang und Falkensee nach einem Unfall gesperrt. A10 westlicher Berliner Ring Richtung Dreikafeland zwischen Großkreuz und Vöben 10 Minuten Stau an der Baustelle. Östlicher Ring Richtung Dreieck Barnim zwischen Erkner und Rüdersdorf ist an einer Baustelle nur eine Spur frei, 20 Minuten Stau. A12 Frankfurt-Oder Richtung Berlin zwischen Müllrose und Briesen ist nach einem Unfall die rechte Spur blockiert. Vorsicht auf der B1, B5. Richtung Tassdorf ist hinter der A10 Anschlussstelle Hellersdorf eine Ölspur. In Berlin brauchen Sie Geduld auf der A100 vor der Baustelle Detmolder Straße 10 Minuten und im weiteren Verlauf vorm Dreieck Funkturm 20 Minuten. Auf der A115 vorm Kreuz Zehlendorf 10 Minuten sowie auf der B2 vor Malchow in beiden Richtungen.
5: 20 nach 10.
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5: Mit Sandra Schwarte. Unbequeme Nachrichten von den Wirtschaftsweisen, den Beratern der Bundesregierung. Sie verlangen umfassende Sozialreformen, Rente mit 70, weniger Beamte und sogar ein Ende des Tankrabatts. Unterm Strich also weniger Subventionen und mehr Haushaltsdisziplin. Ob das gut ankommt? Nachrichten mit Jonas Ziegler.
13: Die sogenannten Wirtschaftsweisen haben ihre Wachstumsprognose für das laufende Jahr gesenkt. In ihrem Frühjahrsgutachten gehen sie nur noch von 0,5% aus. Im Herbst hatten sie noch 0,9% Wachstum prognostiziert. Als Hauptgrund für die Korrektur nach unten gibt das Gremium die Belastungen durch den Iran-Krieg an. Sollte er noch lange dauern, dürfte das Wachstum weiter sinken und die Inflation noch mehr steigen. Schwerpunkt des Gutachtens sind dieses Mal aber die Beiträge zur Sozialversicherung. Wegen der alternden Bevölkerung gehen die Experten davon aus, dass sie weiter stark steigen und zunehmend ein Problem für die Wirtschaftsentwicklung werden. Das Bundeskabinett entscheidet heute über Änderungen im Baurecht, um Planungs- und Genehmigungsverfahren zu beschleunigen. Mit der Reform von Bauministerin Hubert soll der Wohnungsbau schneller vorankommen. Aus dem Hauptstadtstudio Dagmar Pepping.
14: Kommunen mit einem angespannten Wohnungsmarkt können künftig ein überragendes öffentliches Interesse am Wohnungsbau erklären. Das bedeutet, gibt es einen Konflikt um Raum, hätte der Wohnungsbau Vorrang vor beispielsweise Denkmal- oder Naturschutz. Außerdem sieht die Reform vor, dass häufiger als bisher auf eine Umweltprüfung verzichtet werden kann. Ein Beispiel: liegt bereits ein Gutachten vor, das nicht älter als 5 Jahre ist, muss kein neues eingeholt werden. Im Kampf gegen Schrottimmobilien erhalten Kommunen künftig mehr Befugnisse. Lassen Eigentümer Wohnraum verfallen, kann die Stadt oder die Gemeinde einfacher ein sogenanntes Instandsetzungsgebot aussprechen. Die Missstände müssten also behoben werden. Die Kommunen können die Schrottimmobilie aber auch kaufen oder in extremen Fällen enteignen.
13: Verfassungsschutzpräsident Seelen spricht sich dafür aus, dass seine Behörde künftig mehr Befugnisse bekommt. In einem Gespräch mit der Süddeutschen Zeitung betont Seelen, Ziel sei es, dass nicht nur Informationen gesammelt werden wie bisher, sondern dass Bedrohungen beherrscht oder verhindert werden können. Dazu sei eine tiefgreifende Transformation des Verfassungsschutzes nötig. Bundesinnenminister Dobrindt legt dem Kabinett heute seinen Gesetzentwurf zur Reform der Nachrichtendienste vor. Danach soll es etwa möglich sein, dass sie Handys und Computer von Zielpersonen durchsuchen und lahmlegen oder verdächtige Daten umleiten. Der Berliner Mieterverein begrüßt die Pläne des Berliner Fernwärmenetzbetreibers BEW zum Ausstieg aus fossilen Energien. Geschäftsführerin Werner sagt im RBB 24 Inforadio, an fossilen Energien festzuhalten werde am Ende die teuerste Lösung sein. Insofern sei es richtig, jetzt zu investieren, um die Wärmewende zu schaffen. Gleichzeitig sprach sich Werner für gesetzliche Änderungen aus, um soziale Härten abzufedern. Das Interview können Sie nach diesen Nachrichten noch einmal hören. Die landeseigene Berliner Energie- und Wärme GmbH hatte gestern ihren Plan vorgestellt, wonach die Wärmeversorgung bis 2045 klimaneutral werden soll. Brandenburgs größter Arbeitgeber, der E-Autobauer Tesla, dringt darauf, dass die Deutsche Bahn ihre Pläne für die geplanten Arbeiten beim RE1 nochmal überarbeitet. Tesla-Infrastrukturplanerin Eckler sagte dem RBB, dass von den rund 11.000 Mitarbeitenden etwa die Hälfte täglich mit dem ÖPNV nach Grünheide pendeln. Deshalb sei es nicht akzeptabel, die Strecke zwischen Berlin und Frankfurt 9 Monate lang zu sperren. Man hoffe auf eine Alternative.
15: Ja, ich würde mich natürlich freuen, wenn die DB InfraGo und die involvierten Behörden eine Lösung finden, sodass der Korridor zumindest eingleisig oder zu Pendlerzeiten befahrbar ist, sodass die Auswirkungen für die Region und für die hier ansässigen Unternehmen möglichst gering gehalten wird.
13: Die Tesla-Infrastrukturplanerin Theresa Eggler. Die Bahn hat die Sperrung für 2029 angekündigt, wegen Bauarbeiten an Gleisen und Stellwerken. Der RE1 gehört zu den meistgenutzten Regionalbahnen Deutschlands. Der Berliner Späti-Verein plant ein Volksbegehren, damit die Läden auch sonntags öffnen dürfen. Wegen des Berliner Ladenöffnungsgesetzes hätten schon viele Spätis schließen müssen, sagte Vereinschef Barber auf Radio 1 vom RBB. Die Regelung, wonach die Geschäfte am Sonntag geschlossen bleiben müssen, war 2019 vom Verwaltungsgericht bestätigt worden. Barber verwies auch darauf, dass Spätis ein Symbol Berlins seien. Als Anlaufstellen für Anwohner und Touristen würden sie die Kieze beleben. Die Spätverkaufsstellen sind ein Erbe der DDR. Sie haben vor allem Schichtarbeiter versorgt. Soweit die Nachrichten. 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Das Wetter. Heute viel Sonne mit ein paar lockeren, dünnen Wolken, maximal 20 bis 25 Grad. Zurzeit in Berlin Eiskeller 17 und in Marzahn 18 Grad, in Perleberg 15 und in Welzow 21 Grad. Böiger Wind aus Nordwest. Morgen am Donnerstag ähnlich wie heute mit einem Wechsel von Sonne und lockeren Wolken bei 21 bis 24 Grad. Die Zeit 10.26 Uhr.
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5: Sandra Schwarte im Studio. Wie Berlin künftig heizen soll, das soll in der Berliner Wärmeplanung festgelegt werden. Bis Ende Juni muss das stehen. Das Ziel: klimaneutral heizen bis 2045. Es geht ganz konkret darum, welche möglichst nicht fossile Heizform in welchem Stadtgebiet künftig sinnvoll ist, also Fernwärme, Wärmepumpen oder andere Lösungen. Der wichtigste Netzbetreiber, der wichtigste Player dabei, gerade für die Fernwärme, ist die Berliner Energie- und Wärme GmbH, die BEW. Und die hat nun gestern ihren Plan vorgelegt, wie sie diese Wärmewende schaffen will. In zwei, drei Stichworten: sie will den Kohleausstieg bis 2030, sie investiert 3,5 Milliarden Euro dafür und sie will die klimaneutrale Fernwärme bis 2045. Was kommt da auf Mieterinnen und Mieter zu? Habe ich mit Wiebke Werner, Geschäftsführerin beim Berliner Mieterverein, besprochen, auch darüber, ob diese Milliardeninvestitionen in die Fernwärme ein richtiger Schritt sind.
16: Ja, wir müssen uns grundsätzlich mit der Wärmewende befassen, denn die schlechteste Lösung für die Mieterinnen und Mieter und auch für die Eigentümerinnen wäre, bei fossilen Heizsystemen zu bleiben. Das wird in Zukunft, wer heute noch in eine fossile Heizanlage investiert, das wird in der Zukunft die Kostenfalle. Von daher ist die Ausrichtung grundsätzlich richtig, auf alternative Wärmequellen umzustellen und da zu gucken, was geht und was geht nicht.
5: Die Kostenfalle, weil die CO2-Abgaben schrittweise steigen werden, richtig?
16: Genau, die Netzentgelte und die CO2-Abgabe wird weiter steigen und das wird einfach Heizen mit fossilen Energiesystemen teurer machen.
5: Ein Drittel der Berliner Haushalte heizen mit Fernwärme. Wir haben gerade gehört, die BEW investiert da vor allem. Müssen die jetzt mit steigenden Kosten rechnen?
16: Das ist so ein bisschen die Krux. Das eine ist, wenn ich auf den fossilen Heizsystemen bleibe, muss ich mit steigenden Kosten rechnen. Aber natürlich auch der Ausbau der Infrastruktur, die neuen Netze, die Anschlüsse, kostet alles Geld. Auch die Fernwärmepreise sind ja nicht so niedrig, sondern in den vergangenen Jahren auch immer wieder gestiegen. Das heißt, da kommen tatsächlich von jeder Seite Kostensteigerungen auf uns und auf die Mieterin zu. Dazu kommt auch noch, dass wir es nicht nur bei der Umstellung auf die Heizsysteme belassen müssen, sondern einen größten Effekt erzielt man auch, wenn der Gebäudebestand entsprechend energetisch ertüchtigt wird, damit möglichst wenig Energie verbraucht wird. Mhm. Auch hier drohen leider Kostensteigerungen.
5: Ja, die Modernisierungskosten, die werden schön umgelegt auf die Mieterinnen und Mieter. Also diese Wärmewende, dieser große Umbau, der muss dann ja wohl sozial abgefedert werden, um die Bürgerinnen und Bürger zu entlasten. Passiert das?
16: Bislang noch nicht. Und das ist auch eine große Forderung von uns, dass man die Mieterinnen und Mieter bei dieser ganzen Wärmetransformation nicht aus dem Blick verliert und am Ende die Kosten sowohl für die energetische Gebäudesanierung sowie für die steigenden Energiekosten den Mietern alleine aufhält, sondern hier bedarf es gesetzlicher Änderungen, unter anderem, dass Härtefallregelungen für unverhältnismäßig hohe Energiepreisbelastungen geregelt werden, dass aber auch bei der energetischen Gebäudemodernisierung die Modernisierungsumlage deutlich runtergefahren wird und die Kosten für energetische Gebäudemodernisierungen auf den Schultern von Staat, Vermieterinnen und Mieterinnen verteilt wird.
5: Berlin investiert vor allem in die Fernwärme, um klimaneutral zu werden. So haben wir es gestern auch von der Wirtschaftssenatorin gehört. Bleiben da andere Investitionen, aber auch Förderprogramme auf der Strecke?
16: Der Fokus auf die Fernwärme alleine unter Kürzung anderer Fördermittel, die sozusagen alternative Heizsysteme beziehungsweise die sozialen Härten für einen Heizungstausch abfedern, ist bedenklich. Ist es zwar Sinn, da wo es geht, auf Fernwärme zu setzen, aber es kann nicht sein, dass dann an anderer Stelle die Abfederung für Mieterinnen und Mietern durch Förderprogramme gekürzt wird, um das ganze Geld in die Fernwärme zu schieben.
5: Machen wir es mal am Ende noch ganz konkret. Wie hoch, wie stark werden die Kosten für die Mieterinnen und Mieter steigen in den nächsten Jahren?
16: Der Dekarbonisierungsfahrplan der BEW hat zumindest gesagt, dass die Fernwärme bis 2030 maximal in Höhe der Inflation steigen soll. Aber wie gesagt, jede Transformation der Heizsysteme ist mit Folgekosten verbunden und das hängt dann vom Einzelfall ab, zum Beispiel auch, welche Kosten die energetischen Modernisierungen mit sich bringen. Konkret kann man es nicht sagen, aber Fakt ist auch, dass das Verbleiben auf fossilen Heizenergien wird die teuerste Lösung am Ende bleiben, sodass es schon richtig ist, jetzt Bemühungen anzustrengen, wie wir die Wärmewende hinbekommen. Aber da muss ausdrücklich auch mit berücksichtigt werden, dass soziale Abfederungen stattfinden durch entsprechende Förderprogramme und Unterstützungsangebote für die Mieterinnen, die sich diesen Umstieg schlichtweg nicht leisten können.
5: Wiebke Werner sagt, das Geschäftsführerin des Berliner Mietervereins. Wir haben über Berlins Fahrplan zum klimaneutralen Heizen gesprochen. 10.30 Uhr jetzt, 10:30. Genau. Im Osten der Demokratischen Republik Kongo breitet sich das Ebola-Virus weiter aus. Die Weltgesundheitsorganisation spricht inzwischen von mehr als 220 Todesfällen. Wie viele Menschen tatsächlich infiziert sind, lässt sich nicht genau sagen, denn das Virus hat sich schon Wochen vor Bekanntwerden des ersten Falles verbreitend. Und gegen die Behörden wird jetzt der Vorwurf laut, dass auch Kürzungen bei den Gesundheits- und Vorsorgeprogrammen für dieses Infektionsgeschehen mitverantwortlich sein könnten. So wie in dem Flüchtlingslager, das unsere Korrespondentin Bettina Rühl besucht hat.
17: Weiße rechteckige Zelte stehen in langen Reihen dicht nebeneinander. In diesem Flüchtlingslager in Ituri leben 5000 Menschen. Ituri ist die von Ebola betroffene Region im Nordosten des Kongo. Wenn das Virus hier ankommt, kann es sich leicht weiter verbreiten. Es gibt viele Lager wie dieses. In der rohstoffreichen Provinz Ituri wird seit Jahren gekämpft. Rund 1,5 Millionen Menschen sind auf der Flucht. Sie kriegen kaum Hilfe, haben von allem zu wenig. Kuba Malaki, der hier in diesem Lager Zuflucht fand, hat kein Verständnis dafür, dass sie von den Behörden derart vernachlässigt werden. Wir leben hier viel zu dicht beieinander und können uns noch nicht einmal richtig die Hände waschen. Bei uns in der Region ist Ebola ausgebrochen und wir haben noch nicht einmal Seife. Nach und nach kommt Material für den Kampf gegen Ebola an. Hier bauen Helfer große Zelte auf als provisorische Behandlungszentren. Aber alles kommt spät und es ist zu wenig. Das Gesundheitssystem im Kongo ist seit Jahren unterfinanziert und durch die vielen Kriegsvertriebenen zusätzlich belastet. Ein weiteres Problem: viele Geberländer haben ihre Zahlungen für humanitäre Hilfe drastisch gekürzt. Besonders massiv im vergangenen Jahr. Auch die Vereinten Nationen bekommen weniger Geld, zum Beispiel das Welternährungsprogramm. Das hat Folgen für den Kampf gegen Ebola, sagt Olivier Nkakudulu vom Welternährungsprogramm in Ituri. Die Hygienemaßnahmen sehen vor, dass Menschen in bestimmten Gebieten bleiben sollen. Aber wenn diese Menschen keine Nahrungsmittelhilfe bekommen, halten sie sich natürlich nicht an die Anordnung. Sie werden sich etwas zu essen suchen, auf den Märkten oder an anderen Orten. Dabei können sie andere Menschen anstecken. Infolge der Kürzungen hat das WFP nicht mehr genug Lebensmittel für alle Bedürftigen. Es gibt ein zweites Problem. Auch viele internationale Hilfsorganisationen bekommen weniger Geld von den Geberländern. Zum Beispiel Save the Children. Die Organisation unterstützt die kongolesischen Behörden unter anderem bei der medizinischen Grundversorgung, darunter auch Gesundheitszentren für Mütter und Kinder. Die Strukturen wurden durch die Kürzungen weiter ausgedünnt. Das rächt sich jetzt auch beim Versuch, den Ebola-Ausbruch so schnell wie möglich einzudämmen, sagt Babu Okengesa. Der Arzt arbeitet in Ostkongo für die Hilfsorganisation Save the Children. Nehmen wir ein Beispiel. In einer Gesundheitszone mit 20 Gesundheitszentren sind durch die Kürzungen nur noch 5 oder 6 funktionsfähig. Die anderen 14 haben Schwierigkeiten, Medikamente zu beschaffen und das Personal zu bezahlen. Jetzt sind die Löcher, die in der gegenwärtigen Krise gestopft werden müssen, umso größer und das Virus kann sich weiter ausbreiten.
18: Unsere Korrespondentin für die Demokratische Republik Kongo, Bettina Rühl.
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18: Transparenter, einfacher und fairer. Mit dem neuen Schufa-Score sollte alles besser werden. Weil Verbraucher ihren Score nun besser kontrollieren können, fallen auch falsche Daten und falsch vergebene Punktzahlen auf. Das kann dann unter Umständen zu Problemen bei Krediten führen. Vor allem für Jüngere sei das ein Problem, sagen Verbraucherschützer. Aber die können sich wehren. Timo Spicker dazu aus der ARD-Verbraucherredaktion.
19: Kim Schumacher ist 28 Jahre alt, Verwaltungsbeamtin in der Kämmerei einer Stadtverwaltung und sie ist sauer auf die Schufa. Ihr Schufa-Score, also die wichtige Aussage über ihre Kreditwürdigkeit, war immer hervorragend. Seit dem neuen Score, den es seit Mitte März gibt, ist sie aber nur noch gut.
20: Ich fühle mich vor allem diskriminiert durch den aktuellen Score und auch sehr ungerecht behandelt. Gerade im Hinblick darauf, dass ich zu keinem Zeitpunkt Ratenkredite hatte, zu keinem Zeitpunkt Zahlungsausfälle hatte. Und das spiegelt auch einfach nicht meine Bonität und ja meine Art und Weise, mit Geld umzugehen wieder.
19: Ob hervorragend oder eben nur gut, man könnte meinen, das spiele keine allzu große Rolle. Für die 28-Jährige schon.
20: Man darf nicht vergessen, dass wenn jetzt wirklich mal ein Hauskauf ansteht oder ein größerer Kredit, dass man dann durchaus auch schlechtere Konditionen erhält oder gegebenenfalls auch einen Kredit gar nicht erhält.
19: Das Problem sieht Kim Schumacher im neuen Schufa-Score und wie er sich zusammensetzt. Nämlich aus 12 Kriterien, die unterschiedlich stark gewichtet werden. Maximal möglich sind 999 Punkte. Das wichtigste Kriterium: Zahlungsstörungen. Auch Anzahl und Status von Rahmen- und Ratenkrediten werden gezählt. Soweit so gut, sagt Kim Schumacher. Was sie aber nicht gut findet, auch das Alter ihres ältesten Bankvertrages oder das Alter ihrer Kredite spielen mit rein, genauso das Alter der aktuellen Adresse. Mit 28 Jahren aber könne das ja alles gar nicht alt sein.
20: Und wenn man, so wie ich, nicht 20 Jahre in der gleichen Wohnung leben kann, weil man eben noch jünger ist oder weil man so vernünftig war und keine Ratenkredite abschließt, dann ist man sehr schnell bei gut und auch schlechter, wenn es doof läuft.
19: Schufa-Pressesprecherin Tanja Panhans weist den Vorwurf zurück, junge Menschen systematisch zu benachteiligen.
21: Der Score ist so ausgelegt, dass er auch das Thema Fairness absolut berücksichtigt. Zu jungen Leuten liegen halt in der Regel auch noch wenig Zahlungserfahrungen vor. Und diese sind halt wichtig, um eine Bonitätsprognose zu stellen.
19: Ein anderes Problem des neuen Schufa-Scores sind falsche Daten. Wolfgang Mehlen ist pensionierter Arzt. Er hat sich ein Schufa-Benutzerkonto angelegt und kontrolliert, welche Daten und Informationen die Schufa über ihn gespeichert hat. Und er hat gestaunt.
22: Das ist der älteste Bankvertrag. Der ist hier ab 15 Jahren. Ich habe aber Konten, die sind älter als 30 Jahre. Das würde sich im Score um 13 Punkte auswerten, zu meinen Gunsten. Davon weiß aber die Schufa nichts. Der größte Hammer ist aber die aktuelle Adresse.
19: Denn laut Schufa wohnt Wolfgang Mehlen seit 8 Jahren in seinem Haus. Tatsächlich aber sind es 42.
22: Das machen satte 40 Punkte im Score aus. Zu meinem Nachteil, versteht sich.
19: Wolfgang Mehlen ist kein Einzelfall, sagt die Verbraucherzentrale. Beschwerden über falsche Schufa-Daten hätten seit Einführung des neuen Scores zugenommen. Falsche Daten, gleich schlechter Score. Deshalb rät die Verbraucherzentrale dringend dazu, die Daten regelmäßig zu prüfen.
18: Der Schufa-Score in der Kritik. Timo Spicker war das aus der ARD-Verbraucherredaktion.
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18: Und Jonas Ziegler.
13: Der A10 westlicher Berliner Ring Richtung Dreikafeland ist zwischen Breselang und Falkensee nach einem Unfall gesperrt. A10 westlicher Berliner Ring Richtung Dreikafeland zwischen Großkreuz und Vöben 20 Minuten Baustellenstau. Östlicher Ring Richtung Dreieck Barnim zwischen Erkner und Rüdersdorf ist an einer Baustelle nur eine Spur frei, 20 Minuten Stau. A12 Frankfurt-Oder Richtung Berlin zwischen Müllrose und Storkow ist nach einem Unfall die linke Spur gesperrt. Vorsicht auf der B1-B5 Richtung Tassdorf ist hinter der A10 Anschlussstelle Hellersdorf eine Ölspur. In Berlin brauchen Sie Geduld auf der A100 vor der Baustelle Detmolder Straße 10 Minuten, im weiteren Verlauf vorm Dreieck Funkturm 20 Minuten. Auf der A115 vorm Kreuz Zehlendorf 10 Minuten sowie auf der B2 vorm Malchow in beiden Richtungen. Lichtenrade. Der Lichtenrader Damm ist zwischen Goethestraße und Grimmstraße stadtauswärts nach einem Unfall gesperrt. 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
18: 20 vor 11.
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18: Sandra Schwarte hier. Jetzt gibt's auch noch Druck von den Wirtschaftsweisen auf die Bundesregierung. Diese Sozialreformen, die müssen kommen, mahnen sie heute, angesichts von sehr flauen Wirtschaftsdaten. Sonst stiegen die Sozialbeiträge ungebremst und das sei unzumutbar für Arbeitgeber und Nehmer. Nachrichten dazu mit Jonas Ziegler.
13: Die sogenannten Wirtschaftsweisen haben ihre Wachstumsprognose für das laufende Jahr gesenkt. In ihrem Frühjahrsgutachten gehen sie nur noch von 0,5% aus. Im Herbst hatten sie noch 0,9% Wachstum prognostiziert. Als Hauptgrund für die Korrektur nach unten gibt das Gremium die Belastungen durch den Iran-Krieg an. Sollte er noch lange dauern, dürfte das Wachstum weiter sinken und die Inflation noch mehr steigen. Schwerpunkt des Gutachtens sind dieses Mal aber die Beiträge zur Sozialversicherung. Wegen der alternden Bevölkerung gehen die Experten davon aus, dass sie weiter stark steigen und zunehmend ein Problem für die Wirtschaftsentwicklung werden. Der Chef des deutschen Verfassungsschutzes Seelen befürwortet die geplante Reform seiner Behörde. Es sei an der Zeit, dass der Verfassungsschutz in die Lage versetzt wird, Gefahren nicht nur zu erkennen, sondern auch zu bekämpfen, sagte Seelen der Süddeutschen Zeitung. Der entsprechende Gesetzentwurf von Innenminister Dobrindt ist heute Thema im Bundeskabinett. Hauptstadtkorrespondentin Birte Sönnigsen.
1: Dobrindt will den Sicherheitsbehörden mehr Möglichkeiten geben, gegen Cyberkriminelle vorzugehen, indem sie zum Beispiel die Computer der Hacker stilllegen oder Daten umleiten oder löschen dürfen. Aus seiner Sicht sind die Sicherheitsbehörden dazu schon jetzt technisch in der Lage. Bislang fehlt dafür aber die gesetzliche Grundlage. Cybersicherheitsfachleute sehen die Pläne der Bundesregierung kritisch. Cyberattacken laufen häufig über gehackte Server von unwissenden Dritten. Daher gibt es die Befürchtung, dass auch Unbeteiligte von Cyberabwehraktionen der deutschen Behörden getroffen werden könnten.
13: Die spanische Polizei hat die Zentrale der regierenden Sozialistischen Partei durchsucht. Wie mehrere Medien berichten, ging es dabei um den Verdacht der illegalen Parteienfinanzierung. Die Polizei bestätigte nur, dass das Gebäude durchsucht wird. Die Sozialisten werden gerade von einer Reihe von Korruptionsskandalen erschüttert. Ermittelt wird unter anderem gegen den ehemaligen Regierungschef Zapatero sowie Vertraute und Familienmitglieder des derzeitigen Ministerpräsidenten Sanchez. Am Wochenende hatten bei einer Großdemonstration in Madrid Zehntausende Menschen gefordert, dass Sanchez zurücktritt. Russland und die Ukraine haben sich in der Nacht wieder gegenseitig mit Raketen und Drohnen beschossen. Nach russischen Angaben wurden dabei die Stadt Sewastopol auf der Krim und der Hafen von Taganrog am Schwarzen Meer getroffen. Dabei gab es zahlreiche Verletzte. Nach Angaben des Innenministeriums in Moskau wurden insgesamt 140 Drohnen abgewehrt. In der Ukraine wurden Ziele in der Region Dnipropetrovsk im Osten des Landes sowie nördlich von Kiew getroffen. Dabei gab es den Angaben zufolge 6 Verletzte. Der Berliner Mieterverein stimmt den Plänen des Fernwärmebetreibers BEW zum Ausstieg aus herkömmlichen Brennstoffen grundsätzlich zu. Geschäftsführerin Werner sagt im RBB 24 Inforadio, es sei richtig, jetzt zu investieren, um die Wärmewende zu schaffen. Werner Schoninger, RBB 24.
2: Wer heute noch in Heizanlagen für fossile Brennstoffe investiere, also zum Beispiel Kohle oder Gas, landet nach den Worten Werners in der Kostenfalle. Daher sei es richtig, auf alternative Wärmequellen umzustellen. Damit die Mieter dabei nicht überfordert werden, spricht sich Werner für gesetzliche Änderungen aus. Damit könnten soziale Härten abgefedert werden. Außerdem sollten die Kosten für eine bessere Wärmedämmung von Gebäuden von Staat, Vermietern und Mietern gemeinsam getragen werden. Die landeseigene Berliner Energie- und Wärme GmbH BEW hatte gestern ihren Dekarbonisierungsfahrplan vorgestellt. Bis 2045 soll die Wärmeversorgung klimaneutral werden.
13: Im Brandenburger Landtag nimmt heute ein umstrittener Untersuchungsausschuss zur Flüchtlingsunterbringung im Landkreis Ostprignitz-Ruppin die Arbeit auf. Er soll klären, ob öffentliche Mittel korrekt verwendet wurden. Der Ausschuss wurde mit den Stimmen der AfD-Fraktion eingesetzt. Annette Kufner, RBB 24 Landespolitik.
0: Die AfD will, dass Vorwürfe über ungewöhnliche Vertragskonstruktionen zur Vergabe von Flüchtlingsunterkünften erneut untersucht werden. Die Staatsanwaltschaft Neuruppin hatte nach Anzeigen Ermittlungen gegen Mitarbeiter der Kreisverwaltung aufgenommen. Diese wurden aber 2024 eingestellt, weil es keinen hinreichenden Tatverdacht gegeben habe. Die SPD sieht in dem Untersuchungsausschuss ein Wahlkampfmanöver der AfD. In Ostprignitz-Ruppin wird im Juni ein neuer Landrat gewählt.
13: Soweit die Nachrichten. 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Das Wetter. Heute viel Sonne mit ein paar lockeren Wolken, maximal 20 bis 25 Grad. Zurzeit in Berlin-Spandau 17 und in Marzahn 18 Grad, in Perleberg 15 und in Welzow 21 Grad. Mäßiger bis böiger Wind aus Nordwest. Morgen ähnlich wie heute mit einem Wechsel von Sonne und lockeren Wolken bei 21 bis 24 Grad. Die Zeit 10.45 Uhr.
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3: Ohne Fortschritte bei der Ernährung wäre die Menschheitsgeschichte eine andere. Darum geht es heute bei Vergangenheit aus der Nähe betrachtet. Es begrüßt Sie Harald Asel. Weizen und Käse. Und was heutige Forschung über alte Zeiten herausfindet, das ist unser Thema. Beginnen wir mit den ältesten Belegen für Brotgetreide. Julia Nestlen aus der ARD-Wissenschaftsredaktion klärt uns auf.
4: Eine kleine Siedlung im Südkaukasus, im heutigen Georgien. Aber vor rund 8000 Jahren. Wahrscheinlich mit ein paar runden Hütten, kleinen Vorratslagern und um eine Feuerstelle sitzen Menschen mit Mahlsteinen auf dem Boden. Sie knacken Körner, mahlen Mehl, kochen am Feuer. Die verkohlten Körner, die sie dabei zurücklassen, werden Jahrtausende später einen Teil der Geschichte unseres Brotes erzählen. Denn genau diese Körner haben Forschende jetzt gefunden, rund 8000 Jahre später.
23: Was wir jetzt entdeckt haben, ist der erste echte Beleg für modernen Brotweizen.
4: David Lorkibandice vom Georgischen Nationalmuseum in Tiflis ist Mitautor der neuen Studie. Sein Team hat die Körner im Süden Georgiens ausgegraben. Es sind Brotweizenkörner und damit die bislang ältesten bekannten und direkt datierten archäologischen Belege für Brotweizen. Ein Glück, dass damals ein Teil der Körner im Feuer verkohlt ist. Genau das hat sie nämlich haltbar gemacht, sagt Lord Kipanjice.
23: Die Verkohlung ist auch ein großer Vorteil für die Datierung. Wir konnten diese kleinen Stücke, diese Körner, direkt datieren.
4: Verkohlung zerstört zwar Details, macht die Körner aber stabil genug, um ihr Alter direkt zu bestimmen. Aber was genau ist Brotweizen überhaupt? Brotweizen ist nicht einfach irgendein Getreide. Es ist das Ergebnis einer spontanen Kreuzung zwischen einem bereits angebauten frühen Weizen und einem wilden Gras, erklärt Agrarbiologe Friedrich Longin von der Universität Hohenheim.
24: Dass sich zwei verschiedene Arten kreuzen, ist schon schwierig. Also die Befruchtung und danach auch das fruchtbare Nachkommen bringt, ist ein absolutes Wunder. Und da ist, wenn ich jetzt mal mit relativ salopp sage, da ist moderne Gentechnik ein Scheiß dagegen.
4: Diese Kreuzung war höchstwahrscheinlich nicht geplant. Sie passierte spontan. Dort, wo beide Pflanzen gleichzeitig vorkamen. Beispielsweise im Südkaukasus. Warum diese neue Weizenform dann so bedeutend wurde, erklärt Longin so.
24: Man konnte nur überleben, wenn man seine Ernährung zusammengekriegt hat. Also nicht wie heute, dass ein Landwirt 160 Leute ernährt, sondern jeder hat sich selber ernährt. Und wenn Sie dann jeden Tag im Feld stehen und einfach sehen, dass Sie bei der Pflanze, die da drüben plötzlich wächst, viel mehr Körner haben, wenn man die ein bisschen klopft, die Körner rausfallen und nicht so wie bei den anderen Einkornämmern, dass ich da noch richtig so ganz, ganz kräftig reiben muss, um die überhaupt rauszukriegen. Ich glaube, da müssen Sie nicht Bio studiert haben, um zu wissen, was da gut ist.
4: Brotweizen war ertragreich. Einfacher zu verarbeiten und setzte sich schnell durch. Heute stammen rund 95% des weltweit konsumierten Weizens von dieser Art. Aus genetischen Studien wusste man bereits, Brotweizen entstand wohl vor etwa 8000 Jahren, irgendwo zwischen Nahost und Kaukasus. Aber
23: die Genetik konnte theoretisch vorhersagen, dass das passieren könnte, aber man braucht Belege,
4: sagt Lord Kipanjice. Das Team hatte im Labor echte Körner vor sich, einen Beleg. Und das genau liefert diese Studie. Die Forschenden untersuchten nicht nur die Körner selbst, sondern auch winzige Reste der Ähre. An ihnen lässt sich Brotweizen sicher von anderen frühen Weizenarten unterscheiden. Verändert das jetzt die Geschichte des Weizens, der in unserem Frühstücks- oder Abendbrot steckt? Es belegt sie, sagt Lotki Mandice. Der Agrarbiologe der Uni Hohenheim ergänzt.
24: Das ist für die Archäobotanik sehr wichtig und natürlich macht es eine Geschichte rund, dass man es erzählen kann. Das ist jetzt der Stand von heute. Und wenn ein Archäologe irgendwas Neues ausbuddelt, wird es vielleicht umgeschrieben, die Geschichte. Das ist ja auch das Spannende in der Geschichte.
4: Denn natürlich hat die Arbeit, die jetzt im Fachmagazin Proceedings of the National Academy of Sciences veröffentlicht wurde, Grenzen. Bisher stammen die Funde nur aus zwei Siedlungen. Wie weit verbreitet dieser frühe Brotweizen war, müssen weitere Studien nun zeigen. Wenn wir morgen früh unser Brot schmieren, mittags das Dönerbrot essen oder abends Pasta kochen, dann essen wir also ein Produkt aus vielen Jahrtausenden Erfahrung. Und seine Geschichte führt auch nach Georgien, zu einem kleinen Dorf und zu ein paar verkohlten Körnern im Feuer.
3: Eine spontane Kreuzung ist also verantwortlich für einen Epochenschritt in der Ernährung der Menschen. Und zwar bereits vor der materiell gut greifbaren spätkupfersteinzeitlichen Kura-Araxes-Kultur im Transkaukasusgebiet. Und wie ist das mit dem Käse? Das versucht die Wissenschaft mit Hilfe von experimenteller Archäologie herauszufinden, indem sie immer auf eine jeweils andere Weise versucht, ein Produkt herzustellen. Das tut derzeit Luise Thiemann. Sebastian Kirschner hat sie getroffen im Freilichtmuseum bei Juwarenhof bei München an einem Lagerfeuer, wo sie in einem Holzgefäß warme Milch durchquirlt.
6: Ich mache heute mit nachgebauten archäologischen Funden Käse und versuche herauszufinden, welche verschiedenen Käsesorten man mit diesen Werkzeugen herstellen kann. Also ob Hartkäse oder Quark oder vielleicht doch irgendein Weichkäse.
8: Heute will sie aus 3 Litern Rohmilch Weichkäse machen. Damit die Milch gerinnt, hat Luise Thiemann sie mit Lab versetzt. Also Enzymen aus dem Magen von Kälbern. Dazu eine Bakterienkultur, damit Käse daraus wird. Vorsichtig nimmt sie ein kleines Stück der angedickten Masse aus dem Tongefäß und lässt es auf einen Stein daneben fallen. Das Klümpchen zerplatzt und spritzt zu allen Seiten.
6: In der Vorgeschichte habe ich kein pH-Messer. Das heißt, ich muss irgendwie anders, hier in dem Fall über die Konsistenz, rausfinden, ist der Käse schon da, wo er sein soll. Im Idealfall wird es nicht mehr so zerspringen, sondern so ein bisschen vom Stein abhüpfen.
8: Erstmal also weiterrühren. Luise Thiemann promoviert in München, betreut von Prähistoriker Philipp Stockhammer. Für ihn geht es bei den Käseexperimenten seiner Doktorandin um mehr als die Geschichte eines Nahrungsmittels.
9: Käse war einfach für Menschen in der Vorgeschichte unglaublich wichtig, weil sie ihn verdauen konnten. Sie hatten ja noch nicht diese genetische Veränderung, die ihnen erlaubt hat, Milch zu vertragen, Rohmilch. Und Käse hat eben Milchzucker weitgehend abgebaut, deswegen konnten sie Käse vertragen. Und gleichzeitig war Käse auch eine Möglichkeit, Milch langfristig haltbar zu machen.
8: Doch die Jahrtausende überdauert Käse selten. Wichtig waren daher Laboranalysen. Denn welche nachgebauten Gefäße Luise Thiemann für ihre Experimente einsetzt, weiß sie aus Rückständen, die sie auf Scherben der vorgeschichtlichen Vorbilder gefunden haben. Sie legen nahe, dass Menschen einst Milch darin verarbeitet haben.
9: Wir wissen, Milch ist der Ausgangspunkt, das war auch in dem Gefäß drin. Und wir wissen, dass am Schluss Käse dabei rauskam. Und Luise muss jetzt letztlich ohne Anleitung herausfinden, wie man mit Milch und diesem Gefäß Käse herstellen kann.
8: Zurück beim Experiment. Nach gut einer halben Stunde ist es soweit. Beim Konsistenztest zerfällt das Probeklümpchen nicht mehr. Nun füllt Luise Thiemann die gewonnene Masse in 3 durchlochte Tonbecher, also Siebe. Allesamt Repliken archäologischer Funde unterschiedlichen Alters. Von der Jungsteinzeit über die Bronzezeit bis in die Eisenzeit. Der auffälligste Unterschied? Die Lochgrößen. Bei einem Sieb sind sie nur zahnstocherdick. Bei dem in Luise Thiemanns Hand würde nicht ganz ein Bleistift durch die Löcher passen.
6: Das ist jetzt ein Gefäß aus dem Neolithikum. Und das benutze ich, weil hier die Durchlochung gut zu dem Käsebruch passt. Also die Molke kann rausfließen und der Käsebruch bleibt drinnen.
8: Doch ist der Käsebruch nach dem Rühren noch groß genug und damit ausreichend feucht für den geplanten Weichkäse? Und welches Sieb eignet sich dafür? Nun heißt es erst einmal warten. Nach gut einer Stunde Abtropfen des Käsebruchs das Zwischenergebnis. Die bleistiftgroßen Löcher waren tatsächlich zu groß. Der Käsebruch blieb nicht im Sieb. Bei den mittelgroßen und feinen Lochgrößen stellt Luise Thiemann fest,
6: der Käse, der wirkt mir noch ein bisschen feuchter hier, der war in dem Siebgefäß. Schaut so aus, als wäre da die Flüssigkeit besser drin geblieben. Und der hier, der wirkt mir ein bisschen trockener, so als wäre da schon mehr Flüssigkeit raus.
8: Fazit, wer in der Vorgeschichte Weichkäse machen wollte, brauchte also Siebe mit eher großen Löchern. Bei Luise Thiemann wird es diesmal doch eher ein Hartkäse werden. Reifen wird der Versuchskäse nun ganz modern im Kühlschrank. Denn wie unsere Vorfahren das gemacht haben, ist auch noch eine offene Frage.
3: Experimentelle Archäologie zur Frage, wie konnten Menschen vor 6000 Jahren Käse herstellen? Im Freilichtmuseum bei Juwarenhof in Kirchheim bei München. Eigentlich, das sagt schon der Name, geht es dort um eine wesentlich spätere Zeit, nämlich das frühe Mittelalter zwischen dem 6. und 8. Jahrhundert. Einen ähnlichen Lernort haben wir ja auch in Berlin, das Museumsdorf Düppel, dort im Zeithorizont 12. Jahrhundert. Ein Besuch im Frühjahr lohnt allemal. Das war Vergangenheit aus der Nähe betrachtet. Danke fürs Zu- und Weiterhören, sagt Harald Asel.
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18: Die Texte von Paul Gerhardt berühren immer noch Menschen auf der ganzen Welt. Dabei sind sie vor fast 4 Jahrhunderten entstanden. Der Theologe war einer der wichtigsten Kirchenlieddichter des Protestantismus. Heute vor 350 Jahren starb er. Zuletzt war er in Lübben im Spreewald als Geistlicher tätig. Und dort hat sich RBB-Reporterin Josephine Jahn auf Spurensuche gemacht.
10: Der Marktplatz in Lübben im Spreewald. Hier ist die Kirche, die Paul Gerhardts Namen trägt, nicht zu übersehen. Auch die Statue des Kirchenlieddichters, die vor dem Gotteshaus steht und ihn mit Gesangbuch in der Hand zeigt, müsste den Lübbenern bekannt sein. Der Ort selbst ist Paul-Gerhardt-Stadt. Wie gut kennen die Lübbener ihren bekanntesten Mann?
11: Soweit ich weiß, war das eben ein geschätzter Mann hier in Lübben war und der ist hier beerdigt.
12: Das waren Kirchenmusiker, selbstverständlich wissen wir das. Wir leben doch hier mit Paul Gerhardt. Ich wohne sogar in der Paul-Gerhardt-Straße.
14: Dass die Lieder weltweit aufgenommen wurden, auch im Englischen übersetzt worden, alles sowas, ja. Ist bedeutend. Schade, dass es so wenig bekannt ist in Deutschland.
10: In der Tat sei relativ wenig über Paul Gerhardt bekannt, sagt Susanne Weichenhahn, stellvertretende Vorsitzende der Paul-Gerhardt-Gesellschaft.
15: Wir haben keine persönlichen Manuskripte, weder von den Gedichttexten, die er geschrieben hat, noch irgendwelche anderen persönlichen Äußerungen, es sei denn, es waren Briefe, die zwischen seiner dienstaufsichtsführenden Behörde, dem Konsistorium oder seinen Dienstvorgesetzten und ihm hin und her gingen.
10: In Lübben verstarb Paul Gerhardt 1676 im Alter von 69 Jahren. Er wurde dort in der Kirche begraben, die genaue Grabstelle ist nach Umbauarbeiten aber nicht mehr nachvollziehbar. Und doch erinnert alles an ihn, auch eine besondere Sammlung, die sich Besucherinnen und Besucher in der heutigen Paul-Gerhardt-Kirche anschauen können. Werner Kutz fing 2007 anlässlich Gerhards 400. Geburtstag an, sie zusammenzutragen.
25: Aus aller Welt sammle ich so Liederbücher, in denen ein Paul-Gerhardt-Lied drin ist. Ich denke mal, es sind über 50.
10: Darüber hinaus hat Werner Kutz das Paul-Gerhardt-Zentrum gegründet. Ein Museum, in dem sich die Lebensstationen des Kirchenlieddichters nachvollziehen lassen. Seinen Lebensweg soll auch eine Theaterinszenierung in Lübben nachzeichnen, für die sich Laienschauspieler zusammengefunden haben. Regisseurin Juliane Thorhorst beeindruckt, wie aktuell Gerhards Texte noch heute sind.
26: Ein Leben im 30-jährigen Krieg. Und die eigenen Kinder zu verlieren, während ich in den Nachrichten die Gegenwart spüre und höre. Und das trifft mich stark. Und ich glaube, das ist auch die große Stärke an Paul Gerhardts Texten.
10: Auch erlaufen kann man sich Gerhardts Wirkungsstätten. Der Paul-Gerhardt-Weg führt von Berlin über Mittenwalde bis in den Spreewald nach Lübben. 140 Kilometer ist er lang. Die Mittenwalder Kantorin Christine Borleis setzt noch einen drauf. Sie hat das Wandersingen ins Leben gerufen und lädt zum gemeinsamen Wandern und Singen ein.
27: Schön klingt's in Kirchen, aber wir haben auch schon auf Parkplätzen gesungen. Also es macht einfach Spaß, miteinander zu singen.
10: Paul Gerhardt verbindet, auch 350 Jahre nach seinem Tod.
18: Und in der ARD-Mediathek finden Sie auch einen Film zum Kirchenlieddichter, Lieder für die Hoffnung, Entdeckungsreise zu Paul Gerhardt. Heute ist sein 350. Todestag. Zum Wetter für Brandenburg und Berlin. Die Aussichten auch heute, Sonne, Sonne, nur ein paar Wolken und natürlich kein Regen. Die Temperaturen, na, wir sind jetzt so fast bei 20 Grad angekommen. Bisschen wärmer wird's noch, 20 bis 25 Grad maximal heute.
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18: Jonas Ziegler.
13: A10 westlicher Berliner Ring Richtung Dreikafeland zwischen Breselang und Falkensee Behinderungen nach einem Unfall. Es gibt Stau. A10 westlicher Berliner Ring Richtung Dreikafeland zwischen Großkreuz und Vöben Stau an einer Baustelle plus 20 Minuten. Östlicher Ring Richtung Dreieck-Barnim zwischen Erkner und Rüdersdorf ist an einer Baustelle nur eine Spur frei, 20 Minuten Stau. Die A12 Frankfurt-Oder Richtung Berlin ist zwischen Mühlrose und Briesen nach einem Unfall gesperrt. Vorsicht bitte, auf der B1-B5 Richtung Tassdorf ist hinter der A10 Anschlussstelle Hellersdorf eine Ölspur. Stadtverkehr Berlin, Sie brauchen Geduld auf der A100 vor der Baustelle Detmolder Straße 10 Minuten. Und im weiteren Verlauf vor dem Dreieck Funkturm 20 Minuten Verzögerung. Auf der A115 vorm Kreuz Zehlendorf 10 Minuten sowie auf der B2 vor Malchow in beiden Richtungen. 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
18: 11 Uhr jetzt.
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18: Sandra Schwarte im Studio. Wieder maue Konjunkturdaten. Diesmal von den Wirtschaftsweisen. Der Krieg im Iran, die hohen Energiekosten, ja. Aber sie haben auch eine Empfehlung. Langfristig die größte Wachstumsbremse seien die Sozialbeiträge. Also her mit Reformen. Nachrichten dazu mit Jonas Ziegler.
13: Die sogenannten Wirtschaftsweisen haben ihre Wachstumsprognose für das laufende Jahr gesenkt. In ihrem Frühjahrsgutachten gehen sie nur noch von 0,5% aus. Im Herbst hatten sie noch 0,9% Wachstum prognostiziert. Als Hauptgrund für die Korrektur nach unten gibt das Gremium die Belastungen durch den Iran-Krieg an. Hauptstadtkorrespondentin Anne-Kathrin Mellmann.
1: Neben dem Iran-Krieg nennen die Wirtschaftsweisen als weitere Probleme sinkende Wettbewerbsfähigkeit deutscher Industriegüter auf dem Weltmarkt und die älter werdende deutsche Bevölkerung. Schwerpunkt des Frühjahrsgutachtens ist deshalb die Sozialversicherung. Wenn sich nichts ändert, steigt der Beitrag bis zum Jahr 2040 auf insgesamt knapp 50%, so die Prognose der Wirtschaftsweisen. Das würde die Kosten für die Unternehmen erhöhen und die Einkommen belasten, kurz eine Bremse für das wirtschaftliche Wachstum. Das Gutachten der Wirtschaftsweisen erscheint im Frühjahr und im Herbst und dient Bundesregierung, Unternehmen, aber auch der Öffentlichkeit als Orientierung.
13: Im Zusammenhang mit der Messeattacke am Berliner Holocaust-Mahnmal gibt es eine weitere Festnahme. Die Bundesanwaltschaft hat heute in Berlin-Lichtenberg einen Syrer festnehmen lassen, der den Täter zu der Attacke ermutigt haben soll. Dem 37-Jährigen wird Beihilfe zum Mord vorgeworfen. Weitere Einzelheiten hat die Behörde nicht mitgeteilt. Den Täter hat das Berliner Kammergericht bereits zu 13 Jahren Haft verurteilt, unter anderem wegen versuchten heimtückischen Mordes. Im Februar vergangenen Jahres hatte er im Stelenfeld des Denkmals einen spanischen Touristen mit einem Messer angegriffen und lebensgefährlich verletzt. Das Opfer überlebte nur knapp. Die spanische Polizei hat die Zentrale der regierenden Sozialistischen Partei durchsucht. Wie mehrere Medien berichten, ging es dabei um den Verdacht der illegalen Parteienfinanzierung. Die Polizei bestätigte nur, dass das Gebäude durchsucht wird. Die Sozialisten werden gerade von einer Reihe von Korruptionsskandalen erschüttert. Ermittelt wird unter anderem gegen den ehemaligen Regierungschef Zapatero sowie Vertraute und Familienmitglieder des derzeitigen Ministerpräsidenten Sanchez. Am Wochenende hatten bei einer Großdemonstration in Madrid zehntausende Menschen gefordert, dass Sanchez zurücktritt. Verfassungsschutzpräsident Seelen spricht sich dafür aus, dass seine Behörde künftig mehr Befugnisse bekommt. In einem Gespräch mit der Süddeutschen Zeitung betont Seelen, Ziel sei es, dass nicht nur Informationen gesammelt werden wie bisher, sondern dass Bedrohungen beherrscht oder verhindert werden können. Dazu sei eine tiefgreifende Transformation des Verfassungsschutzes nötig. Bundesinnenminister Dobrindt legt dem Kabinett heute seinen Gesetzentwurf zur Reform der Nachrichtendienste vor. Danach soll es etwa möglich sein, dass sie Handys und Computer von Zielpersonen durchsuchen und lahmlegen oder verdächtige Daten umleiten. Der Berliner Mieterverein begrüßt die Pläne des Berliner Fernwärmenetzbetreibers BEW zum Ausstieg aus fossilen Energien. Geschäftsführerin Werner sagte im RBB 24 Inforadio, an fossilen Energien festzuhalten werde am Ende die teuerste Lösung sein. Insofern sei es richtig, jetzt zu investieren, um die Wärmewende zu schaffen.
2: Allerdings dürften nicht nur die Mieter mit den Kosten dafür belastet werden, forderte Werner.
5: Sondern hier bedarf es gesetzlicher Änderungen, unter anderem, dass Härtefallregelungen für unverhältnismäßig hohe Energiepreisbelastungen geregelt werden, dass aber auch bei der energetischen Gebäudemodernisierung die Modernisierungsumlage deutlich untergefahren wird und die Kosten für energetische Gebäudemodernisierungen auf den Schultern von Staat, Vermieterinnen und Mieterinnen verteilt wird.
2: Wiebke Werner, die Geschäftsführerin des Berliner Mietervereins. Bundeswirtschaftsministerin Reiche hat zum Auftakt ihrer Gespräche in Peking faire Wettbewerbsbedingungen für deutsche Unternehmen angemahnt. Beim Treffen mit dem chinesischen Handelsminister sagte Reiche, der Wettbewerb müsse transparent sein und beiden Seiten nützen. Dabei sei es wichtig, dass für Unternehmen in beiden Ländern möglichst vergleichbare Bedingungen gelten, was den Zugang zu Märkten und die staatliche Unterstützung angeht. Reiche wird bei ihrem China-Besuch von mehreren Vertretern deutscher Unternehmen begleitet. Soweit die Nachrichten. 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

0: wertebasierte Außenpolitik der Bundesrepublik. Aber handeln wir mit Blick auf die humanitäre Hilfe nicht auch schon teilweise nach dem Motto Deutschland zuerst? Unser Reporter Matthias Bertsch hat mit dem Leiter des Berliner Center for Humanitarian Action, Ralf Südhoff, gesprochen.
1: Vis-à-vis. Herr Südhoff, im Koalitionsvertrag vor einem Jahr wurde von CDU, CSU und SPD reingeschrieben, die humanitäre Hilfe werden wir stärken und verlässlich, gezielt und vorausschauend leisten. Wir werden zukünftig eine auskömmliche Finanzierung der humanitären Hilfe und Krisenprävention sicherstellen. Ist dem so?
2: Leider gar nicht. Und das würden jetzt, glaube ich, selbst die Vertreter von CDU und CSU oder auch der SPD nicht mehr behaupten. Wir müssen leider feststellen, dass das Gegenteil der Fall war. Deutschland hatte sich ja sehr respektabel und auch international sehr geschätzt über die Jahre zu einem ernstzunehmenden humanitären Geber entwickelt und hat jetzt aber in den letzten 2 Jahren die humanitäre Hilfe halbiert oder, wenn man es zurückrechnet, bis 2022 sogar um 70% gekürzt. Das heißt, es ist genau das Gegenteil eingetreten, obwohl die Not weltweit eher rasant zugenommen hat. Kriege, Konflikte, Klimawandel sorgen dafür, dass über 300 Millionen Menschen schätzungsweise weltweit in akutester Not sind, teils in lebensbedrohender Not. Und Deutschland engagiert sich aber leider immer weniger.
1: Warum?
2: Die Argumente dafür sind die, die man wahrscheinlich auch in anderen Bereichen viel hört, im Sozialbereich, im Bildungsbereich. Man hätte kein Geld mehr. Man hätte jetzt nationale Prioritäten, auf die man setzen müsse. Wir wissen alle, Deutschland muss massiv, und das ist ja auch sehr nachvollziehbar, in seine Verteidigung investieren. Deutschland will seine Brücken sanieren. Die Deutsche Bahn soll wieder pünktlich werden. Gleichzeitig wird da ein Gegensatz aufgemacht, der so, wenn man sich auch nur die nackten Zahlen anschaut, mal ganz abgesehen von Werten und Humanität, ja nicht zu halten ist. Also wir reden bei der humanitären Hilfe von einem Budget, was zu besten Zeiten bei ungefähr 3 Milliarden Euro lag pro Jahr. Wir haben von unserer Seite mal ausgerechnet, was wäre denn eigentlich so ein faires Engagement von Deutschland, weil Deutschland sagt ja auch zu Recht, wir können nicht die humanitäre Zeche weltweit bezahlen, wir können nicht überall uns engagieren, wir können nicht das kompensieren, was ein Trump bei den USA alles gekürzt hat. Aber wenn ein fairer Anteil wäre, was wäre so der Anteil, den Deutschland von seiner Wirtschaftskraft her für die akutesten Menschen in Not, wirklich für die Nothilfe für hungernde Kinder, Frauen, Mütter und so weiter leisten sollte, dann sind das ziemlich genau 3 Milliarden. Das hat Deutschland jetzt über die Jahre gekürzt auf nur noch eine. Da sieht man ja schon an den Zahlen, also 2 Milliarden Euro, das ist ja gerade mal so die Hälfte von dem, was eine Mehrwertsteuersenkung für gastronomische Betriebe in diesem Jahr alleine kostet, wo viele Ökonomen auch sagen, die hilft den wenigsten Gastronomen in ihrer Situation ernsthaft und die kommt auch nicht bei den Kunden an. Das leisten wir uns aber so aus innenpolitischen Gründen, und es gibt ja auch viele andere Beispiele, wo wir einfach andere politische Prioritäten setzen und dann umgekehrt behaupten, ja, jetzt haben wir leider kein Geld mehr für die Schwächsten weltweit.
1: Es gibt ja eine Strategie oder eine Neuausrichtung vom Bundesministerium für wirtschaftliche Zusammenarbeit und Entwicklung. Ich zitiere da mal draus: Eine partnerschaftliche Entwicklungspolitik verbindet wertebasierte Ausrichtung mit strategischer Orientierung an deutschen Interessen. Und dann kurz danach: Viele Länder des globalen Südens erwarten zu Recht eine echte Zusammenarbeit, keine Almosen, nicht Belehrung, nicht Abhängigkeit, sondern gemeinsame Lösungen. Klingt doch auch nicht schlecht.
2: Genau, das klingt gut und ist ja auch nicht alles falsch. Aber es gibt tatsächlich ganz entscheidende Punkte, wo man sich entscheiden muss, geht es jetzt eigentlich um unsere geopolitischen Interessen? Oder geht es darum, tatsächlich genau in solchen Partnerschaften den Ländern und den Menschen vor Ort in der Hinsicht zu helfen, wie sie es am dringendsten möchten und brauchen? Ganz konkrete Beispiele: die humanitäre Hilfe, die tatsächlich die kurzfristige Nothilfe ist, einfach nur für Länder, die explizit sagen, wir schaffen es nicht alleine, eine Erdbebensituation, die Folgen des Klimawandels, die wir natürlich am allermeisten befeuern, oder die Folgen eines Konflikts alleine zu stemmen. Wo hilft man da? Da hat beispielsweise das Auswärtige Amt zuletzt entschieden, wir helfen nicht mehr per se dort, wo unsere Hilfe am meisten gebraucht wird, wo die Menschen in allergrößter Not ist, obwohl das das kernhumanitäre Prinzip ist, sondern wir helfen dort, wo Europas Interessen betroffen sind, also beispielsweise in der Ukraine, in Nordafrika, in Nahost. In der Entwicklungspolitik, die Sie gerade zu Recht zitiert haben, ist eine neue Strategie veröffentlicht worden, wo man zu Recht auch schauen möchte, wo gibt es eine Übereinstimmung zwischen unseren Interessen, wo kann man zum Beispiel wirtschaftlich stärker zusammenarbeiten, sodass auch deutsche Unternehmen und Unternehmen vor Ort profitieren können. Aber erneut, sie werden ganz oft in den Zielkonflikt laufen. Deutsche Unternehmen und auch deutsche Sicherheitsinteressen sind dort, wo die Not am größten ist, meistens am wenigsten betroffen.

0: Das sind fragile Staaten, das sind sogenannte Failed States wie Somalia, das ist der Kongo oder das sind eben Krisen wie in fernen Venezuela oder das größte Flüchtlingslager der Welt in Bangladesch. Das ist weit weg. Und entweder entscheidet man sich, trotzdem engagieren wir uns in einem substanziellen Maße dort auch, obwohl unsere Interessen unmittelbar da nicht betroffen sind, oder wir sagen, das sehen wir eigentlich gar nicht mehr als unsere Aufgabe.
1: Nun ist natürlich die Regierung im Hinterkopf immer damit beschäftigt, kriege ich für meine politische Ausrichtung auch die entsprechende Reaktion an der Urne. Soll heißen, kann ich damit Wahlen gewinnen? Und mein Eindruck wäre auch, das ist schwierig. Also das nicht darauf achten sozusagen auf das, was wollen die Menschen hier im Land? Und da ist mein Eindruck durchaus, dass sozusagen im Zweifelsfall das Ansteigen des Benzinpreises als viel, viel gravierender wahrgenommen wird als ein Verhungern von vielen Menschen weit weg. Also ist es insofern irgendwie zynisch oder ist es vielleicht auch einfach, ja, das ist ein nüchterner Umgang damit, dass das Wahlvolk, was sozusagen die Voraussetzung dafür ist, dass man überhaupt Politik macht, eher sagt, nee, bitte die nationalen Interessen mehr in den Vordergrund stellen.
0: Absolut ist das ja auch legitim, darauf zu hören, was die Menschen wollen und nicht wollen. Und natürlich haben wir als breitere politische Entwicklung eine massive Infragestellung von internationaler Hilfe, von internationaler Solidarität, ganz massiv betrieben von der AfD, von vielen, vielen Fake News, die dabei auch in den sozialen Netzwerken unterwegs sind. Deswegen haben wir als Think Tank beispielsweise unser Arbeitsprogramm im Moment komplett unter die Überschrift gestellt, umstrittene Hilfe. Wie wirkt sich die aus? Wie kann man damit umgehen, wo es Kritik auch berechtigt. Das ist natürlich auch klar, dass es das auch gibt. Aber die Frage ist natürlich immer, wie geht man mit solchen auch zum allergrößten Teil sehr populistischen Narrativen um? Man merkt es ja auch in der Migrationsfrage, wo man ja dieselbe Debatte führt, müssen wir nicht die Migration massiv begrenzen, weil die Menschen oder die AfD das eben fordern. Gleichzeitig haben wir die Asylzahlen, wenn ich auf dem letzten Stand bin, glaube ich, fast halbiert im Vergleich zu vor wenigen Jahren. Und die AfD steht in Umfragen so hoch wie nie zuvor in fast allen Umfragen. Und wir sehen, glaube ich, etwas Ähnliches mit Blick auf den Hilfssektor.
1: Sie hatten den Begriff des Narrativs verwendet. Ich würde gerne über die Bedeutung von Narrativen für die humanitäre Hilfe oder für die Diskussion darum auch noch ein bisschen sprechen. Bei den Kürzungen jetzt, die sind recht drastisch, gleichzeitig, ich finde, zur Ehrlichkeit gehört auch, dass die humanitäre Hilfe ja aufgrund durchaus auch eines Narratives wahnsinnig gestiegen ist von 2011 bis 2020, 2022. Und da gab es einen engen Zusammenhang damit, dass ein Narrativ bedient wurde. Die Krise in Syrien und auch andere, da sind wahnsinnig viele Menschen geflohen. Wenn wir dort humanitäre Hilfe machen, dann kommen die nicht hierher. Also da gab es durchaus auch eine interessengeleitete Aufstockung des Etats. Also inwieweit ist dieses, seien wir ehrlich, die Interessen spielen letztlich eine wichtige Rolle bei staatlicher Politik?
0: Das spielt definitiv eine Rolle und erneut, glaube ich, ist es auch gar nicht prinzipiell verwerflich, auch über Interessen zu sprechen. Und in der Tat ist es so, dass Deutschland überhaupt zu einem ernstzunehmenden humanitären Geber erst seit 2015 wurde, als Kanzlerin Merkel damals entschieden hat, wir verdoppeln und verdreifachen jetzt unsere Hilfe, genau aus dem Grund, den Sie genannt haben, weil wir damit womöglich Fluchtursachen beseitigen können in Syrien und den Nachbarstaaten. Ich glaube, man kann diese Diskussion auch prinzipiell führen, in welchem Rahmen nutzt uns auch die Hilfe. Es ist aber, glaube ich, extrem wichtig, sich darauf zu einigen, was ist die Grundidee der Hilfe? Leisten wir sie als erstes, um Menschen in Not zu helfen, in der langfristigen Armutsbekämpfung beispielsweise oder dem Hunger zu besiegen, in der Entwicklungszusammenarbeit oder Menschen, die gerade massiv in Not sind, wie in zahlreichen Kriegen und Konflikten, auch in der Umgebung von Europa? Oder geht es im Kern darum, wir leisten nur noch dort Hilfe, wo auch es unseren Interessen dient? Das ist, glaube ich, ein grundlegender Unterschied, weil sonst muss man sich auch schnell fragen, was ist denn dann eigentlich noch Entwicklungshilfe? Anderes als Außenwirtschaftsförderung, wofür wir ein Wirtschaftsministerium haben. Was ist eigentlich humanitäre Hilfe im Auswärtigen Amt? Dann anderes als seine geopolitische Außenpolitik, die unseren Interessen dienen soll. Und entweder einigt man sich, so wie man sich eben auch einigt, die Schwächsten und Ärmsten hierzulande sollen Hilfe bekommen, wenn sie sich akut nicht selbst helfen können. Oder jemand, der einen Herzinfarkt hat, soll von einem Arzt unterstützt werden, auch wenn uns das alle Geld kostet? Oder ist das etwas, wo wir sagen, da möchten wir eigentlich uns nicht mehr engagieren, wenn es sich um Menschen handelt, die außerhalb unserer Grenzen leben?
1: Die Kritik an der humanitären Hilfe kommt ja nicht nur, sage ich jetzt mal, vom Rechtspopulismus. Ich glaube, das wäre deutlich zu einfach, sondern es gibt auch innerhalb der humanitären Hilfe, also in den Diskussionszirkeln, es war jetzt vor kurzem, da gab es den humanitären Kongress in Berlin und da gibt es doch auch sehr viele, die in die Richtung gehen zu sagen, die humanitäre Hilfe hat auch immer ein bisschen was von, das ist das Deckmäntelchen sozusagen oder die Kehrseite dessen, dass es massive wirtschaftliche und andere Interessen gibt und dann kommen sozusagen aus dem globalen Norden noch die Wohlhabenden und geben noch das humanitäre Plästerchen drauf. Also, dass da sich ganz grundsätzlich was ändern soll und dass man offener über Interessen reden soll. Also inwieweit braucht es auch ein Umdenken in dem Diskurs? Bislang ist es ja doch so, der Norden oder der Westen gibt überwiegend und hat auch dieses Bild des Wohltäters, was ja was Paternalistisches hat.
0: Absolut. Das ist eine Herausforderung und jenseits dessen, dass wir als Think Tank, als Center for Humanitarian Action, größter Verteidiger, glaube ich, sind von Humanismus und humanitären Prinzipien, sind wir gleichzeitig auch oft die größten Kritiker der Praxis, weil wir glauben, trotzdem müssen sich Dinge ändern. Und genau auf diesem Feld ist eine der entscheidenden Reformen, die seit vielen Jahren diskutiert werden und jetzt vielleicht etwas in Gang kommen, zu sagen, eine humanitäre Hilfe auf Augenhöhe heißt beispielsweise vor allem die lokalen humanitären Hilfe und Organisationen vor Ort viel stärker zu befähigen. Das geht manchmal nicht, wenn es kaum Zivilgesellschaft gibt vor Ort, aber es gibt ganz, ganz viele Krisen und auch ja zunehmend langjährige Krisen, wo es absolut möglich wäre, die lokalen Organisationen viel besser zu finanzieren, zu unterstützen, lokale Kapazitäten aufzubauen, die bei einer nächsten Krise dann auch bereit wären, wieder einzuspringen. Was wir erleben, ist leider genau das Gegenteil, weil die radikalen Rasenmäherkürzungen von allen Geberstaaten, von USA, von Deutschland, von vielen europäischen Staaten, führen dazu, dass alle in Windeseile, wo sie am einfachsten können, Einsparungen vornehmen. Die UN entlassen die jüngsten und am prekärsten Mitarbeitenden, weil sie diese einfach entlassen können. Sie kürzen alle Programme, um vielleicht 20% statt strategisch zu entscheiden, wo müssen wir am besten helfen. Und die Bereitschaft, in solche lokalen Partnerschaften zu investieren oder sie zu schützen, ist sehr begrenzt, auch bei NGOs, weil sie natürlich auch sagen, wir kümmern uns jetzt erstmal um unsere Mitarbeiter in Berlin oder die Kolleginnen und Kollegen in Deutschland. Für die haben wir ja eine soziale Verantwortung.
1: Herr Südhoff, ich danke Ihnen herzlich fürs Gespräch.
0: Vielen Dank für die Einladung.
2: Mit Ralf Südhoff sprach unser Reporter Matthias Bertsch.
3: Sport Update. Es brät halt immer weiter. Das ist in diesen Tagen die Situation beim Tennis in Paris. Mein Name ist Jens-Christian Gossmann. Herzlich willkommen. Die Spieler stöhnen, die Besucher flüchten in den Schatten und ein Ballkind ist fast umgekippt. Die brutale Hitze und die Sonne sind momentan tagsüber die vielleicht größten Gegner für die Tennisprofis. Alexander Zverev hat heute Glück, sein Zweitrundenmatch gegen den Tschechen Machatsch ist erst für die Night Session angesetzt. Wenn er beginnt, ist das Schlimmste vorbei. Aus Paris, Steffen Gahr.
4: Wenn sich die ganz große Hitze von Paris in den Feierabend verabschiedet hat, darf auch Alexander Zverev ran. Der Hamburger spielt auf dem Center Court in der sogenannten Night Session. Es wird immer noch so warm sein, dass es Zverevs Spiel auf Sand entgegenkommt. Die Bälle springen dann höher ab, das hilft dem knapp 2 Meter großen Zverev. Auch seine Schläge sind besser, schneller, gefährlicher, wenn es in Paris warm und trocken ist. Vor seinem Gegner Thomas Machatsch hat Zverev durchaus Respekt, aus gutem Grund. Der Tscheche hat in dieser Sandplatzsaison Tourdominator Jannik Sinner schon mal einen Satz abgenommen und auch einen Turniersieg in diesem Jahr auf dem Konto. Beides hat Zverev schon lange nicht mehr geschafft. Trotzdem, gegen den Top-50-Mann Machatsch ist der Hamburger der Favorit. Als Außenseiterinnen gehen 2 Hamburgerinnen in ihre Matches. Eva Lys und Tamara Korpatsch wollen aber ebenfalls den Sprung in die dritte Runde schaffen.
3: Soweit das Sportupdate an diesem Vormittag. Hier geht es weiter mit dem Verkehrsservice und den Nachrichten.
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6: A10 westlicher Berliner Ring Richtung Dreikafenland zwischen Großkreuz und Vöben 10 Minuten Stau an einer Baustelle. Im weiteren Verlauf zwischen Brieselang und Falkensee Behinderungen nach einem Unfall und Stau. Östlicher Ring Richtung Dreieck Barnim zwischen Erkner und Rüdersdorf ist an einer Baustelle nur eine Spur frei, zurzeit 20 Minuten Verzögerung im Stau. Die A12 Frankfurt-Oder Richtung Berlin ist zwischen Müllrose und Briesen nach Unfall gesperrt. Vorsicht auf der B1-B5 Richtung Tassdorf ist hinter der A10 Anschlussstelle Hellersdorf eine Ölspur. Stadtverkehr Berlin, Sie brauchen Geduld auf der A100 vor der Baustelle Detmolder Straße, 10 Minuten. Und im weiteren Verlauf vorm Dreieck Funkturm 20 Minuten. auf der A115 vor dem Kreuz Zehlendorf 10 Minuten sowie auf der B2 vor Malchow in beiden Richtungen. 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
6: Um 11.20 Uhr mit Jonas Ziegler. Guten Tag. Die frühere RAF-Terroristin Klette ist wegen Raubüberfällen zu einer mehrjährigen Haftstrafe verurteilt worden. Das Landgericht Verden legte das Strafmaß auf 13 Jahre fest. Klette wurde des besonders schweren Raubs in 6 Fällen schuldig gesprochen. Das Gericht sah es als erwiesen an, dass Klette gemeinsam mit ihren mutmaßlichen RAF-Komplizen Garweg und Staub Geldtransporter und Supermärkte überfallen hat. Tatorte waren Städte in Niedersachsen und Nordrhein-Westfalen. Vor 2 Jahren wurde Klette in Berlin-Kreuzberg gefasst. Ermittler fanden in ihrer Wohnung unter anderem Waffen und mehr als 200.000 Euro Bargeld. Die sogenannten Wirtschaftsweisen haben ihre Wachstumsprognose für das laufende Jahr gesenkt. In ihrem Frühjahrsgutachten gehen sie nur noch von 0,5% aus. Im Herbst hatten sie noch 0,9% Wachstum prognostiziert. Als Hauptgrund für die Korrektur nach unten gibt das Gremium die Belastungen durch den Iran-Krieg an. Sollte er noch lange dauern, dürfte das Wachstum weiter sinken und die Inflation noch mehr steigen. Schwerpunkt des Gutachtens sind dieses Mal die Beiträge zur Sozialversicherung. Wegen der alternden Bevölkerung gehen die Experten davon aus, dass sie weiter stark steigen und zunehmend ein Problem für die Wirtschaftsentwicklung werden. Im Zusammenhang mit der Messerattacke am Berliner Holocaust-Mahnmal hat es eine weitere Festnahme gegeben. Ein syrischer Staatsbürger wurde in Lichtenberg gefasst, im Auftrag der Bundesanwaltschaft. Timo Maschewski, RBB 24.
7: Dem Festgenommenen werden Beihilfe zu versuchtem Mord und zu gefährlicher Körperverletzung vorgeworfen. Er soll sich vor der Tat mit dem späteren Angreifer getroffen und ihn ermutigt haben, die Tat zu begehen. Das Opfer, ein spanischer Tourist, war bei dem Angriff im Februar vergangenen Jahres lebensgefährlich verletzt worden. Die Ermittler vermuten ein islamistisches Motiv. Der mutmaßliche Angreifer ist im März zu 13 Jahren Haft verurteilt worden.
6: Die spanische Polizei hat die Zentrale der regierenden sozialistischen Partei durchsucht. Wie mehrere Medien berichten, ging es dabei um den Verdacht der illegalen Parteienfinanzierung. Die Polizei bestätigte nur, dass das Gebäude durchsucht wird. Die Sozialisten werden gerade von einer Reihe von Korruptionsskandalen erschüttert. Ermittelt wird unter anderem gegen den ehemaligen Regierungschef Zapatero sowie Vertraute und Familienmitglieder des derzeitigen Ministerpräsidenten Sanchez. Am Wochenende hatten bei einer Großdemonstration in Madrid zehntausende Menschen gefordert, dass Sanchez zurücktritt. Bundeswirtschaftsministerin Reiche hat bei ihrem China-Besuch faire Wettbewerbsbedingungen für deutsche Unternehmen angemahnt. Wettbewerb müsse zu beiderseitigem Nutzen und transparent sein, sagte die CDU-Politikerin zum Auftakt eines Treffens mit Handelsminister Wang in Peking. China-Korrespondentin Eva Lambi-Schmidt.
8: Seit Jahren beklagen europäische Unternehmen, die in China Geschäfte machen, Nachteile beim Marktzugang. Auch in Europa macht chinesische Konkurrenz der heimischen Wirtschaft zunehmend zu schaffen. Das Problem sind günstige Preise chinesischer Hersteller, die durch teils staatliche Subventionen und ein Überangebot chinesischer Waren entstehen. Damit können europäische Hersteller kaum mithalten. Besonders brisant für den Besuch der Bundeswirtschaftsministerin: In der EU wird derzeit über härtere Regeln gegen Chinas Handelspraktiken debattiert. Nach Ansicht der Europäischen Handelskammer in Peking sollte Reiche bei ihren Gesprächen in China auch EU-Wirtschaftsinteressen vertreten.
6: Das Land Brandenburg hat im ersten Quartal des Jahres mehr Touristen verzeichnet. Wie das Amt für Statistik mitteilte, kamen 900.000 Gäste. Das sei ein Plus von knapp 3% verglichen mit dem Vorjahreszeitraum. Die mit Abstand meisten Besucher kamen demnach aus Deutschland, gefolgt von Polen, den Niederlanden und den USA. Die meistbereisten Regionen waren das Seenland oder Spree, die Brandenburgische Seenplatte, das Dahme-Seenland und die Stadt Potsdam. Die Tourismusstatistik für Berlin wurde bereits vor 2 Wochen veröffentlicht. Hier stagnieren die Zahlen. Soweit die Nachrichten. 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Das Wetter. Heute viel Sonne mit ein paar lockeren Wolken, maximal 25 Grad. Zurzeit in Berlin-Dahlem 18 und in Adlershof 20 Grad, in Bernau 18 und in Guteborn 23 Grad. Es weht frischer bis böiger Wind aus Nordwest. Morgen am Donnerstag ähnlich wie heute mit einem Wechsel von Sonne und lockeren Wolken bei 21 bis 24 Grad. Die Zeit 11.25 Uhr.
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2: Wer hat, dem wird gegeben. Das biblische Zitat aus dem Matthäusevangelium scheint wenig an seiner wirtschaftlichen Aktualität verloren zu haben. Der sogenannte Matthäus-Effekt beschreibt, dass Reiche immer reicher werden, wirtschaftlich Privilegierte ihre Lebenschancen besser nutzen können. RBB24-Reporterin Ida Leinfelder mit einem Blick auf die Erbengesellschaft hinter der Leistungsgesellschaft.
9: Wir gehen darüber, ne? Auf die schöne, neue gemachte Stelle.
10: Eine Berliner Seitenstraße. Es ist grün. Es gibt einen kleinen Kanal, Kinder spielen auf einem verkehrsberuhigten Abschnitt. Ein Kiez im Nordwesten der Stadt.
9: Als ich noch joggen ging, bin ich hier öfters mal lang gejoggt.
10: Die selbstständige Ende 50-Jährige, die sich Charlotte Müller nennt, kennt den Kiez gut. Sie verwaltet hier Häuser und sie besitzt hier Wohnungen.
9: Ich besitze 2,5 da. Ich teile mir die Wohnungen mit einer Freundin, eine gehört mir allein und eine mit meinem Mann.
10: 2,5 Wohnungen in Berlin als Altersvorsorge. Das ist kein übermäßiger Reichtum. Charlotte Müller bezeichnet sich aber als vermögend. Erworben hat sie die Wohnungen nicht durch Erbschaft, sondern durch Zufall und gutes Timing. Die erste Wohnung hat sie im Jahr 2004 gekauft, für vergleichsweise richtig wenig Geld.
9: Also die hat unter 30.000 Euro gekostet, knapp 70 Quadratmeter. War zu einer Zeit, als man Immobilien in Berlin schlecht vermieten konnte. Also da musste man sie anbieten, wie man so schön sagt, wie sauer Bier.
10: Das klingt wie eine andere Welt. Ist es auch. Heute ist dieselbe Wohnung etwa das Zehnfache wert. Glück, Zufall, Timing. Drei Worte, die viel erklären über Vermögen in Deutschland und über die Frage, warum manche es haben und andere nicht. Es ist Ausdruck eines Systems. Deutschland ist eines der reichsten Länder der Welt und eines der ungleichsten, wenn es um die Verteilung von Vermögen geht. Die Politikwissenschaftlerin Martina Linatas forscht zu genau diesen Mustern. Sie hat kürzlich mit dem RBB über die strukturellen Ursachen dieser Schieflage gesprochen.
11: Wir zählen zu einer der ungleichsten Demokratien in der ganzen Welt. Zwei Familien haben mehr Vermögen als 42 Millionen Menschen in Deutschland. Und dass das dann auch wirklich ein großes Problem darstellt für unsere Demokratie, für das Klima, das ist das, was uns der wissenschaftliche Stand aufzeigt. Und wo ich auch sage, wir sollten es wirklich hinbekommen, viel, viel mehr über genau dieses Problem arm und überreich zu sprechen. Stattdessen haben wir jetzt aber gerade gesellschaftlich eher Debatten, wo wir immer nur nach unten blicken und gar nicht zu den reichsten Menschen hoch.
10: Mehr als die Hälfte des privaten Vermögens wurde durch Erbschaften und Schenkungen angehäuft. Doch davon profitieren nicht alle gleich. Die reichsten 10% besitzen nach dem aktuellen Armuts- und Reichtumsbericht der Bundesregierung über die Hälfte des gesamten Nettovermögens. Also des Vermögens, das bleibt, wenn man Kredite, Hypotheken und Steuern abzieht. Die ärmere Hälfte der Bevölkerung besitzt zusammen nur 3%. Deutschland wandelt sich damit zunehmend von einer Leistungs- zu einer Erbengesellschaft.
11: Es geht darum, dass Deutschland ein Höchststeuerland für Einkommen ist, also für Menschen, die ganz normal einer Arbeit nachgeben, um ihre Einkommen zu erzielen, aber ein Niedrigststeuerland, wenn es um Vermögende und vor allem, wenn es um Erbschaften und Schenkungen geht.
10: Es gibt eine zweite Bruchlinie in der deutschen Vermögenslandschaft, die zwischen Ost und West. Mehr als 35 Jahre nach der Wiedervereinigung ist das Gefälle nach wie vor dramatisch. Ostdeutsche Haushalte besitzen im Durchschnitt ein Nettovermögen von rund 150.000 Euro. Im Westen sind es knapp 360.000 Euro, also mehr als doppelt so viel. Im Osten besitzen weniger als 40% der Menschen Immobilien. Im Westen sind es rund 50% Immobilienbesitzer. Wenn man sich die Vermögensverteilung genauer anschaut, spielt Ost-West also eine wesentliche Rolle. Im April gab es eine ARD-Meinungsumfrage zum Thema Gerechtigkeit und Wohlstand in Deutschland. Das Ergebnis ist ziemlich eindeutig. 81% der Deutschen finden es ungerecht, wie der Wohlstand im Land verteilt ist. Nur 15% halten die Verteilung für gerecht. Und in der Region Berlin-Brandenburg gehen die Meinungen noch mal stärker auseinander. Hier finden 9 von 10 Menschen die Wohlstandsverteilung ungerecht. In Berlin-Mitte ist das Stimmungsbild einheitlich.
12: Ja, die Vermögensverteilung in Deutschland durch Erbschaften ist eher ungerecht.
13: Also ich bin der Meinung, dass das Vermögen immer mehr in Richtung Schere geht. Das heißt also, dass wir die absolute reiche Klasse haben, die zwar prozentual nur bei 2-5% ist, aber die Mittelschicht immer weniger wird.
14: Ich finde, man sieht es einfach auch so an der aktuellen Politik, zum Beispiel Bundeskanzler Friedrich Merz, wie da einfach, Prioritäten gelegt werden, bei zum Beispiel einfach vermögensschwächeren Menschen, dass da immer weiter gekürzt wird.
10: Und wie sind die Meinungen zu einer höheren Besteuerung sehr hoher Erbschaften?
15: Ja, also eine höhere Erbschaftssteuer ist auf jeden Fall ein sinnvolles Instrument, um dieses Versprechen der Leistungsgesellschaft auch einzuhalten, weil das gerade überhaupt nicht gegeben ist. Sehr hohe Vermögen werden von Generation zu Generation weitervererbt. Und dass es eben nicht hart erarbeitet, wie das oft dargestellt wird,
14: finde ich, sollte eigentlich keine große Frage mehr sein. Wenn man den Leuten, die wenig hat, viel wegnimmt und die Leuten, die viel haben, wenig wegnimmt, rechnet sich nicht so.
16: Also ich denke mir, wer mehrere Millionen erbt, der kann davon auch ein bisschen was an die Gemeinschaft abgeben.
13: Machen. Kannst einfach machen.
10: Mehr als 400 Milliarden Euro werden in Deutschland pro Jahr vererbt oder verschenkt. Das schätzt das Deutsche Institut für Wirtschaftsforschung. Zum Vergleich: Der Bundeshaushalt dieses Jahr umfasst rund 520 Milliarden Euro. Es wird also fast so viel privat übertragen, wie der Staat an Geld ausgibt. So richtig bekommen die allermeisten das aber nicht mit.
17: Und das, glaube ich, was auch am Erben so besonders ist, dieser Prozess ist halt total still. Also im Privaten redet man darüber sehr ungerne, so, sondern am meisten kaufen sich dann irgendwelche Wohnungen oder machen irgendwas damit.
10: Yannick Hahn engagiert sich bei Tax Me Now, ein Verein, der sich für eine gerechtere Besteuerung von Erbschaften und Vermögen einsetzt. Hahn ist selbst Erbe und hat darüber auch ein Buch geschrieben.
17: Also ich muss zugeben, dass ich mich vorher mit Ungleichheit, Steuern, Erben gar nicht auseinandergesetzt habe, was vielleicht ein Problem von mir ist, aber ich glaube auch einer allgemeinen Bevölkerung so eine Tendenz ist. Und dann wirklich durch das eigene Erben, wenn man auf einmal ein Vermögen bekommt, was ich mir auch nicht hätte erarbeiten können, auf einmal so vor einem Haufen Geld steht und irgendwie damit umgehen muss.
10: Er hat zwei Wohnungen geerbt. Eine in Luxemburg, eine in Berlin. Und damit auch das Privileg, selbst keine Miete mehr zahlen zu müssen. Durch Mieteinnahmen ein regelmäßiges Einkommen, das gibt ihm die Freiheit, weniger zu arbeiten.
17: Ich arbeite zum Beispiel nicht mehr Vollzeit, sondern nur noch 32 Stunden und kann jetzt als Beispiel die anderen Stunden in politische, ehrenamtliche Arbeit investieren, was schon mal ein riesiges Privileg einfach ist. Und man muss ja sagen, so ein Erbe kommt meistens ja nochmal auf eine Lebenssituation, die eh schon komfortabel war. Das, was ich auch nochmal mit dem Buch sehr stark gelernt habe, indem ich also Leute interviewt habe, die sehr viel geerbt haben oder die in Armut aufgewachsen sind. Was in allen Gesprächen sich durchgezogen hat, war dieses Selbstbewusstsein der Menschen, die mit Geld aufgewachsen sind. Dieses, es wird schon immer alles gut gehen, es funktioniert immer alles und die Gesellschaft ist doch eigentlich halbwegs in Ordnung. Und das kommt ja mit einem Erbe meistens auch noch dazu.
10: Der Armuts- und Reichtumsbericht der Bundesregierung hält fest: Die obersten 10% der Erben erhalten fast die Hälfte aller Erbschaften und Schenkungen. Die weniger wohlhabendere Hälfte erhält zusammen 7%. Doch wer am meisten erbt, zahlt in Deutschland am wenigsten Erbschaftssteuer. Wer sehr hohe Unternehmensvermögen erbt, kann die Steuer auf Antrag erlassen bekommen, wenn er oder sie dem Finanzamt nachweist, kein Geld zur Zahlung zu haben.
17: Das ist die Verschuldungsbedarfsprüfung, ein sehr schönes bürokratisches deutsches Wort. Aber das können nur Menschen, die über 26 Millionen Euro erben, in Anspruch nehmen und können eigentlich zum Steueramt gehen und sagen, ich bin bedürftig und ich kann die Steuer nicht zahlen und kriegen Nachlass, obwohl sie gerade über 26 Millionen Euro geerbt haben und können sich künstlich bedürftig rechnen.
10: Erbschaften dieser Art wurden 2023 aufgrund von Bedürftigkeit mit nur rund 0,1% besteuert. Mittlere und kleinere Erbschaften mit 9%. Das ergab eine Sonderauswertung der Friedrich-Ebert-Stiftung. Dadurch verzichten die Länder jährlich auf Steuereinnahmen in Millionen- bis Milliardenhöhe zugunsten von Unternehmenserben. Und von den 60 Steuererlassfällen zwischen 2021 und 2023 entfiel kein einziger auf Ostdeutschland. Ausschließlich Menschen im alten Bundesgebiet profitieren also von der Verschonungsregel. So die Auswertung. Zurück im Westberliner Kiez. Charlotte Müllers Vermögen ist in Immobilien gebunden. Als Selbstständige sichert sie sich so ihre Altersvorsorge. Die Wohnungen vermietet sie und darin, sagt sie, liegt auch eine besondere Verantwortung.
9: Ich möchte die gesetzeskonform vermieten. Ich möchte nicht 20 Euro den Quadratmeter nehmen, weil ich meine, dass der Markt es hergibt.
10: Der Armuts- und Reichtumsbericht macht eine deutliche Schlussfolgerung. Extreme Vermögensungleichheit mündet in ungleiche politische Teilhabe. Das gefährdet Demokratie und gesellschaftlichen Zusammenhalt. Das schwindende Vertrauen in demokratische Institutionen sei eine Konsequenz, die man schon heute messen kann, so der Bericht.
17: Politische Arbeit zum Beispiel musst du ja einfach Zeit haben. So, wenn, keine Ahnung, alleinerziehend und im Krankenhaus arbeitet, glaube ich, bleibt einfach keine Zeit mehr, sich politisch für irgendwas zu engagieren, was auch total verständlich ist.
10: Sagt Erbe Yannick Hahn, der sich im Verein Taxminau für eine gerechtere Erbschaft- und Schenkungssteuer engagiert. Warum also nicht einfach das Gesetz ändern? Die politische Debatte ist in Bewegung, wenn auch langsam. Das Bundesverfassungsgericht wird voraussichtlich in diesem oder im nächsten Jahr ein weiteres Urteil fällen. Das vorige hatte vor 10 Jahren zur Reform geführt, aber auch neue Schlupflöcher geschaffen. Die beiden Lobbyorganisationen, die Familienunternehmer und Stiftung Familienunternehmen, stemmen sich gegen eine Reform. Höhere Erbschaftssteuern gefährdeten Familienunternehmen und damit Arbeitsplätze, so ihr Argument. Wer beim Generationenwechsel unter Steuerdruck gerate, müsse womöglich verkaufen. Die Folge wären Jobverluste, geschwächte Innovationskraft und ausgedünnte regionale Strukturen. Ihr Kernargument? Nur wer Kapital erhält, kann investieren und Wachstum finanzieren. Der Bundesverband Mittelständische Wirtschaft ist wiederum für eine Erbschaftssteuerreform. Die Berliner Vermieterin Charlotte Müller sieht das ähnlich. Auch wenn sie selbst davon nicht profitieren würde.
9: Ich würde schon auch gucken, dass ich Steuern sparen kann. Aber ich möchte, dass bestimmte Dinge in unserem Land funktionieren und auch gut funktionieren. Und wie soll das denn finanziert werden, wenn nicht aus Steuern? Naja, wer viel Steuern zahlt, der verdient auch viel und dann ist es auch in Ordnung.
10: Und was plant sie mit ihrem eigenen Vermögen?
9: Das werde ich vererben an meine Tochter und den Enkel.
10: Das System läuft also weiter wie gewohnt. Vermögen wandert von Generation zu Generation. Das ist an sich nicht falsch, aber Ökonominnen und Politikwissenschaftler stellen heute demokratiegefährdende Ungleichheiten fest. Die größten Erbschaften werden am wenigsten besteuert und die Ungleichheit wächst weiter.
2: Eine Reportage von rbb24-Reporterin Ida Leinfelder.
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0: mit Paul Vorreiter. Der mögliche Generalstreik beim südkoreanischen Elektronikkonzern Samsung ist endgültig vom Tisch. Ein Großteil der Gewerkschaftsmitglieder hat das Angebot der Geschäftsleitung angenommen, mit dem die Beschäftigten der Chipsparte eine 6-stellige Prämie erhalten sollen. Experten rechnen damit, dass es sich um einen Bonus von rund 340.000 Euro handelt. Das Unternehmen hatte im ersten Jahresquartal einen Rekordbetriebsgewinn von knapp 33 Milliarden Euro eingefahren, was dem 8-fachen des Vorjahreszeitraums entspricht. Ein Streik hätte weltweit existierende Engpässe bei Halbleitern massiv verschärft. Die asiatischen Börsen reagierten positiv auf den abgewendeten Streik. Der Verkauf von E-Autos belebt weiter den europäischen Automarkt. In den ersten 4 Monaten des Jahres wurden nach Angaben des Branchenverbandes ASEA knapp 3,8 Millionen Autos verkauft. Das sind 4,2% mehr als vor Jahresfrist. Der Verkauf legte bis auf die Niederlande in allen europäischen Ländern zu. Einen Einfluss auf die steigende Nachfrage sollen demnach auch staatliche Kaufprogramme und Steuervorteile für E-Autos haben. Die Zahl der Superreichen in Deutschland steigt offenbar stark an. Das zeigen Berechnungen der Unternehmensberatung Boston Consulting Group. Demnach besitzen rund 5000 Superreiche mehr als ein Viertel des Finanzvermögens in Deutschland. Die Zahl der Menschen, die über mehr als 86 Millionen Euro verfügt, ist um 1100 gestiegen, verglichen mit dem Jahr davor. Laut dem Bericht profitierten Superreiche im vergangenen Jahr vor allem von Gewinnen an den Aktienmärkten. Das war das Wirtschaftsupdate mit Paul Vorreiter.
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6: A10 westlicher Berliner Ring Richtung Dreikhafenland zwischen Großkreuz und Vöben 20 Minuten Stau an einer Baustelle. A10 östlicher Berliner Ring Richtung Dreieck Barnim zwischen Erkner und Rüdersdorf ist an einer Baustelle nur eine Spur frei, 20 Minuten Stau. Die A12 Frankfurt-Oder Richtung Berlin ist zwischen Müllrose und Briesen nach einem Unfall gesperrt. A13 Berlin Richtung Dresden in Höhe Freiwalde, Stau an einer Baustelle. Vorsicht bitte auf der B1, B5 Richtung Tassdorf ist hinter der A10 Anschlussstelle Hellersdorf Öl auf der Fahrbahn. Stadtverkehr Berlin, Geduld brauchen Sie auf der A100 vor der Baustelle Detmolder Straße 10 Minuten. Im weiteren Verlauf vorm Dreieck Funkturm 10 Minuten sowie auf der B2 vor Malchow stadtauswärts. Kreuzberg, der Columbiadamm ist zwischen Friesen und Golzener Straße in beiden Richtungen wegen Bauarbeiten noch bis Freitag gesperrt.
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6: Um 11.41 Uhr. Das Landgericht Verden hat die frühere RAF-Terroristin Klette unter anderem wegen Raubes zu 13 Jahren Haft verurteilt. Nach Ansicht des Gerichts hat Klette gemeinsam mit ihren mutmaßlichen Komplizen Garwig und Staub über Jahre hinweg Geldtransporter und Supermärkte überfallen. Aus Verden Helmut Eickhoff.
4: Daniela Klette soll die Taten zwischen 1999 und 2016 begangen haben. Nach Ansicht der Ermittler hat sie sich mit der Beute ihr Leben im Untergrund finanziert. In dem Prozess vor dem Landgericht Verden ging es nicht um Klettes mögliche Mitgliedschaft in der RAF und damit verbundene Anschläge. Dazu hat die Bundesanwaltschaft erst kürzlich Anklage erhoben. Ob diese zugelassen wird, darüber muss das Oberlandesgericht Frankfurt entscheiden. Klette war Anfang 2024 in Berlin gefasst worden. In ihrer Wohnung haben die Ermittler Bargeld in Höhe von mehr als 200.000 Euro, Gold und Waffen gefunden.
6: Die sogenannten Wirtschaftsweisen haben ihre Wachstumsprognose für das laufende Jahr gesenkt. In ihrem Frühjahrsgutachten gehen sie nur noch von 0,5% aus. Im Herbst hatten sie noch 0,9% Wachstum prognostiziert. Als Hauptgrund für die Korrektur nach unten gibt das Gremium die Belastungen durch den Iran-Krieg an. Sollte er noch lange dauern, dürfte das Wachstum weiter sinken und die Inflation noch mehr steigen. Schwerpunkt des Gutachtens sind dieses Mal die Beiträge zur Sozialversicherung. Wegen der alternden Bevölkerung gehen die Experten davon aus, dass sie weiter stark steigen und zunehmend ein Problem für die Wirtschaftsentwicklung werden. Im Zusammenhang mit der Messeattacke am Berliner Holocaust-Mahnmal gibt es eine weitere Festnahme. Die Bundesanwaltschaft hat heute in Berlin-Lichtenberg einen Syrer festnehmen lassen, der den Täter zu der Attacke ermutigt haben soll. Dem 37-Jährigen wird Beihilfe zum Mord vorgeworfen. Weitere Einzelheiten hat die Behörde nicht mitgeteilt. Den Täter hat das Berliner Kammergericht bereits zu 13 Jahren Haft verurteilt, unter anderem wegen versuchten heimtückischen Mordes. Im Februar vergangenen Jahres hatte er im Stelenfeld des Denkmals einen spanischen Touristen mit einem Messer angegriffen und lebensgefährlich verletzt. Das Opfer überlebte nur knapp. Menschenhandel und Zwangsprostitution sollen in Deutschland effektiver verfolgt und härter bestraft werden. Das Kabinett hat einen entsprechenden Entwurf von Bundesjustizministerin Hubig beschlossen. Damit sollen die Strafen für Täter steigen und die Kunden von Zwangsbeschäftigten zur Verantwortung gezogen werden. Hauptstadtkorrespondent Jan-Frederik Willems.
22: Wer zum Beispiel wissentlich zwangsbeschäftigte Bauarbeiter auf seiner Baustelle schuften lässt oder sich eine Maniküre in einem Ausbeuternagelstudio machen lässt, kann bis zu 5 Jahre ins Gefängnis oder eine Geldstrafe zahlen müssen. Das gilt bisher nur für Freier von Zwangsprostituierten. Außerdem sollen unter den Tatbestand Menschenhandel in Zukunft auch Zwangsheirat, Leihmutterschaft oder ausbeuterische Adoption fallen. Das Bundeskriminalamt spricht in seiner jüngsten Statistik zu Menschenhandel und Ausbeutung von fast 600 abgeschlossenen Ermittlungsverfahren im Jahr 2024. Allerdings gehen die Beamten von einer hohen Dunkelziffer aus, weil Menschenhandel schwer aufzudecken und nachzuweisen ist und viele Opfer aus Angst schweigen.
6: Die spanische Polizei hat die Zentrale der regierenden sozialistischen Partei durchsucht. Wie mehrere Medien berichten, ging es dabei um den Verdacht der illegalen Parteienfinanzierung. Die Polizei bestätigte nur, dass das Gebäude durchsucht wird. Die Sozialisten werden gerade von einer Reihe von Korruptionsskandalen erschüttert. Ermittelt wird unter anderem gegen den ehemaligen Regierungschef Zapatero sowie Vertraute und Familienmitglieder des derzeitigen Ministerpräsidenten Sanchez. Am Wochenende hatten bei einer Großdemonstration in Madrid zehntausende Menschen gefordert, dass Sanchez zurücktritt. Die Berliner Feuerwehr ruft wegen der Trockenheit zu erhöhter Vorsicht auf. Seit gestern musste sie zu rund 50 Bränden ausrücken, die größtenteils durch brennende Pappelpollen verursacht wurden. In ihrer Mitteilung erinnert die Feuerwehr auch an das Rauch- und Grillverbot in Wäldern und Umgebung. Auch in Brandenburg ist die Waldbrandgefahr weiterhin hoch. In den meisten Regionen gilt die zweithöchste Gefahrenstufe 4. Soweit die Nachrichten. 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Das Wetter. Heute viel Sonne mit ein paar lockeren Wolken, maximal 25 Grad. Zurzeit in Berlin-Kreuzberg 19 und in Köpenick 21 Grad, in Fürstenberg 17 und in Ruhland 23 Grad. Es weht frischer bis böiger Wind aus Nordwest. Morgen am Donnerstag ähnlich wie heute mit einem Wechsel von Sonne und lockeren Wolken bei 21 bis 24 Grad. Die Zeit 11.46 Uhr.
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2: Mit Sandra Schwarte im Studio. Der Pflegeversicherung droht ein Milliardendefizit. Deshalb arbeitet CDU-Gesundheitsministerin Nina Wagen ja an einer Reform. Ein möglicher Baustein wird jetzt diskutiert. Dabei geht es um die Beiträge für Kinderlose zur Pflegeversicherung. Die sollen steigen. Eine Maßnahme, um das Milliardenloch in der Pflegeversicherung zu stopfen. Dietrich Karl-Meurer aus unserem Hauptstadtstudio beschreibt, unter welchem Handlungsdruck die Bundesregierung steht.
3: Die Pflegeversicherung gerät zunehmend unter Druck. Die Ausgaben steigen seit Jahren stärker als die Einnahmen. Gründe sind vor allem die alternde Gesellschaft und bessere Leistungen. Dadurch wächst die Zahl der Pflegebedürftigen. Das Gesundheitsministerium erwartet hohe Defizite in den nächsten Jahren. Die Bundesregierung will das System deshalb neu ordnen. Bundesgesundheitsministerin Nina Wagen kündigte eine Reform an, die vor allem die Finanzierung stabilisieren soll. Einen Gesetzentwurf wollte die CDU-Politikerin eigentlich bis Mitte Mai vorlegen. Eine Grundlage sollten die Vorschläge einer gemeinsamen Kommission von Bund und Ländern liefern. Sie setzt vor allem auf Prävention und eine stärkere Pflege zu Hause. Auch flexiblere Regeln für Personal und weniger Bürokratie wurden vorgeschlagen. Konkrete Antworten auf die Finanzprobleme blieben jedoch weitgehend aus. Die Reformdebatte konzentriert sich stark auf die Finanzen der Pflegeversicherung. Nina Wagen erklärte, dass sie den Zugang zur Pflege teilweise verschärfen will. Auch will sie die Leistungen bündeln. Andere Vorschläge setzen auf höhere Einnahmen. Diskutiert wird, auch Beamte und Selbstständige einzubeziehen oder Steuermittel stärker zu nutzen. Arbeitgeber schlagen zudem vor, Leistungen an die Lebenserwartung zu koppeln. Besondere Aufmerksamkeit erhält aktuell ein Medienbericht über einen Vorschlag zu den Beiträgen. Kinderlose sollten künftig mehr zahlen. Sie leisten schon heute einen Zuschlag, der dann leicht steigen würde. Der Vorschlag ist jedoch nicht beschlossen. Er knüpft an das Prinzip an, dass Eltern durch Kinder zur Stabilität des Systems beitragen. Der Reformdruck bleibt hoch. Erst mit dem Gesetzentwurf wird klar, welche Maßnahmen die Bundesregierung umsetzt.
2: Dietrich Karl-Meurer aus dem Hauptstadtstudio. Viel Kritik gibt es nun an diesen Plänen, zum Beispiel vom Deutschen Gewerkschaftsbund. Der sieht darin eine Diskriminierung ohne Not, die Menschen in Deutschland mit höheren Beiträgen zu bestrafen, dass sie keine Kinder haben. Das löse das Problem der Pflegeversicherung nicht. Auch vom Paritätischen Wohlfahrtsverband heißt es, dass die Reformidee von Gesundheitsministerin Wagen unvollständig, unbefriedigend sei. Im Gespräch mit Sabine Dahl heute früh hat Hauptgeschäftsführer Joachim Rock klare Worte zum Vorschlag gefunden.
7: Wir brauchen mehr Geld zur Finanzierung der Pflegeversicherung. Da geht aktuell kein Weg dran vorbei. Kinderlose da etwas stärker zu belasten als Familien ist nachvollziehbar, ist auch ein richtiger Schritt. Sie werden bisher allerdings auch schon mehr belastet. Aber es darf sich niemand Illusionen darüber machen, wie weit das trägt. Denn 0,1% mehr Beiträge für Kinderlose, das reicht in dieser Situation nicht weit.
8: Sie beobachten die Arbeit der Kommission ja sehr genau und warnen vor Stückwerk und halbgaren Ankündigungen zur Pflegereform. Ist dieser 0,1 Prozentpunkt Stückwerk für Sie?
7: Das ist Stückwerk, weil wir haben allein in diesem Jahr über 4 Milliarden Euro an voraussichtlichem Defizit in der Pflegeversicherung. Diese Erhöhung würde nicht mal 2 Milliarden ausmachen. Das heißt, es müsste nach wenigen Monaten nachgesteuert werden. Wir haben erst im letzten Jahr die Beitragserhöhung. Wir brauchen da größere strukturelle Lösungen. Ansonsten wird die Bevölkerung jedes Jahr oder manchmal sogar mehrmals im Jahr mit neuen schlechten Nachrichten konfrontiert. Das sollten wir uns nicht erlauben.
8: Sie schlagen ja eine solidarische Vollversicherung vor. Was ist das?
7: Eine solidarische Pflegevollversicherung ist eine Versicherung, die alle notwendigen Pflegekosten übernimmt, so ähnlich wie in der gesetzlichen Krankenversicherung, und die finanziert werden soll, indem alle Erwerbstätigen in diese Versicherung einzahlen. Und zwar von allen Einkommen, die sie haben, also nicht nur das Lohneinkommen aus der Arbeit, sondern beispielsweise auch Erträge aus Aktienbesitz oder Vermietungen. Und das würde erheblich mehr Geld in die Pflegeversicherung bringen, weil beispielsweise Beamte dann auch mit einbezogen werden.
8: Sie wissen, welche Frage jetzt kommt: Wenn alle einzahlen in die Pflegeversicherung, dann haben auch alle ein Anrecht auf Auszahlung. Wie kann das die Pflegeversicherung stabilisieren?
7: Da haben auch alle ein Recht auf Auszahlung. Das ist auch richtig so. Aber diese Leistungen werden jetzt ja auch schon übernommen. Und wir werden damit nur die Lücke schließen, dass im Moment nicht alle zu gleichen Teilen einzahlen. Die Pflegeversicherung und damit die sozialversicherungspflichtig Beschäftigten, die tragen bisher die Hauptlast, während andere Gruppen nicht entsprechend einbezogen sind. Es bekommen zum Beispiel viele Menschen, die Angehörige pflegen, zu Recht Rentenansprüche bezahlt, aber die werden derzeit von den Beitragszahlern bezahlt. Und das muss man auf ein gemeinsames, richtiges und solides Fundament stellen.
8: Wo bleibt eigentlich das ganze Geld? Ja, Sie haben gesagt, es gibt ein Milliardendefizit. Gucken wir uns das mal an. Im vergangenen Jahr sind 11,6 Milliarden Euro per Beiträge in die Pflegekassen geflossen. Hinzu kommen staatliche Zuschüsse, das ist richtig viel Geld. Gleichzeitig zahlen Heimbewohner etwa 3.300 Euro monatlich im Schnitt für einen Platz im Seniorenheim. Das ist die teuerste Art der Pflege, das ist klar. Aber dennoch die Frage, wer verdient da eigentlich alles in der Pflegewirtschaft?
7: Erstmal ist es eine enorme Steigerung der Pflegebedürftigkeit. Die Zahl der Pflegebedürftigen hat sich innerhalb von 10 Jahren verdoppelt. Es sind auch neue Ansprüche, gerade für Demenzkranke, für Jugendliche mit ADHS dazugekommen. Das hat dazu geführt, dass mehr Ansprüche da waren. Wir haben auch eine Menge renditeorientierter Unternehmen in der Pflegewirtschaft, die Gelder und Gewinne aus diesen Beiträgen ziehen. Da werben wir sehr für mehr öffentliche und gemeinnützige Angebote, um diese Kosten zu reduzieren. Und wir haben aber auch die Situation, dass, das muss man auch sehen, 86% der Pflegebedürftigen immer noch zu Hause versorgt werden. Und das ist auch ganz wichtig, um die finanzielle Stabilität der Pflegeversicherung wenigstens in Zukunft zu sichern. Wir müssen familienunterstützende Dienste da aufrechterhalten und auch stärker fördern.
8: Das ist richtig. Der Großteil der Pflegebedürftigen wird zu Hause gepflegt. Welche Veränderungen, im besten Fall Entlastungen für die zu Pflegenden, aber auch für die Angehörigen, können Sie sich denn hier vorstellen?
7: Wir brauchen erstens vernünftige Ansprüche für Menschen, die aussetzen, um ihre Angehörigen zu pflegen. Wir brauchen mehr professionelle Dienstleistungen, die es den Angehörigen ermöglichen, einer Erwerbstätigkeit nachzugehen und trotzdem ihre Angehörigen gut versorgt zu wissen. Und wir brauchen auch für die Entlastung, beispielsweise im Urlaubsfall, wirklich unterstützende Dienste. Auch das kostet alles Geld. Wenn man an dieser Stelle sparen würde, und auch das ist in der Debatte, würde man am Ende draufzahlen.
2: Das sagt Joachim Rock, Hauptgeschäftsführer des Paritätischen Wohlfahrtsverbands Deutschland, Mitglied der SPD, über die geplante Pflegereform, bei der unter anderem die Anhebung des Beitrags für Kinderlose diskutiert wird.
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2: Ein trauriger Tag war das gestern für Jazzfans, als bekannt wurde, dass der Saxophonist Sonny Rollins im Alter von 95 Jahren gestorben ist. Eine Legende, der den Sound des modernen Jazz über Jahrzehnte prägte. Dementsprechend großes Echo hat sein Tod auch in den Feuilletons bei uns ausgelöst. Kulturreporterin Julia Haungs fasst zusammen.
12: Nach 7 Jahrzehnten auf der Bühne und mehr als 60 Alben unter eigenem Namen war Jazz für Rollins immer mehr als Musik. Jazz war eine Lebenseinstellung. heißt es in der Taz zum Tod des afroamerikanischen Saxophonisten. Für Rollins habe das bedeutet, sich als politisch wacher Beobachter einzumischen, mit seiner Musik einen Gesellschaftskommentar abzugeben, sei es Ende der 50er mit seiner Freedom Suite für die schwarze Bürgerrechtsbewegung oder mit seiner zornigen Kampfansage gegen die globale Erderwärmung auf Global Warming 1997, so die Taz. Die Süddeutsche beschreibt Rollins als einen Suchenden, für den sein Instrument und seine Musik oft nur ein Vehikel waren, um nach einer tieferen Wahrheit zu schürfen, sei sie politisch, spirituell oder ästhetisch. Im Grunde hatte Rollins schon 1959 alles erreicht, so die SZ, hatte mit den Giganten seiner Zeit gespielt, hatte sich als Pionier des Bebop und Hardbop profiliert und einen ganz eigenen, rauen, fordernden Ton entwickelt. Auf diesem künstlerischen Höhepunkt klinkte er sich plötzlich für 2 Jahre aus dem Musikbetrieb aus, weil er das Gefühl hatte, dass er mehr können müsste, um mehr zu sagen. Stattdessen übte Rollins jeden Tag 15 Stunden Saxophon. Weil seine Nachbarn sich beschwert hatten, wich er auf die New Yorker Williamsburg Bridge aus und übte dort bei jedem Wetter. Ein Nutzer hat auf X ein Video davon hochgeladen. Zeit.de würdigt Rollins Weiterentwicklung nach seiner Schaffenspause und schreibt, die Bebop-Klischees, die bei vielen Weggefährten zu Manierismen werden, verschwinden bei ihm fast vollständig. An ihre Stelle tritt aber nicht das freie Spiel, sondern die Fähigkeit, zu jeder Zeit, in jedem Tempo und jeder Tonart alles zu spielen und sogleich auf den Kopf zu stellen. Wie sich das für das Publikum anfühlte, beschreibt der Kritiker der Welt anschaulich. Bei einem Konzert sei es gewesen, als könne man dem Mann beim Spielen direkt in den Kopf schauen. Ein blitzendes, schillerndes Neuronenfeuerwerk offenbarte sich da. Immer neue Wendungen rang Rollins den Motiven ab. Unermüdlich fand er verwegene Lösungen für Fragen, die er an die Kompositionen gestellt hatte. Niemand unter den Lebenden konnte das auf dem Tenorsaxophon besser und eigenwilliger als er, der Saxophone Colossus, findet die Welt.
2: Der Tod des US-amerikanischen Jazzmusikers Sonny Rollins hat ein großes Echo in den Feuilletons ausgelöst. Der Saxophonist war mit 95 Jahren in seinem Haus in Woodstock im US-Bundesstaat New York gestorben.
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0: Der Blick zum Wetter für Berlin und Brandenburg zeigt 17 bis 21 Grad zur Stunde an Temperaturen. Am kühlsten ist es in Perleberg und Grünow bei Prenzlau, am wärmsten in Adlershof und am Mögelsee mit 21 Grad mittlerweile. Bis 25 Grad werden es am Nachmittag, viel Sonne dabei, nur ein paar Wolken, allerdings ziemlich kräftiger Wind in Böen und der macht es heute gefühlt ein bisschen kühler.
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0: Jonas Ziegler.
2: Bitte Vorsicht in beiden Richtungen. Auf der A13 Berlin-Dresden zwischen Großräschen und Klettwitz sind Leute auf der Fahrbahn. A10 westlicher Berliner Ring Richtung Dreikafelland zwischen Großkreuz und Vöben 10 Minuten Stau an einer Baustelle. A10 östlicher Berliner Ring Richtung Dreieck Barnim zwischen Erkner und Rüdersdorf ist an einer Baustelle nur eine Spur frei, 10 Minuten Stau. Die A12 Frankfurt-Oder Richtung Berlin ist zwischen Müllrose und Briesen nach einem Unfall gesperrt. A13 Berlin Richtung Dresden in Höhe Finsterwalde, Stau an einer Baustelle. Vorsicht auf der B1-B5 hinter Tastorf. Richtung Tastorf ist hinter der A10 Anschlussstelle Hellersdorf noch immer Öl auf der Fahrbahn. Stadtverkehr Berlin, Sie brauchen Geduld auf der A100 vor der Baustelle Detmolder Straße 10 Minuten und im weiteren Verlauf vorm Dreieck Funkturm ebenfalls 10 Minuten. Kreuzberg, der Columbiadamm ist zwischen Friesenstraße und Golzener Straße in beiden Richtungen wegen Bauarbeiten noch bis zum Freitag gesperrt.
0: 12 Uhr jetzt.
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0: Hier ist Sandra Schwarte. Grüße Sie. Die freundliche Claudia von nebenan, so kannten sie ihre Kreuzberger Nachbarn. Jahrzehntelang konnte sich RAF-Terroristin Daniela Klette so verstecken, bis Ende 2024 die Ermittler anrückten. Und jetzt ist Klette verurteilt. Nachrichten hat Jonas Ziegler.
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1: Die frühere RAF-Terroristin Klette ist wegen Raubüberfällen zu einer mehrjährigen Haftstrafe verurteilt worden. Das Landgericht Verden legte das Strafmaß auf 13 Jahre fest. Klette wurde des besonders schweren Raubes in 6 Fällen schuldig gesprochen. Das Gericht sah es als erwiesen an, dass Klette gemeinsam mit ihren mutmaßlichen RAF-Komplizen Garweg und Staub über Jahre hinweg Geldtransporter und Supermärkte überfallen hat. In dem Prozess ging es nicht um Klettes Mitgliedschaft in der RAF. Dazu hat die Bundesanwaltschaft erst vor kurzem Anklage erhoben. Vor 2 Jahren wurde Klette in Berlin-Kreuzberg gefasst. Die Konjunkturaussichten für Deutschland trüben sich weiter ein. Laut Frühjahrsprognose der sogenannten Wirtschaftsweisen dürfte das Wachstum in diesem Jahr nur noch 0,5% betragen. In der Prognose davor war das Sachverständigengremium noch von 0,9% ausgegangen. Außerdem erwarten die Expertinnen und Experten, dass die Inflation weiter steigt. Aus dem Hauptstadtstudio Philipp Eckstein.
2: Die Vorsitzende der Wirtschaftsweisen Monika Schnitzer nannte als Grund vor allem den Iran-Krieg und die höheren Energiepreise. Sie und die weiteren Wirtschaftsweisen forderten von der Politik schnelle und weitreichende Reformen der Sozialversicherungssysteme, vor allem bei Rente, Gesundheit und Pflege. Schnitzer sagte wörtlich, der Handlungsdruck ist massiv. Ohne Reformen und Einschnitte rechnen die Wirtschaftsweisen mit stark steigenden Beiträgen, was wiederum die Wirtschaft und die Bürgerinnen und Bürger belasten würde.
1: Das Bundeskabinett hat eine Änderung des Baurechts beschlossen, um den Wohnungsbau zu beschleunigen. Im Kern zielt die Neufassung darauf ab, Planungsverfahren zu verkürzen und für die Öffentlichkeit transparenter zu machen. Außerdem sollen Kommunen mehr Möglichkeiten bekommen, gegen Eigentümer vorzugehen, die ihre Häuser verfallen lassen. Zudem ist vorgesehen, dass Auflagen für Umwelt- und Denkmalschutz weniger streng angewandt werden. Bauministerin Huberts von der SPD sieht in der Reform einen wichtigen Schritt, dem Wohnungsmangel entgegenzuwirken. Im vergangenen Jahr wurden bundesweit etwa 200.000 Wohnungen fertiggestellt, so wenige wie seit über 10 Jahren nicht mehr. Im Zusammenhang mit der Messerattacke am Berliner Holocaust-Mahnmal hat es eine weitere Festnahme gegeben. Ein syrischer Staatsbürger wurde in Lichtenberg gefasst im Auftrag der Bundesanwaltschaft. Timo Maschewski, RBB 24.
3: Dem Festgenommenen werden Beihilfe zu versuchtem Mord und zu gefährlicher Körperverletzung vorgeworfen. Er soll sich vor der Tat mit dem späteren Angreifer getroffen und ihn ermutigt haben, die Tat zu begehen. Das Opfer, ein spanischer Tourist, war bei dem Angriff im Februar vergangenen Jahres lebensgefährlich verletzt worden. Die Ermittler vermuten ein islamistisches Motiv. Der mutmaßliche Angreifer ist im März zu 13 Jahren Haft verurteilt worden.
1: Der Berliner Staatssekretär für Bundes- und Europaangelegenheiten Hauer wird neuer Digitalstaatssekretär. Das teilte der regierende Bürgermeister Wegner mit. Hauer verfüge über umfassende Erfahrung in der Abstimmung politischer Prozesse, sagte Wegner. Der CDU-Politiker folgt auf den frisch entlassenen Staatssekretär Hund. Recherchen von RBB und MDR haben gezeigt, dass die Dresdner Staatsanwaltschaft gegen Hund wegen mutmaßlicher Insolvenzstraftaten ermittelt. Hund war nicht einmal 3 Monate im Amt. Wegner hatte ihn ernannt, nachdem die ehemalige Digitalstaatssekretärin Clement als Wirtschaftsministerin nach Brandenburg gewechselt war. Die spanische Polizei hat die Zentrale der regierenden Sozialistischen Partei durchsucht. Wie mehrere Medien berichten, ging es dabei um den Verdacht der illegalen Parteienfinanzierung. Die Polizei bestätigte nur, dass das Gebäude durchsucht wird. Die Sozialisten werden gerade von einer Reihe von Korruptionsskandalen erschüttert. Ermittelt wird unter anderem gegen den ehemaligen Regierungschef Zapatero sowie Vertraute und Familienmitglieder des derzeitigen Ministerpräsidenten Sanchez. Am Wochenende hatten bei einer Großdemonstration in Madrid zehntausende Menschen gefordert, dass Sanchez zurücktritt. Soweit die Nachrichten, weitere Meldungen aus Berlin und Brandenburg auf rbb24.de. Das Wetter. Am Nachmittag viel Sonne mit nur lockeren Wolken, maximal 25 Grad. Zurzeit in Berlin-Gatow 19 und in Mögelheim 23 Grad, in Grünow 17 und in Altdövern 24 Grad. Es weht frischer bis böiger Wind aus Nordwest. Nachts leicht bewölkt und trocken bei 9 bis 4 Grad. Morgen ein Wechsel von Sonne und lockeren Wolken. Maximal 21 bis 24 Grad. Die Zeit 13.05 Uhr.
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5: Hier ist Konrad Spremberg, ich grüße Sie. Jahrzehntelang untergetaucht und dann entdeckt in Berlin-Kreuzberg. Mit Waffen, Perücken, Gold und über 200.000 Euro Bargeld in ihrer Wohnung. Daniela Klette, die ehemalige mutmaßliche RAF-Terroristin, muss ins Gefängnis. 13 Jahre hat das zuständige Gericht in Niedersachsen heute entschieden. Unser Reporter dort ist Bertil Starke. Herr Starke, wofür hat das Gericht Daniela Klette heute schuldig gesprochen?
6: Also das Landgericht Verden hat Daniela Klette wegen besonders schweren Raubs unter anderem in mehreren Fällen schuldig gesprochen. Es ging da auch um Waffendelikte. Und für den Richter war es total unstrittig, dass Klette an mehreren Raubüberfällen beteiligt war, deren

0: Lex beziehungsweise diese ganze RAF-Problematik, die hat in diesem Verfahren keine Rolle gespielt. Hier ging es ausschließlich um die Überfälle, die zwischen den Jahren 99 bis 2016 begangen wurden.
1: Also nach der RAF-Zeit. Ich glaube, es ist wichtig, dass wir das nochmal kurz sortieren. Da war gerade viel mutmaßlich und möglicherweise dabei. Das war ja kein Terrorprozess. Wegen RAF-Anschlägen laufen andere Verfahren gegen Klette. In welchem Zusammenhang stehen die Taten, um die es bei diesem Urteil geht, heute überhaupt mit der Terrorgruppe RAF?
0: Naja, also es wurde heute nochmal gesagt, dass dieses juristisch zwei völlig unterschiedliche Sachen sind. Aber natürlich hat dieser die RAF-Vergangenheit von Daniela Klette hier doch sehr reingestrahlt und natürlich auch auf die mutmaßlichen Taten von ihr, beziehungsweise auf die Taten. Heute wurde sie ja nun dafür verurteilt. Denn Daniela Klette ist untergetaucht in den 90er Jahren. Das heißt, sie konnte nicht normal arbeiten und sah sich deswegen gezwungen dazu, kriminell zu werden und mit diesen Raubüberfällen halt ihr Leben zu bestreiten. Also deswegen, das spielt natürlich schon eine Rolle und natürlich diese enormen Sicherheitsvorkehrungen, die wir hier in Verden auch sehen, die hängen natürlich auch damit zusammen. Man darf da nicht vergessen, die Rote Armee-Fraktion, die hat vor allen Dingen in den 70er Jahren in Deutschland ja für reichlich Unruhe und auch Terrorakte gesorgt, die sie da verübt haben. Zahlreiche Menschen kamen ums Leben und deswegen auch dieser hohe Sicherheitsaufwand hier in Verden.
1: Können Sie uns beschreiben, wie das im Gerichtssaal war heute? Da waren ja auch Zuschauerinnen und Zuschauer. Wie haben die reagiert und wie hat Klette reagiert auf das Urteil?
0: Na, fangen wir mal bei Daniela Klette an. Die hat das Urteil doch sehr gefasst aufgenommen. Und als der Richter das Urteil verlas, da konnte ich jetzt zumindest keine Regung bei ihr erkennen. Danach verfolgte sie die Begründung sehr aufmerksam, machte sich auch immer Notizen, schrieb da etwas auf, lächelte hin und wieder auch ins Publikum zu ihren Unterstützern, die aus ganz Deutschland angereist waren. Und sie wirkte da jetzt tatsächlich eigentlich sehr gelassen. Und auch dieses Bild steht total im Widerspruch zu den Taten, die sie begangen hat. Denn da sprechen wir wirklich von schweren Raubüberfällen. Sie soll unter anderem, beziehungsweise hat nach Ansicht des Gerichtes, mit Panzerfaustattrappen Wachleute von Geldtransportern bedroht. Also das ist tatsächlich, sind ernste, schwere Straftaten. Heute, wie gesagt, war sie eigentlich ganz gefasst. Nicht so gefasst war das Publikum. Es waren 30 bis 50 Unterstützer in dem Saal in Verden dabei. Und als das Urteil gesprochen wurde, waren laute Buhrufe zu hören. Freiheit für Daniela-Sprüche wurden dort skandiert. Es kam auch zu Rangeleien zwischen einigen Unterstützern und den Wachtmeistern im Gerichtssaal. Mehrere Personen mussten da rausgebracht werden. Also das war schon eine sehr, sehr ungewöhnliche Atmosphäre, die man sonst in einem Gerichtssaal halt eben so nicht erlebt.
1: Und auch vor dem Gericht gab es ja eine kleine Kundgebung. Warum setzen sich Menschen für Daniela Klette ein?
0: Na, diese Unterstützer, die sehen Daniela Klette als politisch Gefangene. Sie sagen, dass diese RAF-Vergangenheit für den Staat eine sehr große Rolle spielt. Und sie sehen halt, sagen halt, dass Daniela Klette wegen ihrer linksradikalen Haltung inhaftiert wurde. Hier in Verden sind ungefähr 30 bis 50 auch sehr junge Leute dabei, die deswegen sagen, dass Daniela Klette freigelassen werden soll, weil sie dieses ganze Verfahren halt für politisch halten.
1: Bertil Starke, NDR-Reporter in Verden beim Gericht, das heute das ehemalige RAF-Mitglied Daniela Klette verurteilt hat, zu 13 Jahren Gefängnis. Sie hören das RBB24 Inforadio, 10 nach 1 jetzt. Die in Afghanistan regierenden Taliban werden als Regierung nicht offiziell anerkannt, von niemandem mit einer Ausnahme Russland. Trotzdem arbeiten viele Staaten mit ihnen zusammen, mit den Taliban, im Falle von Deutschland und der EU, weil sie Afghanen und Afghaninnen abschieben wollen nach Afghanistan, was ohne Zusammenarbeit mit der Taliban nicht geht. Das wissen die natürlich und fordern Gegenleistungen. NDR-Reporter Peter Hornung über den bevorstehenden ersten offiziellen Besuch einer Taliban-Delegation in Brüssel.
2: Nasir Andi scheißt alles andere als begeistert darüber, dass demnächst Taliban nach Brüssel kommen sollen. Indem Europa sie in Brüssel willkommen heißt, beschert es den Taliban meiner Meinung nach einen unverdienten PR-Sieg. Nasir Andi scheißt Afghanistans Botschafter in der Schweiz und ein erklärter Taliban-Gegner. Er gehört zur Gruppe derjenigen Diplomaten, die entsandt wurden noch vor der Machtübernahme der Radikal-Islamisten im August 2021 und die seither praktisch auf verlorenem Posten sind. Denn die Taliban versuchen sie loszuwerden, um alle afghanischen Botschaften und Konsulate in Europa zu übernehmen. Wenn Sie jetzt eine Delegation nach Brüssel schicken, könnten

0: sie diesem Ziel näher kommen, so die Befürchtung. Eine Gruppe von EU-Staaten will Abschiebungen von Afghanen in ihr Heimatland beschleunigen oder gar erst ermöglichen. Dafür brauchen sie die Taliban. Und deshalb ging vor gut zwei Wochen ein Einladungsschreiben nach Kabul. Markus Lammert, Sprecher der EU-Kommission. Ich kann bestätigen, dass die Generaldirektion Migration und Inneres zusammen mit dem schwedischen Justizministerium einen Brief an die de facto Behörden in Afghanistan geschickt hat, um auszuloten, ob man sich auf technischer Ebene hier in Brüssel treffen kann. Doch nach NDR-Informationen haben die Taliban eine zentrale Forderung an die Europäer. Sie wollen mindestens einen Taliban-Vertreter in jedes Land schicken, mit dem sie einen Deal zu Abschiebungen machen. Das berichteten übereinstimmend mehrere afghanische Diplomaten. Was das bedeutet, sieht man im Fall Deutschland. Letzten Sommer durften zwei Konsularbeamte der Taliban einreisen, eben vor allem um Abschiebung zu erleichtern. Ganz im Sinne von Bundesinnenminister Alexander Dobrindt. Doch die beiden Radikal-Islamisten begnügten sich nicht damit, nur Büroarbeit zu machen. Einer hat inzwischen faktisch die Leitung der afghanischen Botschaft in Berlin übernommen, der andere das Generalkonsulat in Bonn. In Norwegen war es ähnlich. Diese Fälle sollten den Europäern eine Warnung sein, sagt Nazir Andisha, Afghanistans Botschafter in der Schweiz. Die Taliban feiern diese ihnen gemachten diplomatischen Zugeständnisse, insbesondere in Deutschland und Norwegen, in den eigenen Reihen aktiv als Fatah, Sieg oder Eroberung. Sie machen sich über westliche Schwächen lustig, während sie gleichzeitig ihren totalitären Würgegriff im eigenen Land, in Afghanistan, immer weiter festziehen. Eben weil sie ihr eigenes Volk unterdrücken und den Frauen jegliche Rechte nehmen, sind die Taliban von den allermeisten Staaten noch nicht anerkannt als rechtmäßige Regierung von Afghanistan. Gibt man ihnen nun die Gelegenheit, europaweit die diplomatischen Vertretungen zu übernehmen, dann wären sie jedoch diesem Ziel der Anerkennung schon einen Schritt näher. Leidtragende wären dann, so fürchtet Botschafter Andisha, viele Afghaninnen und Afghanen in diesen Ländern. Die würden dann in Botschaften und Konsulaten auf jene treffen, vor denen sie eigentlich geflohen sind.
1: Peter Hornung über die zentrale Forderung der Taliban, nach mehr Diplomaten in EU-Staaten entsenden zu wollen.
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1: Es brät immer weiter vom Himmel auf den Tennisplatz in Paris bei den French Open. Wobei ich ja gestern von Tennisreporter Guido Ringel vor Ort gehört habe, davon lässt sich niemand den Spaß am Sport nehmen. Hallo Guido.
3: Hallihallo, ich bin da.
1: Heute vierter Tag der French Open und Alexander Zverev muss erst spät in der Night Session ran. Obwohl der Mann aus Hamburg ja nach eigenen Worten die Hitze liebt. Wie blickst du voraus auf sein Spiel auf vielleicht trotzdem noch heißem Sand?
3: Ja, es wird weiterhin heiß, warm sein, auch abends, wenn die Sonne schon längst weg ist, sind hier 29, 28 Grad zu fühlen und zu verzeichnen. Und das ist halt genau das, was Alexander Zverev immer wieder herausstellt, wo er sagt, das sind meine Bedingungen, das liebe ich, das kommt meinem Spiel zugute. Aber auch ohne die Wärme wäre er in seiner Partie, heute ja die Night Session ab 20.15 Uhr, gegen Thomas Machac, der Favorit, der Tscheche ist die Nummer 43 in der Welt. Die Weltrangliste hat nicht immer alles zu sagen, aber ist doch ein Fingerzeig auf das Kräfteverhältnis und dann Alexander Zverev, der hier auf dem Sand von Paris in den letzten Jahren immer gut zurechtgekommen ist, muss man das natürlich zutrauen, dass er hier die dritte Runde erreicht.
1: Zverev kann also einigermaßen gelassen, ohne so viel Respekt ins Match mit Machac gehen?
3: Definitiv. Er kann mit Selbstbewusstsein aufschlagen. Er weiß, was er drauf hat. Er ist die Nummer 2 der Setzliste hier. Seine Rückenproblematik ist ausgeräumt nach einem kurzen Aufenthalt bei Dr. Müller-Wohlfahrt, dem bekannten Sportmediziner in Deutschland. Er hat jetzt nicht die Riesenergebnisse in diesem Jahr geholt, aber er sagt natürlich hier auf meinem Lieblingsbelag Sand, will ich in Paris endlich mal was Großes erreichen. Und das, da ist Thomas Machac heute Abend eigentlich nur einen Zwischenschritt.
1: Ebenfalls aus Hamburg Tamara Korpacz. Die hat mit Wang Xinyu eine Gegnerin aus China und hat den ersten Satz gegen sie gewinnen können. Wie ging es weiter?
3: Ja, das war die große Überraschung, dass sie diesen ersten Satz gewonnen hat, denn zur Einordnung auch hier die Weltrangliste mal zu Rate gezogen. Korpatsch Nummer 95 der Welt, 31 Jahre schon alt, da lange dabei, aber hat in ihrem Leben nie mehr als die zweite Runde eines Grand Slam Turniers erreicht. Und dann holt sie sich hier gegen Wang, die Favoritin aus China, den ersten Satz, um dann im zweiten allerdings ein bisschen ins Hintertreffen zu geraten. Den hat sie abgegeben und jetzt sind wir in der Anfangsphase noch des dritten und entscheidenden Satzes. 2:2 steht. Korpatsch hatte schon 2:0 geführt. Auf einem Außenplatz hier, unterstützt von vielen deutschen Fans. Jetzt ist es ausgeglichen. Also wer mit Tamara Korpatsch hält, sollte jetzt spätestens anfangen, mal Däumchen zu drücken.
1: Noch kurz der Ausblick. Wie sind die Aussichten von Eva Löse am Nachmittag?
3: Ja, Sorana Cîrstea, die Rumänin, ist ihre Gegnerin und das ist eine, die man, wenn man sich im Tennis auskennt, schon lange immer nennt, wenn es darum geht, auch Top-Ergebnisse zu skizzieren. 36 Jahre, es ist ihre letzte Saison, sie hat angekündigt, danach aufzuhören, hat nochmal abgespeckt, ist fit wie nie, ist oft von Verletzungen gebeutelt worden in ihrer Karriere, Cîrstea, aber jetzt ist sie richtig gut drauf, ob Eva Lies das packen kann, also ich traue es ihr fast nicht zu, um ehrlich zu sein.
1: Guido Ringel live bei den French Open in Paris. Herzlichen Dank.
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1: Zum Wetter in Brandenburg und Berlin. Heute gibt's wieder viel Sonne, wenig Wolken, ähnlich wie gestern. Aber eins ist dann doch anders. Es ist bei weitem nicht mehr so heiß. Bei böigem Wind gibt es heute Höchsttemperaturen von 20 bis 25 Grad. Die aktuellen Temperaturen liegen zwischen 19 und 23 Grad in Berlin. Perleberg 19 Grad, Frankfurt an der Oder 21 Grad.
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1: Mit Jonas Ziegler.
8: A10 westlicher Berliner Ring Richtung Dreikafenland zwischen Großkreuz und Vöben. 10 Minuten Stau an einer Baustelle. Vorsicht auf der A12 Berlin Richtung Frankfurt oder zwischen Friedersdorf und Storkow. In beiden Richtungen Sichtbehinderungen durch Rauch. Die A12 Frankfurt oder Richtung Berlin ist zwischen Müllrose und Briesen nach einem Unfall gesperrt. A13 Berlin Richtung Dresden in Höhe Freiwalde, Stau an einer Baustelle. B169 Cottbus Richtung Elsterwerda in Höhe Drebkau, Behinderungen nach einem Unfall. In Berlin brauchen Sie Geduld auf der A100 vor der Baustelle Detmolder Straße 10 Minuten und im weiteren Verlauf vorm Dreieck Funkturm nochmal 10 Minuten. Kreuzberg, der Columbia-Damm, ist zwischen Friesen- und Golzener Straße in beiden Richtungen gesperrt. Und Köpenick-Salvador-Allende-Straße zwischen Bellevue-Straße und Friedrichshagener Straße ist an einer Baustelle in Richtung Mügelheimer Damm nur eine Spur frei.
1: 13.19 Uhr.
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1: Hier ist Konrad Spremberg. Daniela Klette gilt als Terroristin, aber eigentlich wurde sie wegen Terrors noch nie von einem Gericht verurteilt. Ihre Taten mit der Terrorgruppe RAF werden noch untersucht. Das heutige Gerichtsurteil ist trotzdem wichtig. Da geht es um schwere Straftaten nach der RAF-Zeit. Nachrichten mit Jonas Ziegler.
8: Die frühere RAF-Terroristin Klette ist wegen Raubüberfällen zu einer mehrjährigen Haftstrafe verurteilt worden. Das Landgericht Verden legte das Strafmaß auf 13 Jahre fest. Klette wurde des besonders schweren Raubes in 6 Fällen schuldig gesprochen. Das Gericht sah es als erwiesen an, dass Klette gemeinsam mit ihren mutmaßlichen RAF-Komplizen Garwig und Staub über Jahre hinweg Geldtransporter und Supermärkte überfallen hat. In dem Prozess ging es nicht um Klettes Mitgliedschaft in der RAF. Dazu hat die Bundesanwaltschaft erst vor kurzem Anklage erhoben. Vor 2 Jahren wurde Klette in Berlin-Kreuzberg gefasst. Die sogenannten Wirtschaftsweisen haben ihre Wachstumsprognose für das laufende Jahr gesenkt. In ihrem Frühjahrsgutachten gehen sie nur noch von 0,5% aus. Im Herbst hatten sie noch 0,9% Wachstum prognostiziert. Als Hauptgrund für die Korrektur nach unten gibt das Gremium die Belastungen durch den Iran-Krieg an. Hauptstadtkorrespondentin Anne-Katrin Mellmann.
9: Neben dem Iran-Krieg nennen die Wirtschaftsweisen als weitere Probleme sinkende Wettbewerbsfähigkeit deutscher Industriegüter auf dem Weltmarkt und die älter werdende deutsche Bevölkerung. Schwerpunkt des Frühjahrsgutachtens ist deshalb die Sozialversicherung. Wenn sich nichts ändert, steigt der Beitrag bis zum Jahr 2040 auf insgesamt knapp 50%, so die Prognose der Wirtschaftsweisen. Das würde die Kosten für die Unternehmen erhöhen und die Einkommen belasten. Kurz, eine Bremse für das wirtschaftliche Wachstum. Das Gutachten der Wirtschaftsweisen erscheint im Frühjahr und im Herbst und dient Bundesregierung, Unternehmen, aber auch der Öffentlichkeit als Orientierung.
8: Menschenhandel und Zwangsprostitution sollen in Deutschland effektiver verfolgt und härter bestraft werden. Das Kabinett hat einen entsprechenden Entwurf von Bundesjustizministerin Hubig beschlossen. Die SPD-Politikerin betonte, dass moderne Sklaverei an vielen Orten stattfinde. In Bordellen, in Nagelstudios, auf dem Bau oder im Schlachthof. Dagegen müsse der Rechtsstaat entschlossen vorgehen. Mit dem Gesetz sollen die Strafen für Täter steigen und die Kunden von Zwangsbeschäftigten zur Verantwortung gezogen werden. Außerdem soll auch die Ausbeutung von Menschen bei einer Leihmutterschaft, Adoption oder Zwangsheirat als Menschenhandel bestraft werden. Über den Gesetzentwurf müssen jetzt Bundestag und Bundesrat beraten. Das Kabinett hat auch zwei Beschlüsse zu kulturpolitischen Themen gefasst. Streaming-Anbieter wie Netflix oder Disney sollen künftig mindestens 8% ihres Umsatzes in Deutschland investieren. Damit will Kulturstaatsminister Weimer die Filmbranche hierzulande unterstützen. Dafür sollen auch die Filmfördermittel des Bundes steigen. Beim zweiten Beschluss geht es um Musikclubs. Sie sollen im Baurecht nicht mehr als Vergnügungsstätten gelten, sondern als Kulturorte. Dadurch wird es möglich, sie unter Auflagen auch in Wohngebieten zu betreiben. Weimar sprach von einem wichtigen Schritt zum Schutz und Ausbau der Live-Musikszene in Deutschland. Im Brandenburger Landtag nimmt heute ein umstrittener Untersuchungsausschuss zur Flüchtlingsunterbringung im Landkreis Ostprignitz-Ruppin die Arbeit auf. Er soll klären, ob öffentliche Mittel korrekt verwendet wurden. Der Ausschuss wurde mit den Stimmen der AfD-Fraktion eingesetzt. Annette Kufner, RBB 24 Landespolitik.
10: Die AfD will, dass Vorwürfe über ungewöhnliche Vertragskonstruktionen zur Vergabe von Flüchtlingsunterkünften erneut untersucht werden. Die Staatsanwaltschaft Neuruppin hatte nach Anzeigen Ermittlungen gegen Mitarbeiter der Kreisverwaltung aufgenommen. Diese wurden aber 2024 eingestellt, weil es keinen hinreichenden Tatverdacht gegeben habe. Die SPD sieht in dem Untersuchungsausschuss ein Wahlkampfmanöver der AfD. In Ostprignitz-Ruppin wird im Juni ein neuer Landrat gewählt.
8: In Brandenburg fahndet die Polizei in den kommenden Wochen verstärkt nach Viehdieben. Ein Sprecher sagte, man werde gemeinsam mit dem Veterinäramt Schwerpunktkontrollen durchführen und dabei ein besonderes Augenmerk auf Tiertransporte legen. In den vergangenen Monaten wurden im südlichen Brandenburg mehr als 200 Rinder von Weiden und aus Ställen gestohlen. Der Landesbauernverband geht von professionellen Banden aus. Soweit die Nachrichten. Das Wetter. Am Nachmittag viel Sonne mit nur lockeren Wolken, maximal 25 Grad. Zurzeit in Berlin-Kladow 19 und in Müggelheim 23 Grad, in Grünow 17 und in Altdöbern 24 Grad. Es weht frischer bis böiger Wind aus Nordwest. Nachts leicht bewölkt und trocken bei 9 bis 4 Grad. Morgen am Donnerstag ein Wechsel von Sonne und lockeren Wolken, 21 bis 24 Grad. Die Zeit 13.25 Uhr.
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1: Hier ist Konrad Spremberg, grüße Sie. Immer weniger Brutto vom Netto. In einigen Jahren könnten Arbeitgeber und Arbeitnehmerinnen zusammen etwa 50% vom Lohn für Sozialversicherungen ausgeben. Das glauben die Wirtschaftsweisen, also der von der Bundesregierung beauftragte Sachverständigenrat. Heute hat er sein Frühjahrsgutachten vorgestellt und darüber spreche ich mit Lissy Kaufmann aus unserem Hauptstadtstudio. Guten Tag.
11: Hallo.
1: Bevor wir über das Sozialsystem sprechen, erst nochmal grundsätzlich. Diese wichtigen Fachleute sagen der deutschen Wirtschaft für die nächste Zeit eine Mauerentwicklung voraus. Wie sieht die Prognose aus und warum?
11: Ja, die sagen, dass die Wirtschaft, also das Bruttoinlandsprodukt in diesem Jahr nur um 0,5% wächst, also weniger als man noch im vergangenen Jahr vermutet hätte für dieses Jahr. Und der Hauptgrund, warum man das jetzt zurückgeschraubt hat, diese Prognose, dieser Hauptgrund liegt im Iran-Krieg, also ein geopolitischer Grund, kann man sagen. Die Straße von Hormuz, die ist weiter dicht. Das führt dazu, dass weltweit ja die Energiepreise ziemlich stark gestiegen sind. Das wirkt sich auch auf die Energiepreise in Deutschland aus. Es wirkt sich auch aus auf die Düngemittelpreise und das wiederum auf die Preise für Lebensmittel. Mhm. Heißt also, die deutsche Wirtschaft ist davon betroffen und wächst eben nicht mehr so stark, wie man das noch vermutet hätte im vergangenen Jahr.
1: Die Wirtschaftsweisen finden ein anderes Thema gerade noch besonders wichtig und das ist eben die Sozialversicherung. Dazu haben sie in ihrem Gutachten Empfehlungen aufgeschrieben. Warum sind diese Versicherungen aus deren Sicht so ein Problem?
11: Ja, das Problem ist der demografische Wandel. Die Menschen in Deutschland werden immer älter. Es kommen aber immer weniger junge Menschen nach, die in diese Sozialversicherungssysteme einzahlen. Das heißt, die wenigen, die dann einzahlen, die müssen dann ganz tief in die Tasche greifen und ziemlich viel von ihrem Bruttolohn hergeben. Und die Berechnungen der Wirtschaftsweisen sagen eben voraus, dass wenn sich jetzt nichts ändert, also keine Reformen kommen, dann könnten die Kosten steigen auf 50%, und zwar schon im Jahr 2040. Und das sollte eben geändert werden. Und deswegen sagen sie, muss man ran, vor allen Dingen, was die Ausgaben bei diesen Sozialversicherungen angeht, also bei der Krankenversicherung, aber auch bei der Pflegeversicherung, aber auch bei der Einnahmenseite. Müsste man bestimmte Menschengruppen stärker einbeziehen, zum Beispiel die Beamten. Aber auch sollte Schluss sein mit der beitragsfreien Mitversicherung von Ehepartnern zum Beispiel.
1: Und die Bundesregierung beschäftigt sich ja schon mit Sozialreformen, hat für die Krankenversicherung ein Paket beschlossen, über die Pflege wird diskutiert. Ist die Koalition damit auf dem richtigen Weg nach Ansicht der Wirtschaftsweisen oder liegt sie daneben?
11: Also ich würde sagen, dass die Wirtschaftsweisen eigentlich in ihrem Gutachten deutlich aufzeigen, dass diese Reformen noch viel weiter gehen sollten. Denn zumindest zeigen das diese Vorschläge der Wirtschaftsweisen, dass man weitergehen sollte. Was zum Beispiel, wie schon gesagt, die Einbeziehung von Beamten angeht. Also das ist ja ein Vorschlag, der im Moment noch nicht so richtig diskutiert wird, weil er natürlich sehr starke Konsequenzen hat. Aber sie sagen auch zum Beispiel, man müsste an diesen Begriff der Pflegebedürftigkeit ran. Also wer ist überhaupt pflegebedürftig in Deutschland? Oder sagen sie, in den vergangenen Jahren war man da ein bisschen zu großzügig. Da müsste man also noch mal ran. Und sie schlagen zum Beispiel auch vor, auch das ganz spannend, dass man eben nicht die neue, junge Generation stärker zur Kasse bittet, um die Pflege, um den Pflegebedarf der Älteren zu finanzieren, sondern man sollte das in Generationen denken. Das nennt sich dann so schön kohortenspezifische Kapitaldeckung. Das ist natürlich ein Monsterbegriff, mit dem keiner was anfangen kann. Was aber gemeint ist, ist, dass jede Generation selber Geld einzahlt, in einen kapitalgedeckten Fonds zum Beispiel, und dieses Geld dann auch nur für diese Generation genommen wird, um deren Kosten für die Pflege zu bezahlen. Also dass es sozusagen generationengerechter wird.
1: Habe ich das richtig gezählt eigentlich, Frau Kaufmann? Noch dreimal trifft sich der Bundestag in Berlin zu Sitzungswochen vor der Sommerpause?
11: Da müsste ich gerade in meinen Kalender schauen, wie viele Sitzungswochen es tatsächlich noch sind. Aber das kann sehr gut sein, dass es noch drei sind. Die letzte ist auf jeden Fall im Juli und dann ist Sommerpause.
1: Ich frage mich, ob deswegen noch mit einer fertigen Sozialreform vor dem Sommer zu rechnen ist eigentlich aus Ihrer Sicht.
11: Also ein paar Dinge sind ja, wie Sie auch schon gesagt haben, sind ja schon angegangen worden. Die gesetzliche Krankenversicherung, da ist die Reform zumindest durchs Kabinett. Und der Plan ist, dass es auch noch vor der Sommerpause eben durch den Bundestag soll. Aber andere Reformen, die lassen so ein bisschen auf sich warten. Die Pflegereform zum Beispiel sollte eigentlich Mitte Mai im Kabinett zumindest sein. Also dass die Bundesregierung dem Ganzen schon mal einen Ja-Stempel aufdrückt, ist aber im Moment auch noch nicht geschehen. Heute wäre wieder Sitzung gewesen oder war Sitzung, aber wir haben jetzt den 27. Mai und es ist immer noch nicht im Kabinett gewesen. Also das lässt ein bisschen auf sich warten, wahrscheinlich dann eben erst im Juni. Und dann wird es ziemlich knapp, dass das überhaupt noch vor...
1: Oh, das wurde die Zeit knapp, die wir hatten mit Lissy Kaufmann, unserer ARD-Hauptstadtkorrespondentin. Dabei sind diese Sozialversicherungsfragen so wichtig aus Sicht der Wirtschaftsweisen. Die hatten heute keine guten Nachrichten für die Bundesregierung, was die Wirtschaftsprognose angeht. Und damit war ehrlich gesagt zu rechnen. Lissy Kaufmann aus dem ARD-Hauptstadtstudio war das. Sehr viele Daten, sehr viel Strom. Das, was gerade in der Gemeinde Wustermark im Havelland entsteht, wird mal das zweitgrößte Rechenzentrum im Land Brandenburg sein. 300 Megawatt Leistung. So ein großer Bau, da könnte man aus der Erfahrung mit großen Projekten erwarten, dass es Beschwerden geben könnte, aber nicht in Wustermark. Keine Bürgerinitiative stellt sich dagegen, auch nicht in der kleinen Siedlung am Umspannwerk in Zeestow, wo das Rechenzentrum ganz dicht dran stehen wird. Dort wohnen Leute, mit denen RBB-Regionalreporterin Heike Schüler gesprochen hat.
12: Es war mal die Rede, dass Gärten wegkommen sollten, aber das ist ja nur jetzt wohl doch nicht. Und dann hieß es eine Zeit, dann die Garagen sollen weg durch den Umbau. Aber ist jetzt beschlossen, die bauen ja schon fleißig jetzt überall schon.
13: Manuela Neumann findet sich mit dem neuen Rechenzentrum einfach ab. Ihr Nachbar Lutz Wegner bleibt gelassen.
14: Nö, stört man nicht. Die Garten sitzen, ach nö. Ne, kommen ein paar Gebäude hin, ein paar größere hier. Ach, da gewinnt man sie dran.
13: Die Mieter seien von Wustermarks Gemeindevertretung vorher gut informiert und mitgenommen worden, findet die Vermieterin Doreen Wagenschütz von der Wohnungsbaugesellschaft GWV Ketzin.
15: Auch die Gemeinde Wustermark hat darauf gesetzt und auch auf Anraten der Bürger, dass dort eine gute Nachverdichtung kommt an Pflanzen. Die zweite Straße, die dort gebaut werden sollte, kommt auch nicht.
13: Auf 35 Hektar ehemaliger Landwirtschaftsfläche an der Bundesstraße 5 im Havelland war Baubeginn für ein 300 Megawatt Rechenzentrum. Über Jahre hat Wustermarks Bürgermeister Holger Schreiber darauf hingearbeitet.
16: Wir sind überzeugt, Rechenzentren sind einfach Zukunft. Rechenzentren sind hochattraktive Arbeitsplätze, die in der Regel IT-affine Gewerke mit sich bringen werden auch. Und wir haben mit der Nauner Platte eins europaweit der größten Windeinrichtungsgebiete faktisch, wo man also auch grünen Strom möglichst dann auch hier in so ein Rechenzentrum reinbringen kann.
13: 3 Milliarden Euro will der britische Rechenzentrumsbetreiber Virtus Data Centers investieren. Deutschland-Geschäftsführerin Christine Mertens schätzt die Berlin-Nähe, aber auch, was Wustermark bietet.
17: Das Umspannwerk von 50 Hertz, das war Kriterium Nummer 1. Kriterium Nummer 2 war unheimlich viel Fläche. Und Kriterium Nummer 3 war eine Gemeinde, die von Anfang an auch mit uns zusammenarbeiten wollte.
13: Auch hier gab es Bedenken, aber offenbar keine Verhinderer. Wichtig war der Naturschutz, sagt Anja Stamm, Gemeindevertreterin der Grünen in Wustermark.
18: Das sind zum einen der Wasserverbrauch, dass das Rechenzentrum eben nicht Grauwasser, also sprich Regenwasser nutzen darf und eben auch kein Grundwasser nutzen darf, dass sie in ihrer Höhe begrenzt sind.
13: Genauso ist es nun in einem städtebaulichen Vertrag festgeschrieben. Das Rechenzentrum wird mit einem geschlossenen Kreislauf gekühlt. Die Abwärme will die Gemeinde selbst, vielleicht auch die Landeshauptstadt Potsdam nutzen. Und noch eins hat der parteilose Bürgermeister Wustermarks ausgehandelt, bestätigt die Geschäftsführerin von Virtus Deutschland, Christina Mertens.
17: Wir haben auch mit der Gemeinde Wustermark besprochen, mit so einem großen Vorhaben, dass wir sozusagen, sobald wir hier live gehen, wie wir so sagen, auch unseren Firmensitz von Deutschland hierher versetzen werden nach Wustermark.
13: Das heißt, die Gewerbesteuer kommt den Einwohnern Wustermarks zugute, für Schulen, Kitas und viele freiwillige Leistungen. Der erste Teil des Rechenzentrums soll 2028 ans Netz gehen.
1: Das war RBB24-Reporterin Heike Schüler.
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1: Die wirtschaftliche Entwicklung ist schwach. Dazu haben wir gerade die Hintergründe gehört mit Blick auf Deutschland. Jetzt ändern wir mal den Blick, denn deutsche Unternehmen gucken angesichts dieser Lage mit großem Interesse nach China. Wirtschaftsministerin Katharina Reiche ist gerade dort in Peking zu Besuch und wirbt für faire Bedingungen mit weniger Hürden für deutsche Firmen. Und unsere China-Korrespondentin Eva Lambi-Schmidt berichtet schon mal, aus Sicht europäischer Unternehmen sieht es in China gar nicht so schlecht aus gerade.
19: Es ist eine leichte Verbesserung, möglicherweise ein Wendepunkt nach einem historischen Tief im vergangenen Jahr. In der Umfrage der Europäischen Handelskammer in China haben 17% der befragten Unternehmen ihre Gewinnaussichten optimistisch eingeschätzt. Das sind 5 Prozentpunkte mehr als im Vorjahr. Dennoch gaben 68% der Unternehmen an, dass es schwieriger geworden sei, in China Geschäfte zu machen. Das ist zwar etwas weniger als im Vorjahr, doch weiterhin die Mehrheit. Nach Angaben der Europäischen Handelskammer dürften die Ergebnisse nicht darüber hinwegtäuschen, dass es weiterhin ernsthafte Herausforderungen für europäische Unternehmen in China gebe. Zum Beispiel sind laut der Umfrage 1/3 der befragten Unternehmen oder ihre Lieferanten von Exportkontrollen betroffen. Andere haben in China Probleme, ihre Unternehmensstandorte zu verlagern oder Baugenehmigungen zu erhalten. Außerdem macht die abgekühlte chinesische Wirtschaft den Unternehmen zu schaffen. In zahlreichen Branchen auf dem chinesischen Markt gibt es ein Überangebot. Das führt dazu, dass Hersteller sich mit immer günstigeren, teils nicht profitablen Preisen unterbieten. Zudem ist Chinas Binnennachfrage weiterhin schwach. Die strukturellen Probleme der chinesischen Wirtschaft könne Chinas Führung nicht von jetzt auf gleich bewältigen, so die Europäische Handelskammer. Dies würde Jahre in Anspruch nehmen. Die Kammer ist jedoch überzeugt, dass die chinesische Staats- und Parteiführung mit gezielten Maßnahmen bessere Bedingungen für europäische Unternehmen auf dem chinesischen Markt schaffen könnte.
1: Eva Lambi-Schmidt war das, unsere Korrespondentin in Shanghai. Und mehr Wirtschaftsmeldungen jetzt von Paul Vorreiter.
20: Der mögliche Generalstreik beim südkoreanischen Elektronikkonzern Samsung ist endgültig vom Tisch. Ein Großteil der Gewerkschaftsmitglieder hat das Angebot der Geschäftsleitung angenommen, mit dem die Beschäftigten der Chipsparte eine sechsstellige Prämie erhalten sollen. Experten rechnen damit, dass es sich um einen Bonus von rund 340.000 Euro handelt. Das Unternehmen hatte im ersten Jahresquartal einen Rekordbetriebsgewinn von knapp 33 Milliarden Euro eingefahren, was dem Achtfachen des Vorjahreszeitraums entspricht. Ein Streik hätte weltweit existierende Engpässe bei Halbleitern massiv verschärft. Die asiatischen Börsen reagierten positiv auf den abgewendeten Streik. Der Verkauf von E-Autos belebt weiter den europäischen Automarkt. In den ersten 4 Monaten des Jahres wurden nach Angaben des Branchenverbandes ASEA knapp 3,8 Millionen Autos verkauft. Das sind 4,2% mehr als vor Jahresfrist. Der Verkauf legte bis auf die Niederlande in allen europäischen Ländern zu. Einen Einfluss auf die steigende Nachfrage sollen demnach auch staatliche Kaufprogramme und Steuervorteile für E-Autos haben.
1: Der Überblick von Wirtschaftsreporter Paul Vorreiter.
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1: Zum Wetter in der Region. Im Moment haben wir Temperaturen in Berlin von 20 bis 23 Grad. Grünow bei Prenzlau meldet 18 Grad, in Potsdam gerade 22 Grad. Gibt heute wieder viel Sonne, wenige Wolken. Es ist weniger warm als die letzten Tage, 20 bis 25 Grad höchstens. Und morgen wieder freundlich, ähnliche Temperaturen wie heute. Dann ab Freitag wieder spürbar wärmer.
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1: Jonas Ziegler.
23: A10 westlicher Berliner Ring Richtung Dreieckhaveland zwischen Großkreuz und Vöben. 10 Minuten Stau an einer Baustelle. A11 Stettin Richtung Berlin zwischen Bernau Nord und Bernau Süd. 10 Minuten Stau. Vorsicht auf der A12 Berlin-Frankfurt-Oder zwischen Friedersdorf und Storkow in beiden Richtungen. Behinderungen durch Rauch. Die A12 Frankfurt-Oder Richtung Berlin ist zwischen Müllrose und Briesen nach Unfall gesperrt. A13 Berlin Richtung Dresden in Höhe Freiwalde, Stau an einer Baustelle. B169 Cottbus Richtung Elsterwerda in Höhe Drebkau, Behinderungen nach einem Unfall. Die Polizei regelt den Verkehr. In Berlin brauchen Sie Geduld auf der A100 vor der Baustelle Detmolder Straße 10 Minuten und im weiteren Verlauf vorm Dreieckfunkturm nochmal 10 Minuten. Sowie auf der B2 vor Malchow Stadt auswärts.
1: 13.39 Uhr.
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1: Im Studio Konrad Spremberg. Freiheit für Daniela war heute im Gerichtssaal zu hören. Unterstützerinnen der mutmaßlichen früheren Terroristin Daniela Klette haben das gerufen, als das Gericht sein Urteil gefällt hat. Klette muss lange ins Gefängnis. Sie selbst hat kaum eine Miene verzogen. Jonas Ziegler hat die Nachrichten.
23: Das Landgericht Verden hat die frühere RAF-Terroristin Klette unter anderem wegen Raubes zu 13 Jahren Haft verurteilt. Nach Ansicht des Gerichts hat Klette gemeinsam mit ihren mutmaßlichen Komplizen Garweg und Staub über Jahre hinweg Geldtransporter und Supermärkte überfallen. Aus Verden Helmut Eickhoff.
24: Daniela Klette soll die Taten zwischen 1999 und 2016 begangen haben. Nach Ansicht der Ermittler hat sie sich mit der Beute ihr Leben im Untergrund finanziert. In dem Prozess vor dem Landgericht Verden ging es nicht um Klettes mögliche Mitgliedschaft in der RAF und damit verbundene Anschläge. Dazu hat die Bundesanwaltschaft erst kürzlich Anklage erhoben. Ob diese zugelassen wird, darüber muss das Oberlandesgericht Frankfurt entscheiden. Klette war Anfang 2024 in Berlin gefasst worden. In ihrer Wohnung haben die Ermittler Bargeld in Höhe von mehr als 200.000 Euro, Gold und Waffen gefunden.
0: Die sogenannten Wirtschaftsweisen haben ihre Wachstumsprognose für das laufende Jahr gesenkt. In ihrem Frühjahrsgutachten gehen sie nur noch von 0,5% aus. Im Herbst hatten sie noch 0,9% Wachstum prognostiziert. Als Hauptgrund für die Korrektur nach unten gibt das Gremium die Belastungen durch den Iran-Krieg an. Schwerpunkt des Gutachtens sind dieses Mal die Beiträge zur Sozialversicherung. Wegen der alternden Bevölkerung gehen die Experten davon aus, dass sie weiter stark steigen und zunehmend ein Problem für die Wirtschaftsentwicklung werden. Im Zusammenhang mit der Messerattacke am Berliner Holocaust-Mahnmal gibt es eine weitere Festnahme. Die Bundesanwaltschaft hat heute in Berlin-Lichtenberg einen Syrer festnehmen lassen, der den Täter zu der Attacke ermutigt haben soll. Dem 37-Jährigen wird Beihilfe zum Mord vorgeworfen. Weitere Einzelheiten hat die Behörde nicht mitgeteilt. Den Täter hat das Berliner Kammergericht bereits zu 13 Jahren Haft verurteilt, unter anderem wegen versuchten heimtückischen Mordes. Im Februar vergangenen Jahres hatte er im stehlen Feld des Denkmals einen spanischen Touristen mit einem Messer angegriffen und lebensgefährlich verletzt. Das Opfer überlebte nur knapp. Das Bundeskabinett hat eine Änderung des Baurechts beschlossen, um den Wohnungsbau zu beschleunigen. Im Kern zielt die Neufassung darauf ab, Planungsverfahren zu verkürzen und für die Öffentlichkeit transparenter zu machen. Außerdem sollen Kommunen mehr Möglichkeiten bekommen, gegen Eigentümer vorzugehen, die ihre Häuser verfallen lassen. Zudem ist vorgesehen, dass Auflagen für Umwelt- und Denkmalschutz weniger streng angewandt werden. Im vergangenen Jahr wurden bundesweit etwa 200.000 Wohnungen fertiggestellt, so wenige wie seit über 10 Jahren nicht mehr. Russland und die Ukraine haben sich in der Nacht wieder gegenseitig mit Raketen und Drohnen beschossen. Nach russischen Angaben wurden dabei die Stadt Sewastopol auf der Krim und der Hafen von Taganrog am Schwarzen Meer getroffen. Dabei gab es zahlreiche Verletzte. Nach Angaben des Innenministeriums in Moskau wurden insgesamt 140 Drohnen abgewehrt. In der Ukraine wurden Ziele in der Region Dnipropetrovsk im Osten des Landes sowie nördlich von Kiew getroffen. Dabei gab es den Angaben zufolge 6 Verletzte. Ungarn bleibt jetzt doch Mitglied des Internationalen Strafgerichtshofs. Das hat das Parlament in Budapest beschlossen und damit eine Entscheidung der vorigen Regierung rückgängig gemacht. Der frühere Regierungschef Orbán hatte dem Gericht vorgeworfen, politisch beeinflusst zu sein. Konkret ging es um einen Besuch des israelischen Ministerpräsidenten Netanyahu. Da der Gerichtshof gegen ihn wegen mutmaßlicher Kriegsverbrechen ermittelt, hätte er bei seiner Einreise in Ungarn festgenommen werden müssen. Orbán weigerte sich aber, das umzusetzen. In den ersten 3 Monaten des Jahres haben mehr Touristen das Land Brandenburg besucht. Wie das Amt für Statistik mitteilte, kamen 900.000 Gäste. Das sei ein Plus von knapp 3% verglichen mit dem Vorjahreszeitraum. Luise Burkhardt, RBB 24.
3: Die Zahl der Übernachtungen stieg um 1,4% auf mehr als 2 Millionen. Die meisten Gäste kamen dabei aus Deutschland, gefolgt von Polen, den Niederlanden und den USA. Die meistbereisten Regionen waren das Seenland oder Spree, die Brandenburgische Seenplatte, das Dahme-Seenland und die Stadt Potsdam.
0: Soweit die Nachrichten. 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Das Wetter. Am Nachmittag viel Sonne mit nur lockeren Wolken, maximal 25 Grad. Zurzeit in Berlin-Zehlendorf 19 und in Hakenfelde 21 Grad, in Wittstock-Dosse 19 und in Lübben im Spreewald 24 Grad. Nachts leicht bewölkt und trocken bei 9 bis 4 Grad. Morgen ein Wechsel von Sonne und lockeren Wolken, 21 bis 24 Grad. Die Zeit 13.45 Uhr.
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1: Guten Tag, hier ist Konrad Spremberg. Eine der größten aktuellen Gefahren sind IT-Angriffe für Firmen, Verwaltungen, Organisationen. Immer mehr werden Opfer davon. Im Lagebild Cybercrime des Bundeskriminalamts ist die Rede von mehr als 330.000 digitalen Angriffen im vergangenen Jahr mit immensen Schäden. Deutschland will sich besser vor Hackerattacken schützen. Das Bundeskabinett hat heute einen Gesetzentwurf von Innenminister Alexander Dobrindt beschlossen und der CSU-Politiker hat anschließend erklärt, was konkret sich künftig ändern soll.
4: Bisher haben wir bei Angriffen reagiert, indem wir die Angriffe versucht haben, in schadlose Bereiche des Netzes umzuleiten. Das ist das normale Vorgehen, an vielen Stellen auch wirkungsvoll, aber das ist auch das Einzige, was wir zurzeit an aktiver Abwehr unternehmen. Zukünftig werden wir den Angreifer ins Visier nehmen. Seine Server, seine Software, seine Strategie.
1: Um das auf den Punkt zu bringen, Dobrindts Pläne zielen darauf ab, die Infrastruktur von Angreifern nicht nur zu stören, sondern zu zerstören, sie ganz unschädlich zu machen. Wer das machen soll, dazu nochmal der Innenminister.
4: Wir stören und wir können zerstören diese Infrastruktur. Wir können stören und wir können zerstören, was an Systemen, an Software, an Servern durch diesen Angreifer genutzt wird. Auch wenn sich diese Strukturen im Ausland befinden. Und das ist ein wesentlicher Unterschied zu den Möglichkeiten, die wir bisher haben. Wir setzen BKA, Bundespolizei, BSI in die Situation, dass sie das, was sie heute technisch können, auch rechtlich sicher anwenden können.
1: Sagt Bundesinnenminister Dobrindt. Das Bundeskabinett hat heute seinen Gesetzentwurf für mehr Cybersicherheit beschlossen. Bundeswirtschaftsministerin Katharina Reiche ist in China zu Besuch. Hier hat sie unter anderem für, Zitat, faire und stabile Beziehungen geworben. Chinesische Investitionen in Deutschland seien willkommen, hat die Ministerin gesagt. Hauptstadtkorrespondent Maximilian Seib.
5: Freut mich sehr, Sie persönlich endlich kennenzulernen.
6: Es ist der wohl wichtigste Termin für Wirtschaftsministerin Reiche an ihrem ersten Tag in China. Ihr Amtskollege, Chinas Handelsminister Wang, begrüßt sie vor seinem Ministerium. Zu besprechen gibt es vieles, denn China wird immer mehr zum Rivalen. Doch Reiche setzt auf ein Mit statt ein Gegeneinander.
7: Deutschland und China verbindet eine der bedeutendsten Wirtschaftsbeziehungen der Welt. Wir haben ein Handelsvolumen von 250 Milliarden Euro. Unsere Unternehmen tragen mit über 1 Million Arbeitsplätze, auch mit Forschung und Innovation, zum Wachstum von China bei. Und es wird hier sehr gewertschätzt.
6: Klar ist, die deutsche Wirtschaft braucht China, wird aber zunehmend von chinesischen Firmen unter Druck gesetzt, teilweise sogar vom Markt verdrängt. Auch weil Chinas Führung eigene Firmen finanziell fleißig unterstützt. Deutsche Unternehmen klagen über schweren Marktzugang in China, darüber, dass Rohstoffe wie seltene Erden nur eingeschränkt geliefert werden. Reiche versucht den Spagat, all das ansprechen, ohne die Gegenseite zu verprellen.
7: Unsere Unternehmen scheuen keinen Wettbewerb. Aber Wettbewerb muss so gestaltet und organisiert sein, dass er zu beiderseitigem Nutzen ist. Und darüber habe ich heute mit Minister Wang gesprochen.
6: Begleitet wird Reiche von 35 deutschen Wirtschaftsbossen. Sie alle hoffen auf mehr Kooperation und höhere Umsätze in China. Mit dabei sind große Akteure wie Airbus, Allianz, BASF, SAP oder Siemens, aber auch einige Mittelständler. Wie Markus Blocher, Geschäftsführer des Maschinenbauunternehmens Krönert aus Hamburg. Seine Firma ist auf Beschichtungs- und Kaschieranlagen spezialisiert. Noch ist die eigene Technologie der chinesischen Konkurrenz überlegen, allerdings.
9: Dieser Abstand zu den Standardmaschinenbauern, die es jetzt mittlerweile in China gibt, das wird immer geringer. Und es ist nur eine Frage der Zeit, bis auch in unserer Branche die chinesischen Maschinenbauer nach Europa kommen. Also Teil der Überlegungen, die wir anstellen, ist eine Defensivstrategie, wenn man das so. Wie schützen wir unseren Kernmarkt in Europa?
6: Längst geht es nicht mehr nur um den Wettbewerb in China, sondern auch in Europa. Denn die Volksrepublik hat eine Exportoffensive gestartet, flutet den Markt mit eigenen Produkten, die nicht nur gut, sondern vor allem auch günstig sind. Das betrifft eben deutsche Maschinenbauer, auch Autohersteller, Teile der Chemiebranche. Einige Länder in Brüssel fordern eine härtere Gangart im Handel mit China. Frankreich, Italien und Spanien haben dazu ein Papier mit verschiedenen Ansätzen präsentiert. Am Freitag soll in der EU-Kommission über weitere Maßnahmen diskutiert werden. Deutschland hält sich bei all dem zurück. Auch Wirtschaftsministerin Reiche will keine Eskalation.
7: Wir werben in Brüssel also für einen balancierten Ansatz, wirksame Schutzinstrumente und gleichzeitig Offenheit für den Export.
6: Kooperation statt Konfrontation, das scheint das Motto der Bundeswirtschaftsministerin im Dialog mit China zu sein. Eine gemeinsame europäische Linie ist nicht zu erkennen.
1: Korrespondent Maximilian Seib aus dem ARD-Hauptstadtstudio. Berlin würde gern die Olympischen Sommerspiele in die Stadt holen, aber noch ist gar nicht klar, ob Berlin sich überhaupt bewerben darf. Es ist quasi die Bewerbung auf die Bewerbung. Der Deutsche Olympische Sportbund wird in 4 Monaten entscheiden, ob es Berlin, München, Hamburg oder die Region um Köln sein wird, mit der sich Deutschland offiziell für Olympia bewirbt. München und Köln argumentieren, bei uns haben die Menschen sich schon explizit für eine Bewerbung ihrer Städte ausgesprochen. In Berlin gibt es so eine Befragung der Bürgerinnen und Bürger nicht. Und in Hamburg, da passiert sie diese Woche. Bis heute können die Briefwahlunterlagen abgegeben werden. Sonntag werden Kreuzchen gemacht. Wie die Begeisterung in der Hansestadt ist, dazu Jörg Naroska in Hamburg.
8: Gestern Abend im Kurt-Schumacher-Haus der SPD Hamburg. Bürgermeister Peter Tschentscher wirbt wenige Tage vor dem Olympiareferendum noch einmal selbst für die Bewerbung der Stadt um Sommerspiele.
10: Es geht ja darum, dass wir jetzt im Endspurt sind für die Kampagne. Die Einwände, die nicht berechtigt sind, die möchte ich gerne ausräumen.
8: In allen 7 Bezirken der Stadt war Tschentscher in den vergangenen Wochen unterwegs. Bei seinem letzten Olympia-Auftritt vor dem Referendum entspricht die Stimmung im Saal der Stimmung in der Stadt. Manche sind für die Bewerbung, manche dagegen. Manche noch unentschlossen.
11: Ich habe mich tatsächlich noch nicht entschieden, weil ich liebe Sport. Aber ich finde halt die Kritiken teilweise, sie sind auch berechtigt.
8: Etwa 40% der Wahlberechtigten hat sich per Briefwahl bereits für oder gegen die Olympia-Bewerbung entschieden. Um die etwa 800.000 Menschen, die ihre Wahlunterlagen noch zu Hause haben, tobt ein Überzeugungskampf. Einer der größten Streitpunkte, die Finanzierung möglicher Sommerspiele. Olympiagegner Martin Wolter von der Partei Die Linke bezeichnet die Senatspläne als leere Versprechungen.
12: Es wird ein Gewinn durch Olympische Spiele versprochen. Das ist ja grotesk.
8: Hamburg müsse 6 Milliarden Euro für Olympische und Paralympische Spiele bezahlen, schreibt Die Linke auf 1000 Plakaten in der Stadt. Geld, das man sinnvoller einsetzen könnte, meint Wolter. Der Konter von Sportsenator Andi Grote, diese Behauptung der Linken ist eine Irreführung und Täuschung.
14: Die größte Kostenposition, die wir haben, das sind die Durchführungskosten, die sind durch Einnahmen gedeckt und die Einnahmen habe ich natürlich auch nur, wenn die Spiele stattfinden. Niemals haben wir irgendwo 6 Milliarden an Kosten, die man anders ausgeben kann, wenn Olympia nicht kommt. Das ist schlicht durch und durch unseriös und unwahr.
8: Auch in anderen Punkten liegen Befürworter und Gegner weit auseinander. Durch Sommerspiele steigen die Mieten, sagen die einen. Neue Sozialwohnungen im olympischen Dorf sorgen für eine Entlastung des Wohnungsmarktes, die anderen. Nur in einem Punkt sind sich alle einig.
14: Was ist natürlich super, wenn wir eine hohe Beteiligung haben. Das erhöht ja die Repräsentativität.
25: Auf jeden Fall wäre das ein starkes Zeichen für die Demokratie, wenn viele Menschen abstimmen.
8: Schon jetzt ist die Wahlbeteiligung höher als bei den Hamburger Volksentscheiden zum Klimaschutz und zum Grundeinkommen im vergangenen Jahr. Fast alle politischen Parteien, die Wirtschaft, der Sport und viele Hamburger Prominente setzen sich für die Olympia-Bewerbung ein. Auf eine Ergebnisprognose will sich Bürgermeister Tschentscher trotzdem nicht einlassen.
10: Mein Gefühl sagt mir, es gibt eine große Zustimmung. Ob sie größer ist als die Skepsis, werden wir am 31.05. sehen.
8: Bis dahin wollen Befürworter und Gegner der Olympia-Bewerbung jeweils noch möglichst viele Menschen von der Stimmabgabe überzeugen. Mit einem Ergebnis der Auszählung wird am Sonntag bis 22 Uhr gerechnet.
1: Das scheint mir ähnlich kontrovers zu sein wie die Diskussion in Berlin. Jörg Naroska aus Hamburg war das über die dortige Bewerbung für die Olympischen Spiele in den Jahren 2036, 40 oder 44.
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1: Oh, das war ein trauriger Tag gestern für Jazzfans. Sonny Rollins, der berühmte Saxophonist, ist tot. 95 Jahre alt geworden. Der Mann ist jetzt schon eine Legende. Er hat den Sound des modernen Jazz über Jahrzehnte geprägt. Klar war das Echo groß nach seinem Tod, auch in Deutschland in den Feuilletons. Kulturreporterin Julia Haungs fasst das zusammen. Aber spielt zuerst vor, worum es hier überhaupt geht. Den Sound von Sonny Rollins.
26: Nach 7 Jahrzehnten auf der Bühne und mehr als 60 Alben unter eigenem Namen war Jazz für Rollins immer mehr als Musik. Jazz war eine Lebenseinstellung, heißt es in der Taz zum Tod des afroamerikanischen Saxophonisten. Für Rollins habe das bedeutet, sich als politisch wacher Beobachter einzumischen, mit seiner Musik einen Gesellschaftskommentar abzugeben, sei es Ende der 50er mit seiner Freedom Suite für die schwarze Bürgerrechtsbewegung oder mit seiner zornigen Kampfansage gegen die globale Erderwärmung auf Global Warming 1997, so die Taz. Die Süddeutsche beschreibt Rollins als einen Suchenden, für den sein Instrument und seine Musik oft nur ein Vehikel waren, um nach einer tieferen Wahrheit zu schürfen, sei sie politisch, spirituell oder ästhetisch. Im Grunde hatte Rollins schon 1959 alles erreicht, so die SZ, hatte mit den Giganten seiner Zeit gespielt, hatte sich als Pionier des Bebop und Hardbop profiliert und einen ganz eigenen, rauen, fordernden Ton entwickelt. Auf diesem künstlerischen Höhepunkt klinkte er sich plötzlich für 2 Jahre aus dem Musikbetrieb aus, weil er das Gefühl hatte, dass er mehr können müsste, um mehr zu sagen. Stattdessen übte Rollins jeden Tag 15 Stunden Saxophon. Weil seine Nachbarn sich beschwert hatten, wich er auf die New Yorker Williamsburg Bridge aus und übte dort bei jedem Wetter. Ein Nutzer hat auf X ein Video davon hochgeladen. Zeit.de würdigt Rollins Weiterentwicklung nach seiner Schaffenspause und schreibt, die Bebop-Klischees, die bei vielen Weggefährten zu Manierismen werden, verschwinden bei ihm fast vollständig. An ihre Stelle tritt aber nicht das freie Spiel, sondern die Fähigkeit, zu jeder Zeit, in jedem Tempo und jeder Tonart alles zu spielen und sogleich auf den Kopf zu stellen. Wie sich das für das Publikum anfühlte, beschreibt der Kritiker der Welt anschaulich. Bei einem Konzert sei es gewesen, als könne man dem Mann beim Spielen direkt in den Kopf schauen. Ein blitzendes, schillerndes Neuronenfeuerwerk offenbarte sich da. Immer neue Wendungen rang Rollins den Motiven ab. Unermüdlich fand er verwegene Lösungen für Fragen, die er an die Kompositionen gestellt hatte. Niemand unter den Lebenden konnte das auf dem Tenorsaxophon besser und eigenwilliger als er, der Saxophone Colossus, findet die Welt.
1: Der US-amerikanische Jazzmusiker Sonny Rollins ist tot. Man kann sehen, wie bedeutend er war, wenn man nur mal in die deutschen Zeitungen guckt heute. Mit 95 Jahren ist er in seinem Haus in Woodstock im US-Bundesstaat New York gestorben. Julia Haungs war das.
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1: Ganz aktuell 20 bis 23 Grad in Brandenburg und Berlin. Viel Sonne, wenig Wolken, Höchsttemperaturen bis 25 Grad. Es wird die nächsten Tage freundlich bleiben. Am Wochenende, Samstag wahrscheinlich, sieht so aus, als kämen endlich mal wieder ein paar Regenschauer runter.
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1: Jonas Ziegler hier.
23: A10 westlicher Berliner Ring Richtung Dreikafeland zwischen Großkreuz und Vöben. 10 Minuten Stau an einer Baustelle. A11 Stettin Richtung Berlin zwischen Bernau Nord und Bernau Süd. 10 Minuten Stau. A12 Frankfurt-Oder Richtung Berlin zwischen Müllrose und Briesen ist nach einem Unfall die linke Spur gesperrt, zurzeit Stau. A13 Berlin Richtung Dresden zwischen Bestensee und Großköris 10 Minuten Stau. Im weiteren Verlauf in Höhe Freiwalde ebenfalls Stau an einer Baustelle. B169 Cottbus Richtung Elsterwerda in Höhe Drebkau gibt es Behinderungen nach einem Unfall. Stadtverkehr Berlin, Sie brauchen Geduld auf der A100 vor der Baustelle Detmolder Straße 10 Minuten und im weiteren Verlauf nochmal 10 Minuten am Funkturm. A111 statt einwärts im Tunnel Flughafen Tegel blockiert ein defektes Fahrzeug die rechte Spur.
1: 14 Uhr.
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1: Hier ist Konrad Spremberg. Die Justiz hat extra eine Reithalle angemietet für den Prozess gegen Daniela Klette im niedersächsischen Ort Verden. Der Prozess ist jetzt vorbei und bald werden dort in Verden die Pferde wieder ihre Ruhe haben. Gleich hören Sie unseren Reporter, der im provisorischen Gerichtssaal war. Aber zuerst die Nachrichten mit Jonas Ziegler.
23: Die frühere RAF-Terroristin Klette ist wegen Raubüberfällen zu einer mehrjährigen Haftstrafe verurteilt worden. Das Landgericht Verden legte das Strafmaß auf 13 Jahre fest. Klette wurde des besonders schweren Raubes in 6 Fällen schuldig gesprochen. Das Gericht sah es als erwiesen an, dass Klette gemeinsam mit ihren mutmaßlichen RAF-Komplizen Garwig und Staub über Jahre hinweg Geldtransporter und Supermärkte überfallen hat. In dem Prozess ging es nicht um Klettes Mitgliedschaft in der RAF. Dazu hat die Bundesanwaltschaft erst vor kurzem Anklage erhoben. Vor 2 Jahren wurde Klette in Berlin-Kreuzberg gefasst. Die sogenannten Wirtschaftsweisen haben ihre Wachstumsprognose für das laufende Jahr gesenkt. In ihrem Frühjahrsgutachten gehen sie nur noch von 0,5% aus. Im Herbst hatten sie noch 0,9% Wachstum prognostiziert. Als Hauptgrund für die Korrektur nach unten gibt das Gremium die Belastungen durch den Iran-Krieg an. Sollte er noch lange dauern, dürfte das Wachstum weiter sinken und die Inflation noch mehr steigen. Schwerpunkt des Gutachtens sind dieses Mal die Beiträge zur Sozialversicherung. Wegen der alternden Bevölkerung gehen die Experten davon aus, dass sie weiter stark steigen und zunehmend ein Problem für die Wirtschaftsentwicklung werden. Das Bundeskabinett hat eine Änderung des Baurechts verabschiedet, um dem Wohnungsbau neuen Schwung zu geben. Planungsverfahren sollen beschleunigt und transparenter werden, Auflagen für Umwelt- und Denkmalschutz gesenkt. Hauptstadtkorrespondentin Dagmar Pepping.
0: Der Wohnungsbau bekommt Vorfahrt, sagt Bauministerin Huberts von der SPD. Für diese Vorfahrt können Kommunen mit einem angespannten Wohnungsmarkt künftig erklären, dass es ein überragendes öffentliches Interesse am Wohnungsbau gibt. Das bedeutet, ein Bauprojekt hat Priorität vor anderen Interessen. Wer bauen will, soll sein Verfahren künftig online verfolgen können und nicht mehr im Rathaus warten müssen, so Huberts. Im Kampf gegen Schrottimmobilien erhalten Städte und Gemeinden mehr Möglichkeiten, dagegen vorzugehen. Verfällt Wohnraum, kann die Kommune den Eigentümer einfacher als bisher dazu verpflichten, die Mängel zu beseitigen. Sie kann die Schrottimmobilie aber auch kaufen.
23: Ungarn bleibt jetzt doch Mitglied des Internationalen Strafgerichtshofs. Das hat das Parlament in Budapest beschlossen und damit eine Entscheidung der vorigen Regierung rückgängig gemacht. Der frühere Regierungschef Orbán hatte dem Gericht vorgeworfen, politisch beeinflusst zu sein. Konkret ging es um einen Besuch des israelischen Ministerpräsidenten Netanyahu. Da der Gerichtshof gegen ihn wegen mutmaßlicher Kriegsverbrechen ermittelt, hätte er bei seiner Einreise in Ungarn festgenommen werden müssen. Orbán weigerte sich aber, das umzusetzen. Der neue Ministerpräsident Modjor will erreichen, dass Ungarn wieder eine aktive Rolle in internationalen Organisationen spielt. Im Brandenburger Landtag nimmt heute ein umstrittener Untersuchungsausschuss zur Flüchtlingsunterbringung im Landkreis Ostprignitz-Ruppin die Arbeit auf. Das Gremium wurde mit den Stimmen der AfD-Fraktion eingesetzt. Sie will klären lassen, ob öffentliche Mittel korrekt verwendet wurden. Die Staatsanwaltschaft Neuruppin hatte entsprechende Vorwürfe gegen Mitarbeiter der Kreisverwaltung untersucht. Die Ermittlungen wurden aber 2024 eingestellt, weil es keinen hinreichenden Tatverdacht gab. Die SPD sieht in dem Untersuchungsausschuss ein Wahlkampfmanöver der AfD. In Ostprignitz-Ruppin wird im Juni ein neuer Landrat gewählt. In Berlin erinnert seit heute ein Ehrengrab an das Femizidopfer Hatun Sürücü. Das Grab wurde am Vormittag auf einem Friedhof im Stadtteil Gato eingeweiht. Der Mord an der Deutsch-Türkin Sürücü hatte vor 21 Jahren bundesweit Entsetzen ausgelöst, weil es dabei um die vermeintliche Familienehre ging. Axel Hofmann, RBB 24.
3: Die damals 23-Jährige war im Jahr 2005 von einem ihrer Brüder erschossen worden, weil die Familie den selbstbestimmten Lebensstil der jungen Mutter ablehnte. Auf der Gedenktafel für Sürücü heißt es deshalb, sie stehe stellvertretend für alle Frauen, die sich Zwang und Unterwerfung widersetzten und deshalb Opfer von Gewalt wurden. Zu der Gedenkveranstaltung kamen auch Berlins regierender Bürgermeister Wegner sowie der Sohn von Hatun Sürücü.
23: Soweit die Nachrichten. 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Das Wetter. Am Nachmittag viel Sonne mit nur lockeren Wolken, maximal 25 Grad. Zurzeit in Berlin-Zehlendorf 19 und in Hakenfelde 21 Grad, in Wittstock-Dosse 19 und in Lübben im Spreewald 24 Grad. Nachts leicht bewölkt und trocken bei 9 bis 4 Grad. Morgen am Donnerstag ein Wechsel von Sonne und lockeren Wolken, 21 bis 24 Grad. Die Zeit, es ist 14.05 Uhr.
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1: Mit Konrad Spremberg, guten Tag. Jahrzehntelang untergetaucht und dann entdeckt in Berlin-Kreuzberg. Mit Waffen, Perücken, Gold, über 200.000 Euro Bargeld in der Wohnung. Daniela Klette, die ehemalige mutmaßliche RAF-Terroristin, muss ins Gefängnis, 13 Jahre. Das hat das zuständige Gericht in Niedersachsen heute entschieden. Unser Reporter dort ist Bertil Starke und im Gespräch mit mir hat er vorhin zusammengefasst, wofür das Gericht Daniela Klette schuldig gesprochen hat.
4: Also das Landgericht Verden hat Daniela Klette wegen besonders schweren Raubs unter anderem in mehreren Fällen schuldig gesprochen. Es ging da auch um Waffendelikte. Und für den Richter war es total unstrittig, dass Klette an mehreren Raubüberfällen beteiligt war. DNA-Spuren in Fluchtautos, Skizzen der Tatorte in ihrer Wohnung. All das sprach ja auch gegen sie. Und mit diesen Überfällen konnte Klette zusammen mit ihren beiden mutmaßlichen Komplizen Burkhard Garwig und Ernst Volker Staub mehrere Millionen Euro erbeuten. Die beiden mutmaßlichen Komplizen sind ja auch möglicherweise früher Mitglieder der RAF gewesen, genau wie möglicherweise auch Daniela Klette. Und sie wollten sich mit diesem Geld offenbar das Leben im Untergrund finanzieren. Der Richter, der hat heute aber mehrfach nochmal klargemacht, diese ganze

0: Vergangenheit von Daniela Klette hier doch sehr reingestrahlt und natürlich auch auf die mutmaßlichen Taten von ihr, beziehungsweise auf die Taten. Heute wurde sie ja nun dafür verurteilt, denn Daniela Klette ist untergetaucht in den 90er Jahren. Das heißt, sie konnte nicht normal arbeiten und sah sich deswegen gezwungen dazu, ja, kriminell zu werden und mit diesen Raubüberfällen halt ihr Leben zu bestreiten. Also deswegen, das spielt natürlich schon eine Rolle, und natürlich diese enormen Sicherheitsvorkehrungen, die wir hier in Verden auch sehen, die hängen natürlich auch damit zusammen. Man darf da nicht vergessen, die Rote Armee-Fraktion, die hat vor allen Dingen in den 70er Jahren in Deutschland ja für reichlich Unruhe und auch Terrorakte gesorgt, die sie da verübt haben. Zahlreiche Menschen kamen ums Leben und deswegen auch dieser hohe Sicherheitsaufwand hier in Verden.
1: Können Sie uns beschreiben, wie das im Gerichtssaal war heute? Da waren ja auch Zuschauerinnen und Zuschauer. Wie haben die reagiert und wie hat Klette reagiert auf das Urteil?
0: Na, fangen wir mal bei Daniela Klette an. Die hat das Urteil doch sehr gefasst aufgenommen. Und als der Richter das Urteil verlas, da konnte ich jetzt zumindest keine Regung bei ihr erkennen. Danach verfolgte sie die Begründung sehr aufmerksam, machte sich auch immer Notizen, schrieb da etwas auf, lächelte hin und wieder auch ins Publikum zu ihren Unterstützern, die aus ganz Deutschland angereist waren. Und sie wirkte da jetzt tatsächlich eigentlich sehr gelassen. Und auch dieses Bild steht total im Widerspruch zu den Taten, die sie begangen hat. Denn da sprechen wir wirklich von schweren Raubüberfällen. Sie soll unter anderem, beziehungsweise hat nach Ansicht des Gerichtes, mit Panzerfaustattrappen Wachleute von Geldtransportern bedroht. Also das ist tatsächlich, sind ernste, schwere Straftaten. Heute, wie gesagt, war sie eigentlich ganz gefasst. Nicht so gefasst war das Publikum. Es waren 30 bis 50 Unterstützer in dem Saal in Verden dabei. Und als das Urteil gesprochen wurde, ja, da waren laute Buhrufe zu hören, Freiheit für Daniela-Sprüche wurden dort skandiert. Es kam auch zu Rangeleien zwischen einigen Unterstützern und den Wachtmeistern im Gerichtssaal. Mehrere Personen mussten da rausgebracht werden. Also das war schon eine sehr, sehr ungewöhnliche Atmosphäre, die man sonst in einem Gerichtssaal halt eben so nicht erlebt.
1: Und auch vor dem Gericht gab es ja eine kleine Kundgebung. Warum setzen sich Menschen für Daniela Klette ein?
0: Na, diese Unterstützer, die sehen Daniela Klette als politisch Gefangene. Sie sagen, dass diese RAF-Vergangenheit für den Staat eine sehr große Rolle spielt. Und sie sagen halt, dass Daniela Klette wegen ihrer linksradikalen Haltung inhaftiert wurde. Hier in Verden sind ungefähr 30 bis 50 auch sehr junge Leute dabei, die deswegen sagen, dass Daniela Klette freigelassen werden soll, weil sie dieses ganze Verfahren halt für politisch halten.
1: Bertil Starke, NDR-Reporter in Verden beim Gericht, das hat heute das ehemalige RAF-Mitglied Daniela Klette verurteilt, zu 13 Jahren Gefängnis. Das hat jetzt niemanden überrascht, was die sogenannten Wirtschaftsweisen heute gesagt haben, aber dieses Beratungsgremium hat ein besonderes Gewicht in Deutschland und sagt jetzt offiziell, das Wirtschaftswachstum wird wohl schlechter als gedacht. Der Iran-Krieg und seine Folgen sind schuld. Aber nicht nur dort liegen die Probleme. Die Sachverständigen mahnen an, dass unsere Gesellschaft strukturell ein Problem hat, weil wir im Schnitt immer älter werden. Da seien jetzt große Reformen nötig. Hauptstadtkorrespondent Jan Zimmermann erklärt die Analyse der Wirtschaftsweisen.
2: Die Prognose der Wirtschaftsweisen ist keine Überraschung. Sie reiht sich in die vielen anderen Lagebilder von Experten und der Bundesregierung ein. In Zahlen heißt das:
3: Wir erwarten deshalb für das laufende Jahr ein Wachstum des Bruttoinlandsprodukts um nur noch 0,5%. Für das kommende Jahr rechnen wir mit einem leicht höheren Wachstum von 0,8%,
2: sagt Monika Schnitzer, die Vorsitzende des Sachverständigenrats Wirtschaft. Sie und ihre Ratskollegen blickten vor wenigen Monaten noch positiver auf die Wirtschaftsentwicklung in Deutschland. Die Gründe für die jetzt nach unten korrigierte Prognose sind klar. Die Zollpolitik der USA sowie der Iran-Krieg und die gestiegenen Energiepreise, erklärt der Wirtschaftsweise Gabriel Felbermeier.
4: Beides, Zölle und Energiekrise, trifft die deutsche Wirtschaft besonders stark, und das zudem in einer ohnehin konjunkturell schwierigen Lage.
2: Denn die deutsche Wirtschaft produzierte bislang viel fürs Ausland und profitierte von preiswertem Öl und Gas aus der ganzen Welt. Doch damit sind die schlechten Nachrichten noch nicht zu Ende. Die Wirtschaftsexperten erwarten eine höhere Inflation, 3% in diesem und 2,8% im nächsten Jahr. Die Preise werden also steigen, sagt Wirtschaftsweise Veronika Grimm.
5: Während die Preise für bestimmte Energieträger also bereits deutlich angezogen haben, dürften sich Erdgas und Strom erst mit Verzögerung verteuern. Wir kennen das aus der letzten Energiekrise, nämlich wenn bestehende Verträge auslaufen oder eben angepasst werden.
2: Die höheren Energiepreise senken die Kauflaune der Leute, was Konsum und Wirtschaft zusätzlich

0: die Schwächen. Außerdem:
1: Die seit 7 Jahren anhaltende Schwäche der deutschen Wirtschaft ist allerdings nicht nur konjunkturell bedingt, sondern hat auch strukturelle Ursachen.
0: Heißt, die Probleme liegen tiefer. Vor allem die alternde Bevölkerung bereitet den Wirtschaftsforschern Sorge. Immer weniger Menschen zahlen in die Sozialversicherung ein, also in die Renten-, Kranken- und Pflegekasse, während die Ausgaben ständig weiter steigen. Wirtschaftsweise Martin Werding.
2: Nach aktualisierten Vorausberechnungen des Sachverständigenrates werden die Sozialversicherungsbeiträge ausgehend von mittlerweile 42,3% bei unverändertem Recht weiter steigen, auf rund 45% bis 2030, rund 50% bis 2040. Und auch dort ist nach unseren Berechnungen nicht Schluss.
0: Steigende Beiträge führen zu weniger Geld in der Tasche, erhöhen die Lohnkosten und belasten die Wirtschaft immer weiter. Die Experten fordern deshalb von der Bundesregierung schnelle und weitreichende Reformen mit Einschnitten, die alle treffen, vor allem bei Rente, Gesundheit, Pflege.
3: Also der Handlungsdruck ist massiv,
0: betont die Ratsvorsitzende Schnitzer. Und Experte Werding ergänzt:
2: Das heißt, in dieser Legislaturperiode ist der Handlungsdruck groß und wir sind in einer insgesamt schwierigen Phase. Und das Spannende, wenn man zurückschaut, ist, genau solche Situationen haben in den 80er, in den Nullerjahren dazu geführt, dass auch wirklich was passiert ist.
0: Hoffnung ist also weiterhin da, dass auch dieses Mal wirklich etwas passiert und die deutsche Wirtschaft dann wieder anzieht.
4: Jan Zimmermann aus unserem Hauptstadtstudio.
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4: Hand an die Stange, hoch das Bein, geradeaus gucken, nicht wackeln. Die klassische Ballettausbildung ist richtig hart für Körper und Selbstbeherrschung. Aber nicht an allen Ballettschulen steht das so im Mittelpunkt. In Bernau gibt es die Schule La Sylphide und die bietet auch Hip-Hop, Street, Jazz und Modern Dance an. Und Ballett gibt's da als Hobby oder richtig als Grundlage für eine professionelle Ausbildung. Inforadio-Reporterin Astrid Kretschmer.
6: Wir gehen hoch auf den Ball. Von hier bleibt die ganze Zeit unter dem Plié. Hoch auf der Midpoint. Über die zweite Ziehe ziehen. Eins. Und
7: zwei. Ich heiße Emily und ich bin 9 Jahre alt und ich liebe Ballett.
8: Zierlich, lange Arme, lange Beine, die blonden Haare streng nach hinten zum Dutt gebunden, hellblaues Balletttrikot. Emily absolviert schon seit sie 4 Jahre alt ist ein strenges Training, um die nötige Kraft, Anmut und Technik zu erlangen.
7: Ich liebe es, hart trainiert zu werden, neue Tänze zu lernen und auch auf der Bühne zu tanzen, ist richtig toll.
8: Die Augen funkeln, wenn Emily mit einem strahlenden Lächeln über ihre Tanzleidenschaft spricht. Sie reiht sich wieder bei den anderen jungen Tänzerinnen ein. Die Leistungsklasse der 7- bis 10-Jährigen trainiert fast jeden Tag an der Ballettschule La Sylphide in Bernau.
7: In der Woche komme ich 8 Stunden. Es ist schon ein bisschen viel, aber ich liebe es halt richtig viel zu trainieren. Deswegen ist es halt ein bisschen zu wenig für mich.
8: Ehrgeiz, Disziplin und Fleiß. Im Prinzip seien ihre Elevinnen alle kleine Rohdiamanten, sagt Trainerin Jessica Wiemann.
9: Da kristallisiert sich das dann irgendwann raus, dass dann nicht unbedingt nur die talentiertesten Kinder die sind, die dann nachher wirklich unsere Leistungsträger sind, sondern auch das Fleiß auch sehr oft Talent dann schlägt.
8: Emily hat beides und träumt vom Tanzen, ohne eine Traumtänzerin zu sein.
7: Ich habe ein Ziel auf jeden Fall, Weltmeister zu werden und einfach Spaß daran zu haben.
8: Weltmeisterin werden. Im März wurde die Gruppe von Emily völlig überraschend Dritte bei der deutschen Meisterschaft und hat sich dadurch für die Ballett-WM in Slowenien im Juni qualifiziert. Trainerin Jessica Wiemann ist mehr als zuversichtlich.
10: Natürlich wollen wir aufs Treppchen und wir begnügen uns nicht mit dem 4., 5. Platz. Er sagt, wir wollen gleich nach den Sternen greifen. 1. Platz ist das Ziel.
8: Getanzt wird in der Ballettschule La Sylphide seit 2003. Inzwischen ist die kleine Ballettschule ein Erfolg. Doch die Anfänge waren schwer, sagt Schulgründerin Jessica Wiemann.
10: Ich hatte das Glück, weil meine Mama ist Physiotherapeutin und die hatte einen kleinen Raum bei sich in der Physiotherapie. Ich konnte am Anfang mietfrei erstmal da einfach das Unternehmen starten. Und nach 1,5 Jahren konnte ich mich vor lauter Anfragen schon gar nicht mehr retten.
8: Inzwischen sind 200 Schülerinnen in der Schule angemeldet. Die Jüngsten beginnen mit 4 Jahren mit dem Unterricht. In dem Alter hat auch Emily begonnen. Aus Bernau in die Welt. Emily ist verrückt nach Ballett. Neben dem Talent und dem Fleiß eine Grundvoraussetzung, um eine Profi-Ballerina zu werden.
7: Ich will auf jeden Fall besser werden und professionelle Balletttänzerin und auch irgendwann 5 Pirouetten zu können.
4: Reporterin Astrid Kretschmer hat diese junge Ballettschülerin getroffen, die noch eine Menge vorhat.
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0: Gucken wir aufs Wetter in der Region. Gibt viel Sonne heute, kaum Wolken. Nicht ganz so warm wie die letzten Tage. Höchsttemperaturen bei böigem Wind. Nur 20 bis 25 Grad. Aktuell 20 bis 23 in Berlin. 19 Grad in Perleberg, 21 in Frankfurt an der Oder. In der Nacht kühlt's recht stark ab. Morgen wieder freundlich, ähnliche Temperaturen wie heute. Und ab Freitag soll es wieder wärmer werden. Am Wochenende ein paar Regenschauer runterkommen. Ansonsten freundlich bleiben.
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0: Den hat Jonas Ziegler.
2: Bitte Vorsicht auf der B246 Zossen-Trebin zwischen Siedlung Horstfelde und Schünow befinden sich Rehe auf der Fahrbahn. Vorsicht in beiden Richtungen. A10 westlicher Berliner Ring Richtung Dreieckhavelland zwischen Großkreuz und Vöben 15 Minuten Stau an einer Baustelle. A11 Stettin Richtung Berlin zwischen Bernau Nord und Bernau Süd 10 Minuten Stau. A12 Frankfurt-Oder Richtung Berlin zwischen Müllrose und Briesen ist nach einem Unfall die linke Spur gesperrt, zurzeit Stau. A13 Berlin Richtung Dresden zwischen Bestensee und Großköris 10 Minuten Stau. Im weiteren Verlauf Höhe Freiwalde ebenfalls Stau an einer Baustelle. B169 Cottbus Richtung Elsterwerda in Höhe Drebkau Behinderungen nach einem Unfall. In Berlin brauchen Sie Geduld auf der A100 vor der Baustelle Detmolder Straße 10 Minuten und im weiteren Verlauf vorm Dreieck Funkturm nochmal 10 Minuten. A111 statt einwärts im Tunnelflughafen Tegel blockiert ein defektes Fahrzeug die rechte Spur.
0: 20 nach 2. Guten Tag.
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0: Ich bin Konrad Spremberg. Es geht unter anderem um schweren Raub bei dem heutigen Gerichtsurteil gegen Daniela Klette. Ihre Verteidigung hat Freispruch gefordert. Die Staatsanwaltschaft wollte 15 Jahre Haft. Und wenn man sich die Zahl im Urteil anguckt, ist ziemlich deutlich, welche Seite das Gericht überzeugender fand. Nachrichten mit Jonas Ziegler.
2: Die frühere RAF-Terroristin Klette ist wegen Raubüberfällen zu einer mehrjährigen Haftstrafe verurteilt worden. Das Landgericht Verden legte das Strafmaß auf 13 Jahre fest. Klette wurde des besonders schweren Raubes in 6 Fällen schuldig gesprochen. Das Gericht sah es als erwiesen an, dass Klette gemeinsam mit ihren mutmaßlichen RAF-Komplizen Garweg und Staub über Jahre hinweg Geldtransporter und Supermärkte überfallen hat. In dem Prozess ging es nicht um Klettes Mitgliedschaft in der RAF. Dazu hat die Bundesanwaltschaft erst vor kurzem Anklage erhoben. Vor 2 Jahren wurde Klette in Berlin-Kreuzberg gefasst. Die Konjunkturaussichten für Deutschland trüben sich weiter ein. Laut Frühjahrsprognose der sogenannten Wirtschaftsweisen dürfte das Wachstum in diesem Jahr nur noch 0,5% betragen. In der Prognose davor war das Sachverständigengremium noch von 0,9% ausgegangen. Außerdem erwarten die Expertinnen und Experten, dass die Inflation weiter steigt. Aus dem Hauptstadtstudio Philipp Eckstein.
3: Die Vorsitzende der Wirtschaftsweisen Monika Schnitzer nannte als Grund vor allem den Iran-Krieg und die höheren Energiepreise. Sie und die weiteren Wirtschaftsweisen forderten von der Politik schnelle und weitreichende Reformen der Sozialversicherungssysteme, vor allem bei Rente, Gesundheit und Pflege. Schnitzer sagte wörtlich, der Handlungsdruck ist massiv. Ohne Reformen und Einschnitte rechnen die Wirtschaftsweisen mit stark steigenden Beiträgen, was wiederum die Wirtschaft und die Bürgerinnen und Bürger belasten würde.
2: Das Bundeskabinett hat einen Gesetzentwurf beschlossen, mit dem der Kampf gegen Menschenhandel verstärkt werden soll. Union und SPD reagieren damit auf Probleme bei der Strafverfolgung. Nach Ansicht des Justizministeriums sind die bisherigen Regeln zu unübersichtlich und führen zu selten zu Verurteilungen. Aus dem Hauptstadtstudio Isabel Karas.
4: Bundesjustizministerin Stefanie Hubig von der SPD bezeichnet Menschenhandel als moderne Sklaverei, die auch in Deutschland Realität sei. Wer solche Ausbeutung bewusst nutze, dürfe nicht straffrei bleiben. Künftig soll sich daher auch strafbar machen, wer wissentlich Dienstleistungen von Menschen nutzt, die ausgebeutet werden, zum Beispiel auf Baustellen oder in Nagelstudios. Außerdem sollen auch neue Formen der Ausbeutung unter Strafe stehen, darunter Zwangsheirat, bestimmte Formen der Leihmutterschaft und illegale Adoptionen. Auch die Strafvorschriften zur sexuellen Ausbeutung sollen verschärft werden. Vor allem Kinder und Jugendliche sollen künftig besser geschützt werden, etwa bei sexuellen Handlungen gegen Geld oder andere Gegenleistungen.
2: Ungarn bleibt jetzt doch Mitglied des Internationalen Strafgerichtshofs. Das hat das Parlament in Budapest beschlossen und damit eine Entscheidung der vorigen Regierung rückgängig gemacht. Der frühere Regierungschef Orbán hatte dem Gericht vorgeworfen, politisch beeinflusst zu sein. Konkret ging es um einen Besuch des israelischen Ministerpräsidenten Netanyahu. Da der Gerichtshof gegen ihn wegen mutmaßlicher Kriegsverbrechen ermittelt, hätte er bei seiner Einreise in Ungarn festgenommen werden müssen. Orbán weigerte sich aber, das umzusetzen. Der neue Ministerpräsident Modjau will erreichen, dass Ungarn wieder eine aktive Rolle in internationalen Organisationen spielt. Im Brandenburger Landtag hat ein umstrittener Untersuchungsausschuss zur Flüchtlingsunterbringung im Landkreis Ostprignitz-Ruppin die Arbeit aufgenommen. Das Gremium wurde mit den Stimmen der AfD-Fraktion eingesetzt. Sie will klären lassen, ob öffentliche Mittel korrekt verwendet wurden. Die Staatsanwaltschaft Neuruppin hatte entsprechende Vorwürfe gegen Mitarbeiter der Kreisverwaltung untersucht. Die Ermittlungen wurden 2024 eingestellt, weil es keinen hinreichenden Tatverdacht gab. Die SPD sieht in dem Untersuchungsausschuss ein Wahlkampfmanöver der AfD. In Ostprignitz-Ruppin wird im Juni ein neuer Landrat gewählt. 21 Jahre nach der Ermordung von Hatun Sürücü erinnert in Berlin jetzt ein Ehrengrab an die Deutsch-Türkin. Auf dem Landschaftsfriedhof Gatow wurde am Vormittag eine Gedenktafel an ihrem Grab enthüllt. Zu der Gedenkveranstaltung kamen auch der regierende Bürgermeister Wegner sowie Sürücüs Sohn. 2005 war die damals 23-Jährige von einem ihrer Brüder erschossen worden, weil die Familie den selbstbestimmten Lebensstil der jungen Mutter ablehnte. Mit Ehrengräbern würdigt das Land Berlin Personen, deren Andenken in der Öffentlichkeit fortlebt. Soweit die Nachrichten. 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Das Wetter. Am Nachmittag viel Sonne mit nur lockeren Wolken, maximal 25 Grad. Zurzeit in Berlin-Zehlendorf 19 und in Hakenfelde 21 Grad. In Wittstock-Dossen 19 und in Lübben im Spreewald 24 Grad. Nachts leicht bewölkt und trocken bei 9 bis 4 Grad. Morgen ein Wechsel von Sonne und lockeren Wolken, 21 bis 24 Grad. Die Zeit 14.25 Uhr.
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0: Hier ist Konrad Spremberg. America first, das ist Donald Trump. Das gilt als Symbol für egoistische Weltpolitik. Deutsche Politiker und Politikerinnen betonen gern die wertebasierte Außenpolitik der Bundesrepublik. Aber handelt Deutschland nicht zum Teil auch nach dem Motto Deutschland zuerst, konkret mit Blick auf die humanitäre Hilfe? Unser Reporter Matthias Bertsch hat mit dem Leiter des Berliner Center for Humanitarian Action, Ralf Südhoff, gesprochen.
5: Vis-à-vis. Herr Südhoff, im Koalitionsvertrag vor einem Jahr wurde von CDU, CSU und SPD reingeschrieben, die humanitäre Hilfe werden wir stärken und verlässlich, gezielt und vorausschauend leisten. Wir werden zukünftig eine auskömmliche Finanzierung der humanitären Hilfe und Krisenprävention sicherstellen. Ist dem so?
6: Leider gar nicht. Und das würden jetzt, glaube ich, selbst die Vertreter von CDU und CSU oder auch der SPD nicht mehr behaupten. Wir müssen leider feststellen, dass das Gegenteil der Fall war. Deutschland hatte sich ja sehr respektabel und auch international sehr geschätzt über die Jahre zu einem ernstzunehmenden humanitären Geber entwickelt und hat jetzt aber in den letzten 2 Jahren die humanitäre Hilfe halbiert oder, wenn man es zurückrechnet, bis 2022 sogar um 70% gekürzt. Das heißt, es ist genau das Gegenteil eingetreten, obwohl die Not weltweit eher rasant zugenommen hat. Kriege, Konflikte, Klimawandel sorgen dafür, dass über 300 Millionen Menschen schätzungsweise weltweit in akutester Not sind, teils in lebensbedrohender Not. Und Deutschland engagiert sich aber leider immer weniger.
5: Warum?
6: Die Argumente dafür sind die, die man wahrscheinlich auch in anderen Bereichen viel hört, im Sozialbereich, im Bildungsbereich. Man hätte kein Geld mehr. Man hätte jetzt nationale Prioritäten, auf die man setzen müsse. Wir wissen alle, Deutschland muss massiv, und das ist ja auch sehr nachvollziehbar, in seine Verteidigung investieren. Deutschland will seine Brücken sanieren. Die Deutsche Bahn soll wieder pünktlich werden. Gleichzeitig wird da ein Gegensatz aufgemacht, der so, wenn man sich auch nur die nackten Zahlen anschaut, mal ganz abgesehen von Werten und Humanität, ja nicht nicht zu halten ist. Also wir reden bei der humanitären Hilfe von einem Budget, was zu besten Zeiten bei ungefähr 3 Milliarden Euro lag pro Jahr. Wir haben von unserer Seite mal ausgerechnet, was wäre denn eigentlich so ein faires Engagement von Deutschland, weil Deutschland sagt ja auch zu Recht, wir können nicht die humanitäre Zeche weltweit bezahlen, wir können nicht überall uns engagieren, wir können nicht das kompensieren, was ein Trump bei den USA alles gekürzt hat. Aber wenn ein fairer Anteil wäre, was wäre so der Anteil, den Deutschland von seiner Wirtschaftskraft her für die akutesten Menschen in Not, wirklich für die Nothilfe für hungernde Kinder, Frauen, Mütter und so weiter leisten sollte, dann sind das ziemlich genau 3 Milliarden. Das hat Deutschland jetzt über die Jahre gekürzt auf nur noch eine. Da sieht man ja schon an den Zahlen, also 2 Milliarden Euro, das ist ja gerade mal so die Hälfte von dem, was eine Mehrwertsteuersenkung für gastronomische Betriebe in diesem Jahr alleine kostet, wo viele Ökonomen auch sagen, die hilft den wenigsten Gastronomen in ihrer Situation ernsthaft und die kommt auch nicht bei den Kunden an. Das leisten wir uns aber so aus innenpolitischen Gründen und es gibt ja auch viele andere Beispiele, wo wir einfach andere politische Prioritäten setzen und dann umgekehrt behaupten, ja, jetzt haben wir leider kein Geld mehr für die Schwächsten weltweit.
5: Es gibt ja eine Strategie oder eine Neuausrichtung vom Bundesministerium für wirtschaftliche Zusammenarbeit und Entwicklung. Ich zitiere da mal draus: Eine partnerschaftliche Entwicklungspolitik verbindet wertebasierte Ausrichtung mit strategischer Orientierung an deutschen Interessen. Und dann kurz danach: Viele Länder des globalen Südens erwarten zu Recht eine echte Zusammenarbeit, keine Almosen. Nicht Belehrung, nicht Abhängigkeit, sondern gemeinsame Lösungen. Klingt doch auch nicht schlecht.
6: Genau, das klingt gut und ist ja auch nicht alles falsch. Aber es gibt tatsächlich ganz entscheidende Punkte, wo man sich entscheiden muss, geht es jetzt eigentlich um unsere geopolitischen Interessen oder geht es darum, tatsächlich genau in solchen Partnerschaften den Ländern und den Menschen vor Ort in der Hinsicht zu helfen, wie sie es am dringendsten möchten und brauchen. Ganz konkrete Beispiele, die humanitäre Hilfe, die tatsächlich die kurzfristige Nothilfe ist, einfach nur für Länder, die explizit sagen, wir schaffen es nicht alleine, eine Erdbebensituation, die Folgen des Klimawandels, die wir natürlich am allermeisten befeuern, oder die Folgen eines Konflikts alleine zu stemmen. Wo hilft man da? Da hat beispielsweise das Auswärtige Amt zuletzt entschieden, wir helfen nicht mehr per se dort, wo unsere Hilfe am meisten gebraucht wird, wo die Menschen in allergrößter Not ist, obwohl das das kernhumanitäre Prinzip ist, sondern wir helfen dort, wo Europas Interessen betroffen sind. Also beispielsweise in der Ukraine, in Nordafrika, in Nahost. In der Entwicklungspolitik, die Sie gerade zu Recht zitiert haben, ist eine neue Strategie veröffentlicht worden, wo man zu Recht auch schauen möchte, wo gibt es eine Übereinstimmung zwischen unseren Interessen. Wo kann man zum Beispiel wirtschaftlich stärker zusammenarbeiten, sodass auch deutsche Unternehmen und Unternehmen vor Ort profitieren können. Aber erneut, sie werden ganz oft in den Zielkonflikt laufen. Deutsche Unternehmen und auch deutsche Sicherheitsinteressen sind dort, wo die Not am größten ist, meistens am wenigsten betroffen. Das sind fragile Staaten, das sind sogenannte Failed States wie Somalia, das ist der Kongo oder das sind eben Krisen wie in fernen Venezuela oder das größte Flüchtlingslager der Welt in Bangladesch. Das ist weit weg. Und entweder entscheidet man sich, trotzdem engagieren wir uns in einem substanziellen Maße dort auch, obwohl unsere Interessen unmittelbar da nicht betroffen sind, oder wir sagen, das sehen wir eigentlich gar nicht mehr als unsere Aufgabe.
5: Nun ist natürlich die Regierung im Hinterkopf immer damit beschäftigt, kriege ich für meine politische Ausrichtung auch die entsprechende Reaktion an der Urne. Soll heißen, kann ich damit Wahlen gewinnen? Und mein Eindruck wäre auch, das ist schwierig. Also das nicht darauf achten, sozusagen auf das, was wollen die Menschen hier im Land? Und da ist mein Eindruck durchaus, dass sozusagen im Zweifelsfall das Ansteigen des Benzinpreises als viel, viel gravierender wahrgenommen wird als ein Verhungern von vielen Menschen weit weg. Also ist es insofern irgendwie zynisch oder ist es vielleicht auch einfach, ja, das ist ein nüchterner Umgang damit, dass das Wahlvolk, was sozusagen die Voraussetzung dafür ist, dass man überhaupt Politik macht, eher sagt, nee, bitte die nationalen Interessen mehr in den Vordergrund stellen.
6: Absolut ist das ja auch legitim, darauf zu hören, was die Menschen wollen und nicht wollen. Und natürlich haben wir als breitere politische Entwicklung eine massive Infragestellung von internationaler Hilfe, von internationaler Solidarität, ganz massiv betrieben von der AfD, von vielen, vielen Fake News, die dabei auch in den sozialen Netzwerken unterwegs sind. Deswegen haben wir als Think Tank beispielsweise unser Arbeitsprogramm im Moment komplett unter die Überschrift gestellt, umstrittene Hilfe. Wie wirkt sich die aus? Wie kann man damit umgehen? umgehen, wo es Kritik auch berechtigt. Das ist natürlich auch klar, dass es das auch gibt. Aber die Frage ist natürlich immer, wie geht man mit solchen auch zum allergrößten Teil sehr populistischen Narrativen um? Man merkt es ja auch in der Migrationsfrage, wo man ja dieselbe Debatte führt, müssen wir nicht die Migration massiv begrenzen, weil die Menschen oder die AfD das eben fordern. Gleichzeitig haben wir die Asylzahlen, wenn ich auf dem letzten Stand bin, glaube ich, fast halbiert im Vergleich zu vor wenigen Jahren. Und die AfD steht in den Umfragen so hoch wie nie zuvor in fast allen Umfragen. Und wir sehen, glaube ich, etwas Ähnliches mit Blick auf den Hilfssektor.
5: Sie hatten den Begriff des Narrativs verwendet. Ich würde gerne über die Bedeutung von Narrativen für die humanitäre Hilfe oder für die Diskussion darum auch noch ein bisschen sprechen. Bei den Kürzungen jetzt, die sind recht drastisch, gleichzeitig, ich finde, zur Ehrlichkeit gehört auch, dass die humanitäre Hilfe ja aufgrund durchaus auch eines Narratives wahnsinnig gestiegen ist von 2011 bis 2020, 2022. Und da gab es einen engen Zusammenhang damit, dass ein Narrativ bedient wurde, die Krise in Syrien und auch andere, da sind wahnsinnig viele Menschen geflohen. Wenn wir dort humanitäre Hilfe machen, dann kommen die nicht hierher. Also da gab es durchaus auch eine interessengeleitete Aufstockung des Etats. Also inwieweit ist dieses, seien wir ehrlich, die Interessen spielen letztlich eine wichtige Rolle bei staatlicher Politik?
6: Das spielt definitiv eine Rolle und erneut, glaube ich, ist es auch gar nicht prinzipiell verwerflich, auch über Interessen zu sprechen. Und in der Tat ist es so, dass Deutschland überhaupt zu einem ernstzunehmenden humanitären Geber erst seit 2015 wurde, als Kanzlerin Merkel damals entschieden hat, wir verdoppeln und verdreifachen jetzt unsere Hilfe, genau aus dem Grund, den Sie genannt haben, weil wir damit womöglich Fluchtursachen beseitigen können in Syrien und den Nachbarstaaten. Ich glaube, man kann diese Diskussion auch prinzipiell führen, in welchem Rahmen nutzt uns auch die Hilfe. Es ist aber, glaube ich, extrem wichtig, sich darauf zu einigen, was ist die Grundidee der Hilfe? Leisten wir sie als erstes, um Menschen in Not zu helfen, in der langfristigen Armutsbekämpfung beispielsweise oder den Hunger zu besiegen, in der Entwicklungszusammenarbeit oder Menschen, die gerade massiv in Not sind, wie in zahlreichen Kriegen und Konflikten, auch in Umgebung von Europa? Oder geht es im Kern darum, wir leisten nur noch dort Hilfe, wo auch es unseren Interessen dient? Das ist, glaube ich, ein grundlegender Unterschied, weil sonst muss man sich auch schnell fragen, was ist denn dann eigentlich noch Entwicklungshilfe? Anderes als Außenwirtschaftsförderung, wofür wir ein Wirtschaftsministerium haben. Was ist eigentlich humanitäre Hilfe im Auswärtigen Amt? Dann anderes als seine geopolitische Außenpolitik, die unseren Interessen dienen soll. Und entweder einigt man sich, so wie man sich eben auch einigt, die Schwächsten und Ärmsten hierzulande sollen Hilfe bekommen, wenn sie sich akut nicht selbst helfen können. Oder jemand, der einen Herzinfarkt hat, soll von einem Arzt unterstützt werden, auch wenn uns das alle Geld kostet? Oder ist das etwas, wo wir sagen, da möchten wir eigentlich uns nicht mehr engagieren, wenn es sich um Menschen handelt, die außerhalb unserer Grenzen leben?
5: Die Kritik an der humanitären Hilfe kommt ja nicht nur, sage ich jetzt mal, vom Rechtspopulismus. Ich glaube, das wäre deutlich zu einfach, sondern es gibt auch innerhalb der humanitären Hilfe, also in den Diskussionszirkeln, es war jetzt vor kurzem, da gab es den humanitären Kongress in Berlin und da gibt es doch auch sehr viele, die in die Richtung gehen zu sagen, die humanitäre Hilfe hat auch immer ein bisschen was von, das ist das Deckmäntelchen sozusagen oder die Kehrseite dessen, dass es massive wirtschaftliche und andere Interessen gibt und dann kommen sozusagen aus dem globalen Norden noch die Wohlhabenden und geben noch das humanitäre Plästerchen drauf. Also dass da sich ganz grundsätzlich was ändern soll und dass man offener über Interessen reden soll. Also inwieweit braucht es auch ein Umdenken in dem Diskurs? Bislang ist es ja doch so, der Norden oder der Westen gibt überwiegend und hat auch dieses Bild des Wohltäters, was ja was Paternalistisches hat.
6: Absolut. Das ist eine Herausforderung und jenseits dessen, dass wir als Think Tank, als Center for Humanitarian Action, größter Verteidiger, glaube ich, sind von Humanismus und humanitären Prinzipien, sind wir gleichzeitig auch oft die größten Kritiker der Praxis, weil wir glauben, trotzdem müssen sich Dinge ändern. Und genau auf diesem Feld ist eine der entscheidenden Reformen, die seit vielen Jahren diskutiert werden und jetzt vielleicht etwas in Gang kommen, zu sagen, eine humanitäre Hilfe auf Augenhöhe heißt beispielsweise vor allem die lokalen humanitären Hilfe und Organisationen vor Ort viel stärker zu befähigen. Das geht manchmal nicht, wenn es kaum Zivilgesellschaft gibt vor Ort, aber es gibt ganz, ganz viele Krisen und auch ja zunehmend langjährige Krisen, wo es absolut möglich wäre, die lokalen Organisationen viel besser zu finanzieren, zu unterstützen, lokale Kapazitäten aufzubauen, die bei einer nächsten Krise dann auch bereit wären, wieder einzuspringen. Was wir erleben, ist leider genau das Gegenteil, weil die radikalen Rasenmäherkürzungen von allen Geberstaaten, von USA, USA, von Deutschland, von vielen europäischen Staaten führen dazu, dass alle in Windeseile, wo sie am einfachsten können, Einsparungen vornehmen. Die UN entlassen die jüngsten und am prekärsten Mitarbeitenden, weil sie diese einfach entlassen können. Sie kürzen alle Programme, um vielleicht 20% statt strategisch zu entscheiden, wo müssen wir am besten helfen. Und die Bereitschaft, in solche lokalen Partnerschaften zu investieren oder sie zu schützen, ist sehr begrenzt, auch bei NGOs, weil sie natürlich auch sagen, wir kümmern uns jetzt erstmal um unsere Mitarbeitenden in Berlin oder die Kolleginnen und Kollegen in Deutschland, für die haben wir ja eine soziale Verantwortung.
7: Herr Südhoff, ich danke Ihnen herzlich fürs Gespräch.
6: Vielen Dank für die Einladung.
0: Vis-à-vis unser langes Gespräch im rbb24 Inforadio mit Ralf Südhoff. Mein Kollege Matthias Bertsch hat mit ihm gesprochen. Ein sehr sonniger Tag, wenige Wolken unterwegs. Es ist etwas weniger heiß als zuletzt, 20 bis 25 Grad gerade höchstens. 21 bis 23 im Moment in Berlin, Grünow bei Prenzlau 19 Grad, Potsdam 21 Grad.
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0: Mit Jonas Ziegler.
2: Und zwei Gefahrenmeldungen. Bitte Vorsicht auf der A2 Magdeburg Richtung Berlin zwischen Wollin und Brandenburg. Gefahr durch Gegenstände auf der rechten Spur. Vorsicht auf der A11 Stettin Richtung Berlin zwischen Warnitz und Pfingstberg. Gefahr durch ein Metallteil auf der rechten Spur. A10 westlicher Berliner Ring Richtung Dreikafelland zwischen Großkreuz und Vöben. 10 Minuten Stau an einer Baustelle. A13 Berlin Richtung Dresden zwischen Bestensee und Großkörus 10 Minuten Stau. Im weiteren Verlauf für Freiwalde ebenfalls Stau an einer Baustelle. Stadtverkehr Berlin, Sie brauchen Geduld auf der A100 vor der Baustelle Detmolder Straße. Und im weiteren Verlauf vorm Dreieck Funkturm planen Sie eine Viertelstunde mehr ein. Kreuzberg, der Kolumbiadamm ist zwischen Friesen und Golzener Straße in beiden Richtungen wegen Bauarbeiten noch bis Freitag gesperrt.
0: 14.39 Uhr.
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0: Hier ist Konrad Spremberg. Daniela Klette gilt als Terroristin, aber eigentlich wurde sie wegen Terrors noch nie von einem Gericht verurteilt. Ihre mutmaßlichen Taten damals mit der Terrorgruppe RAF werden noch untersucht. Das heutige Gerichtsurteil gegen sie ist trotzdem wichtig. Da geht es um schwere Straftaten nach der RAF-Zeit. Nachrichten mit Jonas Ziegler.
2: Das Landgericht Verden hat die frühere RAF-Terroristin Klette unter anderem wegen Raubes zu 13 Jahren Haft verurteilt. Nach Ansicht des Gerichts hat Klette gemeinsam mit ihren mutmaßlichen Komplizen Garwig und Staub über Jahre hinweg Geldtransporter und Supermärkte überfallen. Aus Verden Helmut Eickhoff.
8: Daniela Klette soll die Taten zwischen 1999 und 2016 begangen haben. Nach Ansicht der Ermittler hat sie sich mit der Beute ihr Leben im Untergrund finanziert. In dem Prozess vor dem Landgericht Verden ging es nicht um Klettes mögliche Mitgliedschaft in der RAF und damit verbundene Anschläge. Dazu hat die Bundesanwaltschaft erst kürzlich Anklage erhoben. Ob diese zugelassen wird, darüber muss das Oberlandesgericht Frankfurt entscheiden. Klette war Anfang 2024 in Berlin gefasst worden. In ihrer Wohnung haben die Ermittler Bargeld in Höhe von mehr als 200.000 Euro, Gold und Waffen gefunden.
2: Die sogenannten Wirtschaftsweisen mahnen zu schnellen Reformen bei den Sozialsystemen. In ihrem neuen Gutachten warnen sie davor, dass ansonsten die Versicherungsbeiträge bis zum Jahr 2040 fast die Hälfte des Bruttolohns ausmachen könnten. So müssten etwa die Ausgaben der gesetzlichen Krankenversicherung deutlich gesenkt werden, zum Beispiel für Arzneimittel. Aber auch ineffiziente Organisationsstrukturen führten zu unnötigen Kosten. Laut dem Sachverständigenrat muss sich Deutschland im laufenden Jahr auf ein deutlich schwächeres Wirtschaftswachstum einstellen. Statt mit einem Plus von 0,9 sei nur noch mit einem von 0,5% zu rechnen. Menschenhandel und Zwangsprostitution sollen in Deutschland effektiver verfolgt und härter bestraft werden. Das Kabinett hat einen entsprechenden Entwurf von Bundesjustizministerin Hubig beschlossen. Die SPD-Politikerin betonte, dass moderne Sklaverei an vielen Orten stattfinde, in Bordellen, in Nagelstudios, auf dem Bau oder im Schlachthof. Dagegen müsse der Rechtsstaat entschlossen vorgehen. Mit dem Gesetz sollen die Strafen für Täter steigen und die Kunden von Zwangsbeschäftigten zur Verantwortung gezogen werden. Außerdem soll auch die Ausbeutung von Menschen bei einer Leihmutterschaft, Adoption oder Zwangsheirat als Menschenhandel bestraft werden. Über den Gesetzentwurf müssen jetzt Bundestag und Bundesrat beraten. Ein Untersuchungsausschuss im Brandenburger Landtag untersucht seit heute, ob es bei der Flüchtlingsunterbringung im Kreis Ostprignitz-Ruppin Unregelmäßigkeiten gegeben hat. Das Gremium wurde mit den Stimmen der AfD-Fraktion eingesetzt. Thorsten Südow, RBB 24 Landespolitik.
9: Landtagsabgeordnete von SPD, CDU und BSW äußerten sich heute zurückhaltend, ob in diesem Gremium neue Erkenntnisse gewonnen werden können. Die SPD-Abgeordnete Ines Seiler warf der AfD vor, sie wolle mit dem Ausschuss die Landratswahl in Ostprignitz-Ruppin am 7. Juni beeinflussen. So behaupte die AfD, es seien Gelder verschwendet worden. Allerdings seien die staatsanwaltschaftlichen Ermittlungen dazu mangels Erkenntnissen eingestellt worden, erklärte Seiler. Die AfD will untersuchen lassen, warum Flüchtlingsunterkünfte vermietet worden seien, die nach AfD-Darstellung dreimal so viel kosteten wie vergleichbare Unterkünfte.
2: Ungarn bleibt jetzt doch Mitglied des Internationalen Strafgerichtshofs. Das hat das Parlament in Budapest beschlossen und damit eine Entscheidung der vorigen Regierung rückgängig gemacht. Der frühere Regierungschef Orbán hatte dem Gericht vorgeworfen, politisch beeinflusst zu sein. Konkret ging es um einen Besuch des israelischen Ministerpräsidenten Netanyahu. Da der Gerichtshof gegen ihn wegen mutmaßlicher Kriegsverbrechen ermittelt, hätte er bei seiner Einreise in Ungarn festgenommen werden müssen. Orbán weigerte sich aber, das umzusetzen. 21 Jahre nach der Ermordung von Hatun Sürücü erinnert in Berlin jetzt ein Ehrengrab an die Deutsch-Türken. Auf dem Landschaftsfriedhof Gatow wurde am Vormittag eine Gedenktafel an ihrem Grab enthüllt. Zu der Gedenkveranstaltung kamen auch der regierende Bürgermeister Wegner sowie Sürücüs Sohn. 2005 war die damals 23-Jährige von einem ihrer Brüder erschossen worden, weil die Familie den selbstbestimmten Lebensstil der jungen Mutter ablehnte. Mit Ehrengräbern würdigt das Land Berlin Personen, deren Andenken in der Öffentlichkeit fortlebt. Das Wetter am Nachmittag: viel Sonne mit nur lockeren Wolken, maximal 25 Grad. Zurzeit in Berlin-Steglitz 21 und in Friedrichshagen 23 Grad, in Grünow 19 und in Cottbus 24 Grad. Frischer bis böiger Wind aus Nordwest. Nachts leicht bewölkt und trocken bei 9 bis 4 Grad. Morgen ein Wechsel von Sonne und lockeren Wolken, 21 bis 24 Grad. Die Zeit 14.45 Uhr.
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10: Hier ist Konrad Spremberg. Immer weniger brutto vom Netto. In einigen Jahren könnten Arbeitgeber und Arbeitnehmerinnen zusammen etwa 50% vom Lohn für Sozialversicherungen ausgeben. Das glauben die Wirtschaftsweisen, also der von der Bundesregierung beauftragte Sachverständigenrat. Heute hat er sein Frühjahrsgutachten vorgestellt und darüber habe ich mit Lissy Kaufmann aus unserem Hauptstadtstudio gesprochen. Sie hat zuerst die Gesamtprognose dieser wichtigen Fachleute zusammengefasst.
11: Ja, die sagen, dass eben die Wirtschaft, also das Bruttoinlandsprodukt, in diesem Jahr nur um 0,5% wächst, also weniger als man noch im vergangenen Jahr vermutet hätte für dieses Jahr. Und der Hauptgrund, warum man das jetzt zurückgeschraubt hat, diese Prognose, dieser Hauptgrund liegt im Iran-Krieg, also ein geopolitischer Grund, kann man sagen. Die Straße von Hormuz, die ist weiter dicht. Das führt dazu, dass weltweit ja die Energiepreise ziemlich stark gestiegen sind. Das wirkt sich auch auf die Energiepreise in Deutschland aus. Es wirkt sich auch aus auf die Düngemittelpreise und das wiederum auf die Preise für Lebensmittel. Mhm. Heißt also, die deutsche Wirtschaft ist davon betroffen und wächst eben nicht mehr so stark, wie man das noch vermutet hätte im vergangenen Jahr.
10: Die Wirtschaftsweisen finden ein anderes Thema gerade noch besonders wichtig und das ist eben die Sozialversicherung. Dazu haben sie in ihrem Gutachten Empfehlungen aufgeschrieben. Warum sind diese Versicherungen aus deren Sicht so ein Problem?
11: Ja, das Problem ist der demografische Wandel. Die Menschen in Deutschland werden immer älter. Es kommen aber immer weniger junge Menschen nach, die in diese Sozialversicherungssysteme einzahlen. Das heißt, die wenigen, die dann einzahlen, die müssen dann ganz tief in die Tasche greifen und ziemlich viel von ihrem Bruttolohn hergeben. Und die Berechnungen der Wirtschaftsweisen sagen eben voraus, dass wenn sich jetzt nichts ändert, also keine Reformen kommen, dann könnten die Kosten steigen auf 50%, und zwar schon im Jahr 2040. Und das sollte eben geändert werden. Und deswegen sagen sie, muss man ran, vor allen Dingen, was die Ausgaben bei diesen Sozialversicherungen angeht, also bei der Krankenversicherung, aber auch bei der Pflegeversicherung, aber auch bei der Einnahmenseite müsste man bestimmte Menschengruppen stärker einbeziehen, zum Beispiel die Beamten. Aber auch sollte Schluss sein mit der beitragsfreien Mitversicherung von Ehepartnern zum Beispiel.
10: Und die Bundesregierung beschäftigt sich ja schon mit Sozialreformen, hat für die Krankenversicherung ein Paket beschlossen, über die Pflege wird diskutiert. Ist die Koalition damit auf dem richtigen Weg nach Ansicht der Wirtschaftsweisen oder liegt sie daneben?
11: Also ich würde sagen, dass die Wirtschaftsweisen eigentlich in ihrem Gutachten deutlich aufzeigen, dass diese Reformen noch viel weiter gehen sollten. Denn zumindest zeigen, dass diese Vorschläge der Wirtschaftsweisen, dass man weitergehen sollte. Was zum Beispiel, wie schon gesagt, die Einbeziehung von Beamten angeht. Also das ist ja ein Vorschlag, der im Moment noch nicht so richtig diskutiert wird, weil er natürlich sehr starke Konsequenzen hat. Aber sie sagen auch zum Beispiel, man müsste an diesen Begriff der Pflegebedürftigkeit ran. Also wer ist überhaupt pflegebedürftig in Deutschland? Oder sagen sie, in den vergangenen Jahren war man da ein bisschen zu großzügig. Da müsste man also noch mal ran. Und sie schlagen zum Beispiel auch vor, auch das ganz spannend, dass man eben nicht die neue, junge Generation stärker zur Kasse bittet, um den Pflegebedarf der Älteren zu finanzieren, sondern man sollte das in Generationen denken. Das nennt sich dann so schön kohortenspezifische Kapitaldeckung. Das ist natürlich ein Monsterbegriff, mit dem keiner was anfangen kann. Was aber gemeint ist, ist, dass jede Generation selber Geld einzahlt in ein kapitalgedeckten Fonds zum Beispiel und dieses Geld dann auch nur für diese Generation genommen wird, um deren Kosten für die Pflege zu bezahlen. Also dass es sozusagen generationengerechter wird.
10: Habe ich das richtig gezählt eigentlich, Frau Kaufmann? Noch dreimal trifft sich der Bundestag in Berlin zu Sitzungswochen vor der Sommerpause?
11: Da müsste ich gerade in meinen Kalender schauen, wie viele Sitzungswochen es tatsächlich noch sind. Aber das kann sehr gut sein, dass es noch drei sind. Die letzte ist auf jeden Fall im Juli und dann ist Sommerpause.
10: Ich frage mich, ob deswegen noch mit einer fertigen Sozialreform vor dem Sommer zu rechnen ist eigentlich aus Ihrer Sicht.
11: Also ein paar Dinge sind ja, wie Sie auch schon gesagt haben, sind ja schon angegangen worden. Die gesetzliche Krankenversicherung, da ist die Reform zumindest durchs Kabinett. Und der Plan ist, dass es auch noch vor der Sommerpause eben durch den Bundestag soll. Aber andere Reformen, die lassen so ein bisschen auf sich warten. Die Pflegereform zum Beispiel sollte eigentlich Mitte Mai im Kabinett zumindest sein. Also dass die Bundesregierung dem Ganzen schon mal einen Ja-Stempel aufdrückt, ist aber im Moment auch noch nicht geschehen.
10: Keine guten Nachrichten für die Bundesregierung von den Wirtschaftsweisen. Lissy Kaufmann aus dem ARD-Hauptstadtstudio war das. Und dass ich nicht als echter Wirtschaftsweiser durchgehe, sieht man zum Beispiel daran, dass ich gerade Brutto vom Netto gesagt habe. Entschuldigung, natürlich geht's um Netto vom Brutto. In jedem Fall geht's um Geld. Hier ist das RBB24 Inforadio, 3:10 jetzt. Mehr Sport machen, das ist fast immer eine gute Idee und bleibt oft eine Idee. Wie schafft man es, dass das dann auch klappt? Jonas Pospesch aus unserer Gesundheitsredaktion hat sich das angeschaut und er hat nicht ein Fitnessstudio besucht, sondern Geräte getestet, die man zu Hause, aber auch am Arbeitsplatz nutzen kann.
12: Drei Sportgeräte für zu Hause und fürs Büro. Einmal ein klassischer Heimtrainer, also so ein Fahrrad, ein Walking Pad, also ein flaches Laufband ohne Griffe und außerdem ein Workout-Set mit Widerstandsbändern und diversem Zubehör. Die Idee, man muss jetzt keine extra Wege machen, zum Beispiel ins Fitnessstudio, sondern man kann flexibel zu Hause oder bei der Arbeit Sport machen. Und sowas wie ein Fitnessstudio ist ja auch gerade als Anfänger nicht jedem geheuer, also auch das ist ein Vorteil, wenn man sich erstmal zu Hause ausprobieren kann. Außerdem sollten die Produkte nicht so teuer sein. Man kann für so Sportequipment schnell viele hunderte Euro hinblättern. Ich war mit den günstigeren Sachen unterwegs. Mit 200 Euro war der Heimtrainer das teuerste. Aber am wichtigsten war natürlich, die Geräte sollten einsteigerfreundlich sein.
10: Sollten sie sein. Gut für Menschen, die nicht so viel Erfahrung damit haben, zu Hause Sport zu machen. Aber hat sich das auch im Test bewiesen?
12: Mal so, mal so. Ich würde sagen, je unspektakulärer das Produkt, desto einfacher. Heimtrainer gibt es seit über 60 Jahren. Einfach draufsetzen und treten. Gut, einmal den Sattel richtig einstellen, aber dann kann nicht mehr viel schiefgehen. Ein Walking Pad ist etwas gewöhnungsbedürftiger. Ich hatte eins im Büro am hochverbahnten Schreibtisch und wollte während des Arbeitens ein paar Schritte machen. Das geht mit etwas Übung, funktioniert aber nur bei langsamem Tempo. Da konnte man nur bei so 2-2,5 km/h noch parallel arbeiten. Bis man also Kilometer sammelt, dauert das ganz schön. Und dieses Workout-Set mit Widerstandsbändern ist für Krafttraining zu Hause und das war schon ganz schön schwierig. Da war zwar eine App dabei mit vielen Übungen und Videoanleitung, das soll den Einstieg leicht machen, aber es ist gar nicht so einfach, die Übung richtig auszuführen, wenn man eben Anfänger ist. Ich bin das mal mit einem Personal Trainer durchgegangen und der hatte doch noch einige Probleme gesehen, so wie ich die Übung gemacht habe. Man stößt also als Anfänger doch recht schnell an seine Grenzen, wenn man die Übungen zu Hause mit Videos macht. Ein Kurs, bei dem einem die wichtigsten Sachen mal richtig erklärt werden, hätte mir da auf jeden Fall geholfen.
10: Ich bin ja froh, dass ich nicht während der Arbeit hier im Studio noch treten muss. Aber wer es mag, fehlt noch das Fazit unseres Reporters und das fällt so aus.
12: Ja, dieses sehr einfache Grundkonzept Heimtrainer hat für mich tatsächlich gut funktioniert. Nicht nachdenken, im Zweifelsfall nebenbei am Handy scrollen oder auf dem Tablet irgendwas anschauen und dabei halt ein bisschen treten. Das spezifische Modell, das ich ausprobiert habe, das war für mich aber ziemlich unbequem. Also wichtiges Learning, sowas nicht einfach online bestellen, sondern auch mal Probe fahren. Oder man nimmt ein Modell, bei dem man normale Fahrradsättel benutzen und dann auch austauschen kann. Denn sonst verhindert einen Schmerzen dahinter längere Trainingseinheiten. Das Walking Pad nur im Büro war für mich jetzt nicht das Richtige. Ich habe das im Alltag gar nicht so viel genutzt. Ich glaube, wenn man zu Hause so einen hochfahrbaren Tisch hat und das Walking Pad zusätzlich noch vor dem Fernseher zum Beispiel nutzen kann, dann lohnt sich das wahrscheinlich mehr als nur im Büro. Und das Workout Set ist von der Idee her gut, ist super kompakt. Es hat keine Gewichte, die einem irgendwie auf den Fuß fallen können. Aber es ist am Ende doch nicht so einsteigerfreundlich wie versprochen, weil es eben schwierig ist, die Übungen richtig auszuführen. Aber so ein einfaches Set mit 3 Bändern und ohne Schnickschnack kriegt man auch schon für 25 Euro. Das ist natürlich wahnsinnig günstig. Und auch ohne so eine App findet man online viele Tipps und Videos dazu.
10: Was taugen Fitnessgeräte für zu Hause oder aber fürs Büro? Jonas Pospesch war das aus der ARD Gesundheitsredaktion.
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10: Heute gehört sie ins Museum, aber die VHS-Kassette war eine Revolution in den 80er Jahren. Damals konnten Filmfans auf einmal Filme aufnehmen, ausleihen, untereinander tauschen und damit gab es endlich Heimkinos, Videotheken und Menschen haben angefangen zu sammeln. In einem Münchner Hotel kann man jetzt zurück in diese Zeit reisen, sich mit 3000 VHS-Kassetten einschließen und Tag und Nacht alte Filme gucken. Was es mit Zimmer 30 auf sich hat, wissen Kulturreporterin Elena Alvarez-Lutz und Reporter Simon Emmerlich.
13: Ein bisschen wirkt eine VHS-Kassette heute ja wie eine Botschaft aus einer anderen Zeit. 3000 der schwarzen Plastikspeicher stehen jetzt in Zimmer 30 im Münchner Hotel Olympic. Mehrere Wandmeter Schwerlastregal füllen sie aus. Es ist das über viele Jahre gesammelte Privatarchiv des 2011 verstorbenen Filmkritikers Michael Altin.
14: Jeder hat die Möglichkeit, diese Filme anzuschauen. Es war unser Thema natürlich schon immer, auch von Michael, wir gesagt haben, dass wir die Strukturen des Hotels porös werden lassen. Also wir machen was anderes.
13: Sagt Hotelchefin Christine Klessinger. Das heißt, Gäste, aber auch externe Besucher können im ersten Stock des Hotels vorbeikommen und sich einen der 5000 Filme anschauen, die der Kinofan Michael Altin irgendwann einmal mit seinem Videorekorder aufgenommen hat. Zimmer 30 verfügt über ein schmales Einzelbett, ein kleines Bad und einen Fernseher samt Videorekorder, der nur darauf wartet, mit einer Kassette aus den Regalen gefüttert zu werden. Immer wieder schauen Gäste vorbei.
15: Ich habe das mitbekommen, dass man hier tatsächlich auch übernachten kann. Na, wenn man sagt, hier Einzelzimmer und es hat auch ein Badezimmer. Und von daher finde ich das total besonders.
13: Ein Gast aus der Schweiz nutzt die Gelegenheit, um nach einem ganz bestimmten Film zu suchen. Zum Glück gibt es noch die 5 cm dicke Inventarliste auf zusammengehefteten DIN A4 Blättern.
16: Shop in the Dark. Ich wollte den unbedingt einmal sehen. Ich habe jetzt nur den Anfang angeschaut und es bezaubert.
13: Michael Altin starb mit nur 48 Jahren an Krebs. Jeden Tag einen Film sehen, das war sein Plan, das Kino sein Lieblingsort. Mit dem Aufkommen der VHS-Kassette konnte man Filme plötzlich immer und immer wieder sehen. Für Filmfans und Journalisten eine Revolution, sagt die mit Altin befreundete Filmkritikerin Doris Kuhn.
17: Es ging um die Autonomie. Man konnte bis dahin niemals selbst einen Film haben. Wenn man einen Film sehen wollte, dann musste man den im Kino gucken oder im Fernsehen. Aber wenn man einen bestimmten Film sehen wollte, musste man halt warten, bis der kommt.
13: Michael Altins Sohn Arthur, selbst heute Filmemacher, hat das Projekt Zimmer 30 mit ins Leben gerufen, als wunderbare Hommage an einen, der so wunderbar über Filme schrieb.
18: Es geht ja auch darum, man hat einen Blick ins Regal und sieht, aha, was ist denn das, habe ich noch nicht gesehen. Lege ich einfach mal ein, schau mal, was da auf mich zukommt.
13: Es wird also immer ein Stück Zeitgeschichte lebendig, wenn jemand in den Raum kommt und eine Kassette einlegt. Zum Beispiel deutsche Fernsehfilme.
19: Lange geschlafen, 72 Stunden.
13: Oder italienische Horrorklassiker wie den New York Ripper.
20: Wenn man jetzt als jemand, der noch gar nicht weiß, was einen hier erwartet, ist es ja auch ein Zimmer der Geheimnisse,
13: sagt Regisseur Dominik Graf, auch er ein langjähriger Freund von Michael Altin. Zimmer 30 ist täglich von 8 bis 24 Uhr geöffnet. Das Hotel freut sich aber, wenn man sich vorher anmeldet, denn wer weiß, vielleicht übernachtet ja gerade jemand.
10: Zimmer 30 ist eine ganz besondere Übernachtungsmöglichkeit für Filmfans im Hotel Olympic in München.
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10: Eine bezahlbare Wohnung in Berlin finden, das kann man entweder höflich eine Herausforderung nennen oder man sagt unhöflich, was es oft genug ist, nämlich die Hölle. Bei Clemens Schulze, der mich hier im Studio ablöst, geht es gleich um neue Bauregeln, die hier eine Lösung sein sollen.
28: Ja, Konrad, Bundesbauministerin Huberts will den Neubau beschleunigen. Regeln sollen vereinfacht, Auflagen gelockert werden. Das Bundeskabinett hat dazu heute einen Gesetzentwurf auf den Weg gebracht. Und wir klären gleich mal im Gespräch mit der Hauptstadtkorrespondentin, was das im Detail bedeutet.
10: Direkt nach den Nachrichten. Vorher sage ich Ihnen noch kurz, dass es schön sonnig weitergeht draußen. Die Höchsttemperaturen haben wir ungefähr erreicht. Im Moment sind es zwischen 21 und 23 Grad. Maximal 25 gibt's heute. Bei viel Sonne, wenig Wolken. Wenn Sie unterwegs sind, dann hat Jonas Ziegler wichtige Informationen für Sie.
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2: A10 westlicher Berliner Ring Richtung Dreikafeland zwischen Großkreuz und Vöben. Stau an einer Baustelle. Es dauert 10 Minuten länger. A11 Stettin Richtung Berlin zwischen Warnitz und Pfingstberg steht ein Pannenfahrzeug und es liegt ein Metallteil auf der rechten Spur. A13 Berlin Richtung Dresden zwischen Bestensee und Großköris 10 Minuten Stau. Im weiteren Verlauf Höhe Freiwalde ebenfalls Stau an einer Baustelle. Stadtverkehr Berlin etwa eine Viertelstunde länger dauert es auf dem Stadtring A100 an den Baustellen Detmolder Straße und Dreieck Funkturm. Innerköln, Karl-Marx- und Hermannstraße jeweils stadteinwärts. Und auf der B2 in Malchow stadtauswärts. Allen unterwegs, wo es geht, gute Fahrt.
28: 15 Uhr jetzt.
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28: Ich bin Clemens Schulze, schönen guten Tag. Die Bundesregierung hat einen Sommer der Reformen angekündigt und so langsam wird die Zeit ein bisschen knapp für Rente, Pflege, Krankenkassen, Einkommensteuer und Co. Und so hat das Bundeskabinett derzeit ganz gut zu tun. Heute ging es unter anderem um schnelleres Bauen. Details erklärt gleich unsere Hauptstadtkorrespondentin. Jetzt erstmal Meldung mit Jonas Ziegler.
2: Das Bundeskabinett hat eine Änderung des Baurechts beschlossen, um den Wohnungsbau zu beschleunigen. Im Kern zielt die Neufassung darauf ab, Planungsverfahren zu verkürzen und für die Öffentlichkeit transparenter zu machen. Außerdem sollen Kommunen mehr Möglichkeiten bekommen, gegen Eigentümer vorzugehen, die ihre Häuser verfallen lassen. Zudem ist vorgesehen, dass Auflagen für Umwelt- und Denkmalschutz weniger streng angewandt werden. Bauministerin Huberts von der SPD sieht in der Reform einen wichtigen Schritt, dem Wohnungsmangel entgegenzuwirken. Im vergangenen Jahr wurden bundesweit etwa 200.000 neue Wohnungen fertiggestellt, so wenige wie seit über 10 Jahren nicht mehr. Die sogenannten Wirtschaftsweisen mahnen zu schnellen Reformen bei den Sozialsystemen. In ihrem neuen Gutachten warnen sie davor, dass ansonsten die Versicherungsbeiträge bis zum Jahr 2040 fast die Hälfte des Bruttolohns ausmachen könnten. So müssten etwa die Ausgaben der gesetzlichen Krankenversicherung deutlich gesenkt werden, zum Beispiel für Arzneimittel. Aber auch ineffiziente Organisationsstrukturen führten zu unnötigen Kosten. Laut dem Sachverständigenrat muss sich Deutschland im laufenden Jahr auf ein deutlich schwächeres Wirtschaftswachstum einstellen. Statt mit einem Plus von 0,9 sei nur noch mit einem von 0,5% zu rechnen. In Berlin erinnert seit heute ein Ehrengrab an das Femizidopfer Hatun Sürücü. Das Grab wurde am Vormittag auf einem Friedhof im Stadtteil Gatow eingeweiht. Stefan Oschwart, RBB 24.
0: Im muslimischen Teil erinnert ein Gedenkstein an die junge Frau. Sie war vor 21 Jahren von ihrem eigenen Bruder ermordet worden. Der Gedenkstein ist Frauen gewidmet, die bis heute Opfer von Gewalt werden. Kränze von Abgeordnetenhaus und Spandauer Bezirkspolitik schmücken das Ehrengrab. Die Kosten von 10.000 Euro trägt der Bezirk, sagte der zuständige Baustadtrat Schatz von der CDU. Das Totengebet sprach die Anwältin und Frauenrechtlerin Atte. Sie erinnerte daran, dass bis heute Mandantinnen und Schülerinnen berichten, dass sie bedroht werden. Es könne ihnen ähnlich ergehen wie Hatun Sürücü.
2: Die frühere RAF-Terroristin Klette ist wegen Raubüberfällen zu einer mehrjährigen Haftstrafe verurteilt worden. Das Landgericht Verden legte das Strafmaß auf 13 Jahre fest. Klette wurde des besonders schweren Raubes in 6 Fällen schuldig gesprochen. Das Gericht sah es als erwiesen an, dass Klette gemeinsam mit ihren mutmaßlichen RAF-Komplizen Garwig und Staub über Jahre hinweg Geldtransporter und Supermärkte überfallen hat. Die beiden Männer sind weiter flüchtig. In dem Prozess ging es nicht um Klettes Mitgliedschaft in der RAF. Dazu hat die Bundesanwaltschaft erst vor kurzem Anklage erhoben. Vor 2 Jahren wurde Klette in Berlin-Kreuzberg gefasst. Israel meldet den Tod eines weiteren hochrangigen Hamas-Mitglieds. Nach den Worten von Verteidigungsminister Katz handelt es sich um den neuen militärischen Anführer der Terrormiliz im Gazastreifen, Odeh. Er sei bei einem Luftangriff in Gazastadt gestern getötet worden. Nach palästinensischen Angaben kamen bei dem Beschuss auch mehrere Familienmitglieder des Funktionärs ums Leben. Vor 1,5 Wochen erst hatte die israelische Armee den Tod von Odehs Vorgänger bekannt gegeben. In den ersten 3 Monaten des Jahres haben mehr Touristen das Land Brandenburg besucht. Wie das Amt für Statistik mitteilte, kamen 900.000 Gäste. Das sei ein Plus von knapp 3% verglichen mit dem Vorjahreszeitraum. Luise Burkhardt, RBB 24.
3: Die Zahl der Übernachtungen stieg um 1,4% auf mehr als 2 Millionen. Die meisten Gäste kamen dabei aus Deutschland, gefolgt von Polen, den Niederlanden und den USA. Die meistbereisten Regionen waren das Seenland oder Spree, die Brandenburgische Seenplatte, das Dahme-Seenland und die Stadt Potsdam.
2: In Berlin hat es am Mittag 2 größere Stromausfälle gegeben. Laut dem Betreiber Stromnetz Berlin waren mehrere tausend Haushalte in den Stadtteilen Pankow und Dahlem betroffen. Ursache des Blackouts sei vermutlich ein Kabelfehler. Ein Anschlag gelte nahezu als ausgeschlossen, hieß es. Soweit die Nachrichten. 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Das Wetter. Am Nachmittag viel Sonne mit nur lockeren Wolken. Zurzeit in Berlin-Steglitz 21 und in Friedrichshagen 23 Grad, in Grünow 19 und in Cottbus 24 Grad. Es wird frischer bis böiger Wind aus Nordwest. Nachts leicht bewölkt und trocken bei 9 bis 4 Grad. Morgen am Donnerstag ein Wechsel von Sonne und lockeren Wolken, maximal 21 bis 24 Grad. Abschließend die Zeit, es ist 15.05 Uhr.
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28: Im Studio Clemens Schulze, ich grüße Sie. Bauen, bauen, bauen. Das sagt Bundesbauministerin Verena Huberts in fast jeder Rede, wenn es um die Behebung des Wohnungsmangels geht. Aber um bauen zu können, müssen Bauherren massenhaft Gesetze, Regeln und Verordnungen beachten. Und das macht das Bauen oft so teuer, dass bezahlbarer Wohnraum dabei kaum rauskommt. Und dann sind da noch die elendlangen Genehmigungsverfahren. Das alles will die Ministerin ändern und hat dazu heute ein Beschleunigungsgesetz ins Kabinett eingebracht. Alles soll schneller und einfacher werden. Hauptstadtkorrespondentin Dagmar Pepping hat sich die Details mal für uns angeschaut. Dagmar, wie will Verena Huberts denn das Bauen beschleunigen?
4: Also sie geht ran an das Baugesetzbuch. Das ist das Regelwerk, an das sich die Kommunen halten müssen. Da geht es darum, wo darf gebaut werden, wie darf gebaut werden, etc. pp. Und da sagt jetzt Verena Huberts, es kommt ein lange benötigtes Upgrade.
5: Mit dem Upgrade machen wir die Bauplanung in Deutschland schneller, digitaler, schlanker und flexibler.
4: Und was sie konkret gesagt hat, vor allen Dingen bei den Planungsverfahren, da will sie richtig auf die Tube drücken. Sie sagt, das Ziel ist maximal 2 Jahre Dauer, nicht mehr so wie jetzt 5 oder gar manchmal 15 Jahre Planungsverfahren, 2 Jahre maximal. Das will sie zum Beispiel durch einen neuen Planungstakt erreichen. Da soll es bundesweit einheitliche Fristen geben. Also so will sie Vorfahrt für den Wohnungsbau schaffen.
6: Das ist schon mal ein Detail, Dagmar. Nee, gucken wir mal auf ein zweites Detail, den Kampf gegen Schrottimmobilien. Eigentümer sollen gezwungen werden zu sanieren oder sie werden im schlimmsten Fall enteignet. Wie sollen das rechtlich gehen?
4: Städte und Gemeinden, die bekommen wirksamere Instrumente an die Hand. Das ist ja auch gerade im Ruhrgebiet, in Städten wie Gelsenkirchen oder in Duisburg, mittlerweile ein richtig großes Problem in der Stadt. Da will man ran und zwar in Stufen. Da geht es in der ersten Stufe darum, dass man Eigentümern, die diese Immobilie verkommen lassen, dass man denen schneller als bisher sozusagen die klare Ansage machen kann, ihr müsst die Mängel

0: Bauvorhaben künftig nicht mehr stoppen?
1: Nein, also das kann durchaus noch Bauvorhaben stoppen, wenn es da Bedenken gibt, auch für bedrohte Tierarten. Bei dieser Novelle geht es vor allem darum, Umweltprüfungen zu verschlanken, weniger. Da gilt sozusagen das Prinzip, aus zwei Prüfungen, die oft parallel laufen, soll es jetzt eine werden. Aber die Ministerin verspricht auch, wir werden dann schneller, aber die Standards bei diesen Prüfungen, die sollen nicht gesenkt werden. Da haben ja Umwelt- und Naturschutzverbände durchaus Zweifel dran. Aber Huberts verspricht, das soll es nicht geben. Die Standards werden eingehalten. Wir wollen nur ein bisschen mehr Tempo in die Sache reinbringen. Denn wir haben ja gerade auch Zahlen bekommen. Die Zahl der neu gebauten Wohnungen im vergangenen Jahr, die war so gering wie seit 10 Jahren nicht mehr. Da sind gerade mal 207.000 neue Wohnungen gebaut werden. Da muss dringend mehr Tempo rein.
0: Standards sollen also nicht gesenkt werden, sagt Huberts. Aber Bauen soll auch vereinfacht werden. Die Ministerin spricht immer wieder vom Gebäudetyp E. E wie einfach. Was heißt denn das praktisch?
1: Ja, weniger Standards, damit es billiger wird. Also Stichwort, nicht in jedem Wohnzimmer muss es gleich 5 Steckdosen geben. Also einfacher bauen, manchmal auch mit einfacheren Grundrissen, mit einfacheren Materialien, weg vom Schnickschnack, wie es Verena Huberts sagt. Und das will man eben möglich machen, wenn sich beide Vertragspartner darauf einigen. Also das ist wichtig. Beide Vertragspartner beim Bau müssen sich darauf einigen, auf geringere Standards. Die Qualität des Baus soll aber jetzt auch nicht abnehmen dadurch. Wir warten noch auf den Gesetzentwurf. Die Bauministerin und die Justizministerin, die beiden arbeiten dran an diesem Gesetzentwurf. Der soll noch im Sommer kommen und dann ins Kabinett gehen, damit dieses Ding, über das wir schon sehr lange sprechen, was die Ampel nicht mehr geschafft hat, ins Gesetzblatt zu bringen, dass dieser Gebäudetyp E jetzt endlich kommen kann.
0: Also schauen wir mal, ob diese ganzen Maßnahmen dann auch tatsächlich dazu führen, dass Bauen billiger und damit auch Wohnen billiger wird und der Wohnungsmangel beseitigt wird. Das entsprechende Gesetz ist jetzt also auf dem Weg. Ganz herzlichen Dank für die Erläuterungen an Hauptstadtkorrespondentin Dagmar Pepping. Sie hat uns eben die Details etwas näher erklärt. 3:10 ist es jetzt und es geht jetzt um was ganz anderes. Heute ist nämlich Weltottertag. Die meisten von uns kennen die Tierchen aus dem Zoo, aus dem Urlaub in der Natur oder auch aus süßen Internet-Memes. Ganz selten sieht man Otter auch mal am Tegeler Vlies in Berlin. Generell leben sie ja gerne dort, wo es sauber und nass ist, am liebsten an fischreichen Gewässern. Aber der Blick nach Singapur, riesige Metropole, da leben die kleinen Tiere zwischen 40-stöckigen Hochhäusern, lauten Baustellen und vollen Restaurants. Wie das funktioniert und wie die Menschen das dort finden, Südostasien-Korrespondentin Jennifer Johnson hat sich in Singapur auf Spurensuche begeben.
2: Am Singapore River, zwischen 40-stöckigen Hochhäusern, lauten Baustellen und vollen Restaurants, schwimmt eine Otterfamilie zu ihrem Schlafplatz unter einer Brücke. Anwohner, Jogger und Touristen hören die Tiere schon von Weitem an ihrem hohen Quieken und bleiben neugierig stehen. Es ist ein gutes Dutzend Otter mit Jungtieren. Sehr cute. Sie sind so süß, flüstert ein Mädchen. Selbstverständlich ist das tatsächlich nicht. In den 70ern waren die Otter aus Singapurs Stadtbild verschwunden. Erst nach aufwendigen Aufräumarbeiten und Säubern der Kanäle und Seen sind die Otter zurückgekehrt und scheinen sich inzwischen rundum wohl zu fühlen. Mehr als 150 Tiere leben heute in Singapur, in Familienverbänden über die Stadt verteilt.
3: Only their smell. It's really bad.
2: Was die Anwohnerinnen nicht so freut, ist der Gestank. Die Otter hinterlassen am Ufer ihren Kot. Damit markieren sie ihr Revier. Auch rollen sie sich im Sand, im Gras, in Büschen am Ufer. Damit wollen sie vermeiden, dass andere Otterfamilien ihnen zu nahe kommen, in ihr Territorium eindringen. Denn die Otter sehen zwar niedlich aus, aber schon wenn sie einen Fisch zerfleischen, zeigen sie ihre spitzen, scharfen Zähne. Er habe keine Angst, erzählt ein Jogger, der vorbeikommt.
4: They can attack you. Sie können dich angreifen, aber solange du den Babys nicht zu nahe kommst, ist es okay.
5: Eine Frau haben sie vor unserer Haustür gebissen,
2: erzählt eine Anwohnerin. Die Frau ist den Otterbabys wohl zu nahe gekommen. Seitdem hat die Naturschutzbehörde hohe Holzbarrikaden am Fluss aufgestellt und Schilder, die den richtigen Umgang mit den Ottern erklären. Darunter Abstand halten, nicht füttern, nicht aus nächster Nähe fotografieren. Das Zusammenleben zwischen Mensch und Otter in Singapur laufe weitgehend harmonisch, sagt Karina Lim von der Singapurer Tierschutzorganisation Acres. Doch sie bekommt auch häufig Anrufe von Privatpersonen, die sie um Hilfe bitten. Etwa weil Otter in ihrem Pool schwimmen oder hinter kostbaren Fischen aus ihrem

0: vom Teich her sind.
1: Increasingly more so,
2: das kommt häufiger vor, denn die Otter fressen Fisch und sie streifen gerne durch Wohngebiete mit Einfamilienhäusern, durch private Wohnanlagen, wo Menschen Fische halten. Häufig handelt es sich dabei um Koi-Karpfen, die mehrere hundert Dollar pro Fisch kosten und sie fressen alle auf. Und häufig essen sie noch nicht mal den ganzen Fisch, sondern nur den Kopf und lassen den Rest liegen. Das macht viele Menschen wütend.
0: Die Tierschutzorganisation versucht es mit Aufklärung. Problematisch wird es, wenn Singapurer sie als Haustier halten wollen. Dabei bräuchten die Singapurer nur vor die Haustür zu gehen, um diese süßen, verspielten Tiere ganz aus der Nähe zu sehen.
3: Denn manchmal kreuzen sie auch tatsächlich die Straßen in Singapur, selbst schon gesehen. Zum Weltottertag war das unsere Korrespondentin Jennifer Johnson.
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3: Der Vereinsfußball liegt in den letzten Zügen in dieser Saison. Zwei Spiele gibt's noch, das Champions League Finale am Samstag und heute schon das Endspiel der Conference League. Leipzig ist dabei der Finalschauplatz zwischen dem englischen Premier League Club Crystal Palace mit dem früheren Bundesliga-Trainer Oliver Glasner und dem spanischen Erstligisten Rayo Vallecano. Für Glasner ist sein letztes Spiel mit Crystal Palace dabei emotional aufgeladen, berichtet Fußballreporter Philipp Weiskirch.
5: Oliver Glasner und Crystal Palace, das ist eine Erfolgsgeschichte. Seit gut zwei Jahren ist Glasner Trainer des Vereins aus dem Süden Londons und jetzt winkt schon der dritte Titel. Nach dem FA Cup und dem englischen Supercup will sich Palace auch die Conference League schnappen.
6: Es würde mir einfach wahnsinnig viel bedeuten mit diesen Spielern, mit dieser Gruppe, wo wir jetzt über zwei Jahre wirklich sehr, sehr hart dafür gearbeitet haben, dann unseren Fans das auch zurückzugeben. Ja, wäre schon, hätte einen sehr hohen Stellenwert für mich.
5: Glasner weiß, wie man europäische Endspiele gewinnt. Vor vier Jahren triumphiert er mit Eintracht Frankfurt in der Europa League gegen die Glasgow Rangers nach Elfmeterschießen.
7: Boré schießt! Tor! Tor! Es ist wahr! Es ist real!
8: Endstation Sehnsucht! Letzter Halt! Sevilla!
5: Diesmal heißt die Endhaltestelle Leipzig. Und für Oliver Glasner ist es ein doppeltes Finale. Der 51-jährige Österreicher verlässt nämlich Crystal Palace. Die Entscheidung ist schon lange gefallen, seit Januar weiß jeder Bescheid. Und trotz der eigentlich unglaublichen Reise mit diesem Club gibt es kein Zurück.
6: No. For me it still feels right.
5: Für mich fühlt es sich immer noch richtig an. Das war ein Prozess über Wochen und Monate. Und am Ende stand für mich fest, es ist Zeit für eine neue Herausforderung. Ich denke auch, dass es eine Chance für Crystal Palace ist, den nächsten Schritt zu machen. Glasner sitzt im Bauch des Leipziger Stadions am Tag vor dem Endspiel und redet mit den Journalisten auf Deutsch und Englisch. Er hofft zum Abschied auf ein perfektes Ende. Das tut allerdings auch der Trainer des Gegners. Für Iñigo Perez ist es nach Lage der Dinge ebenfalls das letzte Spiel mit Rayo Vallecano. Wie Glasner bei Palace hat auch Perez das Maximum herausgepresst beim kleinen Arbeiterclub aus dem Südosten von Madrid, der keine Stars hat und auch keine Titel. Aber immerhin die Hoffnung, dass da was geht gegen das Team von der Insel, die hat Iñigo Perez. Ich glaube, dass wir uns gut präsentieren müssen. Die Fans wollen, dass wir unsere Identität behalten, das Feuer entzünden, das uns hierher gebracht hat. Es ist etwas Besonderes. Tja, und nun also voller Fokus aufs Finale. Darauf setzt auch Oliver Glasner bei seiner Mannschaft und äußert am Abend vor dem Endspiel noch diese kleine Bitte. Ich hoffe, dass keiner in eine Bar geht. Möglichkeiten dafür gibt's in Leipzig genug, aber es ist eben eine Frage des Zeitpunkts. Vielleicht sieht man die Spieler ja nach dem Finale in der Stadt und mittendrin Oliver Glasner und der Pokal. Es wäre die letzte Seite der Erfolgsgeschichte mit Crystal Palace.
3: Schauen wir mal, wie es heute Abend ausgeht. Das Conference League Finale zwischen Crystal Palace und Rayo Vallecano. Spielbeginn um 21 Uhr. Zum Stand der Dinge war das Philipp Weiskirch.
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3: Tja, spürbar kühler als gestern und so bleibt es auch bis morgen. 21 bis 22 Grad aktuell in Berlin, 19 sind es in Prenzlau, 22 in Frankfurt-Oder. Die Sonne dominiert aber immerhin und dazu gibt es auch noch recht frischen Wind.
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13: A10 westlicher Berliner Ring Richtung Dreieckhaveland zwischen Großkreuz und Vöben. 10 Minuten Stau an einer Baustelle. A11 Stettin Richtung Berlin zwischen Warnitz und Pfingstberg. Ein defektes Fahrzeug. A13 Berlin Richtung Dresden zwischen Bestensee und Großköris. 10 Minuten Stau im weiteren Verlauf vor Freiwalde. 15 Minuten. Stadtverkehr Berlin etwa eine Viertelstunde länger dauert es auf dem Stadtring A100 an den Baustellen Detmolder Straße und vorm Dreieck Funkturm. In Neukölln Karl-Marx- und Hermannstraße in beiden Richtungen und auf der B2 in Malchow-Stadt auswärts. Siemensstadt Nonnendammallee zwischen Otternbuchtstraße und Rohrdamm ist an einer Baustelle stadteinwärts eine Spur gesperrt. Zur Regionalbahn. Die Züge der Linien RE6 und RB55 fahren bis Freitagabend nicht zwischen Kremmen und Hennigsdorf. Stattdessen werden Ersatzbusse eingesetzt.
3: 20 nach 3 jetzt.
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3: Im Studio Clemens Schulze, ich grüße Sie. Nur noch 3 Sitzungswochen im Bundestag bis zur parlamentarischen Sommerpause. Und die Bundesregierung will bis dahin zahlreiche Reformen unter Dach und Fach haben. Heute im Kabinett ging es auch um die Wohnungsnot in Ballungsräumen. Ein Baubeschleunigungsgesetz ist auf dem Weg. Jonas Ziegler mit den Meldungen.
13: Das Bundeskabinett hat eine Änderung des Baurechts beschlossen, um den Wohnungsbau zu beschleunigen. Im Kern zielt die Neufassung darauf ab, Planungsverfahren zu verkürzen und für die Öffentlichkeit transparenter zu machen. Außerdem sollen Kommunen mehr Möglichkeiten bekommen, gegen Eigentümer vorzugehen, die ihre Häuser verfallen lassen. Zudem ist vorgesehen, dass Auflagen für Umwelt- und Denkmalschutz weniger streng angewandt werden. Bauminister Huberts von der SPD sieht in der Reform einen wichtigen Schritt, dem Wohnungsmangel entgegenzuwirken. Im vergangenen Jahr wurden bundesweit etwa 200.000 neue Wohnungen fertiggestellt, so wenige wie seit über 10 Jahren nicht mehr. Die Bundesregierung hat außerdem einen Gesetzentwurf angeschoben, der die digitale Infrastruktur in Deutschland besser vor Cyberangriffen schützen soll. Laut dem Vorschlag von Innenminister Dobrindt erhalten die Sicherheitsbehörden deutlich mehr Befugnisse. Hauptstadtkorrespondent Markus Sambale.
14: Alexander Dobrindt nennt das Gesetz einen Meilenstein für die Cybersicherheit. Wie bisher vor allem auf Vorsorge und den besseren Schutz von IT-Systemen zu setzen, das reicht aus seiner Sicht nicht aus, mit Blick auf groß angelegte Cyberattacken. Neu ist, dass die Sicherheitsbehörden in fremde IT-Systeme eindringen, dort Daten kopieren, löschen und verändern können, um Cyberangriffe zu stoppen und weitere Attacken zu verhindern. Innenminister Dobrindt betont, es gehe um Gefahrenabwehr, nicht um sogenannte Hackbacks. Staatliche Vergeltungsschläge würden durch das Gesetz nicht erlaubt.
13: Die sogenannten Wirtschaftsweisen mahnen zu schnellen Reformen bei den Sozialsystemen. In ihrem neuen Gutachten warnen sie davor, dass ansonsten die Versicherungsbeiträge bis zum Jahr 2040 fast die Hälfte des Bruttolohns ausmachen könnten. So müssten etwa die Ausgaben der gesetzlichen Krankenversicherung deutlich gesenkt werden, zum Beispiel für Arzneimittel. Aber auch ineffiziente Organisationsstrukturen führten zu unnötigen Kosten. Laut dem Sachverständigenrat muss sich Deutschland im laufenden Jahr auf ein deutlich schwächeres Wirtschaftswachstum einstellen. Statt mit einem Plus von 0,9 sei nur noch mit einem von 0,5% zu rechnen. Die frühere RAF-Terroristin Klette ist wegen Raubüberfällen zu einer mehrjährigen Haftstrafe verurteilt worden. Das Landgericht Verden legte das Strafmaß auf 13 Jahre fest. Klette wurde des besonders schweren Raubes in 6 Fällen schuldig gesprochen. Das Gericht sah es als erwiesen an, dass Klette gemeinsam mit ihren mutmaßlichen RAF-Komplizen Garwig und Staub über Jahre hinweg Geldtransporter und Supermärkte überfallen hat. In dem Prozess ging es nicht um Klettes Mitgliedschaft in der RAF. Dazu hat die Bundesanwaltschaft erst vor kurzem Anklage erhoben. Vor 2 Jahren wurde Klette in Berlin-Kreuzberg gefasst. Israel meldet den Tod eines weiteren hochrangigen Hamas-Mitglieds. Nach den Worten von Verteidigungsminister Katz handelt es sich um den neuen militärischen Anführer der Terrormiliz im Gazastreifen, Odeh. Nahostkorrespondent Jan-Christoph Kitzler.
15: Laut der israelischen Armee wurde Mohammad Odeh in Gazastadt getötet. Palästinensischen Angaben zufolge starben bei dem Angriff auf ein Wohnhaus insgesamt 6 Menschen. Darunter sollen auch Odehs Frau und sein Sohn sein. Mehr als 20 Menschen wurden demnach verletzt. Odeh galt als der neue Militärchef der Hamas im Gazastreifen und soll die Nachfolge seines vor 2 Wochen getöteten Vorgängers angetreten haben. Eigentlich gilt im Gazastreifen seit dem 11. Oktober 2025 eine Waffenruhe. Seitdem wurden bei israelischen Angriffen rund 900 Menschen getötet, darunter viele Frauen und Kinder. Die Verhandlungen über die Zukunft des Gazastreifens stocken, auch weil die Hamas eine Entwaffnung weiter ablehnt.
13: Brandenburgs Ministerpräsident Woidke fordert mehr Tempo beim Ausbau von Bahnverbindungen nach Polen. Beim Treffen der Oder-Partnerschaft in Posen hat der SPD-Politiker die Bundesregierung davor gewarnt, Verkehrsprojekte Richtung Osten zu vernachlässigen. Konkret geht es um die sogenannte Ostbahn von Berlin nach Polen, die nicht elektrifiziert und auf deutscher Seite teils eingleisig ist. Brandenburg übernimmt jetzt für 2 Jahre den Vorsitz der Oder-Partnerschaft, die es seit 2006 gibt. Dazu gehören auch Sachsen, Mecklenburg-Vorpommern und Berlin sowie 4 polnische Woiwodschaften. Das Wetter: am Nachmittag viel Sonne mit nur lockeren Wolken. Zurzeit in Berlin-Steglitz 21 und in Friedrichshagen 23 Grad, in Grünow 19 und in Cottbus 24 Grad. Es weht frischer bis böiger Wind aus Nordwest. In der Nacht leicht bewölkt und trocken bei 9 bis 4 Grad. Morgen ein Wechsel von Sonne und lockeren Wolken, 21 bis 24 Grad. Die Zeit 15.25 Uhr.
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16: Ich bin Clemens Schulze, ich grüße Sie. Russland kündigt weitere schwere Angriffe auf die ukrainische Hauptstadt Kiew an. Der Parlamentschef drohte sogar mit dem Einsatz von Massenvernichtungswaffen, falls die russische Zivilbevölkerung weiter attackiert werde. Denn die Ukraine hat inzwischen Mittel und Wege gefunden, tief im russischen Hinterland Drohnenangriffe zu fliegen. Und das entfaltet immer mehr Wirkung. Unser Russland-Korrespondent Jürgen Buch beobachtet von Berlin aus die Entwicklung, ist jetzt bei mir im Studio. Jürgen, wie ernst muss man denn die russischen Drohungen nehmen?
17: Man muss die schon sehr ernst nehmen, aber man sollte sie, glaube ich, auch nicht überbewerten. Russland greift ja ständig die Ukraine an, mit was auch immer, mit allem, was es hat. Und der ehemalige Außenminister der Ukraine, Kuleba, der hat auch gerade gestern gesagt, Russland kann gar nicht noch stärker angreifen, als es das ohnehin schon tut. Und er hat dazu gesetzt, Putin tut das für die russische Öffentlichkeit.
16: Man hört, der russische Machthaber Putin stehe unter großem Druck, weil sich eben in der Ukraine kaum Erfolge zeigten. Wie groß sind denn die Risse im Machtapparat?
17: Ich sehe ehrlich gesagt noch keine Risse im Machtapparat, aber es gibt Unmutsbekundungen in der Öffentlichkeit, zum Beispiel von den sogenannten Kriegsbloggern in sozialen Medien. Das sind Kriegsbefürworter, oft zehntausende Follower haben die oder noch mehr. Und die sagen oft ziemlich brachial, gerade in der letzten Zeit, Russland geht viel zu zögerlich gegen die Ukraine vor. Und auch diesen massiven Angriff auf Kiew neulich fanden die viel zu harmlos. Und Politiker gibt es dann in Russland, die diese Kritik auffangen. Zum Beispiel der von dir schon erwähnte Wjatscheslaw Volodin, der Sprecher der Staatsduma. Du hast ihn erwähnt, Russland kann Waffen verwenden, hat er gesagt, nach deren Einsatz von nichts und niemandem eine Spur übrig bleibt. Das ist das, oder die Form, wie die Politik auf solche Unmutsbekundungen reagiert. Vielleicht noch ein Beispiel. Konstantin Kossatschow, das ist der stellvertretende Vorsitzende des Föderationsrats, zum jüngsten Angriff auf Kiew. Die Zeit dafür war überfällig.
16: Das sind ziemlich deutliche Worte. Versucht Putin mit den aktuellen schweren Angriffen in der Ukraine nach innen stärker zu demonstrieren?
17: Ja, das ist meine Einschätzung, gerade weil es militärisch nicht wirklich gut läuft zurzeit für Russland. Zuletzt hat die Ukraine mehr Quadratkilometer befreit pro Monat, als Russland besetzt hat. Russland hat offenbar auch Probleme, neue Soldaten zu mobilisieren. Gerade eben, kann man sagen, hat der Kreml-Chef Putin verfügt, dass denen, die sich seit Anfang Mai melden zum Militärdienst, bis zu 120.000 Euro Schulden erlassen werden, als Anreiz, zur Armee zu kommen.
3: Die russische Kriegswirtschaft, die leidet, der Krieg frisst massenhaft Ressourcen. Wie ernst ist denn die russische Wirtschaftskrise inzwischen?
17: Sehr ernst. Und das trotz der hohen Ölpreise auf dem Weltmarkt, was ja Russland eigentlich zugutekommt. Aber das staatliche Defizit, das liegt jetzt nach dem ersten Quartal schon höher, als es für das ganze laufende Jahr geplant war. Die Wirtschaft wächst de facto nicht mehr. Die Steuern sind erhöht worden. Und zwar die Mehrwertsteuer, das trifft die Verbraucher, das heizt die Inflation an. Steuern für Gewerbetreibende sind erhöht worden. Das führt dazu, dass viele kleinere Betriebe schließen. Der Leitzins 14,5%. Viele Unternehmen können sich keine Kredite mehr leisten. Und auch neu, zum ersten Mal seit 2023 sind jetzt auch die Realeinkommen der Russen gesunken.
3: Morgen tagen die EU-Außenminister, Jürgen. Ein Thema ist auch der russische Angriffskrieg, natürlich immer wieder. Schon heute kündigte Bundesaußenminister Wadefuhl an, weitere Unterstützung für die Ukraine zu organisieren. Macht das in Moskau überhaupt Eindruck?
17: Öffentlich jedenfalls nicht, denn öffentlich heißt es immer, Europa kann uns gar nichts. Man nimmt Europa nicht ernst, weil man sich in Europa oft schwach zeigt. Ja, man sieht Europa im Verfall begriffen. Wir sind aus Sicht des Kremls amoralische Kriegstreiber, unterstützen faschistische Ideologien. Putin hat die Westeuropäer ja im Dezember zum Beispiel in einer Rede als kleine Schweinchen bezeichnet. Das ist die Tonlage, wenn es um Europa geht. Wenn, dann will man sich bitte auf Augenhöhe mit den USA sehen, sonst zählt da gar nichts.
3: Nun wird vor weiterer Eskalation gewarnt durch noch mehr Waffenlieferungen, aber die Diplomatie hat bisher kein einziges Ergebnis gebracht, weil Putin offenbar nicht ernsthaft verhandeln will. Ändert er vielleicht gerade seine Haltung?
17: Nein, also oder wenn, dann zeigt das nicht. Aber ich glaube nicht, aus dem Kreml heißt es nach wie vor bei jeder Gelegenheit, wir werden unsere Kriegsziele erreichen, wenn nicht diplomatisch, dann eben militärisch. Und nochmal, Kriegsziele, dabei geht es nicht um den Donbass oder irgendwelche Regionen in der Ukraine. Das sind bestenfalls Zwischenziele. Es geht um die Zerstörung der Ukraine, wenn sie sich weigert, ein russischer Satellit zu werden. Es geht um massive Russifizierung des Landes und darüber hinaus außerdem um die sogenannten Grundursachen, wie der Kreml das immer nennt. Die sollen beseitigt werden, die Grundursachen des Konflikts. Und das kann man nachlesen bei Putin, das hat er vor dem Einmarsch in die Ukraine ja gesagt. Rückzug der militärischen Infrastruktur der NATO auf den Stand von 1997. Und damit spricht er eigentlich einer ganzen Reihe von Ländern in Europa das souveräne Recht ab, internationale Bündnisse frei zu wählen.
3: Schauen wir nochmal nach Russland rein. Wie reagiert denn inzwischen die russische Bevölkerung? Wie sieht's mit der Unterstützung für Putin aus?
17: Na, die Beliebtheitswerte für Putin, die sinken zwar leicht in letzter Zeit, sofern man den russischen Umfragen vertrauen kann. Viele Russen sagen auch, sie sind dafür, den Krieg zu beenden, weil sie ihn seit einer Weile spüren. Ja, Internetsperren und so weiter, das macht sich bemerkbar im Alltag. Auch die Angriffe, die bis nach Moskau reichen mittlerweile. Aber Empathie mit den Menschen in der Ukraine äußert eigentlich kaum jemand in Russland. Und wenn man fragt, wie der Krieg denn enden sollte, dann wollen die meisten eben doch, dass Russland gewinnt.
3: Das klingt alles nicht wirklich gut. Gut, mit Blick auf den russischen Angriffskrieg in der Ukraine. Einschätzungen und Analysen waren das von unserem Russland-Korrespondenten, der von Berlin aus die Entwicklung beobachtet, Jürgen Buch. Vielen Dank für den Besuch im Studio. Eine Minute nach 3:30 ist es jetzt. Wir kommen ins Inland. Wir haben ja eben im Blick mit Russland auch über die Wirtschaftsprobleme geredet. Jetzt gucken wir mal auf die deutschen Wirtschaftsprobleme. Auch die sogenannten Wirtschaftsweisen haben jetzt bestätigt, was alle Ökonomen vorher gesagt haben. Es sieht recht mau aus beim Wirtschaftswachstum und das liegt vor allem am Iran-Krieg und den hohen Energiekosten. Aber es liegt nicht nur daran. Die Sachverständigen mahnen an, dass unsere Gesellschaft strukturell ein Problem hat, weil wir immer älter werden. Weiter geht's nur mit großen Reformen. Hauptstadtkorrespondent Jan Zimmermann mit der Analyse der Wirtschaftsweisen.
18: Die Prognose der Wirtschaftsweisen ist keine Überraschung. Sie reiht sich in die vielen anderen Lagebilder von Experten und der Bundesregierung ein. In Zahlen heißt das:
19: Wir erwarten deshalb für das laufende Jahr ein Wachstum des Bruttoinlandsprodukts um nur noch 0,5%. Für das kommende Jahr rechnen wir mit einem leicht höheren Wachstum von 0,8%,
18: sagt Monika Schnitzer, die Vorsitzende des Sachverständigenrats Wirtschaft. Sie und ihre Ratskollegen blickten vor wenigen Monaten noch positiver auf die Wirtschaftsentwicklung in Deutschland. Die Gründe für die jetzt nach unten korrigierte Prognose sind klar. Die Zollpolitik der USA sowie der Iran-Krieg und die gestiegenen Energiepreise, erklärt der Wirtschaftsweise Gabriel Felbermayr.
20: Beides, Zölle und Energiekrise, trifft die deutsche Wirtschaft besonders stark und das zudem in einer ohnehin konjunkturell schwierigen Lage.
18: Denn die deutsche Wirtschaft produzierte bislang viel fürs Ausland und profitierte von preiswertem Öl und Gas aus der ganzen Welt. Doch damit sind die schlechten Nachrichten noch nicht zu Ende. Die Wirtschaftsexperten erwarten eine höhere Inflation, 3% in diesem und 2,8% im nächsten Jahr. Die Preise werden also steigen, sagt Wirtschaftsweise Veronika Grimm.
21: Während die Preise für bestimmte Energieträger also bereits deutlich angezogen haben, dürften sich Erdgas und Strom erst mit Verzögerung verteuern. Wir kennen das aus der letzten Energiekrise, nämlich wenn bestehende Verträge auslaufen oder eben angepasst werden.
18: Die höheren Energiepreise senken die Kauflaune der Leute, was Konsum und Wirtschaft zusätzlich schwächen. Außerdem:
21: Die seit 7 Jahren anhaltende Schwäche der deutschen Wirtschaft ist allerdings nicht nur konjunkturell bedingt, sondern hat auch strukturelle Ursachen.
18: Heißt, die Probleme liegen tiefer. Vor allem die alternde Bevölkerung bereitet den Wirtschaftsforschern Sorge. Immer weniger Menschen zahlen in die Sozialversicherung ein, also in die Renten-, Kranken- und Pflegekasse, während die Ausgaben ständig weiter steigen. Wirtschaftsweise Martin Werding.
22: Nach aktualisierten Vorausberechnungen des Sachverständigenrates werden die Sozialversicherungsbeiträge ausgehend von mittlerweile 42,3% bei unverändertem Recht weiter steigen, auf rund 45% bis 2030, rund 50% bis 2040. Und auch dort ist nach unseren Berechnungen nicht Schluss.
18: Steigende Beiträge führen zu weniger Geld in der Tasche, erhöhen die Lohnkosten und belasten die Wirtschaft immer weiter. Die Experten fordern deshalb von der Bundesregierung schnelle und weitreichende Reformen mit Einschnitten, die alle treffen, vor allem bei Rente, Gesundheit, Pflege.
23: Also der Handlungsdruck ist massiv,
18: betont die Ratsvorsitzende Schnitzer. Und Experte Werding ergänzt:
22: Das heißt, in dieser Legislaturperiode ist der Handlungsdruck groß und wir sind in einer insgesamt schwierigen Phase. Und das Spannende, wenn man zurückschaut, ist, genau solche Situationen haben in den 80er, in den Nullerjahren dazu geführt, dass auch wirklich was passiert ist.
18: Hoffnung ist also weiterhin da, dass auch dieses Mal wirklich etwas passiert und die deutsche Wirtschaft dann wieder anzieht.
16: Die Wirtschaftsweisen also mit dem Prinzip Hoffnung. Sie senken ihre Wachstumsprognose und hoffen, dass dieser wirtschaftliche Druck dann auch tatsächlich zu Reformen führt. Aus dem Hauptstadtstudio berichtete Jan Zimmermann. 15.35 Uhr, RB24 Inforadio Verkehrsservice. Eine ganz frische Warnmeldung ist gerade auf meinen Bildschirm geploppt. Von der A10, Vorsicht bitte, südlicher Berliner Ring Richtung Dreieck Werder. Zwischen Dreieck Nutetal und Miechendorf Gefahr durch ein Reifenteil auf der mittleren Spur und Gefahr durch das dazugehörige kaputte Fahrzeug auf der Standspur.
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16: Steigende Energiepreise, wir haben es gerade gehört, neue politische Vorgaben und plötzlich wieder mehr Interesse an Biokraftstoffen. Beim Biokrafthersteller Verbio in Schwedt sorgt das für vorsichtigen Optimismus. Die Unternehmensführung spricht von einem Stimmungswechsel nach Jahren voller Unsicherheiten. Wirtschaftsreporter Ricardo Wittig berichtet aus der Uckermark.
24: Aus Getreide wird bei Verbio in Schwedt Bioethanol produziert, das dem fossilen Benzin beigemischt wird. Aus Reststoffen entsteht Biomethan für Lastwagen. Lange sei das Geschäft benachteiligt worden, sagt Vorstandschef Klaus Sauter. Doch das ändere sich jetzt.
25: Als Konsequenz bekommen wir jetzt wieder ehrlichere Preise für unseren Biodiesel aus Rapsöl, den wir hier herstellen, für unser Ethanol, das wir aus Getreide herstellen. So, und wir haben wieder, ich sag mal, eine Waffengleichheit.
24: Grund ist eine Änderung der deutschen Biokraftstoffregeln seit Januar 2026. Künftig soll stärker zählen, wie viel CO2 tatsächlich eingespart wird. Verbio sieht darin faire Wettbewerbsbedingungen gegenüber Importen aus Asien. An den Finanzmärkten sorgt das trotzdem weiter für Unsicherheit. Der Aktienkurs schwanke stark, sagt Sauter.
25: Aber diese Volatilität ist Ausdruck von Unsicherheit. Leute investieren, andere springen wieder ab. Solange das Zeug nicht unterschrieben ist und verabschiedet, kann immer noch was passieren.
24: Zusätzlichen Rückenwind bekommt Verbio durch die Krise im Nahen Osten. Der Dieselpreis sei massiv gestiegen. Alternative Kraftstoffe wären dadurch attraktiver.
25: Unser Biomethan an der Tankstelle kostet nur ein Drittel vom Dieselpreis. Spediteure, die nur auf den Diesel gesetzt hatten, die sehen, hoppla, wie schnell kann da was passieren? suchen jetzt Alternativen.
24: Noch exportiert Verbio einen Großteil seines Biomethans ins Ausland, denn in Deutschland gäbe es bislang zu wenige Erdgas-Lkw. Sollte die Nachfrage aber dauerhaft steigen, könnten Investitionen folgen. Neue Stellen seien derzeit allerdings noch nicht geplant. Sauter verweist zugleich auf die politische Kehrtwende in Europa. Noch vor wenigen Jahren sei Biomasse unerwünscht gewesen. Jetzt werben EU-Kommission und Bundesregierung wieder für mehr Biokraftstoffe und höhere Ethanolanteile im Benzin.
25: Es ist gerade mal 24, 30 Monate her, da hat die damalige Umweltministerin Frau Lemke uns nach dem Leben getrachtet. Die wollte, dass wir unsere Anlagen abstellen. Also dieses Hin und Her, dass jetzt Biomasse plötzlich wieder so im Fokus steht, überrascht mich schon.
24: Auch das geplante Heizungsgesetz sieht Verbio als Chance. Mehr erneuerbare Gase im Erdgasnetz könnten neue Arbeitsmärkte schaffen.
3: Es boomt bei den Biokraftstoffen bei einem Unternehmen in Schwedt. Von dort berichtete Wirtschaftsreporter Ricardo Wittig. Schneller Blick aufs Wetter. Nicht mehr so warm wie gestern. Das ändert sich aber bald wieder. Aktuell die Temperaturen zwischen 22 und 24 Grad in Berlin. Cottbus meldet 24 Grad und Brandenburg an der Havel 22. Die Sonne dominiert, aber es gibt recht frischen Wind dazu.
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13: Vorsicht auf der A10 südlicher Berliner Ring Richtung Dreieck Werder zwischen Dreieck Nutetal und Michendorf. Gefahr durch einen Reifenteil auf der mittleren Spur und Gefahr durch ein defektes Fahrzeug auf der Standspur. A10 westlicher Berliner Ring Richtung Dreieck Havelland zwischen Großkreuz und Vöben. Stau an einer Baustelle, 10 Minuten Verzögerung. A13 in beiden Richtungen zwischen Mittenwalde und Bestensee brennt es neben der Autobahn. A13 Berlin Richtung Dresden zwischen Bestensee und Großköris, 10 Minuten Stau. Im weiteren Verlauf vor Freiwalde 15 Minuten. A113 Richtung Dresden zwischen Adlershof und Schönefeld Nord, Behinderungen durch eine ungesicherte Unfallstelle. Im weiteren Verlauf auf der A113 gab es zwischen Tunnel Rudower Höhe und Tunnel Altglienicke einen weiteren Unfall. Die Polizei ist vor Ort. Und Stadtverkehr Berlin, es dauert eine Viertelstunde länger auf dem Stadtring A100 an den Baustellen Detmolder Straße und vorm Dreieck Funkturm.
3: 15.40 Uhr jetzt.
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3: Ich bin Clemens Schulze, ich grüße Sie. Bauplanungen in Deutschland können gerne mal Jahre oder gar Jahrzehnte dauern. Mit neuen Regeln werde alles beschleunigt, verspricht jetzt die Bauministerin. Helfen soll das auch Wohnungssuchenden, die kaum noch bezahlbaren Wohnraum finden, gerade in den Ballungsräumen. Mehr in den Meldungen jetzt mit Jonas Ziegler.
13: Das Bundeskabinett hat eine Änderung des Baurechts verabschiedet, um dem Wohnungsbau neuen Schwung zu geben. Planungsverfahren sollen beschleunigt und transparenter werden, Auflagen für Umwelt- und Denkmalschutz gesenkt. Hauptstadtkorrespondentin Dagmar Pepping.
0: Der Wohnungsbau bekommt Vorfahrt, sagt Bauministerin Huberts von der SPD. Für diese Vorfahrt können Kommunen mit einem angespannten Wohnungsmarkt künftig erklären, dass es ein überragendes öffentliches Interesse am Wohnungsbau gibt. Das bedeutet, ein Bauprojekt hat Priorität vor anderen Interessen. Wer bauen will, soll sein Verfahren künftig online verfolgen können und nicht mehr im Rathaus warten müssen, so Huberts. Im Kampf gegen Schrottimmobilien erhalten Städte und Gemeinden mehr Möglichkeiten, dagegen vorzugehen. Verfällt Wohnraum, kann die Kommune den Eigentümer einfacher als bisher dazu verpflichten, die Mängel zu beseitigen. Sie kann die Schrottimmobilie aber auch kaufen.
13: Die sogenannten Wirtschaftsweisen mahnen zu schnellen Reformen bei den Sozialsystemen. In ihrem neuen Gutachten warnen sie davor, dass ansonsten die Versicherungsbeiträge bis zum Jahr 2040 fast die Hälfte des Bruttolohns ausmachen könnten. So müssten etwa die Ausgaben der gesetzlichen Krankenversicherung deutlich gesenkt werden, zum Beispiel für Arzneimittel. Aber auch ineffiziente Organisationsstrukturen führten zu unnötigen Kosten. Laut dem Sachverständigenrat muss sich Deutschland im laufenden Jahr auf ein deutlich schwächeres Wirtschaftswachstum einstellen. Statt mit einem Plus von 0,9% sei nur noch mit einem von 0,5% zu rechnen. Die frühere RAF-Terroristin Klette ist wegen Raubüberfällen zu einer mehrjährigen Haftstrafe verurteilt worden. Das Landgericht Verden legte das Strafmaß auf 13 Jahre fest. Klette wurde des besonders schweren Raubes in 6 Fällen schuldig gesprochen. Das Gericht sah es als erwiesen an, dass Klette gemeinsam mit ihren mutmaßlichen RAF-Komplizen Garwig und Staub über Jahre hinweg Geldtransporter und Supermärkte überfallen hat. In dem Prozess ging es nicht um Klettes Mitgliedschaft in der RAF. Dazu hat die Bundesanwaltschaft erst vor kurzem Anklage erhoben. Vor 2 Jahren wurde Klette in Berlin-Kreuzberg gefasst. Israel meldet den Tod eines weiteren hochrangigen Hamas-Mitglieds. Nach den Worten von Verteidigungsminister Katz handelt es sich um den neuen militärischen Anführer der Terrormiliz im Gazastreifen Ode. Er sei bei einem Luftangriff in Gazastadt gestern getötet worden. Nach palästinensischen Angaben kamen bei dem Beschuss auch mehrere Familienmitglieder des Funktionärs ums Leben. Vor 1,5 Wochen erst hatte die israelische Armee den Tod von Odes Vorgänger bekannt gegeben. Brandenburgs Ministerpräsident Woidke fordert mehr Tempo beim Ausbau der Bahnverbindungen nach Polen. Beim Treffen der Oder-Partnerschaft in Posen hat der SPD-Politiker die Bundesregierung davor gewarnt, Verkehrsprojekte Richtung Osten zu vernachlässigen. Konkret geht es um die sogenannte Ostbahn von Berlin nach Polen, die nicht elektrifiziert und auf deutscher Seite teils eingleisig ist. Brandenburg übernimmt jetzt für 2 Jahre den Vorsitz der Oder-Partnerschaft, die es seit 2006 gibt. Dazu gehören auch Sachsen, Mecklenburg-Vorpommern und Berlin sowie 4 polnische Woiwodschaften. In Berlin erinnert seit heute ein Ehrengrab an das Femizidopfer Hatun Sürücü. Das Grab wurde am Vormittag auf einem Friedhof im Stadtteil Gatow eingeweiht. Der Mord an der Deutsch-Türkin Sürücü hatte vor 21 Jahren bundesweit Entsetzen ausgelöst, weil es dabei um die vermeintliche Familienehre ging. Axel Hofmann, RBB 24.
1: Die damals 23-Jährige war im Jahr 2005 von einem ihrer Brüder erschossen worden, weil die Familie den selbstbestimmten Lebensstil der jungen Mutter ablehnte. Auf der Gedenktafel für Sürücü heißt es deshalb, sie stehe stellvertretend für alle Frauen, die sich Zwang und Unterwerfung widersetzten und deshalb Opfer von Gewalt wurden. Zu der Gedenkveranstaltung kamen auch Berlins regierender Bürgermeister Wegner sowie der Sohn von Hatun Sürücü.
13: In Berlin hat es am Mittag 2 größere Stromausfälle gegeben. Laut dem Betreiber Stromnetz Berlin waren mehrere tausend Haushalte in den Stadtteilen Pankow und Dahlem betroffen. Ursache des Blackouts sei vermutlich ein Kabelfehler. Ein Anschlag gelte nahezu als ausgeschlossen, hieß es. Soweit die Nachrichten. Das Wetter. Am Abend weiterhin viel Sonne mit nur lockeren Wolken. Zurzeit in Berlin-Gatow 20 und in Köpenick 24 Grad, in Pritzwalk 19 und in Cottbus 24 Grad. Nachts leicht bewölkt und trocken bei 9 bis 4 Grad. Morgen ein Wechsel von Sonne und lockeren Wolken, 21 bis 24 Grad. Die Zeit 15.45 Uhr.
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16: Mein Name ist Clemens Schulze. Ich grüße Sie. Wer hat, dem wird gegeben. Das biblische Zitat aus dem Matthäus-Evangelium scheint wenig an seiner wirtschaftlichen Aktualität verloren zu haben. Der sogenannte Matthäus-Effekt beschreibt, dass Reiche immer reicher werden, wirtschaftlich Privilegierte ihre Lebenschancen besser nutzen können. RBB24-Reporterin Ida Leinfelder mit einem Blick auf die Erbengesellschaft hinter der Leistungsgesellschaft.
2: Wir gehen darüber, ne? Auf die schöne, neue gemachte Stelle.
5: Eine Berliner Seitenstraße. Es ist grün. Es gibt einen kleinen Kanal, Kinder spielen auf einem verkehrsberuhigten Abschnitt. Ein Kiez im Nordwesten der Stadt.
2: Als ich noch joggen ging, bin ich hier öfters mal lang gejoggt.
5: Die selbstständige Ende 50-Jährige, die sich Charlotte Müller nennt, kennt den Kiez gut. Sie verwaltet hier Häuser und sie besitzt hier Wohnungen.
2: Ich besitze 2,5 da. Ich teile mir die Wohnungen mit einer Freundin, eine gehört mir allein und eine mit meinem Mann.
5: 2,5 Wohnungen in Berlin als Altersvorsorge. Das ist kein übermäßiger Reichtum. Charlotte Müller bezeichnet sich aber als vermögend. Erworben hat sie die Wohnungen nicht durch Erbschaft, sondern durch Zufall und gutes Timing. Die erste Wohnung hat sie im Jahr 2004 gekauft, für vergleichsweise richtig wenig Geld.
2: Also die hat unter 30.000 Euro gekostet, knapp 70 Quadratmeter. War zu einer Zeit, als man Immobilien in Berlin schlecht vermieten konnte. Also da musste man sie anbieten, wie man so schön sagt, wie Sauerbier.
5: Das klingt wie eine andere Welt. Ist es auch. Heute ist dieselbe Wohnung etwa das Zehnfache wert. Glück, Zufall, Timing. Drei Worte, die viel erklären über Vermögen in Deutschland und über die Frage, warum manche es haben und andere nicht. Es ist Ausdruck eines Systems. Deutschland ist eines der reichsten Länder der Welt und eines der ungleichsten, wenn es um die Verteilung von Vermögen geht. Die Politikwissenschaftlerin Martina Linatas forscht zu genau diesen Mustern. Sie hat kürzlich mit dem RBB über die strukturellen Ursachen dieser Schieflage gesprochen.
6: Wir zählen zu einer der ungleichsten Demokratien in der ganzen Welt. Zwei Familien haben mehr Vermögen als 42 Millionen Menschen in Deutschland. Und dass das dann auch wirklich ein großes Problem darstellt für unsere Demokratie, für das Klima, das ist das, was uns der wissenschaftliche Stand aufzeigt. Und wo ich auch sage, wir sollten es wirklich hinbekommen, viel, viel mehr über genau dieses Problem arm und überreich zu sprechen. Stattdessen haben wir jetzt aber gerade gesellschaftlich eher Debatten, wo wir immer nur nach unten blicken und gar nicht zu den reichsten Menschen hoch.
5: Mehr als die Hälfte des privaten Vermögens wurde durch Erbschaften und Schenkungen angehäuft. Doch davon profitieren nicht alle gleich. Die reichsten 10% besitzen nach dem aktuellen Armuts- und Reichtumsbericht der Bundesregierung über die Hälfte des gesamten Nettovermögens. Also des Vermögens, das bleibt, wenn man Kredite, Hypotheken und Steuern abzieht. Die ärmere Hälfte der Bevölkerung besitzt zusammen nur 3%. Deutschland wandelt sich damit zunehmend von einer Leistungs- zu einer Erbengesellschaft.
6: Es geht darum, dass Deutschland ein Höchststeuerland für Einkommen ist, also für Menschen, die ganz normal einer Arbeit nachgeben, um ihre Einkommen zu erzielen, aber ein Niedrigststeuerland, wenn es um Vermögende und vor allem, wenn es um Erbschaften und Schenkungen geht.
5: Es gibt eine zweite Bruchlinie in der deutschen Vermögenslandschaft, die zwischen Ost und West. Mehr als 35 Jahre nach der Wiedervereinigung ist das Gefälle nach wie vor dramatisch. Ostdeutsche Haushalte besitzen im Durchschnitt ein Nettovermögen von rund 150.000 Euro. Im Westen sind es knapp 360.000 Euro, also mehr als doppelt so viel. Im Osten besitzen weniger als 40% der Menschen Immobilien. Im Westen sind es rund 50% Immobilienbesitzer. Wenn man sich die Vermögensverteilung genauer anschaut, spielt Ost-West also eine wesentliche Rolle. Im April gab es eine ARD-Meinungsumfrage zum Thema Gerechtigkeit und Wohlstand in Deutschland. Das Ergebnis ist ziemlich eindeutig. 81% der Deutschen finden es ungerecht, wie der Wohlstand im Land verteilt ist. Nur 15% halten die Verteilung für gerecht. Und in der Region Berlin-Brandenburg gehen die Meinungen noch mal stärker auseinander. Hier finden 9 von 10 Menschen die Wohlstandsverteilung ungerecht. In Berlin-Mitte ist das Stimmungsbild einheitlich.
7: Ja, die Vermögensverteilung in Deutschland durch Erbschaften ist eher ungerecht.
8: Also ich bin der Meinung, dass das Vermögen immer mehr in Richtung Schere geht. Das heißt also, dass wir die absolute reiche Klasse haben, die zwar prozentual nur bei 2-5% ist, aber die Mittelschicht immer weniger wird.
9: Ich finde, man sieht es einfach auch so an der aktuellen Politik, zum Beispiel Bundeskanzler Friedrich Merz, wie da einfach, Prioritäten gelegt werden, bei zum Beispiel einfach vermögensschwächeren Menschen, dass da immer weiter gekürzt wird.
5: Und wie sind die Meinungen zu einer höheren Besteuerung sehr hoher Erbschaften?
10: Ja, also eine höhere Erbschaftssteuer ist auf jeden Fall ein sinnvolles Instrument, um dieses Versprechen der Leistungsgesellschaft auch einzuhalten, weil das gerade überhaupt nicht gegeben ist. Sehr hohe Vermögen werden von Generation zu Generation weitervererbt. Und das ist eben nicht hart erarbeitet, wie das oft dargestellt wird.
9: Finde ich, sollte eigentlich keine große Frage mehr sein. Wenn man den Leuten, die wenig hat, viel wegnimmt und die Leuten, die viel haben, wenig wegnimmt, rechnet sich nicht so.
11: Also ich denke mir, wer mehrere Millionen erbt, der kann davon auch ein bisschen was an die Gemeinschaft abgeben.
8: Machen. Kannst einfach machen.
5: Mehr als 400 Milliarden Euro werden in Deutschland pro Jahr vererbt oder verschenkt. Das schätzt das Deutsche Institut für Wirtschaftsforschung. Zum Vergleich, der Bundeshaushalt dieses Jahr umfasst rund 520 Milliarden Euro. Es wird also fast so viel privat übertragen, wie der Staat an Geld ausgibt. So richtig bekommen die allermeisten das aber nicht mit.
26: Und das, glaube ich, was auch am Erben so besonders ist, dieser Prozess ist halt total still. Also im Privaten redet man darüber sehr ungerne, sondern am meisten kaufen sich dann irgendwelche Wohnungen oder machen irgendwas damit.
5: Yannick Hahn engagiert sich bei Tax Me Now, ein Verein, der sich für eine gerechtere Besteuerung von Erbschaften und Vermögen einsetzt. Hahn ist selbst Erbe und hat darüber auch ein Buch geschrieben.
26: Also ich muss zugeben, dass ich mich vorher mit Ungleichheit, Steuern, Erben gar nicht auseinandergesetzt habe, was vielleicht ein Problem von mir ist, aber ich glaube auch einer allgemeinen Bevölkerung so eine Tendenz ist. Und dann wirklich durch das eigene Erben, wenn man auf einmal ein Vermögen bekommt, was ich mir auch nicht hätte erarbeiten können, auf einmal so vor einem Haufen Geld steht und irgendwie damit umgehen muss.
5: Er hat 2 Wohnungen geerbt. Eine in Luxemburg, eine in Berlin. Und damit auch das Privileg, selbst keine Miete mehr zahlen zu müssen. Durch Mieteinnahmen ein regelmäßiges Einkommen, das gibt ihm die Freiheit, weniger zu arbeiten.
26: Ich arbeite zum Beispiel nicht mehr Vollzeit, sondern nur noch 32 Stunden und kann jetzt als Beispiel die anderen Stunden in politische, ehrenamtliche Arbeit investieren, was schon mal ein riesiges Privileg einfach ist. Und man muss ja sagen, so ein Erbe kommt meistens ja nochmal auf eine Lebenssituation, die eh schon komfortabel war. Das, was ich auch nochmal mit dem Buch sehr stark gelernt habe, indem ich also Leute interviewt habe, die sehr viel geerbt haben oder die in Armut aufgewachsen sind. Was in allen Gesprächen sich durchgezogen hat, war dieses Selbstbewusstsein der Menschen, die mit Geld aufgewachsen sind. Dieses, es wird schon immer alles gut gehen, es funktioniert immer alles und die Gesellschaft ist doch eigentlich halbwegs in Ordnung. Und das kommt ja mit einem Erbe meistens auch noch dazu.
5: Der Armuts- und Reichtumsbericht der Bundesregierung hält fest, die obersten 10% der Erben erhalten fast die Hälfte aller Erbschaften und Schenkungen. Die weniger wohlhabendere Hälfte erhält zusammen 7%. Doch wer am meisten erbt, zahlt in Deutschland am wenigsten Erbschaftssteuer. Wer sehr hohe Unternehmensvermögen erbt, kann die Steuer auf Antrag erlassen bekommen, wenn er oder sie dem Finanzamt nachweist, kein Geld zur Zahlung zu haben.
26: Das ist die Verschuldungsbedarfsprüfung, ein sehr schönes bürokratisches deutsches Wort, aber das können nur Menschen, die über 26 Millionen Euro erben, in Anspruch nehmen und können eigentlich zum Steueramt gehen und sagen, ich bin bedürftig und ich kann die Steuer nicht zahlen und kriegen Nachlass, obwohl sie gerade über 26 Millionen Euro geerbt haben und können sich künstlich bedürftig rechnen.
5: Erbschaften dieser Art wurden 2023 aufgrund von Bedürftigkeit mit nur rund 0,1% besteuert. Mittlere und kleinere Erbschaften mit 9%. Das ergab eine Sonderauswertung der Friedrich-Ebert-Stiftung. Dadurch verzichten die Länder jährlich auf Steuereinnahmen in Millionen- bis Milliardenhöhe zugunsten von Unternehmenserben. Und von den 60 Steuererlassfällen zwischen 2021 und 2023 entfiel kein einziger auf Ostdeutschland. Ausschließlich Menschen im alten Bundesgebiet profitieren also von der Verschonungsregel. So die Auswertung. Zurück im Westberliner Kiez. Charlotte Müllers Vermögen ist in Immobilien gebunden. Als Selbstständige sichert sie sich so ihre Altersvorsorge. Die Wohnungen vermietet sie und darin, sagt sie, liegt auch eine besondere Verantwortung.
2: Ich möchte die gesetzeskonform vermieten. Ich möchte nicht 20 Euro den Quadratmeter nehmen, weil ich meine, dass der Markt es hergibt.
5: Der Armuts- und Reichtumsbericht macht eine deutliche Schlussfolgerung. Extreme Vermögensungleichheit mündet in ungleiche politische Teilhabe. Das gefährdet Demokratie und gesellschaftlichen Zusammenhalt. Das schwindende Vertrauen in demokratische Institutionen sei eine Konsequenz, die man schon heute messen kann, so der Bericht.
26: Politische Arbeit zum Beispiel musst du ja einfach Zeit haben. So wenn, keine Ahnung, alleinerziehend und im Krankenhaus arbeitet, glaube ich, bleibt einfach keine Zeit mehr, sich politisch für irgendwas zu engagieren, was auch total verständlich ist.
5: Sagt Erbe Yannick Hahn, der sich im Verein Taxminau für eine gerechtere Erbschafts- und Schenkungssteuer engagiert. Warum also nicht einfach das Gesetz ändern? Die politische Debatte ist in Bewegung, wenn auch langsam. Das Bundesverfassungsgericht wird voraussichtlich in diesem oder im nächsten Jahr ein weiteres Urteil fällen. Das vorige hatte vor 10 Jahren zur Reform geführt, aber auch neue Schlupflöcher geschaffen. Die beiden Lobbyorganisationen, die Familienunternehmer und Stiftung Familienunternehmen, stemmen sich gegen eine Reform. Höhere Erbschaftssteuern gefährdeten Familienunternehmen und damit Arbeitsplätze, so ihr Argument. Wer beim Generationenwechsel unter Steuerdruck gerate, müsse womöglich verkaufen. Die Folge wären Jobverluste, geschwächte Innovationskraft und ausgedünnte regionale Strukturen. Ihr Kernargument? Nur wer Kapital erhält, kann investieren und Wachstum finanzieren. Der Bundesverband Mittelständische Wirtschaft ist wiederum für eine Erbschaftssteuerreform. Die Berliner Vermieterin Charlotte Müller sieht das ähnlich, auch wenn sie selbst davon nicht profitieren würde.
2: Ich würde schon auch gucken, dass ich Steuern sparen kann, aber ich möchte, dass bestimmte Dinge in unserem Land funktionieren und auch gut funktionieren. Und wie soll das denn finanziert werden, wenn nicht aus Steuern? Denn naja, wer viel Steuern zahlt, der verdient auch viel und dann ist es auch in Ordnung.
5: Und was plant sie mit ihrem eigenen Vermögen?
2: Das werde ich vererben an meine Tochter und den Enkel.
5: Das System läuft also weiter wie gewohnt. Vermögen wandert von Generation zu Generation. Das ist an sich nicht falsch. Aber Ökonominnen und Politikwissenschaftler stellen heute demokratiegefährdende Ungleichheiten fest. Die größten Erbschaften werden am wenigsten besteuert. Und die Ungleichheit wächst weiter.
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3: Ja, das Wetter, die Temperaturen nicht mehr so hoch wie noch gestern. 21 bis 23 Grad aktuell in Berlin, 24 sind es in Cottbus. Und Perleberg meldet 22 Grad. Die Sonne dominiert allerdings und der frische Wind, der macht es noch ein bisschen kühler vom Gefühl her.
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3: Mit Jonas Ziegler.
13: A10 westlicher Berliner Ring Richtung Dreikafeland zwischen Großkreuz und Vöben. 10 Minuten Stau an einer Baustelle. A13 Frankfurt-Oder Richtung Berlin zwischen Müllrose und Briesen. 20 Minuten Stau. A13 in beiden Richtungen zwischen Mittenwalde und Bestensee brennt es neben der Autobahn. Bitte fahren Sie vorsichtig. A13 Berlin Richtung Dresden zwischen Bestensee und Großköris. 10 Minuten Stau im weiteren Verlauf vor Freiwalde. 15 Minuten. Stadtverkehr Berlin. Viele Staus aktuell, insbesondere auf dem Stadtring A100 brauchen Sie in beiden Richtungen Geduld. A113 stadtauswärts Höhe Adlershof gab es einen Unfall. Die Auffahrt ist gesperrt. Im weiteren Verlauf gab es einen weiteren Unfall und es dauert ca. 45 Minuten länger.
3: 16 Uhr ist es jetzt.
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3: Im Studio Clemens Scholze, ich grüße Sie. Der Wohnungsbau soll künftig Vorrang haben vor Denkmal- und Naturschutz. Dieser und anderen Regelungen im Baurecht hat das Bundeskabinett heute zugestimmt und das Gesetz dazu auf den Weg geschickt. So soll der Wohnungsnot begegnet und der Neubau vereinfacht werden. Meldung mit Jonas Ziegler.
13: Das Bundeskabinett hat eine Änderung des Baurechts beschlossen, um den Wohnungsbau zu beschleunigen. Im Kern zielt die Neufassung darauf ab, Planungsverfahren zu verkürzen und für die Öffentlichkeit transparenter zu machen. Außerdem sollen Kommunen mehr Möglichkeiten bekommen, gegen Eigentümer vorzugehen, die ihre Häuser verfallen lassen. Zudem ist vorgesehen, dass Auflagen für Umwelt- und Denkmalschutz weniger streng angewandt werden. Bauministerin Huberts von der SPD sieht in der Reform einen wichtigen Schritt, dem Wohnungsmangel entgegenzuwirken. Im vergangenen Jahr wurden bundesweit etwa 200.000 neue Wohnungen fertiggestellt, so wenige wie seit über 10 Jahren nicht mehr. Die Konjunkturaussichten für Deutschland trüben sich weiter ein. Laut Frühjahrsprognose der sogenannten Wirtschaftsweisen dürfte das Wachstum in diesem Jahr nur noch 0,5% betragen. In der Prognose davor war das Sachverständigengremium noch von 0,9% ausgegangen. Außerdem erwarten die Expertinnen und Experten, dass die Inflation weiter steigt. Aus dem Hauptstadtstudio Philipp Eckstein.
17: Die Vorsitzende der Wirtschaftsweisen Monika Schnitzer nannte als Grund vor allem den Iran-Krieg und die höheren Energiepreise. Sie und die weiteren Wirtschaftsweisen forderten von der Politik schnelle und weitreichende Reformen der Sozialversicherungssysteme, vor allem bei Rente, Gesundheit und Pflege. Schnitzer sagte wörtlich, der Handlungsdruck ist massiv. Ohne Reformen und Einschnitte rechnen die Wirtschaftsweisen mit stark steigenden Beiträgen, was wiederum die Wirtschaft und die Bürgerinnen und Bürger belasten würde.
13: Das Landgericht Verden hat die frühere RAF-Terroristin Klette unter anderem wegen Raubes zu 13 Jahren Haft verurteilt. Nach Ansicht des Gerichts hat Klette gemeinsam mit ihren mutmaßlichen Komplizen Garwig und Staub über Jahre hinweg Geldtransporter und Supermärkte überfallen. Aus Verden Helmut Eickhoff.
18: Daniela Klette soll die Taten zwischen 1999 und 2016 begangen haben. Nach Ansicht der Ermittler hat sie sich mit der Beute ihr Leben im Untergrund finanziert. In dem Prozess vor dem Landgericht Verden ging es nicht um Klettes mögliche Mitgliedschaft in der RAF und damit verbundene Anschläge. Dazu hat die Bundesanwaltschaft erst kürzlich Anklage erhoben. Ob diese zugelassen wird, darüber muss das Oberlandesgericht Frankfurt entscheiden. Klette war Anfang 2024 in Berlin gefasst worden. In ihrer Wohnung haben die Ermittler Bargeld in Höhe von mehr als 200.000 Euro, Gold und Waffen gefunden.
13: Israel meldet den Tod eines weiteren hochrangigen Hamas-Mitglieds. Nach den Worten von Verteidigungsminister Katz handelt es sich um den neuen militärischen Anführer der Terrormiliz im Gazastreifen Ode. Er sei bei einem Luftangriff in Gazastadt gestern getötet worden. Nach palästinensischen Angaben kamen bei dem Beschuss auch mehrere Familienmitglieder des Funktionärs ums Leben. Vor anderthalb Wochen erst hatte die israelische Armee den Tod von Odes Vorgänger bekannt gegeben. In Berlin erinnert seit heute ein Ehrengrab an das Femizidopfer Hatun Sürücü. Das Grab wurde am Vormittag auf einem Friedhof im Stadtteil Gatow eingeweiht. Stefan Oschwart, RBB 24.
19: Im muslimischen Teil erinnert ein Gedenkstein an die junge Frau. Sie war vor 21 Jahren von ihrem eigenen Bruder ermordet worden. Der Gedenkstein ist Frauen gewidmet, die bis heute Opfer von Gewalt werden. Kränze von Abgeordnetenhaus und Spandauer Bezirkspolitik schmücken das Ehrengrab. Die Kosten von 10.000 Euro trägt der Bezirk, sagte der zuständige Baustadtrat Schatz von der CDU. Das Totengebet sprach die Anwältin und Frauenrechtlerin Atesch. Sie erinnerte daran, dass bis heute Mandantinnen und Schülerinnen berichten, dass sie bedroht werden. Es könne ihnen ähnlich ergehen wie Hatun Sürücü.
13: Brandenburgs Ministerpräsident Woidke fordert mehr Tempo beim Ausbau der Bahnverbindungen nach Polen. Beim Treffen der Oder-Partnerschaft in Posen hat der SPD-Politiker die Bundesregierung davor gewarnt, Verkehrsprojekte Richtung Osten zu vernachlässigen. Konkret geht es um die Ostbahn von Berlin nach Polen, die nicht elektrifiziert und auf deutscher Seite teils eingleisig ist. Brandenburg übernimmt jetzt für 2 Jahre den Vorsitz der Oder-Partnerschaft, die es seit 2006 gibt. Dazu gehören auch Sachsen, Mecklenburg-Vorpommern und Berlin sowie 4 polnische Woiwodschaften. Soweit die Nachrichten. 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Das Wetter. Am Abend weiterhin viel Sonne mit nur lockeren Wolken. Zurzeit in Berlin Kladow 20 und in Köpenick 24 Grad, in Pritzwalk 19 und in Cottbus 24 Grad. Frischer bis böiger Wind aus Nordwest. Nachts leicht bewölkt und trocken bei 9 bis 4 Grad. Morgen ein Wechsel von Sonne und lockeren Wolken, maximal 21 bis 24 Grad. Abschließend die Zeit, es ist 16.05 Uhr.
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16: Ich bin Clemens Schulze. Willkommen. Iran-Krieg, der russische Angriffskrieg in der Ukraine. Da verschwinden andere Krisen so ziemlich aus dem Blickfeld. Die Krise in Kuba zum Beispiel. Die USA haben strenge Sanktionen erlassen und blockieren Lieferungen jeglicher Art auf die Karibikinsel. Die Apotheken und Tankstellen sind leer. Es gibt kaum Strom. Lebensmittel werden knapp. Der kubanische Außenminister Paria hat letzte Nacht vor dem UN-Sicherheitsrat die Welt dringend zur Hilfe aufgerufen. Es drohe eine humanitäre Katastrophe, hieß es. Unsere Mittelamerika-Korrespondentin Jenny Barke war kürzlich auf Kuba. Jenny, wie ernst ist denn die Lage auf der Insel?
20: Ja, die Lage ist dramatisch. Also was wir jetzt beobachten, ist ja die schlimmste Krise seit dem Zusammenbruch der Sowjetunion 1991. Und du hast es gerade schon beschrieben. Also wenn es kein Öl gibt, gibt es keinen Strom, es gibt kein Benzin für die Landwirtschaft, für die Ernte, für den Transport von Lebensmitteln. Dementsprechend steigt der Hunger, der Abtransport von Müll ist nicht mehr möglich. Also schon vor der vollständigen Blockade, ich war im Dezember da, da stapelte sich der Müll in den Straßen. Und jetzt, muss man so sagen, versinkt in einigen Orten Kuba komplett darin. Berge, die verstopfen die Straßen, der Gestank breitet sich in der Karibik Wärme aus, Giftstoffe dringen in den Boden ein, ja, und die gesundheitlichen Risiken steigen dadurch auch für Dengue, Zika, Chikungunya zum Beispiel, weil sich die Stechmücken im stehenden Wasser verbreiten. Ja, und dazu die permanenten Stromausfälle, teils sind die über mehr als 20 Stunden lang.
16: Bekommt Kuba überhaupt noch Lieferungen aus dem Ausland?
20: Also es kommt immer mal wieder vereinzelt etwas ins Land. Das ist meistens kein Öl. Es gab einmal ein russischer Tanker im März. Da wurde Russland von den USA gewährt, 100.000 Tonnen Öl zu liefern. Die haben kurzfristig geholfen. Vor allem konnte dadurch Kuba wieder mehr Strom produzieren. Zwischenzeitlich gingen die Stromausfälle dadurch zurück für wenige Wochen. Ansonsten sind es vor allem Hilfslieferungen, die ankommen. Also zuletzt Mitte Mai, da haben Mexiko und Uruguay 1.600 Tonnen Lebensmittel und Hygieneprodukte geliefert. Und das ist auch dringend notwendig. Also gerade daran mangelt es. Viele Kinder sind unterversorgt. Es fehlt an dringend notwendigen Medikamenten für chronisch Kranke. Aber es ist natürlich trotzdem ein Tropfen auf den heißen Stein. Es ist nicht genug. Und die dringend notwendigen Hilfsgüter, die kommen vor allem aus lateinamerikanischen Ländern immer mal wieder, aber eben nicht von der gesamten internationalen, von den Staaten. Dazu kommt noch manchmal was aus China oder Spanien.
16: US-Präsident Trump spricht ja immer

0: ganzen Land, vor allem von der Regierung organisiert. Da zeigen die Menschen, sie wollen souverän bleiben, sie sind gegen eine US-Intervention. Und man muss das auch so ganz klar sagen, viele, auch wenn sie gegen das Regime sind und dagegen protestieren, sich einen Wandel erhoffen, sie wollen nicht, dass sie zum Satellitenstaat der USA werden. Souveränität und Unabhängigkeit, das ist den Kubanern das Wichtigste.
1: In der vergangenen Woche wurde ja in den USA in Abwesenheit Anklage gegen den früheren kubanischen Staatschef Raúl Castro erhoben. Könnte hier möglicherweise ein ähnlicher Einsatz des US-Militärs bevorstehen wie Anfang des Jahres in Venezuela?
0: Also nach der US-Intervention in Venezuela, da bin ich sehr vorsichtig mit Prognosen geworden, denn über Wochen stand auch da die Frage im Raum, werden die USA wirklich mit dem Militär in ein souveränes Land gehen? Und alle Experten haben das vorher für sehr unwahrscheinlich gehalten. Und auch jetzt in Kuba gehen Beobachter nicht davon aus, dass es wirklich zu einem Militärschlag kommt. Aber man kann es natürlich bei der erratischen Politik Trumps wohl nie ganz ausschließen. Man muss nur sagen, Venezuela lässt sich nicht mit Kuba vergleichen, aus vielen Gründen. Zum einen ist für die Menschen in Kuba ein Regime-Change nicht so attraktiv. Also in Venezuela haben viele sogar gehofft, dass die USA einmarschiert, weil sie gehofft haben, ja, von den USA zu profitieren. Kubaner sind da mehr im Widerstand, wie ich eben schon gesagt habe. Zum anderen ist es für die USA gar nicht so lukrativ, weil in Venezuela war die große Triebfeder das Öl, das fehlt in Kuba tatsächlich. Also wenn jetzt ein Regime-Change bevorstehen würde, durch die USA forciert, dann würde Kuba drohen, im Chaos zu versinken. Und das, ganz wichtig, würde die große, mächtige Exil-Kubaner-Gemeinde in den USA nicht befürworten. Und wegen dieser großen Gemeinde, eine wichtige Wählerschaft für die Republikaner, werden ja die Sanktionen immer weiter verschärft. Also es ist wahrscheinlicher, dass es weitere, schärfere Sanktionen, politischer und wirtschaftlicher Druck geben wird von den USA auf Kuba.
1: Also eine weiterhin angespannte Lage auf der Karibikinsel, auf Kuba. Wir werden das weiter im Blick behalten. Jenny Barke wird das für uns tun. Unsere Mittelamerika-Korrespondentin war das zur Situation unter den US-Sanktionen. Vielen Dank nach Mexico City, wo Jenny Barke die Region im Blick behält. 4:11 ist es jetzt. Und jetzt schauen wir in die andere Richtung, nämlich Richtung Peking. Denn Bundeswirtschaftsministerin Katharina Reiche ist zu Besuch in China. Hier hat sie unter anderem für faire und stabile Beziehungen geworben. Chinesische Investitionen in Deutschland seien willkommen, so die Ministerin. Hauptstadtkorrespondent Maximilian Seib begleitet Katharina Reiche in Peking.
2: Freut mich sehr, Sie persönlich endlich kennenzulernen.
3: Es ist der wohl wichtigste Termin für Wirtschaftsministerin Reiche an ihrem ersten Tag in China. Ihr Amtskollege, Chinas Handelsminister Wang, begrüßt sie vor seinem Ministerium. Zu besprechen gibt es vieles, denn China wird immer mehr zum Rivalen. Doch Reiche setzt auf ein Mit statt ein Gegeneinander.
4: Deutschland und China verbindet eine der bedeutendsten Wirtschaftsbeziehungen der Welt. Wir haben ein Handelsvolumen von 250 Milliarden Euro. Unsere Unternehmen tragen mit über 1 Million Arbeitsplätze, auch mit Forschung und Innovation, zum Wachstum von China bei. Und es wird hier sehr gewertschätzt.
3: Klar ist, die deutsche Wirtschaft braucht China, wird aber zunehmend von chinesischen Firmen unter Druck gesetzt, teilweise sogar vom Markt verdrängt. Auch weil Chinas Führung eigene Firmen finanziell fleißig unterstützt. Deutsche Unternehmen klagen über schweren Marktzugang in China, darüber, dass Rohstoffe wie seltene Erden nur eingeschränkt geliefert werden. Reiche versucht den Spagat, all das ansprechen, ohne die Gegenseite zu verprellen.
4: Unsere Unternehmen scheuen keinen Wettbewerb. Aber Wettbewerb muss so gestaltet und organisiert sein, dass er zu beiderseitigem Nutzen ist. Und darüber habe ich heute mit Minister Wang gesprochen.
3: Begleitet wird Reiche von 35 deutschen Wirtschaftsbossen. Sie alle hoffen auf mehr Kooperation und höhere Umsätze in China. Mit dabei sind große Akteure wie Airbus, Allianz, BASF, SAP oder Siemens, aber auch einige Mittelständler. Wie Markus Plocher, Geschäftsführer des Maschinenbauunternehmens Krönert aus Hamburg. Seine Firma ist auf Beschichtungs- und Kaschieranlagen spezialisiert. Noch ist die eigene Technologie der chinesischen Konkurrenz überlegen, allerdings...
5: Dieser Abstand zu den Standardmaschinenbauern, die es jetzt mittlerweile in China gibt, das wird immer geringer. Und es ist nur eine Frage der Zeit, bis auch in unserer Branche die chinesischen Maschinenbauer nach Europa kommen. Also Teil der Überlegungen, die wir anstellen, ist eine Defensivstrategie, wenn man das so sagt. Wie schützen wir unseren Kernmarkt in Europa?
3: Längst geht es nicht mehr nur um den Wettbewerb in China, sondern auch in Europa. Denn die Volksrepublik hat eine Exportoffensive gestartet, flutet den Markt mit eigenen Produkten, die nicht nur gut, sondern vor allem auch günstig sind. Das betrifft eben deutsche Maschinenbauer, auch Autohersteller, Teile der Chemiebranche.

0: Einige Länder in Brüssel fordern eine härtere Gangart im Handel mit China. Frankreich, Italien und Spanien haben dazu ein Papier mit verschiedenen Ansätzen präsentiert. Am Freitag soll in der EU-Kommission über weitere Maßnahmen diskutiert werden. Deutschland hält sich bei all dem zurück. Auch Wirtschaftsministerin Reiche will keine Eskalation.
1: Wir werben in Brüssel also für einen balancierten Ansatz, wirksame Schutzinstrumente und gleichzeitig Offenheit für den Export.
0: Kooperation statt Konfrontation, das scheint das Motto der Bundeswirtschaftsministerin im Dialog mit China zu sein. Eine gemeinsame europäische Linie ist nicht zu erkennen.
2: Wirtschaftsministerin Reiche also zu Besuch in China. Informationen waren von Hauptstadtkorrespondent Maximilian Seib.
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2: Tja, und heute startet die deutsche Fußballnationalmannschaft im Teamcamp in Herzogenaurach in die Vorbereitung auf die Weltmeisterschaft in den USA, Mexiko und Kanada. Bis zum Mittag sollten ja die Spieler eintrudeln. Felix Mansell, unser Fußballreporter, ist in Herzogenaurach schon aufgeschlagen. Felix, ist der Kader denn jetzt schon vollständig und was ist der Plan für die nächsten Tage?
4: Ja, vollständig bis auf einen Spieler, der muss noch für den Club arbeiten, und zwar Kai Havertz. Der steht am Samstag im Champions-League-Finale mit dem FC Arsenal gegen Paris Saint-Germain. Aber der Rest ist da. Das liegt auch daran, dass die Bayern aus der Champions League relativ früh ausgeschieden sind, also jetzt nicht im Finale stehen. Und das freut den Bundestrainer einerseits, weil er jetzt Automatismen und Spielabläufe einstudieren kann. Andererseits müssen die Bayern, na, ich glaube, nicht aufgebaut werden. Aber ja, die sind halt jetzt früher schon hier und es wird gearbeitet. Heute noch nicht. Heute wird fotografiert und war die Pressekonferenz, also fotografiert. Da werden Presse- oder Medienarbeiten gemacht. Und morgen geht's dann auf dem Platz und am Samstag dann nach Mainz, am Sonntag das letzte Testspiel auf deutschem Boden gegen Finnland und dann zwei Tage später ab in die USA.
2: Also der Zeitplan steht. Bundestrainer Julian Nagelsmann und DFB-Sportdirektor Rudi Völler standen ja heute Mittag Rede und Antwort, was die WM-Pläne angeht. Nach der Kaderbekanntgabe wurde medial und bei den Fans ziemlich wild diskutiert. Stichwort Manuel Neuer. War der Torhüter wieder Thema Nummer eins?
4: Ja, ich würde nicht sagen Thema Nummer eins. Also da haben sich doch die Öffentlichkeit und die Medien jetzt am Bundestrainer abgearbeitet. Es war relativ harmonisch auch jetzt, was so die Fragestellungen der Medien, der Presseleute an Bundestrainer und an Rudi Völler anging. Aber Manuel Neuer wird ja am Sonntag gegen Finnland nicht im Tor stehen. Vorsichtsmaßnahme, die Wade ist noch nicht ganz fit. Oliver Baumann darf wieder rein. Jetzt ist es natürlich eine Achterbahnfahrt, also Berg- und Talfahrt für Oliver Baumann. Erst kriegt er gesagt, naja, du bist die Eins, dann doch nicht, dann kommt Neuer zurück, der verletzt sich, jetzt soll er im Testspiel doch wieder im Tor stehen, der Baumann. Ist schon ein bisschen komisch, zumindest mal aus Sicht von Oliver Baumann, aber es ist ganz normal, man möchte Manuel Neuer nicht riskieren, der soll am Ende beim ersten Spiel bei der WM sicher und gesund im Tor stehen.
2: Bei der letzten Heim-Europameisterschaft war nach dem Viertelfinale Schluss für die DFB-Auswahl. Gibt's jetzt eine sportliche Zielvorgabe für die WM?
4: Nee, die haben sie natürlich nicht offiziell jetzt hier rausgelassen, aber im Umfeld und vorher wurde ja schon gefordert, Jürgen Klinsmann, wenn du zu einer WM fährst, dann musst du das Ziel haben, Weltmeister zu werden. Ich glaube nicht, dass die deutsche Nationalmannschaft in die USA fliegt, um dort Dritter oder Fünfter oder im Achtelfinale rauszugehen, aber ganz ehrlich, zu den Top-Favoriten gehört Deutschland diesmal nicht.
2: Dann schauen wir mal, wie denn der Start zur WM läuft. Die Vorbereitungen laufen. Aus Herzogenaurach war das Nationalmannschaftsreporter Felix Mansell live. Ganz herzlichen Dank.
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2: Zum Wetter in Berlin und Brandenburg spürbar kühler als gestern und so bleibt's auch bis morgen. 21 bis 23 Grad aktuell in der Hauptstadt. Perleberg meldet 22 Grad und genauso in Frankfurt-Oder. Die Sonne dominiert und dazu gibt's ziemlich frischen Wind.
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2: Mit Josefine Grützmacher.
8: Vorsicht auf der A10, dem nördlichen Berliner Ring Richtung Dreieck Havelland. Zwischen Dreieck Pankow und Mühlenbeck liegt ein Holzklotz auf der linken Spur. A12 Frankfurt-Oder Richtung Berlin. Zwischen Mürose und Briesen dauert es etwa 20 Minuten länger. A13 Berlin Richtung Dresden zwischen Westensee und Großköris Stau plus 10 Minuten. Im weiteren Verlauf vor Freiwalde nochmal 15. A14 Schwerin Richtung Wittenberge. Zwischen Großwarnow und Karstädt liegt ein Besen auf der Fahrbahn. Stadtverkehr Berlin, Staus insbesondere auf den Autobahnen, dem Stadtring A100 Richtung Wedding plus 20 Minuten an den Baustellen. A113 stadtauswärts in Höhe Adlershof gab es einen Unfall, die Auffahrt ist gesperrt. Im weiteren Verlauf ein weiterer Unfall. Sie sollten mindestens eine Stunde mehr einplanen, Staus auch auf den Umfahrungen. Hermsdorf, Hermsdorfer Damm zwischen Backnanger Straße und Falkenthaler Steig regelt bis Mitte Juni eine Baustellenampel den Verkehr.
2: 20 nach 4 jetzt.
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2: Ich bin Clemens Schulz, ich grüße Sie. Die Bundesregierung hat einen Sommer der Reformen angekündigt und so langsam wird die Zeit knapp für Rente, Pflege, Krankenkassen, Einkommensteuer und Co. Und so hat die Bundeskabinett gut zu tun. Heute ging es unter anderem um schnelleres Bauen. Details erklärt gleich unsere Hauptstadtkorrespondentin, jetzt Josefine Grützmacher mit Meldung.
8: Das Bundeskabinett hat eine Änderung des Baurechts beschlossen, um den Wohnungsbau zu beschleunigen. Im Kern zielt die Neufassung darauf ab, Planungsverfahren zu verkürzen und für die Öffentlichkeit transparenter zu machen. Außerdem sollen Kommunen mehr Möglichkeiten bekommen, gegen Eigentümer vorzugehen, die ihre Häuser verfallen lassen. Zudem ist vorgesehen, dass Auflagen für Umwelt- und Denkmalschutz weniger streng angewendet werden. Bauministerin Huberts von der SPD sieht in der Reform einen wichtigen Schritt, um Wohnungsmangel entgegenzuwirken. Im vergangenen Jahr wurden bundesweit etwa 200.000 neue Wohnungen fertiggestellt, so wenige wie seit über 10 Jahren nicht mehr. Das Bundeskabinett hat außerdem einen Gesetzentwurf beschlossen, mit dem der Kampf gegen Menschenhandel verstärkt werden soll. Union und SPD reagieren damit auf Probleme bei der Strafverfolgung. Nach Ansicht des Justizministeriums sind die bisherigen Regeln zu unübersichtlich und führen zu selten zu Verurteilungen. Aus dem Hauptstadtstudio Isabel Karras.
9: Bundesjustizministerin Stefanie Hubig von der SPD bezeichnet Menschenhandel als moderne Sklaverei, die auch in Deutschland Realität sei. Wer solche Ausbeutung bewusst nutze, dürfe nicht straffrei bleiben. Künftig soll sich daher auch strafbar machen, wer wissentlich Dienstleistungen von Menschen nutzt, die ausgebeutet werden, zum Beispiel auf Baustellen oder in Nagelstudios. Außerdem sollen auch neue Formen der Ausbeutung unter Strafe stehen, darunter Zwangsheirat, bestimmte Formen der Leihmutterschaft und illegale Adoptionen. Auch die Strafvorschriften zur sexuellen Ausbeutung sollen verschärft werden. Vor allem Kinder und Jugendliche sollen künftig besser geschützt werden, etwa bei sexuellen Handlungen gegen Geld oder andere Gegenleistungen.
8: Die sogenannten Wirtschaftsweisen mahnen zu schnellen Reformen bei den Sozialsystemen. In ihrem neuen Gutachten warnen sie davor, dass ansonsten die Versicherungsbeiträge bis zum Jahr 2040 fast die Hälfte des Bruttolohns ausmachen könnten. So müssten etwa die Ausgaben der gesetzlichen Krankenversicherung deutlich gesenkt werden, zum Beispiel für Arzneimittel. Aber auch ineffiziente Organisationsstrukturen führten zu unnötigen Kosten. Laut dem Sachverständigenrat muss sich Deutschland im laufenden Jahr auf ein deutlich schwächeres Wirtschaftswachstum einstellen. Statt mit einem Plus von 0,9 sei nur noch mit einem von 0,5% zu rechnen. Die frühere RAF-Terroristin Klette ist zu 13 Jahren Gefängnis verurteilt worden. Das Landgericht Verden in Niedersachsen verhängte die Haftstrafe unter anderem wegen erpresserischen Menschenraubs und schwerer räuberischer Erpressung. In dem Verfahren ging es um Raubüberfälle, die Klette mit ihren mutmaßlichen RAF-Komplizen Garwig und Staub durchführte, nicht aber um ihre RAF-Mitgliedschaft. Vor 2 Jahren wurde sie in Berlin-Kreuzberg gefasst, wo sie jahrelang unentdeckt wohnte. Garwig und Staub sind flüchtig. In Spanien hat die Polizei heute mehrere Dokumente bei der regierenden sozialistischen Partei sichergestellt. In den Ermittlungen geht es um Korruptionsvorwürfe gegen frühere Parteimitglieder. Unter anderem soll es den Versuch gegeben haben, Staatsanwälte zu beeinflussen. Aus Madrid, Hans-Günther Kellner.
10: Es handelt sich dabei nur um eines von mehreren Ermittlungsverfahren, die die Partei des Ministerpräsidenten Pedro Sánchez derzeit belasten. Zu großer Unruhe innerhalb der spanischen Linken haben Untersuchungen gegen Ex-Ministerpräsident José Luis Rodríguez Zapatero geführt, die letzte Woche publik wurden. Zapatero, ein enger Vertrauter von Sánchez, habe während der Pandemie Einfluss auf die Rettung der spanischen Fluglinie Plus Ultra genommen und sich dafür bezahlen lassen, so die These des Ermittlungsrichters. Die konservative Opposition, aber auch bisherige Bündnispartner der Regierung, wie die bürgerlichen baskischen Nationalisten, fordern deshalb vorgezogene Neuwahlen noch in diesem Jahr.
8: Brandenburgs Ministerpräsident Woidke fordert mehr Tempo beim Ausbau der Bahnverbindungen nach Polen. Beim Treffen der Oder-Partnerschaft in Posen hat der SPD-Politiker die Bundesregierung davor gewarnt, Verkehrsprojekte Richtung Osten zu vernachlässigen. Konkret geht es um die sogenannte Ostbahn von Berlin nach Polen, die nicht elektrifiziert und auf deutscher Seite teils eingleisig ist. Brandenburg übernimmt jetzt für 2 Jahre den Vorsitz der Oder-Partnerschaft, die es seit 2006 gibt. Dazu gehören auch Sachsen, Mecklenburg-Vorpommern und Berlin sowie 4 polnische Woiwodschaften. Soweit die Nachrichten. 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Das Wetter: bis zum Abend viel Sonne mit nur lockeren Wolken. Zurzeit in Berlin Gartow 20, Köpenick 24, in Pritzwalk 19, in Cottbus 24 Grad. Frischer bis böiger Wind aus Nordwest. Nachts leicht bewölkt und trocken bei 9 bis 4 Grad. Morgen ein Wechsel von Sonne und lockeren Wolken bei 21 bis 24 Grad. Die Zeit 16.25 Uhr.
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2: Ich bin Clemens Schulze. Willkommen. Bauen, bauen, bauen. Das sagt Bundesbauministerin Verena Huberts in fast jeder Rede, wenn es um die Behebung des Wohnungsmangels geht. Aber um bauen zu können, müssen Bauherren massenhaft Gesetze, Regeln und Verordnungen beachten. Und das macht das Bauen oft so teuer, dass bezahlbarer Wohnraum dabei kaum rauskommt. Und dann sind ja da auch noch die elendlangen Genehmigungsverfahren. Das alles will die Ministerin ändern und hat dazu heute ein Beschleunigungsgesetz ins Kabinett eingebracht. Alles soll schneller und einfacher werden. Hauptstadtkorrespondentin Dagmar Pepping hat sich die Details angeschaut. Ich habe sie vorhin gefragt, wie Verena Huberts das Bauen denn beschleunigen will.
11: Also sie geht ran an das Baugesetzbuch. Das ist das Regelwerk, an das sich die Kommunen halten müssen. Da geht es darum, wo darf gebaut werden, wie darf gebaut werden, etc. pp. Und da sagt jetzt Verena Huberts, es kommt ein lange benötigtes Upgrade.
12: Mit dem Upgrade machen wir die Bauplanung in Deutschland schneller, digitaler, schlanker und flexibler.
11: Was sie konkret gesagt hat, vor allen Dingen bei den Planungsverfahren, da will sie richtig auf die Tube drücken. Sie sagt, das Ziel ist maximal 2 Jahre Dauer, nicht mehr so wie jetzt 5 oder gar manchmal 15 Jahre Planungsverfahren, 2 Jahre maximal. Das will sie zum Beispiel durch einen neuen Planungstakt erreichen. Da soll es bundesweit einheitliche Fristen geben. Also so will sie Vorfahrt für den Wohnungsbau schaffen.
2: Das ist schon mal ein Detail, Dagmar. Gucken wir mal auf ein zweites Detail, den Kampf gegen Schrottimmobilien. Eigentümer sollen gezwungen werden zu sanieren oder sie werden im schlimmsten Fall enteignet. Wie sollen das rechtlich gehen?
11: Städte und Gemeinden, die bekommen wirksamere Instrumente an die Hand. Das ist ja auch gerade im Ruhrgebiet, in Städten wie Gelsenkirchen oder in Duisburg, mittlerweile ein richtig großes Problem in der Stadt. Da will man ran und zwar in Stufen. Da geht es in der ersten Stufe darum, dass man Eigentümern, die diese Immobilie verkommen lassen, dass man denen schneller als bisher sozusagen die klare Ansage machen kann, ihr müsst die Mängel beheben. Tun die das nicht, verkommt die Immobilie weiter, da kann es im letzten Schritt dann sogar zu einer Enteignung kommen. Das ist ein wirklich scharfes Schwert, denn Eigentum daran zu gehen, das ist wirklich schon recht krass. Aber die Regierung setzt auch darauf, dass die Kommunen vielleicht auch schon diese Immobilien vorher aufkaufen. Da wird das Vorkaufsrecht, das sogenannte, erleichtert, damit man eben diese Immobilien von diesen Leuten, die sie verkommen lassen, kaufen kann. Da ist aber die Frage, ob die Kommunen das Geld dafür haben.
2: Dann soll auch der Wohnungsbau in Gebieten mit Engpässen Vorrang vor Denkmal- oder Naturschutz bekommen. Heißt das, die Hufeisennase zum Beispiel kann Bauvorhaben künftig nicht mehr stoppen?
11: Nein, also das kann durchaus noch Bauvorhaben stoppen, wenn es da Bedenken gibt, auch für bedrohte Tierarten. Bei dieser Novelle geht es vor allem darum, Umweltprüfungen zu verschlanken, weniger. Da gilt sozusagen das Prinzip aus 2 Prüfungen, die oft parallel laufen, soll es jetzt eine werden. Aber die Ministerin verspricht auch, wir werden dann schneller, aber die Standards bei diesen Prüfungen, die sollen nicht gesenkt werden. Da haben ja Umwelt- und Naturschutzverbände durchaus Zweifel dran, aber Frau Huberts verspricht, das soll es nicht geben. Die Standards werden eingehalten. Wir wollen nur ein bisschen mehr Tempo in die Sache reinbringen. Denn wir haben ja gerade auch Zahlen bekommen. Die Zahl der neu gebauten Wohnungen im vergangenen Jahr, die war so gering wie seit 10 Jahren nicht mehr. Da sind gerade mal 207.000 neue Wohnungen gebaut werden. Da muss dringend mehr Tempo rein.
2: Standards sollen also nicht gesenkt werden, sagt Huberts. Aber Bauen soll auch vereinfacht werden. Die Ministerin spricht immer wieder vom Gebäudetyp E. E wie einfach. Was heißt denn das praktisch?
11: Ja, weniger Standards, damit es billiger wird. Also Stichwort, nicht in jedem Wohnzimmer muss es gleich 5 Steckdosen geben. Also einfacher bauen, manchmal auch mit einfacheren Grundrissen, mit einfacheren Materialien, weg vom Schnickschnack, wie es Verena Huberts sagt. Und das will man eben möglich machen, wenn sich beide Vertragspartner darauf einigen. Also das ist wichtig. Beide Vertragspartner beim Bau müssen sich darauf einigen, auf geringere Standards. Die Qualität des Baus soll aber jetzt auch nicht abnehmen dadurch. Wir warten noch auf den Gesetzentwurf. Die Bauministerin und die Justizministerin, die beiden arbeiten dran an diesem Gesetzentwurf. Der soll noch im Sommer kommen und dann ins Kabinett gehen, damit dieses Ding, weil das wir schon sehr lange sprechen, was die Ampel nicht mehr geschafft hat, ins Gesetzblatt zu bringen, dass dieser Gebäudetyp E jetzt endlich kommen kann.
2: Das also ist der Plan. Bauen soll einfacher und schneller werden. Das Gesetz ist jetzt auf dem Weg. Die Erläuterungen dazu waren von Hauptstadtkorrespondentin Dagmar Pepping. Und noch ein Thema hat das Bundeskabinett heute beschäftigt: Cybersicherheit. Immer wieder hacken unbekannte Firmenserver und wer Millionen zahlt, der bekommt dann auch wieder Zugang. Bei Angriffen auf wichtige Versorgungseinrichtungen wie etwa die Trinkwasserversorgung oder auch Stromnetze wird es richtig gefährlich. Deutschland will sich deshalb besser vor solchen Attacken schützen. Heute nun hat das Bundeskabinett einen Gesetzentwurf von Innenminister Dobrindt auf den Weg gebracht und die Hintergründe erklärt Hauptstadtkorrespondent Markus Zambale.
13: Bundesinnenminister Alexander Dobrindt nennt das Gesetz einen Meilenstein für die Cybersicherheit. Wie bisher vor allem auf Vorsorge und den besseren Schutz von IT-Systemen zu setzen, das reicht aus seiner Sicht nicht aus, mit Blick auf groß angelegte Cyberattacken. Der CSU-Politiker will, dass das Bundeskriminalamt, die Bundespolizei und das Bundesamt für Sicherheit in der Informationstechnik mehr Befugnisse bekommen, wenn beispielsweise eine Behörde, ein Krankenhaus oder ein Energieunternehmen angegriffen wird.
14: Wir schlagen zurück, wir schalten die Bedrohung aus, wenn wir angegriffen werden. Wir werden Angreifer stören und deren Infrastruktur zerstören.
13: Neu ist, dass die Sicherheitsbehörden in fremde IT-Systeme eindringen, dort Daten kopieren, löschen und verändern können, um Cyberangriffe zu stoppen und weitere Attacken zu verhindern. Innenminister Dobrindt betont, es gehe um Gefahrenabwehr, nicht um sogenannte Hackbacks. Staatliche Vergeltungsschläge würden durch das Gesetz nicht erlaubt. Kritiker warnen trotzdem, dass bei staatlichen Cyberaktionen auch Unbeteiligte zum Ziel werden können. Denn um Spuren zu verwischen, nutzen Angreifer oft unerkannt fremde IT-Systeme. Die könnten dann beim Zurückschlagen versehentlich getroffen werden.
2: Das Bundeskabinett hat also ein Gesetz zur Stärkung der Cybersicherheit beschlossen. Erläuterung dazu von Hauptstadtkorrespondent Markus Zambale um 5:02. Heute in 4 Monaten wissen wir dann, mit welchem Bewerber die Olympischen Sommerspiele nach Deutschland geholt werden sollen. Ende September entscheidet der DOSB, ob es Berlin, München, die Region um Köln oder Hamburg sein wird. In München und Köln haben die Bürger sich schon für eine Bewerbung ausgesprochen. In Berlin gibt es so eine Befragung nicht. Und Hamburg? Da dürfen bis heute die Briefwahlunterlagen abgegeben werden. Sonntag werden dann live die Kreuzchen gemacht. Wie die Begeisterung in der Hansestadt ist, das erklärt Jörg Naroska in Hamburg.
15: Gestern Abend im Kurt-Schumacher-Haus der SPD Hamburg. Bürgermeister Peter Tschentscher wirbt wenige Tage vor dem Olympiareferendum noch einmal selbst für die Bewerbung der Stadt um Sommerspiele.
16: Es geht ja darum, dass wir jetzt im Endspurt sind für die Kampagne. Die Einwände, die nicht berechtigt sind, die möchte ich gerne ausräumen.
15: In allen 7 Bezirken der Stadt war Tschentscher in den vergangenen Wochen unterwegs. Bei seinem letzten Olympia-Auftritt vor dem Referendum entspricht die Stimmung im Saal der Stimmung in der Stadt. Manche sind für die Bewerbung, manche dagegen. Manche noch unentschlossen.
17: Ich habe mich tatsächlich noch nicht entschieden, weil ich liebe Sport. Aber ich finde halt die Kritiken teilweise, sie sind auch berechtigt.
15: Etwa 40% der Wahlberechtigten hat sich per Briefwahl bereits für oder gegen die Olympia-Bewerbung entschieden. Um die etwa 800.000 Menschen, die ihre Wahlunterlagen noch zu Hause haben, tobt ein Überzeugungskampf. Einer der größten Streitpunkte, die Finanzierung möglicher Sommerspiele. Olympiagegner Martin Wolter von der Partei Die Linke bezeichnet die Senatspläne als leere Versprechungen.
18: Es wird ein Gewinn durch Olympische Spiele versprochen. Das ist ja grotesk.
15: Hamburg müsse 6 Milliarden Euro für Olympische und Paralympische Spiele bezahlen, schreibt Die Linke auf tausenden Plakaten in der Stadt. Geld, das man sinnvoller einsetzen könnte, meint Wolter. Der Konter von Sportsenator Andi Grote, diese Behauptung der Linken ist eine Irreführung und Täuschung.
19: Die größte Kostenposition, die wir haben, das sind die Durchführungskosten, die sind durch Einnahmen gedeckt und die Einnahmen habe ich natürlich auch nur, wenn die Spiele stattfinden. Niemals haben wir irgendwo 6 Milliarden an Kosten, die man anders ausgeben kann, wenn Olympia nicht kommt. Das ist schlicht durch und durch unseriös und unwahr.
15: Auch in anderen Punkten liegen Befürworter und Gegner weit auseinander. Durch Sommerspiele steigen die Mieten, sagen die einen. Neue Sozialwohnungen im olympischen Dorf sorgen für eine Entlastung des Wohnungsmarktes, die anderen. Nur in einem Punkt sind sich alle einig.
19: Das ist natürlich super, wenn wir eine hohe Beteiligung haben. Das erhöht ja die Repräsentativität.
18: Auf jeden Fall wäre das ein starkes Zeichen für die Demokratie, wenn viele Menschen abstimmen.
15: Schon jetzt ist die Wahlbeteiligung höher als bei den Hamburger Volksentscheiden zum Klimaschutz und zum Grundeinkommen im vergangenen Jahr. Fast alle politischen Parteien, die Wirtschaft, der Sport und viele Hamburger Prominente setzen sich für die Olympia-Bewerbung ein. Auf eine Ergebnisprognose will sich Bürgermeister Tschentscher trotzdem nicht einlassen.
16: Mein Gefühl sagt mir, es gibt eine große Zustimmung. Ob sie größer ist als die Skepsis, werden wir am 31.05. sehen.
15: Bis dahin wollen Befürworter und Gegner der Olympia-Bewerbung jeweils noch möglichst viele Menschen von der Stimmabgabe überzeugen. Mit einem Ergebnis der Auszählung wird am Sonntag bis 22 Uhr gerechnet.
2: Aus Hamburg war das Jörg Naroska über die Bewerbung der Hansestadt für die Olympischen Spiele in den Jahren 2036, 40 oder 44. Sonntag ist das große Finale bei der Abstimmung.
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2: Und auch heute haben sie wieder gestreikt, wie gestern schon auch in Berlin und Brandenburg, die Beschäftigten der Telekom. Denn sie sind unzufrieden mit dem Angebot des Konzerns in den aktuellen Tarifverhandlungen. Und den Warnstreik hatte auch Auswirkungen für die Kundschaft. Doch die Telekom steht nicht nur bei den eigenen Leuten in der Kritik. Auch die Konkurrenz beim Glasfaserausbau klagt über das Unternehmen. Mehr von unserer Wirtschaftsreporterin Anja Dobrodinsky.
20: 6,6% mehr Lohn fordert die Gewerkschaft Verdi aktuell für rund 60.000 Beschäftigte bei der Telekom, also Servicetechniker, Mitarbeitende in Telekom-Shops und bei Hotlines, Programmierer im IT-Bereich und so weiter. Dazu gehören auch 5.500 Beschäftigte in der Region Berlin-Brandenburg. Nadine Jüngling ist bei Verdi in Berlin verantwortlich für den Bereich Informations- und Kommunikationstechnologie.
21: Konkret fordern wir gerade 6,6% auf 12 Monate. Ich finde, das ist eine angemessene Forderung, wenn man bedenkt, wie viel die Telekom erwirtschaftet hat.
20: Nadine Jüngling spielt auf die aktuellen Geschäftszahlen der Telekom für das erste Quartal an. Der Umsatz stieg leicht auf 30 Milliarden Euro, der Gewinn lag bei 2 Milliarden Euro. Gerade geht die vierte Tarifverhandlungsrunde zu Ende. Noch gibt es keinen Kompromiss. Die Warnstreiks in dieser und der vergangenen Woche hatten auch Folgen für die Kunden.
21: Kundentermine im Nettechnik, im Außendienst mussten abgesagt werden. Und wir haben ganz viele Telekom-Shops, die dann auch entweder geschlossen werden mussten, weil keiner da gewesen ist, beziehungsweise geänderte Öffnungszeiten.
20: Verdi ist zu weiteren auch flächendeckenden Streiks bereit. Auch die Konkurrenz der Deutschen Telekom ist mit dem Konzern unzufrieden. Es geht um den Glasfaserausbau. Inzwischen hat mehr als die Hälfte der deutschen Haushalte und Unternehmen die Möglichkeit, einen schnellen Glasfaseranschluss zu nutzen. Es könnte schneller gehen, wenn die Telekom den Wettbewerb nicht behindern würde, behauptet Frederik Ufer. Er führt die Geschäfte beim Branchenverband VATM, der die Wettbewerber vertritt. Die beklagen, immer wieder kündige die Telekom genau dort den Bau neuer Anschlüsse an, wo auch die Konkurrenten Bauarbeiten planen.
22: Allein die Ankündigung führt häufig dazu, dass Wettbewerber sich aus Ausbaugebieten, häufig in ländlichen Gebieten, zurückziehen. Denn aufgrund der hohen Ausbaukosten in Deutschland rentiert sich selten und in vielen, vielen Fällen kein zweites parallel ausgebautes Netz.
20: Am Ende stünden die Kommunen dann manchmal völlig ohne Glasfaser da, weil auch die Telekom ihre Ankündigungen nicht in die Tat umsetze.
22: Die Bundesnetzagentur als Aufsichtsbehörde hat das über mehrere Jahre untersucht und eine Meldestelle Doppelausbau eingerichtet, wo die Kommunen, aber auch die Netzbetreiber dann eben Fälle melden konnten. Da sind auch viele hundert Meldungen eingegangen.
20: Allerdings sehe das aktuelle Telekommunikationsgesetz gar keine Möglichkeiten für die Bundesnetzagentur vor, dagegen einzuschreiten. Die Branche begrüßt deshalb, dass die Bundesregierung eine Reform des Gesetzes plant. Damit könnten solche Bremsen beim Glasfaserausbau gelöst werden, heißt es.
2: Also eine schwierige Situation bei der Telekom. Die Informationen dazu von unserer Wirtschaftsreporterin Anja Dobrodinsky. Und zum Wetter in Berlin und Brandenburg einmal durchatmen. Bitte für heute und morgen die Temperaturen deutlich niedriger als noch am Pfingstwochenende. 21, 22 Grad derzeit in der Hauptstadt. Vielleicht sind auch mal 23 Grad dabei. 19 nur in Prenzlau und 22 sind's in Potsdam. Dazu viel Sonne und ziemlich frischer Wind.
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2: Mit Josefine Grotzmacher.
0: Vorsicht auf der A11 Berlin Richtung Stettin. Zwischen Dreieck Barnim und Bernau Süd besteht Gefahr durch ein defektes Fahrzeug. A12 Frankfurt Oder Richtung Berlin. Zwischen Mürose und Briesen dauert es 20 Minuten länger. A13 Berlin Richtung Dresden. In Höhe Freiwalde Stau an einer Baustelle. Auch hier plus 20 Minuten. Stadtverkehr Berlin A100 in beiden Richtungen etwa 10 Minuten plus. Gute Nachrichten von der A 113. Der Unfall stadtauswärts ist geräumt. Es gibt aber noch einen langen Stau auf der Autobahn und auch auf allen Umfahrungen brauchen Sie weiterhin Geduld. Kreuzberg, der Columbiadamm ist zwischen Friesenstraße und Golzener Straße in beiden Richtungen wegen Bauarbeiten bis Freitag gesperrt. Hermsdorf, Hermsdorfer Damm zwischen Backnanger Straße und Falkenthaler Steig regelt bis Mitte Juni eine Baustellenampel den Verkehr.
2: 16.40 Uhr jetzt.
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2: Im Studio Clemens Schulze, ich grüße Sie. Der Wohnungsbau ist auf dem tiefsten Stand seit mehr als 10 Jahren. Abhilfe will die Bundesregierung auch mit dem sogenannten Baugesetzbuch-Upgrade schaffen und hat dazu ein Gesetz verabschiedet. Bauen soll so einfacher und auch schneller werden. Mehr in den Meldungen jetzt mit Josefine Grotzmacher.
0: Das Bundeskabinett hat eine Änderung des Baurechts beschlossen, um den Wohnungsbau zu beschleunigen. Im Kern zielt die Neufassung darauf ab, Planungsverfahren zu verkürzen und für die Öffentlichkeit transparenter zu machen. Außerdem sollen Kommunen mehr Möglichkeiten bekommen, gegen Eigentümer vorzugehen, die ihre Häuser verfallen lassen. Zudem ist vorgesehen, dass Auflagen für Umwelt- und Denkmalschutz weniger streng angewendet werden. Bauministerin Huberts von der SPD sieht in der Reform einen wichtigen Schritt, dem Wohnungsmangel entgegenzuwirken. Im vergangenen Jahr wurden bundesweit etwa 200.000 neue Wohnungen fertiggestellt, so wenige wie seit über 10 Jahren nicht mehr. Die sogenannten Wirtschaftsweisen mahnen zu schnellen Reformen bei den Sozialsystemen. In ihrem neuen Gutachten warnen sie davor, dass ansonsten die Versicherungsbeiträge bis zum Jahr 2040 fast die Hälfte des Bruttolohns ausmachen könnten. So müssten etwa die Ausgaben der gesetzlichen Krankenversicherung deutlich gesenkt werden, zum Beispiel für Arzneimittel. Aber auch ineffiziente Organisationsstrukturen führten zu unnötigen Kosten. Laut dem Sachverständigenrat muss sich Deutschland im laufenden Jahr auf ein deutlich schwächeres Wirtschaftswachstum einstellen. Statt mit einem Plus von 0,9 sei nur noch mit einem von 0,5% zu rechnen. Brandenburgs Ministerpräsident Woidke fordert mehr Tempo beim Ausbau der Bahnverbindungen nach Polen. Der SPD-Politiker kritisiert vor allem den Zustand der Bahnstrecke Berlin-Küstrin. Woidke äußerte sich nach einem Treffen der sogenannten Oder-Partnerschaft, der auch Berlin und mehrere polnische Woiwodschaften angehören. Martin Adam, RBB 24, Landespolitik.
1: Es grenze ans Absurde, erklärte Dietmar Woidke, dass es zwar eine moderne Eisenbahnbrücke über die Oder bei Küstrin gebe, die Strecke auf deutscher Seite aber nach wie vor nur eingleisig und nicht elektrifiziert sei. Woidkes Kritik zielt vor allem auf die Bundesregierung. Die unterschätze nach wie vor die Bedeutung der östlichen Nachbarländer Deutschlands.
0: Die frühere RAF-Terroristin Klette ist zu 13 Jahren Gefängnis verurteilt worden. Das Landgericht Verden in Niedersachsen verhängte die Haftstrafe unter anderem wegen erpresserischen Menschenraubs und schwerer räuberischer Erpressung. In dem Verfahren ging es um Raubüberfälle, die Klette mit ihren mutmaßlichen RAF-Komplizen Garwig und Staub durchführte, nicht aber um ihre RAF-Mitgliedschaft. Vor 2 Jahren wurde sie in Berlin-Kreuzberg gefasst, wo sie jahrelang unentdeckt wohnte. Garwig und Staub sind flüchtig. Israel meldet den Tod eines weiteren hochrangigen Hamas-Mitglieds. Nach den Worten von Verteidigungsminister Katz handelt es sich um den neuen militärischen Anführer der Terrormiliz im Gazastreifen, Odeh. Nahostkorrespondent Jan-Christoph Kitzler.
4: Laut der israelischen Armee wurde Mohammad Odeh in Gazastadt getötet. Palästinensischen Angaben zufolge starben bei dem Angriff auf ein Wohnhaus insgesamt 6 Menschen. Darunter sollen auch Odehs Frau und sein Sohn sein. Mehr als 20 Menschen wurden demnach verletzt. Odeh galt als der neue Militärchef der Hamas im Gazastreifen und soll die Nachfolge seines vor 2 Wochen getöteten Vorgängers angetreten haben. Eigentlich gilt im Gazastreifen seit dem 11. Oktober 2025 eine Waffenruhe. Seitdem wurden bei israelischen Angriffen rund 900 Menschen getötet, darunter viele Frauen und Kinder. Die Verhandlungen über die Zukunft des Gazastreifens stocken, auch weil die Hamas eine Entwaffnung weiter ablehnt.
0: 21 Jahre nach der Ermordung von Hatun Sürücü erinnert in Berlin jetzt ein Ehrengrab an die Deutsch-Türken. Auf dem Landschaftsfriedhof Gartow wurde am Vormittag eine Gedenktafel an ihrem Grab enthüllt. Zu der Gedenkveranstaltung kamen auch der regierende Bürgermeister Wegner sowie Sürücüs Sohn. 2005 war die damals 23-Jährige von einem ihrer Brüder erschossen worden, weil die Familie den selbstbestimmten Lebensstil der jungen Mutter ablehnte. Mit Ehrengräbern würdigt das Land Berlin Personen, deren Andenken in der Öffentlichkeit fortlebt. Das Paracelsusbad in Berlin-Reinickendorf soll im ersten Quartal des kommenden Jahres wieder öffnen. Das hat der Chef der Berliner Bäderbetriebe angekündigt. Damit würde es rund ein Vierteljahr früher wieder aufmachen als zuletzt erwartet. Seit dem Sommer 2019 ist das denkmalgeschützte Bad wegen Sanierung geschlossen. Vor Baubeginn ging der Berliner Senat noch von 8 Millionen Euro Baukosten aus. Der Bäderchef spricht inzwischen von rund 36 Millionen Euro. Soweit die Nachrichten. 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Das Wetter? Am Abend weiterhin viel Sonne, nur ein paar lockere Wolken. Zurzeit in Berlin-Steglitz 21, in Adlershof 23, in Fürstenberg-Havel 19, in Ruhland 24 Grad. Es weht frischer bis böiger Wind aus Nordwest. Nachts leicht bewölkt und trocken bei 9 bis 4 Grad. Morgen dann ein Wechsel von Sonne und lockeren Wolken bei 21 bis 24 Grad. Die Zeit 16.45 Uhr.
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2: Mein Name ist Clemens Schulze, ich grüße Sie. Russland kündigt weitere schwere Angriffe auf die ukrainische Hauptstadt Kiew an. Der Parlamentschef drohte sogar mit dem Einsatz von Massenvernichtungswaffen, falls die russische Zivilbevölkerung weiter attackiert wird. Denn die Ukraine hat inzwischen Mittel und Wege gefunden, tief im russischen Hinterland Drohnenangriffe zu fliegen. Und das entfaltet immer mehr Wirkung. Unser Russland-Korrespondent Jürgen Buch beobachtet von Berlin aus die Entwicklungen. Ich habe ihn vorhin gefragt, wie ernst man denn die russische Drohung nehmen muss.
5: Man muss die schon sehr ernst nehmen, aber man sollte sie, glaube ich, auch nicht überbewerten. Russland greift ja ständig die Ukraine an, mit was auch immer, mit allem, was es hat. Und der ehemalige Außenminister der Ukraine, Kuleba, der hat auch gerade gestern gesagt, Russland kann gar nicht noch stärker angreifen, als es das ohnehin schon tut. Und er hat dazu gesetzt, Putin tut das für die russische Öffentlichkeit.
2: Man hört, der russische Machthaber Putin stehe unter großem Druck, weil sich eben in der Ukraine kaum Erfolge zeigten. Wie groß sind denn die Risse im Machtapparat?
5: Ich sehe ehrlich gesagt noch keine Risse im Machtapparat, aber es gibt Unmutsbekundungen in der Öffentlichkeit, zum Beispiel von den sogenannten Kriegsbloggern in sozialen Medien. Das sind Kriegsbefürworter, oft zehntausende Follower haben die oder noch mehr. Und die sagen oft ziemlich brachial, gerade in der letzten Zeit, Russland geht viel zu zögerlich gegen die Ukraine vor. Und auch diesen massiven Angriff auf Kiew neulich fanden die viel zu harmlos. Und Politiker gibt es dann in Russland, die diese Kritik auffangen. Zum Beispiel der von dir schon erwähnte Wjatscheslaw Volodin, der Sprecher der Staatsduma. Du hast ihn erwähnt, Russland kann Waffen verwenden, hat er gesagt, nach deren Einsatz von nichts und niemandem eine Spur übrig bleibt. Das ist das oder die Form, wie die Politik auf solche Unmutsbekundungen reagiert. Vielleicht noch ein Beispiel. Konstantin Kossatschow, das ist der stellvertretende Vorsitzende des Föderationsrats, zum jüngsten Angriff auf Kiew. Die Zeit dafür war überfällig.
2: Das sind ziemlich deutliche Worte. Versucht Putin mit den aktuellen schweren Angriffen in der Ukraine nach innen stärker zu demonstrieren?
5: Ja, das ist meine Einschätzung. Gerade weil es militärisch nicht wirklich gut läuft zurzeit für Russland. Zuletzt hat die Ukraine mehr Quadratkilometer befreit pro Monat, als Russland besetzt hat. Russland hat offenbar offenbar auch Probleme, neue Soldaten zu mobilisieren. Gerade eben, kann man sagen, hat der Kreml-Chef Putin verfügt, dass denen, die sich seit Anfang Mai melden zum Militärdienst, bis zu 120.000 Euro Schulden erlassen werden, als Anreiz, zur Armee zu kommen.
2: Die russische Kriegswirtschaft, die leidet, der Krieg frisst massenhaft Ressourcen. Wie ernst ist denn die russische Wirtschaftskrise inzwischen?
5: Sehr ernst. Und das trotz der hohen Ölpreise auf dem Weltmarkt, was ja Russland eigentlich zugutekommt. Aber das staatliche Defizit, das liegt jetzt nach dem ersten Quartal schon höher, als es für das ganze laufende Jahr geplant war. Die Wirtschaft wächst de facto nicht mehr. Die Steuern sind erhöht worden. Und zwar die Mehrwertsteuer, das trifft die Verbraucher, das heizt die Inflation an. Steuern für Gewerbetreibende sind erhöht worden. Das führt dazu, dass viele kleinere Betriebe schließen. Der Leitzins 14,5%. Viele Unternehmen können sich keine Kredite mehr leisten. Und auch neu, zum ersten Mal seit 2023 sind jetzt auch die Realeinkommen der Russen gesunken.
2: Morgen tagen die EU-Außenminister, Jürgen. Ein Thema ist auch der russische Angriffskrieg, natürlich immer wieder. Schon heute kündigte Bundesaußenminister Wadefuhl an, weitere Unterstützung für die Ukraine zu organisieren. Macht das in Moskau überhaupt Eindruck?
5: Öffentlich jedenfalls nicht, denn öffentlich heißt es immer, Europa kann uns gar nichts. Man nimmt Europa nicht ernst, weil man sich in Europa oft schwach zeigt. Ja, man sieht Europa im Verfall begriffen. Wir sind aus Sicht des Kremls amoralische Kriegstreiber, unterstützen faschistische Ideologien. Putin hat die Westeuropäer ja im Dezember zum Beispiel in einer Rede als kleine Schweinchen bezeichnet. Das ist die Tonlage, wenn es um Europa geht. Wenn, dann will man sich bitte auf Augenhöhe mit den USA sehen, sonst zählt da gar nichts.
2: Nun wird vor weiterer Eskalation gewarnt durch noch mehr Waffenlieferungen, aber die Diplomatie hat bisher kein einziges Ergebnis gebracht, weil Putin offenbar nicht ernsthaft verhandeln will. Ändert er vielleicht gerade seine Haltung?
5: Nein, also oder wenn, dann zeigt das nicht. Aber ich glaube nicht, aus dem Kreml heißt es nach wie vor bei jeder Gelegenheit, wir werden unsere Kriegsziele erreichen, wenn nicht diplomatisch, dann eben militärisch. Und nochmal, Kriegsziele, dabei geht es nicht um den Donbass oder irgendwelche Regionen in der Ukraine. Das sind bestenfalls Zwischenziele. Es geht um die Zerstörung der Ukraine, wenn sie sich weigert, ein russischer Satellit zu werden. Es geht um massive Russifizierung des Landes und darüber hinaus außerdem um die sogenannten Grundursachen, wie der Kreml das immer nennt. Die sollen beseitigt werden, die Grundursachen des Konflikts. Und das kann man nachlesen bei Putin, das hat er vor dem Einmarsch in die Ukraine ja gesagt. Rückzug der militärischen Infrastruktur der NATO auf den Stand von 1997. Und damit spricht er eigentlich einer ganzen Reihe von Ländern in Europa das souveräne Recht ab, internationale Bündnisse frei zu wählen.
2: Schauen wir nochmal nach Russland rein. Wie reagiert denn inzwischen die russische Bevölkerung? Wie sieht's mit der Unterstützung für Putin aus?
5: Na, die Beliebtheitswerte für Putin, die sinken zwar leicht in letzter Zeit, sofern man den russischen Umfragen vertrauen kann. Viele Russen sagen auch, sie sind dafür, den Krieg zu beenden, weil sie ihn seit einer Weile spüren. Ja, Internetsperren und so weiter, das macht sich bemerkbar im Alltag. Auch die Angriffe, die bis nach Moskau reichen mittlerweile. Aber Empathie mit den Menschen in der Ukraine äußert eigentlich kaum jemand in Russland. Und wenn man fragt, wie der Krieg denn enden sollte, dann wollen die meisten eben doch, dass Russland gewinnt.
2: Also ein Ende der russischen Aggression in der Ukraine scheint nicht absehbar zu sein, sagt unser Russland-Korrespondent Jürgen Buch, der von Berlin aus die Entwicklungen beobachtet. 9:05 ist es jetzt und wir schauen in die Region. Wenn Kinder eine Krebs- oder Herzkrankheit haben, dann ist das eine ziemliche Belastung für die gesamte Familie. In Strausberg im Märkisch-Oderland gibt es seit kurzem einen geschützten Ort, an dem Familien wieder Kraft tanken können. Die Nachsorgeklinik ist eine von drei Orten dieser Art deutschlandweit. RBB-Reporter Philipp Gerstner war dort.
6: Jawohl, da kommt sie.
7: Super. Die Freude über kleine Fortschritte ist hörbar groß bei den Eltern des 11 Monate alten Marius. Auf einer Matte liegend versucht er mit ganzer Kraft seine Faust zu öffnen. Hilfe bekommt er von Physiotherapeutin Andrea Schuch. Mit leichtem Druck auf die richtigen Körperstellen aktiviert sie sein Nervensystem.
9: Durch die Herzerkrankung, die Kinder haben, sind die oft sehr weit zurück in der motorischen Entwicklung. Und durch die Physiotherapie versuchen wir, die so ein bisschen anzuschieben, damit die halt in der Entwicklung weiterkommen. Doch genauso wie alle anderen Kinder laufen, krabbeln.
7: Marius ist mit einem schweren Herzfehler auf die Welt gekommen. Lange Zeit verbrachte er im Krankenhaus. Durch das viele Liegen hat er sich körperlich wesentlich weniger entwickelt als sein Zwillingsbruder Elias. Zur Familie Englert gehören auch die Eltern Isabella und Tobias und die dreijährige Emily. In der Nachsorgeklinik am Straußsee werden sie gemeinsam therapiert. Denn ein krebskrankes Kind stellt die gesamte Familie vor Herausforderungen, wie Tobias Englert sagt.
8: Marius braucht natürlich sehr, sehr viel Zeit. Man muss sich sehr stark um ihn kümmern, zusätzlich zu den Zwillingen generell. Und daher bleibt natürlich für manch andere Sache weniger Zeit, die man sich gerne genommen hätte.
7: Damit Marius Schwester Emily auch mal Zeit allein mit ihrer Mutter hat, bekommen die beiden in Strausberg eine Ergotherapie. Und Mutter Isabella soll auch mal abschalten können. Dafür besucht sie beispielsweise die Kunst- und Gestaltungstherapie, in der sie Gipsfiguren formt und bemalt. Eine wichtige Möglichkeit, um die Erlebnisse zu verarbeiten, sagt Kunsttherapeutin Cornelia Thysiak.
10: Natürlich haben die Familien hier auch mit Verzweiflung, mit Wut und mit Ärger zu tun. Und wenn wir das wegdrücken, dann macht uns das krank. Und die Kunsttherapie gibt die Möglichkeit, es auszulassen.
2: Die Kunsttherapeutin in der Nachsorgeklinik Strausberg war das, eine von drei Kliniken dieser Art deutschlandweit, wo Familien sich erholen können, wenn beispielsweise Kinder eine Krebs- oder Herzkrankheit haben. Und unser Reporter Philipp Gerstner war dort.
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2: Ein Mafia-Anwalt besucht ein Achtsamkeitstraining für eine bessere Work-Life-Balance. Die findet er dann auch, aber anders als gedacht. Achtsam morden. Die Erfolgsserie mit Tom Schilling geht jetzt in die zweite Staffel. Die Krimiserie basiert auf Carsten Dusses gleichnamigen Bestseller-Romanen, diesmal auf Band 2. Das Kind in mir will achtsam morden. Unser Filmexperte Alexander Soyer hat sich die neue Staffel der deutschen Netflix-Serie angeschaut und mit Tom Schilling über seine Rolle gesprochen.
12: Ja, er sitzt ein bisschen fester im Sattel, hat man das Gefühl. In der ersten Staffel war die Motivation größer und die Empathie des Publikums, dass er Wege findet, irgendwie aus diesem Strudel herauszufinden. Und jetzt hat er ja eigentlich alle Werkzeuge zur Hand und trotzdem kann er nicht aufhören, irgendwelche Menschen umzubringen, ne?
23: Ich habe meinen Mandanten zerstückelt und bin frei.
24: Diesmal geht es nicht mehr nur ums bewusste Atmen, die Konzentration auf ein Leben im Hier und Jetzt oder das Akzeptieren all der Dinge, die man sowieso nicht ändern kann. Nein, diesmal geht es für Tom Schillings Björn Diemel um die Versöhnung mit seinem inneren Kind.
25: Wer bitte ist mein inneres Kind?
24: Genauso wie seine Achtsamkeit in der ersten Staffel ist sein inneres Kind hier zwar ein hilfreicher, aber manchmal auch zum Mord führender Ratgeber, der sich das erste Mal beim wohlverdienten Familienurlaub in einem Berghüttenrestaurant bemerkbar macht, als der Kellner dort Diemels Nerven etwas zu sehr strapaziert und das schließlich mit seinem Leben bezahlen muss.
25: Also ich wollte nur ganz höflich fragen.
26: Ja, ich wollte dir nur ganz höflich sagen, dass sie gleich kommen.
25: Doch trotz Achtsamkeit war mein Leben immer noch geprägt von Unruhe und Bedrohung.
27: Geht es dem Kellner?
25: Beinbruch neben dem Genick.
24: Die nächste Leiche, die nächste Mordermittlung und dazu ein sehr lebendiges inneres Kind. Ein zumindest für ihn sehr realer 10-jähriger Björn, der ihn auf einmal nur für ihn sichtbar auf Schritt und Tritt begleitet und nicht immer nur friedvolle Ideen hat.
28: Ich kann so nicht schlafen.
24: Dazu kommen kriminelle Verwicklungen, die Trennung von seiner Frau, eine neue Verehrerin, die Kommissarin, die es immer noch auf ihn abgesehen hat und vor allem ein Problem mit dem im Keller von Diemels Kindergarten-Hauptquartier eingesperrten Gangsterboss.
25: Achtsam gelebt, am Kontakt zu meinem inneren Kind gearbeitet.
28: Mehr!
25: Aber da waren sie wieder.
29: Wir werden erpresst.
25: Meine unzähligen Probleme.
24: Wenn Tom Schilling als Björn Diemel dabei immer mal wieder in die Kamera schaut und uns an dessen trockenen Gedanken teilhaben lässt, macht er damit das Publikum zum Komplizen. Und das ist mit der größte Reiz an achtsamen Morden.
25: Dass das Publikum so ganz bei mir ist und dass sie wirklich allen Unfug, den ich betreibe, irgendwie so wirklich ganz nah bei mir sind. Wie in so einem, wenn du so ein Motorrad hast und so einen Beiwagen. Man will immer, dass das Publikum hier in diesem Beiwagen sitzt. Und wenn es irgendwie woanders ist, dann habe ich was falsch gemacht. Und da ist diese Blicke, die meine Gedanken mit dem Publikum teilen, ist natürlich ein super Instrument, um immer wieder zu sagen, schön hier bleiben.
24: Achtsam Morden 2 macht weiter Spaß als Krimi und Selbsthilfesatire und geht dabei noch etwas bewusster und selbstverständlich mörderischer zur Sache als in der ersten Staffel. Ein ausgesprochen gut gelungenes Vergnügen, toll besetzt, einfallsreich in Szene gesetzt und nicht zuletzt dank Tom Schillings staunend gespieltem Hineinschlittern in eine Zwickmühle nach der anderen so herrlich amüsant.
25: Du trägst eine Waffe?
29: Rein beruflich.
25: Du bist Kindergartenleiter.
2: Achtsam Morden. Die Staffel 2 startet ab morgen bei Netflix. Unser Filmexperte Alexander Soyer hat's schon gesehen und findet's gut.
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2: Und das Wetter in Berlin und Brandenburg. Kühler als zuletzt. Aktuell die Temperaturen in Berlin 21 bis 23 Grad. Cottbus sind es 24 Grad. Und Berleberg meldet 22 Grad. Die Sonne dominiert. Dazu gibt's recht frischen Wind. Morgen dann nochmal 23 oder 24 Grad mit viel Sonne und ein paar harmlosen Wölkchen. Ab Freitag wird's dann wieder wärmer.
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2: Mit Josefine Grotzmacher.
0: Vorsicht auf der A12 Berlin Richtung Frankfurt oder zwischen Briesen und Mörose liegen Reifenteile auf der Fahrbahn. A12 Frankfurt oder Richtung Berlin zwischen Mörose und Briesen etwa 20 Minuten Verzögerung an einer Baustelle. A13 Berlin Richtung Dresden in Höhe Freiwalde, Stau an einer Baustelle hier 20 Minuten plus. Stadtverkehr Berlin, Staus auf den Autobahnen A100 in beiden Richtungen etwa 10 Minuten plus. Auf der A113 langer Stau statt auswärts nach einem Unfall. Auch auf den Ausweichrouten brauchen Sie Geduld. Kreuzberg, der Columbia-Damm ist zwischen Friesenstraße und Golzener Straße in beiden Richtungen wegen Bauarbeiten bis Freitag gesperrt. Köpenick-Salvador-Allende-Straße zwischen Bellevue-Straße und Friedrichshagener Straße ist an einer Baustelle in Richtung Müggelheimer-Damm nur eine Spur frei. Wir wünschen gute Fahrt.
2: 17 Uhr ist es damit geworden.
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2: Im Studio Clemens Schulze, ich grüße Sie. Nur noch 3 Sitzungswochen im Bundestag bis zur parlamentarischen Sommerpause. Und die Bundesregierung will bis dahin zahlreiche Reformen unter Dach und Fach haben. Es wird zeitlich eng. Heute im Kabinett ging es auch um die Wohnungsnot in Ballungsräumen. Ein Baubeschleunigungsgesetz soll helfen. Meldung mit Josefine Grotzmacher.
0: Das Bundeskabinett hat eine Änderung des Baurechts verabschiedet, um dem Wohnungsbau neuen Schwung zu geben. Planungsverfahren sollen beschleunigt und transparenter werden, Auflagen für Umwelt- und Denkmalschutz gesenkt. Hauptstadtkorrespondentin Dagmar Pepping.
17: Der Wohnungsbau bekommt Vorfahrt, sagt Bauministerin Huberts von der SPD. Für diese Vorfahrt können Kommunen mit einem angespannten Wohnungsmarkt künftig erklären, dass es ein überragendes öffentliches Interesse am Wohnungsbau gibt. Das bedeutet, ein Bauprojekt hat Priorität vor anderen Interessen. Wer bauen will, soll sein Verfahren künftig online verfolgen können und nicht mehr im Rathaus warten müssen, so Huberts. Im Kampf gegen Schrottimmobilien erhalten Städte und Gemeinden mehr Möglichkeiten, dagegen vorzugehen. Verfällt Wohnraum, kann die Kommune den Eigentümer einfacher als bisher dazu verpflichten, die Mängel zu beseitigen. Sie kann die Schrottimmobilie aber auch kaufen.
0: Das Kabinett hat auch 2 Beschlüsse zu kulturpolitischen Themen gefasst. Streaming-Anbieter wie Netflix oder Disney sollen künftig mindestens 8% ihres Umsatzes in Deutschland investieren. Damit will Kulturstaatsminister Weimar die Filmbranche hierzulande unterstützen. Beim 2. Beschluss geht es um Musikclubs. Sie sollen im Baurecht nicht mehr als Vergnügungsstätten gelten, sondern als Kulturorte. Dadurch wird es möglich, sie unter Auflagen auch in Wohngebieten zu betreiben. Die Kulturaussichten für Deutschland trüben sich weiter ein. Laut Frühjahrsprognose der sogenannten Wirtschaftsweisen dürfte das Wachstum in diesem Jahr nur noch 0,5% betragen. In der Prognose davor war das Sachverständigengremium noch von 0,9% ausgegangen. Außerdem erwarten die Expertinnen und Experten, dass die Inflation weiter steigt. Aus dem Hauptstadtstudio Philipp Eckstein.
18: Die Vorsitzende der Wirtschaftsweisen Monika Schnitzer nannte als Grund vor allem den Iran-Krieg und die höheren Energiepreise. Sie und die weiteren Wirtschaftsweisen forderten von der Politik schnelle und weitreichende Reformen der Sozialversicherungssysteme, vor allem bei Rente, Gesundheit und Pflege. Schnitzer sagte wörtlich, der Handlungsdruck ist massiv. Ohne Reformen und Einschnitte rechnen die Wirtschaftsweisen mit stark steigenden Beiträgen, was wiederum die Wirtschaft und die Bürgerinnen und Bürger belasten würde.
0: Die frühere RAF-Terroristin Klette ist zu 13 Jahren Gefängnis verurteilt worden. Das Landgericht Verden in Niedersachsen verhängte die Haftstrafe unter anderem wegen erpresserischen Menschenraubs und schwerer räuberischer Erpressung. In dem Verfahren ging es um Raubüberfälle, die Klette mit ihren mutmaßlichen RAF-Komplizen Garwig und Staub durchführte, nicht aber um ihre RAF-Mitgliedschaft. Vor 2 Jahren wurde sie in Berlin-Kreuzberg gefasst, wo sie jahrelang unentdeckt wohnte. Garwig und Staub sind flüchtig. Israel meldet den Tod eines weiteren hochrangigen Hamas-Mitglieds. Nach den Worten von Verteidigungsminister Katz handelt es sich um den neuen militärischen Anführer der Terrormiliz im Gazastreifen Orde. Er sei bei einem Luftangriff in Gazastadt gestern getötet worden. Nach palästinensischen Angaben kamen bei dem Beschuss auch mehrere Familienmitglieder des Funktionärs ums Leben. Vor 1,5 Wochen erst hatte die israelische Armee den Tod von Ordes Vorgänger bekannt gegeben. Das Berliner Paracelsusbad soll im 1. Quartal kommenden Jahres wieder öffnen, 3 Monate früher als zuletzt erwartet. Das hat der Chef der Bäderbetriebe angekündigt. Seit 2019 wird das Bad saniert, die Kosten liegen aber weit über den ursprünglichen Planungen. Ute Schumacher, RBB 24, Landespolitik.
1: Vor Baubeginn 2019 ging der Berliner Senat noch von 8 Millionen Euro Baukosten insgesamt aus. Der Bäderchef spricht inzwischen von rund 36 Millionen Euro. Als Grund für die Baukostensteigerung nennen die Bäderbetriebe überraschende Baumängel, Denkmalschutzauflagen, die Folgen von Pandemie und Ukraine-Krieg und die auch daraus resultierenden allgemein gestiegenen Baukosten.
0: In Brandenburg fahndet die Polizei in den kommenden Wochen verstärkt nach Viehdieben. Ein Sprecher sagte, man werde gemeinsam mit dem Veterinäramt Schwerpunktkontrollen durchführen und dabei ein besonderes Augenmerk auf Tiertransporte legen. In den vergangenen Monaten wurden im südlichen Brandenburg mehr als 200 Rinder von Weiden und aus Ställen gestohlen. Soweit die Nachrichten. 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Das Wetter? Am Abend weiterhin viel Sonne mit wenigen lockeren Wolken. Zurzeit in Berlin-Steglitz 21, in Adlershof 23 Grad, Fürstenberg-Havel 19, in Roland 24 Grad. Es weht ein frischer bis böiger Wind aus Nordwest. Nachts leicht bewölkt und trocken bei 9 bis 4 Grad. Morgen Sonne und lockere Wolken im Wechsel bei 21 bis 24 Grad. Die Zeit 17.05 Uhr.
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2: Clemens Schulze ist mein Name. Willkommen. Immer mehr Firmen, Verwaltungen und Organisationen werden Opfer von Hackerangriffen. In seinem Lagebild Cybercrime verzeichnet das Bundeskriminalamt mehr als 330.000 digitale Angriffe im vergangenen Jahr. Und dabei sind die Schäden riesig. Deutschland will sich deshalb besser vor solchen Attacken im Netz schützen. Das Bundeskabinett hat heute einen Gesetzentwurf von Innenminister Dobrindt beschlossen. Und der CSU-Politiker hat anschließend erklärt, was konkret sich künftig ändern soll.
4: Bisher haben wir bei Angriffen reagiert, indem wir die Angriffe versucht haben, in schadlose Bereiche des Netzes umzuleiten. Das ist das normale Vorgehen, an vielen Stellen auch wirkungsvoll. Aber das ist auch das Einzige, was wir zurzeit an aktiver Abwehr unternehmen. Zukünftig werden wir den Angreifer ins Visier nehmen. Seine Server, seine Software, seine Strategie.
2: Dobrindts Pläne zielen also darauf ab, die Infrastruktur der Angreifer nicht nur zu stören, sondern völlig unschädlich zu machen. Wer das machen soll, dazu sagt der Innenminister.
4: Wir stören und wir können zerstören diese Infrastruktur. Wir können stören und wir können zerstören, was an Systemen, an Software, an Servern durch diesen Angreifer genutzt wird, auch wenn sich diese Strukturen im Ausland befinden. Und das ist ein wesentlicher Unterschied zu den Möglichkeiten, die wir bisher haben. Wir setzen BKA, Bundespolizei, BSI in die Situation, dass sie das, was sie heute technisch können, auch rechtlich sicher anwenden können.
2: Das sagt also Bundesinnenminister Alexander Dobrindt von der CSU. Das Bundeskabinett hat heute seinen Gesetzentwurf für mehr Cybersicherheit beschlossen. Vor 21 Jahren wurde Hatun Sürücü von ihrem eigenen Bruder an einer Bushaltestelle erschossen, weil sie einen westlichen Lebensstil pflegte. Der Täter wurde seinerzeit zu 9 Jahren und 3 Monaten Haft verurteilt. Seine Brüder wurden freigesprochen. Seit heute gibt es nun ein bezirkliches Ehrengrab für Hatun Sürücü auf dem Gatower Naturfriedhof im Südwesten Berlins. RBB24-Reporter Stefan Oschwart war bei der Einweihung dabei.
5: Die Anwältin und Frauenrechtlerin Seydan Ateş sprach das Totengebet. Vertreter von Bezirksamt Spandau und Abgeordnetenhaus legten Kränze nieder. Der Gedenkstein für Hatun Sürücü steht stellvertretend für alle Frauen, die Opfer von Gewalt werden. Auch die Blumen, Frauenschuh und Vergissmeinnicht eine Botschaft. Seydan Ateş.
6: Es ist sehr wichtig, was heute hier passiert, weil das eine Botschaft ist. Die Stadt Berlin bekennt sich zum freien, selbstbestimmten Leben von Frauen, bekennt sich gegen die Gewalt, bekennt sich dafür, dass Berlin immer da sein wird, wenn Frauen Hilfe brauchen. Das Problem ist nach wie vor da. Es ist nicht abgeschafft mit einem Ehrengrab, aber das ist ein Zeichen und es gibt uns auch die Verpflichtung und die Verantwortung, etwas zu tun.
5: Zu tun gibt es genug. Laut Kriminalstatistik

0: Frauen. Es gäbe aber diesbezüglich noch viel zu tun. Ehrenmorde hätten nichts mit Ehre zu tun.
1: Wir brauchen solche Orte, um auf die Probleme aufmerksam zu machen. Und wir müssen Dinge beim Namen nennen. Ja, es gibt Femizide, es gibt häusliche Gewalt, aber es gibt eben auch sogenannte Ehrenmorde. Und darüber müssen wir sprechen. Und wir müssen Maßnahmen ergreifen. Wir müssen den Sicherheitsorganen die rechtlichen Möglichkeiten geben. Wir brauchen mehr Frauenschutzräume. Wir haben zum Beispiel ein weiteres Frauenhaus finanziert in diesem Berliner Senat. Wir schaffen die Fußfessel für Gewalttäter gegen Frauen. Ich glaube, wir brauchen vor allen Dingen eine gesellschaftliche Debatte, die deutlich macht, dass Frauen ein selbstbestimmtes Leben führen können und dass Gewalt gegen Frauen gesellschaftlich geächtet werden.
0: Nach 20 Jahren hätte das Grab von Hatun Sürücü eigentlich eingeebnet werden sollen, so ist es üblich. Es gab aber Spendenaufrufe und eine breite Diskussion. Im Herbst letzten Jahres entschied der Bezirk Spandau dann, es gibt ein bezirkliches Ehrengrab für Hatun Sürücü. Thorsten Schatz, Baustadtrat von der CDU.
2: Damit ist der Gedenkort für die nächsten 20 Jahre gesichert und der Bezirk Spandau trägt die rund 10.000 Euro für die Herstellung und Pflege dieses Ehrengrabes, die notwendig waren und auch sind.
0: Mit dabei heute bei der Einweihung des Ehrengrabes Can Sürücü, der 26-jährige Sohn der Getöteten. Er ist bei Pflegeeltern aufgewachsen. Seine Unterstützer haben damals dafür gesorgt, dass die Familie des Mörders nicht das Sorgerecht bekommt. Er sagte nur:
3: Ja, ich bin nicht der perfekte Redner, deswegen habe ich auch nicht so viel zu sagen. Aber ich bedanke mich bei jeder Person, die eine wichtige Rolle spielt und für die Zuständigen, die dafür gesorgt haben, dass das Grab für immer bleibt. Dankeschön.
4: Das also sagte der Sohn der ermordeten Hatun Sürücü anlässlich der Einweihung des Ehrengrabes für seine Mutter in Berlin-Gatow. Stefan Euschwart, unser Reporter, war bei dieser Einweihung mit dabei. 5:11 ist es jetzt. 9 Monate, das ist eine lange Zeit. So lange soll die Strecke des RE1 zwischen dem Berliner Ostbahnhof und Frankfurt-Oder gesperrt werden. Bis es soweit ist, da dauert's noch ein bisschen, denn erst 2029 soll mit der Generalsanierung losgehen. Aber die Aufregung ist jetzt schon groß und Pendler machen sich schon jetzt ihre Gedanken, wie RBB-Reporter Robert Schwarz berichtet.
5: Pendler, die regelmäßig den RE1 nutzen, brauchen ein dickes Fell. Knapp 60.000 Fahrgäste sind täglich auf der Strecke unterwegs. So auch David Furmanek. Er fährt von Erkner zur Arbeit nach Frankfurt. Furmanek ist Geschäftsführer einer Tochtergesellschaft des Viadriner Sprachenzentrums. Eine Vollsperrung der Strecke über ein Dreivierteljahr, sagt er, hätte gravierende Auswirkungen auf den Lehrbetrieb der Europa-Uni.
6: 9 Monate ist eine irre lange Zeit. Ne? Wir haben Prüfungstermine, wir haben bestimmte Vorlesungstermine, die man nicht verschieben kann. Für einen regelmäßigen Lehrbetrieb hat das schon natürlich ordentliche Konsequenzen.
5: Dass gebaut werden muss, sei richtig, sagt Furmanek. So wie aktuell am neuen Tesla-Bahnhof in Fangschleuse und in Berlin-Köpenick. 2029 will die Deutsche Bahn die Strecke generalsanieren. Für Menschen aus Ostbrandenburg wäre die Sperrung eine enorme Belastung, sagt Sascha Gehm, stellvertretender Landrat in Oder-Spree.
7: Bis 2029 kommt ja auch noch hinzu, dass auf der Autobahn A12 die Decke erneuert wird und auch es da regelmäßig wahrscheinlich zu Staus und Ähnlichem kommen wird.
5: Betroffen wäre auch die Tesla-Fabrik. Knapp die Hälfte der 11.000 Mitarbeiter kommt mit den Öffis zum Werk, sagt Konzernsprecherin Theresa Egler.
8: Das ist natürlich ein immenses Verkehrsaufkommen, das man irgendwie alternativ lösen müsste, was natürlich hier auch in der Region spürbar wäre.
5: Bei der Bahn setzt man aktuell deutschlandweit auf Generalsanierungen stark genutzter Strecken. Das habe sich in einigen Fällen bewährt, sagt Bundesverkehrsminister Patrick Schnieder bei einem Treffen mit der IHK in Berlin. Konkret auf den RE1 angesprochen, bleiben seine Aussagen aber vage.
9: Da, wo wir sanieren müssen, müssen wir auch eine Baustelle einrichten. Da ist eben die Frage, geht das unter Rollen im Rad oder funktioniert es besser unter Vollsperrung? Das muss man sich anschauen.
5: Laut Christian Böttger, Verkehrsexperte an der Hochschule für Technik und Wirtschaft in Berlin, seien strenge Sicherheitsregeln ein Grund für lange Bau- und Sperrzeiten. Aber nicht nur das.
10: Wir sehen, dass unsere Nachbarländer mit viel weniger Vollsperrungen auskommen und kürzer sperren. Also der Verdacht ist schon, dass es auch zu tun hat damit, dass die DB eben einfach überfordert ist mit dem Thema Bauplanung und Baustellenmanagement.
5: Zum Leidwesen der Fahrgäste. Bis klar ist, ob die 9 Monate Vollsperrung 2029 beim RE1 wirklich kommt, müssen Pendler weiterhin starke Nerven haben. Auch für die diesjährigen Sommerferien sind schon wieder Baumaßnahmen zwischen Frankfurt und Berlin angekündigt.
4: RBB-Reporter Robert Schwarz war das mit den Reaktionen auf Pläne der Bahn, die Strecke des RE1 zwischen Berlin und Frankfurt-Oder ab 2029 für 9 Monate komplett

0: zu sperren.
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0: Und da geht es jetzt um Tennis. Mehrere deutsche Profis haben zu Beginn der French Open für positive Schlagzeilen gesorgt. Mit Alexander Zverev ist nämlich nicht nur der Beste aus dieser Gilde in die zweite Runde eingezogen, sondern zum Beispiel auch Tamara Korpatsch. Und die Hamburgerin ist Zverev inzwischen sogar vorausgeeilt, denn sie hat heute die dritte Runde des Grand Slam Turniers erreicht. Guido Ringel beobachtet das alles für uns in Paris, ist uns jetzt zugeschaltet. Hallo Guido.
2: Hallihallo.
0: Guido, Tamara Korpatsch hat Wang Xinjiu in drei Sätzen besiegt. Anschließend wollte die Chinesin ihr nicht die Hand geben, wie es im Tennis üblich ist. Was war denn da los?
2: Ja, es war umgekehrt. Korpatsch wollte nicht die Hand geben. Es ging um eine Szene, bei der lange diskutiert worden ist, um einen Ball, der ausgegeben worden ist von der Schiedsrichterin. Das wollte Wang nicht wahrhaben, kam rüber auf die Seite von Korpatsch, was normalerweise nicht vorgesehen ist, dass man die gegenüberliegende Seite betritt. Dann gab es anschließend auch noch ein bisschen laute Diskussionen von Wang mit ihrem Trainerteam. Sehr störend und auch spielverzögernd. Also es gab so ein paar Geplänkel, würde ich sagen. Jetzt nichts Schlimmes, was in die Geschichte des Tennissports eingehen müsste, aber dass man den Handschlag verweigert, ist schon unschön. Darf man der Siegerin Korpatsch eigentlich ein bisschen mehr Stil zutrauen?
0: Ja, da hast du wohl recht. Nach ihrem Auftakterfolg in Paris hat Korpatsch Journalisten erzählt, dass sie in ihrer Karriere wenig Unterstützung vom Verband erhalten habe. Wie ist denn das zu verstehen und wie bewertest du diese Aussage?
2: Ja, das ist keine neue Aussage. Die gibt es seit ewigen Zeiten. Die wird immer mal wieder rausgekramt. Es ist Fakt, dass Tamara Korpatsch so eine, ich will nicht sagen Ich-AG ist, denn die wird so unterstützt von ihrer Familie, vor allem von ihrem Vater, der sie auch trainiert. Die sind oft alleine unterwegs, ohne die teilweise übliche Unterstützung des Verbandes. Sie sind immer ihren eigenen Weg gegangen. Da gibt es sozusagen auch gegenseitige Schuldzuweisungen. Also man muss das auch ein bisschen abwägen. Der DTB steht jetzt nicht voll hinter ihr, das stimmt schon, aber sie hat immerhin einen Weg eingeschlagen, der sie jetzt auf die Nummer 95 der Weltrangliste gebracht hat mit ihren 31 Jahren. Das muss man auch erstmal schaffen. Und sie hat jetzt gerade 187.000 Euro verdient mit dem Schritt in die dritte Runde des Grand Slam Turniers. Das ist so ungefähr der Tagesverdienst auch in deiner Rolle gerade als Moderator.
0: Das ist wohl richtig, ja, das stimmt. Schauen wir mal voraus, Guido. Am Abend gibt es den nächsten Auftritt von Alexander Zverev. Was erwartest du von dem Hamburger?
2: Ja, ein Sieg, ganz und ganz eindeutig. Da müssen wir gar nicht lange drum rumreden. Zverev ist hier die Nummer zwei der Setzliste, gilt als der ernsthafte, wenn es überhaupt einen gibt, Herausforderer von Jannik Sinner, der Nummer eins der Welt. Und Zverev muss heute Tomas Machac schlagen in der zweiten Runde, den Tschechen. Der ist jetzt wirklich kein schlechter, Nummer 43 der Welt, mit 25 Jahren, ein Jüngerer. Und er ist natürlich gefordert, Zverev. Aber in der Night Session ab 20.15 Uhr geht es dann los, sehe ich alle optimistischen Vorzeichen beim Hamburger, also das packt er.
0: Ganz herzlichen Dank für diesen optimistischen Ausblick. Guido Ringel war das live von den French Open in Paris mit guten Dingen für Alexander Zverev. Guido wird das für uns beobachten.
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0: Ja, kühler als gestern und so bleibt's auch noch bis morgen. Aktuell die Temperaturen in Berlin zwischen 21 und 23 Grad, nur 19 sind es in Prenzlau. 22 Grad meldet Brandenburg an der Havel. Die Sonne dominiert aber überall, dazu allerdings auch ziemlich frischer Wind.
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6: A12 Frankfurt Oder Richtung Berlin. Zwischen Mülrose und Briesen gibt's 20 Minuten Verzögerung an einer Baustelle. A13 Dresden Richtung Berlin. Zwischen Teupitz und Großküris Behinderung durch ein defektes Fahrzeug. A13 Richtung Dresden in Höhe Freiwalde. Stau an einer Baustelle hier 20 Minuten plus. Im Stadtverkehr Berlin brauchen Sie noch immer Geduld im Süden. Auf der A113 gibt es einen Stau statt auswärts nach einem geräumten Unfall. Auf den Ausweichrouten brauchen Sie ebenfalls viel Geduld. Kreuzberg, der Columbiadamm, ist zwischen Friesenstraße und Golzener Straße in beiden Richtungen wegen Bauarbeiten bis Freitag gesperrt. Köpenick, Salvador, Allende Straße zwischen Bellevue Straße und Friedrichshagener Straße ist an einer Baustelle in Richtung Müggelheimer Damm nur eine Spur frei. Zur Regionalbahn. Wegen einer Reparatur an der Strecke fahren die Züge des RE2 bis Sonntag nicht zwischen Hennigsdorf und Dalgo Döberitz.
0: 20 nach 5 jetzt.
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0: Im Studio Clemens Schulze, schönen guten Tag. Kunden der Deutschen Bahn, naja, die sind ja wirklich leid, geprüft und gebeutelt. Verspätungen und Zugausfälle gibt's jeden Tag. Doch wenn eine der am stärksten frequentierten Fernverkehrsachsen betroffen ist, wird's besonders bitter. So heute geschehen auf der Strecke Berlin-Hamburg. Mehr in den Meldungen mit Josefine Grützmacher.
6: Der Bahnverkehr auf der Strecke zwischen Berlin und Hamburg ist gerade massiv gestört. Grund ist, dass bei Lüneburg ein Stellwerk ausgefallen ist, wie die Bahn am Nachmittag mitgeteilt hat. Züge sind verspätet oder fallen ganz aus. Laut Bahn müssen sich Reisende darauf einstellen, dass die Störung voraussichtlich bis morgen Vormittag dauert. Das Unternehmen rät den Fahrgästen, als Alternative den Umweg über Hannover zu nutzen. Das Bundeskabinett hatte eine Änderung des Baurechts beschlossen, um den Wohnungsbau zu beschleunigen. Im Kern zielt die Neufassung darauf ab, Planungsverfahren zu verkürzen und für die Öffentlichkeit transparenter zu machen. Außerdem sollen Kommunen mehr Möglichkeiten bekommen, gegen Eigentümer vorzugehen, die ihre Häuser verfallen lassen. Zudem ist vorgesehen, dass Auflagen für Umwelt- und Denkmalschutz weniger streng angewandt werden. Bauministerin Huberts von der SPD sieht in der Reform einen wichtigen Schritt, dem Wohnungsmangel entgegenzuwirken. Im vergangenen Jahr wurden bundesweit etwa 200.000 neue Wohnungen fertiggestellt, so wenige wie seit über 10 Jahren nicht mehr. Die sogenannten Wirtschaftsweisen mahnen zu schnellen Reformen bei den Sozialsystemen. In ihrem neuen Gutachten warnen sie davor, dass ansonsten die Versicherungsbeiträge bis zum Jahr 2040 fast die Hälfte des Bruttolohns ausmachen könnten. So müssten etwa die Ausgaben der gesetzlichen Krankenversicherung deutlich gesenkt werden, zum Beispiel für Arzneimittel. Aber auch ineffiziente Organisationsstrukturen führten zu unnötigen Kosten. Laut dem Sachverständigenrat muss sich Deutschland im laufenden Jahr auf ein deutlich schwächeres Wirtschaftswachstum einstellen. Statt mit einem Plus von 0,9 sei nur noch mit einem von 0,5% zu rechnen. Das Landgericht Verden hat die frühere RAF-Terroristin Klette unter anderem wegen Raubes zu 13 Jahren Haft verurteilt. Nach Ansicht des Gerichts hat Klette gemeinsam mit ihren mutmaßlichen Komplizen Garwig und Staub über Jahre hinweg Geldtransporter und Supermärkte überfallen. Aus Verden Helmut Eickhoff.
7: Daniela Klette soll die Taten zwischen 1999 und 2016 begangen haben. Nach Ansicht der Ermittler hat sie sich mit der Beute ihr Leben im Untergrund finanziert. In dem Prozess vor dem Landgericht Verden ging es nicht um Klettes mögliche Mitgliedschaft in der RAF und damit verbundene Anschläge. Dazu hat die Bundesanwaltschaft erst kürzlich Anklage erhoben. Ob diese zugelassen wird, darüber muss das Oberlandesgericht Frankfurt entscheiden. Klette war Anfang 2024 in Berlin gefasst worden. In ihrer Wohnung haben die Ermittler Bargeld in Höhe von mehr als 200.000 Euro, Gold und Waffen gefunden.
6: Uganda hat wegen der Ebola-Epidemie in der Demokratischen Republik Kongo die Grenze zum Nachbarland geschlossen. Die Regelung trete sofort in Kraft, teilte die stellvertretende Präsidentin von Uganda mit. Im Osten der Demokratischen Republik Kongo wurden bisher etwa 1000 Ebola-Verdachtsfälle registriert. Mindestens 220 Menschen sind an der hoch ansteckenden Virusinfektion gestorben. Auch in Uganda gibt es inzwischen die ersten Ebola-Fälle. Israel meldet den Tod eines weiteren hochrangigen Hamas-Mitglieds. Nach den Worten von Verteidigungsminister Katz handelt es sich um den neuen militärischen Anführer der Terrormiliz im Gazastreifen Odeh. Er sei bei einem Luftangriff in Gaza-Stadt gestern getötet worden. Nach palästinensischen Angaben kamen bei dem Beschuss auch mehrere Familienmitglieder des Funktionärs ums Leben. Vor anderthalb Wochen erst hatte die israelische Armee den Tod von Odehs Vorgänger bekannt gegeben. In Berlin erinnert seit heute ein Ehrengrab an das Femizidopfer Hatun Sürücü. Das Grab wurde am Vormittag auf einem Friedhof im Stadtteil Gatow eingeweiht. Der Mord an der Deutsch-Türkin Sürücü hatte vor 21 Jahren bundesweit Entsetzen ausgelöst, weil es dabei um die vermeintliche Familienehre ging. Axel Hofmann, RBB 24.
8: Die damals 23-Jährige war im Jahr 2005 von einem ihrer Brüder erschossen worden, weil die Familie den selbstbestimmten Lebensstil der jungen Mutter ablehnte. Auf der Gedenktafel für Sürücü heißt es deshalb, sie stehe stellvertretend für alle Frauen, die sich Zwang und Unterwerfung widersetzten und deshalb Opfer von Gewalt wurden. Zu der Gedenkveranstaltung kamen auch Berlins regierender Bürgermeister Wegner sowie der Sohn von Hatun Sürücü.
6: Soweit die Nachrichten. 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Das Wetter? Am Abend weiterhin viel Sonne mit nur lockeren Wolken. Zurzeit in Berlin-Steglitz 21, in Adlershof 23 Grad, Fürstenberg-Havel 19, in Ruhland 24 Grad. Es weht frischer bis böiger Wind aus Nordwest. Nachts leicht bewölkt und trocken bei 9 bis 4 Grad. Morgen ein Wechsel von Sonne und lockeren Wolken bei 21 bis 24 Grad. Die Zeit 17.25 Uhr.
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0: Im Studio begrüßt Sie Clemens Schulze. Freue mich, dass Sie dabei sind. Irankrieg, der russische Angriffskrieg in der Ukraine. Tja, da verschwinden andere Krisen ziemlich aus dem Blickfeld. Die Krise in Kuba zum Beispiel. Die USA haben strenge Sanktionen erlassen und blockieren Lieferungen jeglicher Art auf die Karibikinsel. Die Apotheken und Tankstellen sind leer. Es gibt kaum Strom. Lebensmittel werden knapp. Der kubanische Außenminister Paria hat letzte Nacht vor dem UN-Sicherheitsrat deswegen die Welt dringend zur Hilfe aufgerufen. Es drohe eine humanitäre Katastrophe, sagte er. Unsere Mittelamerika-Korrespondentin Jenny Barke war erst kürzlich auf Kuba. Ich habe sie vorhin gefragt, wie ernst die Lage auf der Insel ist.
9: Ja, die Lage ist dramatisch. Also was wir jetzt beobachten, ist ja die schlimmste Krise seit dem Zusammenbruch der Sowjetunion 1991. Und du hast es gerade schon beschrieben. Also wenn es kein Öl gibt, gibt es keinen Strom, es gibt kein Benzin für die Landwirtschaft, für die Ernte, für den Transport von Lebensmitteln. Dementsprechend steigt der Hunger, der Abtransport von Müll ist nicht mehr möglich. Also schon vor der vollständigen Blockade, ich war im Dezember da, da stapelte sich der Müll in den Straßen. Und jetzt, muss man so sagen, versinkt in einigen Orten Kuba komplett darin. Berge, die verstopfen die Straßen, der Gestank breitet sich in der Karibikwärme aus, Giftstoffe dringen in den Boden ein, ja, und die gesundheitlichen Risiken steigen dadurch auch für Dengue, Zika, Chikungunya zum Beispiel, weil sich die Stechmücken im stehenden Wasser verbreiten. Ja, und dazu die permanenten Stromausfälle, teils sind die über mehr als 20 Stunden lang.
0: Bekommt Kuba überhaupt noch Lieferungen aus dem Ausland?
9: Also es kommt immer mal wieder vereinzelt etwas ins Land. Das ist meistens kein Öl. Es gab einmal ein russischer Tanker im März. Da wurde Russland von den USA gewährt, 100.000 Tonnen Öl zu liefern. Die haben kurzfristig geholfen. Vor allem konnte dadurch Kuba wieder mehr Strom produzieren. Zwischenzeitlich gingen die Stromausfälle dadurch zurück für wenige Wochen. Ansonsten sind es vor allem Hilfslieferungen, die ankommen. Also zuletzt Mitte Mai, da haben Mexiko und Uruguay 1.600 Tonnen Lebensmittel und Hygieneprodukte geliefert. Und das ist auch dringend notwendig. Also gerade daran mangelt es. Viele Kinder sind unterversorgt. Es fehlt an dringend notwendigen Medikamenten für chronisch Kranke. Ja, aber es ist natürlich trotzdem ein Tropfen auf den heißen Stein. Es ist nicht genug. Und die dringend notwendigen Hilfsgüter, die kommen vor allem aus lateinamerikanischen Ländern immer mal wieder, aber eben nicht von der gesamten internationalen, von den Staaten. Dazu kommt noch manchmal was aus China oder Spanien.
0: US-Präsident Trump spricht ja immer wieder davon, Kuba übernehmen zu wollen. Was erwartet man vor diesem Hintergrund in Havanna?
9: Auch wenn Experten davon ausgehen, dass es unwahrscheinlich ist, die Angst, die ist auf jeden Fall groß. Also man sieht es daran, dass der kubanische Zivilschutz ein Handbuch mit Richtlinien für die Bevölkerung herausgegeben hat. Da heißt es, man soll sich mit Lebensmitteln und Medikamenten versorgen und horten, damit man bei einem Alarm bereitsteht. Das hat natürlich für viel Spott gesorgt bei den Kubanern, die sich dann gefragt haben, was sie denn da überhaupt horten sollen. Es wird für den Verteidigungsfall trainiert, die kubanische Regierung und das Militär betont. Man hat sich auf den Ernstfall vorbereitet. Es gibt auch wieder Demonstrationen im ganzen Land, vor allem von der Regierung organisiert. Da zeigen die Menschen, sie wollen souverän bleiben. Sie sind gegen eine US-Intervention. Und man muss das auch so ganz klar sagen, viele, auch wenn sie gegen das Regime sind und dagegen protestieren, sich einen Wandel erhoffen, sie wollen nicht, dass sie zum Satellitenstaat der USA werden. Souveränität und Unabhängigkeit, das ist den Kubanern das Wichtigste.
0: In der vergangenen Woche wurde ja in den USA in Abwesenheit Anklage gegen den früheren kubanischen Staatschef Raúl Castro erhoben. Könnte hier möglicherweise ein ähnlicher Einsatz des US-Militärs bevorstehen wie Anfang des Jahres in Venezuela?
9: Also nach der US-Intervention in Venezuela, da bin ich sehr vorsichtig mit Prognosen geworden, denn über Wochen stand auch da die Frage im Raum, werden die USA wirklich mit dem Militär in ein souveränes Land gehen? Und alle Experten haben das vorher für sehr unwahrscheinlich gehalten. Und auch jetzt in Kuba gehen Beobachter nicht davon aus, dass es wirklich zu einem Militärschlag kommt. Aber man kann es natürlich bei der erratischen Politik Trumps wohl nie ganz ausschließen. Man muss nur sagen, Venezuela lässt sich nicht mit Kuba vergleichen aus vielen Gründen. Zum einen ist für die Menschen in Kuba ein Regime-Change nicht so attraktiv. Also in Venezuela haben viele sogar gehofft, dass die USA einmarschiert, weil sie gehofft haben, ja, von den USA zu profitieren. Kubaner sind da mehr im Widerstand, wie ich eben schon gesagt habe. Zum anderen ist es für die USA gar nicht so lukrativ, weil in Venezuela war die große Triebfeder das Öl, das fehlt in Kuba tatsächlich. Also wenn jetzt ein Regime-Change bevorstehen würde durch die USA forciert, dann würde Kuba drohen, im Chaos zu versinken. Und das, ganz wichtig, würde die große, mächtige Exil-Kubaner-Gemeinde in den USA nicht befürworten. Und wegen dieser großen Gemeinde, eine wichtige Wählerschaft für die Republikaner, werden ja die Sanktionen immer weiter verschärft. Also es ist wahrscheinlicher, dass es weitere, schärfere Sanktionen, politischer und wirtschaftlicher Druck geben wird von den USA auf Kuba.
0: Die Situation auf Kuba also weiterhin angespannt. Die Einordnungen unserer Mittelamerika-Korrespondentin Jenny Barke. Sie war kürzlich auf Kuba unterwegs. Die sogenannten Wirtschaftsweisen blicken inzwischen eher pessimistisch in die Zukunft. Sie schätzen, dass die deutsche Wirtschaft in diesem Jahr nur um 0,5 Prozentpunkte wächst. Im Herbst hatten sie noch 0,9 Prozent Wachstum vorhergesagt. Heute hat der Expertenrat sein Frühjahrsgutachten vorgelegt und darin fordern die Ökonomen weitreichende Sozialreformen. Hauptstadtkorrespondent Philipp Eckstein hält diese Forderung für berechtigt, meint aber auch, wenn gespart werden muss, dann sollte die Politik auch Vermögende stärker mit einbeziehen. Hier sein Zwischenruf, dem Kommentar in Inforadio.
10: Die Botschaft der Wirtschaftsweisen ist seit Jahren dieselbe. Sie wird nur von Jahr zu Jahr drängender, mahnender. Mittlerweile klingen die 5 Wirtschaftswissenschaftlerinnen und Wissenschaftler alarmiert. Die deutschen Sozialversicherungssysteme, Rente, Gesundheit, Pflege, sie sind zu teuer. Und die Beitragssätze werden weiter steigen, wenn die Politik nicht entschieden gegensteuert. Es braucht Reformen. Und auch da reden die Wirtschaftsweisen nicht um den heißen Brei herum. Reformen bedeuten Kürzungen, Einschnitte. Nur wenn alle protestieren, habe die Politik alles richtig gemacht, erklärte die Vorsitzende des Gremiums Monika Schnitzer. Denn wenn nur ein paar protestieren, dann seien wohl einige geschont worden. Markige Sätze, die zeigen, wie groß die Aufgabe ist. Eine Aufgabe, die gerade unter dem Gesichtspunkt der Generationengerechtigkeit angegangen werden müsste und um die sich die Politik zu oft gedrückt hat. Nur wenn wir über Einschnitte sprechen, letztlich darüber, dass Geld im System an allen Ecken fehlt, dann sollte es nicht nur darum gehen, wie und wo bei den Menschen gespart werden kann, die auf die Sozialsysteme angewiesen sind. Vielmehr sollte sich der Blick auch auf die richten, die blendend versorgt sind. Ausgerechnet an dem Tag, an dem die Wirtschaftsweisen verkünden, ohne Einschnitte wird es nicht gehen, hat die Boston Consulting Group ihre jährliche Studie zu Superreichen veröffentlicht. Und auch da ist die Botschaft jedes Jahr dieselbe. Die Zahl der Superreichen wächst und wächst, auch in Deutschland. 5000 Menschen hierzulande verfügen über umgerechnet mindestens 100 Millionen US-Dollar. Diese kleine Gruppe besitzt in Deutschland mehr als ein Viertel des gesamten Finanzvermögens. Diese obszöne Einkommensungleichheit, die Schere zwischen Arm und Reich in Deutschland, auch sie wird von der Politik seit Jahren nicht angegangen. Jede aufkommende Debatte darüber wird auch mit Hilfe finanzstarker Lobbygruppen sofort attackiert. Also, wenn schon Einschnitte und große Reformen, dann sollte die Politik nicht nur die Themen Rente, Pflege, Gesundheit und Arbeitszeit angehen, sondern endlich auch Vermögen, Kapitalerträge und Erbschaften.
0: Die Meinung von Hauptstadtkorrespondent Philipp Eckstein in seinem Kommentar, dem Zwischenruf im RBB24 Inforadio zur Prognose der Wirtschaftsweisen, die gesenkt wurde. 6:03 ist es jetzt. In Lübbenau liegt was in der Luft. Und zwar ein unangenehmer Geruch rund um das Bahnhofsareal. Der Grund, Zugreisende machen dort öfter mal ihre kleinen Geschäfte, auch auf privaten Grundstücken. Es gibt dort nämlich keine öffentlichen Toiletten. RBB-Reporter Daniel Mastow war für uns in Lübbenau und hat sich umgesehen und gerochen.
11: Ich treffe Wolf-Michael Kalisch an seiner Hofeingangstür. Er führt mich zu den Dreckecken. Weit müssen wir dafür nicht gehen. Gleich neben seiner Tür riecht man es schon.
12: Es ist alles Urin. Es ist alles Urin.
11: Und wir gehen weiter entlang seiner Grundstücksgrenze. Überall liegen verschmierte Taschentücher.
12: Und hier sind so die ganzen Dreckecken, wohin uriniert wird. Hingeschissen wird hier unten auch rein. Hier muss der Eisenbahner immer sauber machen. Hier in die Ecken wird überall hingepisst. So, und dann geht es jetzt weiter um die Ecken. Da ist noch viel schlimmer.
11: In der Tat, es sieht so aus, als ob hier gerade frisch der Inhalt einer Klärgrube auf die Flächen des Bahngeländes gepumpt worden wäre. Jeden Tag muss er dieses Elend ertragen.
12: Wenn die Züge ankommen, Verspätung haben oder ausfallen, dann bleiben die hier stehen und die ganzen Leute steigen aus, 150 bis 200 Fahrgäste. Na, und dann suchen sie alle die Toiletten und dann gucken sie.
11: Eine öffentliche Toilette gibt es für Menschen mit Behinderung. Den Schlüssel dafür bekommen sie hier im früheren Bahngebäude, sagt Wolf-Michael Kalisch, der oft von Urlaubern nach einem WC gefragt wird.
12: Ich kann nur sagen, es gibt keine Toiletten. In der Stadt erst, das sind ungefähr 800 Meter.
11: Inzwischen hat Wolf-Michael Kalisch einen Blick für Touristen, die am Bahnhof Lübbenau nach einer Toilette suchen. Er zeigt auf einen Mann, der gerade aus dem Zug ausgestiegen ist. Und in der Tat, der Urlauber aus Frankfurt am Main sucht und findet keine Toilette.
13: Zumal in diesem Bahnhofsplan, den die DB veröffentlicht hat, da ist eine Toilette angezeigt. Kann man es nicht ändern, so dringend ist es nicht. Schön ist das nicht.
11: Die Stadt Lübbenau fühlt sich nicht zuständig und verweist auf die Bahn. Die wiederum teilt uns mit, dass ihr das Problem bisher nicht gemeldet wurde und es daher keinen Austausch mit der Stadt gab.
0: Es stinkt also zum Himmel rund um den Bahnhof Lübbenau, weil es dort keine Toilette gibt. Der Beitrag von Daniel Mastow.
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0: Steigende Energiepreise, neue politische Vorgaben und plötzlich wieder mehr Interesse an Biokraftstoffen. Beim Biokraftstoffhersteller Verbio in Schwedt sorgt das für vorsichtigen Optimismus. Die Unternehmensführung spricht von einem Stimmungswechsel nach Jahren voller Unsicherheiten. Unser Wirtschaftsreporter Ricardo Wittig berichtet aus der Uckermark.
14: Aus Getreide wird bei Verbio in Schwedt Bioethanol produziert, das dem fossilen Benzin beigemischt wird. Aus Reststoffen entsteht Biomethan für Lastwagen. Lange sei das Geschäft benachteiligt worden, sagt Vorstandschef Klaus Sauter. Doch das ändere sich jetzt.
15: Als Konsequenz bekommen wir jetzt wieder ehrlichere Preise für unseren Biodiesel aus Rapsöl, den wir hier herstellen, für unser Ethanol, das wir aus Getreide herstellen. So, und wir haben wieder, ich sag mal, eine Waffengleichheit.
14: Grund ist eine Änderung der deutschen Biokraftstoffregeln seit Januar 2026. Künftig soll stärker zählen, wie viel CO2 tatsächlich eingespart wird. Verbio sieht darin faire Wettbewerbsbedingungen gegenüber Importen aus Asien. An den Finanzmärkten sorgt das trotzdem weiter für Unsicherheit. Der Aktienkurs schwanke stark, sagt Sauter.
15: Aber diese Volatilität ist Ausdruck von Unsicherheit. Leute investieren, andere springen wieder ab. Solange das Zeug nicht unterschrieben ist und verabschiedet, kann immer noch was passieren.
14: Zusätzlichen Rückenwind bekommt Verbio durch die Krise im Nahen Osten. Der Dieselpreis sei massiv gestiegen. Alternative Kraftstoffe wären dadurch attraktiver.
15: Unser Biomethan an der Tankstelle kostet nur ein Drittel vom Dieselpreis. Spediteure, die nur auf den Diesel gesetzt hatten, die sehen, hoppla, wie schnell kann da was passieren, suchen jetzt Alternativen.
14: Noch exportiert Verbio einen Großteil seines Biomethans ins Ausland, denn in Deutschland gäbe es bislang zu wenige Erdgas-Lkw. Sollte die Nachfrage aber dauerhaft steigen, könnten Investitionen folgen. Neue Stellen seien derzeit allerdings noch nicht geplant. Sauter verweist zugleich auf die politische Kehrtwende in Europa. Noch vor wenigen Jahren sei Biomasse unerwünscht gewesen. Jetzt werben EU-Kommission und Bundesregierung wieder für mehr Biokraftstoffe und höhere Ethanolanteile im Benzin.
15: Es ist gerade mal 24, 30 Monate her, da hat die damalige Umweltministerin Frau Lemke uns nach dem Leben getrachtet. Die wollte, dass wir unsere Anlagen abstellen. Also dieses Hin und Her, dass jetzt Biomasse plötzlich wieder so im Fokus steht, überrascht mich schon.
14: Auch das geplante Heizungsgesetz sieht Verbio als Chance. Mehr erneuerbare Gase im Erdgasnetz könnten neue Arbeitsmärkte schaffen.
0: Es gibt also einen Boom von Biokraftstoffen in Schwedt. Wirtschaftsreporter Ricardo Wittig informierte. Zum Wetter: Berlin und Brandenburg 21 bis 23 Grad aktuell. In Berlin 22 Grad melden Frankfurt-Oder und Brandenburg an der Havel. Die Sonne dominiert, dazu allerdings recht frischer Wind.
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0: Mit Josefine Grützmacher.
6: A13 Berlin Richtung Dresden in Höhe Freiwalde, Stau an einer Baustelle mit 20 Minuten Verzögerung. A13 Dresden Richtung Berlin zwischen Teupitz und Großköris steht ein defektes Fahrzeug. Stadtverkehr Berlin, gute Nachrichten, es ist deutlich ruhiger geworden. Geduld brauchen Sie aber weiterhin an Baustellen. Charlottenburg, die Townsienstraße ist in Richtung Gedächtniskirche zwischen Nürnberger Straße und Breitscheidplatz bis Anfang Juni gesperrt. Es gab dort einen Wasserrohrbruch. Kreuzberg, der Kolumbiadamm, ist zwischen Friesenstraße und Golzner in beiden Richtungen wegen Bauarbeiten bis Freitag gesperrt. Köpenick-Salvador-Allende-Straße zwischen Bellevue-Straße und Friedrichshagener-Straße ist an einer Baustelle in Richtung Müggelheimer Damm nur eine Spur frei.
0: 17.40 Uhr ist es.
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0: Ich bin Clemens Schulze. Schönen guten Tag. Die Bahnstrecke Berlin-Hamburg ist eines der ganz großen Sanierungsprojekte im Netz und die Sperrung dauert noch immer an. Die Pendler sind genervt, denn die Züge sollten eigentlich schon wieder längst durchgehend fahren. Jetzt gibt's auch noch auf der Umleitungsstrecke ein Problem. Hurra, werden sich jetzt die Pendler denken. Meldung mit Josefine Grützmacher.
6: Der Bahnverkehr auf der Strecke zwischen Berlin und Hamburg ist gerade massiv gestört. Grund ist, dass bei Lüneburg ein Stellwerk ausgefallen ist, wie die Bahn am Nachmittag mitgeteilt hat. Züge sind verspätet oder fallen ganz aus. Laut Bahn müssen sich Reisende darauf einstellen, dass die Störung voraussichtlich bis morgen Vormittag dauert. Das Unternehmen rät den Fahrgästen, als Alternative den Umweg über Hannover zu nutzen. Der Ebola-Patient in der Berliner Charité ist auf dem Weg der Besserung. Der US-Amerikaner sei bei seiner Aufnahme vor rund einer Woche noch sehr geschwächt gewesen, hieß es vom Universitätsklinikum. Jetzt gehe es ihm den Umständen entsprechend gut. Der Mann hatte sich in der Demokratischen Republik Kongo mit dem Virus infiziert und kam auf Bitten der USA nach Berlin. Auch die Ehefrau und drei Kinder wurden in die Charité gebracht und sind dort in Quarantäne. Bei ihnen wurde keine Infektion festgestellt. Ein Ausschuss im Brandenburger Landtag untersucht seit heute, ob es bei der Flüchtlingsunterbringung im Kreis Ostprignitz-Ruppin Unregelmäßigkeiten gegeben hat. Das Gremium wurde mit den Stimmen der AfD-Fraktion eingesetzt. Thorsten Südow, RBB 24 Landespolitik.
16: Landtagsabgeordnete von SPD, CDU und BSW äußerten sich heute zurückhaltend, ob in diesem Gremium neue Erkenntnisse gewonnen werden können. Die SPD-Abgeordnete Ines Seiler warf der AfD vor, sie wolle mit dem Ausschuss die Landratswahl in Ostprignitz-Ruppin am 7. Juni beeinflussen. So behaupte die AfD, es seien Gelder verschwendet worden. Allerdings seien die staatsanwaltschaftlichen Ermittlungen dazu mangels Erkenntnissen eingestellt worden, erklärte Seiler. Die AfD will untersuchen lassen, warum Flüchtlingsunterkünfte vermietet worden seien, die nach AfD-Darstellung dreimal so viel kosteten wie vergleichbare Unterkünfte.
6: Das Bundeskabinett hatte eine Änderung des Baurechts beschlossen, um den Wohnungsbau zu beschleunigen. Im Kern zielt die Neufassung darauf ab, Planungsverfahren zu verkürzen und für die Öffentlichkeit transparenter zu machen. Außerdem sollen Kommunen mehr Möglichkeiten bekommen, gegen Eigentümer vorzugehen, die ihre Häuser verfallen lassen. Zudem ist vorgesehen, dass Auflagen für Umwelt- und Denkmalschutz weniger streng angewandt werden. Im vergangenen Jahr wurden bundesweit etwa 200.000 neue Wohnungen fertiggestellt, so wenige wie seit über 10 Jahren nicht mehr. Die sogenannten Wirtschaftsweisen mahnen zu schnellen Reformen bei den Sozialsystemen. In ihrem neuen Gutachten warnen sie davor, dass ansonsten die Versicherungsbeiträge bis zum Jahr 2040 fast die Hälfte des Bruttolohns ausmachen könnten. So müssten etwa die Ausgaben der gesetzlichen Krankenversicherung deutlich gesenkt werden, zum Beispiel für Arzneimittel. Aber auch ineffiziente Organisationsstrukturen führten zu unnötigen Kosten. Laut dem Sachverständigenrat muss sich Deutschland im laufenden Jahr auf ein deutlich schwächeres Wirtschaftswachstum einstellen. Statt mit einem Plus von 0,9 sei nur noch mit einem von 0,5% zu rechnen. Israel meldet den Tod eines weiteren hochrangigen Hamas-Mitglieds. Nach den Worten von Verteidigungsminister Katz handelt es sich um den neuen militärischen Anführer der Terrormiliz im Gazastreifen, Odeh. Nahostkorrespondent Jan-Christoph Kitzler.
17: Laut der israelischen Armee wurde Mohammad Odeh in Gaza-Stadt getötet. Palästinensischen Angaben zufolge starben bei dem Angriff auf ein Wohnhaus insgesamt 6 Menschen. Darunter sollen auch Odehs Frau und sein Sohn sein. Mehr als 20 Menschen wurden demnach verletzt. Odeh galt als der neue Militärchef der Hamas im Gazastreifen und soll die Nachfolge seines vor 2 Wochen getöteten Vorgängers angetreten haben. Eigentlich gilt im Gazastreifen seit dem 11. Oktober 2025 eine Waffenruhe. Seitdem wurden bei israelischen Angriffen rund 900 Menschen getötet, darunter viele Frauen und Kinder. Die Verhandlungen über die Zukunft des Gazastreifens stocken, auch weil die Hamas eine Entwaffnung weiter ablehnt.
6: 21 Jahre nach der Ermordung von Hatun Sürücü erinnerte in Berlin jetzt ein Ehrengrab an die Deutsch-Türken. Auf dem Landschaftsfriedhof Gatow wurde am Vormittag eine Gedenktafel an ihrem Grab enthüllt. Zu der Gedenkveranstaltung kamen auch der regierende Bürgermeister Wegner sowie Sürücüs Sohn. 2005 war die damals 23-Jährige von einem ihrer Brüder erschossen worden, weil die Familie den selbstbestimmten Lebensstil der jungen Mutter ablehnte. Soweit die Nachrichten. 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Das Wetter? Am Abend viel Sonne mit nur lockeren Wolken. Zurzeit in Berlin-Steglitz 21, in Adlershof 23 Grad, Fürstenberg-Havel 19, in Roland 24 Grad, frischer bis böiger Wind aus Nordwest. Nachts leicht bewölkt und trocken bei 9 bis 4 Grad. Morgen ein Wechsel von Sonne und lockeren Wolken bei 21 bis 24 Grad. Die Zeit 17.45 Uhr.
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0: Ich bin Clemens Schulze. Willkommen. Eine lange Themenliste heute im Bundeskabinett. Ein Thema auf dieser langen Liste heute, die Cybersicherheit. Immer wieder hacken unbekannte Firmenserver und wer Millionen dann zahlt, bekommt wieder Zugang. So wird hier Geld erpresst. Bei Angriffen auf wichtige Versorgungseinrichtungen wie etwa die Trinkwasserversorgung oder Stromnetze wird das sogar richtig gefährlich. Deutschland will sich deshalb besser vor solchen Attacken schützen. Heute nun also hat das Bundeskabinett einen Gesetzentwurf von Innenminister Dobrindt auf den Weg gebracht. Mehr dazu aus dem Hauptstadtstudio von Markus Sambale.
18: Bundesinnenminister Alexander Dobrindt nennt das Gesetz einen Meilenstein für die Cybersicherheit. Wie bisher vor allem auf Vorsorge und den besseren Schutz von IT-Systemen zu setzen, das reicht aus seiner Sicht nicht aus, mit Blick auf groß angelegte Cyberattacken. Der CSU-Politiker will, dass das Bundeskriminalamt, die Bundespolizei und das Bundesamt für Sicherheit in der Informationstechnik mehr Befugnisse bekommen, wenn beispielsweise eine Behörde, ein Krankenhaus oder ein Energieunternehmen angegriffen wird.
19: Wir schlagen zurück, wir schalten die Bedrohung aus, wenn wir angegriffen werden. Wir werden Angreifer stören und deren Infrastruktur zerstören.
18: Neu ist, dass die Sicherheitsbehörden in fremde IT-Systeme eindringen, dort Daten kopieren, löschen und verändern können, um Cyberangriffe zu stoppen und weitere Attacken zu verhindern. Innenminister Dobrindt betont, es gehe um Gefahrenabwehr, nicht um sogenannte Hackbacks. Staatliche Vergeltungsschläge würden durch das Gesetz nicht erlaubt. Kritiker warnen trotzdem, dass bei staatlichen Cyberaktionen auch Unbeteiligte zum Ziel werden können. Denn um Spuren zu verwischen, nutzen Angreifer oft unerkannt fremde IT-Systeme. Die könnten dann beim Zurückschlagen versehentlich getroffen werden.
0: Das Bundeskabinett hat also ein Gesetz zur Stärkung der Cybersicherheit beschlossen. Die Informationen dazu aus dem Hauptstadtstudio von Markus Sambale. Ein Schluck Wasser. Jetzt bei diesen Temperaturen ist das eine willkommene Erfrischung, aber auch die morgendliche Dusche macht fit für den Tag idealerweise. In Berlin sorgen dafür die landeseigenen Wasserbetriebe. Die haben heute ihre Bilanz für das Jahr 2025 vorgelegt. Und das an einem ganz besonderen Ort. Wo? Das verrät RBB24-Landespolitik-Reporterin Pauline Pieper.
20: 104 Stufen geht es in die Tiefe, fast 20 Meter unter die Erde, auf den Grund des neuen riesigen Regenbeckens, das die Berliner Wasserbetriebe gerade bauen. Eine Schutzmaßnahme für die Stadt, erklärt Vorstandsvorsitzender Frank Bruckmann.
21: Wenn es ganz doll und ganz stark regnet, dann schaffen die Kanäle nicht, das ganze Wasser aufzunehmen. Und damit das nicht in die Spree und die Havel, dass wir das da nicht überlaufen lassen, haben wir ein Stauraumkanalprogramm gebaut. Und das ist hier der Abschluss des Ganzen. Hier an der Chausseestraße, doppelt so groß wie am Mauerpark. In einer halben Stunde ist es vollgelaufen. Es dauert ungefähr einen Tag, bis wir das wieder leer haben.
20: 54 Millionen Euro haben die Berliner Wasserbetriebe gemeinsam mit dem Land Berlin in das Regenbecken investiert. Eine von zahlreichen Investitionen der letzten Jahre. Vergangenes Jahr haben die Wasserbetriebe insgesamt rund 540 Millionen Euro in die Wasserinfrastruktur gesteckt, etwa in Ausbau und Sanierung des Rohr- und Kanalnetzes, in Klärwerke und in Brunnen. Eine Herausforderung dabei im vergangenen Jahr, nicht nur zu viel Wasser durch Starkregen, sondern auch zu wenig Wasser, erklärt Vorständin Gesche Grützmacher.
22: Wir hatten in 2025 ein sehr, sehr trockenes erstes Halbjahr. Das war das trockenste seit Beginn der Wetteraufzeichnung. Das war also in Bezug auf die Trockenheit im Boden und dementsprechend auch den Bewässerungsbedarf, den wir im Frühjahr hatten, enorm.
20: Auch der regenreiche Sommer habe nichts daran geändert, dass es 2025 insgesamt ein Regendefizit von 16% gab. Die Wasserbetriebe wappnen sich für die zunehmende Trockenheit, erläutert Grützmacher.
22: Wir schauen uns vor allem an, dass wir unsere Kapazitäten in den Wasserwerken erhöhen. Das heißt also, wir bauen zusätzliche Brunnen an den Wasserwerksstandorten, an den existierenden Wasserwerksstandorten. Aber wir werden auch zusätzliche Wasserwerke in Betrieb nehmen.
20: Trotzdem müsse man grundsätzlich sorgsam mit dem Wasser umgehen, warnt Grützmacher. Derweil stieg der individuelle Wasserverbrauch vergangenes Jahr leicht an, auf rund 111 Liter pro Person pro Kopf. Deutlich teurer soll das Wasser aber nicht werden, versichert die Aufsichtsratsvorsitzende der Berliner Wasserbetriebe und Wirtschaftssenatorin Franziska Giffey.
23: Unser Ziel ist, dass wir diese Preisstabilität halten, aber dass wir natürlich auch schauen müssen, wie entwickelt sich die Inflation und was ist nötig für die Zukunftsinvestitionen, die wir haben. Aber eins ist klar, selbst wenn es Anpassungen gibt, dann werden die immer sich auf einem sehr, sehr geringen Niveau weit unter einem Cent-Bereich pro Liter bewegen.
20: Momentan kosten 1000 Liter Wasser 1,69 Euro. Für 2026 ist dieser Preis festgelegt.
0: Landespolitikreporterin Pauline Pieper war das über die Bilanz der Berliner Wasserbetriebe für das vergangene Jahr. 6:10 ist es jetzt. Und jetzt zu einem Gerichtsverfahren, das es so vorher in Europa noch nicht gegeben hat. Das sagen zumindest Menschenrechtsorganisationen. Zum ersten Mal ist demnach ein europäisches Land, in diesem Fall Belgien, verurteilt worden, Entschädigungen an Opfer der Kolonialisierung und des Rassismus zu zahlen. 5 Frauen aus dem Kongo, die ihren Müttern weggenommen und in belgische Waisenhäuser gebracht wurden, bekommen jetzt Schmerzensgeld. Das hat die belgische Justiz entschieden. Brüssel-Korrespondent Andreas Meyer-Feist fasst den Fall für uns zusammen.
24: Simone, Marie-José, Noël, Monique. 4 der 5 Frauen, alle Ende 70, die geklagt hatten, waren da, als das letztinstanzliche Urteil in der belgischen Stadt Lüttich gesprochen wurde. Das Ende einer Odyssee durch die Justiz, 8 Jahre lang durch alle Instanzen, getragen von einer Hoffnung. Der Staat hat uns jegliche Freiheit genommen, alles genommen und zerstört. Ich hoffe auf Gerechtigkeit. Ich hoffe auf Gerechtigkeit. Wie lange haben wir auf diese Wiedergutmachung gewartet? Man kann ein zerstörtes Leben, das unbezahlbar ist, nicht ersetzen, aber man kann etwas tun. Und das tut immer gut. Nehmen wir an, Sie wissen, dass Sie eine Straftat begangen haben. Dann müssen Sie doch eine Wiedergutmachung leisten. Es reicht nicht, sich nur zu entschuldigen. Nein, so funktioniert das nicht.
25: Es ist nicht, dass du einen Krim machst, du kommst und du pardonnierst. Nein.
24: Die belgische Regierung hatte sich lange gegen eine materielle Entschädigung gewehrt. Dafür gäbe es keine Rechtsgrundlage, hieß es kühl aus Brüssel. Das stimmt zwar, aber das Berufungsgericht gab sich damit nicht zufrieden und machte eine viel größere Sache daraus, als es um die zivilrechtlichen Ansprüche ging. Das, was belgische Offiziere mit nicht einmal 7 Jahre alten Kindern angestellt hätten, sei ein Verbrechen gegen die Menschlichkeit. Eine Entschädigung sei zwingend, auch wenn davon nichts in belgischen Gesetzen stehen würde. Die Verbrechen passierten während der belgischen Kolonialzeit im Kongo. Kinder aus sogenannten Mischehen, der Vater weiß, die Mutter schwarz, wurden von Spitzeln aufgespürt, von belgischen Soldaten entführt, in Heime gesteckt und ihrer Identität beraubt. In den Augen vieler Kirchenleute galten sie als Kinder der Sünde. Das Lütticher Gericht urteilte anders als die Vorinstanzen. Bei systematischen Entführungen und derartigen Verstößen gegen die Menschenrechte könne nach internationalem Recht keine Verjährungsfrist herhalten, um den Betroffenen eine angemessene Entschädigung zu versagen. Im Gegenteil, die muss es jetzt geben. Für die Rechtsanwältin Michelle Hirsch hätte das nicht sein müssen, wenn der Staat schon früher die Gesetze geändert hätte. Wir brauchen ein richtiges Entschädigungsgesetz, das die Lage dieser Frauen und all jener Menschen berücksichtigt. Wir brauchen eine gerichtliche Anerkennung der vom belgischen Staat während der Kolonialzeit begangenen Verbrechen.
2: Les crimes commis par l'État belge durant la colonie.
24: Nun aber gibt es Schmerzensgeld, 50.000 Euro plus Zinsen für jede Klägerin, aber keine Regelung für alle, die ihr Schicksal teilen mussten und bisher nicht geklagt haben.
2: Mais c'est surtout à notre niveau une réparation effectivement en argent.
24: Darum werde es in Zukunft gehen, um eine weitere Ebene der Wiedergutmachung in materieller Hinsicht. Trotzdem sei das Urteil wegweisend, sagt die Rechtsanwältin Michelle Hirsch. Ein Sieg für die Entwicklung des europäischen Rechts. 5 Frauen, heute Großmütter und Uromas, hätten 8 Jahre lang gekämpft für Gerechtigkeit. Nun hätten sie Gerechtigkeit bekommen.
8: Aus Brüssel Andreas Meyer-Feist. Der belgische Staat ist also wegen Kindesentführung verurteilt worden. 17.54 Uhr, HBB24 Inforadio Verkehrsservice, eine dringende Warnmeldung von der A12. Vorsicht bitte, Frankfurt-Oder Richtung Berliner Ring. Zwischen Müllrose und Fürstenwalde West, Behinderungen durch eine ungesicherte Unfallstelle auf der, Achtung, linken Spur.
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8: Die VHS-Kassette war in den 80er Jahren für Filmfans eine Revolution. Filme aufnehmen, ausleihen, untereinander tauschen, die Stunde des Heimkinos, der Videotheken und Sammler hatte geschlagen. In einem Münchner Hotel kann man nun zurück in diese Zeit reisen, sich mit 3000 VHS-Kassetten einschließen und Tag und Nacht alte Filme schauen. Was es mit Zimmer 30 auf sich hat, das wissen die Kulturreporter Elena Alvarez-Lutz und Simon Emmerlich.
3: Ein bisschen wirkt eine VHS-Kassette heute ja wie eine Botschaft aus einer anderen Zeit. 3000 der schwarzen Plastikspeicher stehen jetzt in Zimmer 30 im Münchner Hotel Olympic. Mehrere Wandmeter Schwerlastregal füllen sie aus. Es ist das über viele Jahre gesammelte Privatarchiv des 2011 verstorbenen Filmkritikers Michael Altin.
4: Jeder hat die Möglichkeit, diese Filme anzuschauen. Es war unser Thema natürlich schon immer, auch von Michael, wir gesagt haben, dass wir die Strukturen des Hotels porös werden lassen. Also wir machen was anderes.
3: Sagt Hotelchefin Christine Klessinger. Das heißt, Gäste, aber auch externe Besucher können im ersten Stock des Hotels vorbeikommen und sich einen der 5000 Filme anschauen, die der Kinofan Michael Altin irgendwann einmal mit seinem Videorekorder aufgenommen hat. Zimmer 30 verfügt über ein schmales Einzelbett, ein kleines Bad und einen Fernseher samt Videorekorder, der nur darauf wartet, mit einer Kassette aus den Regalen gefüttert zu werden. Immer wieder schauen Gäste vorbei.
5: Ich habe das mitbekommen, dass man hier tatsächlich auch übernachten kann. Na, wenn man sagt, hier ein Einzelzimmer und es hat auch ein Badezimmer. Und von daher finde ich das total besonders.
3: Ein Gast aus der Schweiz nutzt die Gelegenheit, um nach einem ganz bestimmten Film zu suchen. Zum Glück gibt es noch die 5 cm dicke Inventarliste auf zusammengehefteten DIN A4-Blättern.
7: Shot in the dark. Ich wollte den unbedingt einmal sehen. Ich habe jetzt nur den Anfang angeschaut und es ist bezaubernd.
3: Michael Altin starb mit nur 48 Jahren an Krebs. Jeden Tag einen Film sehen, das war sein Plan, das Kino sein Lieblingsort. Mit dem Aufkommen der VHS-Kassette konnte man Filme plötzlich immer und immer wieder sehen. Für Filmfans und Journalisten eine Revolution, sagt die mit Altin befreundete Filmkritikerin Doris Kuhn.
9: Es ging um die Autonomie. Man konnte bis dahin niemals selbst einen Film haben. Wenn man einen Film sehen wollte, dann musste man den im Kino gucken oder im Fernsehen. Aber wenn man einen bestimmten Film sehen wollte, musste man halt warten, bis der kommt.
3: Michael Altins Sohn Arthur, selbst heute Filmemacher, hat das Projektzimmer 30 mit ins Leben gerufen, als wunderbare Hommage an einen, der so wunderbar über Filme schrieb.
10: Es geht ja auch darum, man hat einen Blick ins Regal und sieht, aha, was ist denn das, habe ich noch nicht gesehen. Lege ich einfach mal ein, schau mal, was da auf mich zukommt.
3: Es wird also immer ein Stück Zeitgeschichte lebendig, wenn jemand in den Raum kommt und eine Kassette einlegt. Zum Beispiel deutsche Fernsehfilme.
12: Lange geschlafen, 72 Stunden.
3: Oder italienische Horrorklassiker wie den New York Ripper.
13: Wenn man jetzt als jemand, der noch gar nicht weiß, was einen hier erwartet, ist es ja auch ein Zimmer der Geheimnisse,
3: sagt Regisseur Dominik Graf, auch er ein langjähriger Freund von Michael Altin. Zimmer 30 ist täglich von 8 bis 24 Uhr geöffnet. Das Hotel freut sich aber, wenn man sich vorher anmeldet, denn wer weiß, vielleicht übernachtet ja gerade jemand.
25: Zimmer 30, eine besondere Übernachtungsmöglichkeit für Filmfans im Hotel Olympic in München. Simon Emmerlich war dort.
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25: So, kurz vor 6, Feierabend für mich. Ich genieße jetzt noch ein bisschen die Sonne. Konrad Spremberg wird Sie durch den Abend führen, zusammen mit Josefine Grotzmacher.
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6: Vorsicht auf der A12 Frankfurt oder Richtung Berliner Ring. Zwischen Mörose und Fürstenwalde West gibt's Behinderungen durch eine ungesicherte Unfallstelle auf der linken Spur. Vorsicht auf der A13 Berlin Richtung Dresden. Zwischen Klettwitz und Schwarzheide liegt eine Warnbarke auf der Fahrbahn. A2 Berlin Richtung Magdeburg. Zwischen Netzen und Brandenburg-Havel gibt es bis circa 6 Uhr früh Nachtbauarbeiten. Zum Stadtverkehr Berlin. Charlottenburg, die Tauentzienstraße ist in Richtung Gedächtniskirche zwischen Nürnberger Straße und Breitscheidplatz bis Anfang Juni gesperrt. Es gab dort einen Wasserrohrbruch. Kreuzberg, der Kolumbiadamm ist zwischen Friesenstraße und Golzener Straße bis Freitag voll gesperrt. Köpenick, Salvador Allende Straße zwischen Bellevue Straße und Friedrichshagener Straße ist in Richtung Müggelheimer Damm nur eine Spur frei. Die Einschränkungen gelten bis Anfang Juni. Zur Regionalbahn. Wegen einer Reparatur fahren die Züge der SRE2 bis Sonntag nicht zwischen Hennigsdorf und Dalgo-Döberitz.
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6: Um 18 Uhr mit Josefine Grützmacher. Guten Abend. Der Bahnverkehr zwischen Hamburg und Berlin ist wegen eines Stellwerksausfalls bei Lüneburg stark beeinträchtigt. Laut Deutscher Bahn muss bis morgen mit Verspätungen und Zugausfällen gerechnet werden. Axel Hofmann, RBB 24.
8: Die ICE-Züge zwischen beiden Städten verkehren vorerst nur noch im 2-Stunden-Takt. Fahrgästen wird deshalb dringend dazu geraten, sich vor Reiseantritt noch einmal über ihre jeweilige Verbindung zu informieren. Außerdem wird empfohlen, als Alternative den Umweg über Hannover zu nutzen. Zur genauen Ursache der Stellwerkstörung ist bislang nichts bekannt.
6: Der Ebola-Patient in der Berliner Charité ist auf dem Weg der Besserung. Der US-Amerikaner sei bei seiner Aufnahme vor rund einer Woche noch sehr geschwächt gewesen, hieß es vom Universitätsklinikum. Jetzt gehe es ihm den Umständen entsprechend gut. Der Mann hatte sich in der Demokratischen Republik Kongo mit dem Virus infiziert und kam auf Bitten der USA nach Berlin. Das Bundeskabinett hat eine Änderung des Baurechts verabschiedet, um dem Wohnungsbau neuen Schwung zu geben. Planungsverfahren sollen beschleunigt und transparenter werden, Auflagen für Umwelt- und Denkmalschutz gesenkt. Hauptstadtkorrespondentin Dagmar Pepping.
0: Der Wohnungsbau bekommt Vorfahrt, sagt Bauministerin Huberts von der SPD. Für diese Vorfahrt können Kommunen mit einem angespannten Wohnungsmarkt künftig erklären, dass es ein überragendes öffentliches Interesse am Wohnungsbau gibt. Das bedeutet, ein Bauprojekt hat Priorität vor anderen Interessen. Wer bauen will, soll sein Verfahren künftig online verfolgen können und nicht mehr im Rathaus warten müssen, so Huberts.
6: Die sogenannten Wirtschaftsweisen mahnen zu schnellen Reformen bei den Sozialsystemen. In ihrem neuen Gutachten warnen sie davor, dass ansonsten die Versicherungsbeiträge bis zum Jahr 2040 fast die Hälfte des Bruttolohns ausmachen könnten. Laut Sachverständigenrat muss sich Deutschland dieses Jahr auf ein deutlich schwächeres Wirtschaftswachstum einstellen. In Berlin erinnert seit heute ein Ehrengrab an das Femizidopfer Hartun Sürücü. Das Grab wurde auf einem Friedhof in Spandau eingeweiht. Stefan Oschwart, RBB 24.
11: Im muslimischen Teil erinnert ein Gedenkstein an die junge Frau. Sie war vor 21 Jahren von ihrem eigenen Bruder ermordet worden. Der Gedenkstein ist Frauen gewidmet, die bis heute Opfer von Gewalt werden. Kränze von Abgeordnetenhaus und Spandauer Bezirkspolitik schmücken das Ehrengrab. Die Kosten von 10.000 Euro trägt der Bezirk, sagte der zuständige Baustadtrat Schatz von der CDU.
6: Soweit die Nachrichten. 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Das Wetter. Am Abend weiterhin freundlich. Zurzeit in Berlin-Steglitz 21 Grad, in Fürstenberg-Havel 19. Nachts leicht bewölkt bei Tiefstwerten zwischen 9 und 4 Grad. Morgen Sonne und lockere Wolken im Wechsel bei maximal 21 bis 24 Grad. Die Zeit 18.03 Uhr.
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14: Hier ist Konrad Spremberg. Guten Abend. Der Herbst der Reformen, wissen Sie noch? Den Bundeskanzler Friedrich Merz angekündigt hatte. Also inzwischen soll es ja ein Sommer der Reformen werden, aber auch dafür müsste die Bundesregierung jetzt wirklich schnell neue Gesetze vorlegen. Eins ist heute durchs Kabinett gekommen, ein Upgrade des Baugesetzbuchs, wie es heißt. Damit sollen Bauprojekte in Deutschland beschleunigt werden. So ist der Plan von Ministerin Huberts.
15: An vielen Stellen sind unsere Regelungen zu starr, zu kompliziert und zu langsam. Darauf reagieren wir jetzt mit unserem großen Baugesetzbuch-Upgrade.
16: Zum Beispiel können Städte, in denen der Wohnungsmarkt als angespannt gilt, künftig ein überragendes öffentliches Interesse am Wohnungsbau erklären. Das heißt, ein Bauprojekt hat Priorität vor anderen Interessen, zum Beispiel dem Denkmal oder dem Naturschutz. Außerdem sieht die Gesetzesänderung schnellere Umweltprüfungen vor und sowieso mehr Tempo bei Planungsverfahren.
15: Unser Anspruch ist klar. 2 Jahre. Wer bauen will, soll sein Verfahren online verfolgen können, nicht im Rathausflur warten müssen.
16: Ein weiteres Problem, das die Ministerin mit dem neuen Gesetz angeht, sogenannte Schrottimmobilien.
15: Wir sehen Fenster, die sind eingerissen und sie sind dort in einer Nachbarschaft, wo sich die Menschen nicht mehr wohlfühlen und wo man Jahrzehnte braucht, um diesem Problem Herr zu werden. Damit ist jetzt Schluss. Denn die Kommune kann ein Instandsetzungsgebot aussprechen.
16: Heißt, der Eigentümer wird aufgefordert, ein Haus zu sanieren. Und wenn er das nicht macht?
15: Dann hat die Kommune jetzt ein scharfes Schwert. Und das heißt, in der letzten Instanz auch enteignen zu dürfen.
16: Alleine diese Möglichkeit zu Enteignungen, lange undenkbar. Huberts demonstriert damit Entschlossenheit. Genauso entschlossen müssen Städte und Gemeinden das dann aber auch umsetzen. Denn sie sind es, die über Schrottimmobilien und Neubaugebiete entscheiden, die jetzt digitaler werden können, es dann aber auch erstmal umsetzen müssen. Dennoch lobt der meist eher kritische Hauptverband der Bauindustrie die Pläne. Geschäftsführer Tim Oliver Müller.
17: Insgesamt hat die Bundesbauministerin Huberts mit der Novelle einen richtigen Weg eingeschlagen. Sie adressiert vor allen Dingen die Stellen im Verfahren, die in der Vergangenheit zu langen Genehmigungszeiten geführt haben.
16: Jetzt geht das Gesetz erstmal in den Bundestag und dort hat die linken Abgeordnete Katalin Genburg Huberts schon vergangene Woche klargemacht, was sie davon hält, nämlich nichts. Vorfahrt für schnelles Bauen bedeutet in ihrer Lesart Abfahrt für wichtige Bürgerrechte.
18: Die Beschneidung von Beteiligungsrechten, die Mitsprache von Umwelt- und Naturschutzverbänden wollen Sie auf die Streichliste stellen.
16: Und auch die Grünen kritisieren, künftig könne zwar schneller gebaut werden, doch schnell heiße nun mal noch lange nicht bezahlbar.
14: Unser Korrespondent Benjamin Großkopf war das aus dem ARD-Hauptstadtstudio. Mit den Reformen soll ja auch die Wirtschaft in Deutschland angekurbelt werden. Und der geht's nicht gut, das kann man einfach so sagen. Diese Wirtschaftsweise, genanntes Beratungsgremium, hat das heute nochmal klargemacht, als es das Frühjahrsgutachten vorgestellt hat und dabei die Konjunkturprognose drastisch nach unten korrigiert. Hauptstadtkorrespondent Philipp Eckstein hat das Ganze verfolgt und fasst für uns die zentrale Botschaft des Sachverständigenrats zusammen.
2: Kurz und knapp, die deutsche Wirtschaft ruckelt und sie kommt nicht in Fahrt. Und dazu werden die Preise noch steigen. Das waren also keine guten Nachrichten, die da heute verkündet wurden. Die Wirtschaftsweisen haben ihre Prognose abgesenkt. Sie rechnen jetzt im laufenden Jahr nur noch mit einem Wachstum von 0,5%, im kommenden Jahr von 0,8%. Und sie gehen davon aus, dass die Inflation 3% betragen wird dieses Jahr. Die Preise also steigen werden. Und ein wesentlicher Grund, den sie dafür nennen, ist der Iran-Krieg und die Folgen, vor allem die höheren Öl- und Gaspreise.
14: Die Wirtschaftsweisen haben diesmal einen besonderen Blick auf die deutsche Sozialversicherung geworfen und eine klare Ansage dazu in ihren Bericht geschrieben.
2: Sie warnen, dass die Beiträge zur Pflegeversicherung für die Rente und Gesundheit schnell und stark steigen werden, wenn die Politik jetzt nicht interveniert und harte Reformen durchsetzt. Und da haben die Wirtschaftsweisen auch wirklich nochmal Druck gemacht bei ihrer Pressekonferenz. Die Vorsitzende Monika Schnitzer sagte, der Handlungsdruck ist massiv, denn wenn man jetzt die Sozialversicherungssysteme nicht reformieren wird, dann würden sie teurer werden. Das würde für die Bürgerinnen und Bürger bedeuten, dass sie weniger Geld für Konsum hätten. Für die Unternehmen würde es bedeuten, dass sie höhere Abgaben haben und beides sei schlecht für die Wirtschaft. Also man kann sagen, die Wirtschaftswissenschaftlerinnen und Wissenschaftler aus diesem Beratergremium fordern jetzt schnelle Reformen und sie haben auch deutlich gemacht, das bedeutet vor allem auch Einschnitte, also Kürzungen.
14: Philipp Eckstein war das aus unserem Hauptstadtstudio. Jahrzehnte war sie abgetaucht und wurde dann gefunden in Berlin-Kreuzberg. Daniela Klette, mutmaßliches Mitglied der Roten Armee-Fraktion RAF, heute ist ein erstes Urteil gegen sie gefallen. 13 Jahre Haft. Dabei ging es aber nicht um Taten der RAF, sondern um Raubüberfälle, mit denen Klette ihr Leben im Untergrund finanziert haben soll, nachdem sich die RAF für aufgelöst erklärt hatte. Über diesen heutigen Tag vor Gericht und die Urteilsverkündung Helmut Eickhoff.
4: Gegen 10:45 am Vormittag war es soweit. Der Richter verkündete das Urteil. Daniela Klette wurde schuldig gesprochen, mehrere Raubüberfälle begangen zu haben. Gerichtssprecher Ahmad Mohammed.
5: Das Gericht hat heute mehrmals betont, dass vermutlich die einzelnen Indizien und die einzelnen Beweise für sich genommen nicht ausgereicht hätten, um hier Frau Klette zu verurteilen. Aber in der Gesamtschau aller Indizien zusammen und aller Asservate, die in der Wohnung der Angeklagten und wie mit jetzt Verurteilten gefunden wurden, ist

0: einen Geldtransporter in Stur bei Bremen. Dabei ist zwar niemand verletzt worden, aber es wurden Schüsse auf den Fahrer abgegeben.
1: Das Gericht hat bereits vorher in einem Beschluss und heute nochmal bekräftigt, dass es ihrer Auffassung nach kein versuchter Mord ist, insbesondere weil freiwillig von der weiteren Tatausführung abgesehen wurde.
0: Das Gericht berücksichtigte bei der Strafzumessung auch die schweren psychischen Schäden der Opfer, so auch beim Fahrer des Geldtransporters von Stur, dessen Anwalt Steffen Hörning.
2: Er hatte Todesangst, hat uns das beschrieben, als er in den Lauf der Waffe geschaut hat und insbesondere den Satz gehört hat, der zweite geht durch, womit ein zweiter Schuss gemeint war. Das heißt also, er hatte für einen kurzen Moment, so hat er es mir auch privat erzählt, mit dem Leben abgeschlossen.
0: Daniela Klette soll ein früheres RAF-Mitglied sein. Der Prozess fand auch deswegen unter erhöhten Sicherheitsvorkehrungen in einer extra umgebauten und angemieteten Reithalle statt. Zahlreiche Unterstützer aus der linken Szene reisten aus ganz Deutschland immer wieder nach Verden. Viele von ihnen waren auch bei der Urteilsverkündung dabei. Direkt nachdem der Richter die Strafe verkündete, kam es zu Tumulten, Freiheit für Daniela-Rufe. Klette selbst als auch ihre Unterstützer werfen dem Gericht vor, dass es gar nicht um die Taten gehe, sondern dass es ein politischer Prozess sei. So auch Unterstützerin Ariane Müller.
3: Eine Festung mit NATO-Stacheldraht, mit einer schwer bewaffneten, sagen wir, eine Polizei, mit halt eben, sagen wir, Maschinenpistolen im Anschlag. Das ist für mich ein politischer Prozess.
0: Um Klettes mögliche Mitgliedschaft in der RAF und damit verbundene terroristische Anschläge könnte es in einem weiteren Prozess gehen. Dazu hat die Bundesanwaltschaft erst kürzlich Anklage erhoben. Ob diese aber zugelassen wird, darüber muss nun noch das Oberlandesgericht Frankfurt entscheiden.
4: Helmut Eickhoff über das Urteil gegen die mutmaßliche RAF-Terroristin Daniela Klette. Eine Warnung: Verlasst Kiew. Das sagt Russland, gerichtet an ausländische Staatsbürgerinnen und Diplomaten, die in der ukrainischen Hauptstadt sind. Denn Russland denkt nicht dran, mit den Angriffen auf die Ukraine aufzuhören. Am Wochenende gab es einen der härtesten dieses Krieges. Und der russische Parlamentschef droht mit dem Einsatz von Massenvernichtungswaffen gegen die Ukraine. Nun haben sowohl die Bundesregierung als auch die EU russische Staatsvertreter einbestellt. Da haben die EU-Außenminister und Ministerinnen einiges zu besprechen, wenn sie heute Abend in Zypern zusammenkommen. Unsere Brüssel-Korrespondentin Sabrina Fritz geht davon aus, dass der russische Krieg wieder Hauptthema bei diesem Treffen sein wird.
5: Das Treffen steht ganz im Zeichen der schweren Angriffe gegen die Ukraine. Die Außenbeauftragte Kaja Kallas will mit den Außenministern darüber beraten, wie man jetzt mit Russland umgehen soll. Aber da muss man sagen, hat die EU ja nicht so viele Möglichkeiten. Also einen Sonderbeauftragten, der jetzt mit Moskau über den Frieden verhandeln soll, den wird man bei diesem Treffen jetzt wohl nicht präsentieren, weil man sieht diese Angriffe eher als Zeichen, dass Russland ja gar nicht an einem Frieden interessiert ist. Ja, dann bleibt es eigentlich nur noch, dass man weiter die Ukraine unterstützt. Es wird an einem neuen Sanktionspaket gearbeitet und man will auf jeden Fall auch Vertreter der EU weiter in Kiew lassen, sie also nicht abziehen, weil Russland hatte ja gedroht und hat gesagt, die europäischen Vertreter sollen Kiew verlassen, weil weitere Angriffe drohen.
4: Aber die EU-Außenminister werden wohl nicht nur über Russland und die Ukraine sprechen, auch über den Nahen Osten.
5: Das ist das zweite große Thema hier und man hat sich dafür den Außenminister von Saudi-Arabien eingeladen, um ein möglichst genaues Bild über die Lage vor Ort zu bekommen, weil die Nachrichten aus den USA vom amerikanischen Präsidenten, ja, die wechseln ja fast stündlich. Waffenstillstand, ja, nein, Abkommen, ja, nein. Und für die Europäer sind natürlich auch manche Punkte eigentlich nicht zu verhandeln, nämlich, dass der Iran keine Atombombe bekommt, dass seine Raketen eingeschränkt werden. All das ist gar nicht sicher, ob das denn jetzt verhandelt wird. Und zur Straße von Hormuz haben ja die Europäer immer gesagt, wenn es einen Waffenstillstand gibt, wenn dort Ruhe herrscht, dann sind wir auch bereit, die Straße von Hormuz für den Schiffsverkehr abzusichern.
4: Brüssel-Korrespondentin Sabrina Fritz war das. Auf Zypern startet am Abend mit einem Essen das Treffen der EU-Außenministerinnen und Außenminister. Weiter mit Thomas Kroh.
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7: Bei den French Open der Tennisprofis sorgen deutsche Tennisspieler weiterhin für positive Schlagzeilen. Kevin Krawitz und Tim Pütz, das Doppel, hat die zweite Runde erreicht nach einem Zweisack-Sieg gegen die Kasachen Golubjew und Nedovjesov. Und auch Tamara Korpac war erfolgreich gegen Wang aus China in drei Sätzen, steht damit bereits in der dritten Runde. Heute Abend spielt dann auch noch Alexander Zverev gegen den

0: Tschechen Thomas Machatsch. Die 17. Etappe des Giro d'Italia und damit sind wir beim Radsport. Die endete heute nach 202 Kilometern in Andalo in Trient. Holger Gerska.
1: Die dänischen Festspiele gehen munter weiter. Diesmal nicht Jonas Vingegaard, sondern Michael Wahlgren, der aus einer kleinen Spitzengruppe reichlich 1000 Meter vor dem Ziel erfolgreich attackierte und mit 34 Jahren zum ersten Mal eine Giro-Etappe gewann. Der größte Erfolg seiner Karriere ist der Triumph beim Amstel Gold Race, einem der Frühjahrsklassiker. Das war schon 2018. Auf dem hügeligen Weg von der Lombardei in Richtung Südtirol dominierten Ausreißer, die sich einen spannenden Kampf um den Etappensieg lieferten, mit dem ersten Ende für Michael Wahlgren, der auf dem Zielstrich einen Glücksbringer seines Sohnes in die Kamera hielt. Zweiter wurde zum wiederholten Mal der norwegische Meister Andreas Leknessund. Die 6 im Rennen verbliebenen deutschen Radprofis spielten erneut keine Hauptrolle und auch die Favoriten in der Gesamtwertung genossen einen halben Ruhetag. Rund 5 Minuten nach dem Etappensieger erreichten die Top 10 das Ziel. Jonas Vingegaard hat also weiterhin reichlich 4 Minuten Vorsprung auf den Österreicher Felix Gall. Die 18. Etappe könnte ähnlich laufen wie die 17. Danach kommen noch 2 richtig schwere Tage in den Dolomiten, bevor am Sonntag Rom Schauplatz des letzten Teilstücks ist.
0: Fußball-Bundestrainer Nagelsmann hat die deutsche Nationalelf für die Weltmeisterschaft in Herzogenaurach zum Trainingslager zusammengezogen. Heute die Pressekonferenz mit DFB-Sportdirektor Rudi Völler.
2: Jetzt geht's los. Bundestrainer Julian Nagelsmann eröffnet die WM-Vorbereitung am Mittag bei einer Pressekonferenz in Herzogenaurach. An seiner Seite Rudi Völler. Nagelsmann hielt schon die erste Ansprache an die Mannschaft. Der Tenor, die nächste Aufgabe ist für uns immer die wichtigste. Gemeint ist das Testspiel am Sonntag in Mainz gegen Finnland, in dem Rückkehrer Manuel Neuer noch nicht zum Einsatz kommen wird. Kai Havertz fehlt ebenfalls. Er steht mit dem FC Arsenal am Tag zuvor im Champions-League-Finale gegen Paris Saint-Germain. Am Dienstag geht's für die DFB-Elf dann in die USA. Rudi Völler betonte, dass der Team-Spirit bei der WM eine enorm wichtige Rolle einnehmen werde. Nagelsmann erklärte, dass der deutsche Kader wie eine Familie agieren solle. Jeder im Kader sei wichtig, egal ob Stammkraft oder Ersatzspieler.
0: Felix Mansel aus Herzogenaurach und alles oder nichts für die Basketballer von Alba Berlin heute Abend. Warum, sagt Ihnen Nikolaus Hillmann.
3: Es ist das 5. und damit entscheidende Viertelfinale um die deutsche Basketballmeisterschaft. 2:2 steht es nach Siegen. Wer heute gewinnt, ist im Halbfinale und wer verliert, für den ist die Saison zu Ende. Für Alba Berlin wäre das nicht gut. Das wäre ein zu frühes Aus. Damit hat niemand gerechnet, weder von den Fans noch von den Verantwortlichen bei Alba Berlin. Aber Rasta Fechter hat sich als ein sehr unangenehmer Gegner erwiesen. Die Fechter, gegen die es heute Abend geht, sind vor allen Dingen aus der Distanz extrem stark, haben 3, 4 richtig gute Schützen und ein Ex-Nationalspieler und Euroleague-Champion mit Tibor Pleiss, 2,18 Meter, der nicht nur das Brett dominiert, sondern auch Dreier werfen kann. All das keine guten Voraussetzungen. Alba hat sich in den ersten 4 Spielen immer schwer getan, diese schnelle Fechter-Mannschaft zu verteidigen. Heute Abend muss das irgendwie in trockene Tücher kommen. Beide Mannschaften können in Bestbesetzung antreten. Die Halle füllt sich hier so langsam am Ostbahnhof mit 8.000-9.000 Zuschauern, wird gerechnet.
0: Der Sport mit Nikolaus Hillmann und Thomas Kroh.
4: Und hier ist das rb24 Inforadio um 18.18 Uhr, der Verkehrsservice mit einer Gefahrenmeldung. Bitte Vorsicht auf der A10. Südlicher Berliner Ring in Richtung Dreieck Spreeau. Zwischen Rangsdorf und Schönefelder Kreuz liegt ein Rucksack auf der Fahrbahn.
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4: Hier ist der Tag in Berlin und Brandenburg. Ich bin Konrad Spremberg. Ein Besuch auf gute Nachbarschaft. Brandenburgs Ministerpräsident Wojtke hat Poznan in Polen besucht. Es gibt in der Grenzregion dort ein Netzwerk namens Oder-Partnerschaft. Dazu gehören 4 ostdeutsche Bundesländer und deren Pendants, die Woiwodschaften auf der polnischen Oder-Seite. Brandenburgs Ministerpräsident Dietmar Wojtke war heute zum 20. Jubiläum der Partnerschaft dort. Und Landespolitik-Reporter Martin Adam hat zugeguckt, wie Wojtke ein Geschenk überreicht bekommen hat.
6: Ein Buddelschiff, ein kleines Segelschiff in der Glasflasche, bekommt Dietmar Wojtke zur Begrüßung in die Hand gedrückt. Das stehe ja für die große Weite, für Hoffnung, stecke aber noch in der Flasche fest, sagt Marek Woźniak, der Marschall der Wojewodschaft Wielkopolskie. Wojtke nimmt das Symbol gern auf.
7: Ganz, ganz herzlichen Dank auch für das stolze Schiff, das noch in der Flasche gefangen ist, aber man weiß ja nie.
6: Ginge es nach Brandenburgs Ministerpräsident, das macht er in Posen immer wieder klar, dann dürfte es gern mehr Rückenwind geben für die deutsch-polnische Nachbarschaft. Zum 20. Jahrestag der Oder-Partnerschaft schickt er gemeinsam mit den anderen grenznahen Bundesländern und Woiwodschaften einen Appell nach Berlin. Die Ostbahn, die Verbindung zwischen Berlin und Kostschen, müsse endlich ausgebaut werden. Es grenze doch ans Absurde, sagt Woidke, dass für teures Geld eine hochmoderne Brücke über die Oder gebaut wurde, die Strecke auf deutscher Seite aber nur eingleisig und nicht elektrifiziert sei.
8: Das hakt nach wie vor an den Schwierigkeiten, die man mit der Bundesregierung immer hat, wenn man östlich von Berlin Verkehrsprojekte mit der Bundesregierung diskutiert, hat man manchmal das Gefühl, das ist für die ganz, ganz, ganz weit weg.
6: Dieselbe Debatte gäbe es um den Ausbau der A12. Über die Grenze. Auch da habe man in der Bundesregierung noch nicht verstanden, wie wichtig Polen sei. Für Brandenburg immerhin der bedeutendste Handelspartner, deutschlandweit auf Platz 5, auf dem Weg Frankreich zu überholen. Aber selbst der Polenbeauftragte der Bundesregierung, Knut Abraham, stimmt hier zu. Spätestens wenn die Bahn 2029 die Strecke über Frankfurt-Oder wegen Bauarbeiten vollsperre, werde man spüren, dass es keine Alternative gebe.
9: Wenn wir mit dem Blick eines Regionalexpresses auf die Ostbahn schauen, dann wird das in Jahrhunderten nichts werden, sondern wir müssen eben die europäische Dimension der Strecke sehen und dann steigen auch die Realisierungschancen.
6: Die europäische Dimension ist auch eine strategische. Marek Woźniak, der Gastgeber, erinnert daran, dass grenzüberschreitende Bahnen und Straßen auch militärisch wichtig sind. Wenn wir uns das dunkelste Szenario vorstellen, eine militärische Bedrohung also, dann wird diese Region de facto ein logistisches Drehkreuz, das Militäreinheiten versorgen und Menschen bewegen muss im Falle einer Evakuierung. Ein Szenario, das sich niemand wünsche, sagt Woźniak, das aber auch niemand ausschließen könne. Aber auch in Friedenszeiten bräuchten Wirtschaft und Menschen freie Wege. Deshalb, so die Forderung der Oder-Partnerschaft, müssten auch die Grenzkontrollen zwischen Deutschland und Polen so schnell wie möglich wieder eingestellt werden.
4: Das war Martin Adam aus unserer Landespolitikredaktion. Erschossen von ihrem eigenen Bruder. Der Mord an Hatun Sürücü ist jetzt 21 Jahre her. Das Urteil für den Täter damals etwas mehr als 9 Jahre Gefängnis. Um an Hatun Sürücü zu erinnern, gibt es seit heute ein bezirkliches Ehrengrab auf dem Gatower Naturfriedhof in Spandau. RBB24-Reporter Stefan Oswald war heute dort.
10: Die Anwältin und Frauenrechtlerin Seydan Atesh sprach das Totengebet. Vertreter von Bezirksamt Spandau und Abgeordnetenhaus legten Kränze nieder. Der Gedenkstein für Hatun Sürücü steht stellvertretend für alle Frauen, die Opfer von Gewalt werden. Seydan Atesh.
11: Es ist sehr wichtig, was heute hier passiert, weil das eine Botschaft ist. Die Stadt Berlin bekennt sich zum freien, selbstbestimmten Leben von Frauen, bekennt sich gegen die Gewalt, bekennt sich dafür, dass Berlin immer da sein wird, wenn Frauen Hilfe brauchen.
10: Laut Kriminalstatistik wird in Deutschland fast jeden Tag eine Frau getötet. Auch in Berlin zu sogenannten Ehrenmorden gibt es keine verlässlichen Zahlen. Aber Seydan Atesh erzählte, auf Schulhöfen würden junge Mädchen damit bedroht, so zu enden wie Hatun Sürücü. Sie war von ihrem Bruder an einer Bushaltestelle erschossen worden. Kai Wegner, Berlins regierender Bürgermeister von der CDU, erinnerte in seiner Rede daran, dass Berlin eine Stadt der Freiheit sei, in der jeder nach seiner Fasson glücklich werden dürfe, gerade auch Frauen. Es gäbe aber diesbezüglich noch viel zu tun. Ehrenmorde hätten nichts mit Ehre zu tun.
12: Wir müssen den Sicherheitsorganen die rechtlichen Möglichkeiten geben. Wir brauchen mehr Frauenschutzräume. Wir schaffen die Fußfessel für Gewalttäter gegen Frauen. Ich glaube, wir brauchen vor allen Dingen eine gesellschaftliche Debatte, die deutlich macht, dass Frauen ein selbstbestimmtes Leben führen können und dass Gewalt gegen Frauen gesellschaftlich geächtet werden.
10: Nach 20 Jahren hätte das Grab von Hatun Sürücü eigentlich eingeebnet werden sollen, so ist es üblich. Es gab aber Spendenaufrufe und eine breite Diskussion. Im Herbst letzten Jahres entschied der Bezirk Spandau dann, es gibt ein bezirkliches Ehrengrab für Hatun Sürücü. Thorsten Schatz, Baustadtrat von der CDU.
13: Damit ist der Gedenkort für die nächsten 20 Jahre gesichert und der Bezirk Spandau trägt die rund 10.000 Euro für die Herstellung und Pflege dieses Ehrengrabes.
10: Mit dabei heute bei der Einweihung des Ehrengrabes Can Südücü, der 26-jährige Sohn der Getöteten. Er ist bei Pflegeeltern aufgewachsen. Seine Unterstützer haben damals dafür gesorgt, dass die Familie des Mörders nicht das Sorgerecht bekommt. Er sagte nur:
14: Ich bedanke mich bei jeder Person, die eine wichtige Rolle spielt und die dafür gesorgt haben, dass das Grab für immer bleibt.
4: So der Sohn der ermordeten Hatun Sürücü. Heute war Einweihung des Ehrengrabes für seine Mutter. Stefan Oswald hat berichtet. Wie geht es der Wirtschaft in Ostbrandenburg? Die Industrie- und Handelskammer der Region hat heute ihre Konjunkturumfrage veröffentlicht. RBB-Reporterin Elisa Göppert hat die Details.
15: Die aktuelle Geschäftslage habe sich leicht verschlechtert. Die Unternehmen lebten von ihrer Substanz, sagt Monique Zweig, Geschäftsführerin der IHK Ostbrandenburg. Aber die Erwartungen an die Zukunft seien im Keller.
16: Die sind so pessimistisch wie noch nie.
15: Ein gutes Beispiel für diesen scheinbaren Widerspruch ist das Unternehmen B&O Bauwerke GmbH, das auf bezahlbares Wohnen spezialisiert ist. In Frankfurt fertigt es industriell Holzteile an, mit denen dann bundesweit Gebäude errichtet oder saniert werden. Gerade laufe es gut, sagt Geschäftsführer Uwe Dorn. Aber stark steigende und vor allem unsichere Rohstoffpreise hindern ihn bei der Suche nach zukünftigen Aufträgen. Die Vorlieferanten können keine Preisgarantie geben.
17: Das heißt, ich stehe entweder in einem wirtschaftlichen Risiko, dass ich meine Kosten nicht im Griff habe, oder ich gehe genauso mit meinen Kunden um. Das heißt, ich würde versuchen, mit meinen Endkunden dann Preisgleitklauseln oder Ähnliches zu vereinbaren, was aber dazu führt, dass unsere Endkunden einfach nicht mehr abnehmen. Ja, und damit kommt das ganze System im Stocken und der Vorlauf an Aufträgen und Projekten ist nicht gegeben wie gewöhnlich.
15: Die Energie- und Rohstoffkrise mache allen Branchen zu schaffen, sagt Monique Zweig.
16: Die Unternehmen brauchen Stabilität, sie brauchen Planungssicherheit. Das ist zurzeit nicht gegeben. Die Politik versucht vieles umzusetzen, aber richtige Maßnahmen kommen nicht an. Und wir haben natürlich Unsicherheiten, die der Iran-Krieg, die nicht von der Politik kommen, die einfach da sind. Und das alles führt zu einer Erwartungshaltung, die nicht positiv ist.
15: Zwar könne die nationale Politik bei den großen Krisen in der Welt wenig helfen, aber die IHK-Geschäftsführerin pocht auf bessere wirtschaftspolitische Rahmenbedingungen.
16: Also gerade in Sachen der Investitionen ist es ganz wichtig, dass ich planbare Genehmigungsverfahren habe. Also für die ostbrandenburgische Wirtschaft wäre es sehr wichtig, dass wir eine gewisse Sicherheit da haben. Nur dann können Unternehmen investieren, ausbilden bzw. Arbeitsplätze sichern.
4: RBB24-Reporterin Elisa Göppert war das aus Frankfurt an der Oder. Bis zu 9 Monate Sperrung, aber erst ab 2029. Immerhin können sich Pendlerinnen und Pendler zwischen Frankfurt-Oder und Berlin jetzt in Ruhe darauf einstellen. Aber schön wird das trotzdem nicht, wenn die Strecke der RE1 saniert und darum voraussichtlich gesperrt wird. RBB24-Reporter Robert Schwass.
18: Pendler, die regelmäßig den RE1 nutzen, brauchen ein dickes Fell. Knapp 60.000 Fahrgäste sind täglich auf der Strecke unterwegs. So auch David Furmanek. Er fährt von Erkner zur Arbeit nach Frankfurt. Furmanek ist Geschäftsführer einer Tochtergesellschaft des Viadriner Sprachenzentrums. Eine Vollsperrung der Strecke über ein Dreivierteljahr, sagt er, hätte gravierende Auswirkungen auf den Lehrbetrieb der Europa-Uni.
19: 9 Monate ist eine irre lange Zeit. Ne? Wir haben Prüfungstermine, wir haben bestimmte Vorlesungstermine, die man nicht verschieben kann. Für einen regelmäßigen Lehrbetrieb hat das schon natürlich ordentliche Konsequenzen.
18: Dass gebaut werden muss, sei richtig, sagt Furmanek. So wie aktuell am neuen Tesla-Bahnhof in Fangschleuse und in Berlin-Köpenick. 2029 will die Deutsche Bahn die Strecke generalsanieren. Für Menschen aus Ostbrandenburg wäre die Sperrung eine enorme Belastung, sagt Sascha Gehm, stellvertretender Landrat in Oder-Spree.
20: Bis 2029 kommt ja auch noch hinzu, dass auf der Autobahn A12 die Decke erneuert wird und auch es da regelmäßig wahrscheinlich zu Staus und Ähnlichem kommen wird.
18: Betroffen wäre auch die Tesla-Fabrik. Knapp die Hälfte der 11.000 Mitarbeiter kommt mit den Öffis zum Werk, sagt Konzernsprecherin Theresa Egler.
21: Das ist natürlich ein immenses Verkehrsaufkommen, das man irgendwie alternativ lösen müsste, was natürlich hier auch in der Region spürbar wäre.
18: Bei der Bahn setzt man aktuell deutschlandweit auf Generalsanierungen stark genutzter Strecken. Das habe sich in einigen Fällen bewährt, sagt Bundesverkehrsminister Patrick Schnieder bei einem Treffen mit der IHK in Berlin. Konkret auf den RE1 angesprochen, bleiben seine Aussagen aber vage.
1: Da, wo wir sanieren müssen, müssen wir auch eine Baustelle einrichten. Da ist eben die Frage, geht das unter Rollen im Rad oder funktioniert es besser unter Vollsperrung? Das muss man sich anschauen.
18: Bis klar ist, ob die 9 Monate Vollsperrung 2029 beim RE1 wirklich kommt, müssen Pendler weiterhin starke Nerven haben. Auch für die diesjährigen Sommerferien sind schon wieder Baumaßnahmen zwischen Frankfurt und Berlin angekündigt.
4: Reporter Robert Schwarz mit einem Ausblick auf die RE1-Sanierung. Soweit der Tag in Berlin und Brandenburg mit Konrad Spremberg. 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
2: A2 Berlin Richtung Magdeburg. Bis zwischen Netzen und Brandenburg-Havel gibt's bis 6 Uhr früh Nachtbauarbeiten. Vorsicht auf der A10 südlicher Ring Richtung Dreieck Spreeau. Zwischen Rangsdorf und Schönefelder Kreuz liegt ein Rucksack auf der Fahrbahn. A12 Berlin Richtung Frankfurt oder zwischen Mülrose und Frankfurt West ist nach einem Unfall die Richtungsfahrbahn gesperrt. Stadtverkehr Berlin Charlottenburg. Die Tauentzienstraße ist in Richtung Gedächtniskirche zwischen Nürnberg Straße und Breitscheidplatz bis Anfang Juni gesperrt. Kreuzberg, der Columbia-Damm, ist zwischen Friesenstraße und Golzener Straße bis Freitag voll gesperrt.
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2: Um 18.30 Uhr mit Josefine Grützmacher. Guten Abend. Der Bahnverkehr auf der Strecke zwischen Berlin und Hamburg ist gerade massiv gestört. Grund ist, dass bei Lüneburg ein Stellwerk ausgefallen ist, wie die Bahn am Nachmittag mitgeteilt hat. Züge sind verspätet oder fallen ganz aus. Laut Bahn müssen sich Reisende darauf einstellen, dass die Störung voraussichtlich bis morgen Vormittag dauert. Das Unternehmen rät den Fahrgästen, als Alternative den Umweg über Hannover zu nutzen. Dem Ebola-Patienten in der Berliner Charité geht es wieder besser. Das hat das Universitätsklinikum mitgeteilt. Patrick Buchmüller, RBB 24.
22: Bei seiner Aufnahme vor etwa einer Woche sei der US-Amerikaner noch sehr geschwächt gewesen, sagte der Infektiologe live Erik Sander. Er habe sich aber durch die Behandlung stabilisiert. Die Viruslast sei sehr schnell gesunken. Der Mann hatte sich in der Demokratischen Republik Kongo angesteckt. Auch die Familie des Mannes ist in der Charité und steht dort unter Quarantäne. Bei der Ehefrau und den 4 Kindern wurde aber bisher keine Infektion mit Ebola festgestellt. Bei einem Besuch in der Charité lobte Bundesgesundheitsministerin Wagen, dass die Abläufe von der Aufnahme bis zur Behandlung auf der Isolierstation sehr gut funktioniert haben.
2: Die deutschen Sicherheitsbehörden sollen mehr Rechte für die Abwehr von Cyberangriffen erhalten. Das Bundeskabinett hat einen entsprechenden Gesetzentwurf gebilligt. Danach sollen die Sicherheitsbehörden auch gegen Server vorgehen dürfen, von denen Angriffe im Netz gestartet werden. Bislang dürfen die Behörden fast ausschließlich nur vorbeugend gegen Hackerangriffe aktiv werden. Die sogenannten Wirtschaftsweisen haben ihre Wirtschaftsprognose für dieses Jahr gesenkt. Der Sachverständigenrat der Bundesregierung erwartet nur noch ein Wachstum von 0,5%. Aus dem Hauptstadtstudio Philipp Eckstein.
23: Die Vorsitzende der Wirtschaftsweisen Monika Schnitzer nannte als Grund vor allem den Iran-Krieg und die höheren Energiepreise. Sie und die weiteren Wirtschaftsweisen forderten von der Politik schnelle und weitreichende Reformen der Sozialversicherungssysteme. Schnitzer sagte wörtlich, der Handlungsdruck ist massiv. Ohne Reformen und Einschnitte rechnen die Wirtschaftsweisen mit stark steigenden Beiträgen, was wiederum die Wirtschaft und die Bürgerinnen und Bürger belasten würde.
2: Die mutmaßliche frühere RAF-Terroristin Klette ist wegen Raubüberfällen zu einer Haftstrafe von 13 Jahren verurteilt worden. Das Gericht sah es als erwiesen an, dass sie gemeinsam mit ihren RAF-Komplizen Garwig und Staub über Jahre hinweg Geldtransporter und Supermärkte überfallen hat. Vor 2 Jahren war Klette in Berlin-Kreuzberg gefasst worden. Garwig und Staub sind weiter flüchtig. Soweit die Nachrichten. 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Das Wetter? Am Abend weiter freundlich und zurzeit in Berlin-Kreuzberg 22, in Grünow 18 Grad. Nachts leicht bewölkt bei 9 bis 4 Grad. Morgen wieder Sonne und lockere Wolken bei maximal 21 bis 24 Grad. Die Zeit 18.33 Uhr.
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4: Auch heute haben sie wieder gestreikt. Wie gestern schon, auch in Berlin und Brandenburg, die Beschäftigten der Telekom. Denn sie sind unzufrieden mit dem Angebot des Konzerns in den Tarifverhandlungen, die gerade laufen. Doch die Telekom steht nicht nur bei den eigenen Leuten in der Kritik. Auch die Konkurrenz beim Glasfaserausbau beklagt sich über das Unternehmen. Wirtschaftsreporterin Anja Dobrodinsky berichtet.
0: 6,6% mehr Lohn fordert die Gewerkschaft Verdi aktuell für rund 60.000 Beschäftigte bei der Telekom, also Servicetechniker, Mitarbeitende in Telekom-Shops und bei Hotlines, Programmierer im IT-Bereich und so weiter. Dazu gehören auch 5.500 Beschäftigte in der Region Berlin-Brandenburg. Nadine Jüngling ist bei Verdi in Berlin verantwortlich für den Bereich Informations- und Kommunikationstechnologie.
3: Konkret fordern wir gerade 6,6% auf 12 Monate. Ich finde, das ist eine angemessene Forderung, wenn man bedenkt, wie viel die Telekom erwirtschaftet hat.
0: Nadine Jüngling spielt auf die aktuellen Geschäftszahlen der Telekom für das erste Quartal an. Der Umsatz stieg leicht auf 30 Milliarden Euro, der Gewinn lag bei 2 Milliarden Euro. Gerade geht die vierte Tarifverhandlungsrunde zu Ende. Noch gibt es keinen Kompromiss. Die Warnstreiks in dieser und der vergangenen Woche hatten auch Folgen für die Kunden.
3: Kundentermine in der Technik, im Außendienst mussten abgesagt werden. Und wir haben ganz viele Telekom-Shops, die dann auch entweder geschlossen werden mussten, weil keiner da gewesen ist, beziehungsweise geänderte Öffnungszeiten.
0: Ein Telekom-Sprecher bestätigt, dass die Hotline am Dienstag schlechter erreichbar war. Kunden konnten eine Ansage hören, in der darauf hingewiesen wurde, dass es wegen des Streiks zu Verzögerungen kommen kann. Verdi ist zu weiteren auch flächendeckenden Streiks bereit. Auch die Konkurrenz der Deutschen Telekom ist mit dem Konzern unzufrieden. Es geht um den Glasfaserausbau. Inzwischen hat mehr als die Hälfte der deutschen Haushalte und Unternehmen die Möglichkeit, einen schnellen Glasfaseranschluss zu nutzen. Im europäischen Vergleich steht Deutschland damit nicht so gut da. Es könnte schneller gehen, wenn die Telekom den Wettbewerb nicht behindern würde, behauptet Frederik Ufer. Er führt die Geschäfte beim Branchenverband VATM, der die Wettbewerber vertritt. Die beklagen, immer wieder kündige die Telekom genau dort den Bau neuer Anschlüsse an, wo auch die Konkurrenten Bauarbeiten planen.
7: Allein die Ankündigung führt häufig dazu, dass Wettbewerber sich aus Ausbaugebieten, häufig in ländlichen Gebieten, zurückziehen. Denn aufgrund der hohen Ausbaukosten in Deutschland rentiert sich selten und in vielen, vielen Fällen kein zweites parallel ausgebautes Netz.
0: Am Ende stünden die Kommunen dann manchmal völlig ohne Glasfaser da, weil auch die Telekom ihre Ankündigungen nicht in die Tat umsetze.
7: Die Bundesnetzagentur als Aufsichtsbehörde hat das über mehrere Jahre untersucht und eine Meldestelle Doppelausbau eingerichtet, wo die Kommunen, aber auch die Netzbetreiber dann eben Fälle melden konnten. Da sind auch viele hundert Meldungen eingegangen.
0: Allerdings sehe das aktuelle Telekommunikationsgesetz gar keine Möglichkeiten für die Bundesnetzagentur vor, dagegen einzuschreiten. Die Branche begrüßt deshalb, dass die Bundesregierung eine Reform des Gesetzes plant. Damit könnten solche Bremsen beim Glasfaserausbau gelöst werden, heißt es.
4: Über die Situation bei der Telekom, Anja Dobrodinsky aus der Wirtschaftsredaktion. Von Deutschland gucken wir nach China. Dort hat Bundeswirtschaftsministerin Reiche den Spagat der deutschen China-Politik sichtbar gemacht. Bei ihrem Besuch in Peking hat sie für Dialog, Kooperation und Geschäftschancen geworben. Auf der anderen Seite verlässliche Zugänge zu wichtigen Rohstoffen und fairen Wettbewerb gefordert. Aus dem ARD-Studio Peking dazu Max Seib.
8: Freut mich sehr, Sie persönlich endlich kennenzulernen.
24: Es ist der wohl wichtigste Termin für Wirtschaftsministerin Reiche an ihrem ersten Tag in China. Ihr Amtskollege, Chinas Handelsminister Wang, begrüßt sie vor seinem Ministerium. Zu besprechen gibt es vieles, denn China wird immer mehr zum Rivalen. Doch Reiche setzt auf ein Mit statt ein Gegeneinander.
25: Wir haben ein Handelsvolumen von 250 Milliarden Euro. Unsere Unternehmen tragen mit über 1 Million Arbeitsplätze, auch mit Forschung und Innovation, zum Wachstum von China bei. Und es wird hier sehr gewertschätzt.
24: Klar ist, die deutsche Wirtschaft braucht China, wird aber zunehmend von chinesischen Firmen unter Druck gesetzt, teilweise sogar vom Markt verdrängt. Begleitet wird Reiche von 35 deutschen Wirtschaftsbossen. Sie alle hoffen auf mehr Kooperation und höhere Umsätze in China. Mit dabei sind große Akteure wie Airbus, Allianz, BASF, SAP oder Siemens, aber auch einige Mittelständler. Wie Markus Blocher, Geschäftsführer des Maschinenbauunternehmens Krönert aus Hamburg. Seine Firma ist auf Beschichtungs- und Kaschieranlagen spezialisiert. Noch ist die eigene Technologie der chinesischen Konkurrenz überlegen, allerdings...
26: Dieser Abstand zu den Standardmaschinenbauern, die es jetzt mittlerweile in China gibt, das wird immer geringer. Und es ist nur eine Frage der Zeit, bis auch in unserer Branche die chinesischen Maschinenbauer nach Europa kommen. Also Teil der Überlegungen, die wir anstellen, ist eine Defensivstrategie, wenn man das so... Wie schützen wir unseren Kernmarkt in Europa?
24: Längst geht es nicht mehr nur um den Wettbewerb in China, sondern auch in Europa. Denn die Volksrepublik hat eine Exportoffensive gestartet, flutet den Markt mit eigenen Produkten, die nicht nur gut, sondern vor allem auch günstig sind. Einige Länder fordern eine härtere Gangart im Handel mit China. Frankreich, Italien und Spanien haben dazu ein Papier mit verschiedenen Ansätzen präsentiert. Am Freitag soll in der EU-Kommission über weitere Maßnahmen diskutiert werden. Deutschland hält sich bei all dem zurück. Kooperation statt Konfrontation, das scheint das Motto der Bundeswirtschaftsministerin im Dialog mit China zu sein. Eine gemeinsame europäische Linie ist nicht zu erkennen.
4: Max Seib war das aus Peking. Morgen setzt die Ministerin ihren Besuch in der südchinesischen Wirtschaftsmetropole Guangzhou fort.
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4: Hier ist Konrad Spremberg. America first, das ist Donald Trump, das gilt als Symbol für egoistische Weltpolitik. Deutsche Politiker und Politikerinnen betonen gern die wertebasierte Außenpolitik der Bundesrepublik. Aber handelt Deutschland nicht zum Teil auch nach dem Motto Deutschland zuerst, konkret mit Blick auf die humanitäre Hilfe? Unser Reporter Matthias Bertsch hat mit dem Leiter des Berliner Center for Humanitarian Action, Ralf Südhoff, gesprochen.
6: Herr Südhoff, im Koalitionsvertrag vor einem Jahr wurde von CDU, CSU und SPD reingeschrieben, die humanitäre Hilfe werden wir stärken und verlässlich, gezielt und vorausschauend leisten. Wir werden zukünftig eine auskömmliche Finanzierung der humanitären Hilfe und Krisenprävention sicherstellen. Ist dem so?
9: Leider gar nicht. Und das würden jetzt, glaube ich, selbst die Vertreter von CDU und CSU oder auch der SPD nicht mehr behaupten. Wir müssen leider feststellen, dass das Gegenteil der Fall war. Deutschland hatte sich ja sehr respektabel und auch international sehr geschätzt über die Jahre zu einem ernstzunehmenden humanitären Geber entwickelt und hat jetzt aber in den letzten 2 Jahren die humanitäre Hilfe halbiert oder, wenn man es zurückrechnet, bis 2022 sogar um 70% gekürzt. Das heißt, es ist genau das Gegenteil eingetreten, obwohl die Not weltweit eher rasant zugenommen hat. Kriege, Konflikte, Klimawandel sorgen dafür, dass über 300 Millionen Menschen schätzungsweise weltweit in akutester Not sind, teils in lebensbedrohender Not. Und Deutschland engagiert sich aber leider immer weniger.
6: Warum?
9: Die Argumente dafür sind die, die man wahrscheinlich auch in anderen Bereichen viel hört, im Sozialbereich, im Bildungsbereich. Man hätte kein Geld mehr. Man hätte jetzt nationale Prioritäten, auf die man setzen müsse. Wir wissen alle, Deutschland muss massiv, und das ist ja auch sehr nachvollziehbar, in seine Verteidigung investieren. Deutschland will seine Brücken sanieren. Die Deutsche Bahn soll wieder pünktlich werden. Gleichzeitig wird da ein Gegensatz aufgemacht, der so, wenn man sich auch nur die nackten Zahlen anschaut, mal ganz abgesehen von Werten und Humanität, ja nicht zu halten ist. Also wir reden bei der humanitären Hilfe von einem Budget, was zu besten Zeiten bei ungefähr 3 Milliarden Euro lag pro Jahr. Wir haben von unserer Seite mal ausgerechnet, was wäre denn eigentlich so ein faires Engagement von Deutschland, weil Deutschland sagt ja auch zu Recht, wir können nicht die humanitäre Zeche weltweit bezahlen, wir können nicht überall uns engagieren, wir können nicht das kompensieren, was ein Trump bei den USA alles gekürzt hat. Aber wenn ein fairer Anteil wäre, was wäre so der Anteil, den Deutschland von seiner Wirtschaftskraft her für die akutesten Menschen in Not, wirklich für die Nothilfe für hungernde Kinder, Frauen, Mütter und so weiter leisten sollte, dann sind das ziemlich genau 3 Milliarden. Das hat Deutschland jetzt über die Jahre gekürzt auf nur noch eine. Da sieht man ja schon an den Zahlen, also 2 Milliarden Euro, das ist ja gerade mal so die Hälfte von dem, was eine Mehrwertsteuersenkung für gastronomische Betriebe in diesem Jahr alleine kostet, wo viele Ökonomen auch sagen, die hilft den wenigsten Gastronomen in ihrer Situation ernsthaft und die kommt auch nicht bei den Kunden an. Das leisten wir uns aber so aus innenpolitischen Gründen, und es gibt ja auch viele andere Beispiele, wo wir einfach andere politische Prioritäten setzen und dann umgekehrt behaupten, ja, jetzt haben wir leider kein Geld mehr für die Schwächsten weltweit.
6: Es gibt ja eine Strategie oder eine Neuausrichtung vom Bundesministerium für wirtschaftliche Zusammenarbeit und Entwicklung. Ich zitiere da mal draus: Eine partnerschaftliche Entwicklungspolitik verbindet wertebasierte Ausrichtung mit strategischer Orientierung an deutschen Interessen. Und dann kurz danach: Viele Länder des globalen Südens erwarten zu Recht eine echte Zusammenarbeit, keine Almosen, nicht Belehrung, nicht Abhängigkeit, sondern gemeinsame Lösungen. Klingt doch auch nicht schlecht.
9: Genau, das klingt gut und ist ja auch nicht alles falsch. Aber es gibt tatsächlich ganz entscheidende Punkte, wo man sich entscheiden muss, geht es jetzt eigentlich um unsere geopolitischen Interessen? Oder geht es darum, tatsächlich genau in solchen Partnerschaften den Ländern und den Menschen vor Ort in der Hinsicht zu helfen, wie sie es am dringendsten möchten und brauchen? Ganz konkrete Beispiele, die humanitäre Hilfe, die tatsächlich die kurzfristige Nothilfe ist, einfach nur für Länder, die explizit sagen, wir schaffen es nicht alleine, eine Erdbebensituation, die Folgen des Klimawandels, die wir natürlich am allermeisten befeuern, oder die Folgen eines Konflikts alleine zu stemmen. Wo hilft man da? Da hat beispielsweise das Auswärtige Amt zuletzt entschieden, wir helfen nicht mehr per se dort, wo unsere Hilfe am meisten gebraucht wird, wo die Menschen in allergrößter Not ist, obwohl das das kernhumanitäre Prinzip ist, sondern wir helfen dort, wo Europas Interessen betroffen sind, also beispielsweise in der Ukraine, in Nordafrika, in Nahost. In der Entwicklungspolitik, die Sie gerade zu Recht zitiert haben, ist eine neue Strategie veröffentlicht worden, wo man zu Recht auch schauen möchte, wo gibt es eine Übereinstimmung zwischen unseren Interessen, wo kann man zum Beispiel wirtschaftlich stärker zusammenarbeiten, sodass auch deutsche Unternehmen und Unternehmen vor Ort profitieren können. Aber erneut, sie werden ganz oft in den Zielkonflikt laufen. Deutsche Unternehmen und auch deutsche Sicherheitsinteressen sind dort, wo die Not am größten ist, meistens am wenigsten betroffen. Das sind fragile Staaten, das sind sogenannte Failed States wie Somalia, das ist der Kongo oder das sind eben Krisen wie in fernen Venezuela oder das größte Flüchtlingslager der Welt in Bangladesch. Das ist weit weg. Und entweder entscheidet man sich, trotzdem engagieren wir uns in einem substanziellen Maße dort auch, obwohl unsere Interessen unmittelbar da nicht betroffen sind, oder wir sagen, das sehen wir eigentlich gar nicht mehr als unsere Aufgabe.
6: Nun ist natürlich die Regierung im Hinterkopf immer damit beschäftigt, kriege ich für meine politische Ausrichtung auch die entsprechende Reaktion an der Urne. Soll heißen, kann ich damit Wahlen gewinnen? Und mein Eindruck wäre auch, das ist schwierig. Also das nicht darauf achten, sozusagen auf das, was wollen die Menschen hier im Land? Und da ist mein Eindruck durchaus, dass sozusagen im Zweifelsfall das Ansteigen des Benzinpreises als viel, viel gravierender wahrgenommen wird als ein Verhungern von vielen Menschen weit weg. Also ist es insofern irgendwie zynisch oder ist es vielleicht auch einfach, ja, das ist ein nüchterner Umgang damit, dass das Wahlvolk, was sozusagen die Voraussetzung dafür ist, dass man überhaupt Politik macht, eher sagt, nee, bitte die nationalen Interessen mehr in den Vordergrund stellen.
9: Absolut ist das ja auch legitim, darauf zu hören, was die Menschen wollen und nicht wollen. Und natürlich haben wir als breitere politische Entwicklung eine massive Infragestellung von internationaler Hilfe, von internationaler Solidarität, ganz massiv betrieben von der AfD, von vielen, vielen Fake News, die dabei auch in den sozialen Netzwerken unterwegs sind. Deswegen haben wir als Think Tank beispielsweise unser Arbeitsprogramm im Moment komplett unter die Überschrift gestellt, umstrittene Hilfe. Wie wirkt sich die aus? Wie kann man damit umgehen, wo es Kritik auch berechtigt. Das ist natürlich auch klar, dass das das auch gibt. Aber die Frage ist natürlich immer, wie geht man mit solchen auch zum allergrößten Teil sehr populistischen Narrativen um? Man merkt es ja auch in der Migrationsfrage, wo man ja dieselbe Debatte führt, müssen wir nicht die Migration massiv begrenzen, weil die Menschen oder die AfD das eben fordern. Gleichzeitig haben wir die Asylzahlen, wenn ich auf dem letzten Stand bin, glaube ich, fast halbiert im Vergleich zu vor wenigen Jahren. Und die AfD steht in Umfragen so hoch wie nie zuvor in fast allen Umfragen. Und wir sehen, glaube ich, etwas Ähnliches mit Blick auf den Hilfssektor.
6: Sie hatten den Begriff des Narrativs verwendet. Ich würde gerne über die Bedeutung von Narrativen für die humanitäre Hilfe oder für die Diskussion darum auch noch ein bisschen sprechen. Bei den Kürzungen jetzt, die sind recht drastisch, gleichzeitig, ich finde, zur Ehrlichkeit gehört auch, dass die humanitäre Hilfe ja aufgrund durchaus auch eines Narratives wahnsinnig gestiegen ist von 2011 bis 2020, 2022. Und da gab es einen engen Zusammenhang damit, dass ein Narrativ bedient wurde. Die Krise in Syrien und auch andere, da sind wahnsinnig viele Menschen geflohen. Wenn wir dort humanitäre Hilfe machen, dann kommen die nicht hierher. Also da gab es durchaus auch eine interessengeleitete Aufstockung des Etats. Also inwieweit ist dieses, seien wir ehrlich, die Interessen spielen letztlich eine wichtige Rolle bei staatlicher Politik?
9: Das spielt definitiv eine Rolle und erneut, glaube ich, ist es auch gar nicht prinzipiell verwerflich, auch über Interessen zu sprechen. Und in der Tat ist es so, dass Deutschland überhaupt zu einem ernstzunehmenden humanitären Geber erst seit 2015 wurde, als Kanzlerin Merkel damals entschieden hat, wir verdoppeln und verdreifachen jetzt unsere Hilfe, genau aus dem Grund, den Sie genannt haben, weil wir damit womöglich Fluchtursachen beseitigen können in Syrien und den Nachbarstaaten. Ich glaube, man kann diese Diskussion auch prinzipiell führen, in welchem Rahmen nutzt uns auch die die Hilfe. Es ist aber, glaube ich, extrem wichtig, sich darauf zu einigen, was ist die Grundidee der Hilfe? Leisten wir sie als erstes, um Menschen in Not zu helfen, in der langfristigen Armutsbekämpfung beispielsweise oder den Hunger zu besiegen, in der Entwicklungszusammenarbeit oder Menschen, die gerade massiv in Not sind, wie in zahlreichen Kriegen und Konflikten, auch in der Umgebung von Europa? Oder geht es im Kern darum, wir leisten nur noch dort Hilfe, wo auch es unseren Interessen dient? Das ist, glaube ich, ein grundlegender Unterschied, weil sonst muss man sich auch schnell fragen, was ist denn dann eigentlich noch Entwicklungshilfe? Anderes als Außenwirtschaftsförderung, wofür wir ein Wirtschaftsministerium haben. Was ist eigentlich humanitäre Hilfe im Auswärtigen Amt? Dann anderes als seine geopolitische Außenpolitik, die unseren Interessen dienen soll. Und entweder einigt man sich, so wie man sich eben auch einigt, die Schwächsten und Ärmsten hierzulande sollen Hilfe bekommen, wenn sie sich akut nicht selbst helfen können. Oder jemand, der einen Herzinfarkt hat, soll von einem Arzt unterstützt werden, auch wenn uns das alle Geld kostet. Oder ist das etwas, wo wir sagen, da möchten wir eigentlich uns nicht mehr engagieren, wenn es sich um Menschen handelt, die außerhalb unserer Grenzen leben?
6: Die Kritik an der humanitären Hilfe kommt ja nicht nur, sage ich jetzt mal, vom Rechtspopulismus. Ich glaube, das wäre deutlich zu einfach, sondern es gibt auch innerhalb der humanitären Hilfe, also in den Diskussionszirkeln, es war jetzt vor kurzem, da gab es den humanitären Kongress in Berlin und da gibt es doch auch sehr viele, die in die Richtung gehen zu sagen, die humanitäre Hilfe hat auch immer ein bisschen was von, das ist das Deckmäntelchen sozusagen oder die Kehrseite dessen, dass es massive wirtschaftliche und andere Interessen gibt und dann kommen sozusagen aus dem globalen Norden noch die Wohlhabenden und geben noch das humanitäre Pflästerchen drauf. Also dass da sich ganz grundsätzlich was ändern soll und dass man offener über Interessen reden soll. Also inwieweit braucht es auch ein Umdenken in dem Diskurs? Bislang ist es ja doch so, der Norden oder der Westen gibt überwiegend und hat auch dieses Bild des Wohltäters, was ja was Paternalistisches hat.
9: Absolut. Das ist eine Herausforderung und jenseits dessen, dass wir als Think Tank, als Center for Humanitarian Action, größter Verteidiger, glaube ich, sind von Humanismus und humanitären Prinzipien, sind wir gleichzeitig auch oft die größten Kritiker der Praxis, weil wir glauben, trotzdem müssen sich Dinge ändern. Und genau auf diesem Feld ist eine der entscheidenden Reformen, die seit vielen Jahren diskutiert werden und jetzt vielleicht etwas in Gang kommen, zu sagen, eine humanitäre Hilfe auf Augenhöhe heißt beispielsweise vor allem die lokalen humanitären Hilfe und Organisationen vor Ort viel stärker zu befähigen. Das geht manchmal nicht, wenn es kaum Zivilgesellschaft gibt vor Ort, aber es gibt ganz, ganz viele Krisen und auch ja zunehmend langjährige Krisen, wo es absolut möglich wäre, die lokalen Organisationen viel besser zu finanzieren, zu unterstützen, lokale Kapazitäten aufzubauen, die bei einer nächsten Krise dann auch bereit wären, wieder einzuspringen. Was wir erleben, ist leider genau das Gegenteil, weil die radikalen Rasenmäherkürzungen von allen Geberstaaten, von USA, von Deutschland, von vielen europäischen Staaten, führen dazu, dass alle in Windeseile, wo sie am einfachsten können, Einsparungen vornehmen. Die UN entlassen die jüngsten und am prekärsten Mitarbeitenden, weil sie diese einfach entlassen können. Sie kürzen alle Programme, um vielleicht 20% statt strategisch zu entscheiden, wo müssen wir am besten helfen. Und die Bereitschaft, in solche lokalen Partnerschaften zu investieren oder sie zu schützen, ist sehr begrenzt, auch bei NGOs, weil sie natürlich auch sagen, wir kümmern uns jetzt erstmal um unsere Mitarbeiter in Berlin oder die Kolleginnen und Kollegen in Deutschland. Für die haben wir ja eine soziale Verantwortung.
6: Herr Südhoff, ich danke Ihnen herzlich fürs Gespräch.
9: Vielen Dank für die Einladung.
4: Vis-à-vis unser langes Gespräch im rbb24 Inforadio mit Ralf Südhoff. Mein Kollege Matthias Bertsch hat mit ihm gesprochen.
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4: Ein Mafia-Anwalt besucht ein Achtsamkeitstraining für eine bessere Work-Life-Balance. Die findet er auch, aber anders als gedacht. Achtsam morden, die Erfolgsserie mit Tom Schilling, geht in die zweite Staffel. Diese Krimiserie basiert auf Carsten Dusses Bestseller-Romanen, die genauso heißen, diesmal auf Band 2, Das Kind in mir will achtsam morden. Unser Filmexperte Alexander Soyer hat sich die neue Staffel der deutschen Netflix-Serie angeschaut und mit Tom Schilling über seine Rolle gesprochen.
10: Ja, er sitzt ein bisschen fester im Sattel, hat man das Gefühl. In der ersten Staffel war die Motivation größer und die Empathie des Publikums, dass er Wege findet, irgendwie aus diesem Strudel herauszufinden. Und jetzt hat er ja eigentlich alle Werkzeuge zur Hand und trotzdem kann er nicht aufhören, irgendwelche Menschen umzubringen, ne?
11: Ich habe meinen Mandanten zerstückelt und bin frei.
12: Diesmal geht es nicht mehr nur ums bewusste Atmen, die Konzentration auf ein Leben im Hier und Jetzt oder das Akzeptieren all der Dinge, die man sowieso nicht ändern kann. Nein, diesmal geht es für Tom Schillings Björn Diemel um die Versöhnung mit seinem inneren Kind.
13: Wer bitte ist mein inneres Kind?
12: Genauso wie seine Achtsamkeit in der ersten Staffel ist sein inneres Kind hier zwar ein hilfreicher, aber manchmal auch zum Mord führender Ratgeber, der sich das erste Mal beim wohlverdienten Familienurlaub in einem Berghüttenrestaurant bemerkbar macht, als der Kellner dort Diemels Nerven etwas zu sehr strapaziert und das schließlich mit seinem Leben bezahlen muss.
14: Also ich wollte nur ganz höflich fragen.
15: Ja, und ich wollte dir nur ganz höflich sagen, dass ich gleich komme.
14: Doch trotz Achtsamkeit war mein Leben immer noch geprägt von Unruhe und Bedrohung.
16: Geht es dem Kellner?
14: Beinbruch neben dem Genick.
12: Die nächste Leiche, die nächste Mordermittlung und dazu ein sehr lebendiges inneres Kind. Ein zumindest für ihn sehr realer 10-jähriger Björn, der ihn auf einmal nur für ihn sichtbar auf Schritt und Tritt begleitet und nicht immer nur friedvolle Ideen hat.
17: Ich kann so nicht schlafen. Ich hab Reiz.
12: Dazu kommen kriminelle Verwicklungen, die Trennung von seiner Frau, eine neue Verehrerin, die Kommissarin, die es immer noch auf ihn abgesehen hat und vor allem ein Problem mit dem im Keller von Diemels Kindergarten-Hauptquartier eingesperrten Gangsterboss.
14: Achtsam gelebt, am Kontakt zu meinem inneren Kind gearbeitet.
17: Mehr!
14: Aber da waren sie wieder.
19: Wir werden erpresst.
14: Meine unzähligen Probleme.
12: Wenn Tom Schilling als Björn Diemel dabei immer mal wieder in die Kamera schaut und uns an dessen trockenen Gedanken teilhaben lässt, macht er damit das Publikum zum Komplizen. Und das ist mit der größte Reiz an Achtsam Morden.
14: Dass das Publikum so ganz bei mir ist und dass sie wirklich allen Unfug, den ich betreibe, irgendwie so wirklich ganz nah bei mir sind. Wie in so einem, wenn du so ein Motorrad hast und so einen Beiwagen. Man will immer, dass das Publikum hier in diesem Beiwagen sitzt. Und wenn es irgendwie woanders ist, dann habe ich was falsch gemacht. Und da ist diese Blicke, die meine Gedanken mit dem Publikum teilen, ist natürlich ein super Instrument, um immer wieder zu sagen, schön hierbleiben.
12: Achtsam Morden 2 macht weiter Spaß als Krimi und Selbsthilfesatire und geht dabei noch etwas bewusster und selbstverständlich mörderischer zur Sache als in der ersten Staffel. Ein ausgesprochen gut gelungenes Vergnügen, toll besetzt, einfallsreich in Szene gesetzt und nicht zuletzt dank Tom Schillings staunend gespieltem Hineinschlittern in eine Zwickmühle nach der anderen so herrlich amüsant.
14: Du trägst eine Waffe?
19: Rein beruflich.
14: Du bist Kindergartenleiter.
4: Achtsam Morden, Staffel 2, ab morgen bei Netflix zu sehen. Er hat die Generation Golf erfunden im Jahr 2000 und seitdem hat der Kulturjournalist, Kunsthistoriker und Autor Florian Illjes noch mehr Bestseller geschrieben. Sein neuestes Buch führt auf die Pfaueninsel in Berlin. Träume aus Feuer heißt es und unsere Literaturexpertin Nadine Kreuzhaler stellt's vor.
20: Ein Wintermorgen im späten 17. Jahrhundert. Johannes Kunkel ist unterwegs auf dem Wasser Richtung Pfaueninsel.
27: Die Havel ruht vor ihm in einem edlen Silbergrau, als hätte jemand über Nacht das flüssige Element in eine unendliche Glasplatte verwandelt. An den nahen Flussufern steigen Nebel auf und als er beim frisch errichteten Jagdschloss Glienicke nach rechts auf die sich hier weit öffnende Havel biegt, trifft die kalte Luft des frühen Wintermorgens hart auf sein Gesicht. Alles ist stille an diesem Morgen im Februar 1686.
20: So nebelverhangen verzaubert, fast wie in einem Gemälde, beginnt Florian Illjes sein schmales Buch über den historisch verbürgten Alchemisten von der Pfaueninsel. Wie alle Regenten jener Zeit träumt auch der große Kurfürst von Brandenburg davon, aus Silber Gold machen zu können. Kunkel wird nicht nur sein Hofchemiker, sondern bekommt vom Kurfürsten auch die Pfaueninsel geschenkt, als Labor für Edelstahl- und Glasexperimente. Bald schon kann Johannes Kunkel zwar kein Gold, aber das damals begehrte Goldrubinglas herstellen.
27: Was für ein Rot! Es ist wie ein Sonnenuntergang, der beschlossen hat, für immer in diesem Glas zu wohnen.
20: Tatsächlich wurde das Goldrubinglas zum Brandenburger Exportschlager und Luxusgut in Europa. Bestens dafür geeignet, die nach dem Dreißigjährigen Krieg leere Staatskasse zu sanieren. So schildert es Florian Illjes nun auch in seinem erzählenden Sachbuch. Dabei hält er sich lange damit auf, nicht nur detailversessen jeden einzelnen Schritt bei der Glasproduktion zu beschreiben, sondern auch damit, wie Kunkel sein Labor und die Infrastruktur auf dem Eiland inmitten der Havel erst schaffen muss, wozu auch Wohnhäuser für die Arbeiter und ihre Familien, eine Mühle und eine Bierbrauerei gehören. Bald werden die Wünsche des Kurfürsten immer ausgefallener.
27: Ein Hirschgeweih aus rotem Glas? Was hat sich sein Kurfürst bloß dabei gedacht? Wie soll das gehen? Johannes Kunkel kann doch nicht zaubern.
20: Nein, zaubern kann er nicht. Und leider ist auch der Autor diesmal kein Zauberer. Die Magie will hier nicht so recht funkeln. Das, was Florian Illies in früheren Werken gelungen ist, Momente in der Geschichte so zu erzählen, als ob sie jetzt passierten, das glückt ihm zwar. Aber leider bleibt er dabei oft so oberflächenglatt wie das Material, über das er schreibt. Johannes Kunkel war nur so lange ein gemachter Mann am Hofe, bis es einen Machtwechsel gab. Am Ende verlor er seinen Posten, seine Labore gingen in Flammen auf. Sich schnell ändernde Abhängigkeiten, Intrigen und politische Machtspiele, das führt bis ins Hier und Jetzt. Hier wäre man gerne tiefer eingetaucht. Aber für alle, die wissen wollen, was auf der Pfaueninsel los war, als noch Kaninchen den Ton angaben und nicht das bunte, exotische Federvieh, ist Träume aus Feuer auf jeden Fall ein amüsantes, gut recherchiertes Stück Stadtgeschichte.
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1: Vorsicht auf der A10, dem westlichen Berliner Ring Richtung Dreieck Werder, zwischen Falkensee und Brieselang blockiert ein liegen gebliebenes Fahrzeug die rechte Spur. A2 Berlin Richtung Magdeburg, zwischen Netzen und Brandenburg-Havel laufen bis ca. 6 Uhr früh Nachtbauarbeiten, es stehen weniger freie Spuren zur Verfügung. A12 Berlin Richtung Frankfurt-Oder, zwischen Fürstenwalde West und Mölrose gibt es nach einem Unfall Behinderungen. Stadtverkehr Berlin-Charlottenburg, die Taunzienstraße ist in Richtung Gedächtniskirche, zwischen Nürnberger Straße und Breitscheidplatz bis Anfang Juni gesperrt. Es gab dort einen Wasserrohrbruch. Kreuzberg, der Kolumbiadamm ist zwischen Friesenstraße und Golzener Straße bis Freitag voll gesperrt. Wittenau, die Straße Alt-Wittenau ist an der Kreuzung Rödernallee wegen Bauarbeiten bis Mitte Juni gesperrt.
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2: Einen schönen guten Abend. Ich begrüße Sie zur Tagesschau. Die deutsche Wirtschaft schwächelt. Deshalb hat das Beratergremium der Bundesregierung seine Konjunkturprognose gesenkt. Vor allem der Export wird durch den Iran-Krieg belastet. Im Herbst hatten die Wirtschaftsweisen für dieses Jahr noch ein Wachstum von 0,9% erwartet. Jetzt gehen sie nur noch von 0,5% aus. Außerdem riefen sie die Bundesregierung auf, bei der Reform der Sozialsysteme die Ausgaben deutlich zu senken.
3: Sophia von Rundstedt berät Unternehmen beim Umstrukturieren und notfalls auch beim Entlassen von Mitarbeitern. Sie hat im Gegensatz zu vielen Wirtschaftsbranchen derzeit sehr gut zu tun.
4: Die Lage ist ja insgesamt brenzlig. Also wir haben sehr, sehr hohe Insolvenzen. Wir haben sehr, sehr hohe Energiekosten.
3: Trotz der meist freundlichen Mienen, die Lage ist schwierig, sagen auch die 5 Experten des Sachverständigenrates. Sie schätzen, dass die deutsche Wirtschaft dieses Jahr nur um 0,5% wächst. Kein echter Aufschwung. Den verhinderten die US-Zollpolitik und die hohen Energiepreise wegen des Iran-Kriegs. Außerdem lahme der Export vor allem von Autos und Maschinen.
5: Jetzt schon sehr deutlich sichtbar ist der stärker werdende Wettbewerb chinesischer Anbieter in den klassischen deutschen Exportsektoren, etwa im Maschinenbau.
3: Großes Augenmerk legen die Politikberater darauf, wie sich die Beiträge zu den Sozialversicherungen entwickeln, die Arbeitgeber und Arbeitnehmer meist hälftig zahlen zur gesetzlichen Renten-, Kranken-, Pflege-, Arbeitslosen- und Unfallversicherung. Ohne Reformen steige ihr Anteil an den Löhnen von heute gut 42 auf knapp 50% in den nächsten 14 Jahren.
6: Das ist zu viel. Wir wissen, was das für negative Konsequenzen hat. Das heißt, weniger netto vom Brutto. Die Menschen können weniger konsumieren, haben geringere Arbeitsanreize, schlecht für die Wirtschaft. Die Arbeitskosten für die Unternehmen steigen, schlecht für die Wirtschaft.
3: Derzeit arbeitet die Bundesregierung an Reformen zur Kranken- und Pflegeversicherung. Die seien dringend nötig und auch eine Rentenreform.
7: Wir werden übernächstes Jahr einen sprunghaften Anstieg der Rentenversicherungsbeiträge erleben. Der ist schon ganz lange in den Vorausberechnungen drin. Der hat auch mit der letzten Reform noch gar nicht mal zu tun. Eher die Frage, wann genau kommt er. Das heißt, in dieser Legislaturperiode ist der Handlungsdruck groß.
3: Die Baustellen sind der Bundesregierung bekannt. Ihr Ziel ist, bis zum Sommer die meisten Reformpläne vorzulegen.
2: Markus Preis in Berlin. Die Wirtschaftsweisen fordern also von der Politik spürbare Reformen. Besonders konkret wurden sie beim Thema Pflege. Warum gerade da?
8: Ja, das ist auf den ersten Blick schon überraschend, denn verglichen mit der Rentenversicherung oder dem Gesundheitswesen ist die Pflegeversicherung ja finanziell gesehen relativ klein. Aber nirgends steigen wegen der alternden Bevölkerung die Kosten so rasant. Allein in den letzten 10 Jahren weit mehr als verdoppelt. Und entsprechend fordern die Wirtschaftsweisen jetzt harte Einschnitte und vor allem eine Rückabwicklung vieler Leistungen, die erst in den letzten Jahren eingeführt wurden, als man noch ein bisschen mehr Geld hatte. Zum Beispiel wieder strengere Regeln, wer überhaupt als pflegebedürftig gilt. Oder auch Schluss mit dem sogenannten Entlastungsbeitrag. Das sind bis zu 131 € im Monat, die Millionen Pflegebedürftige pauschal bekommen können. Zum Beispiel, um damit eine Haushaltshilfe zu bezahlen. Was auffällt, wie ungewöhnlich konkret die Wirtschaftsweisen hier werden. Aber das zeigt sich ja auch, wie dringend aus ihrer Sicht etwas passieren muss.
2: Ja, und was bedeutet das nun für die Politik?
8: Die Ratschläge der Experten sind nicht bindend für die Bundesregierung, aber sie erhöhen natürlich nochmal den Druck, vor allem auf die SPD, der diese Vorschläge ganz und gar nicht schmecken, weil es letztlich alles Sozialkürzungen wären. Aber auch für den Kanzler macht der heutige Auftritt der Wirtschaftsweisen das Leben nicht leichter. Merz würde inhaltlich sicher bei vielen mitgehen, aber er hat bisher noch nicht bewiesen, ob er als Regierungschef solche Reformen wirklich am Ende stemmen kann, indem er entweder die SPD überzeugt oder indem er vielleicht auch zeigt, dass er notfalls auch reine Machtmittel nutzen würde, etwa quasi sozusagen das politische Basta, seine Richtlinienkompetenz als Bundeskanzler.
2: Vielen Dank, Markus Preis in Berlin. Anfang des Jahres löste der Begriff Lifestyle-Teilzeit Empörung aus. Der CDU-Wirtschaftsflügel forderte mit diesem Schlagwort, den Rechtsanspruch auf Teilzeitarbeit abzuschaffen. Doch auch aus der eigenen Partei kam Widerspruch. Viele könnten Arbeit und Familie nicht anders miteinander vereinbaren. Jetzt hat das Statistische Bundesamt neue Zahlen vorgelegt. Die Teilzeitarbeit hat weiter zugenommen.
9: Hochkonzentriert bei der Arbeit. Das geht für Michael Vollmer beim Tübinger Werkzeugbauer Paul Horn in Teilzeit sehr viel besser als in Vollzeit. Er verdient zwar weniger, aber seiner Gesundheit tue es gut.
10: Ich hatte vor 10 Jahren einen Herzinfarkt und habe dann vor 4 Jahren die Möglichkeit gehabt, hier im Unternehmen zu reduzieren. Und ich arbeite jetzt nur noch 4 Tage die Woche.
9: Die Teilzeitquote hat im vergangenen Jahr mit 31,9% einen neuen Höchststand erreicht. Zwischen den Geschlechtern gibt es weiter deutliche Unterschiede. So arbeiten 14,3% der Männer in Teilzeit, bei Frauen sind es 50,6%. Für Unternehmen bedeutet Teilzeit organisatorischen Aufwand, den auch der Tübinger Werkzeugbauer vermehrt betreiben muss.
11: Das hat unterschiedliche Gründe. Das ist die Familienplanung, das kann Krankheit sein, das kann aber auch der Wunsch nach mehr Freizeit beinhalten. Dennoch muss man klar festlegen, dass wir von Vollzeitkräften abhängig sind.
9: Die Bundesregierung sollte Vollzeitarbeit wieder attraktiver machen, meint Ökonom Marcel Fratscher vom Deutschen Institut für Wirtschaftsforschung. Vor allem bei Frauen sieht er viel Potenzial.
12: Wenn wir bessere Kinder- und Schulbetreuung hätten, wenn wir steuerlich die Fehlanreize wegnehmen würden, also Reform vom Ehegattensplitting, aber auch eine Reform der Einkommensteuer und wenn die Diskriminierung von Frauen im Arbeitsmarkt abgebaut wird.
9: Im Freundes- und Bekanntenkreis muss sich Michael Vollmer mittlerweile immer wieder für seine Teilzeit rechtfertigen. Doch der 50-Jährige ist froh, dass er es für sich so entscheiden konnte.
2: Wer bauen will, soll das künftig schneller umsetzen können. Die Bundesregierung hat dazu eine Neufassung des Baugesetzbuches auf den Weg gebracht. Planungsverfahren sollen einfacher und schneller werden. Der Wohnungsbau hat danach Vorrang vor anderen Aufgaben wie Straßenbau oder dem Schutz von Grünflächen. Städte und Gemeinden können künftig leichter gegen sogenannte Schrottimmobilien vorgehen, die vom Eigentümer gezielt vernachlässigt werden. Als letztes Mittel ist sogar eine Enteignung möglich. Im Libanon gilt eigentlich seit Mitte April eine Waffenruhe, doch praktisch besteht diese nur auf dem Papier. Die gegenseitigen Angriffe von israelischer Armee und Hisbollah gehen weiter. Die pro-iranische Miliz greift im Norden Israels inzwischen mit neuartigen Drohnen an, eine Bedrohung für Orte in Grenznähe. Und bei den israelischen Luftangriffen im Libanon sterben fast täglich Menschen.
13: Eigentlich ein Tag der Freude. Hunderte kommen am Tag des Opferfestes zum Gebet an den Platz der Märtyrer in Beirut. Es ist der höchste Feiertag im Islam, doch die Stimmung ist angesichts des Krieges gedrückt. Hier im Libanon haben wir Menschen, die vertrieben wurden, Menschen, die ihre Liebsten verloren haben, Menschen, die vermisst werden. Dabei würden wir das Opferfest gerne in Würde feiern. Nichts zu spüren von Waffenruhe zwischen Libanon und Israel. Kaum ein Tag vergeht ohne Raketeneinschläge im Südlibanon. Die Behörden melden heute mehr als 30 Tote durch israelische Angriffe. Gestern hatte Israels Premierminister Netanyahu eine Ausweitung der Bodenoffensive angekündigt. Heute ruft ein Sprecher des Militärs die Bewohner der Küstenstadt Tyros zur Flucht auf. Verlassen Sie unverzüglich Ihre Häuser, begeben Sie sich nördlich des Sahrani-Flusses, seien Sie sich bewusst, dass jede Bewegung südlich des Sahrani Ihr Leben in Gefahr bringen kann. Der Sahrani-Fluss ist 40 Kilometer im Landesinneren des Libanon. Seit Herbst 2024 rücken israelische Truppen im Libanon vor. Israel spricht von Pufferzone, die meisten Libanesen von Besatzung. Offiziell führt Israel Krieg gegen die Hisbollah-Miliz. Nach israelischen Medienberichten soll die Hisbollah inzwischen sogenannte Glasfaserdrohnen einsetzen. Sie gelten als schwer zu stoppen und könnten auch 30 Kilometer entfernte Ziele erreichen. Weder Israel noch die Hisbollah signalisieren derzeit Bereitschaft zu einer friedlichen Lösung.
2: Wer über 100 Millionen US-Dollar Finanzvermögen besitzt, gilt als superreich. In Deutschland ist die Zahl der Superreichen sprunghaft angestiegen von 3.900 2024 auf rund 5.000 im vergangenen Jahr. Ein Zuwachs von rund 28%, wie die Unternehmensberatung Boston Consulting Group berichtet. Die Superreichen besitzen mehr als ein Viertel des gesamten Finanzvermögens in Deutschland. Und die Autoren der Studie erwarten, dass der Anteil bis 2030 noch weiter steigt. Die mutmaßliche Ex-RAF-Terroristin Daniela

0: Sicherheitsvorkehrungen und die Vielzahl der Prozessbeteiligten machten das nötig. Vom Gericht zeigt sich Klette betont unbeeindruckt. Auf die Frage zu ihrer Verfassung.
1: Wie soll es angehen?
0: Dann das Urteil. 13 Jahre Haft. Das Gericht sieht es als erwiesen an, dass die Angeklagte mit zwei Komplizen Geldtransporter und Supermärkte in mehreren Städten in Niedersachsen und Nordrhein-Westfalen überfallen hat. Es geht um 8 bewaffnete Raubzüge zwischen 1999 und 2019.
2: Es ging insbesondere der Angeklagten darum, ihr Leben im Untergrund zu finanzieren. Sie haben es als Arbeit gesehen, hat der Vorsitzende Richter bezeichnet.
0: Die Beute mehr als 2 Millionen Euro. Damit konnte das mutmaßliche RAF-Trio Klette, Garwig und Staub jahrzehntelang unbehelligt untertauchen nach der offiziellen Auflösung der RAF. Nach 30 Jahren im Untergrund, dann 2024 die Festnahme von Klette hier in Berlin. Steffen Hörning vertritt einen der überfallenen Geldtransporterfahrer. Er zeigt sich mit dem heutigen Urteil zufrieden.
3: Ich halte das Urteil aufgrund der durchgeführten Beweisaufnahme für folgerichtig und auch was die Strafhöhe angeht, für absolut angemessen.
0: Ihre Anwälte haben Revision eingelegt. Aus ihrer Sicht ist nicht bewiesen, dass Klette an den Raubüberfällen beteiligt war.
4: Das Gericht hat eine Vielzahl von Beweisanträgen rechtsfehlerhaft abgelehnt, hat sich eine Aufklärung der Sache vollständig verweigert.
0: Daniela Klette droht nun ein weiteres Gerichtsverfahren wegen Verbrechen während ihrer aktiven RAF-Zeit. Das Oberlandesgericht Frankfurt am Main prüft jetzt, ob und wann es zum Prozess kommt.
5: In der DDR wurde sie zum Kultlokal. Die Mokka-Milcheisbar galt als beliebter Treffpunkt des Berliner Ostens. Die Ära endete nach der Wende. Nach jahrelangem Leerstand wurde das traditionsreiche Gebäude aufwendig saniert. Jetzt wird die Geschichte weitererzählt, ganz im Stil ihrer Anfänge. Die neuen Gastronomen wollen wieder Menschen miteinander ins Gespräch bringen. Das Schwelgen in Erinnerungen ist dabei ausdrücklich erwünscht.
6: Es hat sich schon eine Schlange gebildet. Die Neugier ist groß auf die wiedereröffnete Mokka-Milch-Eisbar, die zu DDR-Zeiten Kult war. Thomas Naczynski und seine Band haben dafür gesorgt.
7: In der Mokka-Milch-Eisbar hat sie mich gesehen. In der Mokka-Milch-Eisbar, da ist es geschehen.
8: Wir hatten nämlich unseren Probenraum gleich hier um die Ecke. Und vor oder nach der Probe mussten wir einfach in die Mokka-Milch-Eisbar gehen.
6: Das Café war Treffpunkt der Jugend, wie auch der Schwestern Brigitta Kauers und Claudia Niers.
9: Und mein Lieblingseis war der Othello. Ich weiß nicht, ob Sie den noch kennen.
10: Meiner auch. 2,20 Mark.
9: Das war 2 Schokokugeln und eine Vanillekugel. Unten drin war erst mal eine kleine Schicht Biskuitkuchen, dann das Eis drauf, Schlagsahne, Schokostreusel und Eierlikör.
6: Es gibt viele solcher Erinnerungen. Das haben Natascha und Alexander Neumann erlebt. Die beiden wollen die Mokka-Milch-Eisbar als Ort der Begegnung wieder eröffnen.
11: Wahnsinn, wie viele Nachbarn vorbeigekommen sind und Bilder geteilt haben.
12: Sie sind gekommen auch mit Geschichten, also haben uns erzählt, wie es damals war. Wie die haben hier ihren Freund getroffen oder die erste Eis gegessen.
6: Eis soll es jetzt auch wieder geben und noch viel mehr in einem 1960er-Jahre-Ambiente. Denn der Pavillon ist Teil eines Ensembles von Bauten, die der Stolz der jungen DDR waren.
13: Von Mischgetränken ist dort alles erhältlich, was auf diesem Gebiet einen Namen hat. Diese Namen, Flips, Cocktails, Shakes, sollte die HO demnächst ins Deutsche übersetzen. Es passt besser zur Milchbar Stalinallee.
6: Nach der Wende wurde die Mokka-Milch-Eisbar geschlossen. Dass sie jetzt wieder öffnet, freut Thomas Naczynski sehr.
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5: Und nun die Wettervorhersage für morgen, Donnerstag, den 28. Mai.
14: Auch morgen wird es unter Hochdruckeinfluss wieder verbreitet sonnig und im Südwesten heiß. Die Nacht kann an den Alpen noch mit ein paar Schauern beginnen, sonst ist es meist sternenklar, auch Richtung Nordsee einige Wolken, aber es bleibt trocken. Morgen gibt's wieder viel Sonnenschein, im Norden und äußersten Süden mitunter auch ein paar Wolken. Am Nachmittag sind vom Südschwarzwald bis zu den Alpen einzelne Schauer oder Gewitter möglich. Vom Norden und Osten bis zur Mitte heute Nacht oft nur einstellige Werte, sonst 10 bis 16 Grad. An den Küsten bei Seewind morgen unter 20, im Südwesten um 30 Grad. Auf Freitag oft sonnig, später Richtung Nordwesten mehr Wolken und stellenweise Schauer oder Gewitter. Im Laufe des Wochenendes wechselhafter mit teilweise heftigen Schauern und Gewittern. Sonntag fällt in der Südhälfte auch kräftiger Regen.
15: Das war die Tagesschau.

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1: Und der kommt vom Norddeutschen Rundfunk aus Hamburg. Ich bin Ulrike Heckmann. Guten Abend. Wir beginnen mit einem Blick auf die deutsche Wirtschaft. Anlass ist das heute vorgestellte Frühjahrsgutachten der sogenannten Wirtschaftsweisen. Sie haben ihre Wachstumsprognose vom Herbst deutlich gesenkt, von 0,9 auf nur noch 0,5% für dieses Jahr. Außerdem warnen die 5 Wissenschaftlerinnen und Wissenschaftler in ihrem Gutachten angesichts der demografischen Entwicklung vor einem drastischen Anstieg der Sozialversicherungsbeiträge und sie mahnen Reformen an. Jan Zimmermann erzählt aus Berlin mehr.
2: Die Prognose der Wirtschaftsweisen ist keine Überraschung. Sie reiht sich in die vielen anderen Lagebilder von Experten und der Bundesregierung ein. In Zahlen heißt das:
3: Wir erwarten deshalb für das laufende Jahr ein Wachstum des Bruttoinlandsprodukts um nur noch 0,5%. Für das kommende Jahr rechnen wir mit einem leicht höheren Wachstum von 0,8%,
2: sagt Monika Schnitzer, die Vorsitzende des Sachverständigenrats Wirtschaft. Sie und ihre Ratskollegen blickten vor wenigen Monaten noch positiver auf die Wirtschaftsentwicklung in Deutschland. Die Gründe für die jetzt nach unten korrigierte Prognose sind klar. Die Zollpolitik der USA sowie der Iran-Krieg und die gestiegenen Energiepreise, erklärt der Wirtschaftsweise Gabriel Felbermayr.
4: Beides, Zölle und Energiekrise, trifft die deutsche Wirtschaft besonders stark und das zudem in einer ohnehin konjunkturell schwierigen Lage.
2: Denn die deutsche Wirtschaft produzierte bislang viel fürs Ausland und profitierte von preiswertem Öl und Gas aus der ganzen Welt. Doch damit sind die schlechten Nachrichten noch nicht zu Ende. Die Wirtschaftsexperten erwarten eine höhere Inflation, 3% in diesem und 2,8% im nächsten Jahr. Die Preise werden also steigen, sagt Wirtschaftsweise Veronika Grimm.
5: Während die Preise für bestimmte Energieträger also bereits deutlich angezogen haben, dürften sich Erdgas und Strom erst mit Verzögerung verteuern. Wir kennen das aus der letzten Energiekrise, nämlich wenn bestehende Verträge auslaufen oder eben angepasst werden.
2: Die höheren Energiepreise senken die Kauflaune der Leute, was Konsum und Wirtschaft zusätzlich schwächen. Außerdem:
5: Die seit 7 Jahren anhaltende Schwäche der deutschen Wirtschaft ist allerdings nicht nur konjunkturell bedingt, sondern hat auch strukturelle Ursachen.
2: Heißt, die Probleme liegen tiefer. Vor allem die alternde Bevölkerung bereitet den Wirtschaftsforschern Sorge. Immer weniger Menschen zahlen in die Sozialversicherung ein, also in die Renten-, Kranken- und Pflegekasse, während die Ausgaben ständig weiter steigen. Wirtschaftsweise Martin Werding.
6: Nach aktualisierten Vorausberechnungen des Sachverständigenrates werden die Sozialversicherungsbeiträge ausgehend von mittlerweile 42,3% bei unverändertem Recht weiter steigen, auf rund 45% bis 2030, rund 50% bis 2040. Und auch dort ist nach unseren Berechnungen nicht Schluss.
2: Steigende Beiträge führen zu weniger Geld in der Tasche, erhöhen die Lohnkosten und belasten die Wirtschaft immer weiter. Die Experten fordern deshalb von der Bundesregierung schnelle und weitreichende Reformen mit Einschnitten, die alle treffen, vor allem bei Rente, Gesundheit, Pflege.
3: Also der Handlungsdruck ist massiv,
2: betont die Ratsvorsitzende Schnitzer. Und Experte Werding ergänzt:
6: Das heißt, in dieser Legislaturperiode ist der Handlungsdruck groß und wir sind in einer insgesamt schwierigen Phase. Und das Spannende, wenn man zurückschaut, ist, genau solche Situationen haben in den 80er, in den Nullerjahren dazu geführt, dass auch wirklich was passiert ist.
2: Hoffnung ist also weiterhin da, dass auch dieses Mal wirklich etwas passiert und die deutsche Wirtschaft dann wieder anzieht.
1: Zum Frühjahrsgutachten und den Analysen und Ratschlägen der Wirtschaftsweisen auch unser Kommentar von Hauptstadtkorrespondent Philipp Eckstein.
7: Die Meinung. Die Botschaft der Wirtschaftsweisen ist seit Jahren dieselbe. Sie wird nur von Jahr zu Jahr drängender, mahnender. Mittlerweile klingen die 5 Wirtschaftswissenschaftlerinnen und Wissenschaftler alarmiert. Die deutschen Sozialversicherungssysteme, Rente, Gesundheit, Pflege, sie sind zu teuer. Und die Beitragssätze werden weiter steigen, wenn die Politik nicht entschieden gegensteuert. Es braucht Reformen. Und auch da reden die Wirtschaftsweisen nicht um den heißen Brei herum. Reformen bedeuten Kürzungen, Einschnitte. Nur wenn alle protestieren, habe die Politik alles richtig gemacht, erklärte die Vorsitzende des Gremiums Monika Schnitzer. Denn wenn nur ein paar protestieren, dann seien wohl einige geschont worden. Markige Sätze, die zeigen, wie groß die Aufgabe ist. Eine Aufgabe, die gerade unter dem Gesichtspunkt der Generationengerechtigkeit angegangen werden müsste und um die sich die Politik zu oft gedrückt hat. Nur wenn wir über Einschnitte sprechen, letztlich darüber, dass Geld im System an allen Ecken fehlt, dann sollte es nicht nur darum gehen, wie und wo bei den Menschen gespart werden kann, die auf die Sozialsysteme angewiesen sind. Vielmehr sollte sich der Blick auch auf die richten, die blendend versorgt sind. Ausgerechnet an dem Tag, an dem die Wirtschaftsweisen verkünden, ohne Einschnitte wird es nicht gehen, hat die Boston Consulting Group ihre jährliche Studie zu Superreichen veröffentlicht. Und auch da ist die Botschaft jedes Jahr dieselbe. Die Zahl der Superreichen wächst und wächst, auch in Deutschland. 5000 Menschen hierzulande verfügen über umgerechnet mindestens 100 Millionen US-Dollar. Diese kleine Gruppe besitzt in Deutschland mehr als ein Viertel des gesamten Finanzvermögens. Diese obszöne Einkommensungleichheit, die Schere zwischen Arm und Reich in Deutschland, auch sie wird von der Politik seit Jahren nicht angegangen. Jede aufkommende Debatte darüber wird auch mit Hilfe finanzstarker Lobbygruppen sofort attackiert. Also, wenn schon Einschnitte und große Reformen, dann sollte die Politik nicht nur die Themen Rente, Pflege, Gesundheit und Arbeitszeit angehen, sondern endlich auch Vermögen, Kapitalerträge und Erbschaften.
1: Die Meinung von Hauptstadtkorrespondent Philipp Eckstein war das. Nun zu einem großen Bauvorhaben in Schleswig-Holstein, das dann doch nicht umgesetzt werden konnte, aber das Land Millionen Euro kostete. Der Batteriehersteller Northvolt hatte eine Fabrik in Heide geplant mit rund 3000 Arbeitsplätzen. Dafür gab es von der KfW einen Kredit über 600 Millionen Euro, für den der Bund und das Land Schleswig-Holstein je zur Hälfte bürgten. Doch dann ging Northvolt pleite und es konnte nicht das ganze Geld gesichert werden. Deswegen ist Ministerpräsident Daniel Günther von der CDU in die Kritik geraten. Heute hat er sich im Wirtschafts- und Digitalausschuss des Kieler Landtages den Fragen der Opposition gestellt, allerdings ohne seine Kritiker zu überzeugen, berichtet Landespolitikkorrespondent Stefan Bünke.
8: Zum Auftakt der vierstündigen Sitzung des Wirtschaftsausschusses des Schleswig-Holsteinischen Landtages erhob die Präsidentin des Landesrechnungshofes, Silke Torp, schwere Vorwürfe gegen die Landesregierung. Sie habe sich bei ihrer Entscheidung über die Wandelanleihe im Wesentlichen auf ein Gutachten der Wirtschaftsprüfungsgesellschaft PwC gestützt, das der Bund in Auftrag gegeben hatte. Doch dieses Gutachten war laut Rechnungshof nicht geeignet, eine belastbare Entscheidungsgrundlage zu liefern, weil es mögliche Risiken nicht ausreichend abbildete.
9: Der Landesregierung waren auch die fachlichen Bedenken im Hinblick auf das PwC-Gutachten bekannt. Schlussendlich hat die Landesregierung das aber anders bewertet.
8: Ministerpräsident Günther sprach von einer Abwägungsentscheidung der Landesregierung und verwies auf damals gesehene Chancen für den Wirtschaftsstandort Schleswig-Holstein und dem Zeit- und Konkurrenzdruck möglicher weiterer Standorte. Und er sagte:
10: Auch heute sage ich Ihnen, mit dem Wissen von damals würde ich diese Entscheidung wieder so treffen.
8: Er räumte ein, dass es politisch klug gewesen wäre, dem Landtag damals auch das PwC-Gutachten zu Northvolt zur Verfügung zu stellen. Die Opposition kritisierte den Auftritt Günthers scharf. FDP-Wirtschaftspolitiker Bernd Buchholz sagte:
11: Er hätte heute die Chance gehabt, die Fehler einzuräumen und die Rechtsverstöße einzuräumen, die der Landesrechnungshof ihm nachgewiesen hat.
8: Enttäuscht zeigte sich auch Kiano Stender von der SPD.
12: Weil es so gut wie gar keine Einsicht gegeben hat. Der Landesrechnungshof bestätigt uns in unserer Kritik in allen Punkten, die wir in den letzten anderthalb Jahren angebracht haben.
8: Nächster Akt. Am kommenden Freitag verkündet das Landesverfassungsgericht in Schleswig seine Entscheidung, ob der Landtag in Sachen Northvolt ausreichend von der Landesregierung informiert worden war, um die Entscheidung über die Millionenwandelanleihe überhaupt treffen zu können.
1: Stefan Bünke aus Kiel.
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1: Und jetzt geht's da um die deutsche Nummer 1. Die deutsche Nummer 1 im Tennis, Alexander Zverev. Der steht heute auf der ganz großen Bühne, Hendrik Lückhoff.
13: Zverev darf heute bei den French Open in Paris in der Night Session ran, also am Abend, zur besten Sendezeit. In der zweiten Runde des Grand Slam Turniers, da trifft Zverev auf Thomas Machac. Und für uns ist Guido Ringel live in Paris dabei. Worauf muss sich Zverev gegen den Tschechen einstellen?
14: Auf viel Gegenwehr, denn die Nummer 43 der Welt ist ein ausgemacht fitter Typ. Der ist hier auch reingetänzelt, hat außerdem ordentlich Muskelmasse. Also das ist einer, der es mit Wucht versuchen wird, aber eben auch mit einer gewissen Athletik. Er hat jetzt nicht die besten Ergebnisse in den letzten Monaten eingefahren, aber hat auch Grand Slam Erfahrung. Immerhin zweimal Achtelfinale New York, US Open. Klar ist Alexander Zverev als Nummer 2 der Setzliste, Nummer 3 der Welt hier der Favorit. Aber bei einem Grand-Slam-Turnier und gerade auf Sand muss man das erstmal hinbekommen. Die warmen Temperaturen, dieses warme Wetter, das liegt ihm nach eigener Aussage. Das könnte ein Plus sein für Alexander Zverev. Also im Grunde genommen muss er das hier packen, der Hamburger.
13: Sagt Guido Ringel live aus Paris. Zverev will also in die dritte Runde. Schon geschafft hat das Tamara Korpatsch, zum ersten Mal übrigens in ihrer Karriere mit 31 Jahren. Sie ist die letzte verbliebene Deutsche, nachdem Eva Lüß am Abend eine klare Zweisatzniederlage kassiert hat. Wir schauen zum Fußball. In der Fußball-Bundesliga, da hat Borussia Mönchengladbach eine wichtige Personalentscheidung getroffen. Eugen Polanski bleibt Trainer der Borussia. Das hat der Verein am Abend mitgeteilt. Die Borussia hatte eine schwache Saison gespielt. Polanski führte Gladbach aber immerhin zum Klassenerhalt und darf nun eben weitermachen. Und dann steht heute Abend noch das Finale der Fußball Conference League an. Im Endspiel des drittklassigen Europapokals stehen sich in Leipzig Crystal Palace aus England und der spanische Club Rayo Vallecano gegenüber. Los geht's in rund einer halben Stunde um 21 Uhr. Jetzt der Blick zum Radsport. Da läuft gerade die große Italien-Rundfahrt. Der Giro d'Italia und der Däne Michael Wallgren hat die 17. Etappe gewonnen. Mehr von Holger Gerska.
15: Die dänischen Festspiele gehen munter weiter. Diesmal nicht Jonas Vingegaard, sondern Michael Wallgren, der aus einer kleinen Spitzengruppe reichlich 1000 Meter vor dem Ziel erfolgreich attackierte und mit 34 Jahren zum ersten Mal eine Giro-Etappe gewann. Der größte Erfolg seiner Karriere ist der Triumph beim Amstel Gold Race, einem der Frühjahrsklassiker. Das war schon 2018. Auf dem hügeligen Weg von der Lombardei in Richtung Südtirol dominierten Ausreißer, die sich einen spannenden Kampf um den Etappensieg lieferten, mit dem ersten Ende für Michael Wallgren, der auf dem Zielstrich einen Glücksbringer seines Sohnes in die Kamera hielt. Zweiter wurde zum wiederholten Mal der norwegische Meister Andreas Legnesund. Die 6 im Rennen verbliebenen deutschen Radprofis spielten erneut keine Hauptrolle und auch die Favoriten in der Gesamtwertung genossen einen halben Ruhetag. Rund 5 Minuten nach dem Etappensieger erreichten die Top 10 das Ziel.
13: Ja, der Gesamtführende Jonas Vingegaard hat damit weiter gut 4 Minuten Vorsprung und der Giro geht noch bis Sonntag. Jetzt geht der Blick in die Basketball-Bundesliga. Da läuft das 5. Duell der Viertelfinalserie in den Playoffs zwischen Alba Berlin und Rasta Vechta. Da entscheidet sich also, wer ins Halbfinale einzieht. Nikolaus Hillmann ist für uns live mit dabei. Die letzten Sekunden müssten gerade laufen. Nikolaus, wie sieht's aus?
16: Es ist noch mal ein bisschen spannend geworden. 38 Sekunden sind es noch. 96-85, 11 Punkte Vorsprung für Alba Berlin gegen Rasta Vechta. Aber die Gäste versuchen, die Uhr anzuhalten, schnell zu punkten. Das schaffen sie durch Herkenhoff in dieser Sekunde. 96-87, 25 Sekunden sind es noch. Und Vechta holt sich den Ball über Tevin Brown noch mal zurück, macht 2 weitere Punkte. Das heißt 96-89, noch ist das Ding hier nicht durch. Alba massiv unter Druck, aber jetzt laufen die letzten 10 Sekunden und Vechta will nicht mehr faulen. Auf der Gegenseite 2 Punkte durch Michael Ratay und jetzt läuft die Uhr runter. Die letzten Sekunden nehmen wir vielleicht noch mal mit. Es sind noch 5-4, jetzt wird die Uhr noch mal angehalten, aber das sollte es eigentlich sein für Alba. 98-89 steht es, 4 Sekunden vor dem Ende.
13: Und damit wird Alba Berlin dann wohl ins Halbfinale einziehen. Nikolaus Hillmann war das live aus Berlin. Und in diesen Minuten beginnt dann auch Spiel 5 der Viertelfinalserie zwischen Bonn und Würzburg. Bayern München und Bamberg, die stehen schon im Halbfinale.
1: So viel vom Sport. Über den Kampf gegen die Ausbreitung des Ebola-Virus in der Demokratischen Republik Kongo berichten wir gleich nach den Nachrichten.

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1: Um 20.30 Uhr mit Klaas Christoffersen. Auf der Strecke Hamburg-Berlin gibt es derzeit Verspätungen und Zugausfälle. Grund ist ein defektes Stellwerk bei Lüneburg. Aus der NDR-Nachrichtenredaktion Marei Beermann.
2: ICE-Züge fahren auf der Strecke demnach aktuell nur alle 2 Stunden. Die technische Störung werde voraussichtlich erst morgen behoben sein, hieß es von der Bahn. Auch der Regionalverkehr ist betroffen. Wie die private Bahngesellschaft Metronom mitteilte, kann auf den Linien RE3, RB31 zwischen Hamburg und Uelzen nur 1 Zug pro Stunde und Richtung fahren. Dadurch staue sich der Verkehr immer weiter auf. Auch hier gibt es Verspätungen und Zugausfälle. Fahrgäste sollten nach Möglichkeit auf den ohnehin fahrenden Ersatzverkehr ausweichen.
1: Wegen bewaffneter Raubüberfälle ist die frühere RAF-Terroristin Daniela Klette zu 13 Jahren Haft verurteilt worden. Das Landgericht Verden sprach die 67-Jährige unter anderem wegen besonders schweren Raubes in 6 Fällen und Verstößen gegen das Waffengesetz schuldig. Helmut Eickhoff mit den Einzelheiten.
3: Ja, Daniela Klette hat das Urteil gefasst aufgenommen, so wie sie eigentlich auch während des gesamten Prozesses gewirkt hat und sich auch so gezeigt hat. Immer aufmerksam, konzentriert, mitschreibend, lächelnd, auch ins Publikum winkend. Denn immer wieder waren auch Unterstützer aus ganz Deutschland, aus der linken Szene zu den Verhandlungstagen angereist. So natürlich auch heute viele da. Nach dem Urteilsspruch kam es dann auch zu einem kleinen Tumult. Da wurde gerufen Freiheit für Daniela und ein bisschen ja gerangelt, kann man fast sagen, mit den Justizvollzugsbeamten. So ist das auch schon während der Plädoyers passiert.
1: Das Bundeskabinett hat eine Reform des Baugesetzbuches beschlossen. Mit kürzeren Genehmigungsverfahren und klareren Regeln für die Kommunen soll der Wohnungsbau angekurbelt werden. Auch eine Gesetzesverschärfung beim Thema Menschenhandel wurde verabschiedet. Die Reform von Bundesjustizministerin Hubig stellt künftig auch Zwangsverheiratungen und die sogenannte Leihmutterschaft unter Strafe. Bundesverteidigungsminister Pistorius wirbt für eine engere Partnerschaft mit Kanada. Der SPD-Politiker ist aktuell dort zu Besuch. Er sagte, Deutschland wolle gemeinsam mit Kanada für Sicherheit sorgen, sowohl im Nordatlantik als auch im hohen Norden und in der Arktis. Pistorius hat Kanada auch den Kauf von 12 deutschen U-Booten angeboten. Diese seien gemeinsam mit Norwegen entwickelt worden und laut Pistorius für mögliche Gegner kaum aufzuspüren. Das Wetter in Deutschland. In der Nacht meist trocken, an den Alpen Schauer und Gewitter, 16 bis 5 Grad. Morgen viel Sonne und trocken, an den Alpen einzelne Schauer und Gewitter bei 16 Grad auf den nordfriesischen Inseln bis zu 31 Grad am Oberrhein. Am Freitag einzelne Schauer oder Gewitter, sonst trocken, 20 bis 33 Grad. Und am Sonnabend öfter Schauer und Gewitter bei 17 bis 33 Grad. Das waren die Nachrichten.
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4: Vom Norddeutschen Rundfunk in Hamburg mit Ulrike Heckmann. In der Demokratischen Republik Kongo breitet sich das Ebola-Virus weiter aus. Die Weltgesundheitsorganisation spricht von 220 vermuteten Todesfällen und mehr als 900 Verdachtsfällen. Weil der Ausbruch spät entdeckt wurde, gab es wohl schon zuvor ein paar hundert Fälle. Einer der Gründe, der gegenwärtige Ausbruch, geht auf eine Variante des Virus zurück, den die verbreiteten Schnelltests nicht zuverlässig erkennen. Hilfsorganisationen und die Vereinten Nationen klagen, dass die drastischen Kürzungen bei humanitärer Hilfe die Eindämmung der Infektionskrankheit jetzt zusätzlich erschwert. Bettina Rühl erklärt, wie sich das äußert, auch an Orten, an denen das Ebola-Virus nicht angekommen ist. Noch nicht.
5: Weiße rechteckige Zelte stehen in langen Reihen dicht nebeneinander. In diesem Flüchtlingslager in Ituri leben 5000 Menschen. Ituri ist die von Ebola betroffene Region im Nordosten des Kongo. Wenn das Virus hier ankommt, kann es sich leicht weiter verbreiten. Es gibt viele Lager wie dieses. In der rohstoffreichen Provinz Ituri wird seit Jahren gekämpft. Rund 1,5 Millionen Menschen sind auf der Flucht. Sie kriegen kaum Hilfe, haben von allem zu wenig. Kuba Malaki, der hier in diesem Lager Zuflucht fand, hat kein Verständnis dafür, dass sie von den Behörden derart vernachlässigt werden. Wir leben hier viel zu dicht beieinander und können uns noch nicht einmal richtig die Hände waschen. Bei uns in der Region ist Ebola ausgebrochen und wir haben noch nicht einmal Seife. Nach und nach kommt Material für den Kampf gegen Ebola an. Hier bauen Helfer große Zelte auf als provisorische Behandlungszentren. Aber alles kommt spät und es ist zu wenig. Das Gesundheitssystem im Kongo ist seit Jahren unterfinanziert und durch die vielen Kriegsvertriebenen zusätzlich belastet. Ein weiteres Problem: Viele Geberländer haben ihre Zahlungen für humanitäre Hilfe drastisch gekürzt, besonders massiv im vergangenen Jahr. Auch die Vereinten Nationen bekommen weniger Geld, zum Beispiel das Welternährungsprogramm. Das hat Folgen für den Kampf gegen Ebola, sagt Olivier Nkakudulu vom Welternährungsprogramm in Ituri. Die Hygienemaßnahmen sehen vor, dass Menschen in bestimmten Gebieten bleiben sollen. Aber wenn diese Menschen keine Nahrungsmittelhilfe bekommen, halten sie sich natürlich nicht an die Anordnung. Sie werden sich etwas zu essen suchen, auf den Märkten oder an anderen Orten. Dabei können sie andere Menschen anstecken. Infolge der Kürzungen hat das WFP nicht mehr genug Lebensmittel für alle Bedürftigen. Es gibt ein zweites Problem. Auch viele internationale Hilfsorganisationen bekommen weniger Geld von den Geberländern. Zum Beispiel Save the Children. Die Organisation unterstützt die kongolesischen Behörden unter anderem bei der medizinischen Grundversorgung, darunter auch Gesundheitszentren für Mütter und Kinder. Die Strukturen wurden durch die Kürzungen weiter ausgedünnt. Das rächt sich jetzt auch beim Versuch, den Ebola-Ausbruch so schnell wie möglich einzudämmen, sagt Babu Okengesa. Der Arzt arbeitet in Ostkongo für die Hilfsorganisation Save the Children. Nehmen wir ein Beispiel. In einer Gesundheitszone mit 20 Gesundheitszentren sind durch die Kürzungen nur noch 5 oder 6 funktionsfähig. Die anderen 14 haben Schwierigkeiten, Medikamente zu beschaffen und das Personal zu bezahlen. Jetzt sind die Löcher, die in der gegenwärtigen Krise gestopft werden müssen, umso größer und das Virus kann sich weiter ausbreiten. Die Weltgesundheitsorganisation WHO sieht ein hohes Risiko für insgesamt 10 Länder in der Region. Eine Gefahr für Europa besteht laut WHO aber nicht.
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4: Weltweit laufen die Autofabriken wieder auf höheren Touren, doch bei vielen Zulieferern kommt davon wenig an. Die Top 100 der Branche verzeichnen erneut Umsatzverluste. Zugleich verschiebt sich die Macht. China prägt die Wachstumsdynamik. Der Batteriehersteller Cartel steigt erstmals in die Top 3 auf und der bisher vor allem als Smartphone-Hersteller bekannte Konzern Huawei wird Wachstumschampion. Während Batterien, Chips, Glas und Reifen boomen, geraten klassische Zulieferer unter Druck. Claudia Werle ist der Frage nachgegangen, wie tief der Strukturwandel in der Branche ist.
6: Jahrzehntelang galt die Autozuliefererindustrie als eine wichtige Branche, ein Umsatzbringer. Doch zuletzt kamen immer wieder schlechte Nachrichten. Da ist von Gewinneinbrüchen die Rede. ZF aus Friedrichshafen schreibt tiefrote Zahlen, Bosch ebenso. Der Zulieferer Mahle mit Sitz in Stuttgart musste bereits mehrere Produktionsstandorte schließen. Und das sind nur ein paar Beispiele von vielen. Alexander Timmer von der Beratungsgesellschaft Barrels by Alex Partners beschreibt die Lage so.
7: Ich würde mal sagen, herausfordernd, angespannt, nervös.
6: Die Probleme allein auf Fehlentscheidungen einzelner Manager zurückzuführen, das wäre zu kurz gegriffen. Denn die gesamte Autobranche steckt mitten in tiefgreifenden Umstrukturierungsprozessen. Also weg vom Bau von Verbrennerfahrzeugen hin zu Fahrzeugen mit Elektroantrieb. Hinzu kommt die zunehmende Digitalisierung in einzelnen Fahrzeugen. Es wird immer mehr künstliche Intelligenz eingesetzt. Und das bedeutet, dass viele Produkte, mit denen Zulieferer bislang gute Geschäfte gemacht haben, nicht mehr oder zumindest nicht mehr in dem Maße wie bisher gebraucht werden. Autoexperte Jürgen Pieper warnt schon lange vor den enormen Abhängigkeiten, die viele Zulieferer von einigen wenigen Herstellern haben.
8: Bestellungen können sich in kurzer Zeit drastisch ändern. Also der Zulieferer kann wesentlich schlechter planen, ist wirklich in dieser Krisensituation ganz sichtbar die abhängige Größe. Und das bringt sie in eine relativ schwache Situation, was gerade in Krisenzeiten dann zu diesen Einbrüchen führt.
6: Die Beratungsgesellschaft EY hat einmal ausgerechnet, dass im Jahr 2025 der Umsatz der in Deutschland angesiedelten Zulieferer gegenüber dem Vorjahr um 4% geschrumpft ist. Und damit viermal so stark wie der Umsatz der Hersteller. Auch die Zahl der Beschäftigten ist deutlich zurückgegangen. Innerhalb von 6 Jahren ist bei den Zulieferern in Deutschland fast jede vierte Stelle verschwunden. Und der Abwärtstrend hat sich zuletzt weiter beschleunigt. Frank Schwope von der Fachhochschule des Mittelstands in Berlin spricht von disruptiven Zeiten, vom zerstörerischen Wandel.
9: Es werden sicherlich die einen oder anderen Sparten zerschlagen, sind überflüssig, werden aufgelöst. So ein Umbruch wie zurzeit hat man eigentlich in der Automobilbranche nie gesehen.
6: Was auch auffällt, es drängen immer neue Wettbewerber auf den Markt. Sie kommen vielleicht nicht aus der unmittelbaren Nachbarschaft, sondern aus Brasilien, Mexiko oder aus Thailand. Und vor allem aus China, sagt Alexander Timmer.
7: Wir schauen zurück, vielleicht 20 Jahre, da war der Marktanteil chinesischer Hersteller so 2, 3, 4%, momentan bei über 60%, Ende der Dekade bei über 70%. Und von erstarkenden chinesischen Herstellern, da partizipieren großteils natürlich auch chinesische Zulieferer von. Und gleichermaßen steigt natürlich der chinesische Zulieferanteil auch an.
6: Und sie werden ihre Position entlang der gesamten Wertschöpfungskette ausbauen. Das geschieht von Batterien und Halbleitern über Software bis hin zu kompletten Systemlösungen. Branchenexperte Christoph Stürmer ist dennoch zuversichtlich.
10: Ich glaube an eine neue Gründerzeit für die Automobilindustrie, aber die Gründer kommen möglicherweise nicht aus der Automobilindustrie selbst.
6: Sondern sie kommen möglicherweise aus der IT. Auch Elektrokonzerne könnten mehr und mehr an Bedeutung gewinnen. Und wenn Zukunftsvisionen wie das autonome Fahren Wirklichkeit werden, dann dürfte das noch einmal tiefgreifende Veränderungen mit sich bringen.
4: Spargel anzubauen wird für Landwirte immer schwieriger. Die Lohnkosten sind gestiegen. Hinzu kommen Billigimporte aus dem Ausland. Die Spargelbauern sorgen sich außerdem, dass wegen der hohen Lebenshaltungskosten die Kundschaft ausbleibt. BR-Reporter Christoph Schneider mit einer Zwischenbilanz der aktuellen Spargelernte-Saison in Franken.
1: Ingo Reinhardt spricht auf Rumänisch mit einem seiner Erntehelfer auf einem Spargelfeld. Seit 40 Jahren baut die Familie Reinhardt im professionellen Stil Spargel an. Mit der Zeit spricht der Landwirt aus Rauhen-Ebrach fast fließend Polnisch und ein wenig Rumänisch. Das hilft, denn jetzt, zur Erntezeit, arbeiten und leben etwa 100 Saisonarbeiter auf seinem Hof im Landkreis Haßberge. Für alle eine stressige Zeit. Für die Ernte von 45 Hektar Spargel und 60 Hektar Erdbeeren aber nötig.
11: Wir sind die letzten Jahre etwas von der Fläche gestiegen. Aber allgemein, man merkt es, jeder Kleinbetrieb hört auf. Die 5 Hektar Betriebe und so weiter, die müssen aufhören. Die Maschinengeräte, was du dazu kaufst, die sind zu teuer. Und Arbeitskräftemanagement, also wird schwierig.
1: In diesem Jahr passen die Wetterbedingungen. Auch die Nachfrage ist da. Ungefähr 6 Tonnen Spargel laufen im Schnitt durch die Anlage auf dem Hof der Reinhardts. Umgerechnet werden hier also jeden Tag 15.000 Portionen Spargel gewaschen und sortiert. Das meiste davon geht an Discounter, Einzelhandel und Großhandel. Im Hofverkauf kostet das Kilo Premium Spargel aktuell knapp 15 Euro.
11: Wir waren vorher wegen teurer, da ist so weniger gegangen. Also ich glaube, die Preissteigerung, wie wir sie gebraucht hätten, im Vergleich zum letzten Jahr, kriegen wir nicht ganz hin. Aber wir waren jetzt die letzten 2, 3 Jahre nicht unzufrieden, sagen wir mal so. Wir müssen sehen. Also es schaut normal aus. Kein hervorragendes Jahr, aber wird auch kein schlechtes Jahr.
1: Deutlich ruhiger geht es auf dem Hof von Birgit Reinhardt in Untereuerheim zu. Bis auf den zufällig gleichen Namen haben sie nicht viel mit dem Großbetrieb von Ingo Reinhardt gemein. Ihre Spargelanbaufläche des Mischbetriebs im Landkreis Schweinfurt ist mit gerade einmal einem halben Hektar im wahrsten Sinne des Wortes überschaubar.
12: Darf es dann auch der dünne sein? Oder?
13: Ja, dann macht er bis hier.
1: Kein Problem. Ohne Fremdarbeiter kann der Kilopreis Premium Spargel knapp unter 10 Euro gehalten werden.
14: Es hat keiner über den Preis gemeckert. Eine Rentnerin war sehr nett, die hat sich entschuldigt. Sie kauft dann nicht wie jede Woche 2 Pfund, sondern jetzt immer 4 Pfund, alle 2 Wochen, welchem Sprit.
1: Die Reinhardts in Untereuerheim sind zufrieden mit der bisherigen Spargelsaison und wollen bei ihrer kleinen Anbaufläche bleiben. Die Reinhardts aus Rauhen-Ebrach blicken mit ein wenig Sorge in die Zukunft, wenn es um das Thema qualitativ gute Saisonarbeitskräfte geht. Viel Zeit, um darüber nachzudenken, bleibt aber gerade nicht. Denn noch vor dem Ende der Spargelzeit geht es für Ingo Reinhardt bereits mit der Erdbeerernte los.

0: Es ist 20.45 Uhr.
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2: Hier ist Konrad Spremberg. America first, das ist Donald Trump. Das gilt als Symbol für egoistische Weltpolitik. Deutsche Politiker und Politikerinnen betonen gern die wertebasierte Außenpolitik der Bundesrepublik. Aber handelt Deutschland nicht zum Teil auch nach dem Motto Deutschland zuerst? Konkret mit Blick auf die humanitäre Hilfe? Unser Reporter Matthias Bertsch hat mit dem Leiter des Berliner Center for Humanitarian Action, Ralf Südhoff, gesprochen.
3: Herr Südhoff, im Koalitionsvertrag vor einem Jahr wurde von CDU, CSU und SPD reingeschrieben, die humanitäre Hilfe werden wir stärken und verlässlich, gezielt und vorausschauend leisten. Wir werden zukünftig eine auskömmliche Finanzierung der humanitären Hilfe und Krisenprävention sicherstellen. Ist dem so?
4: Leider gar nicht. Und das würden jetzt, glaube ich, selbst die Vertreter von CDU und CSU oder auch der SPD nicht mehr behaupten. Wir müssen leider feststellen, dass das Gegenteil der Fall war. Deutschland hatte sich ja sehr respektabel und auch international sehr geschätzt über die Jahre zu einem ernstzunehmenden humanitären Geber entwickelt und hat jetzt aber in den letzten 2 Jahren die humanitäre Hilfe halbiert oder, wenn man es zurückrechnet, bis 2022 sogar um 70% gekürzt. Das heißt, es ist genau das Gegenteil eingetreten. Obwohl die Not weltweit eher rasant zugenommen hat. Kriege, Konflikte, Klimawandel sorgen dafür, dass über 300 Millionen Menschen schätzungsweise weltweit in akutester Not sind, teils in lebensbedrohender Not. Und Deutschland engagiert sich aber leider immer weniger.
3: Warum?
4: Die Argumente dafür sind die, die man wahrscheinlich auch in anderen Bereichen viel hört, im Sozialbereich, im Bildungsbereich. Man hätte kein Geld mehr. Man hätte jetzt nationale Prioritäten, auf die man setzen müsse. Wir wissen alle, Deutschland muss massiv, und das ist ja auch sehr nachvollziehbar, in seine Verteidigung investieren. Deutschland will seine Brücken sanieren. Die Deutsche Bahn soll wieder pünktlich werden. Gleichzeitig wird da ein Gegensatz aufgemacht, der so, wenn man sich auch nur die nackten Zahlen anschaut, mal ganz abgesehen von Werten und Humanität, ja nicht zu halten ist. Also wir reden bei der humanitären Hilfe von einem Budget, was zu besten Zeiten bei ungefähr 3 Milliarden Euro lag pro Jahr. Wir haben von unserer Seite mal ausgerechnet, was wäre denn eigentlich so ein faires Engagement von Deutschland, weil Deutschland sagt ja auch zu Recht, wir können nicht die humanitäre Zeche weltweit bezahlen, wir können nicht überall uns engagieren, wir können nicht das kompensieren, was ein Trump bei den USA alles gekürzt hat. Aber wenn ein fairer Anteil wäre, was wäre so der Anteil, den Deutschland von seiner Wirtschaftskraft her für die akutesten Menschen in Not, wirklich für die Nothilfe für hungernde Kinder, Frauen, Mütter und so weiter leisten sollte, dann sind das ziemlich genau 3 Milliarden. Das hat Deutschland jetzt über die Jahre gekürzt auf nur noch eine. Da sieht man ja schon an den Zahlen, also 2 Milliarden Euro, das ist ja gerade mal so die Hälfte von dem, was eine Mehrwertsteuersenkung für gastronomische Betriebe in diesem Jahr alleine kostet, wo viele Ökonomen auch sagen, die hilft den wenigsten Gastronomen in ihrer Situation ernsthaft und die kommt auch nicht bei den Kunden an. Das leisten wir uns aber so aus innenpolitischen Gründen, und es gibt ja auch viele andere Beispiele, wo wir einfach andere politische Prioritäten setzen und dann umgekehrt behaupten, ja, jetzt haben wir leider kein Geld mehr für die Schwächsten weltweit.
3: Es gibt ja eine Strategie oder eine Neuausrichtung vom Bundesministerium für wirtschaftliche Zusammenarbeit und Entwicklung. Ich zitiere da mal draus: Eine partnerschaftliche Entwicklungspolitik verbindet wertebasierte Ausrichtung mit strategischer Orientierung an deutschen Interessen. Und dann kurz danach: Viele Länder des globalen Südens erwarten zu Recht eine echte Zusammenarbeit, keine Almosen, nicht Belehrung, nicht Abhängigkeit, sondern gemeinsame Lösungen. Klingt doch auch nicht schlecht.
4: Genau, das klingt gut und ist ja auch nicht alles falsch, aber es gibt tatsächlich ganz entscheidende Punkte, wo man sich entscheiden muss, geht es jetzt eigentlich um unsere geopolitischen Interessen? Oder geht es darum, tatsächlich genau in solchen Partnerschaften den Ländern und den Menschen vor Ort in der Hinsicht zu helfen, wie sie es am dringendsten möchten und brauchen? Ganz konkrete Beispiele: die humanitäre Hilfe, die tatsächlich die kurzfristige Nothilfe ist, einfach nur für Länder, die explizit sagen, wir schaffen es nicht alleine, eine Erdbebensituation, die Folgen des Klimawandels, die wir natürlich am allermeisten befeuern, oder die Folgen eines Konflikts alleine zu stemmen. Wo hilft man da? Da hat beispielsweise das Auswärtige Amt zuletzt entschieden, wir helfen nicht mehr per se dort, wo unsere Hilfe am meisten gebraucht wird, wo die Menschen in allergrößter Not ist, obwohl das das kernhumanitäre Prinzip ist, sondern wir helfen dort, wo Europas Interessen betroffen sind, also beispielsweise in der Ukraine, in Nordafrika, in Nahost. In der Entwicklungspolitik, die Sie gerade zu Recht zitiert haben, ist eine neue Strategie veröffentlicht worden, wo man zu Recht auch schauen möchte, wo gibt es eine Übereinstimmung zwischen unseren Interessen, wo kann man zum Beispiel wirtschaftlich stärker zusammenarbeiten, sodass auch deutsche Unternehmen und Unternehmen vor Ort profitieren. investieren können. Aber erneut, sie werden ganz oft in den Zielkonflikt laufen. Deutsche Unternehmen und auch deutsche Sicherheitsinteressen sind dort, wo die Not am größten ist, meistens am wenigsten betroffen. Das sind fragile Staaten, das sind sogenannte Failed States wie Somalia, das ist der Kongo oder das sind eben Krisen wie in fernen Venezuela oder das größte Flüchtlingslager der Welt in Bangladesch. Das ist weit weg. Und entweder entscheidet man sich, trotzdem engagieren wir uns in einem substanziellen Maße dort auch, obwohl unsere Interessen unmittelbar da nicht betroffen sind, oder wir sagen, das sehen wir eigentlich gar nicht mehr als unsere Aufgabe.
3: Nun ist natürlich die Regierung im Hinterkopf immer damit beschäftigt, kriege ich für meine politische Ausrichtung auch die entsprechende Reaktion an der Urne. Soll heißen, kann ich damit Wahlen gewinnen? Und mein Eindruck wäre auch, das ist schwierig. Also das nicht darauf achten sozusagen auf das, was wollen die Menschen hier im Land? Und da ist mein Eindruck durchaus, dass sozusagen im Zweifelsfall das Ansteigen des Benzinpreises als viel, viel gravierender wahrgenommen wird als ein Verhungern von vielen Menschen weit weg. Also ist es insofern irgendwie zynisch oder ist es vielleicht auch einfach, ja, das ist ein nüchterner Umgang damit, dass das Wahlvolk, was sozusagen die Voraussetzung dafür ist, dass man überhaupt Politik macht, eher sagt, nee, bitte die nationalen Interessen mehr in den Vordergrund stellen.
4: Absolut ist das ja auch legitim, darauf zu hören, was die Menschen wollen und nicht wollen. Und natürlich haben wir als breitere politische Entwicklung eine massive Infragestellung von internationaler Hilfe, von internationaler Solidarität, ganz massiv betrieben von der AfD, von vielen, vielen Fake News, die dabei auch in den sozialen Netzwerken unterwegs sind. Deswegen haben wir als Think Tank beispielsweise unser Arbeitsprogramm im Moment komplett unter die Überschrift gestellt, umstrittene Hilfe. Wie wirkt sich die aus? Wie kann man damit umgehen? Wo ist Kritik auch berechtigt. Das ist natürlich auch klar, dass es das auch gibt. Aber die Frage ist natürlich immer, wie geht man mit solchen auch zum allergrößten Teil sehr populistischen Narrativen um? Man merkt es ja auch in der Migrationsfrage, wo man ja dieselbe Debatte führt, müssen wir nicht die Migration massiv begrenzen, weil die Menschen oder die AfD das eben fordern. Gleichzeitig haben wir die Asylzahlen, wenn ich auf dem letzten Stand bin, glaube ich, fast halbiert im Vergleich zu vor wenigen Jahren. Und die AfD steht in den Umfragen so hoch wie nie zuvor in fast allen Umfragen. Und wir sehen, glaube ich, etwas Ähnliches mit Blick auf den Hilfssektor.
3: Sie hatten den Begriff des Narrativs verwendet. Ich würde gerne über die Bedeutung von Narrativen für die humanitäre Hilfe oder für die Diskussion darum auch noch ein bisschen sprechen. Bei den Kürzungen jetzt, die sind recht drastisch. Gleichzeitig, ich finde, zur Ehrlichkeit gehört auch, dass die humanitäre Hilfe ja aufgrund durchaus auch eines Narratives wahnsinnig gestiegen ist von 2011 bis 2020, 2022. Und da gab es einen engen Zusammenhang damit, dass ein Narrativ bedient wurde, die Krise in Syrien und auch andere, da sind wahnsinnig viele Menschen geflohen. Wenn wir dort humanitäre Hilfe machen, dann kommen die nicht hierher. Also da gab es durchaus auch eine interessengeleitete Aufstockung des Etats. Also inwieweit ist dieses, seien wir ehrlich, die Interessen spielen letztlich eine wichtige Rolle bei staatlicher Politik?
4: Das spielt definitiv eine Rolle und erneut, glaube ich, ist es auch gar nicht prinzipiell verwerflich, auch über Interessen zu sprechen. Und in der Tat ist es so, dass Deutschland überhaupt zu einem ernstzunehmenden humanitären Geber erst seit 2015 wurde, als Kanzlerin Merkel damals entschieden hat, wir verdoppeln und verdreifachen jetzt unsere Hilfe, genau aus dem Grund, den Sie genannt haben, weil wir damit womöglich Fluchtursachen beseitigen können in Syrien und den Nachbarstaaten. Ich glaube, man kann diese Diskussion auch prinzipiell führen, in welchem Rahmen nutzt uns auch die Hilfe. Es ist aber, glaube ich, extrem wichtig, sich darauf zu einigen, was ist die Grundidee der Hilfe? Leisten wir sie als erstes, um Menschen in Not zu helfen, in der langfristigen Armutsbekämpfung beispielsweise oder den Hunger zu besiegen, in der Entwicklungszusammenarbeit oder Menschen, die gerade massiv in Not sind, wie in zahlreichen Kriegen und Konflikten, auch in der Umgebung von Europa? Oder geht es im Kern darum, wir leisten nur noch dort Hilfe, wo auch es unseren Interessen dient? Das ist, glaube ich, ein grundlegender Unterschied. Weil sonst muss man sich auch schnell fragen, was ist denn dann eigentlich noch Entwicklungshilfe? Anderes als Außenwirtschaftsförderung, wofür wir ein Wirtschaftsministerium haben. Was ist eigentlich humanitäre Hilfe im Auswärtigen Amt? Dann anderes als seine geopolitische Außenpolitik, die unseren Interessen dienen soll. Und entweder einigt man sich, so wie man sich eben auch einigt, die Schwächsten und Ärmsten hierzulande sollen Hilfe bekommen, wenn sie sich akut nicht selbst helfen können. Oder jemand, der einen Herzinfarkt hat, soll von einem Arzt unterstützt werden, auch wenn uns das alle Geld kostet. Oder ist das etwas, wo wir sagen, da möchten wir eigentlich uns nicht mehr engagieren, wenn es sich um Menschen handelt, die außerhalb unserer Grenzen leben?
3: Die Kritik an der humanitären Hilfe kommt ja nicht nur, sage ich jetzt mal, vom Rechtspopulismus. Ich glaube, das wäre deutlich zu einfach, sondern es gibt auch innerhalb der humanitären Hilfe, also in den Diskussionszirkeln, es war jetzt vor kurzem, da gab es den humanitären Kongress in Berlin und da gibt es doch auch sehr viele, die in die Richtung gehen zu sagen, die humanitäre Hilfe hat auch immer ein bisschen was von, das ist das Deckmäntelchen sozusagen oder die Kehrseite dessen, dass es massive wirtschaftliche und andere Interessen gibt und dann kommen sozusagen aus dem globalen Norden noch die Wohlhabenden und geben noch das humanitäre Plästerchen drauf. Also, dass da sich ganz grundsätzlich was ändern soll und dass man offener über Interessen reden soll. Also inwieweit braucht es auch ein Umdenken in dem Diskurs? Bislang ist es ja doch so, der Norden oder der Westen gibt überwiegend und hat auch dieses Bild des Wohltäters, was ja was Paternalistisches hat.
4: Absolut. Das ist eine Herausforderung und jenseits dessen, dass wir als Think Tank, als Center for Humanitarian Action, größter Verteidiger, glaube ich, sind von Humanismus und humanitären Prinzipien, sind wir gleichzeitig auch oft die größten Kritiker der Praxis, weil wir glauben, trotzdem müssen sich Dinge ändern. Und genau auf diesem Feld ist eine der entscheidenden Reformen, die seit vielen Jahren diskutiert werden und jetzt vielleicht etwas in Gang kommen, zu sagen, eine humanitäre Hilfe auf Augenhöhe heißt beispielsweise vor allem die lokalen humanitären Hilfe und Organisationen vor Ort viel stärker zu befähigen. Das geht manchmal nicht, wenn es kaum Zivilgesellschaft gibt vor Ort, aber es gibt ganz, ganz viele Krisen und auch ja zunehmend langjährige Krisen, wo es absolut möglich wäre, die lokalen Organisationen viel besser zu finanzieren, zu unterstützen, lokale Kapazitäten aufzubauen, die bei einer nächsten Krise dann auch bereit wären, wieder einzuspringen. Was wir erleben, ist leider genau das Gegenteil, weil die radikalen Rasenmäherkürzungen von allen Geberstaaten, von den USA, von Deutschland, von vielen europäischen Staaten, führen dazu, dass alle in Windeseile, wo sie am einfachsten können, Einsparungen vornehmen. Die UN entlassen die jüngsten und am prekärsten Mitarbeitenden, weil sie diese einfach entlassen können. Sie kürzen alle Programme, um vielleicht 20% statt strategisch zu entscheiden, wo müssen wir am besten helfen. Und die Bereitschaft, in solche lokalen Partnerschaften zu investieren oder sie zu schützen, ist sehr begrenzt, auch bei NGOs, weil sie natürlich auch sagen, wir kümmern uns jetzt erstmal um unsere Mitarbeitenden in Berlin oder die Kolleginnen und Kollegen in Deutschland, für die haben wir ja eine soziale Verantwortung.
3: Herr Südhoff, ich danke Ihnen herzlich fürs Gespräch.
4: Vielen Dank für die Einladung.
2: Vis-à-vis, unser langes Gespräch im RBB 24 Inforadio mit Ralf Südhoff. Mein Kollege Matthias Bertsch hat mit ihm gesprochen.
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5: Mit Nadine Kreuzzahler. Ein Mafia-Anwalt macht ein Achtsamkeitstraining für eine bessere Work-Life-Balance. Die findet er auch, aber anders als gedacht. Achtsam morden, der deutsche Netflix-Erfolg mit Tom Schilling, nach der gleichnamigen Bestsellerreihe von Carsten Dusse, geht in die zweite Staffel.
6: Ich habe meinen Mandanten zerstückelt und bin frei.
7: Diesmal geht es nicht mehr nur ums bewusste Atmen oder das Akzeptieren all der Dinge, die man sowieso nicht ändern kann. Nein, diesmal geht es für Tom Schillings Björn Diemel um die Versöhnung mit seinem inneren Kind.
8: Wer bitte ist mein inneres Kind?
7: Genauso wie seine Achtsamkeit in der ersten Staffel ist sein inneres Kind hier zwar ein hilfreicher, aber manchmal auch zum Mord führender Ratgeber, der sich das erste Mal beim wohlverdienten Familienurlaub in einem Berghüttenrestaurant bemerkbar macht, als der Kellner dort Diemels Nerven etwas zu sehr strapaziert und das schließlich mit seinem Leben bezahlen muss.
9: Geht es dem Kellner?
8: Beinbruch neben dem Genick.
7: Die nächste Leiche, die nächste Mordermittlung und dazu ein sehr lebendiges inneres Kind. Ein zumindest für ihn sehr realer 10-jähriger Björn, der ihn auf einmal nur für ihn sichtbar auf Schritt und Tritt begleitet und nicht immer nur friedvolle Ideen hat.
10: Ich kann so nicht schlafen.
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7: 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Und das ist mit der größte Reiz. Achtsam morden 2 macht weiter Spaß als Krimi- und Selbsthilfesatire. 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
5: 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Ab morgen bei Netflix. Vorgestellt hat Ihnen die Serie Alexander Soyer.

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1: Um 21 Uhr mit Josefine Grützmacher. Guten Abend. Der Bahnverkehr zwischen Hamburg und Berlin ist wegen eines Stellwerksausfalls bei Lüneburg stark beeinträchtigt. Laut Deutscher Bahn muss bis morgen mit Verspätungen und Zugausfällen gerechnet werden. Axel Hofmann, RBB 24.
2: Die ICE-Züge zwischen beiden Städten verkehren vorerst nur noch im 2-Stunden-Takt. Fahrgästen wird deshalb dringend dazu geraten, sich vor Reiseantritt noch einmal über ihre jeweilige Verbindung zu informieren. Außerdem wird empfohlen, als Alternative den Umweg über Hannover zu nutzen. Zur genauen Ursache der Stellwerkstörung ist bislang nichts bekannt.
1: Der Ebola-Patient in der Berliner Charité ist auf dem Weg der Besserung. Der US-Amerikaner sei bei seiner Aufnahme vor rund einer Woche noch sehr geschwächt gewesen, hieß es vom Universitätsklinikum. Jetzt gehe es ihm den Umständen entsprechend gut. Der Mann hatte sich in der Demokratischen Republik Kongo mit dem Virus infiziert und kam auf Bitten der USA nach Berlin. Auch die Ehefrau und 3 Kinder wurden in die Charité gebracht und sind dort in Quarantäne. Bei ihnen wurde keine Infektion festgestellt. Brandenburgs Ministerpräsident Woidke stellt Bedingungen für eine mögliche Expo 2035 in der Hauptstadtregion. Voraussetzung sei ein gemeinsames Konzept von Berlin und Brandenburg für eine solche Weltausstellung, sagte der SPD-Politiker. Ingo Janssen, RBB 24.
3: Er sei es leid, eine Diskussion zu führen über ein Berliner Konzept, an dem sich Brandenburg beteiligen solle, so Woidke. Diese, so wörtlich, abgestandene Geschichte aus Berlin werde man nicht verfolgen. Eine Initiative aus Politik, Wirtschaft und Zivilgesellschaft wirbt für eine dezentrale Weltausstellung in Berlin und Brandenburg. Nach Angaben der Potsdamer Staatskanzlei laufen dazu Gespräche zwischen beiden Ländern.
1: Die deutschen Sicherheitsbehörden sollen mehr Rechte bekommen, um Cyberangriffe abzuwehren. Das Bundeskabinett hat einen entsprechenden Gesetzentwurf gebilligt. Danach sollen die Sicherheitsbehörden auch gegen Server vorgehen dürfen, von denen Angriffe im Netz gestartet werden. Bislang dürfen die Behörden fast ausschließlich nur vorbeugend gegen Hackerangriffe aktiv werden. Alba Berlin steht im Halbfinale der deutschen Basketballmeisterschaft. Die Berliner haben das entscheidende 5. Playoff-Spiel gegen Vechta mit 98-89 gewonnen. Damit entschieden sie die Serie mit 3-2 für sich. Im Halbfinale trifft Alba auf Bamberg. Das erste Spiel findet am Samstag in Berlin statt. Soweit die Nachrichten. 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
1: Das Wetter? Nachts leicht bewölkt und trocken und etwas frischer mit 9 bis 4 Grad. Zurzeit in Berlin-Wannsee 19, Bad Liebenwerda 21 Grad. Morgen Sonne und lockere Wolken im Wechsel mit Tageshöchstwerten zwischen 21 und 24 Grad. Die Zeit 21.03 Uhr.
5: Verena Huberts von der SPD nun zusätzlich zum sogenannten Bauturbo auf eine umfassende Reform des Baugesetzbuches. Damit sollen Kommunen auch mehr Möglichkeiten bekommen, gegen sogenannte Schrottimmobilien vorzugehen. Nach dem heutigen Kabinettsbeschluss muss der Gesetzentwurf noch vom Bundestag beraten werden. Benjamin Großkopf erzählt aus Berlin mehr.
6: Es geht um einen so wörtlich Gesetzentwurf zur Modernisierung des Städtebau- und Raumordnungsrechts. Klingt langweilig, das weiß auch Bundesbauministerin Verena Huberts und spricht deswegen lieber von Vorfahrt fürs Bauen und einem Upgrade für die Baugesetze.
7: An vielen Stellen sind unsere Regelungen zu starr, zu kompliziert und zu langsam. Darauf reagieren wir jetzt mit unserem großen Baugesetzbuch-Upgrade.
6: Zum Beispiel können Städte, in denen der Wohnungsmarkt als angespannt gilt, künftig ein überragendes öffentliches Interesse am Wohnungsbau erklären. Das heißt, ein Bauprojekt hat Priorität vor anderen Interessen, zum Beispiel dem Denkmal oder dem Naturschutz. Außerdem sieht die Gesetzesänderung schnellere Umweltprüfungen vor und sowieso mehr Tempo bei Planungsverfahren.
7: Heute dauern Planverfahren oft 5 Jahre, manchmal aber auch 15 Jahre. Unser Anspruch ist klar, 2 Jahre. Wer bauen will, soll sein Verfahren online verfolgen können, nicht im Rathausflur warten müssen.
6: Die SPD-Politikerin Huberts spricht gerne in solchen Bildern, will zeigen, dass sie verstanden hat. Ein weiteres Problem, das die Ministerin mit dem neuen Gesetz angeht, sogenannte Schrottimmobilien.
7: Wir sehen Fenster, die sind eingerissen. Und sie sind dort in einer Nachbarschaft, wo sich die Menschen nicht mehr wohlfühlen und wo man Jahrzehnte braucht, um diesem Problem Herr zu werden. Damit ist jetzt Schluss. denn die Kommune kann ein Instandsetzungsgebot aussprechen.
6: Heißt, der Eigentümer wird aufgefordert, ein Haus zu sanieren. Und wenn er das nicht macht?
7: Wenn dieses Instandsetzungsgebot nicht verfolgt wird, dann hat die Kommune jetzt ein scharfes Schwert und das heißt, in der letzten Instanz auch enteignen zu dürfen.
6: Alleine diese Möglichkeit zu Enteignungen, lange undenkbar. Huberts demonstriert damit Entschlossenheit. Genauso entschlossen müssen Städte und Gemeinden das dann aber auch umsetzen, denn sie sind es, die über Schrottimmobilien und Neubaugebiete entscheiden, die jetzt digitaler werden können, es dann aber auch erstmal umsetzen müssen. Dennoch lobt der meist eher kritische Hauptverband der Bauindustrie die Pläne. Geschäftsführer Tim Oliver Müller.
8: Insgesamt hat die Bundesbauministerin Huberts mit der Novelle einen richtigen Weg eingeschlagen. Sie adressiert vor allen Dingen die Stellen im Verfahren, die in der Vergangenheit zu langen Genehmigungszeiten geführt haben. Das geht sie jetzt an, deswegen bin ich froher Hoffnung, dass sie damit auch Erfolg haben wird.
6: Jetzt geht das Gesetz erstmal in den Bundestag und dort hat die linken Abgeordnete Katalin Genburg Huberts schon vergangene Woche klargemacht, was sie davon hält, nämlich nichts. Vorfahrt für schnelles Bauen bedeutet in ihrer Lesart Abfahrt für wichtige Bürgerrechte.
9: Die Beschneidung von Beteiligungsrechten von Kindern und Jugendlichen. Auch der Umweltschutz und der Naturschutz, die Mitsprache von Umwelt- und Naturschutzverbänden wollen Sie auf die Streichliste stellen, weil immer alles noch schneller gehen soll. Nee, Stadtplanung braucht halt auch Zeit.
6: Und auch die Grünen kritisieren, künftig könne zwar schneller gebaut werden, doch schnell heiße nun mal noch lange nicht bezahlbar. Und tatsächlich steigen die Baukosten zurzeit, diesmal unter anderem wegen der Folgen des Irankriegs. Es dürfte also nicht der letzte Gesetzentwurf von Huberts für mehr bezahlbare Wohnungen in Deutschland sein.
5: Soweit der Bericht aus Berlin. Axel Gedaschko ist Präsident des Spitzenverbandes der Wohnungswirtschaft GdW und ehemaliger Wirtschaftssenator in Hamburg. Er fordert angesichts der Lage auf dem Wohnungsmarkt ein radikales Umdenken auf allen staatlichen Ebenen. NDR-Moderatorin Birgit Langhammer hat ihn am Nachmittag gefragt, für wie radikal er die jüngsten Pläne der Bundesbauministerin hält, die dem Thema Wohnungsbau ja ein überragendes öffentliches Interesse bescheinigt.
10: In vielen Teilen sind die schon richtig schön radikal, genau das, was wir auch gefordert haben. Also insbesondere, wenn es um Beschleunigung von Planung und Genehmigung geht, wenn es um Digitalisierung und Standardisierung geht, Beteiligungsverfahren verschlanken, Fristen verkürzen, das sind gute Ansätze. Die Frage ist, ob das alleine reicht, weil es gibt immer noch auf der anderen Seite beispielsweise von Ihrem Kollegen parallel Gesetze, die gemacht werden, die genau ins Gegenteil laufen.
11: Wenn Sie jetzt noch zwei Maßnahmen extra hätten, was fehlt Ihnen? Was würden Sie noch ergänzen wollen?
10: Also ganz wichtig ist das überragende öffentliche Interesse. Und das ist nicht nur sozusagen wörtlich zu nehmen, sondern das ist auch ein juristischer Fachbegriff. Und zu unserer Freude hatte sich der Koalitionsausschuss genau dazu durchgerungen, das klar zu machen, dass es auch ein Menschenrecht auf Wohnen gibt und dafür ein überragendes öffentliches Interesse. Bloß, es wurde, ich sag's mal, so gestaltet, dass es nur in aseptischen Dosen kaum wirkt und nicht so wirkt, wie wir es gerne hätten. Wir hätten gerne dieses Interesse für ein einzelnes Vorhaben, was in einem genehmigten B-Plan-Verfahren läuft. Da ein solches Interesse, weil sonst kommt das, was immer kommt, irgendwo eine Kröte und dann ist alles vorbei. Dann wird der Bau gestoppt, vielleicht für ein halbes, für ein Jahr und dann ist sämtliche, ja, ich sag's mal, Bezahlbarkeit am Ende des Tages aus dem Projekt raus.
11: Das ist ja das Problem, was wir aber schon in den vergangenen Jahren sehen. Also auch die Ampel wollte ja jährlich 400.000 neue Wohnungen bauen, darunter ein Viertel Sozialwohnungen. Im vergangenen Jahr hat die schwarz-rote Regierung den Bauturbo zünden wollen. Also sind das nur Papiertiger?
10: Nein, das wäre ungerecht, wenn man sagt, das sind Papiertiger. Also das ernsthafte Bemühen, das klingt jetzt so ein bisschen schräg, aber das ernsthafte Bemühen der Regierung ist sichtbar. Bloß, sie haben verschiedene Punkte. Das eine ist, gibt es Bauland, dann kann ich es denn tatsächlich nachher umsetzen, was ich bauen will. Das wäre jetzt das überragende öffentliche Interesse, wo die Regierung so ein bisschen den Kompass verloren hat. Das ist eben der Hauptkritikpunkt, den wir haben, weil das, was Sie jetzt vorschlagen, wirkt nicht wirklich. Und dann kommen Sie aber an einen Punkt, selbst wenn alle staatlichen Institutionen dann sagen, ja, wir wollen das, sind wir immer noch an einem anderen Punkt, nämlich ist das, was wir bauen, am Ende des Tages bezahlbar von einem Mieter. Und noch sind wir längst nicht dabei, dass wir die ganzen staatlichen Anforderungen so abgeschmolzen haben, dass wir wieder in die Range kommen, bezahlbar bauen zu können. Was ist bezahlbar? Aus unserer Sicht sind das Neubaumieten zwischen 12 und 14 Euro. Da werden viele Leute schon sagen, wow, das ist aber viel. Drunter ist aber leider völlig unrealistisch, aber im Moment liegen wir eben bei 18 bis 20 Euro und das ist völlig außerhalb der Bezahlbarkeit. Das ist der eigentliche Punkt, warum der Absturz am Bau im Moment stattfindet.
11: Es sind natürlich sehr viele Zwischenschritte und das Ganze ist sehr kleinteilig. Wir können jetzt immer nur so ein paar Punkte rausgreifen, aber wo würden Sie sagen, wie viel hängt an Kommunen und wie viel ist jetzt wirklich ein Bundesproblem, also was auch wirklich von Berlin ausgelöst werden kann?
10: 50-50. Also wenn Berlin falsche Grundvorgaben macht, können die Kommunen gar nicht richtig handeln. Auf der anderen Seite ist natürlich in den Kommunen die Frage, sind die Bauämter richtig bestückt? Sind genügend Menschen da, die überhaupt das machen können, was sie machen sollen? Und ist der Wille da? Und das ist eigentlich das Allerentscheidendste. Der Wille muss da sein bei der Spitze,

0: Schwierig. Also wie groß ist denn am Gesamtprojekt eigentlich überhaupt der politische Einfluss?
1: Der politische Einfluss ist schon da, aber er ist eben nicht alles. Genau wie Sie sagen, so ist es. Ich würde mal sagen, wenn das alles jetzt gerade gerückt wird, Zeiten gekürzt werden und Verzögerungen nicht mehr so ins Kontor schlagen, dann ist das ein Drittel dessen, was wir leisten müssen. Das heißt, zwei Drittel des Weges liegen gleichwohl noch vor uns.
0: Also Sie haben ja gesagt, Sie sehen das Ganze skeptisch positiv, Herr Gedaschko. Woran können Sie in einem Jahr messen, ob der Plan denn aufgeht, ob er denn in die richtige Richtung führt, vielleicht auch wirklich wieder ins Bauen führt in Deutschland?
1: Also ein ganz spannender Punkt ist natürlich die Verkürzung von Fristen und die Digitalisierung. Ob das wirklich klappt? Wir hoffen es, anders kann es eigentlich gar nicht gehen, wenn man sich so ein bisschen im europäischen Ausland umguckt. Wir als Deutschland haben so derartig den Anschluss verloren. Wir glaubt mal, wir sind ganz toll. Wir sind wirklich jetzt in Europa das Land mit der fast roten Laterne. Und wenn wir jetzt es nicht schaffen, innerhalb jetzt der nächsten, ich sag's mal, 12 bis 18 Monate, tatsächlich das Ruder rumzureißen, Perfektion können wir nicht in der kurzen Zeit erwarten. Aber wir erwarten schon den Willen auf allen Ebenen, das umzusetzen, was in diesem Gesetz angelegt ist.
2: Der Präsident des Spitzenverbandes der Wohnungswirtschaft GdW, Axel Gedaschko, im Interview mit NDR-Moderatorin Birgit Langhammer über die neuesten Pläne der Bundesbauministerin Verena Huberts von der SPD, will zusätzlich zum Bauturbo das Bauen mit einer umfassenden Reform des Baugesetzbuches beschleunigen. Darum ging es auch heute im Kabinett.
3: Batterien aus China, die sind gut. 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

0: Es ist 21.15 Uhr.
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2: Mit Thomas Kroh am Mikrofon. Ich wünsche Ihnen einen schönen Abend. Die meisten Menschen freuen sich ja auf ihren Urlaub. Die Basketballer von Alba Berlin, die wollten heute Abend auf keinen Fall schon die Koffer packen müssen für die Sommerferien. Das ist ihnen auch gelungen. Im fünften und entscheidenden Spiel im Viertelfinale der deutschen Basketballmeisterschaft haben sie nämlich gegen Vechta gewonnen. Nikolaus Hillmann.
3: Die Basketballer von Alba Berlin haben es geschafft und stehen im Halbfinale um die deutsche Meisterschaft. Im fünften Spiel besiegen sie in heimischer Halle vor knapp 9000 Zuschauern Rasta Vechta mit 98-89. Es war eine sehr intensive und vor allen Dingen in der Defensive hart geführte Partie von beiden Mannschaften. Im ersten Viertel Alba Berlin da deutlich besser, führte schon mit 6 Punkten nach dem ersten Spielabschnitt zur Pause, gar schon mit 10 Punkten vorne. Im dritten Viertel bauten die Berliner ihren Vorsprung auf bis zu 16 Punkte aus. Rasta Vechta wirkte müde nach dieser langen Serie, kam aber wieder ins Spiel, konnte im letzten Viertel wieder verkürzen auf bis zu -4. Aber dann verließen die Gäste aus Vechta doch letztlich die Kräfte. Alba Berlin zog wieder davon. Bester

0: Hafer im Spiel, Jack Kail von Alba Berlin mit 20 Punkten. Gefechter traf Alonso Birch. Am besten, er kam auf 19 Zähler. Alba Berlin steht im Halbfinale in die deutsche Basketballmeisterschaft.
1: Am Sonnabend zu Hause das erste Spiel dann gegen Bamberg und bei den French Open der Tennisprofis, da legt Alexander Zverev, Deutschlands bester Tennisspieler derzeit, eine Nachtschicht ein, Guido Ringel.
2: Ja, die sogenannte Night Session. Zverev hat die Ehre, hier seit 20.15 Uhr Tennis zu spielen vor großem Publikum. 15.000 sind hier und bewundern seinen Tennis, denn der erste Satz ist gerade vorüber. Der ging zugunsten des Hamburgers aus. Alexander Zverev macht einen überragend guten Eindruck im Match gegen Tomas Machac aus Tschechien. Der ist ein bisschen zu wackelig, der Tscheche. Er will viel. Er weiß, dass er auch einiges riskieren muss, um den Favoriten, die Nummer 2 der Setzliste, Zverev zu besiegen, aber er wählt dafür für meine Begriffe immer den falschen Zeitpunkt aus, riskiert dann zu viel. Oft ist der Ball dann im Aus oder im Netz, während Zverev auf der anderen Seite die Ruhe selbst ist, vertrauend auf seine Stärken, vor allem auf den sehr guten Aufschlag, zieht er sein Spiel hier durch und das ist in diesem Abschnitt des Spiels ein sehr, sehr beeindruckendes Tennis. 6:4, der erste Satz für Zverev, jetzt geht's rein in den zweiten.
1: Guido Ringel live aus Paris von den French Open. Tamara Korpatsch hat gegen die Chinesin Wang gewonnen und die dritte Runde erreicht. Hingegen ist Eva Lys an der Rumänin Kristea gescheitert. Der Sport mit Thomas Kroh.
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4: Hier ist der Tag in Berlin und Brandenburg. Ich bin Konrad Spremberg. Ein Besuch auf gute Nachbarschaft. Brandenburgs Ministerpräsident Wojtke hat Poznan in Polen besucht. Es gibt in der Grenzregion dort ein Netzwerk namens Oder-Partnerschaft. Dazu gehören 4 ostdeutsche Bundesländer und deren Pendants, die Woiwodschaften auf der polnischen Oder-Seite. Brandenburgs Ministerpräsident Dietmar Wojtke war heute zum 20. Jubiläum der Partnerschaft dort und Landespolitik-Reporter Martin Adam hat zugeguckt, wie Wojtke ein Geschenk überreicht bekommen hat.
5: Ein Buddelschiff, ein kleines Segelschiff in der Glasflasche, bekommt Dietmar Wojtke zur Begrüßung in die Hand gedrückt. Das stehe ja für die große Weite, für Hoffnung, stecke aber noch in der Flasche fest, sagt Marek Woźniak, der Marschall der Wojewodschaft Wielkopolskie. Wojtke nimmt das Symbol gern auf.
6: Ganz, ganz herzlichen Dank auch für das stolze Schiff, das noch in der Flasche gefangen ist, aber man weiß ja nie.
5: Ginge es nach Brandenburgs Ministerpräsident, das macht er in Posen immer wieder klar, dann dürfte es gern mehr Rückenwind geben für die deutsch-polnische Nachbarschaft. Zum 20. Jahrestag der Oder-Partnerschaft schickt er gemeinsam mit den anderen grenznahen Bundesländern und Woiwodschaften einen Appell nach Berlin. Die Ostbahn, die Verbindung zwischen Berlin und Kostschen, müsse endlich ausgebaut werden. Es grenze doch ans Absurde, sagt Wojtke, dass für teures Geld eine hochmoderne Brücke über die Oder gebaut wurde, die Strecke auf deutscher Seite aber nur eingleisig und nicht elektrifiziert sei.
7: Das hakt nach wie vor an den Schwierigkeiten, die man mit der Bundesregierung immer hat, wenn man östlich von Berlin Verkehrsprojekte mit der Bundesregierung diskutiert, hat man manchmal das Gefühl, das ist für die ganz, ganz, ganz weit weg.
5: Dieselbe Debatte gäbe es um den Ausbau der A12 über die Grenze. Auch da habe man in der Bundesregierung noch nicht verstanden, wie wichtig Polen sei. Für Brandenburg immerhin der bedeutendste Handelspartner, deutschlandweit auf Platz 5, auf dem Weg, Frankreich zu überholen. Aber selbst der Polenbeauftragte der Bundesregierung, Knut Abraham, stimmt hier zu. Spätestens wenn die Bahn 2029 die Strecke über Frankfurt-Oder wegen Bauarbeiten vollsperre, werde man spüren, dass es keine Alternative gebe.
8: Wenn wir mit dem Blick eines Regionalexpresses auf die Ostbahn schauen, dann wird das in Jahrhunderten nichts werden. Sondern wir müssen eben die europäische Dimension der Strecke sehen und dann steigen auch die Realisierungschancen.
5: Die europäische Dimension ist auch eine strategische. Marek Woźniak, der Gastgeber, erinnert daran, dass grenzüberschreitende Bahnen und Straßen auch militärisch wichtig sind. Wenn wir uns das dunkelste Szenario vorstellen, eine militärische Bedrohung also, dann wird diese Region de facto ein logistisches Drehkreuz, das Militäreinheiten versorgen und Menschen bewegen muss im Falle einer Evakuierung. Ein Szenario, das sich niemand wünsche, sagt Woźniak, das aber auch niemand ausschließen könne. Aber auch in Friedenszeiten bräuchten Wirtschaft und Menschen freie Wege. Deshalb, so die Forderung der Oder-Partnerschaft, müssten auch die Grenzkontrollen zwischen Deutschland und Polen so schnell wie möglich wieder eingestellt werden.
4: Das war Martin Adam aus unserer Landespolitikredaktion. Erschossen von ihrem eigenen Bruder. Der Mord an Hatun Sürücü ist jetzt 21 Jahre her. Das Urteil für den Täter damals etwas mehr als 9 Jahre Gefängnis. Um an Hatun Sürücü zu erinnern, gibt es seit heute ein bezirkliches Ehrengrab auf dem Gatower Naturfriedhof in Spandau. RBB24-Reporter Stefan Oschwart war heute dort.
9: Die Anwältin und Frauenrechtlerin Seydan Ateş sprach das Totengebet. Vertreter von Bezirksamt Spandau und Abgeordnetenhaus legten Kränze nieder. Der Gedenkstein für Hatun Sürücü steht stellvertretend für alle Frauen, die Opfer von Gewalt werden. Seydan Ateş.
10: Es ist sehr wichtig, was heute hier passiert, weil das eine Botschaft ist. Die Stadt Berlin bekennt sich zum freien, selbstbestimmten Leben von Frauen, bekennt sich gegen die Gewalt, bekennt sich dafür, dass Berlin immer da sein wird, wenn Frauen Hilfe brauchen.
9: Laut Kriminalstatistik wird in Deutschland fast jeden Tag eine Frau getötet. Auch in Berlin zu sogenannten Ehrenmorden gibt es keine verlässlichen Zahlen. Aber Seydan Ateş erzählte, auf Schulhöfen würden junge Mädchen damit bedroht, so zu enden wie Hatun Sürücü. Sie war von ihrem Bruder an einer Bushaltestelle erschossen worden. Kai Wegner, Berlins regierender Bürgermeister von der CDU, erinnerte in seiner Rede daran, dass Berlin eine Stadt der Freiheit sei, in der jeder nach seiner Fasson glücklich werden dürfe, gerade auch Frauen. Es gäbe aber diesbezüglich noch viel zu tun. Ehrenmorde hätten nichts mit Ehre zu tun.
11: Wir müssen den Sicherheitsorganen die rechtlichen Möglichkeiten geben. Wir brauchen mehr Frauenschutzräume. Wir schaffen die Fußfessel für Gewalttäter gegen Frauen. Ich glaube, wir brauchen vor allen Dingen eine gesellschaftliche Debatte, die deutlich macht, dass Frauen ein selbstbestimmtes Leben führen können und dass Gewalt gegen Frauen gesellschaftlich geächtet werden.
9: Nach 20 Jahren hätte das Grab von Hatun Sürücü eigentlich eingeebnet werden sollen, so ist es üblich. Es gab aber Spendenaufrufe und eine breite Diskussion. Im Herbst letzten Jahres entschied der Bezirk Spandau dann, es gibt ein bezirkliches Ehrengrab für Hatun Sürücü. Thorsten Schatz, Baustadtrat von der CDU.
12: Damit ist der Gedenkort für die nächsten 20 Jahre gesichert und der Bezirk Spandau trägt die rund 10.000 Euro für die Herstellung und Pflege dieses Ehrengrabes.
9: Mit dabei heute bei der Einweihung des Ehrengrabes Can Sürücü, der 26-jährige Sohn der Getöteten. Er ist bei Pflegeeltern aufgewachsen. Seine Unterstützer haben damals dafür gesorgt, dass die Familie des Mörders nicht das Sorgerecht bekommt. Er sagte nur:
13: Ich bedanke mich bei jeder Person, die eine wichtige Rolle spielt und die dafür gesorgt haben, dass das Grab für immer bleibt.
4: So der Sohn der ermordeten Hatun Sürücü. Heute war Einweihung des Ehrengrabes für seine Mutter, Stefan Oschwart hat berichtet. Wie geht es der Wirtschaft in Ostbrandenburg? Die Industrie- und Handelskammer der Region hat heute ihre Konjunkturumfrage veröffentlicht. RBB-Reporterin Elisa Göppert hat die Details.
14: Die aktuelle Geschäftslage habe sich leicht verschlechtert. Die Unternehmen lebten von ihrer Substanz, sagt Monique Zweig, Geschäftsführerin der IHK Ostbrandenburg. Aber die Erwartungen an die Zukunft seien im Keller.
15: Die sind so pessimistisch wie noch nie.
14: Ein gutes Beispiel für diesen scheinbaren Widerspruch ist das Unternehmen B&O Bauwerke GmbH, das auf bezahlbares Wohnen spezialisiert ist. In Frankfurt fertigt es industriell Holzteile an, mit denen dann bundesweit Gebäude errichtet oder saniert werden. Gerade laufe es gut, sagt Geschäftsführer Uwe Dorn. Aber stark steigende und vor allem unsichere Rohstoffpreise hindern ihn bei der Suche nach zukünftigen Aufträgen. Die Vorlieferanten können keine Preisgarantie geben.
16: Das heißt, ich stehe entweder in einem wirtschaftlichen Risiko, dass ich meine Kosten nicht im Griff habe, oder ich gehe genauso mit meinen Kunden um. Das heißt, ich würde versuchen, mit meinen Endkunden dann Preisgleitklauseln oder Ähnliches zu vereinbaren, was aber dazu führt, dass unsere Endkunden einfach nicht mehr abnehmen. Ja, und damit kommt das ganze System im Stocken und der Vorlauf an Aufträgen und Projekten ist nicht gegeben wie gewöhnlich.
14: Die Energie- und Rohstoffkrise mache allen Branchen zu schaffen, sagt Monique Zweig.
15: Die Unternehmen brauchen Stabilität, sie brauchen Planungssicherheit. Das ist zurzeit nicht gegeben. Die Politik versucht vieles umzusetzen, aber richtige Maßnahmen kommen nicht an. Und wir haben natürlich Unsicherheiten, die der Iran-Krieg, die nicht von der Politik kommen, die einfach da sind. Und das alles führt zu einer Erwartungshaltung, die nicht positiv ist.
14: Zwar könne die nationale Politik bei den großen Krisen in der Welt wenig helfen, aber die IHK-Geschäftsführerin pocht auf bessere wirtschaftspolitische Rahmenbedingungen.
15: Also gerade in Sachen der Investitionen ist es ganz wichtig, dass ich planbare Genehmigungsverfahren habe. Also für die ostbrandenburgische Wirtschaft wäre es sehr wichtig, dass wir eine gewisse Sicherheit da haben. Nur dann können Unternehmen investieren, ausbilden bzw. Arbeitsplätze sichern.
4: RBB24-Reporterin Elisa Göppert war das aus Frankfurt an der Oder. Bis zu 9 Monate Sperrung, aber erst ab 2029. Immerhin können sich Pendlerinnen und Pendler zwischen Frankfurt-Oder und Berlin jetzt in Ruhe darauf einstellen. Aber schön wird das trotzdem nicht, wenn die Strecke der RE1 saniert und darum voraussichtlich gesperrt wird. RBB24-Reporter Robert Schwass.
17: Pendler, die regelmäßig den RE1 nutzen, brauchen ein dickes Fell. Knapp 60.000 Fahrgäste sind täglich auf der Strecke unterwegs. So auch David Furmanek. Er fährt von Erkner zur Arbeit nach Frankfurt. Furmanek ist Geschäftsführer einer Tochtergesellschaft des Viadriner Sprachenzentrums. Eine Vollsperrung der Strecke über ein Dreivierteljahr, sagt er, hätte gravierende Auswirkungen auf den Lehrbetrieb der Europa-Uni.
18: 9 Monate ist eine irre lange Zeit. Ne? Wir haben Prüfungstermine, wir haben bestimmte Vorlesungstermine, die man nicht verschieben kann. Für einen regelmäßigen Lehrbetrieb hat das schon natürlich ordentliche Konsequenzen.
17: Dass gebaut werden muss, sei richtig, sagt Furmanek. So wie aktuell am neuen Tesla-Bahnhof in Fangschleuse und in Berlin-Köpenick. 2029 will die Deutsche Bahn die Strecke generalsanieren. Für Menschen aus Ostbrandenburg wäre die Sperrung eine enorme Belastung, sagt Sascha Gehm, stellvertretender Landrat in Oder-Spree.
19: Bis 2029 kommt ja auch noch hinzu, dass auf der Autobahn A12 die Decke erneuert wird und auch es da regelmäßig wahrscheinlich zu Staus und Ähnlichem kommen wird.
17: Betroffen wäre auch die Tesla-Fabrik. Knapp die Hälfte der 11.000 Mitarbeiter kommt mit den Öffis zum Werk, sagt Konzernsprecherin Theresa Egler.
20: Das ist natürlich ein immenses Verkehrsaufkommen, das man irgendwie alternativ lösen müsste, was natürlich hier auch in der Region spürbar wäre.
17: Bei der Bahn setzt man aktuell deutschlandweit auf Generalsanierungen stark genutzter Strecken. Das habe sich in einigen Fällen bewährt, sagt Bundesverkehrsminister Patrick Schnieder bei einem Treffen mit der IHK in Berlin. Konkret auf den RE1 angesprochen, bleiben seine Aussagen aber vage.
21: Da, wo wir sanieren müssen, müssen wir auch eine Baustelle einrichten. Da ist eben die Frage, geht das unter Rollen im Rad oder funktioniert es besser unter Vollsperrung? Das muss man sich anschauen.
17: Bis klar ist, ob die 9 Monate Vollsperrung 2029 beim RE1 wirklich kommt, müssen Pendler weiterhin starke Nerven haben. Auch für die diesjährigen Sommerferien sind schon wieder Baumaßnahmen zwischen Frankfurt und Berlin angekündigt.
4: Reporter Robert Schwass mit einem Ausblick auf die RE1-Sanierung. Soweit der Tag in Berlin und Brandenburg mit Konrad Spremberg. 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
1: Um 21.30 Uhr mit Josefine Grützmacher. Guten Abend. Der Bahnverkehr auf der Strecke zwischen Berlin und Hamburg ist gerade massiv gestört. Grund ist, dass bei Lüneburg ein Stellwerk ausgefallen ist, wie die Bahn am Nachmittag mitgeteilt hat. Züge sind verspätet oder fallen ganz aus. Laut Bahn müssen sich Reisende darauf einstellen, dass die Störung voraussichtlich bis morgen dauert. Das Unternehmen rät den Fahrgästen als Alternative, den Umweg über Hannover zu nutzen. Dem Ebola-Patienten in der Berliner Charité geht es nach Angaben der behandelnden Ärzte besser. Der US-Amerikaner hatte sich in der Demokratischen Republik Kongo mit dem Virus infiziert und war vor einer Woche nach Berlin gebracht worden. Er liegt auf der Isolierstation. Hauptstadtkorrespondent Dietrich Karl Meurer.
2: Die Viruslast sei stark gesunken, Laborwerte hätten sich verbessert. Auch die Ehefrau des Mannes und 4 Kinder wurden aufgenommen, da sie Kontakt hatten. Sie zeigen bisher keine Symptome und erhalten vorsorglich eine Antikörpertherapie. Bundesgesundheitsministerin Nina Warken lobte das Vorgehen der Charité und sprach von gut funktionierenden Abläufen.
1: Das Bundeskabinett hat beschlossen, dass Musikclubs im Baurecht nicht mehr als Vergnügungsstätten gelten, sondern als Kulturorte. Dadurch wird es möglich, sie unter Auflagen auch in Wohngebieten zu betreiben. Kulturstaatsminister Weimar sprach von einem wichtigen Schritt, um die Live-Musikszene in Deutschland zu schützen und auszubauen. Das Berliner Paracelsusbad soll im ersten Quartal kommenden Jahres wieder öffnen, 3 Monate früher als zuletzt erwartet. Das hat der Chef der Bäderbetriebe angekündigt. Seit 2019 wird das Bad saniert, die Kosten liegen aber weit über den ursprünglichen Planungen. Ute Schumacher, RBB 24, Landespolitik.
3: Vor Baubeginn 2019 ging der Berliner Senat noch von 8 Millionen Euro Baukosten insgesamt aus. Der Bäderchef spricht inzwischen von rund 36 Millionen Euro. Als Grund für die Baukostensteigerung nennen die Bäderbetriebe überraschende Baumängel, Denkmalschutzauflagen, die Folgen von Pandemie und Ukraine-Krieg und die auch daraus resultierenden allgemein gestiegenen Baukosten.
1: Alba Berlin steht im Halbfinale der deutschen Basketballmeisterschaft. Die Berliner haben das entscheidende 5. Playoff-Spiel gegen Vechta am Abend mit 98-89 gewonnen. Damit entschieden sie die Serie mit 3-2 für sich. Im Halbfinale trifft Alba auf Bamberg. Das erste Spiel findet am Samstag in Berlin statt. Soweit die Nachrichten. 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Das Wetter. Nachts leicht bewölkt und trocken und etwas frischer mit 9-4 Grad. Zurzeit in Berlin-Wannsee 19, in Bad Liebenwerda 21 Grad. Morgen Sonne und Wolken im Wechsel bei 21-24 Grad. Am Freitag sonnig und wieder wärmer bis 29 Grad. Die Zeit 21.33 Uhr.
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5: Sie haben es in den Nachrichten ja gehört. Im Bundeskabinett, da ging es heute unter anderem um besseren Schutz vor Cyberattacken. Das Kabinett hat einen Gesetzentwurf von Bundesinnenminister Dobrindt von der CSU für mehr Cybersicherheit beschlossen. Die Pläne zielen darauf ab, staatliche Befugnisse zur Cyberabwehr auszuweiten und Angreifer, Infrastrukturen auch proaktiv, wie es heißt, zu stören. Markus Ambale dazu aus Berlin.
6: Bundesinnenminister Alexander Dobrindt nennt das Gesetz einen Meilenstein für die Cybersicherheit. Wie bisher vor allem auf Vorsorge und den besseren Schutz von IT-Systemen zu setzen, das reicht aus seiner Sicht nicht aus, mit Blick auf groß angelegte Cyberattacken. Der CSU-Politiker will, dass das Bundeskriminalamt, die Bundespolizei und das Bundesamt für Sicherheit in der Informationstechnik mehr Befugnisse bekommen, wenn beispielsweise eine Behörde, ein Krankenhaus oder ein Energieunternehmen angegriffen wird.
7: Wir schlagen zurück, wir schalten die Bedrohung aus, wenn wir angegriffen werden. Wir werden Angreifer stören und deren Infrastruktur zerstören.
6: Neu ist, dass die Sicherheitsbehörden in fremde IT-Systeme eindringen, dort Daten kopieren, löschen und verändern können, um Cyberangriffe zu stoppen und weitere Attacken zu verhindern. Innenminister Dobrindt betont, es gehe um Gefahrenabwehr, nicht um sogenannte Hackbacks. Staatliche Vergeltungsschläge würden durch das Gesetz nicht erlaubt. Kritiker warnen trotzdem, dass bei staatlichen Cyberaktionen auch Unbeteiligte zum Ziel werden können. Denn um Spuren zu verwischen, nutzen Angreifer oft unerkannt fremde IT-Systeme. Die könnten dann beim Zurückschlagen versehentlich getroffen werden.
5: Markus Sambale aus dem Hauptstadtstudio. 2019 war es, da überrollte nach einem Dammbruch eine Schlammlawine die Gegend um den brasilianischen Ort Brumadinho. Fast 300 Menschen starben, Böden, Gewässer wurden verseucht. Dabei war der Damm erst kurz zuvor für sicher erklärt worden von einer brasilianischen Tochterfirma des TÜV Süd. Noch immer sind viele Fragen dazu, wie das alles passieren konnte, offen. Genau darum geht es jetzt in 11KM, der Tagesschau-Podcast.
8: Ein Staudamm in Brasilien wird vom TÜV Süd als sicher eingestuft. Knapp 4 Monate später bricht der Damm. 270 Menschen sterben. Der Dammbruch von Brumadinho ist mittlerweile 7 Jahre her. Doch die Frage, wer die Schuld für den Tod von so vielen Menschen trägt, ist noch immer nicht geklärt. NDR-Journalist Nils Naber hat dazu mit einem Team der Recherchekooperation NDR, WDR und SZ recherchiert. Mit ihm rekonstruieren wir, wie es zu der Katastrophe kam, welche Rolle der TÜV Süd dabei gespielt hat und warum die juristische Aufarbeitung so lange dauert. 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Ein Thema in aller Tiefe. Mein Name ist Nadja Mitzkat. Hallo Nils.
9: Hallo Nadja. Also wir sind in der Nähe der Stadt Belo Horizonte. Da gibt es die kleinere Stadt, die heißt Brumadinho. Und im Umfeld davon wird Eisenerz abgebaut. Und bei dieser Eisenerzproduktion entstehen Abraumschlämme und die werden gelagert hinter Dämmen. Und es geht eben hier in dieser Geschichte um einen bestimmten Damm, der ist über Jahrzehnte immer höher gebaut worden, weil immer mehr Abraumschlämme, so nenne ich sie mal, dahinter gelagert wurden. Und am 25. Januar 2019 bricht dieser Damm.
10: Es sind dramatische Rettungsarbeiten, eine verzweifelte Suche nach Überlebenden. Es wurden bislang nur wenige gefunden. Die Rettungskräfte haben mehrere Leichen geborgen. 300 Menschen werden seit dem Unglück vermisst, sehr wahrscheinlich mitgerissen von den riesigen Schlammlawinen. Gestern war der Staudamm einer Eisenerzmine im Bundesstaat Minas Gerais gebrochen. Der Schlamm ergoss sich über alles, was im Weg war. Autos, Häuser, Menschen.
9: Und kostet am Schluss 270 Menschen das Leben. Wir haben mit mehreren Angehörigen gesprochen, unter anderem auch mit Karina Andrade.
11: Eu fiquei sabendo no momento do rompimento da barragem, no horário do meu almoço.
9: Sie hat davon mitbekommen durch eine Nachricht in einer WhatsApp-Gruppe aus der Region, bei der sie Mitglied war.
11: Eu recebi uma mensagem no meu celular, num grupo de WhatsApp que eu fazia parte.
9: Konnte sie erst gar nicht glauben und hat dann diese Nachricht weitergeleitet an ihre Schwester.
11: E quando a mensagem não chegou, que ficou só um tracinho no WhatsApp, eu comecei a desconfiar que realmente tinha algo errado acontecendo.
9: Karina hat dort ihre Schwester verloren. Die Schwester hat gearbeitet für den Bergbaukonzern Vale, dem die ganze Mine und auch der Damm gehörte. Und die Mine gehört ihm noch immer. Vale ist ein sehr großes Bergbauunternehmen, hat diverse Dämme und diverse Minen in Brasilien und ist ein großer Player. Nach so einem Riesenunglück oder so einer Katastrophe muss man ja die Frage in den Raum stellen, wer ist denn jetzt schuld hier? Karin Andrade, von der wir gerade gesprochen haben, die hat natürlich auch mit vielen anderen zusammen dann versucht, Wege zu finden, wie können wir denn jetzt die Schuldigen finden und wie können wir auch Entschädigung erhalten. Und Karin Andrade hat hier sich beteiligt an einer Klage gegen TÜV Süd. Da geht es um Entschädigungssummen von bis zu 600 Millionen Euro. Und sie hat auch Strafanzeige gestellt gegen einen Mitarbeiter von TÜV Süd, der in Brasilien damals eine Rolle gespielt haben soll.
8: Das heißt, es geht hier nicht nur um das Bergbauunternehmen, was da diese Mine betrieben hat, nicht nur um Vale, sondern der TÜV Süd, ein deutsches Unternehmen, ist auch mit involviert. Kannst du uns einmal erklären, wie?
9: Diese Dämme mussten in Brasilien regelmäßig sicherheitsüberprüft werden. Das heißt, es mussten Gutachten dazu erstellt werden, sind die Dämme sicher oder nicht. Und TÜV Süd hat eben im Herbst 2018 diesen Damm B1, der gebrochen ist, als sicher klassifiziert.
12: Und sag mal jetzt, der TÜV, also so klassisch kennt man den ja, man muss sein Auto in regelmäßigen Abständen überprüfen lassen, das macht der TÜV. Aber was macht so ein TÜV noch und warum ist der TÜV Süd in Brasilien?
9: Ja, also es gibt mehrere TÜV-Gesellschaften in Deutschland, das mal kurz zu sagen. Ja, die bekanntesten sind TÜV Süd, TÜV Rheinland, TÜV Nord. Hier geht es nur um TÜV Süd. TÜV-Gesellschaften haben ihren Ursprung im 19. Jahrhundert hier Dampfkesselüberwachungsverein, hießen sie, glaube ich, ursprünglich mal. Das heißt, sie haben sich mit technischen Geschichten zu Dampfkesseln beschäftigt und dann ging es immer weiter und wurden immer größer, haben sich um Autos gekümmert und irgendwann sind die dann weltweit unterwegs gewesen und haben dort technische Dinge und auch andere Dinge bewertet und begutachtet, zertifiziert. Das machen sie bis heute.
12: Okay, das heißt also, dass der TÜV Süd in Brasilien zuständig ist, ist erstmal eigentlich was Normales.
9: TÜV Süd hat in Brasilien eine Firma gekauft vor vielen Jahren, die quasi sich mit diesen Dammprüfungen ausgekannt hat und die gehörte dann 100% TÜV Süd und hat sich eben in dieses Geschäft sozusagen eingekauft.
12: Welche konkreten Vorwürfe werden denn dem TÜV Süd beim Dammbruch in Brumadinho gemacht?
9: Das haben uns die Betroffenen gesagt, also Karin Andrade und andere.
13: Der TÜV Süd hat diesen Damm als sicher zertifiziert, obwohl er nicht sicher war.
9: Und natürlich hat uns das auch deren Anwalt gesagt, Jan-Erik Spangenberg, Hamburger Anwalt, deren Interessen in Deutschland in einem Verfahren vor dem Landgericht München gegen TÜV Süd vertritt.
13: Und dieses Zertifikat war die Voraussetzung dafür, diese Mine zu betreiben, war die Voraussetzung dafür, dass die Menschen dort weiter zur Arbeit gefahren sind und daher die wesentliche Ursache dafür, dass die Menschen hier zu Tode gekommen sind.
12: Was sagt denn der TÜV Süd zu diesen Vorwürfen, die da im Raum stehen?
9: Über diese Frage haben wir mit dem Chefjuristen von TÜV Süd gesprochen, Florian Stork.
14: Der Dammbruch in Brumadinho war ein schreckliches Unglück. Gleichwohl sind wir davon überzeugt, dass TÜV Süd keine juristische Verantwortung für das Unglück trägt.
9: TÜV Süd steht auf dem Standpunkt, dass man nichts falsch gemacht hat.
12: Aber sie waren ja da, um die Sicherheit des Damms zu überprüfen. Wie überprüft man die denn eigentlich? Also gibt es da bestimmte Kriterien, an denen man das festmachen kann?
9: Um festzustellen, wie sicher ist der Damm, gibt es bestimmte Faktoren. Man nennt das Sicherheitsfaktoren und man kann sich das so vorstellen, ein Damm mit einem Sicherheitsfaktor von 1,0 steht gerade so da. Ja, der hält quasi deine eigene Stabilität, hält er gerade so aufrecht, aber es darf auch nichts Großes passieren. Also wenn da jetzt ein Erdbeben ist oder irgendwas anderes, irgendwas, was da mehr Belastung auslöst, dann ist bei 1,0 schnell Schluss und der Damm bricht zusammen. Deswegen ist eigentlich die Regel, dass Dämme einen Sicherheitsfaktor von 1,5 oder aufwärts sowas haben, um das mal ganz allgemein zu sagen, weil das ist der Sicherheitspuffer. Größer, wenn irgendwas passiert, dass er doch stehen bleibt. In Brasilien ist die Sache so gewesen, also man muss wissen, der Damm ist über Jahrzehnte immer höher gezogen worden. Es ist nicht einmal eine Betonmauer hingestellt worden und dann ist ein riesen Schlamm hintergeschmissen worden, sondern der Damm ist über Jahrzehnte 15 Mal erhöht worden.
12: Weil immer mehr Schlamm anfiel.
9: Genau, ist immer mehr Schlamm angefallen. Man muss sich das vorstellen wie so ein Deich an der Nordsee und dann hat man einfach auf den Deich noch einen Deich gesetzt und noch einen Deich und noch einen Deich und noch einen Deich und noch einen Deich und noch einen Deich und immer so höher, höher, höher. Ne? Ist dann am Ende 86 Meter hoch gewesen. Und da hat man diesen ganzen Abraum dahinter gehabt. Und der letzte Erbauer, der verantwortliche Ingenieur für die letzten Erhöhungen sozusagen, hat eben da nach unserer Kenntnis den Faktor 1,3 als Sicherheitsfaktor hinterlegt und mit dem Faktor wurde auch immer gearbeitet.
12: Also das heißt, der hat festgelegt, dass der Damm mindestens einen Sicherheitsfaktor von 1,3 erreichen muss, ja?
9: Genau. Jetzt ist es so gekommen, dass im Frühjahr 2018 und Ende 2017 auch schon Analysen durchgeführt worden sind von TÜV Süd und auch einer anderen brasilianischen Firma und da hat man eben herausgefunden, wir kommen nicht zu diesen Ergebnis, wir kommen nicht zu 1,3. Und dann hat das bei Wahl natürlich ein Problem ausgelöst, weil wenn der Damm nicht 1,3 hat, könnte es Probleme geben mit dem Sicherheitszertifikat für den Damm und das könnte dann auch zur Folge haben, dass der gesamte Damm und die Mine dementsprechend auch geschlossen werden müssen aus Sicherheitsgründen, weil der Damm ja kaputt gehen könnte. Und dann wurde eben nach Lösungen gesucht und es gibt einen Untersuchungsbericht von Wale selbst, wo dann auch zu lesen ist, dass man gedacht hat, wie können wir die Methoden denn vielleicht anpassen, um bessere Ergebnisse zu kriegen. Und die brasilianische Firma, die mit dem TÜV damals zusammengearbeitet hat, hat gesagt, wir machen das nicht, wir machen keine Veränderung unserer Analysen. Und TÜV Süd hat weitergemacht, kam aber auch nicht so groß zu anderen Ergebnissen. Man hat dann im Endeffekt gesagt von TÜV Süd Seite, der Damm ist auch schon sicher ab einem Minimum von 1,05. Der Einsicherheitsfaktor war vorher 1,3 und dann hat man gesagt, 1,05 reicht auch schon aus und auf der Basis hat man dann den Damm für sicher erklärt.
12: Ist es ein ausgedachter Wert, diese 1,05? Also haben die es willkürlich festgelegt oder wie begründen die diese Herabsetzung?
9: Nach dem, was wir von TÜV Süd erfahren haben, ist die Position von TÜV Süd, dass die davon ausgehen, der Damm ist ab einem Faktor von 1,0 ist er stabil. Und 1,05 bedeutet, man hat sogar noch einen kleinen Sicherheitspuffer drin. Die beziehen sich in der Stabilitätserklärung auf diese Studie eines Amerikaners und sagen, das ist gut, was wir gemacht haben, das passt.
12: Habt ihr euch denn diese Studie, auf die sich der TÜV Süd da beruft, von diesem amerikanischen Autoren einmal angeschaut und kommt ihr zu derselben Einschätzung wie der TÜV Süd, dass 1,05 ausreichend ist?
9: Also wir sind da keine Experten.
15: I was pretty confused and perplexed because I had no idea how this article could be used to justify any safety factor.
9: Wir haben diesen Experten, der heißt Ben Lichinsky, ist Professor an der Universität Oregon State in USA. Den haben wir angesprochen und gesagt, sag mal, wie ist denn eigentlich da? Wie kommt es denn, dass deine Studie hier zitiert wird in diesem Stabilitätsgutachten?
15: The article doesn't suggest that a safety factor of 1.05 should be used in design.
9: Und er hat uns deutlich gesagt, dass er das überhaupt nicht versteht.
15: So I cannot understand to this day how this article could be used to justify a safety factor of 1.05 being adequate. It doesn't say that.
9: Sein Artikel bezieht sich gar nicht auf Dammstabilität im Allgemeinen und aus seiner Sicht ist dieser Artikel auch nicht dazu gedacht, um irgendwas zu rechtfertigen, was Dammstabilität angeht. Wir haben Lichinsky mal gefragt, wie er die Sache so sieht, allgemein. Er hat zu uns gesagt, also er kennt den Damm und die Kriterien drumherum nicht.
15: But I will note that typical design standards in the United States for dams for long-term conditions suggest that a minimum factor of safety for a dam should be 1.5 or greater, often closer to 2.
9: Aber er hat darauf hingewiesen, dass in den USA für Dämme ein Sicherheitsfaktor von 1,5 und aufwärts gilt. Oft hat er gesagt, nah am Faktor 2. So, das ist weit weg von dem, was da in Brasilien gegolten haben soll.
12: Und habt ihr den TÜV Süd mit dieser Aussage konfrontiert?
9: Wir haben gefragt, wie die 1,05 zustande kommen. Und der TÜV Süd sagt, dass eben man eigentlich das sehr konservativ berechnet habe.
14: Fakt ist, dass TÜV Süd die Stabilitätserklärung im Einklang mit den anwendbaren brasilianischen Gesetzen und technischen Normen ausgestellt hat. Der von Ihnen genannte Standsicherheitsfaktor von 1,3 existiert so nicht in den brasilianischen Regeln und Gesetzen. Es liegt tatsächlich im Ermessen des Prüfers, ob er einen Damm für stabil erachtet.
9: Deswegen sei es auch korrekt gewesen, was wir gemacht haben.
12: Der TÜV Süd sagt also, dieser Wert von 1,3 soll in Brasilien keine Rolle gespielt haben. Aber du hast ja eben schon gesagt, dass genau über diese Zahl in Brasilien diskutiert wurde.
16: Es war vorher eine Diskussion um diesen Damm von 1,3 die Rede. Genau. Als 2018 klar wurde beim TÜV Süd in Brasilien, diese Ergebnisse, die man da bezüglich des Damms erzielt hatte, die sind nicht so gut, um nicht zu sagen schlecht. Auf der Basis lässt sich diese 1,3 nicht erreichen, die es als Vorgabe offensichtlich gab bis dorthin. Und da gab es Mailverkehr intern beim TÜV Süd unter den Mitarbeitern in Brasilien. Das waren brasilianische Ingenieure, die für eine brasilianische Tochterfirma von TÜV Süd gearbeitet haben. Und diesen Mailverkehr konnten wir einsehen.
17: Der Sicherheitsfaktor für den höchsten Abschnitt wird niedriger als das Minimum von 1,3 sein. Daher können wir streng genommen die Stabilitätserklärung des Damms nicht unterschreiben, was die sofortige Einstellung aller Aktivitäten in der Mine zur Folge hat.
18: Ich denke, das ist eine Angelegenheit für den Konzern. Ich habe gehört, dass Chris morgen im Büro sein wird. Wir müssen es ihm zeigen und ihn nach seiner Meinung fragen.
9: Konzern heißt TÜV Süd AG in München. Die TÜV Süd AG hatte immer regelmäßig einen Manager, Chris M., aus München nach Sao Paulo geschickt zu der Tochterfirma, um dort zu gucken, was läuft denn da. Bei diesem Termin wurde über diesen Damm gesprochen. Und im Anschluss an dieses Gespräch in Sao Paulo ist eben der Damm als sicher erklärt worden.
12: Konntet ihr mit dem Manager Chris M. über die Vorwürfe sprechen?
9: Mit Chris M. haben wir versucht zu sprechen, aber Chris M. möchte mit uns nicht darüber sprechen. Er verweist auf das laufende Verfahren, auf die Gerichtsverfahren und hat dazu keine Aussage gemacht. Der TÜV Süd sagt heute, Chris M., der ist da aus kaufmännischen Gründen hingeschickt worden nach Brasilien. Der hat eigentlich gar nicht verstanden, was da genau besprochen worden ist. Aber TÜV Süd, Florian Storck, Chefjurist vom TÜV Süd, sagt,
14: das Dammprüfungsgeschäft bei TÜV Süd zum damaligen Zeitpunkt wurde ausschließlich weltweit durch die brasilianische Gesellschaft ausgeübt. Das heißt, auch nur dort bestand tiefe Expertise im Dammprüfungsgeschäft. Der von Ihnen angesprochene Mitarbeiter hatte keine solche Expertise. Er war aus kaufmännischen Gründen nach Brasilien entsandt, um die dortige Gesellschaft zu restrukturieren. Und demzufolge hat er auch inhaltlich weder etwas beitragen können, noch etwas beigetragen in Bezug auf die Stabilitätserklärung.
9: Man muss ja verschiedene Dinge wissen. Chris M. war ein Ingenieur. Chris M. hat auch sich in anderen Bereichen schon mal mit Sicherheitsfaktoren beschäftigt. Also es ist nicht so, dass der war jetzt kein VWLer oder sowas, der völlig oder Jurist, völlig woanders aus einem anderen akademischen Hintergrund kommt und mit ganzen Baumaßnahmen nie was zu tun hat. So ist es nicht.
12: Und wie erklärst du dir das, dass dieser Wert runtergesetzt wurde, die Stabilität vom TÜV Süd bescheinigt wurde?
9: Die Kläger in dem Zivilverfahren gehen davon aus, dass es wirtschaftliche Interessen gab. Da stützen sie sich auf Ermittlungen der brasilianischen Ermittler und das ist auch in die Anklage der brasilianischen Staatsanwaltschaft eingeflossen. Es gab eben auch andere Geschäftsbeziehungen zwischen TÜV Süd und Vale.
12: Das heißt, der Verdacht steht im Raum, um diese Aufträge nicht zu verlieren, hat man eventuell etwas zertifiziert, wider besseren Wissens.
9: Der Verdacht steht im Raum. Aber TÜV Süd, Florian Storck, Chefjurist vom TÜV Süd, sagt, das stimmt alles nicht.
14: TÜV Süd hat die Stabilitätserklärung ausschließlich auf Grundlage der anwendbaren Gesetze und technischen Normen ausgestellt.
12: Der Fall beschäftigt auch die Justiz. Du hast es vorhin angerissen. Wie ist denn da der aktuelle Stand?
9: Es laufen mehrere Verfahren parallel momentan. Wir haben einmal einen Strafprozess in Brasilien. Dort sind mehrere Mitarbeiter von Vale und mehrere Mitarbeiter von TÜV Süd, unter anderem auch Chris M. aus München, angeklagt. Hier geht es um vorsätzliche Tötung von 270 Menschen. Das Verfahren läuft seit Februar im Belo Horizonte. Und da müssen wir gucken, was da rauskommt. Dann gibt es ein weiteres Verfahren, ein Zivilverfahren. Da klagen mittlerweile rund 1500 Angehörige, Opfer aus Brumadinho gegen TÜV Süd auf Schadenersatz in Höhe von rund 600 Millionen Euro, was sehr viel Geld ist. Und dieses Verfahren läuft vom Landgericht München seit 2021 und wird jetzt fortgesetzt in dieser Woche. Und da ist eben die Frage, was rauskommt.
12: Kannst du einmal klar machen, wo ist der Unterschied zwischen einem strafrechtlichen und einem zivilrechtlichen Verfahren?
9: Bei dem Strafverfahren geht es darum, dass man persönlich bestraft wird für eine Straftat, die man möglicherweise begangen hat. Da kriegen wir dann eine Geldstrafe, Gefängnisstrafe, was auch immer. Und bei dem Zivilverfahren geht es darum, dass man Entschädigung dafür bekommt, für das, was einem oder Angehörigen widerfahren ist. Und was eben andere zu verantworten haben. Von meiner Bewertung her ist für den TÜV Süd dieses Zivilverfahren natürlich das größte Problem. Weil 600 Millionen Euro ist viel Geld. Auch für den TÜV Süd, der zwar ein Milliardenunternehmen ist, aber das ist auch viel Geld. Und die Verteidigung richtet sich darauf aus, die ganze Zeit schon vor dem Hintergrund auch zu betonen, dass man alles richtig gemacht habe, weil man natürlich diese 600 Millionen Euro, die da im Raum stehen, natürlich abwehren möchte. Dann gab es eine Strafanzeige in München bei der Staatsanwaltschaft München gegen Chris M. Man kann in Deutschland Strafanzeigen nicht gegen Firmen an sich stellen, sondern man muss personenbezogene Strafanzeigen stellen. Diese Strafanzeige richtet sich gegen Chris M. und wirft ihm unter anderem fahrlässige Tötung vor.
12: Okay, Nils, lass uns das noch mal kurz zusammenfassen. Der Zivilprozess vor dem Landgericht München läuft schon, und zwar seit fast 5 Jahren. Einen Strafprozess gibt es in Deutschland bisher nicht. Und du hast uns ja vorhin von Karin erzählt, die ihre Schwester bei dem Dammbruch verloren hat. Wie blickt sie denn auf die juristische Aufarbeitung hier in Deutschland?
9: Ja, sie wundert sich, dass es so lange läuft.
11: Está muito lento. Nós no começo, quando entramos nesse processo,
9: man hat erwartet, dass das in Deutschland alles ganz schnell läuft und in Brasilien vielleicht langsamer. Und jetzt stellt sie fest, genau umgekehrt. Also in Brasilien ist man mit dem Strafverfahren schon gestartet. In Deutschland ist die Ermittlung der Staatsanwaltschaft noch niemals zu dem Punkt gelangt, wo man überhaupt eine Anklage erhebt. Also es kann sein, dass es gar nicht dazu kommt, dass sozusagen gar keine Anklage erhoben wird. Und wenn die Anklage erhoben werden sollte von der Staatsanwaltschaft, dann ist immer noch die Möglichkeit gegeben, dass eine Verjährung eintritt, weil nämlich bis 2029, 10 Jahre nach dem Vorfall, kein Urteil erfolgt ist, dann verjährt diese Geschichte hier.
12: Okay, woran liegt das denn, dass nach so langer Zeit in Deutschland immer noch keine Anklage vorliegt?
9: Die Staatsanwaltschaft München sagt, das ist eine sehr umfangreiche Ermittlung. Das ist also mit Rechtshilfeersuchen Brasilien und schwierig und das dauert alles viel Zeit. Aber man muss wissen, TÜV Süd stellt sich auf den Standpunkt, wir kooperieren mit der Staatsanwaltschaft in der Sache. Das heißt, wir liefern der Staatsanwaltschaft alles, was sie braucht.
12: Was heißt das in dem Fall? Was könnte der TÜV Süd der Staatsanwaltschaft liefern?
9: Bei großen Unternehmen, wenn da irgendwas schiefläuft, dann wird auch intern untersucht, was ist denn schiefgelaufen, wer hat denn Verantwortung getragen, welche Prozesse bei uns sind denn falsch gewesen. Und dann werden meistens dann Anwaltskanzleien beauftragt, externe durchsuchen die E-Mails, die Kommunikation, was war denn da los, und erstellen da einen Untersuchungsbericht, der wird dann im Vorstand oder im Aufsichtsrat zur Verfügung gestellt. Und wenn es dann so Ermittlungen der Staatsanwaltschaft gibt, dann werden solche Berichte dann oft angefordert von der Staatsanwaltschaft, auch als Teil der eigenen Ermittlung. Wie eine Expertin uns erzählt hat, man lagert als Staatsanwaltschaft auch einen Teil der eigenen Ermittlung quasi aus an diese Anwaltskanzlei in dem Maße, wenn da Kooperation angesagt ist. Und TÜV Süd sagt, wir kooperieren in vollem Umfang, aber es gibt zum Beispiel keinen internen Untersuchungsbericht. Haben sie das auch bestätigt? Gibt's nicht. Man habe alle Informationen mündlich vorgetragen. So, das muss man einfach jetzt mal zur Kenntnis nehmen. Und wenn man natürlich, sage ich mal, kurz vor knapp zu einer Anklage kommt und dann auch noch ein aufwendiges Gerichtsverfahren vor der Brust hat, dann wird's natürlich eng. Ne, dann ist natürlich schwer, das dann in Zeit noch hinzubekommen. Und ja, das wirft natürlich Fragen auf.
12: Was ist dein Eindruck? Spielt der TÜV Süd da auf Zeit?
9: Man kann den Eindruck gewinnen, dass TÜV Süd auf Zeit spielt. Man muss wissen, diese juristischen Verfahren sind ja nicht abgekoppelt voneinander. Sondern wenn jetzt zum Beispiel durch die staatsanwaltschaftliche Ermittlung der Staatsanwaltschaft München Dinge zutage gefördert werden, dann könnte das ja vielleicht auch im Zivilverfahren eine Rolle spielen, im weitesten Sinne dann. Und ich habe den Eindruck, der TÜV Süd versucht natürlich möglichst zu kooperieren, da wo es notwendig ist, und da wo es nicht notwendig ist, versucht man nicht zu kooperieren. Es geht um sehr viel Geld und man versucht offensichtlich die Informationen, die man hat, so lange zurückzuhalten, wie es möglich ist. Das ist so der Eindruck. TÜV Süd trennt es ja ab, dass es so ist.
14: Wir haben volles Vertrauen in die Arbeit der Behörde und wir kooperieren umfassend.
9: Man muss wissen, diese ganze Geschichte, für TÜV Süd geht es ja um sehr viel Geld, das haben wir ja schon mehrfach jetzt thematisiert. Und seit Beginn an sind da auch Profis eingeschaltet worden vom TÜV Süd. Jetzt zum Beispiel gibt es eine PR-Agentur, die immer mit dabei war, auch in der Kommunikation mit uns. Die war auch beim Interview dabei und also die versuchen, dieses Thema für den TÜV so zu bearbeiten, dass es für den TÜV Süd gut ausgeht.
12: In Deutschland ist ja noch nicht klar, ob bei den strafrechtlichen Ermittlungen, ob es da zu einer Anklage kommt, wann es zu einer Anklage kommt und auch, ob, wenn dann ein Urteil gesprochen wird, ob das kommt, bevor die Verjährung einsetzt. Darüber haben wir ja vorhin gesprochen. Das Zivilverfahren gegen den TÜV Süd läuft ja aber weiter am Landgericht München. Was ist deine Einschätzung, wohin das führt?
9: Der Prozess läuft ja und es bleibt spannend, wie jetzt diese Frage Sicherheitsfaktor abschließend bewertet wird. Das Gericht muss sich der Frage ja auch widmen. Und es bleibt am Ende spannend, ob TÜV Süd am Schluss zahlen muss oder nicht. Ich denke, es wird noch ein langes Gerichtsverfahren werden und dann möglicherweise zweite Instanz und so weiter. Aber es sind natürlich wichtige Punkte hier zu klären und sind viele Menschen gestorben und irgendjemand muss auch dann die Verantwortung dafür tragen.
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1: Um 22 Uhr mit Thomas Haag. Guten Abend. Der Bahnverkehr zwischen Hamburg und Berlin ist wegen eines Stellwerksausfalls bei Lüneburg stark beeinträchtigt. Laut Deutscher Bahn muss bis morgen mit Verspätungen und Zugausfällen gerechnet werden. Axel Hofmann, RBB 24.
2: Die ICE-Züge zwischen beiden Städten verkehren vorerst nur noch im 2-Stunden-Takt. Fahrgästen wird deshalb dringend dazu geraten, sich vor Reiseantritt noch einmal über ihre jeweilige Verbindung zu informieren. Außerdem wird empfohlen, als Alternative den Umweg über Hannover zu nutzen. Zur genauen Ursache der Stellwerkstörung ist bislang nichts bekannt.
1: Dem Ebola-Patienten in der Berliner Charité geht es nach Angaben der behandelnden Ärzte besser. Der US-Amerikaner hatte sich in der Demokratischen Republik Kongo mit dem Virus infiziert und war vor einer Woche nach Berlin gebracht worden. Er liegt auf der Isolierstation. Hauptstadtkorrespondent Dietrich Karl Meurer.
3: Die Viruslast sei stark gesunken, Laborwerte hätten sich verbessert. Auch die Ehefrau des Mannes und 4 Kinder wurden aufgenommen, da sie Kontakt hatten. Sie zeigen bisher keine Symptome und erhalten vorsorglich eine Antikörpertherapie. Bundesgesundheitsministerin Nina Warken lobte das Vorgehen der Charité und sprach von gut funktionierenden Abläufen.
1: Brandenburgs Ministerpräsident Woidke stellt Bedingungen für eine mögliche Expo 2035 in der Hauptstadtregion. Voraussetzung sei ein gemeinsames Konzept von Berlin und Brandenburg für eine solche Weltausstellung, sagte der SPD-Politiker. Ingo Jansen, RBB 24.
4: Er sei es leid, eine Diskussion zu führen über ein Berliner Konzept, an dem sich Brandenburg beteiligen solle, so Woidke. Diese, so wörtlich, abgestandene Geschichte aus Berlin werde man nicht verfolgen. Eine Initiative aus Politik, Wirtschaft und Zivilgesellschaft wirbt für eine dezentrale Weltausstellung in Berlin und Brandenburg. Nach Angaben der Potsdamer Staatskanzlei laufen dazu Gespräche zwischen beiden Ländern.
1: Das Bundeskabinett hat beschlossen, dass Musikclubs im Baurecht nicht mehr als Vergnügungsstätten gelten sollen, sondern als Kulturorte. Dadurch wird es möglich, die Clubs unter Auflagen auch in Wohngebieten zu betreiben. Kulturstaatsminister Weimer sprach von einem wichtigen Schritt, um die Live-Musikszene in Deutschland zu schützen und auszubauen. Alba Berlin steht im Halbfinale der deutschen Basketballmeisterschaft. Die Berliner haben das entscheidende 5. Playoff-Spiel gegen Vechta mit 98-89 gewonnen. Damit entschieden sie die Serie mit 3-2 für sich. Im Halbfinale trifft Alba auf Bamberg. Das erste Spiel findet am Samstag in Berlin statt. Soweit die Nachrichten. 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Das Wetter, nachts ist es leicht bewölkt, aber trocken bei 9 bis 4 Grad. Morgen haben wir einen Wechsel von Sonne und Wolken und das bei maximal 21 bis 24 Grad.
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6: Und da ist noch einiges los auf den Straßen. Die A4 Aachen Richtung Köln ist in Höhe Kreuz Köln-West wegen Bergungsarbeiten gesperrt. Die A4 Dresden Richtung Frankfurt ist zwischen Kreuz Chemnitz und Limbach-Oberfrohna wegen Bauarbeiten bis 4.30 Uhr gesperrt. In der Gegenrichtung kommt es ebenfalls mehrfach zu kurzfristigen Sperrungen. A4 Köln Richtung Aachen zwischen Köln-Klettenberg und Kreuz Köln-West 3 Kilometer Stau. Die A8 Luxemburg Richtung Saarlouis ist zwischen Merzig und Redingen nach einem Unfall gesperrt. Die A9 Halle Leipzig Richtung Berlin ist zwischen Wiedemar und Halle nach einem LKW-Unfall gesperrt. Die A17 Prag Dresden ist zwischen Dresden-Prohlis und Dresden-Südvorstadt wegen Bauarbeiten in beiden Richtungen bis Mitternacht gesperrt. Die A27 Bremerhaven-Bremen ist zwischen Bremen-Horn-Lehe und Farm wegen Bauarbeiten bis 5 Uhr gesperrt. A38 Göttingen Richtung Halle. Der Heidkopftunnel ist wegen Wartungsarbeiten bis 4 Uhr gesperrt. Die A39 Salzgitter Richtung Braunschweig ist zwischen Wartenstedt und Lebenstedt Nord wegen einer Nachtbaustelle bis 5 Uhr gesperrt. Die Umleitung führt über die U81. Die A71 Suhl Richtung Erfurt ist zwischen Oberhof und Gräfenroda wegen Tunnelwartungsarbeiten bis 6 Uhr gesperrt. Und A98 Schaffhausen, Weil am Rhein, der Tunnel Herrschaftsburg, ist bis 5 Uhr gesperrt. In eine gute und vor allem sichere Fahrt.
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6: Aus dem Studio von NDR Info in Hamburg, mein Name ist Reza Waffa. Guten Abend. Die deutsche Wirtschaft schwächelt nach wie vor und kommt nicht so richtig in Tritt. Umso wichtiger sind jetzt dicke Aufträge aus dem Ausland, vor allem aus China. China ist Deutschlands wichtigster Handelspartner. Gleichzeitig setzt China Deutschland aber auch immer mehr unter Druck und verdrängt viele deutsche Unternehmen vom Markt. Wirtschaftsministerin Katharina Reiche versucht auf ihrer China-Reise deswegen zum einen für mehr Geschäfte, aber auch für einen fairen Umgang zu werben. Auf der Tagesordnung ihrer Reise stehen Firmenbesuche und vor allem Verhandlungen auf höchster politischer Ebene.
7: Es ist der wohl wichtigste Termin für Wirtschaftsministerin Reiche an ihrem ersten Tag in China. Ihr Amtskollege, Chinas Handelsminister Wang, begrüßt sie vor seinem Ministerium. Zu besprechen gibt es vieles, denn China wird immer mehr zum Rivalen. Doch Reiche setzt auf ein Mit statt ein Gegeneinander.
8: Deutschland und China verbindet eine der bedeutendsten Wirtschaftsbeziehungen der Welt. Wir haben ein Handelsvolumen von 250 Milliarden Euro. Unsere Unternehmen tragen mit über 1 Million Arbeitsplätze, auch mit Forschung und Innovation, zum Wachstum von China bei. Und das wird hier sehr gewertschätzt.
7: Klar ist, die deutsche Wirtschaft braucht China, wird aber zunehmend von chinesischen Firmen unter Druck gesetzt, teilweise sogar vom Markt verdrängt. Auch weil Chinas Führung eigene Firmen finanziell fleißig unterstützt. Deutsche Unternehmen klagen über schweren Marktzugang in China, darüber, dass Rohstoffe wie seltene Erden nur eingeschränkt geliefert werden. Reiche versucht den Spagat, all das ansprechen, ohne die Gegenseite zu verprellen.
8: Unsere Unternehmen scheuen keinen Wettbewerb. Aber Wettbewerb muss so gestaltet und organisiert sein, dass er zu beiderseitigem Nutzen ist. Und darüber habe ich heute mit Minister Wang gesprochen.
7: Begleitet wird Reiche von 35 deutschen Wirtschaftsbossen. Sie alle hoffen auf mehr Kooperation und höhere Umsätze in China. Mit dabei sind große Akteure wie Airbus, Allianz, BASF, SAP oder Siemens, aber auch einige Mittelständler. Wie Markus Blocher, Geschäftsführer des Maschinenbauunternehmens Krönert aus Hamburg. Seine Firma ist auf Beschichtungs- und Kaschieranlagen spezialisiert. Noch ist die eigene Technologie der chinesischen Konkurrenz überlegen, allerdings.
9: Dieser Abstand zu den Standardmaschinenbauern, die es jetzt mittlerweile in China gibt, das wird immer geringer. Und es ist nur eine Frage der Zeit, bis auch in unserer Branche die chinesischen Maschinenbauer nach Europa kommen. Also Teil der Überlegungen, die wir anstellen, ist eine Defensivstrategie, wenn man das so sagt. Wie schützen wir unseren Kernmarkt in Europa?
7: Längst geht es nicht mehr nur um den Wettbewerb in China, sondern auch in Europa. Denn die Volksrepublik hat eine Exportoffensive gestartet, flutet den Markt mit eigenen Produkten, die nicht nur gut, sondern vor allem auch günstig sind. Das betrifft eben deutsche Maschinenbauer, auch Autohersteller, Teile der Chemiebranche. Gegensteuern, das gehe nicht auf deutscher, sondern vor allem auf europäischer Ebene, sagt der Präsident der Europäischen Handelskammer in China, Jens Eskelund.
10: I think it's very important that we demonstrate that we are able to speak with one voice in Europe.
7: Es ist sehr wichtig, dass wir zeigen, dass wir in Europa mit einer Stimme sprechen können. Denn wenn man Europa als Markt betrachtet, ist es vielleicht der wichtigste für China. Er hat eine völlig andere Größenordnung als nur der deutsche Markt. Außerdem sollte sich Deutschland bewusst machen, dass viele der Herausforderungen, die man in Bezug auf China derzeit hat, andere europäische Länder teilen. Es sollte also ein Interesse geben, diese Probleme gemeinsam anzugehen.
10: There should be a shared interest in addressing this with China together.
7: Einige Länder in Brüssel fordern eine härtere Gangart im Handel mit China. Frankreich, Italien und Spanien haben dazu ein Papier mit verschiedenen Ansätzen präsentiert. Am Freitag soll in der EU-Kommission über weitere Maßnahmen diskutiert werden. Deutschland hält sich bei all dem zurück. Auch Wirtschaftsministerin Reiche will keine Eskalation.
8: Wir werben in Brüssel also für einen balancierten Ansatz, wirksame Schutzinstrumente und gleichzeitig Offenheit für den Export.
7: Kooperation statt Konfrontation, das scheint das Motto der Bundeswirtschaftsministerin im Dialog mit China zu sein. Eine gemeinsame europäische Linie ist nicht zu erkennen.
6: Wirtschaftsministerin Katharina Reiche auf China-Reise begleitet von unserem Korrespondenten Maximilian Seib. Die Europäer beklagen also schon seit längerem einen aus ihrer Sicht unfairen Wettbewerb mit China. Bisher hat die EU vor allem mit Zöllen auf die Billigkonkurrenz aus China reagiert. Ist das wirklich ein Druckmittel, was man in die Gespräche auch bringen kann? Genau das hat der Kollege Lukas Kreling vom Westdeutschen Rundfunk einen Experten für internationale Volkswirtschaft gefragt, Professor Lionel Hinz von der Universität Bielefeld.
11: Ich will das gar nicht als Druckmittel sehen, sondern was hier passiert ist, und das ist auch das explizite Ziel dieser Zölle, ist, dass der Marktpreis wiederhergestellt wird. Also hiermit soll genau der unfaire Eingriff in den Wettbewerb, in den Markt ausgeglichen werden. Und insofern ist das kein Druckmittel, auch nichts, worüber man eigentlich groß verhandeln könnte, wenn man es denn ernst meint als solches, sondern das gleicht einfach genau das aus, was an unfairer Wettbewerbsvorteilen es da in China gab, in dem Fall für Elektroautos.
12: Aber haben Sie den Eindruck, die Chinesen akzeptieren das einfach, dass die Europäer das machen?
11: Naja, das wurde ja viel darüber verhandelt. Inzwischen gibt es ja diese Mindestpreisideen, dass für Elektroautos gewisse Mindestpreise in Europa verlangt werden müssen von chinesischer Seite. Aber das halte ich ehrlich gesagt für die schlechtmöglichste Lösung. De facto ist das so, als ob man den Chinesen Geld überweisen würde. Aber die Frage ist eben, wollen wir einen fairen Wettbewerb haben mit den Chinesen? Ja. Mhm. Dann müssen wir uns aber auch darauf einlassen, dass die Chinesen bei einigen Dingen wirklich sehr, sehr gut sind. Und wenn Sie mal rumfragen in der Industrie, dann sind die teilweise wirklich beeindruckt davon oder größtenteils auch beeindruckt von dem, was die Chinesen inzwischen können, was sie leisten. Und das ist genau der Wettbewerb, den wir auch begrüßen sollten. Das, was nicht okay ist, ist dieses unfaire Eingreifen.
12: Die Delegation von Ministerin Reiche in Peking hat ja gleich mehrere Ziele. Eins haben wir gerade angesprochen, Wettbewerb, wo es geht, auf Augenhöhe sichern, dann Rohstoffimporte aus China nach Deutschland, nach Europa sichern und auch deutschen Unternehmen das China-Geschäft sichern irgendwie. Das ist alles eine Menge. Wo würden Sie die Prioritäten setzen bei diesen Gesprächen?
11: Grundsätzlich sollte es einfach darum gehen, dass es faire Wettbewerbsbedingungen gibt, sowohl bei Handelsfragen als auch bei Investitionsfragen. Also dass es nicht sein

0: Wo ist denn am meisten mit einem Entgegenkommen Chinas zu rechnen? Und wo könnte da so eine Delegation wie die von Frau Reicher ansetzen?
1: Also wer fliegt dort jetzt mit nach China? Es sind die Unternehmenschefs oder Entscheider, die dort auch Interessen haben, die also dort investiert sind oder die viel dort handeln. Also ich glaube, dass da die Interessen von deutscher, von europäischer Seite schon vermutlich auch ganz gut vertreten sind. Bei all dem sollte man, also es geht in den letzten Tagen und Wochen ja auch recht viel durch die Presse, dass der Handel mit China sich so verändert hat, dass wir in einigen Bereichen auf einmal deutlich mehr importieren, als wir exportieren nach China, also im Maschinenbau beispielsweise. Ich glaube, das ist ein bisschen so ein Bild, was da gezeichnet wird, was vielleicht etwas zu einfach ist, denn ein Unternehmen aus Deutschland kann sich ja überlegen, dass es in China auch produziert für den chinesischen Markt. Und das tun ja auch viele Firmen. Also China ist weiterhin eben ein großer Wachstumsmarkt und den kann man bedienen, nicht nur indem man das in Deutschland produziert, sondern vielleicht auch direkt dort. Und das ist auch nicht nur nachteilig. Also diese wirtschaftliche Integration kann ja funktionieren und funktioniert über Handel, aber eben auch über Investitionen. Also es ist alles eine Abwägung und manchmal nicht ganz einfach zu beantworten.
0: Weil Sie gerade schon die Delegation angesprochen haben, mit dabei ist ja auch Miguel Lopez, der Vorstandsvorsitzende von ThyssenKrupp. Und er hat in einem Interview gefordert, dass wir auch Deutschland wiederum als Produktionsstandort für chinesische Unternehmen wieder attraktiver machen sollten. Ist das für Sie ein realistisches Szenario?
1: Ja, er ist ja damit sicherlich nicht der Erste und Einzige, der das fordert. Also auch hier ist eine Abwägung zwischen einem Willkommen heißen von Investitionen in Deutschland, in Europa. Das spricht erstmal nichts dagegen, sei denn es sind eben wirklich kritische Punkte, an denen es für uns nicht vereinbar ist, dass da beispielsweise Know-how in großem Maße abfließt, wenn wir nicht gleichzeitig auch dort lernen können von den Chinesen, was sie jetzt nun vielleicht besser machen als wir. Also eine chinesische Produktion in Europa würde ja auch dazu führen, dass hier Arbeitsplätze geschaffen würden oder erhalten bleiben und gleichzeitig aber vielleicht auch einige der Dinge, die die Chinesen inzwischen ziemlich gut machen und also auch im fairen Wettbewerb besser machen, als wir das vielleicht von denen auch lernen können.
2: Sagt Julian Hinz, Professor für internationale Volkswirtschaft an der Uni Bielefeld.

0: Die Zeit, es ist 22 Uhr und 15.
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2: Es war ein schwieriger Weg ins Halbfinale der deutschen Basketballmeisterschaft für Alba Berlin, aber die Mannschaft ist ihn gegangen. Das letzte Stück heute im fünften und entscheidenden Spiel zu Hause gegen Vechta. Nikolaus Hillmann.
3: Die Basketballer von Alba Berlin haben es geschafft und stehen im Halbfinale um die deutsche Meisterschaft. Im fünften Spiel besiegen sie in heimischer Halle vor knapp 9000 Zuschauern Rasta Vechta mit 98-89. Es war eine sehr intensive und vor allen Dingen in der Defensive hart geführte Partie von beiden Mannschaften. Im ersten Viertel Alba Berlin da deutlich besser, führte schon mit 6 Punkten nach dem ersten Spielabschnitt zur Pause, gar schon mit 10 Punkten vorne. Im dritten Viertel bauten die Berliner ihren Vorsprung auf bis zu 16 Punkte aus. Rasta Vechta wirkte müde nach dieser langen Serie, kam aber wieder ins Spiel, konnte im letzten Viertel wieder verkürzen auf bis zu -4. Aber dann verließen die Gäste aus Vechta doch letztlich die Kräfte. Alba Berlin zog wieder davon. Bester Werfer im Spiel Jack Kail von Alba Berlin mit 20 Punkten. Die Vechta traf Alonso Wörtsch am besten. Er kam auf 19 Zähler. Alba Berlin steht im Halbfinale um die deutsche Basketballmeisterschaft.
2: Soweit Nikolaus Hillmann. Und das erste Spiel dann am Sonnabend in Berlin gegen Brose Bamberg. Kommen wir zum Tennis. Da müsste jetzt auch so langsam Feierabend sein für Alexander Zverev beim Zweitrundenspiel in Paris bei den French Open, Guido Ringel.
4: Ja, das wird nicht mehr lange dauern und dann steht Alexander Zverev in der dritten Runde. Das ist ein überragender Auftritt des Hamburgers gegen Tomas Machac aus Tschechien. Es steht 2-0 in den Sätzen für Zverev. 5

0: 2 im dritten und jetzt hat er ersten Aufschlag und er schlägt hier einen super Aufschlag nach dem anderen. Ein Ass folgt dem nächsten. Maharadj steht nur in der Defensive, bekommt kaum einmal die Gelegenheit, überhaupt ein Gegenspiel aufzuziehen. Und wenn, dann unterlaufen ihm auch noch relativ leichte Fehler. Also das ist eine ganz einseitige Geschichte hier vor 15.000 im vollen Stadion im Stade Roland-Garros. Alexander Zverev wächst gerade sozusagen über sich hinaus. Das ist eine so starke Form, die ich selten bei ihm gesehen habe. Und wenn er die beibehalten kann, auch in den nächsten Runden, dann ist er ein echter Kandidat fürs Finale. Da würde er dann aller Voraussicht nach auf Jannik Sinner treffen, die Nummer 1 der Welt. Aber mit dieser Performance heute Abend hat er selbst gegen den Italiener eine Chance, glaube ich.
1: Guido Ringel live aus Paris vom Spiel des Alexander Zverev bei den French Open. Und soweit der Sport mit Thomas Kroh.
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3: Hier ist der Tag in Berlin und Brandenburg. Ich bin Konrad Spremberg. Ein Besuch auf gute Nachbarschaft. Brandenburgs Ministerpräsident Wojtke hat Poznan in Polen besucht. Es gibt in der Grenzregion dort ein Netzwerk namens Oder-Partnerschaft. Dazu gehören 4 ostdeutsche Bundesländer und deren Pendants, die Woiwodschaften auf der polnischen Oder-Seite. Brandenburgs Ministerpräsident Dietmar Wojtke war heute zum 20. Jubiläum der Partnerschaft dort und Landespolitikreporter Martin Adam hat zugeguckt, wie Wojtke ein Geschenk überreicht bekommen hat.
4: Ein Buddelschiff, ein kleines Segelschiff in der Glasflasche, bekommt Dietmar Wojtke zur Begrüßung in die Hand gedrückt. Das stehe ja für die große Weite, für Hoffnung, stecke aber noch in der Flasche fest, sagt Marek Woźniak, der Marschall der Wojewodschaft Wielkopolskie. Wojtke nimmt das Symbol gern auf.
5: Ganz, ganz herzlichen Dank auch für das stolze Schiff, das noch in der Flasche gefangen ist, aber man weiß ja nie.
4: Ginge es nach Brandenburgs Ministerpräsident, das macht er in Posen immer wieder klar, dann dürfte es gern mehr Rückenwind geben für die deutsch-polnische Nachbarschaft. Zum 20. Jahrestag der Oder-Partnerschaft schickt er gemeinsam mit den anderen grenznahen Bundesländern und Woiwodschaften einen Appell nach Berlin. Die Ostbahn, die Verbindung zwischen Berlin und Kostschen, müsse endlich ausgebaut werden. Es grenze doch ans Absurde, sagt Wojtke, dass für teures Geld eine hochmoderne Brücke über die Oder gebaut wurde, die Strecke auf deutscher Seite aber nur eingleisig und nicht elektrifiziert sei.
6: Das hakt nach wie vor an den Schwierigkeiten, die man mit der Bundesregierung immer hat, wenn man östlich von Berlin Verkehrsprojekte mit der Bundesregierung diskutiert, hat man manchmal das Gefühl, das ist für die ganz, ganz, ganz weit weg.
4: Dieselbe Debatte gäbe es um den Ausbau der A12. Über die Grenze. Auch da habe man in der Bundesregierung noch nicht verstanden, wie wichtig Polen sei. Für Brandenburg immerhin der bedeutendste Handelspartner, deutschlandweit auf Platz 5, auf dem Weg, Frankreich zu überholen. Aber selbst der Polenbeauftragte der Bundesregierung, Knut Abraham, stimmt hier zu. Spätestens wenn die Bahn 2029 die Strecke über Frankfurt-Oder wegen Bauarbeiten vollsperre, werde man spüren, dass es keine Alternative gebe.
7: Wenn wir mit dem Blick eines Regionalexpresses auf die Ostbahn schauen, dann wird das in Jahrhunderten nichts werden. Sondern wir müssen eben die europäische Dimension der Strecke sehen und dann steigen auch die Realisierungschancen.
4: Die europäische Dimension ist auch eine strategische. Marek Woźniak, der Gastgeber, erinnert daran, dass grenzüberschreitende Bahnen und Straßen auch militärisch wichtig sind. Wenn wir uns das dunkelste Szenario vorstellen, eine militärische Bedrohung also, dann wird diese Region de facto ein logistisches Drehkreuz, das Militäreinheiten versorgen und Menschen bewegen muss im Falle einer Evakuierung. Ein Szenario, das sich niemand wünsche, sagt Woźniak, das aber auch niemand ausschließen könne. Aber auch in Friedenszeiten bräuchten Wirtschaft und Menschen freie Wege. Deshalb, so die Forderung der Oder-Partnerschaft, müssten auch die Grenzkontrollen zwischen Deutschland und Polen so schnell wie möglich wieder eingestellt werden.
3: Das war Martin Adam aus unserer Landespolitikredaktion. Erschossen von ihrem eigenen Bruder. Der Mord an Hatun Sürücü ist jetzt 21 Jahre her. Das Urteil für den Täter damals etwas mehr als 9 Jahre Gefängnis. Um an Hatun Sürücü zu erinnern, gibt es seit heute ein bezirkliches Ehrengrab auf dem Gatower Naturfriedhof in Spandau. RBB24-Reporter Stefan Oswald war heute dort.
8: Die Anwältin und Frauenrechtlerin Seydan Atesh sprach das Totengebet. Vertreter von Bezirksamt Spandau und Abgeordnetenhaus legten Kränze nieder. Der Gedenkstein für Hatun Südücü steht stellvertretend für alle Frauen, die Opfer von Gewalt werden. Seydan Ateş.
9: Es ist sehr wichtig, was heute hier passiert, weil es eine Botschaft ist. Die Stadt Berlin bekennt sich zum freien, selbstbestimmten Leben von Frauen, bekennt sich gegen die Gewalt, bekennt sich dafür, dass Berlin immer da sein wird, wenn Frauen Hilfe brauchen.
8: Laut Kriminalstatistik wird in Deutschland fast jeden Tag eine Frau getötet. Auch in Berlin zu sogenannten Ehrenmorden gibt es keine verlässlichen Zahlen. Aber Seydan Ateş erzählte, auf Schulhöfen würden junge Mädchen damit bedroht, so zu enden wie Hatun Südücü. Sie war von ihrem Bruder an einer Bushaltestelle erschossen worden. Kai Wegner, Berlins regierender Bürgermeister von der CDU, erinnerte in seiner Rede daran, dass Berlin eine Stadt der Freiheit sei, in der jeder nach seiner Fasson glücklich werden dürfe, gerade auch Frauen. Es gäbe aber diesbezüglich noch viel zu tun. Ehrenmorde hätten nichts mit Ehre zu tun.
10: Wir müssen den Sicherheitsorganen die rechtlichen Möglichkeiten geben. Wir brauchen mehr Frauenschutzräume. Wir schaffen die Fußfessel für Gewalttäter gegen Frauen. Ich glaube, wir brauchen vor allen Dingen eine gesellschaftliche Debatte, die deutlich macht, dass Frauen ein selbstbestimmtes Leben führen können und dass Gewalt gegen Frauen gesellschaftlich geächtet werden.
8: Nach 20 Jahren hätte das Grab von Hatun Südücü eigentlich eingeebnet werden sollen, so ist es üblich. Es gab aber Spendenaufrufe und eine breite Diskussion. Im Herbst letzten Jahres entschied der Bezirk Spandau dann, es gibt ein bezirkliches Ehrengrab für Hatun Südücü. Thorsten Schatz, Baustadtrat von der CDU.
11: Damit ist der Gedenkort für die nächsten 20 Jahre gesichert und der Bezirk Spandau trägt die rund 10.000 Euro für die Herstellung und Pflege dieses Ehrengrabes.
8: Mit dabei heute bei der Einweihung des Ehrengrabes Can Südücü, der 26-jährige Sohn der Getöteten. Er ist bei Pflegeeltern aufgewachsen. Seine Unterstützer haben damals dafür gesorgt, dass die Familie des Mörders nicht das Sorgerecht bekommt. Er sagte nur:
12: Ich bedanke mich bei jeder Person, die eine wichtige Rolle spielt und die dafür gesorgt haben, dass das Grab für immer bleibt.
3: So der Sohn der ermordeten Hatun Südücü. Heute war Einweihung des Ehrengrabes für seine Mutter. Stefan Oswald hat berichtet. Wie geht es der Wirtschaft in Ostbrandenburg? Die Industrie- und Handelskammer der Region hat heute ihre Konjunkturumfrage veröffentlicht. RBB-Reporterin Elisa Göppert hat die Details.
13: Die aktuelle Geschäftslage habe sich leicht verschlechtert. Die Unternehmen lebten von ihrer Substanz, sagt Monique Zweig, Geschäftsführerin der IHK Ostbrandenburg. Aber die Erwartungen an die Zukunft seien im Keller.
14: Die sind so pessimistisch wie noch nie.
13: Ein gutes Beispiel für diesen scheinbaren Widerspruch ist das Unternehmen B&O Bauwerke GmbH, das auf bezahlbares Wohnen spezialisiert ist. In Frankfurt fertigt es industriell Holzteile an, mit denen dann bundesweit Gebäude errichtet oder saniert werden. Gerade laufe es gut, sagt Geschäftsführer Uwe Dorn. Aber stark steigende und vor allem unsichere Rohstoffpreise hindern ihn bei der Suche nach zukünftigen Aufträgen. Die Vorlieferanten können keine Preisgarantie geben.
15: Das heißt, ich stehe entweder in einem wirtschaftlichen Risiko, dass ich meine Kosten nicht im Griff habe, oder ich gehe genauso mit meinen Kunden um. Das heißt, ich würde versuchen, mit meinen Endkunden dann Preisgleitklauseln oder Ähnliches zu vereinbaren, was aber dazu führt, dass unsere Endkunden einfach nicht mehr abnehmen. Ja, und damit kommt das ganze System im Stocken und der Vorlauf an Aufträgen und Projekten ist nicht gegeben wie gewöhnlich.
13: Die Energie- und Rohstoffkrise mache allen Branchen zu schaffen, sagt Monique Zweig.
14: Die Unternehmen brauchen Stabilität, sie brauchen Planungssicherheit. Das ist zurzeit nicht gegeben. Die Politik versucht vieles umzusetzen, aber richtige Maßnahmen kommen nicht an. Und wir haben natürlich Unsicherheiten, die der Iran-Krieg, die nicht von der Politik kommen, die einfach da sind. Und das alles führt zu einer Erwartungshaltung, die nicht positiv ist.
13: Zwar könne die nationale Politik bei den großen Krisen in der Welt wenig helfen, aber die IHK-Geschäftsführerin pocht auf bessere wirtschaftspolitische Rahmenbedingungen.
14: Also gerade in Sachen der Investitionen ist es ganz wichtig, dass ich planbare Genehmigungsverfahren habe. Also für die ostbrandenburgische Wirtschaft wäre es sehr wichtig, dass wir eine gewisse Sicherheit da haben. Nur dann können Unternehmen investieren, ausbilden bzw. Arbeitsplätze sichern.
3: RBB24-Reporterin Elisa Göppert war das aus Frankfurt an der Oder. Bis zu 9 Monate Sperrung, aber erst ab 2029. Immerhin können sich Pendlerinnen und Pendler zwischen Frankfurt-Oder und Berlin jetzt in Ruhe darauf einstellen. Aber schön wird das trotzdem nicht, wenn die Strecke der RE1 saniert und darum voraussichtlich gesperrt wird. RBB24-Reporter Robert Schwass.
16: Pendler, die regelmäßig den RE1 nutzen, brauchen ein dickes Fell. Knapp 60.000 Fahrgäste sind täglich auf der Strecke unterwegs. So auch David Furmanek. Er fährt von Erkner zur Arbeit nach Frankfurt. Furmanek ist Geschäftsführer einer Tochtergesellschaft des Viadriner Sprachenzentrums. Eine Vollsperrung der Strecke über ein Dreivierteljahr, sagt er, hätte gravierende Auswirkungen auf den Lehrbetrieb der Europa-Uni.
17: 9 Monate ist eine irre lange Zeit. Ne? Wir haben Prüfungstermine, wir haben bestimmte Vorlesungstermine, die man nicht verschieben kann. Für einen regelmäßigen Lehrbetrieb hat das schon natürlich ordentliche Konsequenzen.
16: Dass gebaut werden muss, sei richtig, sagt Furmanek. So wie aktuell am neuen Tesla-Bahnhof in Fangschleuse und in Berlin-Köpenick. 2029 will die Deutsche Bahn die Strecke generalsanieren. Für Menschen aus Ostbrandenburg wäre die Sperrung eine enorme Belastung, sagt Sascha Gehm, stellvertretender Landrat in Oder-Spree.
18: Bis 2029 kommt ja auch noch hinzu, dass auf der Autobahn A12 die Decke erneuert wird und auch es da regelmäßig wahrscheinlich zu Staus und Ähnlichem kommen wird.
16: Betroffen wäre auch die Tesla-Fabrik. Knapp die Hälfte der 11.000 Mitarbeiter kommt mit den Öffis zum Werk, sagt Konzernsprecherin Theresa Egler.
19: Das ist natürlich ein immenses Verkehrsaufkommen, das man irgendwie alternativ lösen müsste, was natürlich hier auch in der Region spürbar wäre.
16: Bei der Bahn setzt man aktuell deutschlandweit auf Generalsanierungen stark genutzter Strecken. Das habe sich in einigen Fällen bewährt, sagt Bundesverkehrsminister Patrick Schnieder bei einem Treffen mit der IHK in Berlin. Konkret auf den RE1 angesprochen, bleiben seine Aussagen aber vage.
20: Da, wo wir sanieren müssen, müssen wir auch eine Baustelle einrichten. Da ist eben die Frage, geht das unter Rollen im Rad oder funktioniert es besser unter Vollsperrung? Das muss man sich anschauen.
16: Bis klar ist, ob die 9 Monate Vollsperrung 2029 beim RE1 wirklich kommt, müssen Pendler weiterhin starke Nerven haben. Auch für die diesjährigen Sommerferien sind schon wieder Baumaßnahmen zwischen Frankfurt und Berlin angekündigt.
3: Reporter Robert Schwass mit einem Ausblick auf die RE1-Sanierung. Soweit der Tag in Berlin und Brandenburg mit Konrad Spremberg. 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
1: Um 22.30 Uhr mit Klaas Christoffersen. Bahnreisende auf der Strecke Hamburg-Berlin brauchen momentan Geduld. Weil ein Stellwerk bei Lüneburg ausgefallen ist, kommt es laut Bahn zu Verspätungen und Zugausfällen. Aus der Nachrichtenredaktion Marei Beermann.
2: ICE-Züge fahren auf der Strecke demnach aktuell nur alle 2 Stunden. Die technische Störung werde voraussichtlich erst morgen behoben sein, hieß es von der Bahn. Auch der Regionalverkehr ist betroffen. Wie die private Bahngesellschaft Metronom mitteilte, kann auf den Linien RE3, RB31 zwischen Hamburg und Uelzen nur 1 Zug pro Stunde und Richtung fahren. Dadurch staue sich der Verkehr immer weiter auf. Auch hier gibt es Verspätungen und Zugausfälle. Fahrgäste sollten nach Möglichkeit auf den ohnehin fahrenden Ersatzverkehr ausweichen.
1: Mit einer Neufassung des Baugesetzbuches will der Bund den Wohnungsbau ankurbeln. Das Bundeskabinett hat Pläne von Bauministerin Huberts beschlossen, die helfen sollen, Genehmigungsverfahren zu beschleunigen. Die Minister haben auch Regeln zur Cybersicherheit zugestimmt. Sicherheitsbehörden sollen damit besser gegen Attacken im Netz vorgehen können. Auch eine Gesetzesverschärfung zum Menschenhandel wurde verabschiedet. Unter anderem sogenannte Leihmutterschaften und Zwangsverheiratungen sollen künftig strenger bestraft werden. Außerdem hat das Kabinett einen Gesetzentwurf von Kulturstaatsminister Weimar beschlossen. Demnach sollen Streamingdienste wie Netflix, Amazon oder Disney Plus künftig 8% ihres Jahresumsatzes in den Filmstandort Deutschland investieren. Aus Berlin, Nicole Markwald.
3: Auch für Fernsehsender wie RTL, ProSiebenSat.1 und die öffentlich-rechtlichen Sender ARD und ZDF gilt diese Mindestinvestitionsquote. Durch die Einigung bekommen Filmproduktionen erhöhte Fördermittel. Die Bundesregierung hofft, damit der deutschen Filmbranche neuen Schub zu verleihen. Filmstudios wie Bavaria oder Babelsberg hatten in den zurückliegenden Jahren oft das Nachsehen. Andere Länder lockten internationale Produktionen mit Steuervorteilen und besseren Konditionen.
1: Die Bundesnetzagentur will Betreiber von Hausdach-Solaranlagen sowie große Kraftwerke stärker an den Kosten für die Stromnetze beteiligen. Behördenchef Müller sagte, Energieerzeuger nutzten das Netz, trügen aber bisher wenig zu seiner Finanzierung bei. Das zu ändern sei nur fair. Eine Reform ist aber auch nötig, weil die geltenden Regeln 2028 auslaufen. Balkonkraftwerke sollen nicht betroffen sein. Die Netzkosten in Deutschland belaufen sich auf rund 37 Milliarden Euro im Jahr. Sie machen etwa 30% der Stromrechnung eines Haushalts aus. Das Wetter in Deutschland. Nachts meist trocken, nur an den Alpen Schauer und Gewitter, 16 bis 5 Grad. Morgen viel Sonnenschein, an den Alpen einzelne Schauer und Gewitter bei 16 Grad auf den nordfriesischen Inseln bis 31 Grad am Oberrhein. Am Freitag von Nordwesten Schauer oder Gewitter, sonst trocken, 20 bis 33 Grad und am Sonnabend kräftigere Schauer bei 17 bis 33 Grad. Das waren die Nachrichten.
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4: Mit Stau auf der A4 Köln Richtung Aachen zwischen Köln-Klettenberg und Kreuz Köln-West gibt es 3 Kilometer Stau. Die A9 Halle-Leipzig Richtung Berlin ist zwischen Wiedemar und Halle nach einem LKW-Unfall gesperrt. Und die A17 Prag-Dresden ist zwischen Dresden-Prohlis und Südvorstadt wegen Bauarbeiten in beiden Richtungen bis Mitternacht gesperrt. Gute Fahrt.
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4: Mit Resa Waffa. Guten Abend. Sie ist die meistgesuchte Frau Deutschlands gewesen. Mit Raubüberfällen auf Geldtransporter und Supermärkten hat sie ihr Leben im Verborgenen über 30 Jahre hinweg finanziert. Jetzt muss sie hinter Gitter. Die frühere RAF-Terroristin Daniela Klette. 13 Jahre Haft lautet das Urteil. Das Landgericht Verden hat Klette für 6 schwere Raubüberfälle auf Geldtransporter und Supermärkte verurteilt. Bei Klettes Festnahme vor 2 Jahren in Berlin-Kreuzberg fanden Ermittler in ihrer Wohnung unter anderem Waffen und mehr als 200.000 Euro Bargeld. Die 67-Jährige hatte offenbar noch 2 Komplizen, aber die sind noch auf der Flucht. Zum Urteil, Helmut Eickhoff.
5: Gegen 10:45 am Vormittag war es soweit. Der Richter verkündete das Urteil. Daniela Klette wurde schuldig gesprochen, mehrere Raubüberfälle begangen zu haben. Gerichtssprecher Ahmad Mohammed.
6: Das Gericht hat heute mehrmals betont, dass vermutlich die einzelnen Indizien und die einzelnen Beweise für sich genommen nicht ausgereicht hätten, um hier Frau Klette zu verurteilen. Aber in der Gesamtschau aller Indizien zusammen und aller Asservate, die in der Wohnung der Angeklagten und wie mit jetzt Verurteilten gefunden wurden, ist das Gericht fest davon überzeugt, dass Frau Klette an den Raubüberfällen beteiligt war.
5: 13 Jahre muss Daniela Klette in Haft. Damit blieb das Gericht nur knapp unter den von der Staatsanwaltschaft geforderten 15 Jahren. Das Gericht sehe bei Klette eine hohe kriminelle Energie.
6: Weil sämtliche Taten bis ins kleinste Detail geplant wurden und dann auch umgesetzt wurden. Man hat in der Wohnung von Frau Klette umfangreiches Material für die Vorbereitung gefunden. Man hat Karten gefunden, man hat Pläne gefunden.
5: Klette wurde wegen schweren Raubes verurteilt, nicht aber wegen versuchten Mordes, den die Staatsanwaltschaft eigentlich verwirklicht sah. Dabei ging es um einen Überfall auf einen Geldtransporter in Stur bei Bremen. Dabei ist zwar niemand verletzt worden, aber es wurden Schüsse auf den Fahrer abgegeben.
6: Das Gericht hat bereits vorher in einem Beschluss und heute nochmal bekräftigt, dass es ihrer Auffassung nach kein versuchter Mord ist, insbesondere weil freiwillig von der weiteren Tatausführung abgesehen wurde.
5: Das Gericht berücksichtigte bei der Strafzumessung auch die schweren psychischen Schäden der Opfer, so auch beim Fahrer des Geldtransporters von Stur, dessen Anwalt Steffen Hörning.
7: Er hatte Todesangst, hat uns das beschrieben, als er in den Lauf der Waffe geschaut hat und insbesondere den Satz gehört hat, der zweite geht durch, womit ein zweiter Schuss gemeint war. Das heißt also, er hatte für einen kurzen Moment, so hat er es mir auch privat erzählt, mit dem Leben abgeschlossen.
5: Daniela Klette soll ein früheres RAF-Mitglied sein. Der Prozess fand auch deswegen unter erhöhten Sicherheitsvorkehrungen in einer extra umgebauten und angemieteten Reithalle statt. Zahlreiche Unterstützer aus der linken Szene reisten aus ganz Deutschland immer wieder nach Verden. Viele von ihnen waren auch bei der Urteilsverkündung dabei. Direkt nachdem der Richter die Strafe verkündete, kam es zu Tumulten, Freiheit für Daniela-Rufe. Klette selbst als auch ihre Unterstützer werfen dem Gericht vor, dass es gar nicht um die Taten gehe, sondern dass es ein politischer Prozess sei. So auch Unterstützerin Ariane Müller.
8: Eine Festung mit NATO-Stacheldraht, mit einer schwer bewaffneten, sagen wir, eine Polizei, mit halt eben, sagen wir, Maschinenpistolen im Anschlag. Das ist für mich ein politischer Prozess.
5: Um Klettes mögliche Mitgliedschaft in der RAF und damit verbundene terroristische Anschläge könnte es in einem weiteren Prozess gehen. Dazu hat die Bundesanwaltschaft erst kürzlich Anklage erhoben. Ob diese aber zugelassen wird, darüber muss nun noch das Oberlandesgericht Frankfurt entscheiden.
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4: Knallgrün, angeblich gesund und extrem gefragt. An Matcha kommt im Moment kein Trendkaffee vorbei. Das knallgrüne Teepulver aus Japan boomt. Aber im Mutterland des Matcha profitiert längst nicht jeder. Die Ernte ist aufwendig, das Personal knapp und die Japaner selbst, die können sich Matcha kaum noch leisten. Wie aufwendig der Weg vom Teeblatt zum hippen Pulver ist, hat sich ARD-Japan-Korrespondent Thorsten Iffland vor Ort angeguckt.
9: So hört sich der letzte Schritt an auf dem langen Weg zu dem Pulver, das die Welt erobert hat. Granitmühlen zermahlen Tencha-Teeblätter zu Matcha. 50 Gramm grünes Gold pro Stunde. Bis es soweit ist, braucht es vor allem Geduld. Nur einmal im Jahr ist Erntezeit und die Ernte der besten Blätter ist Handarbeit, erklärt der Chef des Teehauses Yamamasa Koyamain, Seigo Koyama.
10: Teezweige haben braune und grüne Stängel. Und diese zarten Blätter sind die neuen Triebe, die in diesem Frühjahr gewachsen sind. Für den Matcha brauchen wir nur die jungen Blätter.
9: Die Ernte, ein Knochenjob. Eintönige Arbeit auf Teeplantagen, oft in gebückter Haltung und schlecht bezahlt. Knapp 7 Euro gibt es für Erntehelferinnen wie Yoshiko Moriko.
11: Die Finger tun weh, der Rücken auch, aber es macht Spaß.
9: Es sind fast immer nur Frauen, oft 60 Jahre und älter, die stoisch die jungen, glänzenden Blätter der Teepflanzen pflücken und in einem Plastikkörbchen sammeln. Ist das einmal voll, wird in einen größeren Sack umgeladen. 8 Stunden geht das so hier in Uji, in der Nähe von Kyoto, dem wohl besten Teeanbaugebiet Japans. Die Frauen tragen Hüte und langärmelige T-Shirts, schützen sich vor der Sonne. Dazu Handschuhe, manche Finger sind mit Tape umwickelt. Die Produktion kommt der weltweiten Nachfrage nicht mehr hinterher, berichtet der Chef.
10: Der Arbeitskräftemangel ist ein großes Problem, da hochwertige Produktion in Japan viel Handarbeit erfordert. Auch der Klimawandel spielt eine Rolle. Steigende Temperaturen, Hitze und Trockenheit im Sommer beeinträchtigen die Pflanzen stark.
9: Der Wellnessboom, die sozialen Medien und nicht zuletzt die grellgrüne Farbe haben in den vergangenen Jahren zum Matcha-Boom beigetragen. Es gibt kaum Süßspeisen oder Getränke mehr, die nicht in irgendeiner Matcha-Variante angeboten werden. Die Folge: Die Preise haben sich in den vergangenen Jahren fast verdreifacht. Darüber kann sich Seigo Koyama nicht nur freuen.
10: Die Menschen in Japan müssen inzwischen deutlich mehr bezahlen, um Matcha zu bekommen. Das ist einerseits erfreulich, aber wir sorgen uns um die japanische Teekultur.
9: Viele Japaner können sich die hochwertigen Produkte nicht mehr leisten. Die Löhne sind schwach, der Yen auch, die Preise für Grundnahrungsmittel sind massiv gestiegen. Das, was hier in der Fabrik des Teehauses aufwendig gedämpft, getrocknet und gekühlt wird, landet also meistens im Ausland. Matcha, einst ein fester Teil des japanischen Alltags, ist zu einem globalen Luxusprodukt geworden. Grünes Gold eben.
4: Der Konjunkturdämpfer für Deutschland ist amtlich. Die Wirtschaftsweisen haben ihre Prognose vorgelegt und das Wirtschaftswachstum nach unten korrigiert. Sie rechnen für das laufende Jahr nur noch mit einem Mini-Wachstum von 0,5%. Wie schwer diese Flaute auf den Unternehmen im Osten Brandenburgs lastet, zeigt eine aktuelle Stimmungsumfrage der regionalen Industrie- und Handelskammer. Elisa Göppert vom RBB berichtet über die genauen Zahlen.
11: In der Ostbrandenburger Konjunkturumfrage klafft eine Lücke. Die aktuelle Geschäftslage habe sich leicht verschlechtert. Die Unternehmen lebten von ihrer Substanz, sagt Monique Zweig, Geschäftsführerin der IHK Ostbrandenburg. Aber die Erwartungen an die Zukunft seien im Keller.
12: Die sind so pessimistisch wie noch nie.
11: Ein gutes Beispiel für diesen scheinbaren Widerspruch ist das Unternehmen B&O Bauwerke GmbH, das auf bezahlbares Wohnen spezialisiert ist. In Frankfurt fertigt es industriell Holzteile an, mit denen dann bundesweit Gebäude errichtet oder saniert werden. Gerade laufe es gut, sagt Geschäftsführer Uwe Dorn. Aber stark steigende und vor allem unsichere Rohstoffpreise hindern ihn bei der Suche nach zukünftigen Aufträgen. Die Vorlieferanten können keine Preisgarantie geben.
13: Das heißt, ich stehe entweder in einem wirtschaftlichen Risiko, dass ich meine Kosten nicht im Griff habe, oder ich gehe genauso mit meinen Kunden um. Das heißt, ich würde versuchen, mit meinen Endkunden dann Preisgleitklauseln oder Ähnliches zu vereinbaren, was aber dazu führt, dass unsere Endkunden einfach nicht mehr abnehmen. Ja, und damit kommt das ganze System im Stocken und der Vorlauf an Aufträgen und Projekten ist nicht gegeben wie gewöhnlich.
11: Die Energie- und Rohstoffkrise mache allen Branchen zu schaffen, sagt Monique Zweig.
12: Die Unternehmen brauchen Stabilität, sie brauchen Planungssicherheit. Das ist zurzeit nicht gegeben. Die Politik versucht vieles umzusetzen, aber richtige Maßnahmen kommen nicht an. Und wir haben natürlich Unsicherheiten, die der Iran-Krieg, die nicht von der Politik kommen, die einfach da sind. Und das alles führt zu einer Erwartungshaltung, die nicht positiv ist.
11: Zwar könne die nationale Politik bei den großen Krisen in der Welt wenig helfen, aber die IHK-Geschäftsführerin pocht auf bessere wirtschaftspolitische Rahmenbedingungen.
12: Also gerade in Sachen der Investitionen ist es ganz wichtig, dass ich planbare Genehmigungsverfahren habe. Also für die ostbrandenburgische Wirtschaft wäre es sehr wichtig, dass wir eine gewisse Sicherheit da haben. Nur dann können Unternehmen investieren, ausbilden bzw. Arbeitsplätze sichern.
4: Über die Stimmung bei Brandenburgs Unternehmen war das Elisa Göppert.

0: Die Zeit, es ist 22.45 Uhr.
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2: Hier ist Konrad Spremberg. America first, das ist Donald Trump. Das gilt als Symbol für egoistische Weltpolitik. Deutsche Politiker und Politikerinnen betonen gern die wertebasierte Außenpolitik der Bundesrepublik. Aber handelt Deutschland nicht zum Teil auch nach dem Motto Deutschland zuerst? Konkret mit Blick auf die humanitäre Hilfe? Unser Reporter Matthias Bertsch hat mit dem Leiter des Berliner Center for Humanitarian Action, Ralf Südhoff, gesprochen.
3: Herr Südhoff, im Koalitionsvertrag vor einem Jahr wurde von CDU, CSU und SPD reingeschrieben, die humanitäre Hilfe werden wir stärken und verlässlich, gezielt und vorausschauend leisten. Wir werden zukünftig eine auskömmliche Finanzierung der humanitären Hilfe und Krisenprävention sicherstellen. Ist dem so?
4: Leider gar nicht, und das würden jetzt, glaube ich, selbst die Vertreter von CDU und CSU oder auch der SPD nicht mehr behaupten. Wir müssen leider feststellen, dass das Gegenteil der Fall war. Deutschland hatte sich ja sehr respektabel und auch international sehr geschätzt über die Jahre zu einem ernstzunehmenden humanitären Geber entwickelt und hat jetzt aber in den letzten 2 Jahren die humanitäre Hilfe halbiert oder, wenn man es zurückrechnet, bis 2022 sogar um 70% gekürzt. Das heißt, es ist genau das Gegenteil getreten, obwohl die Not weltweit eher rasant zugenommen hat. Kriege, Konflikte, Klimawandel sorgen dafür, dass über 300 Millionen Menschen schätzungsweise weltweit in akutester Not sind, teils in lebensbedrohender Not. Und Deutschland engagiert sich aber leider immer weniger.
3: Warum?
4: Die Argumente dafür sind die, die man wahrscheinlich auch in anderen Bereichen viel hört, im Sozialbereich, im Bildungsbereich. Man hätte kein Geld mehr. Man hätte jetzt nationale Prioritäten, auf die man setzen müsse. Wir wissen alle, Deutschland muss massiv, und das ist ja auch sehr nachvollziehbar, in seine Verteidigung investieren. Deutschland will seine Brücken sanieren. Die Deutsche Bahn soll wieder pünktlich werden. Gleichzeitig wird da ein Gegensatz aufgemacht, der so, wenn man sich auch nur die nackten Zahlen anschaut, mal ganz abgesehen von Werten und Humanität, ja nicht zu halten ist. Also wir reden bei der humanitären Hilfe von einem Budget, was zu besten Zeiten bei ungefähr 3 Milliarden Euro lag pro Jahr. Wir haben von unserer Seite mal ausgerechnet, was wäre denn eigentlich so ein faires Engagement von Deutschland, weil Deutschland sagt ja auch zu Recht, wir können nicht die humanitäre Zeche weltweit bezahlen, wir können nicht überall uns engagieren, wir können nicht das kompensieren, was ein Trump bei den USA alles gekürzt hat. Aber wenn ein fairer Anteil wäre, was wäre so der Anteil, den Deutschland von seiner Wirtschaftskraft her für die akutesten Menschen in Not, wirklich für die Nothilfe für hungernde Kinder, Frauen, Mütter und so weiter leisten sollte, dann sind das ziemlich genau 3 Milliarden. Das hat Deutschland jetzt über die Jahre gekürzt auf nur noch eine. Da sieht man ja schon an den Zahlen, also 2 Milliarden Euro, das ist ja gerade mal so die Hälfte von dem, was eine Mehrwertsteuersenkung für gastronomische Betriebe in diesem Jahr alleine kostet, wo viele Ökonomen auch sagen, die hilft den wenigsten Gastronomen in ihrer Situation ernsthaft und die kommt auch nicht bei den Kunden an. Das leisten wir uns aber so aus innenpolitischen Gründen, und es gibt ja auch viele andere Beispiele, wo wir einfach andere politische Prioritäten setzen und dann umgekehrt behaupten, ja, jetzt haben wir leider kein Geld mehr für die Schwächsten weltweit.
3: Es gibt ja eine Strategie oder eine Neuausrichtung vom Bundesministerium für wirtschaftliche Zusammenarbeit und Entwicklung. Ich zitiere da mal draus: Eine partnerschaftliche Entwicklungspolitik verbindet wertebasierte Ausrichtung mit strategischer Orientierung an deutschen Interessen. Und dann kurz danach: Viele Länder des globalen Südens erwarten zu Recht eine echte Zusammenarbeit, keine Almosen, nicht Belehrung, nicht Abhängigkeit, sondern gemeinsame Lösungen. Klingt doch auch nicht schlecht.
4: Genau, das klingt gut und ist ja auch nicht alles falsch, aber es gibt tatsächlich ganz entscheidende Punkte, wo man sich entscheiden muss, geht es jetzt eigentlich um unsere geopolitischen Interessen? Oder geht es darum, tatsächlich genau in solchen Partnerschaften den Ländern und den Menschen vor Ort in der Hinsicht zu helfen, wie sie es am dringendsten möchten und brauchen? Ganz konkrete Beispiele: die humanitäre Hilfe, die tatsächlich die kurzfristige Nothilfe ist, einfach nur für Länder, die explizit sagen, wir schaffen es nicht alleine, eine Erdbebensituation, die Folgen des Klimawandels, die wir natürlich am allermeisten befeuern, oder die Folgen eines Konflikts alleine zu stemmen. Wo hilft man da? Da hat beispielsweise das Auswärtige Amt zuletzt entschieden, wir helfen nicht mehr per se dort, wo unsere Hilfe am meisten gebraucht wird, wo die Menschen in allergrößter Not ist, obwohl das das kernhumanitäre Prinzip ist, sondern wir helfen dort, wo Europas Interessen betroffen sind, also beispielsweise in der Ukraine, in Nordafrika, in Nahost. In der Entwicklungspolitik, die Sie gerade zu Recht zitiert haben, ist eine neue Strategie veröffentlicht worden, wo man zu Recht auch schauen möchte, wo gibt es eine Übereinstimmung zwischen unseren Interessen, wo kann man zum Beispiel wirtschaftlich stärker zusammenarbeiten, sodass auch deutsche Unternehmen und Unternehmen vor Ort profitieren. passieren können. Aber erneut, sie werden ganz oft in den Zielkonflikt laufen. Deutsche Unternehmen und auch deutsche Sicherheitsinteressen sind dort, wo die Not am größten ist, meistens am wenigsten betroffen. Das sind fragile Staaten, das sind sogenannte Failed States wie Somalia, das ist der Kongo oder das sind eben Krisen wie in fernen Venezuela oder das größte Flüchtlingslager der Welt in Bangladesch. Das ist weit weg. Und entweder entscheidet man sich, trotzdem engagieren wir uns in einem substanziellen Maße dort auch, obwohl unsere Interessen unmittelbar da nicht betroffen sind, oder wir sagen, das sehen wir eigentlich gar nicht mehr als unsere Aufgabe.
3: Nun ist natürlich die Regierung im Hinterkopf immer damit beschäftigt, kriege ich für meine politische Ausrichtung auch die entsprechende Reaktion an der Urne. Soll heißen, kann ich damit Wahlen gewinnen? Und mein Eindruck wäre auch, das ist schwierig. Also das nicht darauf achten sozusagen auf das, was wollen die Menschen hier im Land? Und da ist mein Eindruck durchaus, dass sozusagen im Zweifelsfall das Ansteigen des Benzinpreises als viel, viel gravierender wahrgenommen wird als ein Verhungern von vielen Menschen weit weg. Also ist es insofern irgendwie zynisch oder ist es vielleicht auch einfach, ja, das ist ein nüchterner Umgang damit, dass das Wahlvolk, was sozusagen die Voraussetzung dafür ist, dass man überhaupt Politik macht, eher sagt, nee, bitte die nationalen Interessen mehr in den Vordergrund stellen.
4: Absolut ist das ja auch legitim, darauf zu hören, was die Menschen wollen und nicht wollen. Und natürlich haben wir als breitere politische Entwicklung eine massive Infragestellung von internationaler Hilfe, von internationaler Solidarität, ganz massiv betrieben von der AfD, von vielen, vielen Fake News, die dabei auch in den sozialen Netzwerken unterwegs sind. Deswegen haben wir als Think Tank beispielsweise unser Arbeitsprogramm im Moment komplett unter die Überschrift gestellt, umstrittene Hilfe. Wie wirkt sich die aus? Wie kann man damit umgehen? Wo ist Kritik auch berechtigt. Das ist natürlich auch klar, dass das auch gibt. Aber die Frage ist natürlich immer, wie geht man mit solchen auch zum allergrößten Teil sehr populistischen Narrativen um? Man merkt es ja auch in der Migrationsfrage, wo man ja dieselbe Debatte führt, müssen wir nicht die Migration massiv begrenzen, weil die Menschen oder die AfD das eben fordern. Gleichzeitig haben wir die Asylzahlen, wenn ich auf dem letzten Stand bin, glaube ich, fast halbiert im Vergleich zu vor wenigen Jahren. Und die AfD steht in den Umfragen so hoch wie nie zuvor in fast allen Umfragen. Und wir sehen, glaube ich, etwas Ähnliches mit Blick auf den Hilfssektor.
3: Sie hatten den Begriff des Narrativs verwendet. Ich würde gerne über die Bedeutung von Narrativen für die humanitäre Hilfe oder für die Diskussion darum auch noch ein bisschen sprechen. Bei den Kürzungen jetzt, die sind recht drastisch. Gleichzeitig, ich finde, zur Ehrlichkeit gehört auch, dass die humanitäre Hilfe ja aufgrund durchaus auch eines Narratives wahnsinnig gestiegen ist von 2011 bis 2020, 2022. Und da gab es einen engen Zusammenhang damit, dass ein Narrativ bedient wurde, die Krise in Syrien und auch andere, da sind wahnsinnig viele Menschen geflohen. Wenn wir dort humanitäre Hilfe machen, dann kommen die nicht hierher. Also da gab es durchaus auch eine interessengeleitete Aufstockung des Etats. Also inwieweit ist dieses, seien wir ehrlich, die Interessen spielen letztlich eine wichtige Rolle bei staatlicher Politik.
4: Das spielt definitiv eine Rolle und erneut, glaube ich, ist es auch gar nicht prinzipiell verwerflich, auch über Interessen zu sprechen. Und in der Tat ist es so, dass Deutschland überhaupt zu einem ernstzunehmenden humanitären Geber erst seit 2015 wurde, als Kanzlerin Merkel damals entschieden hat, wir verdoppeln und verdreifachen jetzt unsere Hilfe, genau aus dem Grund, den Sie genannt haben, weil wir damit womöglich Fluchtursachen beseitigen können in Syrien und den Nachbarstaaten. Ich glaube, man kann diese Diskussion auch prinzipiell führen, in welchem Rahmen nutzt uns auch die Hilfe. Es ist aber, glaube ich, extrem wichtig, sich darauf zu einigen, was ist die Grundidee der Hilfe? Leisten wir sie als erstes, um Menschen in Not zu helfen, in der langfristigen Armutsbekämpfung beispielsweise oder dem Hunger zu besiegen, in der Entwicklungszusammenarbeit oder Menschen, die gerade massiv in Not sind, wie in zahlreichen Kriegen und Konflikten, auch in der Umgebung von Europa? Oder geht es im Kern darum, wir leisten nur noch dort Hilfe, wo auch es unseren Interessen dient? Das ist, glaube ich, ein grundlegender Unterschied. Weil sonst muss man sich auch schnell fragen, was ist denn dann eigentlich noch Entwicklungshilfe? Anderes als Außenwirtschaftsförderung, wofür wir ein Wirtschaftsministerium haben. Was ist eigentlich humanitäre Hilfe im Auswärtigen Amt? Dann anderes als seine geopolitische Außenpolitik, die unseren Interessen dienen soll. Und entweder einigt man sich, so wie man sich eben auch einigt, die Schwächsten und Ärmsten hierzulande sollen Hilfe bekommen, wenn sie sich akut nicht selbst helfen können. Oder jemand, der einen Herzinfarkt hat, soll von einem Arzt unterstützt werden, auch wenn uns das alle Geld kostet. Oder ist das etwas, wo wir sagen, da möchten wir eigentlich uns nicht mehr engagieren, wenn es sich um Menschen handelt, die außerhalb unserer Grenzen leben?
3: Die Kritik an der humanitären Hilfe kommt ja nicht nur, sage ich jetzt mal, vom Rechtspopulismus. Ich glaube, das wäre deutlich zu einfach, sondern es gibt auch innerhalb der humanitären Hilfe, also in den Diskussionszirkeln, es war jetzt vor kurzem, da gab es den humanitären Kongress in Berlin und da gibt es doch auch sehr viele, die in die Richtung gehen zu sagen, die humanitäre Hilfe hat auch immer ein bisschen was von, das ist das Deckmäntelchen sozusagen oder die Kehrseite dessen, dass es massive wirtschaftliche und andere Interessen gibt und dann kommen sozusagen aus dem globalen Norden noch die Wohlhabenden und geben noch das humanitäre Plästerchen drauf. Also, dass da sich ganz grundsätzlich was ändern soll und dass man offener über Interessen reden soll. Also inwieweit braucht es auch ein Umdenken in dem Diskurs? Bislang ist es ja doch so, der Norden oder der Westen gibt überwiegend und hat auch dieses Bild des Wohltäters, was ja was Paternalistisches hat.
4: Absolut. Das ist eine Herausforderung und jenseits dessen, dass wir als Think Tank, als Center for Humanitarian Action, größter Verteidiger, glaube ich, sind von Humanismus und humanitären Prinzipien, sind wir gleichzeitig auch oft die größten Kritiker der Praxis, weil wir glauben, trotzdem müssen sich Dinge ändern. Und genau auf diesem Feld ist eine der entscheidenden Reformen, die seit vielen Jahren diskutiert werden und jetzt vielleicht etwas in Gang kommen, zu sagen, eine humanitäre Hilfe auf Augenhöhe heißt beispielsweise vor allem die lokalen humanitären Hilfe und Organisationen vor Ort viel stärker zu befähigen. Das geht manchmal nicht, wenn es kaum Zivilgesellschaft gibt vor Ort, aber es gibt ganz, ganz viele Krisen und auch ja zunehmend langjährige Krisen, wo es absolut möglich wäre, die lokalen Organisationen viel besser zu finanzieren, zu unterstützen, lokale Kapazitäten aufzubauen, die bei einer nächsten Krise dann auch bereit wären, wieder einzuspringen. Was wir erleben, ist leider genau das Gegenteil, weil die radikalen Rasenmäherkürzungen von allen Geberstaaten, von den USA, von Deutschland, von vielen europäischen Staaten, führen dazu, dass alle in Windeseile, wo sie am einfachsten können, Einsparungen vornehmen. Die UN entlassen die jüngsten und am prekärsten Mitarbeitenden, weil sie diese einfach entlassen können. Sie kürzen alle Programme, um vielleicht 20% statt strategisch zu entscheiden, wo müssen wir am besten helfen. Und die Bereitschaft, in solche lokalen Partnerschaften zu investieren oder sie zu schützen, ist sehr begrenzt, auch bei NGOs, weil sie natürlich auch sagen, wir kümmern uns jetzt erstmal um unsere Mitarbeitenden in Berlin oder die Kolleginnen und Kollegen in Deutschland, für die haben wir ja eine soziale Verantwortung.
3: Herr Südhoff, ich danke Ihnen herzlich fürs Gespräch.
4: Vielen Dank für die Einladung.
2: Vis-à-vis unser langes Gespräch im RBB24 Inforadio mit Ralf Südhoff. Mein Kollege Matthias Bertsch hat mit ihm gesprochen.
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5: Mit Nadine Kreuzhaler. Ein Mafia-Anwalt macht ein Achtsamkeitstraining für eine bessere Work-Life-Balance. Die findet er auch, aber anders als gedacht. Achtsam morden, der deutsche Netflix-Erfolg mit Tom Schilling, nach der gleichnamigen Bestsellerreihe von Carsten Dusse, geht in die zweite Staffel.
6: Ich habe meinen Mandanten zerstückelt und bin frei.
7: Diesmal geht es nicht mehr nur ums bewusste Atmen oder das Akzeptieren all der Dinge, die man sowieso nicht ändern kann. Nein, diesmal geht es für Tom Schillings Björn Diemel um die Versöhnung mit seinem inneren Kind.
8: Wer bitte ist mein inneres Kind?
7: Genauso wie seine Achtsamkeit in der ersten Staffel ist sein inneres Kind hier zwar ein hilfreicher, aber manchmal auch zum Mord führender Ratgeber, der sich das erste Mal beim wohlverdienten Familienurlaub in einem Berghüttenrestaurant bemerkbar macht, als der Kellner dort Diemels Nerven etwas zu sehr strapaziert und das schließlich mit seinem Leben bezahlen muss.
9: Geht es dem Kellner?
8: Beinbruch neben dem Genick.
7: Die nächste Leiche, die nächste Mordermittlung und dazu ein sehr lebendiges inneres Kind. Ein zumindest für ihn sehr realer 10-jähriger Björn, der ihn auf einmal nur für ihn sichtbar auf Schritt und Tritt begleitet und nicht immer nur friedvolle Ideen hat.
10: Ich kann so nicht schlafen.
7: Dazu kommen kriminelle Verwicklungen, die Trennung von seiner Frau, eine neue Verehrerin, die Kommissarin, die es immer noch auf ihn abgesehen hat und vor allem ein Problem mit dem im Keller von Diemels Kindergarten-Hauptquartier eingesperrten Gangsterboss.
8: Und da waren sie wieder.
11: Wir werden erpresst.
8: Meine unzähligen Probleme.
7: Wenn Tom Schilling als Björn Diemel dabei immer mal wieder in die Kamera schaut und uns an dessen trockenen Gedanken teilhaben lässt, macht er damit das Publikum zum Komplizen. Und das ist mit der größte Reiz. Achtsam morden 2 macht weiter Spaß als Krimi- und Selbsthilfesatire. Ein ausgesprochen gut gelungenes Vergnügen, toll besetzt, einfallsreich in Szene gesetzt und nicht zuletzt dank Tom Schillings staunend gespieltem Hineinschlittern in eine Zwickmühle nach der anderen so herrlich amüsant.
8: Du trägst eine Waffe?
11: Rein beruflich.
8: Du bist Kindergartenleiter.
5: Achtsam morden, Staffel 2. Ab morgen bei Netflix. Vorgestellt hat Ihnen die Serie Alexander Soyer.

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1: Um 23 Uhr mit Thomas Haag. Guten Abend. Israel hat seinen Militäreinsatz gegen die pro-iranische Hisbollah-Miliz im Libanon ausgeweitet und ein großes Gebiet im Süden des Landes zur Kampfzone erklärt. Die israelische Armee rief die Bewohner von Ortschaften südlich des Flusses Saharini auf, sich in Sicherheit zu bringen. Die Hisbollah meldete inzwischen Zusammenstöße mit israelischen Soldaten. Ein israelischer Armeesprecher warf der Hisbollah wiederholte Verstöße gegen die seit April geltende Waffenruhe zwischen Israel und dem Libanon vor. Israels Militär werde mit aller Härte gegen die Miliz vorgehen, so der Sprecher. Der Bahnverkehr zwischen Hamburg und Berlin ist wegen eines Stellwerkausfalls zwischen Lüneburg stark beeinträchtigt. Laut Deutscher Bahn muss bis morgen mit Verspätungen und Zugausfällen gerechnet werden. Axel Hofmann, RBB 24.
2: Die ICE-Züge zwischen beiden Städten verkehren vorerst nur noch im 2-Stunden-Takt. Fahrgästen wird deshalb dringend dazu geraten, sich vor Reiseantritt noch einmal über ihre jeweilige Verbindung zu informieren. Außerdem wird empfohlen, als Alternative den Umweg über Hannover zu nutzen. Zur genauen Ursache der Stellwerkstörung ist bislang nichts bekannt.
1: Die mutmaßliche frühere RAF-Terroristin Klette ist wegen Raubüberfällen zu einer Haftstrafe von 13 Jahren verurteilt worden. Das Landgericht Wehden in Niedersachsen sah es als erwiesen an, dass Klette gemeinsam mit ihren RAF-Komplizen Garwig und Staub über Jahre hinweg Geldtransporter und Supermärkte überfallen hat. Vor 2 Jahren war Klette in Berlin-Kreuzberg gefasst worden, wo sie jahrelang unentdeckt wohnte. Garwig und Staub sind weiter flüchtig. Brandenburgs Ministerpräsident Woidke stellt Bedingungen für eine mögliche Expo 2035 in der Hauptstadtregion. Voraussetzung sei ein gemeinsames Konzept von Berlin und Brandenburg für eine solche Weltausstellung, sagte der SPD-Politiker. Ingo Jansen, RBB 24.
3: Er sei es leid, eine Diskussion zu führen über ein Berliner Konzept, an dem sich Brandenburg beteiligen solle, so Woidke. Diese, so wörtlich, abgestandene Geschichte aus Berlin werde man nicht verfolgen. Eine Initiative aus Politik, Wirtschaft und Zivilgesellschaft wirbt für eine dezentrale Weltausstellung in Berlin und Brandenburg. Nach Angaben der Potsdamer Staatskanzlei laufen dazu Gespräche zwischen beiden Ländern.
1: Alba Berlin steht im Halbfinale der deutschen Basketballmeisterschaft. Die Berliner haben das entscheidende 5. Playoff-Spiel gegen Vechta mit 98-89 gewonnen. Damit entschieden sie die Serie mit 3-2 für sich. Im Halbfinale trifft Alba auf Bamberg. Das erste Spiel findet am Samstag in Berlin statt. Soweit die Nachrichten. 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Das Wetter nachts leicht bewölkt, aber trocken bei 9 bis 4 Grad. Morgen haben wir einen Wechsel von Sonne und Wolken. Es bleibt trocken bei 21 bis 24 Grad.
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5: Die A4 Dresden Richtung Frankfurt ist zwischen Kreuz Chemnitz und Limbach-Oberfrohna wegen Bauarbeiten bis 4.30 Uhr gesperrt. In der Gegenrichtung kommt es ebenfalls zu mehrfachen kurzfristigen Sperrungen. Die A9 Halle-Leipzig Richtung Berlin ist zwischen Wiedemar und Halle nach einem Lkw-Unfall gesperrt. Die A17 Prag-Dresden ist zwischen Dresden-Prohlis und Südvorstadt wegen Bauarbeiten in beiden Richtungen bis Mitternacht gesperrt. Die A27 Bremerhaven-Bremen ist zwischen Bremen-Horn-Lehe und Fahr wegen Bauarbeiten bis 5 Uhr gesperrt. Die A38 Halle Richtung Göttingen ist zwischen Ahrenshausen und Friedland wegen Wartungsarbeiten bis Mitternacht gesperrt. Die A39 Salzgitter Richtung Braunschweig ist zwischen Wartenstedt und Lebenstedt Nord wegen einer Nachbaustelle bis 5 Uhr gesperrt. Die Umleitung führt über die U81. Die A71 Suhl Richtung Erfurt ist zwischen Oberhof und Gräfenroda wegen Tunnelwartungsarbeiten bis 6 Uhr gesperrt. A98 Schaffhausen, Weil am Rhein, da ist der Tunnel Herrschaftsbuck bis 5 Uhr gesperrt. Und noch eine Meldung für die A3 Köln Richtung Frankfurt. Die Strecke ist zwischen Montabaur und Dietz nach einem Unfall gesperrt. Die empfohlene Umleitung über Montabaur, Großholbach und Nentershausen. Eine gute und vor allem sichere Fahrt.
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5: Aus dem Studio von NDR Info in Hamburg. Mein Name ist Reza Waffa. Guten Abend. Wie tief steckt die deutsche Konjunktur in der Krise? Eine Antwort haben jetzt die Wirtschaftsweisen gegeben und die Antwort fällt nicht gerade gut aus. Der Sachverständigenrat senkt nämlich die Wachstumserwartung. Außerdem rechnet er mit noch anderen, ebenfalls nicht sehr positiven Aussichten. Zumindest die nach unten korrigierte Prognose verwundert aber nicht wirklich, wie Jan Zimmermann aus dem ARD-Hauptstadtstudio berichtet.
6: Die Prognose der Wirtschaftsweisen ist keine Überraschung. Sie reiht sich in die vielen anderen Lagebilder von Experten und der Bundesregierung ein. In Zahlen heißt das:
7: Wir erwarten deshalb für das laufende Jahr ein Wachstum des Bruttoinlandsprodukts um nur noch 0,5%. Für das kommende Jahr rechnen wir mit einem leicht höheren Wachstum von 0,8%,
6: sagt Monika Schnitzer, die Vorsitzende des Sachverständigenrats Wirtschaft. Sie und ihre Ratskollegen blickten vor wenigen Monaten noch positiver auf die Wirtschaftsentwicklung in Deutschland. Die Gründe für die jetzt nach unten korrigierte Prognose sind klar. Die Zollpolitik der USA sowie der Iran-Krieg und die gestiegenen Energiepreise, erklärt der Wirtschaftsweise Gabriel Felbermayr.
8: Beides, Zölle und Energiekrise, trifft die deutsche Wirtschaft besonders stark und das zudem in einer ohnehin konjunkturell schwierigen Lage.
6: Denn die deutsche Wirtschaft produzierte bislang viel fürs Ausland und profitierte von preiswertem Öl und Gas aus der ganzen Welt. Doch damit sind die schlechten Nachrichten noch nicht zu Ende. Die Wirtschaftsexperten erwarten eine höhere Inflation, 3% in diesem und 2,8% im nächsten Jahr. Die Preise werden also steigen, sagt Wirtschaftsweise Veronika Grimm.
9: Während die Preise für bestimmte Energieträger also bereits deutlich angezogen haben, dürften sich Erdgas und Strom erst mit Verzögerung verteuern. Wir kennen das aus der letzten Energiekrise, nämlich wenn bestehende Verträge auslaufen oder eben angepasst werden.
6: Die höheren Energiepreise senken die Kauflaune der Leute, was Konsum und Wirtschaft zusätzlich schwächen. Außerdem:
9: Die seit 7 Jahren anhaltende Schwäche der deutschen Wirtschaft ist allerdings nicht nur konjunkturell bedingt, sondern hat auch strukturelle Ursachen.
6: Heißt, die Probleme liegen tiefer. Vor allem die alternde Bevölkerung bereitet den Wirtschaftsforschern Sorge. Immer weniger Menschen zahlen in die Sozialversicherung ein, also in die Renten-, Kranken- und Pflegekasse, während die Ausgaben ständig weiter steigen. Wirtschaftsweise Martin Werding.
10: Nach aktualisierten Vorausberechnungen des Sachverständigenrates werden die Sozialversicherungsbeiträge ausgehend von mittlerweile 42,3% bei unverändertem Recht weiter steigen, auf rund 45% bis 2030, rund 50% bis 2040. Und auch dort ist nach unseren Berechnungen nicht Schluss.
6: Steigende Beiträge führen zu weniger Geld in der Tasche, erhöhen die Lohnkosten und belasten die Wirtschaft immer weiter. Die Experten fordern deshalb von der Bundesregierung schnelle und weitreichende Reformen mit Einschnitten, die alle treffen, vor allem bei Rente, Gesundheit, Pflege.
7: Also der Handlungsdruck ist massiv,
6: betont die Ratsvorsitzende Schnitzer. Und Experte Werding ergänzt:
10: Das heißt, in dieser Legislaturperiode ist der Handlungsdruck groß und wir sind in einer insgesamt schwierigen Phase. Und das Spannende, wenn man zurückschaut, ist, genau solche Situationen haben in den 80er, in den Nullerjahren dazu geführt, dass auch wirklich was passiert ist.
6: Hoffnung ist also weiterhin da, dass auch dieses Mal wirklich etwas passiert und die deutsche Wirtschaft dann wieder anzieht.
5: Über die Korrektur der Wirtschaftsprognose hat Tagesthemen-Moderatorin Jessie Wellmer mit der Frau gesprochen, die Vorsitzende des Sachverständigenrates ist, der diese Prognose vorgelegt hat, Monika Schnitzer. Und Jessie Wellmer hat sie gefragt, ob ihr Frühjahrsgutachten auch als Tritt in den Hintern gemeint ist, weil die Regierung mit Reform einfach nicht schnell genug vorankommt.
7: Nun, wir haben ja heute vor allen Dingen über die Sozialversicherung gesprochen und da kommt die Regierung ja durchaus voran. Es sind ja schon erste Vorschläge auf dem Tisch, werden schon im parlamentarischen Prozess diskutiert und für die Pflege soll ja jetzt bald was kommen. Also ich denke, da kommt jetzt was, aber man muss dafür sorgen, dass es dann auch so umfassende Reformen werden, wie wir sie brauchen.
11: Sie sind ja da zum Teil noch ein bisschen strenger als die Regierung, schauen wir auch gleich noch drauf. Sie haben die Wachstumsprognose im Vergleich zum vergangenen Herbst fast halbiert von 0,9 auf 0,5%. Wie viel Verantwortung dafür trägt die Bundesregierung?
7: Nun, das ist ganz stark dem Iran-Krieg geschuldet und an dem ist die Bundesregierung nun wirklich nicht schuld. Was allerdings natürlich zu dem Iran-Krieg dazukommt, der eben die Ölpreise so stark nach oben treibt, die Energiepreise und der die Wirtschaft sehr belastet, ist, dass wir grundsätzlich ein Thema damit haben, dass wir viel Konkurrenz inzwischen haben aus dem Ausland. China beispielsweise ist ein ganz wichtiger Konkurrent geworden. Und da brauchen wir eine Wirtschaft, die selbst innovativer ist, die voranmacht. Und das heißt, wir bräuchten auch eine Regierung, die dann ein solches Thema wie künstliche Intelligenz beispielsweise zum Fokus macht. Denn gerade bei künstlicher Intelligenz ist nicht nur die USA, sondern auch China uns weit voraus.
11: Tut sie das nicht? Wir haben ja einen Digitalminister.
7: Passiert ja, natürlich. Wir haben einen solchen Minister und der tut auch einiges dafür. Aber es ist nichts, was in der öffentlichen Diskussion ist. Das heißt, das ist etwas, was viel mehr in den Fokus rücken muss, wo wir auch die entsprechenden Maßnahmen brauchen, Rechenzentren ausbauen, Energieversorgung dafür sicherstellen. Also da kann einiges noch passieren.
11: Kommen wir mal zur Pflege, auch weil das Thema ja unheimlich viele Menschen betrifft. Sie schlagen zum Teil radikal anmutende Einschnitte vor, vor allem in der Pflegeversicherung, weg mit den Pflegeheimzuschüssen, weg mit den Entlastungsbeträgen in der Pflegebedürftige. Die Einstufung der Pflegegrade soll strenger erfolgen. Wie erklären Sie, dass das noch sozial gerecht sein soll?
7: Nun, man muss erstmal ganz klar sagen, momentan sind die hohen Kostensteigerungen, und die sind wirklich sehr hoch, die sind gar nicht unbedingt der demografischen Alterung geschuldet, sondern das liegt wirklich ganz überwiegend daran, dass 2017 eine Reform durchgeführt wurde, das zweite Pflegestärkungsgesetz. Und damals hat man die Leistungen sehr stark ausgeweitet und auch den Zugang erleichtert. Und das, man muss das wirklich ganz klar betonen, das ist über das Maß hinausgegangen, was damals vom Expertenbeirat empfohlen wurde. Man hat also des Guten etwas zu viel getan. Und jetzt gilt es, das wieder einzufangen. Denn wir sehen ganz klar in den Zahlen, das ist der ganz große Kostentreiber in den letzten 10 Jahren gewesen und wird uns auch weiter belasten. Und das noch, bevor die Babyboomer in Rente gehen und dann zukünftig auch pflegebedürftig werden. Also das große, das dicke Ende, das kommt ja erst noch.
11: Zur Kostenlawine im Gesundheitssystem empfehlen Sie, dass der Bundeszuschuss zur Krankenversicherung wachsen soll. Die Bundesregierung plant aber gerade genau das Gegenteil, Zuschuss kürzen. Haben Sie das Gefühl, dass die Bundesregierung Ihnen noch zuhört?
7: Nun, ich glaube, die Bundesregierung hat momentan ein Problem, den Haushalt zu schließen, also dafür zu sorgen, dass für nächstes Jahr ein Haushalt vorgelegt werden kann, der gedeckt ist. Und da kommt Ihnen die Krankenversicherung offensichtlich ganz gut zu Pass, da ein bisschen was vom Zuschuss abzuknapsen. Das ist aber der Fall.

0: haben wir große Übereinstimmung. Ich glaube, er sieht genau diese Probleme auch. Er sieht natürlich das Problem, wie man das politisch vermitteln will. Natürlich fällt es niemandem leicht zu sagen, wir sind hier zu großzügig, wir müssen zielgenauer werden. Es ist ja vorhin das Thema Zuschüsse zum Beispiel zur stationären Versorgung angesprochen worden. Und das ist etwas, das wird mit der Gießkanne an alle ausgeschüttet, obwohl es ja Menschen gibt, die durchaus Vermögen haben, die ein Eigenheim beispielsweise haben, was damit herangezogen werden kann. Also an der Stelle sind wir uns, glaube ich, einig, aber er wird das politische Problem haben, das zu vermitteln. Und unsere Aufgabe ist es, auf diese Probleme hinzuweisen. Denn man muss immer sagen, wenn da nichts passiert, dann wird die Situation immer schwieriger.
1: Also Sie sind sich einig, Sie und der Kanzler, das Gremium und der Kanzler, aber der Koalitionspartner möglicherweise nicht, die SPD?
0: Ich weiß gar nicht, ob das unbedingt nur die SPD ist. Ich glaube, am Ende geht es darum, die Wählerinnen und Wähler zu überzeugen, gerade die, die davon jetzt betroffen sind. Und wir müssen viel öfter die Rechnung aufmachen. Wenn wir hier nicht etwas sparen, müssen wir an anderer Stelle sparen. Diese Rechnung wird typischerweise nicht so offengelegt. Am Ende heißt es immer, wir müssen die Kinder stärker belasten, denn es heißt ja dann, dass wir höhere Beiträge zahlen. Und es ist jetzt schon so, wir zeigen das im Gutachten auch, dass die junge Generation über ihr Leben viel höhere Beiträge für die Sozialversicherung zahlt als die ältere Generation. Also da ist etwas im Argen.
2: Sagt die Vorsitzende des Sachverständigenrates zur Begutachtung der gesamtwirtschaftlichen Entwicklung, Monika Schnitzer, im Tagesthemeninterview.

0: Die Zeit, es ist 23 Uhr und 15.
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2: Hier ist der Tag in Berlin und Brandenburg. Ich bin Konrad Spremberg. Ein Besuch auf gute Nachbarschaft. Brandenburgs Ministerpräsident Wojtke hat Poznan in Polen besucht. Es gibt in der Grenzregion dort ein Netzwerk namens Oder-Partnerschaft. Dazu gehören 4 ostdeutsche Bundesländer und deren Pendants, die Woiwodschaften auf der polnischen Oder-Seite. Brandenburgs Ministerpräsident Dietmar Wojtke war heute zum 20. Jubiläum der Partnerschaft dort. Und Landespolitik-Reporter Martin Adam hat zugeguckt, wie Wojtke ein Geschenk überreicht bekommen hat.
3: Ein Buddelschiff, ein kleines Segelschiff in der Glasflasche, bekommt Dietmar Wojtke zur Begrüßung in die Hand gedrückt. Das stehe ja für die große Weite, für Hoffnung, stecke aber noch in der Flasche fest, sagt Marek Woźniak, der Marschall der Wojewodschaft Wielkopolskie. Wojtke nimmt das Symbol gern auf.
4: Ganz, ganz herzlichen Dank auch für das stolze Schiff, das noch in der Flasche gefangen ist, aber man weiß ja nie.
3: Ginge es nach Brandenburgs Ministerpräsident, das macht er in Posen immer wieder klar, dann dürfte es gern mehr Rückenwind geben für die deutsch-polnische Nachbarschaft. Zum 20. Jahrestag der Oder-Partnerschaft schickt er gemeinsam mit den anderen grenznahen Bundesländern und Woiwodschaften einen Appell nach Berlin. Die Ostbahn, die Verbindung zwischen Berlin und Kostschen, müsse endlich ausgebaut werden. Es grenze doch ans Absurde, sagt Wojtke, dass für teures Geld eine hochmoderne Brücke über die Oder gebaut wurde, die Strecke auf deutscher Seite aber nur eingleisig und nicht elektrifiziert sei.
5: Das hakt nach wie vor an den Schwierigkeiten, die man mit der Bundesregierung immer hat, wenn man östlich von Berlin Verkehrsprojekte mit der Bundesregierung diskutiert, hat man manchmal das Gefühl, das ist für die ganz, ganz, ganz weit weg.
3: Dieselbe Debatte gäbe es um den Ausbau der A12. Über die Grenze. Auch da habe man in der Bundesregierung noch nicht verstanden, wie wichtig Polen sei. Für Brandenburg immerhin der bedeutendste Handelspartner, deutschlandweit auf Platz 5, auf dem Weg, Frankreich zu überholen. Aber selbst der Polenbeauftragte der Bundesregierung, Knut Abraham, stimmt hier zu. Spätestens wenn die Bahn 2029 die Strecke über Frankfurt-Oder wegen Bauarbeiten vollsperre, werde man spüren, dass es keine Alternative gebe.
6: Wenn wir mit dem Blick eines Regionalexpresses auf die Ostbahn schauen, dann wird das in Jahrhunderten nichts werden. Sondern wir müssen eben die Europäer.

0: europäische Dimension der Strecke sehen und dann steigen auch die Realisierungschancen.
1: Die europäische Dimension ist auch eine strategische. Marek Woźniak, der Gastgeber, erinnert daran, dass grenzüberschreitende Bahnen und Straßen auch militärisch wichtig sind. Wenn wir uns das dunkelste Szenario vorstellen, eine militärische Bedrohung also, dann wird diese Region de facto ein logistisches Drehkreuz, das Militäreinheiten versorgen und Menschen bewegen muss im Falle einer Evakuierung. Ein Szenario, das sich niemand wünsche, sagt Woźniak, das aber auch niemand ausschließen könne. Aber auch in Friedenszeiten bräuchten Wirtschaft und Menschen freie Wege. Deshalb, so die Forderung der Oder-Partnerschaft, müssten auch die Grenzkontrollen zwischen Deutschland und Polen so schnell wie möglich wieder eingestellt werden.
2: Das war Martin Adam aus unserer Landespolitikredaktion. Erschossen von ihrem eigenen Bruder. Der Mord an Hatun Sürücü ist jetzt 21 Jahre her. Das Urteil für den Täter damals etwas mehr als 9 Jahre Gefängnis. Um an Hatun Sürücü zu erinnern, gibt es seit heute ein bezirkliches Ehrengrab auf dem Gatower Naturfriedhof in Spandau. RBB24-Reporter Stefan Oswald war heute dort.
3: Die Anwältin und Frauenrechtlerin Seydan Ateş sprach das Totengebet. Vertreter von Bezirksamt Spandau und Abgeordnetenhaus legten Kränze nieder. Der Gedenkstein für Hatun Sürücü steht stellvertretend für alle Frauen, die Opfer von Gewalt werden. Seydan Ateş.
4: Es ist sehr wichtig, was heute hier passiert, weil das eine Botschaft ist. Die Stadt Berlin bekennt sich zum freien, selbstbestimmten Leben von Frauen, bekennt sich gegen die Gewalt, bekennt sich dafür, dass Berlin immer da sein wird, wenn Frauen Hilfe brauchen.
3: Laut Kriminalstatistik wird in Deutschland fast jeden Tag eine Frau getötet. Auch in Berlin zu sogenannten Ehrenmorden gibt es keine verlässlichen Zahlen. Aber Seydan Ateş erzählte, auf Schulhöfen würden junge Mädchen damit bedroht, so zu enden wie Hatun Sürücü. Sie war von ihrem Bruder an einer Bushaltestelle erschossen worden. Kai Wegner, Berlins regierender Bürgermeister von der CDU, erinnerte in seiner Rede daran, dass Berlin eine Stadt der Freiheit sei, in der jeder nach seiner Fasson glücklich werden dürfe, gerade auch Frauen. Es gäbe aber diesbezüglich noch viel zu tun. Ehrenmorde hätten nichts mit Ehre zu tun.
5: Wir müssen den Sicherheitsorganen die rechtlichen Möglichkeiten geben. Wir brauchen mehr Frauenschutzräume. Wir schaffen die Fußfessel für Gewalttäter gegen Frauen. Ich glaube, wir brauchen vor allen Dingen eine gesellschaftliche Debatte, die deutlich macht, dass Frauen ein selbstbestimmtes Leben führen können und dass Gewalt gegen Frauen gesellschaftlich geächtet werden.
3: Nach 20 Jahren hätte das Grab von Hatun Sürücü eigentlich eingeebnet werden sollen, so ist es üblich. Es gab aber Spendenaufrufe und eine breite Diskussion. Im Herbst letzten Jahres entschied der Bezirk Spandau dann, es gibt ein bezirkliches Ehrengrab für Hatun Sürücü. Thorsten Schatz, Baustadtrat von der CDU.
6: Damit ist der Gedenkort für die nächsten 20 Jahre gesichert und der Bezirk Spandau trägt die rund 10.000 Euro für die Herstellung und Pflege dieses Ehrengrabes.
3: Mit dabei heute bei der Einweihung des Ehrengrabes Can Sürücü, der 26-jährige Sohn der Getöteten. Er ist bei Pflegeeltern aufgewachsen. Seine Unterstützer haben damals dafür gesorgt, dass die Familie des Mörders nicht das Sorgerecht bekommt. Er sagte nur:
7: Ich bedanke mich bei jeder Person, die eine wichtige Rolle spielt und die dafür gesorgt haben, dass das Grab für immer bleibt.
2: So der Sohn der ermordeten Hatun Sürücü. Heute war Einweihung des Ehrengrabes für seine Mutter. Stefan Oswald hat berichtet. Wie geht es der Wirtschaft in Ostbrandenburg? Die Industrie- und Handelskammer der Region hat heute ihre Konjunkturumfrage veröffentlicht. RBB-Reporterin Elisa Göppert hat die Details.
8: Die aktuelle Geschäftslage habe sich leicht verschlechtert. Die Unternehmen lebten von ihrer Substanz, sagt Monique Zweig, Geschäftsführerin der IHK Ostbrandenburg. Aber die Erwartungen an die Zukunft seien im Keller.
9: Die sind so pessimistisch wie noch nie.
8: Ein gutes Beispiel für diesen scheinbaren Widerspruch ist das Unternehmen B&O Bauwerke GmbH, das auf bezahlbares Wohnen spezialisiert ist. In Frankfurt fertigt es industriell Holzteile an, mit denen dann bundesweit Gebäude errichtet oder saniert werden. Gerade laufe es gut, sagt Geschäftsführer Uwe Dorn. Aber stark steigende und vor allem unsichere Rohstoffpreise hindern ihn bei der Suche nach zukünftigen Aufträgen. Die Vorlieferanten können keine Preisgarantie geben.
10: Das heißt, ich stehe entweder in einem wirtschaftlichen Risiko, dass ich meine Kosten nicht im Griff habe, oder ich gehe genauso mit meinen Kunden um. Das heißt, ich würde versuchen, mit meinen Endkunden dann Preisgleitklauseln oder Ähnliches zu vereinbaren, was aber dazu führt, dass unsere Endkunden einfach nicht mehr abnehmen. Ja, und damit kommt das ganze System im Stocken und der Vorlauf an Aufträgen und Projekten ist nicht gegeben wie gewöhnlich.
8: Die Energie- und Rohstoffkrise mache allen Branchen zu schaffen, sagt Monique Zweig.
9: Die Unternehmen brauchen Stabilität, sie brauchen Planungssicherheit. Das ist zurzeit nicht gegeben. Die Politik versucht vieles umzusetzen, aber richtige Maßnahmen kommen nicht an. Und wir haben natürlich Unsicherheiten, die der Iran-Krieg, die nicht von der Politik kommen, die einfach da sind. Und das alles führt zu einer Erwartungshaltung, die nicht positiv ist.
8: Zwar könne die nationale Politik bei den großen Krisen in der Welt wenig helfen, aber die IHK-Geschäftsführerin pocht auf bessere wirtschaftspolitische Rahmenbedingungen.
9: Also gerade in Sachen der Investitionen ist es ganz wichtig, dass ich planbare Genehmigungsverfahren habe. Also für die ostbrandenburgische Wirtschaft wäre es sehr wichtig, dass wir eine gewisse Sicherheit da haben. Nur dann können Unternehmen investieren, ausbilden bzw. Arbeitsplätze sichern.
2: RBB24-Reporterin Elisa Göppert war das aus Frankfurt an der Oder. Bis zu 9 Monate Sperrung, aber erst ab 2029. Immerhin können sich Pendlerinnen und Pendler zwischen Frankfurt-Oder und Berlin jetzt in Ruhe darauf einstellen. Aber schön wird das trotzdem nicht, wenn die Strecke der RE1 saniert und darum voraussichtlich gesperrt wird. RBB24-Reporter Robert Schwass.
11: Pendler, die regelmäßig den RE1 nutzen, brauchen ein dickes Fell. Knapp 60.000 Fahrgäste sind täglich auf der Strecke unterwegs. So auch David Furmanek. Er fährt von Erkner zur Arbeit nach Frankfurt. Furmanek ist Geschäftsführer einer Tochtergesellschaft des Viadriner Sprachenzentrums. Eine Vollsperrung der Strecke über ein Dreivierteljahr, sagt er, hätte gravierende Auswirkungen auf den Lehrbetrieb der Europa-Uni.
12: 9 Monate ist eine irre lange Zeit. Ne? Wir haben Prüfungstermine, wir haben bestimmte Vorlesungstermine, die man nicht verschieben kann. Für einen regelmäßigen Lehrbetrieb hat das schon natürlich ordentliche Konsequenzen.
11: Dass gebaut werden muss, sei richtig, sagt Furmanek. So wie aktuell am neuen Tesla-Bahnhof in Fangschleuse und in Berlin-Köpenick. 2029 will die Deutsche Bahn die Strecke generalsanieren. Für Menschen aus Ostbrandenburg wäre die Sperrung eine enorme Belastung, sagt Sascha Gehm, stellvertretender Landrat in Oder-Spree.
13: Bis 2029 kommt ja auch noch hinzu, dass auf der Autobahn A12 die Decke erneuert wird und auch es da regelmäßig wahrscheinlich zu Staus und Ähnlichem kommen wird.
11: Betroffen wäre auch die Tesla-Fabrik. Knapp die Hälfte der 11.000 Mitarbeiter kommt mit den Öffis zum Werk, sagt Konzernsprecherin Theresa Egler.
14: Das ist natürlich ein immenses Verkehrsaufkommen, das man irgendwie alternativ lösen müsste, was natürlich hier auch in der Region spürbar wäre.
11: Bei der Bahn setzt man aktuell deutschlandweit auf Generalsanierungen stark genutzter Strecken. Das habe sich in einigen Fällen bewährt, sagt Bundesverkehrsminister Patrick Schnieder bei einem Treffen mit der IHK in Berlin. Konkret auf den RE1 angesprochen, bleiben seine Aussagen aber vage.
15: Da, wo wir sanieren müssen, müssen wir auch eine Baustelle einrichten. Da ist eben die Frage, geht das unter Rollen im Rad oder funktioniert es besser unter Vollsperrung? Das muss man sich anschauen.
11: Bis klar ist, ob die 9 Monate Vollsperrung 2029 beim RE1 wirklich kommt, müssen Pendler weiterhin starke Nerven haben. Auch für die diesjährigen Sommerferien sind schon wieder Baumaßnahmen zwischen Frankfurt und Berlin angekündigt.
2: Reporter Robert Schwass mit einem Ausblick auf die RE1-Sanierung. Soweit der Tag in Berlin und Brandenburg mit Konrad Spremberg. 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
2: Auch heute haben sie wieder gestreikt. Wie gestern schon, auch in Berlin und Brandenburg, die Beschäftigten der Telekom. Denn sie sind unzufrieden mit dem Angebot des Konzerns in den Tarifverhandlungen, die gerade laufen. Doch die Telekom steht nicht nur bei den eigenen Leuten in der Kritik. Auch die Konkurrenz beim Glasfaserausbau beklagt sich über das Unternehmen. Wirtschaftsreporterin Anja Dobrodinsky berichtet.
17: 6,6% mehr Lohn fordert die Gewerkschaft Verdi aktuell für rund 60.000 Beschäftigte bei der Telekom, also Servicetechniker, Mitarbeitende in Telekom-Shops und bei Hotlines, Programmierer im IT-Bereich und so weiter. Dazu gehören auch 5.500 Beschäftigte in der Region Berlin-Brandenburg. Nadine Jüngling ist bei Verdi in Berlin verantwortlich für den Bereich Informations- und Kommunikationstechnologie.
18: Konkret fordern wir gerade 6,6% auf 12 Monate. Ich finde, das ist eine angemessene Forderung, wenn man bedenkt, wie viel die Telekom erwirtschaftet hat.
17: Nadine Jüngling spielt auf die aktuellen Geschäftszahlen der Telekom für das erste Quartal an. Der Umsatz stieg leicht auf 30 Milliarden Euro, der Gewinn lag bei 2 Milliarden Euro. Gerade geht die 4. Tarifverhandlungsrunde zu Ende. Noch gibt es keinen Kompromiss. Die Warnstreiks in dieser und der vergangenen Woche hatten auch Folgen für die Kunden.
18: Kundentermine in der Technik, im Außendienst mussten abgesagt werden. Und wir haben ganz viele Telekom-Shops, die dann auch entweder geschlossen werden mussten, weil keiner da gewesen ist, beziehungsweise geänderte Öffnungszeiten.
17: Ein Telekom-Sprecher bestätigt, dass die Hotline am Dienstag schlechter erreichbar war. Kunden konnten eine Ansage hören, in der darauf hingewiesen wurde, dass es wegen des Streiks zu Verzögerungen kommen kann. Verdi ist zu weiteren auch flächendeckenden Streiks bereit. Auch die Konkurrenz der Deutschen Telekom ist mit dem Konzern unzufrieden. Es geht um den Glasfaserausbau. Inzwischen hat mehr als die Hälfte der deutschen Haushalte und Unternehmen die Möglichkeit, einen schnellen Glasfaseranschluss zu nutzen. Im europäischen Vergleich steht Deutschland damit nicht so gut da. Es könnte schneller gehen, wenn die Telekom den Wettbewerb nicht behindern würde, behauptet Frederik Ufer. Er führt die Geschäfte beim Branchenverband VATM, der die Wettbewerber vertritt. Die beklagen, immer wieder kündige die Telekom genau dort den Bau neuer Anschlüsse an, wo auch die Konkurrenten Bauarbeiten planen.
19: Allein die Ankündigung führt häufig dazu, dass Wettbewerber sich aus Ausbaugebieten, häufig in ländlichen Gebieten, zurückziehen. Denn aufgrund der hohen Ausbaukosten in Deutschland rentiert sich selten und in vielen, vielen Fällen kein zweites parallel ausgebautes Netz.
17: Am Ende stünden die Kommunen dann manchmal völlig ohne Glasfaser da, weil auch die Telekom ihre Ankündigungen nicht in die Tat umsetze.
19: Die Bundesnetzagentur als Aufsichtsbehörde hat das über mehrere Jahre untersucht und eine Meldestelle Doppelausbau eingerichtet, wo die Kommunen, aber auch die Netzbetreiber dann eben Fälle melden konnten. Da sind auch viele hundert Meldungen eingegangen.
17: Allerdings sehe das aktuelle Telekommunikationsgesetz gar keine Möglichkeiten für die Bundesnetzagentur vor, dagegen einzuschreiten. Die Branche begrüßt deshalb, dass die Bundesregierung eine Reform des Gesetzes plant. Damit könnten solche Bremsen beim Glasfaserausbau gelöst werden, heißt es.
2: Über die Situation bei der Telekom, Anja Dobrodinsky aus der Wirtschaftsredaktion.

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1: Um 23.30 Uhr mit Wolfgang Berger. Der Bahnverkehr zwischen Hamburg und Berlin ist aktuell stark beeinträchtigt. Grund ist der Ausfall eines Stellwerks im Landkreis Lüneburg. Aus der NDR-Nachrichtenredaktion Pascal Küpper.
2: Betroffen sind der Fern- und der Regionalverkehr. So fahren zum Beispiel die ICE-Züge zwischen Hamburg und Berlin nur alle 2 Stunden. Und es kommt zu Ausfällen und Verspätungen bei den Regionalzügen zwischen Hamburg und Uelzen. Die Eisenbahngesellschaft Metronom rät deshalb dazu, auf den Ersatzverkehr auszuweichen, der sowieso fährt. Und natürlich vorher zu prüfen, ob die eigene Verbindung ausfällt. Laut Deutscher Bahn soll die Störung wohl bis morgen Vormittag behoben werden.
1: Die frühere RAF-Terroristin Daniela Klette ist zu 13 Jahren Haft verurteilt worden. Das Landgericht Verden sprach Klette unter anderem wegen schweren Raubs und Verstößen gegen Waffengesetze schuldig. Aus der NDR-Nachrichtenredaktion Christoph Johansen.
3: In mehreren Städten in Niedersachsen und Nordrhein-Westfalen hatte Klette Geldtransporter und Supermärkte überfallen. Das sah das Gericht als erwiesen an. Die heute 67-Jährige soll die Taten gemeinsam mit ihren mutmaßlichen Komplizen Burkhard Garwick und Ernst Volker Staub begangen haben. Nach ihnen wird weiter gesucht. Ziel der Überfälle war es, das Leben im Untergrund zu finanzieren. Laut Gericht gingen Klette, Garwick und Staub dabei arbeitsteilig und äußerst konspirativ vor. So hätten sie zum Beispiel unter falschen Identitäten Fluchtautos gemietet.
1: Den Wohnungsbau schneller und unkomplizierter machen, das hat sich die Bundesregierung vorgenommen. Der Beschluss im Kabinett wird vom Mieterbund und der Bauindustrie gelobt. Aus der NDR-Nachrichtenredaktion Tabia Tschöpe.
4: Zügiger, schlanker, digitaler und flexibler soll die Bauplanung werden, sagt Bundesbauministerin Huberts und hofft, dass so der Wohnungsbau endlich wieder in Schwung kommt. Der Hauptverband der deutschen Bauindustrie schließt sich dem an. Der Deutsche Mieterbund lobt vor allem, dass Kommunen künftig Eigentümer auch enteignen können sollen, wenn sie Immobilien leer stehen lassen. Grüne und Linke kritisieren, dass eine Baurechtsänderung noch keinen bezahlbaren Wohnraum schafft. Umweltverbände warnen, mehr Tempo beim Bau dürfe nicht auf Kosten von Naturschutzvorgaben gehen.
1: In Österreich ist ein 24-jähriger Islamist zu lebenslanger Haft verurteilt worden. Der syrische Flüchtling hatte letztes Jahr in Villach im Bundesland Kärnten auf Passanten eingestochen. Ein Mensch wurde getötet, 5 wurden verletzt. Laut Gericht stand der Täter in Verbindung zum Terrornetzwerk IS. Er wurde unter anderem wegen Mordes und terroristischer Straftaten verurteilt. Das Wetter in Deutschland. Nachts meist trocken, nur an den Alpen Schauer und Gewitter, 16 bis 5 Grad. Morgen viel Sonnenschein, an den Alpen einzelne Schauer und Gewitter bei 16 Grad auf den nordfriesischen Inseln bis 31 Grad am Oberrhein. Am Freitag von Nordwesten Schauer oder Gewitter, sonst trocken, 20 bis 33 Grad. Am Sonnabend kräftigere Schauer bei 17 bis 33 Grad. Das waren die Nachrichten.
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6: Die A3 Köln Richtung Frankfurt ist zwischen Montabaur und Dietz nach einem Unfall weiterhin gesperrt. Die empfohlene Umleitung über Montabaur, Großholbach und Nentershausen. Dann die A9 Halle Leipzig Richtung Berlin. Die Strecke ist zwischen Schkeuditzer Kreuz und Halle nach einem Lkw-Unfall bis ca. 7 Uhr gesperrt. Die A17 Prag-Dresden ist zwischen Dresden-Prohlis und Südvorstadt wegen Bauarbeiten in beiden Richtungen bis Mitternacht gesperrt. Ihnen eine gute und vor allem sichere Fahrt.
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6: Mit Resa Waffa. Guten Abend. Ein Brief zu Pfingsten. Darüber freut man sich in der Regel, genauso wie über einen Brief zu Weihnachten. Aber dieser Pfingstbrief, der sorgt für Aufsehen. Absender ist Manfred Weber, CSU-Vize und EVP-Chef. Er hat einen Pfingstbrief an seine Partei geschrieben und darin fordert Weber eine Neuausrichtung seiner Partei. Und er spart auch nicht mit Kritik, auch an CSU-Chef Söder, obwohl der nicht einmal direkt genannt wird. Über den Brief und die Reaktion darauf Eva Eichmann.
7: Manfred Weber vermisst das Gemeinschaftsgefühl, so schreibt er es in seinem Pfingstbrief. Fast 5 Seiten Text an alle Mandatsträger, Landräte, Landtagsabgeordnete. Das Übliche, es wird schon werden oder uns geht's noch immer besser als anderen, reiche den Menschen nicht mehr als Politikerantwort. Wir müssen Konzepte anbieten, schreibt Weber wörtlich. Dass das nicht gelinge, zeigten Umfrageergebnisse. Den Namen Markus Söder als verantwortlichen Parteichef erwähnt Weber kein einziges Mal. Die Kritik an Söders Politikstil ist trotzdem unüberlesbar. Viele Reaktionen auf Webers Brief gibt es nicht, zumindest nicht offiziell. Ex-CSU-Chef Erwin Huber will die Worte von Weber weder größer noch kleiner machen. Ganz normale Kritik sei das, was da von Weber gekommen ist, sagt Huber.
8: Wenn wir tolle Erfolge hätten, dann gäbe es ja keinen Anlass zur Kritik. Das heißt, die Bürger haben die bisherige Form von CSU-Politik, jedenfalls bei der Kommunalwahl, nicht bestätigt. Also muss man drüber nachdenken, was war falsch.
7: Als Frontalangriff will er diese Kritik nicht verstehen, eher als Diskussionsanstoß.
8: Es muss die CSU wieder ein Stabilitätsfaktor darstellen. Das heißt, ein berechenbarer Kurs, weniger hin und her, weniger Zickzack. Und Weber gibt ja auch Hinweise, Verteidigungs- und Sicherheitspolitik, Europapolitik. Und ich meine, das ist auch ein bisschen zu kurz gekommen in den letzten Jahren.
7: Vorsichtige Unterstützung kommt auch vom CSU-Bezirksverband Oberbayern. Dessen Chefin Ilse Aigner spricht im Münchner Merkur von, Zitat, wichtigen Gedankenanstößen, die Weber geliefert habe. Die CSU brauche einen Parteitag, der sich auch mit den von Weber aufgeworfenen Fragen beschäftige. Weitere Reaktionen auf Webers Brief? Die CSU-Landtagsabgeordneten und der CSU-Vorstand hüllen sich weitgehend in Schweigen. Deutliche Widerworte auf Weber kommen vom Fraktionsvorsitzenden Klaus Holitschek. Weber werfe Fragen auf, gebe aber keine Antworten.
9: Wir als CSU-Landtagsfraktion hingegen geben zusammen mit dem Ministerpräsidenten und der Staatsregierung täglich Antworten. Und zwar auf der Basis unseres Wertefundaments. Auch so Themen wie Gemeinschaftssinn, die in dem Brief angesprochen werden, die leben wir. Zum Beispiel mit der Zukunftsgarantie, mit dem Bayernjahr, mit unseren Initiativen zum Sozialstaat.
7: Er freue sich auf die nächste Sitzung des CSU-Vorstands. Da könne Weber gern seine Vorschläge vorstellen, statt Briefe zu schreiben. Die Politikwissenschaftlerin Jasmin Riedl von der Bundeswehr-Universität in München sagt, Weber spreche all diejenigen an, die sich innerhalb der CSU nicht genug gesehen fühlten und die enttäuscht seien vom Ausgang der Kommunalwahl.
10: Wir sehen in Teilen der Bevölkerung große Frustration über das politische Gebaren, nicht nur in Bayern, sondern insgesamt in Deutschland. Ja, die Wahrnehmung der mangelnden Problemlösungskompetenz, weil einfach die Probleme so groß und schwierig sind. Und da ist es für die CSU schon auch wichtig, sich klar zu positionieren und nicht einfach nur Zeitdiagnose zu betreiben, sondern Lösungen für sich zu erarbeiten, wo sie stehen will.
7: Tatsache ist, die Unzufriedenheit innerhalb der CSU mit Markus Söder und seiner Politik nimmt zu. Hinter vorgehaltener Hand trauen sich erste Abgeordnete aus der Deckung. Gerade nach dem schlechteren Abschneiden der CSU bei der Kommunalwahl gab es interne, aber auch öffentliche Kritik. Ob die verstummt nach dem selbstverordneten Imagewandel Söders mit weniger Döner, weniger Spaßposts und ernsthafteren Worten, wird sich zeigen.
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6: Wenn es der deutschen Autoindustrie nicht gut geht wie im Moment, dann bekommen die Zulieferer auch Probleme. Während bei VW oder Mercedes die Gewinne schrumpfen, rutschen Zulieferer wie Bosch oder ZF in die roten Zahlen. Die Zulieferer, die sind in einer schwächeren Position und sie leiden noch schwerer unter den immer stärker werdenden Konkurrenten aus dem Ausland. Claudia Werle dazu.
11: Die Probleme allein auf Fehlentscheidungen einzelner Manager zurückzuführen, das wäre zu kurz gegriffen. Denn die gesamte Autobranche steckt mitten in tiefgreifenden Umstrukturierungsprozessen. Also weg vom Bau von Verbrennerfahrzeugen hin zu Fahrzeugen mit Elektroantrieb. Hinzu kommt die zunehmende Digitalisierung in einzelnen Fahrzeugen. Es wird immer mehr künstliche Intelligenz eingesetzt. Und das bedeutet, dass viele Produkte, mit denen Zulieferer bislang gute Geschäfte gemacht haben, nicht mehr oder zumindest nicht mehr in dem Maße wie bisher gebraucht werden. Autoexperte Jürgen Pieper warnt schon lange vor den enormen Abhängigkeiten, die viele Zulieferer von einigen wenigen Herstellern haben.
12: Bestellungen können sich in kurzer Zeit drastisch ändern. Also der Zulieferer kann wesentlich schlechter planen, ist wirklich in dieser Krisensituation ganz sichtbar die abhängige Größe. Und das bringt sie in eine relativ schwache Situation, was gerade in Krisenzeiten dann zu diesen Einbrüchen führt.
11: Innerhalb von 6 Jahren ist bei den Zulieferern in Deutschland fast jede vierte Stelle verschwunden. Und der Abwärtstrend hat sich zuletzt weiter beschleunigt. Vor allem für Mittelständler könnten die kommenden Jahre noch schwierig werden, glaubt Alexander Timmer von der Beratungsgesellschaft Barrels by Alex Partners. Er denkt dabei vor allem an Unternehmen,
13: die stärkweit auch Allrounder im Portfolio sind, die eine hohe Abhängigkeit vom Verbrennungsmotor haben. Die werden unter Druck geraten. Da wird es eine Konsolidierungswelle geben. Das heißt, da steht vielleicht auch ein Ausverkauf des Mittelstands in der Zuliefererindustrie in der Aussicht.
11: Frank Schwope von der Fachhochschule des Mittelstands in Berlin spricht von disruptiven Zeiten, vom zerstörerischen Wandel.
14: Es werden sicherlich die einen oder anderen Sparten zerschlagen, sind überflüssig, werden aufgelöst. So ein Umbruch wie zurzeit hat man eigentlich in der Automobilbranche nie gesehen.
11: Was auch auffällt, es drängen immer neue Wettbewerber auf den Markt. Sie kommen vielleicht nicht aus der unmittelbaren Nachbarschaft, sondern aus Brasilien, Mexiko oder aus Thailand. Und vor allem aus China, sagt Alexander Timmer.
13: Wir schauen zurück, vielleicht 20 Jahre, da war der Marktanteil chinesischer Hersteller 2, 3, 4%, momentan bei über 60%, Ende der Dekade bei über 70%. Und von erstarkenden chinesischen Herstellern, da partizipieren großteils natürlich auch chinesische Zulieferer von. Und gleichermaßen steigt natürlich der chinesische Zulieferanteil auch an.
11: Und sie werden ihre Position entlang der gesamten Wertschöpfungskette ausbauen. Das geschieht von Batterien und Halbleitern über Software bis hin zu kompletten Systemlösungen. Branchenexperte Christoph Stürmer ist dennoch zuversichtlich.
15: Ich glaube an eine neue Gründerzeit für die Automobilindustrie, aber die Gründer kommen möglicherweise nicht aus der Automobilindustrie selbst.
11: Sondern sie kommen möglicherweise aus der IT. Auch Elektrokonzerne könnten mehr und mehr an Bedeutung gewinnen. Und wenn Zukunftsvisionen wie das autonome Fahren Wirklichkeit werden, dann dürfte das noch einmal tiefgreifende Veränderungen mit sich bringen.
6: Wie geht der Staat künftig gegen Hacker vor? Mit dieser Frage hat sich das Bundeskabinett befasst. Die Ministerinnen und Minister haben einen Gesetzentwurf von Bundesinnenminister Alexander Dobrindt für mehr Cybersicherheit beschlossen. Um Angriffe besser abzuwehren, sollen die Behörden neue Befugnisse erhalten und die Infrastruktur von Cyberkriminellen gezielt stören dürfen. Markus Sambale berichtet über die Pläne.
16: Bundesinnenminister Alexander Dobrindt nennt das Gesetz einen Meilenstein für die Cybersicherheit. Wie bisher vor allem auf Vorsorge und den besseren Schutz von IT-Systemen zu setzen, das reicht aus seiner Sicht nicht aus, mit Blick auf groß angelegte Cyberattacken. Der CSU-Politiker will, dass das Bundeskriminalamt, die Bundespolizei und das Bundesamt für Sicherheit in der Informationstechnik mehr Befugnisse bekommen, wenn beispielsweise eine Behörde, ein Krankenhaus oder ein Energieunternehmen angegriffen wird.
17: Wir schlagen zurück, wir schalten die Bedrohung aus, wenn wir angegriffen werden. Wir werden Angreifer stören und deren Infrastruktur zerstören.
16: Neu ist, dass die Sicherheitsbehörden in fremde IT-Systeme eindringen, dort Daten kopieren, löschen und verändern können, um Cyberangriffe zu stoppen und weitere Attacken zu verhindern. Innenminister Dobrindt betont, es gehe um Gefahrenabwehr, nicht um sogenannte Hackbacks. Staatliche Vergeltungsschläge würden durch das Gesetz nicht erlaubt. Kritiker warnen trotzdem, dass bei staatlichen Cyberaktionen auch Unbeteiligte zum Ziel werden können. Denn um Spuren zu verwischen, nutzen Angreifer oft unerkannt fremde IT-Systeme. Die könnten dann beim Zurückschlagen versehentlich getroffen werden.
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6: Jetzt mit einer wichtigen Verkehrsmeldung. Achtung bitte auf der A5 Karlsruhe-Basel. Zwischen Karlsruhe-Süd und Rastatt-Nord werfen Personen Steine auf die Fahrbahn. Nochmal, Achtung bitte auf der A5 Karlsruhe-Basel. Zwischen Karlsruhe-Süd und Rastatt-Nord werfen Menschen Steine auf die Fahrbahn. Dort also besondere Vorsicht. So, einige Landwirte beschweren sich gerade nicht nur wegen der hohen Dieselpreise, sondern auch wegen der gestiegenen Kosten für Düngemittel. Um die zu senken, haben die EU-Agrarminister bei ihrem jüngsten Treffen eine strategische Wende beschlossen. Deutschland und Europa müssen eigene alternative Düngemittel entwickeln, um sich aus der Abhängigkeit chemischer Importe zu befreien. Ja, was könnte da gehen? Johannes Hoppe dazu.
18: Nikolaus Weber sitzt im Schatten und blickt auf seine Felder. Dem Landwirt gehört der Oberschürhof im Essener Süden. Hier baut er 3 Sorten Getreide, Kartoffeln, Kern und Steinobst wie Äpfel, Mais, Rüben und natürlich aktuell Erdbeeren und Spargel an. Das ist relativ viel für einen Hof im Ruhrgebiet. und muss alles mehr oder weniger stark gedüngt werden. Und das kostet wiederum.
19: Schon sportliche Preisunterschiede zum Vorjahr. Die Stickstoffdüngermittel haben in dieser Phase am meisten Preisanstieg gehabt und liegen irgendwo bei 30 und je nach Spezialdünger auch bis 50% Preisunterschied. Aber auch nur in der Spitze.
18: Ein Wechsel weg von Stickstoffdünger, also Mineralstoffdünger, zu alternativen Biodünger wie Pferdemist oder Gülle ist für den Ruhrgebietslandwirt in einer Region mit wenig Viehhaltung schwierig, sagt er. Es sei denn, man habe sich früh spezialisiert. Nikolaus Weber hat das nicht. Zu den hohen Düngerpreisen kommen aktuell noch extrem gestiegene Preise für Diesel, den die Ackerbaumaschinen benötigen, und ein gestiegener Mindestlohn.
19: Parallel dazu, ich will nicht sagen katastrophale, aber wirklich bescheidene Erzeugerpreise, weil sie das einfach nicht widerspiegeln, was wir benötigen, um kostendeckend arbeiten zu können. So, das kannst du mal machen, das gehört zum Unternehmertum dazu, das macht jeder mal, auch der Elektriker hat mal einen Einsatz, wo er nachher denkt, ups, da habe ich draufgelegt. Aber das sollte nicht Standard sein.
18: Gleichzeitig muss Nikolaus Weber mit Weltmarktpreisen konkurrieren. Und die sind wegen deutlich niedrigerer Produktionsstandards und Auflagen natürlich deutlich billiger.
19: Aber am Ende des Tages wird einfach nur Weizen mit Weizen verglichen. Egal wo er herkommt. Oder Erdbeeren, Ungarn, Deutschland, alles das Gleiche. Aber die dürfen ganz andere Pflanzenschutzmittel noch einsetzen. Da sind Wirkstoffe erlaubt, die bei uns schon seit 10 Jahren nicht mehr erlaubt sind. Fragt aber keiner nach. Weil wir immer wieder Handelsabkommen haben, die zu Ungunsten der heimischen Landwirtschaft sind.
18: Gerade in dieser existenzbedrohenden Situation kommt die EU mit den mutmaßlich rettenden Plänen. Sie will nämlich bestimmte Zölle für ein Jahr aussetzen, unter anderem für wichtige Stickstoffdüngemittel und deren Vorprodukte wie Ammoniak und Harnstoff. Das sollte doch helfen, oder?
19: Nein, wenn ein Iran da unten im Krieg ist und die Straße von Hormuz einfach zu ist, diese Konsequenzen daraus, die Globalisierung, die haben wir ja schon zu Corona gemerkt, ist ja Fluch und Segen zugleich. Das heißt, jetzt hier irgendwie punktuell ein paar Steuern runtersetzen, löst doch nicht unser Problem von morgen und von übermorgen, sondern macht hier gerade so einen Tropfen auf irgendeinen heißen Stein.
18: Genau das beschreibt auch der Geschäftsführer der Raiffeisenmärkte im Ruhrgebiet. Die Märkte kaufen Düngemittel bei Großhändlern und verkaufen sie weiter an die Landwirte. Dabei beobachtet der Raiffeisen-Chef eine große Unsicherheit bei Kunden. Aufgrund der hohen Preise, so würden die Landwirte kaum noch Vorräte an Düngemitteln kaufen. Der Essener Landwirt Nikolaus Weber sieht seinen Betrieb trotz aller Widrigkeiten breit und damit gut aufgestellt. Also bislang noch.
19: Das, was wir einfach brauchen, ist erstens Planungssicherheit, eine Art von Privilegierung für unsere eigenen Produkte. Zu Corona-Zeiten waren wir auf einmal systemrelevant. Heute sind wir wieder scheißegal. Da müssen Lösungen, Konstrukte und Wege gefunden werden, die sagen, das ist unser Weg, ihr könnt mit uns planen, und das ist etwas, was mir bei der Politik gerade fehlt.
6: Über die Düngerpreise war das Johannes Hoppe hier in der ARD Infonacht. Es sind tausende Europäer, von denen jede Spur fehlt. Konkret geht es um Europäer, die sich dem Islamischen Staat angeschlossen hatten. Viele der Kämpfer waren in Syrien in kurdische Gefangenschaft geraten. Tausende Gefangene wurden Anfang des Jahres dann von Syrien in den Irak verlegt. Seither fehlt von vielen von ihnen, jede Spur. Für Familien in Europa und hier in Deutschland gibt es keinerlei Informationen zum Verbleib. Josef Römel hat eine Frau getroffen, die seit Jahren im Ungewissen lebt.
20: Sommer 2014. Lara, eine Mutter aus Bayern, erfährt von der Polizei, ihr Sohn ist nach Syrien gereist und hat sich dem sogenannten Islamischen Staat, kurz IS, angeschlossen.
21: Bis dahin wusste ich nicht, was IS ist.
20: Lara heißt eigentlich anders. Zu ihrem Schutz haben wir ihren Namen geändert. Tausende aus Europa schlossen sich einst islamistischen Terrorgruppen in Syrien an. Nach dem Zusammenbruch des IS kamen viele in Gefängnisse kurdischer Milizen im Nordosten Syriens. 2017 auch der Sohn von Lara. Jahrelang hatten unzählige IS-Terroristen keinen Kontakt zur Außenwelt, kein rechtsstaatliches Verfahren. Wegen der instabilen Lage dort wurden inzwischen tausende mutmaßliche IS-Kämpfer in den Irak verlegt. Nach Informationen von BR, RBB und Deutschlandfunk befinden sich darunter 25 Personen, die Deutschland einst Richtung Terror verließen. Die Anwälte von Lara haben gehört, dass auch ihr Sohn darunter ist.
21: Ich wünsche mir, dass mein Sohn nach Deutschland herkommt. Das ist eine Strafe, nicht dort, hier. Wenigstens dann weiß ich, wo er sitzt. Da kann ich ihn ab und zu mal besuchen. Und jetzt so, ich weiß nicht immer, ob er am Leben ist.
20: In Syrien war keine konsularische Betreuung deutscher Gefangener möglich. Deutschland hatte dort keine offiziell anerkannte Anlaufstelle. Im Irak dagegen können deutsche Diplomaten Gefangene besuchen. Die Anwälte Serkan Alkan und Martin Heising haben nun das Auswärtige Amt kontaktiert, um herauszubekommen, wo sich Laras Sohn konkret aufhält. Aus Alkans Sicht ist eine Rückholung der IS-Männer längst überfällig.
0: Genauso wie wir auch verlangen, dass Länder wie Syrien oder Afghanistan die Leute wieder zurücknehmen, die hier straffällig geworden sind. Genauso haben diese Länder doch auch einen Anspruch, dass sie die Deutschen in Anführungsstrichen loswerden, weil es ist ja nicht deren Aufgabe, diese Leute zu ernähren.
20: Das letzte Lebenszeichen erhielt Lara 2021 über ein Schreiben des Internationalen Roten Kreuzes. Westliche Sicherheitskreise gehen davon aus, dass von vielen ehemaligen IS-Kämpfern weiterhin eine Gefahr ausgeht. Die Extremismusforscherin Sophia Koller hält eine Rückholung trotzdem für notwendig.
2: Wenn wir irgendwo die Chance haben wollen, einen Teil der Personen bei der Distanzierung zu unterstützen, sie vor Gericht zu bringen, damit sie sich für ihre Taten verantworten, das kann nur in Deutschland passieren.
20: Im Irak droht IS-Gefangenen unter Umständen die Todesstrafe. Die Bundesregierung erklärt auf Anfrage, man stehe mit den irakischen Behörden in Kontakt. Indes besucht das Internationale Rote Kreuz inzwischen irakische Gefängnisse und vermittelt Kontakt zwischen den Inhaftierten und ihren Familien.
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6: Starschnitt an der Kinderzimmertür. Dr. Sommer fragen heimlich unter der Bettdecke lesen und Poster von Lieblingsstars, die mit Tesafilm an der Raufasertapete kleben. Die Bravo, die ist für viele viel mehr als nur ein Heft gewesen. Sie war Popkultur, Aufklärungsmedium und Teenie-Bibel in einem. Jetzt wird die Bravo 70 Jahre alt, die ARD-Doku Bravo. Headlines, Hypes und Herzschmerz erzählt die Geschichte des Lieblingshefts von Millionen Teenagern in Deutschland.
22: Überall war Bravo entweder Steigbügelhalter oder Geschmacksverstärker.
23: Alex Gernandt hat lange die Geschicke der Bravo als Chefredakteur geleitet und damit mehr als eine Karriere deutscher Popstars mit angeschoben.
22: Der Höhepunkt war die Zeit der Wende, das Jahr 1989, 90, 91. Da kamen wir auf 1,7 Millionen verkaufte Exemplare.
23: Und wenn diese verkauften Exemplare dann noch in der Klasse herumgingen, haben sie natürlich das Mehrfache an Leserschaft erzielt. In ihrer Hochzeit hat die Bravo jede Woche bis zu 6 Millionen, zumeist junge Leserinnen und Leser zwischen 12 und 16, erreicht. Heute hat sie gerade mal noch eine Auflage von rund 40.000. Am 26. August 1956 ist die erste Ausgabe der Bravo erschienen. Damals mit Marilyn Monroe auf dem Cover und mit gerade einmal 30.000 Stück Auflage. Schnell entwickelt sich die Zeitschrift zu dem Leitmedium der Pop- und Jugendkultur. Auch wenn erst noch deutsche Schlagerstars im Mittelpunkt stehen, erobern bald Elvis Presley, die Beatles und Rolling Stones die Cover. Und als Poster und Starschnitte die Kinderzimmerwände. Zu Wendezeiten dann gibt es für die Bravo scheinbar kein Halten mehr. Hier spielt auch für die Doku in der ARD-Mediathek hauptsächlich die Musik. Zusammen mit dem aufkommenden Privatfernsehen entsteht ein enges System aus Musikindustrie, Fernsehen und Jugendpresse. Wer als Popstar die Jugendlichen erreichen will, kommt an der Bravo kaum vorbei.
24: Ich wusste, dass wir angefangen haben mit Kurt in die Act in Deutschland. Bravo war das Magic Word.
23: Eloy de Jong war Mitglied der erfolgreichen niederländischen Boyband Caught in the Act. Er erlebt auch die Schattenseiten der Berichterstattung der Bravo, muss zum Beispiel seine sexuelle Orientierung lange geheim halten. Die Bravo zeigt damals oft nicht die ganze Wirklichkeit, sondern eine Version, die in das damalige Starbild passt. Attraktiv, verfügbar, möglichst konfliktfrei.
25: Also die bedienen sich schon extremer Maßnahmen von Boulevardjournalismus, das auf jeden Fall.
23: Mariska Lief hat Regie geführt bei der dreiteiligen ARD-Doku Bravo, Headlines, Hypes und Herzschmerz.
25: Viele Aussagen, viele Stories, wo man auch weiß, so aus heutiger Perspektive, die sind, irgendwie total absurd oder fast schon fake irgendwie oder ausgedacht ein Stück weit.
23: Mitte der Nullerjahre kommen Castingshows auf. Auf einmal können das Fernsehen oder noch etwas später die Influencer in den sozialen Medien, was vorher fast nur die Bravo konnte, aus jungen, formbaren Menschen Stars machen, die erst einmal nicht hinterfragen, wie ihnen geschieht.
25: In der Regel funktioniert ja Realität nicht so. Und ich glaube, das ist vielleicht auch ganz schön mitzunehmen, wenn man sich die Doku dann anschaut, dass die Realität dann oft doch ein bisschen anders ausschaut und dass es natürlich wie im echten Leben überall Probleme, Ambivalenzen gibt und nicht alles so eine Glitzerwelt ist, wie man sich das vorstellt.
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1: Schlecht sind sie, die Umfragewerte von Kanzler Merz. Mehrere Medien berichten, in der Union wird hinter gar nicht mal so vorgehaltener Hand NRW-Ministerpräsident Wüst als Reservekanzler gehandelt. Sollte Merz bei der Bevölkerung noch mehr an Zustimmung verlieren? Unser Gastkommentar kommt heute von Mike Koltermann, Chefredakteur bei der Hamburger Morgenpost. Er meint, nichts scheint unmöglich.
3: Wer derzeit mit Finanzpolitikern in Ländern und Kommunen spricht, dem kann Angst und Bange werden. Denn bei denen explodieren die Sozialkosten und die Steuereinnahmen schwinden. Und all das reißt immer größere Löcher in ihre Kassen. Sogar diese Politiker von SPD und Union blicken mit einer Mischung aus Faszination und Verzweiflung auf das Handeln ihrer Parteifreunde in Berlin. Was machen die da? Und wieso gibt es auch nach einem Jahr Schwarz-Rot noch keine plausible Idee, geschweige denn einen Plan, wie all das finanziert werden soll, was nötig ist, um den Laden, der unser Land ist, am Laufen zu halten? Dazu noch verheerende Umfragewerte und eine weiter erstarkende AfD. Kein Wunder, dass man in der CDU auf komische Ideen kommt. Die offenbar bis in die Parteispitze diskutierte Debatte über Hendrik Wüst als einen Einwechselkanzler belegt einmal mehr, es ist sehr schlecht um den Zustand der Bundesregierung bestellt. Daran ist auch die SPD schuld, aber dafür ist Merz verantwortlich. Wie soll ein Mann, der so wenig Gefühl für die gesellschaftlichen Spannungsfelder unserer Zeit zu haben scheint, dem Land nötige Zumutungen vermitteln? Vor allem, wenn er sich spektakulär häufig im Ton vergreift und dadurch eh schon drängende, aber schwierige Debatten regelmäßig noch schwerer macht. Politisch spricht formal und strategisch alles gegen einen Wechsel zu Wüst. Aber wenn Merz nicht bald ein Befreiungsschlag gelingt, scheint nichts mehr ausgeschlossen.
1: Die Meinung von Mike Koltermann. Das Handelsblatt aus Düsseldorf fragt, was soll ein Wechsel bringen?
23: Gebraucht werden Entscheidungen und kein Casting um das Amt an der Spitze der Regierung, als ließe sich ein Land wie eine App neu starten. Was würde sich denn ändern? Die Mehrheiten im Bundestag bleiben, die Konflikte mit der SPD auch. Wer ernsthaft glaubt, ein neuer Kanzlername bewirke plötzlich die große Transformation, sitzt einem Irrtum auf und beschwört die eigentliche Gefahr herauf. Allein die Debatte um einen Wechsel ist das beste Konjunkturprogramm für die AfD.
1: Für die Süddeutsche Zeitung aus München hat Hendrik Wüst durchaus etwas zu bieten. Einen Wechsel sieht das Blatt aber ebenfalls skeptisch.
23: Es stimmt, dass er nicht nur deutlich beliebter ist als Merz, sondern auch über Regierungserfahrung im größten Bundesland verfügt. Merz' Mangel an Expertise im Regierungshandwerk hätte der Union allerdings auffallen können, bevor sie ihn zum Kanzlerkandidaten gekürt hatte. Dem Land erweist sie keinen Dienst, wenn sie ihm nach nur einem Jahr tuschelnd und raunend das Vertrauen entzieht und dadurch seine Autorität weiter beschädigt. Vernünftigerweise bleibt Kanzler und Koalition keine andere Wahl, als sich zusammenzureißen.
1: In einem Kommentar der Funke Mediengruppe heißt es, gerade die ostdeutschen Landesverbände warten nicht auf einen wie Wüst.
23: Ein Mann aus dem tiefen Westen mit Faible für Schwarz-Grün ist nicht zwingend Wunschkandidat in Erfurt, Dresden und Leipzig. Und der Weg aus der Düsseldorfer Staatskanzlei ins Berliner Kanzleramt ist gefährlich. Nachfragen dazu bitte bei Ex-Ministerpräsident Laschet, der auf dieser Strecke 2021 politischen Totalschaden erlitt.
1: T-Online zählt gleich drei Gründe auf, die gegen einen Wechsel sprechen.
23: Erstens, Merz würde das keinesfalls wollen. Die CDU ist mit ihm als Kanzlerkandidat in den Wahlkampf gezogen, nicht mit Hendrik Wüst. Zweitens, die SPD müsste bei einem solchen Tausch mitmachen, denn einen neuen Kanzler gibt es nur mit einem konstruktiven Misstrauensvotum inklusive anschließender Mehrheit für Wüst. Drittens, selbst wenn es gelänge, Merz mitmachte, die SPD mitmachte, was soll das im allerletzten Endeffekt bringen? Kleiner würden die Probleme und Herausforderungen dadurch nicht.
1: Das waren Standpunkte, zusammengestellt von Martin Seider.

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1: Um 0 Uhr mit Wolfgang Berger. Israels Armee weitet ihren Einsatz gegen die Hisbollah-Miliz im Süden des Libanon aus. Das Militär hat die Bewohner mehrerer Gebiete aufgerufen, ihre Häuser zu verlassen. Die Region wurde zur Kampfzone erklärt. Aus der Nachrichtenredaktion Konstanze Semidey.
2: Der Libanon meldet, dass die israelische Armee begonnen hat, Ziele nahe der Küstenstadt Tyrus zu beschießen. Auch da wurden die Bewohner kurz zuvor zur Räumung aufgefordert. Laut der libanesischen Armee ist ein weiterer Soldat bei israelischen Angriffen getötet worden. Schon am Dienstag war demnach ein Soldat nach Angriffen ums Leben gekommen. Die Räumungsaufforderungen durch die israelische Armee sind die ersten seit Mitte April, als eine Waffenruhe zwischen Israels Militär und der Hisbollah in Kraft getreten war. Die gegenseitigen Angriffe hatten allerdings nie wirklich aufgehört.
1: Der ukrainische Präsident Selenskyj hat neue Angriffe auf Russland angekündigt. Nach Gesprächen mit seiner Militärführung sagte er, die Attacken auf das russische Hinterland seien nötig, um der Regierung in Moskau klarzumachen, dass es für den Krieg gegen die Ukraine mit eigenen Verlusten bezahlen müsse. Im Visier seien vor allem Anlagen der russischen Ölindustrie. Mit einer Neufassung des Baugesetzbuches will der Bund den Wohnungsbau ankurbeln. Das Bundeskabinett hat Pläne von Bauministerin Huberts beschlossen, die helfen sollen, Genehmigungsverfahren zu beschleunigen. Die Minister haben auch Regeln zur Cybersicherheit zugestimmt. Sicherheitsbehörden sollen damit besser gegen Attacken im Netz vorgehen können. Auch eine Gesetzesverschärfung zum Menschenhandel wurde verabschiedet. Unter anderem sogenannte Leihmutterschaften und Zwangsverheiratungen sollen künftig strenger bestraft werden. Auf der Bahnstrecke Hamburg-Berlin gibt es derzeit massive Einschränkungen. Grund ist ein kaputtes Stellwerk bei Lüneburg. Laut der Bahn fallen bis zum Vormittag Züge aus oder fahren mit erheblicher Verspätung. Auch der Regionalverkehr ist betroffen. Reisende werden gebeten, den Schienenersatzverkehr zu nutzen, der auf der Strecke noch wegen der Generalsanierung verkehrt. Der Hamburger Tennisprofi Alexander Zverev steht bei den French Open in Runde 3. Zverev gewann in Paris ungefährdet in 3 Sätzen gegen den Tschechen Tomáš Machák. In der 3. Runde ist Zverev ebenfalls klarer Favorit gegen den Franzosen Quentin Alice. Das waren die Nachrichten. Und das Wetter in Deutschland. Weitgehend trocken, an den Alpen abklingende Schauer und Gewitter, Tiefstwerte 16 bis 5 Grad. Tagsüber viel Sonnenschein und trocken, nur an den Alpen vereinzelte Schauer und Gewitter bei 16 Grad auf den nordfriesischen Inseln bis 31 Grad am Oberrhein. Am Freitag von Nordwesten einzelne Schauer oder Gewitter, sonst überwiegend trocken, 20 bis 33 Grad. Am Sonnabend örtlich kräftige Schauer oder Gewitter, sonst weitgehend trocken. Es ist 0:03 Uhr.
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4: Vorsicht erstmal auf der A5 Karlsruhe-Basel zwischen Karlsruhe-Süd und Rastatt-Nord werfen immer noch Menschen Steine auf die Fahrbahn. Vorsicht auf der A5 Karlsruhe-Basel. Dann die A3 Köln Richtung Frankfurt ist zwischen Montabaur und Dietz nach einem Unfall gesperrt. Die Umleitungsempfehlung über Montabaur, Großholbach und Nentershausen. Die A4 Dresden Richtung Frankfurt ist zwischen Kreuz Chemnitz und Limbach-Oberfrohna wegen Bauarbeiten bis voraussichtlich 4.30 Uhr gesperrt. In der Gegenrichtung kommt es ebenfalls mehrfach zu kurzfristigen Sperrungen. Die A9 Halle-Leipzig Richtung Berlin ist zwischen Schkeuditzer Kreuz und Halle-Saale nach einem LKW-Unfall bis ca. 7 Uhr gesperrt. Die A17 Prag-Dresden ist zwischen Dresden-Prohlis und Südvorstadt wegen Bauarbeiten in beiden Richtungen gesperrt. Die A27 Bremerhaven-Bremen ist zwischen Bremen-Horn-Lehr und Fahr wegen Bauarbeiten bis 5 Uhr gesperrt. A38 Göttingen Richtung Halle, der Heidkopftunnel ist wegen Wartungsarbeiten bis 4 Uhr gesperrt. Die A39 Salzgitter Richtung Braunschweig ist zwischen Wartenstedt und Lebenstedt Nord wegen einer Nachbaustelle bis 5 Uhr gesperrt. Die Umleitung führt über die U81. Die A71 Suhl Richtung Erfurt ist zwischen Oberhof und Gräfenroda wegen Tunnelwartungsarbeiten bis 6 Uhr gesperrt. Und A98 Schaffhausen, Weil am Rhein, der Tunnel Herrschaftsbuck ist bis 5 Uhr gesperrt. Eine gute und vor allem sichere Fahrt.
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4: Aus dem Studio von NDR Info in Hamburg. Mein Name ist Reza Wafam. Herzlich willkommen. Die deutsche Wirtschaft, die schwächelt nach wie vor und kommt nicht so richtig in Tritt. Umso wichtiger sind jetzt dicke Aufträge aus dem Ausland, vor allem aus China. China ist Deutschlands wichtigster Handelspartner. Gleichzeitig aber setzt China Deutschland immer mehr unter Druck und verdrängt viele deutsche Unternehmen vom Markt. Wirtschaftsministerin Katharina Reiche versucht auf ihrer China-Reise deswegen zum einen für mehr Geschäfte, aber auch für einen fairen Umgang zu werben. Auf der Tagesordnung ihrer Reise stehen Firmenbesuche und vor allem Verhandlungen auf höchster politischer Ebene.
5: Es ist der wohl wichtigste Termin für Wirtschaftsministerin Reiche an ihrem ersten Tag in China. Ihr Amtskollege, Chinas Handelsminister Wang, begrüßt sie vor seinem Ministerium. Zu besprechen gibt es vieles, denn China wird immer mehr zum Rivalen. Doch Reiche setzt auf ein Mit statt ein Gegeneinander.
6: Deutschland und China verbindet eine der bedeutendsten Wirtschaftsbeziehungen der Welt. Wir haben ein Handelsvolumen von 250 Milliarden Euro. Unsere Unternehmen tragen mit über 1 Million Arbeitsplätze, auch mit Forschung und Innovation, zum Wachstum von China bei. Und es wird hier sehr gewertschätzt.
5: Klar ist, die deutsche Wirtschaft braucht China, wird aber zunehmend von chinesischen Firmen unter Druck gesetzt, teilweise sogar vom Markt verdrängt. Auch weil Chinas Führung eigene Firmen finanziell fleißig unterstützt. Deutsche Unternehmen klagen über schweren Marktzugang in China, darüber, dass Rohstoffe wie seltene Erden nur eingeschränkt geliefert werden. Reiche versucht den Spagat, all das ansprechen, ohne die Gegenseite zu verprellen.
6: Unsere Unternehmen scheuen keinen Wettbewerb. Aber Wettbewerb muss so gestaltet und organisiert sein, dass er zu beiderseitigem Nutzen ist. Und darüber habe ich heute mit Minister Wang gesprochen.
5: Begleitet wird Reiche von 35 deutschen Wirtschaftsbossen. Sie alle hoffen auf mehr Kooperation und höhere Umsätze in China. Mit dabei sind große Akteure wie Airbus, Allianz, BASF, SAP oder Siemens, aber auch einige Mittelständler. Wie Markus Blocher, Geschäftsführer des Maschinenbauunternehmens Krönert aus Hamburg. Seine Firma ist auf Beschichtungs- und Kaschieranlagen spezialisiert. Noch ist die eigene Technologie der chinesischen Konkurrenz überlegen, allerdings
7: dieser Abstand zu den Standardmaschinenbauern, die es jetzt mittlerweile in China gibt, das wird immer geringer. Und es ist nur eine Frage der Zeit, bis auch in unserer Branche die chinesischen Maschinenbauer nach Europa kommen. Also Teil der Überlegungen, die wir anstellen, ist eine Defensivstrategie, wenn man das so sagt. Wie schützen wir unseren Kernmarkt in Europa?
5: Längst geht es nicht mehr nur um den Wettbewerb in China, sondern auch in Europa. Denn die Volksrepublik hat eine Exportoffensive gestartet, flutet den Markt mit eigenen Produkten, die nicht nur gut, sondern vor allem auch günstig sind. Das betrifft eben deutsche Maschinenbauer, auch Autohersteller, Teile der Chemiebranche. Gegensteuern, das gehe nicht auf deutscher, sondern vor allem auf europäischer Ebene, sagt der Präsident der Europäischen Handelskammer in China, Jens Eskelund.
8: I think it's very important that we demonstrate that we are able to speak with one voice in Europe.
5: Es ist sehr wichtig, dass wir zeigen, dass wir in Europa mit einer Stimme sprechen können. Denn wenn man Europa als Markt betrachtet, ist es vielleicht der wichtigste für China. Er hat eine völlig andere Größenordnung als nur der deutsche Markt. Außerdem sollte sich Deutschland bewusst machen, dass viele der Herausforderungen, die man in Bezug auf China derzeit hat, andere europäische Länder teilen. Es sollte also ein Interesse geben, diese Probleme gemeinsam anzugehen. Einige Länder in Brüssel fordern eine härtere Gangart im Handel mit China. Frankreich, Italien und Spanien haben dazu ein Papier mit verschiedenen Ansätzen präsentiert. Am Freitag soll in der EU-Kommission über weitere Maßnahmen diskutiert werden. Deutschland hält sich bei all dem zurück. Auch Wirtschaftsministerin Reiche will keine Eskalation.
6: Wir werben in Brüssel also für einen balancierten Ansatz, wirksame Schutzinstrumente und gleichzeitig Offenheit für den Export.
5: Kooperation statt Konfrontation, das scheint das Motto der Bundeswirtschaftsministerin im Dialog mit China zu sein. Eine gemeinsame europäische Linie ist nicht zu erkennen.
4: Wirtschaftsministerin Katharina Reiche auf China-Reise begleitet von unserem Korrespondenten Maximilian Seib. Ja, die Europäer beklagen ja schon seit längerem einen aus ihrer Sicht unfairen Wettbewerb mit China. Bisher hat die EU vor allem mit Zöllen auf die Billigkonkurrenz aus China reagiert. Ist das wirklich ein Druckmittel, was man da in die Gespräche mitbringen kann? Das hat der Kollege Lukas Greding vom Westdeutschen Rundfunk an den Experten für internationale Volkswirtschaft gefragt. Professor Julian Hinz von der Uni Bielefeld.
9: Ich will das gar nicht als Druckmittel sehen, sondern was hier passiert ist, und das ist auch Das explizite Ziel dieser Zölle ist, dass der Marktpreis wiederhergestellt wird. Also hiermit soll genau der unfaire Eingriff in den Wettbewerb, in den Markt ausgeglichen werden. Und insofern ist das kein Druckmittel, auch nichts, worüber man eigentlich groß verhandeln sollte, könnte, wenn man es denn ernst meint als solches, sondern das gleicht einfach genau das aus, was an unfairer Wettbewerbsvorteilen es da in China gab, in dem Fall für Elektroautos.
10: Aber haben Sie den Eindruck, die Chinesen akzeptieren das einfach, dass die Europäer das machen?
9: Naja, das wurde ja viel darüber verhandelt. Inzwischen gibt es ja diese Mindestpreisideen, dass Elektroautos gewisse Mindestpreise in Europa verlangt werden müssen von chinesischer Seite. Aber das halte ich ehrlich gesagt für die schlechtmöglichste Lösung. De facto ist das so, als ob man den Chinesen Geld überweisen würde. Aber die Frage ist eben, wollen wir einen fairen Wettbewerb haben mit den Chinesen? Ja. Mhm. Dann müssen wir uns aber auch darauf einlassen, dass die Chinesen bei einigen Dingen wirklich sehr, sehr gut sind. Und wenn Sie mal rumfragen in der Industrie, dann sind die teilweise wirklich beeindruckt davon oder größtenteils auch beeindruckt von dem, was die Chinesen inzwischen können, was sie leisten. Und das ist genau der Wettbewerb, den wir auch begrüßen sollten. Das, was nicht okay ist, ist dieses unfaire Eingreifen.
10: Die Delegation von Ministern Reiche in Peking hat ja gleich mehrere Ziele. Eins haben wir gerade angesprochen, Wettbewerb, wo es geht, auf Augenhöhe sichern, dann Rohstoffimporte aus China nach Deutschland, nach Europa sichern und auch deutschen Unternehmen das China-Geschäft sichern irgendwie. Das ist alles eine Menge. Wo würden Sie die Prioritäten setzen bei diesen Gesprächen?
9: Grundsätzlich sollte es einfach darum gehen, dass es faire Wettbewerbsbedingungen gibt, sowohl bei Handelsfragen als auch bei Investitionsfragen. Also dass es nicht sein kann, dass von chinesischer Seite dort gewisse Dinge verlangt werden von Firmen, die dort investieren oder die von dort Rohstoffe kaufen, also Stichwort Offenlegung von Lieferketten und dergleichen. Das kann nicht sein, sondern dass, wenn die Chinesen darauf beharren, dass man doch fair in Europa behandelt werden möchte, dass wir auch darauf beharren können, dass das Gleiche mit europäischen, mit deutschen Firmen dort passiert. Also ich glaube, man sollte hier schauen, dass man argumentiert, dass wir interessiert sind daran, an fairem Austausch, fairem Wettbewerb und dass damit aber eben auch einhergeht, dass die andere Seite sich auch daran hält.
10: Wo ist denn am meisten mit einem Entgegenkommen Chinas zu rechnen? Und wo könnte da so eine Delegation wie die von Frau Reiche ansetzen?
9: Also wer fliegt dort jetzt mit nach China? Es sind die Unternehmenschefs oder Entscheider, die dort auch Interessen haben, die also dort investiert sind oder die viel dort handeln. Also ich glaube, dass da die Interessen von deutscher, von europäischer Seite schon vermutlich auch ganz gut

0: das in Deutschland produziert, sondern vielleicht auch direkt dort. Und das ist auch nicht nur nachteilig. Also diese wirtschaftliche Integration kann ja funktionieren und funktioniert über Handel, aber eben auch über Investitionen. Also es ist alles eine Abwägung und manchmal nicht ganz einfach zu beantworten.
1: Weil Sie gerade schon die Delegation angesprochen haben, mit dabei ist ja auch Miguel López, der Vorstandsvorsitzende von ThyssenKrupp. Und er hat in einem Interview gefordert, dass wir auch Deutschland wiederum als Produktionsstandort für chinesische Unternehmen wieder attraktiver machen sollten. Ist das für Sie ein realistisches Szenario?
0: Ja, er ist ja damit sicherlich nicht der Erste und Einzige, der das fordert. Also auch hier ist eine Abwägung zwischen einem Willkommen heißen von Investitionen in Deutschland, in Europa. Das spricht erstmal nichts dagegen, es sei denn, es sind eben wirklich kritische Punkte, an denen es für uns nicht vereinbar ist, dass da beispielsweise Know-how in großem Maße abfließt, wenn wir nicht gleichzeitig auch dort lernen können von den Chinesen, was sie jetzt nun vielleicht besser machen als wir. Also eine chinesische Produktion in Europa würde ja auch dazu führen, dass hier Arbeitsplätze geschaffen würden oder halten bleiben und gleichzeitig aber vielleicht auch einige der Dinge, die die Chinesen inzwischen ziemlich gut machen und also auch im fairen Wettbewerb besser machen, als wir, dass wir vielleicht von denen auch lernen können.
2: Sagt der Professor für internationale Volkswirtschaft an der Uni Bielefeld, Julian Hinz.

0: Die Zeit, es ist 0.15 Uhr.
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0: Eine Hitzewelle hat Teile Europas fest im Griff. Einige Länder melden Temperaturrekorde für den Monat Mai. Zum Beispiel Frankreich. Da gibt es tropische Nächte und Temperaturen über 36 Grad. Und auch erste Hitzetote. Und es gibt Kritik an der Regierung. Warum und vor allem, wie die Lage in Frankreich ist, dazu Kai Rienecker.
2: In der sonst in dieser Jahreszeit noch so frischen Bretagne liegen die ersten Tropennächte hinter den Bewohnern. Viele von ihnen können es noch gar nicht fassen, wie Manon, Fischhändlerin in der Hafenstadt Saint-Malo.
3: Letzte Woche oder vor zwei Wochen haben wir noch den Ofen zu Hause angemacht, weil es frisch war. Und jetzt schaffen wir es noch nicht einmal für Zugluft zu sorgen, wenn wir alle Fenster aufmachen. Das ist nicht normal und beunruhigend.
2: Auch heute marschierte das Thermometer in Saint-Malo auf die 35-Grad-Marke zu. Erste Gewitter könnten für eine Entspannung der Lage sorgen. Gestern gab es in der Bretagne nie dagewesene Höchstwerte für einen Monat Mai.
0: Die ARD-Infonacht, ich unterbreche an dieser Stelle wegen einer dringenden Verkehrsmeldung. Achtung, da sind Falschfahrer unterwegs auf der A602 Longich-Trier zwischen Dreieck Moseltal und Trier-Ehren. Kommt Ihnen ein Falschfahrer entgegen, fahren Sie da äußerst rechts und überholen Sie nicht. Nochmal auf der A602 Longich-Trier zwischen Dreieck Moseltal und Trier-Ehren ist ein Falschfahrer unterwegs. Vorsicht in beiden Richtungen. Und jetzt blicken wir wieder nach Frankreich, wo eine Rekordhitze gemessen wurde.
2: 33,5 Grad in Rennes und in Brest. An einigen Orten der Region am Atlantik wurden sogar über 35 Grad gemessen. Aber auch im Osten Frankreich stieg das Thermometer weit über 30 Grad. Mulhouse im Elsass verzeichnete mit 33,8 Grad an der Grenze zu Deutschland und der Schweiz ebenfalls einen neuen Spitzenwert. Für die Wetterexperten des staatlichen Dienstes Météo France steht fest, dass es sich hier um eine neue Dimension des Klimawandels handelt. Adrien Warnon.
4: Diese Hitzewelle ist historisch beispiellos. Wir haben es noch nie erlebt, dass es eine solche Episode gab vor dem meteorologischen Sommer ab 1. Juni.
2: Bei Météo France betont man, dass dieses Hitzeniveau zu dieser Jahreszeit eine eindeutige Folge des Klimawandels ist. Vor 30 oder 40 Jahren seien solche Temperaturen im Mai noch nicht möglich gewesen. Von Regierungsseite wurde bereits auf 7 Todesfälle hingewiesen, die direkt oder indirekt mit der Hitzewelle in Verbindung stünden, darunter einige Badeunfälle. Die französische Gesundheitsministerin Stéphanie Rist warnte ausdrücklich vor den Gefahren der Hitzewelle.

0: sah aber noch keine angespannte Lage bei den Hilfsdiensten.
1: Pour l'instant, ce qu'on peut dire, c'est qu'il n'y a pas de tensions particulières qui nous sont remontées.
0: Die Rettungszentren berichten jedoch von einer stark angestiegenen Zahl von Anrufen. Für morgen hat Premierminister Sébastien Lecornu sein Kabinett zu einer Sondersitzung eingeladen, um eine erste Hitzebilanz zu ziehen. Aus der Opposition kam Kritik daran, dass sich die Regierung erst so spät um das Thema kümmert. Die grüne Parteichefin Marine Tondelier zeigte sich empört über die nach ihrer Meinung schlechte Vorbereitung der Regierung.
2: Je suis effarée par le degré d'impréparation du gouvernement.
0: Erst nach mehreren Tagen Hitzewelle eine Sitzung einzuberufen, sei verantwortungslos, so die grünen Politikerin. Aus dem Büro des Premierministers heißt es dazu, er und seine Teams hätten seit dem Pfingstwochenende alle nötigen Maßnahmen eingeleitet.
3: Passend zur derzeitigen Hitze läuft bei vielen jetzt schon die Urlaubsplanung. Allerdings sorgt die Angst vor einem Kerosinmangel im Sommer für Wirbel am Reisemarkt. Eine neue SAP-Umfrage zeigt, dass die Verunsicherung in Deutschland groß ist. Die Urlauber schwenken massiv um. Fast die Hälfte verzichtet auf eine Flugreise und weicht auf Auto oder Bahn aus. Viele buchen extrem früh. Fast 40% nämlich, während jeder Dritte den Urlaub erst einmal ganz aufschiebt. Welche Folgen das für die Reisebranche hat, dazu Caroline Vogt vom MDR.
4: Mit großen Einbrüchen bei den Buchungen für Sommerurlaube rechnet Thorsten Schäfer, Sprecher des Deutschen Reiseverbandes, nicht.
5: Wir sehen nach derzeitigem Stand, genauso wie die Bundesregierung, keinen Kerosinmangel und gehen davon aus, dass der Sommerurlaub 2026 gesichert ist.
4: Allerdings hätten die Deutschen sehr stark auf Frühbucherangebote gesetzt.
5: Sie haben noch frühzeitiger gebucht als in den Vorjahren. Nämlich seit September vergangenen Jahres haben die meisten Deutschen ihren Sommerurlaub fest gebucht. Und da vor allem Flugreisen in Richtung Mittelmeer, nämlich nach Spanien, Griechenland, Portugal, Tunesien, Ägypten, die Türkei. Das sind die großen Reiseziele während des Sommers.
4: Um möglichen Preissteigerungen infolge des Iran-Kriegs entgegenzuwirken, senkt die Bundesregierung die Luftverkehrssteuer zum 1. Juli. Allerdings mit kaum spürbaren Auswirkungen auf Ticketpreise. Aktuell liegt der Kerosinpreis ungefähr auf dem Niveau vom Beginn des russischen Angriffskriegs auf die Ukraine 2022. Der Liter gut 3 Euro brutto. Wie sich das weiterentwickelt, hängt stark davon ab, wie der Krieg zwischen Iran und USA weitergeht. Die Hoffnung auf ein Friedensabkommen hatte den Kerosinmarkt zuletzt leicht entspannt. Der Flughafenverband ADV weist auf Anfrage darauf hin, dass die Kennzahlen an nahezu allen deutschen Flughäfen rückläufig sind. Im Osten sind die Einbrüche an den Airports Dresden und Leipzig-Halle besonders stark. Als Gründe nennt eine Sprecherin neben dem Iran-Krieg auch Streiks bei der Lufthansa und das Ende der Lufthansa-Tochter Cityline. Der Sommerreiseverkehr sei jedoch stabil. Ähnlich die schriftliche Antwort der Airline Eurowings, die Kerosinzentral vom Mutterkonzern Lufthansa bezieht.
6: Derzeit ist an keiner unserer Basen mit Einschränkungen in der Kerosinversorgung zu rechnen. Der Kerosinbedarf für das laufende Jahr ist bereits zu rund 80% durch die Treibstoffpreissicherung über Derivate auf verschiedene Mineralölprodukte abgesichert.
4: Der Wunsch nach Urlaub ist offensichtlich da. Einer repräsentativen Umfrage einer großen deutschen Bank zufolge planen mehr als 60% der Befragten eine längere Urlaubsreise von mehr als 7 Tagen. Von den restlichen, die keinen Urlaub machen, sagt ein Drittel, es fehlt an Geld für Urlaub. Etwas günstiger geht es möglicherweise vor der eigenen Haustür. Noch verzeichne man keine steigende Nachfrage nach Sommerurlaub in Thüringen, sagt Dirk Ellinger, Hauptgeschäftsführer der für Hotels und Gaststätten zuständigen DEHOGA.
7: Aber es ist schon die Erfahrung, dass einige Kollegen bestätigen, dass die Gäste sagen, Mensch, Deutschland ist auch schön und jetzt nehmen wir mal das zum Anlass, um in Deutschland zu buchen.
4: Konkrete Zahlen legen erst im Laufe der Saison vor. Man habe aber noch Kapazitäten frei für Aktiv- und Familienurlaube. Ellingers Kollege von der DEHOGA Sachsen, Axel Klein, zeichnet ein ähnliches Bild.
8: Wir haben durchaus jetzt Nachfrage stärker in den Regionen, wo vor allen Dingen gesetzt wird auf Natur, auf Wassersport, auf E-Bike-Fahren oder andere Aktivitäten. Da haben wir eine gute Nachfrage.
4: Auch Pilgern sei ein großes Thema, so Klein. Letztlich wollten die Menschen im Urlaub ja vor allem eines, weniger Stress und mehr Entschleunigung.
3: Windkraft gegen Naturschutz. Dieses Dilemma beschäftigt gerade ganz Deutschland. In Bayern eskaliert der Streit jetzt im Landkreis Schwandorf. Trotz Schutzstatus für seltene Tiere wurden dort Windräder genehmigt. Der Landesbund für Vogelschutz zieht jetzt vor Gericht und will einen Präzedenzfall schaffen. Andreas Wendler berichtet.
9: Also da, wenn wir noch ein Stückchen weitergehen, dann sind wir ziemlich genau in dem Bereich. Christoph Bauer und Christian Stiersdorfer vom Landesbund für Vogelschutz sind am Schwarzen Berg im Landkreis Schwandorf unterwegs. Hier leben seltene Tiere wie Feuersalamander und Uhu. Sogar ein Seeadlerpaar brütet hier, sagt Christian Stiersdorfer.
10: Es gibt in der südlichen Oberpfalz nur wenige Paare von Seeadlern, war früher fast ausgestorben bei uns.
9: Trotzdem sollen genau hier zwei 260 Meter hohe Windkraftwerke gebaut werden. Dagegen hat der LBV geklagt. Zum einen würden die Anlagen die seltenen Vögel empfindlich stören. Andererseits geht es auch um etwas Grundsätzliches. In vielen Regionen Bayerns sind in letzter Zeit Vorranggebiete für Windkraft ausgewiesen worden. Innerhalb dieser festgelegten Gebiete wird es leichter, Windkraftanlagen zu bauen. Außerhalb werden Projekte dagegen deutlich erschwert. Das müsste aus Sicht des LBVs auch für die Anlagen am Schwarzen Berg gelten. Der Wald sei wegen des Seeadlers extra als Windkraftgebiet gestrichen worden, sagt Christoph Bauer. Dass hier jetzt trotzdem Anlagen gebaut werden sollen, stellt für ihn die aufwendige Regionalplanung in ganz Bayern in Frage.
11: Für uns als Naturschutzverband ist es eben ganz wichtig, auch, dass wir sagen, wir können uns auf diese Gebiete dann auch verlassen. Und wir wollen auch die Sicherheit haben, dass nicht irgendwo durch die Hintertür in noch sensibleren Gebieten weitere Anlagen entstehen.
9: Im Landratsamt Schwandorf sind sie überzeugt, richtig gehandelt zu haben. Zwar war zum Genehmigungszeitpunkt schon bekannt, dass der Schwarze Berg kein Vorranggebiet werden soll, allerdings war das noch nicht final entschieden. Ohne einen fertigen Regionalplan galten Windkraftanlagen damit im ganzen Landkreis als privilegiert. Das heißt, die Windräder standen über dem Naturschutz. Auf die Tiere werde dennoch Rücksicht genommen, sagt der Sprecher des Landratsamts Manuel Lischka, zum Beispiel in der Brutzeit der Seeadler.
12: Unter anderem muss es eine baubiologische Begleitung geben während der Bauphase, aber auch entsprechende Betriebszeiten sind auferlegt worden, um eben die Tierwelt und die Natur bestmöglich zu schützen.
9: Im benachbarten Regental sind viele der Meinung, dass hier noch schnell Fakten geschaffen wurden, bevor der finale Regionalplan die Windradvorhaben wohl gestoppt hätte. Claudia Koschel vom Verein Erholungsregion Regental sieht die landschaftlich wertvolle Gegend nun von Windkraftgebieten umzingelt.
13: Durch die jetzt gestellten Bauanträge haben wir jetzt in vier verschiedenen Himmelsrichtungen diese Windparks. Und das macht dann letztendlich die Umzingelung aus, dass man in jede Richtung blickend irgendeine dieser Anlagen sehen wird.
9: Zumindest bei den Windrädern am Schwarzen Berg müssen nach der Klage des LBV nun Gerichte klären, ob sie gebaut werden dürfen oder nicht.
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15: Tom Gerntke und mit dem Tennisklassiker auf Sand bei den French Open in Paris. Da hat Deutschlands Bester Alexander Zverev ohne Probleme die dritte Runde erreicht und noch dazu seinen 550. Sieg auf Tour-Level gefeiert. Frage an unseren Tennisreporter Guido Ringel, welchen Eindruck hat Zverev denn hinterlassen?
16: Einen sehr entschlossenen, wie ich finde, und auch selbstbewussten. Er wusste um seine Stärken und in diesem Wissen hat er mit breiter Brust einen Auftritt hingelegt, ohne Schnörkel, geradeaus. Und er hat dabei nicht zu viel riskiert. Er war immer angepasst und angemessen. Das war echt beeindruckend. Wenn man im Match davor die Schwierigkeiten eines Novak Djokovic gesehen hat gegen einen Außenseiter und wie souverän danach Zverev, die Nummer 43 der Welt, also immerhin, mit Thomas Machac im Griff hatte, dann kann das die deutschen Tennisfans hier optimistisch stimmen. Das kann für den Hamburger weit gehen bei diesem Turnier in diesem Jahr. Er hat ja hier schon einmal im Finale gestanden, vor 2 Jahren. Da gab es dann die Niederlage gegen Carlos Alcaraz. Der fehlt aber in diesem Jahr. Klar, Jannik Sinner ist die überragende Nummer 1 derzeit, aber Zverevs Chance auf einen Grand-Slam-Sieg, die ist vielleicht dennoch so groß wie selten.
15: Und ebenfalls jubeln konnte Tamara Korpatsch. Die Hamburgerin besiegte ihre Gegnerin aus China und zog zum ersten Mal in ihrer Karriere in die dritte Runde eines Grand-Slam-Turniers ein. Krachend dagegen gescheitert ist Eva Lys. Die 24-Jährige verlor gegen die erfahrene Rumänin Sorana Sirstea glatt in 2 Sätzen. In der Basketball-Bundesliga, da geht es so langsam, aber sicher in die heiße Saisonphase. Jetzt stehen auch alle 4 Halbfinalisten fest, neben Bamberg und Bayern München. Zogen nun auch Alba Berlin und die Baskets aus Bonn ein in die Runde der besten 4. Berlin gewann das entscheidende 5. Spiel gegen Vechta. Bonn besiegte Würzburg. In Leipzig stand am Abend das Finale der Conference League an. Das ist der dritthöchste internationale Wettbewerb im Fußball und am Ende setzte sich Crystal Palace aus England mit 1:0 durch gegen Rayo Vallecano aus Spanien. Philipp Weißkirch berichtet.
17: Im ersten Durchgang war mehr auf den Rängen los als auf dem Rasen. Stimmungsvolle Fangesänge aus beiden Lagern, das war wirklich beeindruckend. Auf dem Rasen passierte nicht viel. In der Nachspielzeit Crystal Palace mit der besten Gelegenheit auf 1-0 zu stellen. Nach der Pause dann das Team aus England tonangebend und in der 50. Minute dann auch mit dem 1-0 der ehemalige Mainzer Jean-Philippe Mateta per Abstauber zum Führungstreffer. Danach vergab Crystal Palace noch weitere sehr, sehr gute Möglichkeiten, aber die Spanier aus Madrid gaben sich nicht auf, versuchten sich gegen die Niederlage zu stemmen, aber sie waren offensiv zu limitiert.
15: In der Conference League steht der Sieger also bereits fest. In der Champions League, da steigt das Finale erst am kommenden Samstag, mit dabei auch der Deutsche Kai Havertz. Der fehlte entsprechend am ersten Tag des WM-Trainingslagers in Herzogenaurach. Das Team von Bundestrainer Julian Nagelsmann kam zusammen, um anzuschwitzen für das große Ziel WM-Titel. Die richtige Atmosphäre schaffen dürfte das Motto sein bei Julian Nagelsmann.
14: Klar, ich habe der Mannschaft schon mitgegeben, dass wir jetzt für die nächsten Wochen wie eine Familie sind. Und das ist, das finde ich, das Entscheidende, dass jeder das Vertrauen zu seinem Nebenmann, zu seiner Nebenfrau hat, im gesamten Team, in der Mannschaft, aber natürlich auch im ganzen Staff, dass wir wissen, dass jeder am selben Strang zieht, dass da nichts zwischen Spielern ist, zwischen Trainerteam, nichts irgendwie schwelzt und jeder immer offen die Dinge auch anspricht. Und das kann schon eine Überschrift sein, dass wir wie eine Familie agieren und auch wie eine gut funktionierende Familie alles immer für den anderen auch machen.
15: Und diese Familie zum ersten Mal prüfen wird Julian Nagelsmann am kommenden Sonntag. Dann steht nämlich das Testspiel an in Mainz gegen Finnland. Noch ohne Torhüter Manuel Neuer, bei dem nämlich zwickt nach wie vor die Wade.
3: Und das war der Sport mit Tom Gerntke.
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19: Um 0.30 Uhr mit Wolfgang Berger. Israels Armee weitet ihren Einsatz gegen die Hisbollah-Miliz im Süden des Libanon aus. Das Militär hat die Bewohner mehrerer Gebiete aufgerufen, ihre Häuser zu verlassen. Die Region wurde zur Kampfzone erklärt. Der Libanon meldet, dass die israelische Armee begonnen hat, Ziele nahe der Küstenstadt Tyrus zu beschießen. Auch da wurden die Bewohner kurz zuvor zur Räumung aufgefordert. Den Wohnungsbau schneller und unkomplizierter machen, das hat sich die Bundesregierung vorgenommen. Der Beschluss im Kabinett wird vom Mieterbund und der Bauindustrie gelobt. Aus der Nachrichtenredaktion Tabia Tschöpe.
20: Zügiger, schlanker, digitaler und flexibler soll die Bauplanung werden, sagt Bundesbauministerin Huberts und hofft, dass so der Wohnungsbau endlich wieder in Schwung kommt. Der Hauptverband der deutschen Bauindustrie schließt sich dem an. Der Deutsche Mieterbund lobt vor allem, dass Kommunen künftig Eigentümer auch enteignen können sollen, wenn sie Immobilien leer stehen lassen. Grüne und Linke kritisieren, dass eine Baurechtsänderung noch keinen bezahlbaren Wohnraum schafft. Umweltverbände warnen, mehr Tempo beim Bau dürfe nicht auf Kosten von Naturschutzvorgaben gehen.
19: Der neue ungarische Ministerpräsident Motyor reist heute zu seinem Antrittsbesuch nach Brüssel. Am Nachmittag trifft er nach eigenen Angaben NATO-Generalsekretär Rutte. Morgen will er mit EU-Kommissionspräsidentin von der Leyen zusammenkommen. Der proeuropäische Regierungschef hofft auf die Freigabe von rund 10 Milliarden Euro EU-Geldern, die wegen der Politik seines Vorgängers Orbán von Brüssel eingefroren wurden. Brasilien will im Amazonasbecken wieder nach Öl bohren. In einer gemeinsamen Zeremonie mit dem staatlichen Ölkonzern Petrobras erklärte Präsident Lula da Silva, die Brasilianer wollten gut leben, gut arbeiten und gut studieren. Das sei nur mit wirtschaftlichem Wachstum möglich. In dem Amazonasgebiet liegt Brasiliens größtes Ölvorkommen an Land. Fast 10 Jahre lang wurde dort nicht mehr gebohrt. Umweltschützer befürchten eine massive Naturzerstörung. Die frühere RAF-Terroristin Daniela Klette muss für 13 Jahre in Haft. Das Landgericht im niedersächsischen Verden hat die 67-Jährige unter anderem wegen besonders schweren Raubes in 6 Fällen schuldig gesprochen. Das Gericht sah es als erwiesen an, dass die Angeklagte mit 2 Komplizen Geldtransporter und Supermärkte überfallen hat. Die Taten ereigneten sich zwischen 1999 und 2016 in Niedersachsen, Schleswig-Holstein und NRW. Das Wetter in Deutschland. Weitgehend trocken, an den Alpen abklingende Schauer und Gewitter, Tiefstwerte 16 bis 5 Grad. Tagsüber viel Sonnenschein und trocken, nur an den Alpen einzelne Schauer und Gewitter bei 16 Grad auf den nordfriesischen Inseln bis 31 Grad am Oberrhein. Am Freitag von Nordwesten einzelne Schauer oder Gewitter, sonst überwiegend trocken, 20 bis 33 Grad. Am Sonnabend örtlich kräftige Schauer oder Gewitter, sonst weitgehend trocken, bei 17 bis 33 Grad. Das waren die Nachrichten.
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3: Mit einer Entwarnung für die A602 Longich-Trier. Da ist kein Falschfahrer mehr zwischen Dreieck Moseltal und Trier-Ehrang unterwegs. Die A3 Köln Richtung Frankfurt ist zwischen Montabaur und Dietz nach einem Unfall gesperrt. Die empfohlene Umleitung über Montabaur, Groß-Holbach und Nentershausen. Die A4 Dresden Richtung Frankfurt ist zwischen Kreuz Chemnitz und Limbach-Oberfrohna wegen Bauarbeiten bis voraussichtlich 4.30 Uhr gesperrt. In der Gegenrichtung kommt es ebenfalls mehrfach zu kurzfristigen Sperrungen. Eine gute Fahrt.
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3: Mit Resa Waffa. Hallo. Sie ist die meistgesuchte Frau Deutschlands gewesen. Mit Raubüberfällen auf Geldtransportern und Supermärkten hat sie ihr Leben im Verborgenen über 30 Jahre hinweg finanziert. Jetzt muss sie hinter Gittern. Die frühere RAF-Terroristin Daniela Klette. 13 Jahre Haft lautet das Urteil. Das Landgericht Verden hat die 67-Jährige für 6 schwere Raubüberfälle verurteilt. Bei Klettes Festnahme vor 2 Jahren in Berlin-Kreuzberg fanden Ermittler in ihrer Wohnung unter anderem Waffen und mehr als 200.000 Euro Bargeld. Zum Urteil Helmut Eickhoff.
1: Gegen 22:45 am Vormittag war es soweit. Der Richter verkündete das Urteil. Daniela Klette wurde schuldig gesprochen, mehrere Raubüberfälle begangen zu haben. Gerichtssprecher Ahmad Mohammed.
21: Das Gericht hat heute mehrmals betont, dass vermutlich die einzelnen Indizien und die einzelnen Beweise für sich genommen nicht ausgereicht hätten, um hier Frau Klette zu verurteilen. Aber in der Gesamtschau aller Indizien zusammen und aller Asservate, die in der Wohnung der Angeklagten und wie mit jetzt Verurteilten gefunden wurden, ist das Gericht fest davon überzeugt, dass Frau Klette an den Raubüberfällen beteiligt war.
1: 13 Jahre muss Daniela Klette in Haft. Damit blieb das Gericht nur knapp unter den von der Staatsanwaltschaft geforderten 15 Jahren. Das Gericht sehe bei Klette eine hohe kriminelle Energie.
21: Weil sämtliche Taten bis ins kleinste Detail geplant wurden und dann auch umgesetzt wurden. Man hat in der Wohnung von Frau Klette umfangreiches Material für die Vorbereitung gefunden. Man hat Karten gefunden, man hat Pläne gefunden.
1: Klette wurde wegen schweren Raubes verurteilt, nicht aber wegen versuchten Mordes, den die Staatsanwaltschaft eigentlich verwirklicht sah. Dabei ging es um einen Überfall auf einen Geldtransporter in Stur bei Bremen. Dabei ist zwar niemand verletzt worden, aber es wurden Schüsse auf den Fahrer abgegeben.
21: Das Gericht hat bereits vorher in einem Beschluss und heute nochmal bekräftigt, dass es ihrer Auffassung nach kein versuchter Mord ist, insbesondere weil freiwillig von der weiteren Tatausführung abgesehen wurde.
1: Das Gericht berücksichtigte bei der Strafzumessung auch die schweren psychischen Schäden der Opfer, so auch beim Fahrer des Geldtransporters von Stur, dessen Anwalt Steffen Hörning.
22: Er hatte Todesangst, hat uns das beschrieben, als er in den Lauf der Waffe geschaut hat und insbesondere den Satz gehört hat, der zweite geht durch, womit ein zweiter Schuss gemeint war. Das heißt also, er hatte für einen kurzen Moment, so hat er es mir auch privat erzählt, mit dem Leben abgeschlossen.
1: Daniela Klette soll ein früheres RAF-Mitglied sein. Der Prozess fand auch deswegen unter erhöhten Sicherheitsvorkehrungen in einer extra umgebauten und angemieteten Reithalle statt. Zahlreiche Unterstützer aus der linken Szene reisten aus ganz Deutschland immer wieder nach Verden. Viele von ihnen waren auch bei der Urteilsverkündung dabei. Direkt nachdem der Richter die Strafe verkündete, kam es zu Tumulten, Freiheit für Daniela-Rufe. Klette selbst als auch ihre Unterstützer werfen dem Gericht vor, dass es gar nicht um die Taten gehe, sondern dass es ein politischer Prozess sei. So auch Unterstützerin Ariane Müller.
23: Eine Festung mit NATO-Stacheldraht, mit einer schwer bewaffneten, sagen wir, eine Polizei, mit halt eben, sagen wir, Maschinenpistolen im Anschlag. Das ist für mich ein politischer Prozess.
1: Um Klettes mögliche Mitgliedschaft in der RAF und damit verbundene terroristische Anschläge könnte es in einem weiteren Prozess gehen. Dazu hat die Bundesanwaltschaft erst kürzlich Anklage erhoben. Ob diese aber zugelassen wird, darüber muss nun noch das Oberlandesgericht Frankfurt entscheiden.
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3: Knallgrün, angeblich gesund und extrem gefragt. An Matcha kommt im Moment kein Trendkaffee vorbei. Das knallgrüne Teepulver aus Japan boomt, aber im Mutterland des Matcha profitiert längst nicht jeder. Die Ernte ist aufwendig, das Personal knapp und die Japaner selbst können sich Matcha weniger leisten als früher. Wie aufwendig der Weg vom Teeblatt zum hippen Pulver ist, hat sich ARD-Japan-Korrespondent Thorsten Iffland vor Ort angeguckt.
0: So hört sich der letzte Schritt an auf dem langen Weg zu dem Pulver, das die Welt erobert hat. Granitmühlen zermahlen Tencha-Teeblätter zu Matcha. 50 Gramm grünes Gold pro Stunde. Bis es soweit ist, braucht es vor allem Geduld. Nur einmal im Jahr ist Erntezeit und die Ernte der besten Blätter ist Handarbeit, erklärt der Chef des Teehauses Yamamasa Koyamaen, Seigo Koyama.
2: Teezweige haben braune und grüne Stängel. Und diese zarten Blätter sind die neuen Triebe, die in diesem Frühjahr gewachsen sind. Für den Matcha brauchen wir nur die jungen Blätter.
0: Die Ernte, ein Knochenjob. Eintönige Arbeit auf Teeplantagen, oft in gebückter Haltung und schlecht bezahlt. Knapp 7 Euro gibt es für Erntehelferinnen wie Yoshiko Moriko.
5: Die Finger tun weh, der Rücken auch, aber es macht Spaß.
0: Es sind fast immer nur Frauen, oft 60 Jahre und älter, die stoisch die jungen, glänzenden Blätter der Teepflanzen pflücken und in einem Plastikkörbchen sammeln. Ist das einmal voll, wird in einen größeren Sack umgeladen. 8 Stunden geht das so hier in Uji, in der Nähe von Kyoto, dem wohl besten Teeanbaugebiet Japans. Die Frauen tragen Hüte und langärmelige T-Shirts, schützen sich vor der Sonne. Dazu Handschuhe, manche Finger sind mit Tape umwickelt. Die Produktion kommt der weltweiten Nachfrage nicht mehr hinterher, berichtet der Chef.
2: Der Arbeitskräftemangel ist ein großes Problem, da hochwertige Produktion in Japan viel Handarbeit erfordert. Auch der Klimawandel spielt eine Rolle. Steigende Temperaturen, Hitze und Trockenheit im Sommer beeinträchtigen die Pflanzen stark.
0: Der Wellnessboom, die sozialen Medien und nicht zuletzt die grellgrüne Farbe haben in den vergangenen Jahren zum Matcha-Boom beigetragen. Es gibt kaum Süßspeisen oder Getränke mehr, die nicht in irgendeiner Matcha-Variante angeboten werden. Die Folge? Die Preise haben sich in den vergangenen Jahren fast verdreifacht. Darüber kann sich Seigo Koyama nicht nur freuen.
2: Die Menschen in Japan müssen inzwischen deutlich mehr bezahlen, um Matcha zu bekommen. Das ist einerseits erfreulich, aber wir sorgen uns um die japanische Teekultur.
0: Viele Japaner können sich die hochwertigen Produkte nicht mehr leisten. Die Löhne sind schwach, der Yen auch, die Preise für Grundnahrungsmittel sind massiv gestiegen. Das, was hier in der Fabrik des Teehauses aufwendig gedämpft, getrocknet und gekühlt wird, landet also meistens im Ausland. Matcha, einst ein fester Teil des japanischen Alltags, ist zu einem globalen Luxusprodukt geworden. Grünes Gold eben.
3: Der Konjunkturdämpfer für Deutschland ist amtlich. Die Wirtschaftsweisen haben ihre Prognose für das Wirtschaftswachstum nach unten korrigiert. Sie rechnen für das laufende Jahr nur noch mit einem Mini-Wachstum von 0,5%. Wie schwer diese Flaute auf den Unternehmen im Osten Brandenburgs lastet, zeigt eine aktuelle Stimmungsumfrage der regionalen Industrie- und Handelskammer. Elisa Köppert vom RBB berichtet über die genauen Zahlen.
6: In der Ostbrandenburger Konjunkturumfrage klafft eine Lücke. Die aktuelle Geschäftslage habe sich leicht verschlechtert. Die Unternehmen lebten von ihrer Substanz, sagt Monique Zweig, Geschäftsführerin der IHK Ostbrandenburg. Aber die Erwartungen an die Zukunft seien im Keller.
24: Die sind so pessimistisch wie noch nie.
6: Ein gutes Beispiel für diesen scheinbaren Widerspruch ist das Unternehmen B&O Bauwerke GmbH, das auf bezahlbares Wohnen spezialisiert ist. In Frankfurt fertigt es industriell Holzteile an, mit denen dann bundesweit Gebäude errichtet oder saniert werden. Gerade laufe es gut, sagt Geschäftsführer Uwe Dorn. Aber stark steigende und vor allem unsichere Rohstoffpreise hindern ihn bei der Suche nach zukünftigen Aufträgen. Die Vorlieferanten können keine Preisgarantie geben.
25: Das heißt, ich stehe entweder in einem wirtschaftlichen Risiko, dass ich meine Kosten nicht im Griff habe, oder ich gehe genauso mit meinen Kunden um. Das heißt, ich würde versuchen, mit meinen Endkunden dann Preisgleitklauseln oder Ähnliches zu vereinbaren, was aber dazu führt, dass unsere Endkunden einfach nicht mehr abnehmen. Ja, und damit kommt das ganze System im Stocken und der Vorlauf an Aufträgen und Projekten ist nicht gegeben wie gewöhnlich.
6: Die Energie- und Rohstoffkrise mache allen Branchen zu schaffen, sagt Monique Zweig.
4: Die Unternehmen brauchen Stabilität, sie brauchen Planungssicherheit. Das ist zurzeit nicht gegeben. Die Politik versucht vieles umzusetzen, aber richtige Maßnahmen kommen nicht an. Und wir haben natürlich Unsicherheiten, die der Iran-Krieg, die nicht von der Politik kommen, die einfach da sind. Und das alles führt zu einer Erwartungshaltung, die nicht positiv ist.
6: Zwar könne die nationale Politik bei den großen Krisen in der Welt wenig helfen, aber die IHK-Geschäftsführerin pocht auf bessere wirtschaftspolitische Rahmenbedingungen.
4: Also gerade in Sachen der Investitionen ist es ganz wichtig, dass ich planbare Genehmigungsverfahren habe. Also für die ostbrandenburgische Wirtschaft wäre es sehr wichtig, dass wir eine gewisse Sicherheit da haben. Nur dann können Unternehmen investieren, ausbilden bzw. Arbeitsplätze sichern.
3: Schlechte Stimmung also bei Brandenburgs Unternehmen. Elisa Göppert war das.
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3: Was hilft gegen den historischen Mangel auf dem Wohnungsmarkt? 1,4 Millionen fehlende Wohnungen zwingen die Bundesregierung zum Handeln. Um den schleppenden Neubau endlich zu beschleunigen, will Bauministerin Verena Huberts das Baugesetzbuch umkrempeln und Wohnraum rechtlich Vorrang einräumen. Was das genau heißt und worum es da genau geht, dazu Benjamin Großkopf.
7: Es geht um einen, so wörtlich, Gesetzentwurf zur Modernisierung des Städtebau- und Raumordnungsrechts. Klingt langweilig, das weiß auch Bundesbauministerin Verena Huberts und spricht deswegen lieber von Vorfahrt fürs Bauen und einem Upgrade für die Baugesetze.
8: An vielen Stellen sind unsere Regelungen zu starr, zu kompliziert und zu langsam. Darauf reagieren wir jetzt mit unserem großen Baugesetzbuch Upgrade.
7: Zum Beispiel können Städte, in denen der Wohnungsmarkt als angespannt gilt, künftig ein überragendes öffentliches Interesse am Wohnungsbau erklären. Das heißt, ein Bauprojekt hat Priorität vor anderen Interessen, zum Beispiel dem Denkmal oder dem Naturschutz. Außerdem sieht die Gesetzesänderung schnellere Umweltprüfungen vor und sowieso mehr Tempo bei Planungsverfahren.
8: Heute dauern Planverfahren oft 5 Jahre, manchmal aber auch 15 Jahre. Unser Anspruch ist klar, 2 Jahre. Dafür schaffen wir einen neuen Planungstakt mit bundeseinheitlichen Fristen. Wer bauen will, soll sein Verfahren online verfolgen können, nicht im Rathausflur warten müssen.
7: Die SPD-Politikerin Hubert spricht gerne in solchen Bildern, will zeigen, dass sie verstanden hat. In Deutschland werden nach neuesten Zahlen viel zu wenige neue und dann auch noch bezahlbare Wohnungen in Ballungsräumen gebaut, während auf dem Land oft viel leer steht. Ein weiteres Problem, das die Ministerin mit dem neuen Gesetz angeht, sogenannte Schrottimmobilien.
8: Wir sehen Fenster, die sind eingerissen, da drin, und ich war selbst in Gelsenkirchen, wo eine Stadt mit Hunderten von Schrottimmobilien zu kämpfen hat. Und sie sind dort in einer Nachbarschaft, wo sich die Menschen nicht mehr wohlfühlen und wo man Jahrzehnte braucht, um diesem Problem Herr zu werden. Damit ist jetzt Schluss. Denn die Kommune kann ein Instandsetzungsgebot aussprechen.
7: Heißt, der Eigentümer wird aufgefordert, ein Haus zu sanieren. Und wenn er das nicht macht?
8: Wenn dieses Instandsetzungsgebot nicht verfolgt wird und der Investor, den man manchmal auch gar nicht ausfindig machen kann, weil er auf den Cayman-Inseln sitzt oder den Briefkasten schon seit Monaten nicht mehr geleert hat, dann hat die Kommune jetzt ein scharfes Schwert und das heißt, in der letzten Instanz auch enteignen zu dürfen.
7: Alleine diese Möglichkeit zu Enteignungen, lange undenkbar. Huberts demonstriert damit Entschlossenheit. Genauso entschlossen müssen Städte und Gemeinden das dann aber auch umsetzen, denn sie sind es, die über Schrottimmobilien und Neubaugebiete entscheiden, die jetzt digitaler werden können, es dann aber auch erstmal umsetzen müssen. Dennoch lobt der meist eher kritische Hauptverband der Bauindustrie die Pläne. Geschäftsführer Tim Oliver Müller.
10: Insgesamt hat die Bundesbauministerin Huberts mit der Novelle einen richtigen Weg eingeschlagen. Sie adressiert vor allen Dingen die Stellen im Verfahren, die in der Vergangenheit zu langen Genehmigungszeiten geführt haben. Das sind Doppelprüfungen etwa im Umweltbereich. Das ist eine nach wie vor nicht digitalisierte Baugenehmigung. Und das hat immer wieder Zeit geraubt. Das geht sie jetzt an. Deswegen bin ich froher Hoffnung, dass sie damit auch Erfolg haben wird.
7: Jetzt geht das Gesetz erstmal in den Bundestag. Und dort hat die linken Abgeordnete Katalin Genburg Huberts schon vergangene Woche klargemacht, was sie davon hält. Nämlich nichts. Vorfahrt für schnelles Bauen bedeutet in ihrer Lesart Abfahrt für wichtige Bürgerrechte.
9: Die Beschneidung von Beteiligungsrechten von Kindern und Jugendlichen, auch der Umweltschutz und der Naturschutz, die Mitsprache von Umwelt- und Naturschutzverbänden hart erkämpft, wollen Sie auf die Streichliste stellen, weil immer alles noch schneller gehen soll. Nee, Stadtplanung braucht halt auch Zeit.
7: Und auch die Grünen kritisieren, künftig könne zwar schneller gebaut werden, doch schnell heiße nun mal noch lange nicht bezahlbar. Und tatsächlich steigen die Baukosten zurzeit, diesmal unter anderem wegen der Folgen des Iran-Kriegs. Es dürfte also nicht der letzte Gesetzentwurf von Huberts für mehr bezahlbare Wohnungen in Deutschland sein.
3: Leistungssport bedeutet für junge Athleten oft, auf vieles verzichten zu müssen und alles aus sich rauszuholen. Aber nicht nur die jungen Sportler müssen an ihre Grenzen gehen. Die Geschichte der Familie Scholtes aus der Region Trier zeigt, wie viel Unterstützung und Verzicht hinter einer jungen Sportkarriere stecken kann. Marcel Fehr dazu.
11: So hört es sich an, wenn bei einem Speedkletterwettkampf kräftig angefeuert wird. Finn Lukas Scholtes ist Sportkletterer. Sekunden entscheiden über Sieg oder Niederlage. Hinter jedem Wettkampf steckt ein Alltag voller Verzicht. Training, Meisterschaften, Reisen, all das organisieren seine Eltern Ines und Heinrich.
12: Also ich habe es einige Jahre so probiert, mit einem festen Job als Erzieherin in einer Kindertagesstätte. Habe aber dann relativ schnell gemerkt, dass das nicht funktioniert. Und da musste halt der Job dran glauben.
13: Es bleibt vieles auf der Strecke. Man merkt es teilweise auch gar nicht so, weil man einfach hineinwächst. Man lernt halt andere Leute kennen, der Freundeskreis verändert sich.
11: Leistungssport verändert nicht nur das Leben der Athleten, sondern das der ganzen Familie. Mutter Ines fährt ihren Sohn zum Training und Wettkämpfen und koordiniert Termine mit der Schule. Vater Heinrich baut in seine Lagerhalle sogar Teile einer Speedkletterwand. Für Finn Lukas alles nicht selbstverständlich.
16: Und die Familie geht gar nichts. Die finanzieren dich, die bringen dich zu Flughäfen, zu Bahnhöfen. Und natürlich auch als Motivation.
11: Oft fühlen sich Sportfamilien mit all dem alleingelassen. Von Vereinen oder Verbänden kommt wenig Unterstützung. Hilfe finden die Scholtes schließlich bei der Deutsche Sporteltern GmbH in Baden-Baden. Dort werden Sporteltern vernetzt und unterstützt.
12: Jetzt fühle ich mich da auch echt wohl und gehört. Und man geht in Austausch mit anderen Eltern, die ähnliche Probleme haben. Und man merkt, dass man damit nicht alleine da steht.
11: Bei all dem versuchen die Eltern aber eines nie aus dem Blick zu verlieren.
13: Immer gucken, was will das Kind? Weil im Endeffekt ist der Athlet der, der vorne steht, um den sich eigentlich alles dreht.
11: Finn träumt von der Jugend-WM in Italien. Dafür trainiert er mehr als 20 Stunden pro Woche. Und seine Eltern, die kämpfen jeden Tag mit ihm mit.
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3: Heute an diesem Donnerstag startet ein Film in den Kinos, der wie ein Schlag in die Magengrube ist und zugleich der Versuch, sich daraus wieder zu befreien. Tod meiner Jugend heißt der Film und erzählt eine wahre Geschichte über Gewalt, Missbrauch und Trauma.
17: Na, was denkst du?
26: Irgendwie, als wäre ich schon mal hier gewesen, aber in einem anderen Leben.
27: Die Vergangenheit klopft nicht an, sie tritt die Tür ein. Dieser Satz aus Tod meiner Jugend ist mehr als ein plakatives Motto. Er beschreibt die Wucht, mit der dieser Film erzählt. Erinnerungen kommen hier nicht kontrolliert. Sie drängen sich auf, kehren immer wieder zurück und durchdringen die Gegenwart. Im Zentrum steht Kai, das alter Ego von Regisseur Timo Jacobs, der sich selbst spielt, der sich als Erwachsener ein scheinbar stabiles Leben aufgebaut hat, mit Familie, einem Sohn, der zu ihm aufschaut und mit dem ernsthaften Versuch der eigenen Vergangenheit etwas entgegenzusetzen. Doch die Rückkehr an die Orte seiner Kindheit, insbesondere an die Schule seines Sohnes, die er selbst besucht hat, setzt genau die Dynamik in Gang, die diesen Film trägt. Das langsame, unausweichliche Aufbrechen von Verdrängtem.
28: Du perverses Schwein. Fass meinen Sohn über so einen festen
27: Weg. Der Film erzählt diese Geschichte auf zwei Ebenen und macht dabei sehr deutlich, wie eng Gegenwart und Vergangenheit miteinander verzahnt sind. Die Kindheit, die hier gezeigt wird, ist keine, die sich nostalgisch verklären ließe, sondern eine, die von massiver Gewalt geprägt ist. Missbrauch im familiären Umfeld, Erfahrungen von Ausbeutung, die Flucht in ein Heim und auch dort kein Schutz, sondern neue Formen von Gewalt.
29: Meine Mama hat gesagt, dass ihr die Kinder holt. Also die böse sind.
27: Diese Erlebnisse werden nicht angedeutet, sondern mit einer Direktheit ins Bild gesetzt, die sich kaum abfedern lässt. Der Film verzichtet bewusst auf stilistische Distanzierungen, versteht sich als Versuch, dem Unsagbaren eine Form zu geben und Erfahrungen sichtbar zu machen, die sonst oft im Verborgenen bleiben. Dabei geht es nicht nur um das Abbilden von Gewalt, sondern auch um die Frage, wie sich daraus überhaupt so etwas wie Sprache entwickeln lässt, wie man über etwas spricht, das lange keinen Ausdruck hatte.
30: Meine Mutter
26: Die hat mich als Sexspielzeug verkauft, da war ich gerade mal 8. Da bin ich über viele Jahre, viele Tode gestorben. Und man sagt ja, jedes Mal, wenn jemand stirbt, ist ein neuer Stern am Himmel. Denn wisst ihr jetzt, wer das da oben alles geschaffen hat? Denn ich bin Profi im Wiederauferstehen. Darum mache ich jetzt auch Stand-up.
27: Formal bleibt Tod meiner Jugend dabei auffallend klar und reduziert erzählt. Mit einer Inszenierung, die sich ganz auf Figuren und Situationen konzentriert und kaum ästhetische Umwege sucht. Diese Nüchternheit verleiht dem Film stellenweise etwas beinahe Dokumentarisches und unterstreicht den Anspruch, eine reale Geschichte sichtbar zu machen, ohne sie zu überformen oder zu glätten. Gleichzeitig führt diese Direktheit dazu, dass manche Szenen sehr frontal wirken, plötzlich passieren, ohne lange dramaturgische Ankündigung.
1: Irgendwann wirst du es bestimmt bereuen, so komische Bilder auf deiner Haut zu haben.
2: Ja.
1: Bist doch kein Asozialer. Hm?
5: Was passiert jetzt?
1: So, das ist die Flüssigkeit, mit der ich die Tattoos entferne. Leg deinen Arm mal bitte drauf hier.
5: Wird es wehtun?
1: Du musst ganz still sein, das ist ganz wichtig. Stillhalten, ja? Dann wird's nicht wehtun und dann geht's auch ganz schnell.
27: Tod meiner Jugend bietet keine einfachen Lösungen, keine klare Katharsis, sondern lässt viele Fragen offen und zwingt dazu, sich mit dem auseinanderzusetzen, was er zeigt. Es ist damit kein Film, den man nebenbei sieht oder schnell wieder vergisst, sondern einer, der nachwirkt, weil er sich weigert, seine Geschichte zu beruhigen oder zu versöhnen.
3: Anna Wollner über den Film Tod meiner Jugend, der ab diesem Donnerstag in unseren Kinos läuft.
18: Standpunkte.
3: Schlecht sind sie, die Umfragewerte von Kanzler Merz. Mehrere Medien berichten. In der Union wird hinter gar nicht mal so vorgehaltener Hand NRW-Ministerpräsident Wüst als Reservekanzler gehandelt, sollte Merz bei der Bevölkerung noch mehr an Zustimmung verlieren. Unser Gastkommentar kommt von Mike Keutermann, Chefredakteur bei der Hamburger Morgenpost. Er meint, nichts scheint unmöglich.
14: Wer derzeit mit Finanzpolitikern in Ländern und Kommunen spricht, dem kann Angst und Bange werden. Denn bei denen explodieren die Sozialkosten und die Steuereinnahmen schwinden. Und all das reißt immer größere Löcher in ihre Kassen. Sogar diese Politiker von SPD und Union blicken mit einer Mischung aus Faszination und Verzweiflung auf das Handeln ihrer Parteifreunde in Berlin. Was machen die da? Und wieso gibt es auch nach einem Jahr Schwarz-Rot noch keine plausible Idee, geschweige denn einen Plan, wie all das finanziert werden soll, was nötig ist, um den Laden, der unser Land ist, am Laufen zu halten? Dazu noch verheerende Umfragewerte und eine weiter erstarkende AfD. Kein Wunder, dass man in der CDU auf komische Ideen kommt. Die offenbar bis in die Parteispitze diskutierte Debatte über Hendrik Wüst als einen Einwechselkanzler belegt einmal mehr, es ist sehr schlecht um den Zustand der Bundesregierung bestellt. Daran ist auch die SPD schuld, aber dafür ist Merz verantwortlich. Wie soll ein Mann, der so wenig Gefühl für die gesellschaftlichen Spannungsfelder unserer Zeit zu haben scheint, dem Land nötige Zumutungen vermitteln? Vor allem, wenn er sich spektakulär häufig im Ton vergreift und dadurch eh schon drängende, aber schwierige Debatten regelmäßig noch schwerer macht. Politisch spricht formal und strategisch alles gegen einen Wechsel zu Wüst. Aber wenn Merz nicht bald ein Befreiungsschlag gelingt, scheint nichts mehr ausgeschlossen.
3: Die Meinung von Mike Keutermann. Das Handelsblatt aus Düsseldorf fragt, was soll ein Wechsel bringen?
15: Gebraucht werden Entscheidungen und kein Casting um das Amt an der Spitze der Regierung, als ließe sich ein Land wie eine App neu starten. Was würde sich denn ändern? Die Mehrheiten im Bundestag bleiben, die Konflikte mit der SPD auch. Wer ernsthaft glaubt, ein neuer Kanzlername bewirke plötzlich die große Transformation, sitzt einem Irrtum auf und beschwört die eigentliche Gefahr herauf. Allein die Debatte um einen Wechsel ist das beste Konjunkturprogramm für die AfD.
3: Für die Süddeutsche Zeitung aus München hat Hendrik Wüst durchaus etwas zu bieten. Einen Wechsel sieht das Blatt aber ebenfalls skeptisch.
15: Es stimmt, dass er nicht nur deutlich beliebter ist als Merz, sondern auch über Regierungserfahrung im größten Bundesland verfügt. Merz' Mangel an Expertise im Regierungshandwerk hätte der Union allerdings auffallen können, bevor sie ihn zum Kanzlerkandidaten gekürt hatte. Dem Land erweist sie keinen Dienst, wenn sie ihm nach nur einem Jahr tuschelnd und raunend das Vertrauen entzieht und dadurch seine Autorität weiter beschädigt. Vernünftigerweise bleibt Kanzler und Koalition keine andere Wahl, als sich zusammenzureißen.
3: In einem Kommentar der Funke Mediengruppe heißt es, gerade die ostdeutschen Landesverbände warten nicht auf einen wie Wüst.
15: Ein Mann aus dem tiefen Westen mit Faible für Schwarz-Grün ist nicht zwingend Wunschkandidat in Erfurt, Dresden und Leipzig. Und der Weg aus der Düsseldorfer Staatskanzlei ins Berliner Kanzleramt ist gefährlich. Nachfragen dazu bitte bei Ex-Ministerpräsident Laschet, der auf dieser Strecke 2021 politischen Totalschaden erlitt.
3: T-Online zählt gleich drei Gründe auf, die gegen einen Wechsel sprechen.
15: Erstens, Merz würde das keinesfalls wollen. Die CDU ist mit ihm als Kanzlerkandidat in den Wahlkampf gezogen, nicht mit Hendrik Wüst. Zweitens, die SPD müsste bei einem solchen Tausch mitmachen, denn einen neuen Kanzler gibt es nur mit einem konstruktiven Misstrauensvotum inklusive anschließender Mehrheit für Wüst. Drittens, selbst wenn es gelänge, Merz mitmachte, die SPD mitmachte, was soll das im allerletzten Endeffekt bringen? Kleiner würden die Probleme und Herausforderungen dadurch nicht.
3: Das waren die Standpunkte, zusammengestellt von Martin Seiler.
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1: Um 1 Uhr mit Thomas Haag. Guten Morgen. Die israelische Armee hat große Teile des Südlibanons zur Kampfzone erklärt. Ein Armeesprecher rief die Bewohner von Ortschaften südlich des Sarani-Flusses auf, sich in Sicherheit zu bringen. Aus Kairo, Nina Amin.
2: Die gegenseitigen Angriffe zwischen Israel und der pro-iranischen Hisbollah werden immer heftiger, trotz der eigentlich seit Mitte April geltenden Waffenruhe. In der Hafenstadt Tyros verließen die Menschen in Panik die Stadt. Nach israelischen Medienberichten soll die Hisbollah inzwischen sogenannte Glasfaserdrohnen einsetzen, um Ziele in Nordisrael zu attackieren. Diese gelten als schwer zu stoppen und können weiter entfernte Ziele erreichen. Libanons Behörden meldeten am Mittwoch mehr als 50 Tote und mehr als 100 Verletzte durch israelische Angriffe, darunter auch Kinder.
1: Bausenator Gäbler stellt heute den neuen Berliner Mietspiegel vor. Das Zahlenwerk löst den Mietspiegel von 2024 ab und dient als Orientierung für die ortsübliche Vergleichsmiete. Je nach Wohnlage, Baujahr und Ausstattung wird die zulässige Mietspanne pro Quadratmeter festgelegt. Der Mietspiegel bildet damit die Grundlage für mögliche Mieterhöhungen bei bestehenden Verträgen. Die mutmaßliche frühere RAF-Terroristin Klette ist wegen Raubüberfällen zu einer Haftstrafe von 13 Jahren verurteilt worden. Das Landgericht Verden in Niedersachsen hat es als erwiesen angesehen, dass Klette gemeinsam mit ihren RAF-Komplizen Garwig und Staub über Jahre hinweg Geldtransporter und Supermärkte überfallen hat. Vor 2 Jahren war Klette in Berlin-Kreuzberg gefasst worden, wo sie jahrelang und unentdeckt wohnte. Garwig und Staub sind weiter flüchtig. Um die digitale Infrastruktur in Deutschland besser vor Cyberangriffen zu schützen, hat die Bundesregierung einen Gesetzentwurf angeschoben. Laut Innenminister Dobrindt sollen die Sicherheitsbehörden deutlich mehr Befugnisse erhalten. Hauptstadtkorrespondent Markus Sambale.
3: Alexander Dobrindt nennt das Gesetz einen Meilenstein für die Cybersicherheit. Wie bisher vor allem auf Vorsorge und den besseren Schutz von IT-Systemen zu setzen, das reicht aus seiner Sicht nicht aus, mit Blick auf groß angelegte Cyberattacken. Neu ist, dass die Sicherheitsbehörden in fremde IT-Systeme eindringen, dort Daten kopieren, löschen und verändern können, um Cyberangriffe zu stoppen und weitere Attacken zu verhindern.
1: Alba Berlin steht im Halbfinale der deutschen Basketballmeisterschaft. Die Berliner haben das entscheidende 5. Playoff-Spiel gegen Vechta mit 98-89 gewonnen. Damit entschieden sie die Serie mit 3-2 für sich. Im Halbfinale trifft Alba auf Bamberg. Soweit die Nachrichten. 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Das Wetter nachts ist es leicht bewölkt, aber trocken bei 9 bis 4 Grad. Am Tage gibt es einen Wechsel aus Sonne und Wolken. Es bleibt trocken bei maximal 21 bis 24 Grad.
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5: Mit einigen Sperrungen. Die A3 zum Beispiel, Köln Richtung Frankfurt, ist zwischen Montabaur und Dietz nach einem Unfall gesperrt. Die empfohlene Umleitung über Montabaur, Großholbach und Nentershausen. Die A4 in Dresden Richtung Frankfurt ist zwischen Kreuz Chemnitz und Limbach-Oberfrohna wegen Bauarbeiten bis voraussichtlich 4.30 Uhr gesperrt. In der Gegenrichtung kommt es ebenfalls mehrfach zu kurzfristigen Sperrungen. Die A9 Halle-Leipzig Richtung Berlin ist zwischen Schkeuditzer Kreuz und Halle-Saale nach einem LKW-Unfall bis ca. 7 Uhr gesperrt. Die A29 Bremerhaven-Bremen ist zwischen Bremen-Horn-Lehe und Fahr wegen Bauarbeiten bis 5 Uhr gesperrt. A38 Göttingen Richtung Halle, der Heidkopftunnel, ist wegen Wartungsarbeiten bis 4 Uhr gesperrt. Die A39 Salzgitter Richtung Braunschweig ist zwischen Wartenstedt und Lebenstedt Nord wegen einer Nachtbaustelle bis 5 Uhr gesperrt. Die Umleitung führt über die U81. Die A71 Suhl Richtung Erfurt ist zwischen Oberhof und Gräfenroda wegen Tunnelwartungsarbeiten bis 6 Uhr gesperrt. Die A81 Singen Richtung Stuttgart ist zwischen Sindelfingen Ost und Kreuz Stuttgart nach einem Unfall gesperrt. Und A98 Schaffhausen-Wald am Rhein, der Tunnel Herrschaftsburg, ist bis 5 Uhr gesperrt. In eine gute und vor allem sichere Fahrt.
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5: aus dem Studio von NDR Info in Hamburg. Mein Name ist Reza Waffer. Hallo. Wie tief steckt die deutsche Konjunktur in der Krise? Eine Antwort haben jetzt die Wirtschaftsweisen gegeben und die fällt nicht gerade gut aus. Der Sachverständigenrat senkt die Wachstumserwartung. Außerdem rechnet er mit noch anderen, ebenfalls nicht sehr positiven Aussichten. Zumindest die nach unten korrigierte Prognose verwundert aber nicht wirklich, wie Jan Zimmermann aus dem ARD-Hauptstadtstudio berichtet.
6: Die Prognose der Wirtschaftsweisen ist keine Überraschung. Sie reiht sich in die vielen anderen Lagebilder von Experten und der Bundesregierung ein. In Zahlen heißt das:
7: Wir erwarten deshalb für das laufende Jahr ein Wachstum des Bruttoinlandsprodukts um nur noch 0,5%. Für das kommende Jahr rechnen wir mit einem leicht höheren Wachstum von 0,8%,
6: sagt Monika Schnitzer, die Vorsitzende des Sachverständigenrats Wirtschaft. Sie und ihre Ratskollegen blickten vor wenigen Monaten noch positiver auf die Wirtschaftsentwicklung in Deutschland. Die Gründe für die jetzt nach unten korrigierte Prognose sind klar. Die Zollpolitik der USA sowie der Iran-Krieg und die gestiegenen Energiepreise, erklärt der Wirtschaftsweise Gabriel Felbermayr.
8: Beides, Zölle und Energiekrise, trifft die deutsche Wirtschaft besonders stark und das zudem in einer ohnehin konjunkturell schwierigen Lage.
6: Denn die deutsche Wirtschaft produzierte bislang viel fürs Ausland und profitierte von preiswertem Öl und Gas aus der ganzen Welt. Doch damit sind die schlechten Nachrichten noch nicht zu Ende. Die Wirtschaftsexperten erwarten eine höhere Inflation, 3% in diesem und 2,8% im nächsten Jahr. Die Preise werden also steigen, sagt Wirtschaftsweise Veronika Grimm.
9: Während die Preise für bestimmte Energieträger also bereits deutlich angezogen haben, dürften sich Erdgas und Strom erst mit Verzögerung verteuern. Wir kennen das aus der letzten Energiekrise, nämlich wenn bestehende Verträge auslaufen oder eben angepasst werden.
6: Die höheren Energiepreise senken die Kauflaune der Leute, was Konsum und Wirtschaft zusätzlich schwächen. Außerdem:
9: Die seit 7 Jahren anhaltende Schwäche der deutschen Wirtschaft ist allerdings nicht nur konjunkturell bedingt, sondern hat auch strukturelle Ursachen.
6: Heißt, die Probleme liegen tiefer. Vor allem die alternde Bevölkerung bereitet den Wirtschaftsforschern Sorge. Immer weniger Menschen zahlen in die Sozialversicherung ein, also in die Renten-, Kranken- und Pflegekasse, während die Ausgaben ständig weiter steigen. Wirtschaftsweise Martin Werding.
10: Nach aktualisierten Vorausberechnungen des Sachverständigenrates werden die Sozialversicherungsbeiträge ausgehend von mittlerweile 42,3% bei unverändertem Recht weiter steigen, auf rund 45% bis 2030, rund 50% bis 2040. Und auch dort ist nach unseren Berechnungen nicht Schluss.
6: Steigende Beiträge führen zu weniger Geld in der Tasche, erhöhen die Lohnkosten und belasten die Wirtschaft immer weiter. Die Experten fordern deshalb von der Bundesregierung schnelle und weitreichende Reformen mit Einschnitten, die alle treffen, vor allem bei Rente, Gesundheit, Pflege.
7: Also der Handlungsdruck ist massiv,
6: betont die Ratsvorsitzende Schnitzer. Und Experte Werding ergänzt:
10: Das heißt, in dieser Legislaturperiode ist der Handlungsdruck groß und wir sind in einer insgesamt schwierigen Phase. Und das Spannende, wenn man zurückschaut, ist, genau solche Situationen haben in den 80er, in den Nullerjahren dazu geführt, dass auch wirklich was passiert ist.
6: Hoffnung ist also weiterhin da, dass auch dieses Mal wirklich etwas passiert und die deutsche Wirtschaft dann wieder anzieht.
5: Über die Korrektur der Wirtschaftsprognose hat Tagesthemen-Moderatorin Jessie Wellmer mit der Frau gesprochen, die die Vorsitzende des Sachverständigenrats ist, der diese Prognose vorgelegt hat, Monika Schnitzer. Und Jessie Wellmer hat sie gefragt, ob ihr Frühjahrsgutachten auch als Tritt in den Hintern gemeint ist, weil die Regierung mit Reformen einfach nicht schnell genug vorankommt.
7: Nun, wir haben ja heute vor allen Dingen über die Sozialversicherung gesprochen und da kommt die Regierung ja durchaus voran. Es sind ja schon erste Vorschläge auf dem Tisch, werden schon im parlamentarischen Prozess diskutiert und für die Pflege soll ja jetzt bald was kommen. Also ich denke, da kommt jetzt was, aber man muss dafür sorgen, dass es dann auch so umfassende Reformen werden, wie wir sie brauchen.
11: Sie sind ja da zum Teil noch ein bisschen strenger als die Regierung, schauen wir auch gleich noch drauf. Sie haben die Wachstumsprognose im Vergleich zum vergangenen Herbst fast halbiert von 0,9 auf 0,5%. Wie viel Verantwortung dafür trägt die Bundesregierung?
7: Nun, das ist ganz stark dem Iran-Krieg geschuldet. Und an dem ist die Bundesregierung nun wirklich nicht schuld. Was allerdings natürlich zu dem Iran-Krieg dazukommt, der eben die Ölpreise so stark nach oben treibt, die Energiepreise und der die Wirtschaft sehr belastet, ist, dass wir grundsätzlich ein Thema damit haben, dass wir viel Konkurrenz inzwischen haben aus dem Ausland. China beispielsweise ist ein ganz wichtiger Konkurrent geworden. Und da brauchen wir eine Wirtschaft, die selbst innovativer ist, die voranmacht. Und das heißt, wir bräuchten auch eine Regierung, die dann ein solches Thema wie künstliche Intelligenz beispielsweise zum Fokus macht. Denn gerade bei künstlicher Intelligenz ist nicht nur die USA, sondern auch China uns weit voraus.
11: Tut sie das nicht? Wir haben ja einen Digitalminister. Passiert
7: ja natürlich. Wir haben einen solchen Minister und der tut auch einiges dafür. Aber es ist nichts, was in der öffentlichen Diskussion ist. Das heißt, das ist etwas, was viel mehr in den Fokus rücken muss, wo wir auch die entsprechenden Maßnahmen brauchen, Rechenzentren ausbauen, Energieversorgung dafür sicherstellen. Also da kann einiges noch passieren.
11: Kommen wir mal zur Pflege, auch weil das Thema ja unheimlich viele Menschen betrifft. Sie schlagen zum Teil radikal anmutende Einschnitte vor, vor allem in der Pflegeversicherung, weg mit den Pflegeheimzuschüssen, weg mit den Entlastungsbeträgen in der Pflegebedürftige. Die Einstufung der Pflegegrade soll strenger erfolgen. Wie erklären Sie, dass das noch sozial gerecht sein soll?
7: Nun, man muss erstmal ganz klar sagen, momentan sind die hohen Kostensteigerungen, und die sind wirklich sehr hoch, die sind gar nicht unbedingt der demografischen Alterung geschuldet, sondern das liegt wirklich ganz überwiegend daran, dass 2017 eine Reform durchgeführt wurde, das zweite Pflegestärkungsgesetz. Und damals hat man die Leistungen sehr stark ausgeweitet und auch den Zugang erleichtert. Und das, man muss das wirklich ganz klar betonen, das ist über das Maß hinausgegangen, was damals vom Expertenbeirat empfohlen wurde. Man hat also des Guten etwas zu viel getan. Und jetzt gilt es, das wieder einzufangen. Denn wir sehen ganz klar in den Zahlen, das ist der ganz große Kostentreiber in den letzten 10 Jahren gewesen und wird uns auch weiter belasten. Und das noch, bevor die Babyboomer in Rente gehen und dann zukünftig auch pflegebedürftig werden. Also das große, das dicke Ende, das kommt ja erst noch.
11: Zur Kostenlawine im Gesundheitssystem empfehlen Sie, dass der Bundeszuschuss zur Krankenversicherung wachsen soll. Die Bundesregierung plant aber gerade genau das Gegenteil, Zuschuss kürzen. Haben Sie das Gefühl, dass die Bundesregierung Ihnen noch zuhört?
7: Nun, ich glaube, die Bundesregierung hat momentan ein Problem, den Haushalt zu schließen, also dafür zu sorgen, dass für nächstes Jahr ein Haushalt vorgelegt werden kann, der gedeckt ist. Und da kommt Ihnen die Krankenversicherung offensichtlich ganz gut zu Pass, da ein bisschen was vom Zuschuss abzuknapsen. Das ist aber der falsche Weg, denn hier zahlen die gesetzlich Krankenversicherten die Gesundheitskosten für Grundsicherungsbezieher. Und das ist nicht der Sinn der Sache.
11: Die Ratschläge, die Sie geben, die sind ja nicht verbindlich. Sie sind ein beratendes Gremium. Und grundsätzlich stellt sich ja die Frage, welche Rolle spielen Sie? Welche Rolle können Sie spielen? Sie sind ja heute mit dem Kanzler zusammengetroffen. Also welche von Ihren Botschaften sind denn bei ihm angekommen? Es heißt ja auch, er sei durchaus kritisch und skeptisch Ihrem Gremium gegenüber.
7: Das mag durchaus so sein, aber ich glaube, in den Themen, die wir heute angesprochen haben, haben wir große Übereinstimmung. Ich glaube, er sieht genau diese Probleme auch. Er sieht natürlich das Problem, wie man das politisch vermitteln will. Natürlich fällt es niemandem leicht zu sagen, wir sind hier zu großzügig, wir müssen zielgenauer werden. Es ist ja vorhin das Thema Zuschüsse zum Beispiel zur stationären Versorgung angesprochen worden. Und das ist etwas, das wird mit der Gießkanne an alle ausgeschüttet, obwohl es ja Menschen gibt, die durchaus Vermögen haben, die ein Eigenheim beispielsweise haben, was damit

0: auch Empfehlungen gegeben und da geht es um Einschnitte für alle, aber auch für die Superreichen. Dazu ein Kommentar von Philipp Eckstein aus dem ARD Hauptstadtstudio.
1: Die Botschaft der Wirtschaftsweisen ist seit Jahren dieselbe. Sie wird nur von Jahr zu Jahr drängender, mahnender. Mittlerweile klingen die 5 Wirtschaftswissenschaftlerinnen und Wissenschaftler alarmiert. Die deutschen Sozialversicherungssysteme, Rente, Gesundheit, Pflege, sie sind zu teuer. Und die Beitragssätze werden weiter steigen, wenn die Politik nicht entschieden gegensteuert. Es braucht Reformen. Und auch da reden die Wirtschaftsweisen nicht um den heißen Brei herum. Reformen bedeuten Kürzungen, Einschnitte. Nur wenn alle protestieren, habe die Politik alles richtig gemacht, erklärte die Vorsitzende des Gremiums Monika Schnitzer. Denn wenn nur ein paar protestieren, dann seien wohl einige geschont worden. Markige Sätze, die zeigen, wie groß die Aufgabe ist. Eine Aufgabe, die gerade unter dem Gesichtspunkt der Generationengerechtigkeit angegangen werden müsste und um die sich die Politik zu oft gedrückt hat. Nur wenn wir über Einschnitte sprechen, letztlich darüber, dass Geld im System an allen Ecken fehlt, dann sollte es nicht nur darum gehen, wie und wo bei den Menschen gespart werden kann, die auf die Sozialsysteme angewiesen sind. Vielmehr sollte sich der Blick auch auf die richten, die blendend versorgt sind. Ausgerechnet an dem Tag, an dem die Wirtschaftsweisen verkünden, ohne Einschnitte wird es nicht gehen, hat die Boston Consulting Group ihre jährliche Studie zu Superreichen veröffentlicht. Und auch da ist die Botschaft jedes Jahr dieselbe. Die Zahl der Superreichen wächst und wächst, auch in Deutschland. 5000 Menschen hierzulande verfügen über umgerechnet mindestens 100 Millionen US-Dollar. Diese kleine Gruppe besitzt in Deutschland mehr als ein Viertel des gesamten Finanzvermögens. Diese obszöne Ungleichheit, die Schere zwischen Arm und Reich in Deutschland, auch sie wird von der Politik seit Jahren nicht angegangen. Jede aufkommende Debatte darüber wird auch mit Hilfe finanzstarker Lobbygruppen sofort attackiert. Also, wenn schon Einschnitte und große Reformen, dann sollte die Politik nicht nur die Themen Rente, Pflege, Gesundheit und Arbeitszeit angehen, sondern endlich auch Vermögen, Kapitalerträge und Erbschaften.
0: Die Meinung von Philipp Eckstein.
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0: In der Demokratischen Republik Kongo breitet sich das Ebola-Virus weiter aus. Die WHO berichtet von mehr als 900 Verdachts- und 220 mutmaßlichen Todesfällen. Da eine neue Virusvariante von den gängigen Schnelltests nicht zuverlässig erkannt wird, ist der Ausbruch lange unbemerkt geblieben. Die weltweiten Kürzungen bei der humanitären Hilfe haben laut UN und Hilfsorganisationen zudem dazu geführt, dass deutlich weniger geholfen werden kann.
3: Weiße rechteckige Zelte stehen in langen Reihen dicht nebeneinander. In diesem Flüchtlingslager in Ituri leben 5000 Menschen. Ituri ist die von Ebola betroffene Region im Nordosten des Kongo. Wenn das Virus hier ankommt, kann es sich leicht weiter verbreiten. Es gibt viele Lager wie dieses. In der rohstoffreichen Provinz Ituri wird seit Jahren gekämpft. Rund 1,5 Millionen Menschen sind auf der Flucht. Sie kriegen kaum Hilfe, haben von allem zu wenig. Kuba Malaki, der hier in diesem Lager Zuflucht fand, hat kein Verständnis dafür, dass sie von den Behörden derart vernachlässigt werden. Wir leben hier viel zu dicht beieinander und können uns noch nicht einmal richtig die Hände waschen. Bei uns in der Region ist Ebola ausgebrochen und wir haben noch nicht einmal Seife. Nach und nach kommt Material für den Kampf gegen Ebola an. Hier bauen Helfer große Zelte auf als provisorische Behandlungszentren. Aber alles kommt spät und es ist zu wenig. Das Gesundheitssystem im Kongo ist seit Jahren unterfinanziert und durch die vielen Kriegsvertriebenen zusätzlich belastet. Ein weiteres Problem: viele Geberländer haben ihre Zahlungen für humanitäre Hilfe drastisch gekürzt. Besonders massiv im vergangenen Jahr. Auch die Vereinten Nationen bekommen weniger Geld, zum Beispiel das Welternährungsprogramm. Das hat Folgen für den Kampf gegen Ebola, sagt Olivier Nkakudulu vom Welternährungsprogramm in Ituri. Die Hygienemaßnahmen sehen vor, dass Menschen in bestimmten Gebieten bleiben sollen. Aber wenn diese Menschen keine Nahrungsmittelhilfe bekommen, halten sie sich natürlich nicht an die Anordnung. Sie werden sich etwas zu essen suchen, auf den Märkten oder an anderen Orten. Dabei können sie andere Menschen anstecken. Infolge

0: der Kürzungen hat das WFP nicht mehr genug Lebensmittel für alle Bedürftigen. Es gibt ein zweites Problem. Auch viele internationale Hilfsorganisationen bekommen weniger Geld von den Geberländern. Zum Beispiel Save the Children. Die Organisation unterstützt die kongolesischen Behörden unter anderem bei der medizinischen Grundversorgung, darunter auch Gesundheitszentren für Mütter und Kinder. Die Strukturen wurden durch die Kürzungen weiter ausgedünnt. Das rächt sich jetzt auch beim Versuch, den Ebola-Ausbruch so schnell wie möglich einzudämmen, sagt Babu Okengesa. Der Arzt arbeitet in Ostkongo für die Hilfsorganisation Save the Children. Nehmen wir ein Beispiel. In einer Gesundheitszone mit 20 Gesundheitszentren sind durch die Kürzungen nur noch 5 oder 6 funktionsfähig. Die anderen 14 haben Schwierigkeiten, Medikamente zu beschaffen und das Personal zu bezahlen. Jetzt sind die Löcher, die in der gegenwärtigen Krise gestopft werden müssen, umso größer und das Virus kann sich weiter ausbreiten. Die Weltgesundheitsorganisation WHO sieht ein hohes Risiko für insgesamt 10 Länder in der Region. Eine Gefahr für Europa besteht laut WHO aber nicht.
1: Kürzungen von Hilfsgeldern erschweren den Kampf gegen Ebola. Bettina Rühl war das. Wie entscheidet man richtig? Erst ordentlich nachdenken oder dem ersten Impuls folgen? Komplexe Entscheidungen brauchen Zeit, könnte man meinen. Ein Forschungsteam der LMU München hat untersucht, wie sich die Bedenkzeit auf die Qualität von Entscheidungen auswirkt. Als Testobjekt dienten die strategischen Züge von Schachspielern. Die Ergebnisse der Studie hat Veronika Bräse aus der ARD-Wissenschaftsredaktion.
2: Die Grundregeln des Schachspiels lassen sich schnell erlernen. Wer aber das Spiel wirklich beherrschen will, braucht viel Übung und muss strategisch denken können. Mit einer schnellen Hauruck-Entscheidung kommt man nicht weit. Möchte man meinen. Schachprofis aber schon. Denn vergleicht man Schachzüge, die sie in vergleichsweise kurzer Zeit treffen, mit solchen, über die sie lange nachgedacht haben, so stellt sich heraus, eine schnelle Entscheidung ist meist klüger und zielführender, als wenn der Zug erst nach langem Grübeln erfolgt. Der Volkswirtschaftler Uwe Sunde von der LMU München.
3: Dabei messen wir die Qualität der Züge, indem wir die tatsächlich gemachten Züge mit dem rechnerischen Referenzwert der besten Züge vergleichen, die von einem Schachcomputer ermittelt wurden.
2: Gute Spieler wissen offenbar, welcher Zug in der Situation am besten funktionieren wird. Sie durchdenken nicht alle Möglichkeiten, das würde viel zu lange dauern. Vielmehr folgen Schachprofis ihrer Intuition. Im Gegensatz zu Maschinen haben wir Menschen solche intuitiven Gefühle, die uns ganz gut leiten. Auch wenn beim Profischach gilt, schneller Entschluss, guter Entschluss, lässt sich das nicht 1:1 aufs normale Leben übertragen. Bei einer früheren Studie ging es um Alltagsfragen, zum Beispiel, kaufe ich mir die hellen oder die dunklen Schuhe? Diese Studie legt nahe, wer sich aus dem Bauch heraus für etwas entscheidet, fühlt sich besser, hat bessere Stimmung als jemand, der mühsam Kopfentscheidungen trifft. Heißt, wer sich schnell entscheidet, fühlt sich glücklich.
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1: Heute vor genau 90 Jahren starb die Schriftstellerin Bertha Pappenheim. Sie gilt als Vorreiterin der Frauenrechtsbewegung in Deutschland. Sehr ähnlich erinnert sich.
5: Eine Hebamme zeigt einem Vater sein neugeborenes Kind. Nichts, nur ein Mädel, sagt sie. Ein Satz, den Bertha Pappenheim wiederholt, zitierte und der illustriert, wogegen sie ihr Leben lang ankämpfte.
6: Das weibliche Kind wird als ein Geschöpf zweiter Güte gesehen.
5: So erlebte sie es selbst. 1859 in Wien in eine wohlhabende, strenggläubig jüdische Familie geboren, endet Bertha Pappenheims Schulbildung mit 16. Dann lernt sie Kochen, Fremdsprachen, Handarbeit, was eine gute Ehefrau können soll. Doch sie wird ledig bleiben. Das Dasein einer jüdischen Ehefrau beschreibt sie als Haustier im niedrigsten Sinn.
7: Sie war eine hochbegabte, sehr energische, sehr fähige Person und Gott sei Dank hat sie ihre Aggressionen auch entsprechend anbringen können.
5: So die Psychoanalytikerin Margarete Mitscherlich.
7: Sie hat sich natürlich auch viele Feinde gemacht, das hat sie auch ausgehalten.
5: Die junge Bertha Pappenheim schreibt und übersetzt. Ihr Umzug nach Frankfurt, da ist sie fast 30, wird zu einem Neuanfang. Sie engagiert sich für Frauenrechte und in der jüdischen Wohlfahrt. Es wird ihre Lebensaufgabe. Sie professionalisiert die soziale Arbeit. Statt Almosen zu verteilen, kümmert sie sich darum, dass ledige Mütter, Waisenkinder und Prostituierte Unterbringung und umfassende Bildung erhalten. Missstände wie den Handel mit jüdischen Mädchen aus Osteuropa spricht sie klar an, auch gegenüber Autoritäten.
8: Hören Sie, da gibt es Juden, die beteiligen sich am Menschenhandel. Da muss man etwas tun,
5: soll Pappenheim gegenüber einem Rabbiner gesagt haben.
8: Und den Ratschlag, der Rabbiner gegeben hat, war, reden Sie davon nicht. Das macht uns einen schlechten Namen. Das gibt Antisemitismus. Und ich sage, Sie sollen davon nicht reden.
5: Doch Bertha Pappenheim hält es für ihre auch religiöse Pflicht, zu reden und zu handeln. Sie gründet den Jüdischen Frauenbund, eine Massenorganisation, ruft soziale Projekte ins Leben, bekämpft den Mädchenhandel, über den sie unter anderem ein Buch schreibt. Kein Wort zu niemandem verliert Pappenheim allerdings darüber, dass sie als junge Frau psychisch schwer erkrankt war, unter Schmerzen, Sprachstörungen und Halluzinationen litt. Sigmund Freud und ihr Arzt Josef Breuer beschreiben diesen Fall Anna O. 1895 in ihren Studien über Hysterie. Breuer unterscheidet zwei Bewusstseinszustände seiner Patientin.
9: In dem einen kannte sie ihre Umgebung, war traurig und ängstlich, aber relativ normal. Im anderen halluzinierte sie, war ungezogen, das heißt schimpfte, warf die Kissen nach Leuten. In ganz klaren Momenten beklagte sie die tiefe Finsternis ihres Kopfes, wie sie nicht denken könne, blind und taub werde, zwei Ichs habe.
5: Bertha Pappenheim ist die Urpatientin der Psychoanalyse. Die Redekur, die Breuer gemeinsam mit ihr entwickelt, hilft, auch wenn sie keineswegs geheilt ist, als er die Behandlung beendet. Bekannt wurde das erst Jahre nach ihrem Tod und einem Leben als Feministin, fromme Jüdin und Sozialreformerin. Gestorben ist Bertha Pappenheim am 28. Mai 1936. Das war heute vor 90 Jahren.
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10: Mit Hendrik Lückhoff. Es stand eine Spätschicht an für Deutschlands besten Tennisspieler, aber Alexander Zverev hatte bei den French Open in Paris offenbar keine große Lust darauf, allzu spät ins Bett zu kommen, denn er hat sein Zweitrundenmatch bei dem Grand Slam Turnier im Eiltempo gewonnen. Gegen den angeschlagenen Tschechen Tomas Machac setzte sich Zverev glatt in drei Sätzen durch und steht damit in Runde 3. Aus Paris, Guido Ringel.
11: Die vielen Goldketten um den Hals gerieten kaum mal in Bewegung. Mit wenig Aufwand konnte Alexander Zverev den Einzug in die nächste Runde klarmachen. Tomas Machac aus Tschechien war nur selten ein ebenbürtiger Gegner. Der Hamburger Zverev bestimmte das Match mit überragendem ersten Aufschlag, schnellem Grundlinienspiel und brillanten Passierbällen. Das war eine meisterliche Form des Deutschen, der in der sogenannten Night Session in Paris beinahe einen gemütlichen Abend erleben durfte. Drei schnelle Sätze und Zverev hatte das Weiterkommen unter Dach und Fach. Früher am Tag hatte ja das auch schon Tamara Korpatsch geschafft mit ihrem überraschenden Sieg gegen die favorisierte Chinesin Wang. Von Tränen geschüttelt, ausgeschieden ist dagegen Eva Lys. Sie hatte sich so viel vorgenommen gegen die Rumänin Sirstea, dann aber machte der Rücken zu Schmerzen und dementsprechend eine schnelle Zweisatzniederlage.
10: Fußball-Bundesligist Borussia Mönchengladbach hält an Trainer Eugen Polanski fest. Das hat der Verein am Abend bekannt gegeben. Und das trotz einer schwachen Saison, in der Gladbach erst kurz vor Ende den Klassenerhalt sicherte. Mehr von Uli Schäfer.
12: Die Entscheidung für Polanski fiel nach einer detaillierten Saisonanalyse und intensiven Diskussionen innerhalb der Vereinsgremien. Man habe kontrovers diskutiert, erklärte Sportchef Ruven Schröder und betonte, dass es kein Weiter-so geben werde, sondern personelle Veränderungen auch auf der Trainerbank. Der Verein werde um Polanski herum ein neues Trainerteam bauen, neue Impressionen von außen bekommen und mehr Inhalt, sagte Schröder. Er nannte aber keine Namen und auch nicht, wie viele Positionen neu besetzt werden sollen. Polanski hatte die Profis von Borussia Mönchengladbach im September letzten Jahres übernommen und den Klassenerhalt erst am drittletzten Spieltag perfekt gemacht. Sein Vertrag gilt bis 2028.
10: Und Crystal Palace hat die Fußball Conference League gewonnen. Die Engländer von Ex-Bundesliga-Trainer Oliver Glasner setzten sich im Finale des drittklassigen Europapokals in Leipzig mit 1:0 gegen Rayo Vallecano aus Spanien durch. In der Basketball-Bundesliga hat Alba Berlin das Playoff-Halbfinale erreicht. Der frühere Serienmeister setzte sich im fünften und entscheidenden Spiel der Viertelfinalserie gegen Rasta Vechta durch mit 98:89. Nikolaus Hillmann war dabei.
13: Auch dieses fünfte Spiel zwischen Berlin und Vechta war intensiv spannend und teilweise spektakulär. Beide Mannschaften schenkten sich nichts, verteidigten hart, aber respektvoll. Der Vorteil der Berliner, sie hatten in dieser Serie gelernt, Vechtas rasante Offensive zu stoppen, weniger Bälle zu verlieren und den Rebound zu kontrollieren. So erarbeitete sich Alba im dritten Viertel einen 16-Punkte-Vorsprung. Doch Vechta kam noch einmal zurück und zu Beginn des letzten Viertels bis auf 4 Punkte heran. Doch dann wurden die Beine etwas müde. Berlin erkannte und nutzte das, gewann letztlich verdient mit 98:89 und steht nun im Halbfinale gegen Bamberg. Für Vechta endet die Saison bravourös im Viertelfinale, womit noch Anfang des Jahres wohl kaum jemand gerechnet hatte.
10: Und wie Berlin haben auch die Baskets Bonn das Halbfinale erreicht. Durch einen 66:63 Sieg im fünften Spiel ihrer Viertelfinalserie gegen Würzburg. Im Halbfinale bekommt es Bonn jetzt mit Titelverteidiger Bayern München zu tun.
1: Das war der Sport mit Hendrik Glückhoff.
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14: Um 1.30 Uhr mit Wolfgang Berger. Israels Armee weitet ihren Einsatz gegen die Hisbollah-Miliz im Süden des Libanon aus. Das Militär hat die Bewohner mehrerer Gebiete aufgerufen, ihre Häuser zu verlassen. Die Region wurde zur Kampfzone erklärt. Der Libanon meldet, dass die israelische Armee begonnen hat, Ziele nahe der Küstenstadt Tyrus zu beschießen. Auch da wurden die Bewohner kurz zuvor zur Räumung aufgefordert. Den Wohnungsbau schneller und unkomplizierter machen, das hat sich die Bundesregierung vorgenommen. Der Beschluss im Kabinett wird vom Mieterbund und der Bauindustrie gelobt. Aus der Nachrichtenredaktion Tabia Tschöpe.
15: Zügiger, schlanker, digitaler und flexibler soll die Bauplanung werden, sagt Bundesbauministerin Huberts und hofft, dass so der Wohnungsbau endlich wieder in Schwung kommt. Der Hauptverband der deutschen Bauindustrie schließt sich dem an. Der Deutsche Mieterbund lobt vor allem, dass Kommunen künftig Eigentümer auch enteignen können sollen, wenn sie Immobilien leer stehen lassen. Grüne und Linke kritisieren, dass eine Baurechtsänderung noch keinen bezahlbaren Wohnraum schafft. Umweltverbände warnen, mehr Tempo beim Bau dürfe nicht auf Kosten von Naturschutzvorgaben gehen.
14: Die frühere RAF-Terroristin Daniela Klette ist zu 13 Jahren Haft verurteilt worden. Das Landgericht Verden sprach Klette unter anderem wegen schweren Raubs und Verstößen gegen Waffengesetze schuldig. Aus der Nachrichtenredaktion Christoph Johansen.
16: In mehreren Städten in Niedersachsen und Nordrhein-Westfalen hatte Klette Geldtransporter und Supermärkte überfallen. Das sah das Gericht als erwiesen an. Die heute 67-Jährige soll die Taten gemeinsam mit ihren mutmaßlichen Komplizen Burkhard Garwig und Ernst Volker Staub begangen haben. Nach ihnen wird weiter gesucht. Ziel der Überfälle war es, das Leben im Untergrund zu finanzieren. Laut Gericht gingen Klette, Garwig und Staub dabei arbeitsteilig und äußerst konspirativ vor. So hätten sie zum Beispiel unter falschen Identitäten Fluchtautos gemietet.
14: In Österreich ist ein 24-jähriger Islamist wegen Mordes zu lebenslanger Haft verurteilt worden. Der syrische Flüchtling hatte letztes Jahr in Villach im Bundesland Kärnten auf Passanten eingestochen. Ein Mensch wurde getötet, 5 wurden verletzt. Laut Gericht stand der Täter in Verbindung zum Terrornetzwerk IS. Auf der Bahnstrecke Hamburg-Berlin gibt es voraussichtlich noch bis in den Vormittag massive Einschränkungen. Grund ist ein kaputtes Stellwerk bei Lüneburg. Reisende werden gebeten, den Schienenersatzverkehr zu nutzen, der auf der Strecke noch wegen der Generalsanierung verkehrt. Das Wetter in Deutschland. Weitgehend trocken, an den Alpen abklingende Schauer und Gewitter, Tiefstwerte 16 bis 5 Grad. Tagsüber viel Sonnenschein und trocken, nur an den Alpen einzelne Schauer und Gewitter bei 16 Grad auf den nordfriesischen Inseln bis 31 Grad am Oberrhein. Am Freitag von Nordwesten einzelne Schauer oder Gewitter, sonst überwiegend trocken, 20 bis 33 Grad. Am Sonnabend örtlich kräftige Schauer oder Gewitter, sonst weitgehend trocken bei 17 bis 33 Grad. Das waren die Nachrichten.
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1: Die A3 Köln Richtung Frankfurt ist weiterhin zwischen Montabaur und Dietz nach einem Unfall gesperrt. Die empfohlene Umleitung über Montabaur, Großholbach und Nentershausen. Die A4 Dresden Richtung Frankfurt ist zwischen Kreuz Chemnitz und Limbach-Oberfrohna wegen Bauarbeiten bis 4.30 Uhr gesperrt. In der Gegenrichtung kommt es ebenfalls mehrfach zu kurzfristigen Sperrungen. Und die A9 Halle-Leipzig Richtung Berlin ist zwischen Schkeuditzer Kreuz und Halle an der Saale nach einem LKW-Unfall bis vermutlich 7 Uhr gesperrt. Ihnen eine gute Fahrt.
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1: Mit Resa Waffer. Hallo. Ein Brief zu Pfingsten. Darüber freut man sich in der Regel, genauso wie über einen Brief zu Weihnachten. Aber dieser Pfingstbrief, der sorgt für Aufsehen. Absender ist Manfred Weber, CSU-Vize und EVP-Chef. Er hat einen Pfingstbrief an seine Partei geschrieben. Und darin fordert Weber eine Neuausrichtung seiner Partei und er spart auch nicht mit Kritik, auch an CSU-Chef Söder, obwohl der nicht einmal direkt genannt wird. Über den Brief und die Reaktion darauf Eva Eichmann.
17: Manfred Weber vermisst das Gemeinschaftsgefühl, so schreibt er es in seinem Pfingstbrief. Fast 5 Seiten Text an alle Mandatsträger, Landräte, Landtagsabgeordnete. Das übliche, es wird schon werden oder uns geht's noch immer besser als anderen, reiche den Menschen nicht mehr als Politikerantwort. Wir müssen Konzepte anbieten, schreibt Weber wörtlich. Dass das nicht gelinge, zeigten Umfrageergebnisse. Den Namen Markus Söder als verantwortlichen Parteichef erwähnt Weber kein einziges Mal. Die Kritik an Söders Politikstil ist trotzdem unüberlesbar. Viele Reaktionen auf Webers Brief gibt es nicht, zumindest nicht offiziell. Ex-CSU-Chef Erwin Huber will die Worte von Weber weder größer noch kleiner machen. Ganz normale Kritik sei das, was da von Weber gekommen ist, sagt Huber.
18: Wenn wir tolle Erfolge hätten, dann gäbe es ja keinen Anlass zur Kritik. Das heißt, die Bürger haben die bisherige Form von CSU-Politik, jedenfalls bei der Kommunalwahl, nicht bestätigt. Also muss man drüber nachdenken, was war falsch.
17: Als Frontalangriff will er diese Kritik nicht verstehen, eher als Diskussionsanstoß.
18: Es muss die CSU wieder ein Stabilitätsfaktor darstellen. Das heißt, ein berechenbarer Kurs, weniger hin und her, weniger Zickzack. Und Weber gibt ja auch Hinweise, Verteidigungs- und Sicherheitspolitik, Europapolitik. Und ich meine, das ist auch ein bisschen zu kurz gekommen in den letzten Jahren.
17: Vorsichtige Unterstützung kommt auch vom CSU-Bezirksverband Oberbayern. Dessen Chefin Ilse Aigner spricht im Münchner Merkur von, Zitat, wichtigen Gedankenanstößen, die Weber geliefert habe. Die CSU brauche einen Parteitag, der sich auch mit den von Weber aufgeworfenen Fragen beschäftige. Weitere Reaktionen auf Webers Brief? Die CSU-Landtagsabgeordneten und der CSU-Vorstand hüllen sich weitgehend in Schweigen. Deutliche Widerworte auf Weber kommen vom Fraktionsvorsitzenden Klaus Holitschek. Weber werfe Fragen auf, gebe aber keine Antworten.
19: Wir als CSU-Landtagsfraktion hingegen geben zusammen mit dem Ministerpräsidenten und der Staatsregierung täglich Antworten. Und zwar auf der Basis unseres Wertefundaments. Auch so Themen wie Gemeinschaft sind, die in dem Brief angesprochen werden, die leben wir. Zum Beispiel mit der Zukunftsgarantie, mit dem Bayernjahr, mit unseren Initiativen zum Sozialstaat.
17: Er freue sich auf die nächste Sitzung des CSU-Vorstands. Da könne Weber gern seine Vorschläge vorstellen, statt Briefe zu schreiben. Die Politikwissenschaftlerin Jasmin Riedl von der Bundeswehr-Universität in München sagt, Weber spreche all diejenigen an, die sich innerhalb der CSU nicht genug gesehen fühlten und die enttäuscht seien vom Ausgang der Kommunalwahl.
20: Wir sehen in Teilen der Bevölkerung große Frustration über das politische Gebaren, nicht nur in Bayern, sondern insgesamt in Deutschland. Ja, die Wahrnehmung der mangelnden Problemlösungskompetenz, weil einfach die Probleme so groß und schwierig sind. Und da ist es für die CSU schon auch wichtig, sich klar zu positionieren und nicht einfach nur Zeitdiagnose zu betreiben, sondern Lösungen für sich zu erarbeiten, wo sie stehen will.
17: Tatsache ist, die Unzufriedenheit innerhalb der CSU mit Markus Söder und seiner Politik nimmt zu. Hinter vorgehaltener Hand trauen sich erste Abgeordnete aus der Deckung. Gerade nach dem schlechteren Abschneiden der CSU bei der Kommunalwahl gab es interne, aber auch öffentliche Kritik. Ob die verstummt nach dem selbstverordneten Imagewandel Söders mit weniger Döner, weniger Spaßposts und ernsthafteren Worten, wird sich zeigen.
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1: Wenn es der Autoindustrie in Deutschland nicht gut geht, wie im Moment, dann bekommen die Zulieferer auch Probleme. Während bei VW oder Mercedes die Gewinne schrumpfen, rutschen Zulieferer in die roten Zahlen. Die Zulieferer sind in einer schwächeren Position und sie leiden noch schwerer unter der immer stärker werdenden Konkurrenz aus dem Ausland. Claudia Berle.
0: Die Probleme allein auf Fehlentscheidungen einzelner Manager zurückzuführen, das wäre zu kurz gegriffen. Denn die gesamte Autobranche steckt mitten in tiefgreifenden Umstrukturierungsprozessen. Also weg vom Bau von Verbrennerfahrzeugen hin zu Fahrzeugen mit Elektroantrieb. Hinzu kommt die zunehmende Digitalisierung in einzelnen Fahrzeugen. Es wird immer mehr künstliche Intelligenz eingesetzt. Und das bedeutet, dass viele Produkte, mit denen Zulieferer bislang gute Geschäfte gemacht haben, nicht mehr oder zumindest nicht mehr in dem Maße wie bisher gebraucht werden. Autoexperte Jürgen Pieper warnt schon lange vor den enormen Abhängigkeiten, die viele Zulieferer von einigen wenigen Herstellern haben.
21: Bestellungen können sich in kurzer Zeit drastisch ändern. Also der Zulieferer kann wesentlich schlechter planen, ist wirklich in dieser Krisensituation ganz sichtbar die abhängige Größe. Und das bringt sie in eine relativ schwache Situation, was gerade in Krisenzeiten dann zu diesen Einbrüchen führt.
0: Innerhalb von 6 Jahren ist bei den Zulieferern in Deutschland fast jede vierte Stelle verschwunden. Und der Abwärtstrend hat sich zuletzt weiter beschleunigt. Vor allem für Mittelständler könnten die kommenden Jahre noch schwierig werden, glaubt Alexander Timmer von der Beratungsgesellschaft Barrels by Alex Partners. Er denkt dabei vor allem an Unternehmen,
22: die stärkweit auch Allrounder im Portfolio sind, die eine hohe Abhängigkeit vom Verbrennungsmotor haben. Die werden unter Druck geraten, da wird es eine Konsolidierungswelle geben. Das heißt, da steht vielleicht auch ein Ausverkauf des Mittelstands in der Zuliefererindustrie in Aussicht.
0: Frank Schwope von der Fachhochschule des Mittelstands in Berlin spricht von disruptiven Zeiten, vom zerstörerischen Wandel.
23: Es werden sicherlich die einen oder anderen Sparten zerschlagen, sind überflüssig, werden aufgelöst. So ein Umbruch wie zurzeit hat man eigentlich in der Automobilbranche nie gesehen.
0: Was auch auffällt, es drängen immer neue Wettbewerber auf den Markt. Sie kommen vielleicht nicht aus der unmittelbaren Nachbarschaft, sondern aus Brasilien, Mexiko oder aus Thailand. Und vor allem aus China, sagt Alexander Timmer.
22: Wir schauen zurück, vielleicht 20 Jahre, da war der Marktanteil chinesischer Hersteller 2, 3, 4%, momentan bei über 60%, Ende der Dekade bei über 70%. Und von erstarkenden chinesischen Herstellern, da partizipieren großteils natürlich auch chinesische Zulieferer von. Und gleichermaßen steigt natürlich der chinesische Zulieferanteil auch an.
0: Und sie werden ihre Position entlang der gesamten Wertschöpfungskette ausbauen. Das geschieht von Batterien und Halbleitern über Software bis hin zu kompletten Systemlösungen. Branchenexperte Christoph Stürmer ist dennoch zuversichtlich.
24: Ich glaube an eine neue Gründerzeit für die Automobilindustrie, aber die Gründer kommen möglicherweise nicht aus der Automobilindustrie selbst.
0: Sondern sie kommen möglicherweise aus der IT. Auch Elektrokonzerne könnten mehr und mehr an Bedeutung gewinnen. Und wenn Zukunftsvisionen wie das autonome Fahren Wirklichkeit werden, dann dürfte das noch einmal tiefgreifende Veränderungen mit sich bringen.
1: Wie geht der Staat künftig gegen Hacker vor? Mit dieser Frage hat sich das Bundeskabinett befasst. Die Ministerinnen und Minister haben einen Gesetzentwurf von Bundesinnenminister Alexander Dobrindt für mehr Cybersicherheit beschlossen. Um Angriffe besser abzuwehren, sollen die Behörden neue Befugnisse bekommen und die Infrastruktur von Cyberkriminellen gezielt stören dürfen. Markus Sambale berichtet über die Pläne.
25: Bundesinnenminister Alexander Dobrindt nennt das Gesetz einen Meilenstein für die Cybersicherheit. Wie bisher vor allem auf Vorsorge und den besseren Schutz von IT-Systemen zu setzen, das reicht aus seiner Sicht nicht aus, mit Blick auf groß angelegte Cyberattacken. Der CSU-Politiker will, dass das Bundeskriminalamt, die Bundespolizei und das Bundesamt für Sicherheit in der Informationstechnik mehr Befugnisse bekommen, wenn beispielsweise eine Behörde, ein Krankenhaus oder ein Energieunternehmen angegriffen wird.
26: Wir schlagen zurück, wir schalten die Bedrohung aus, wenn wir angegriffen werden. Wir werden Angreifer stören und deren Infrastruktur zerstören.
25: Neu ist, dass die Sicherheitsbehörden in fremde IT-Systeme eindringen, dort Daten kopieren, löschen und verändern können, um Cyberangriffe zu stoppen und weitere Attacken zu verhindern. Innenminister Dobrindt betont, es gehe um Gefahrenabwehr, nicht um sogenannte Hackbacks. Staatliche Vergeltungsschläge würden durch das Gesetz nicht erlaubt. Kritiker warnen trotzdem, dass bei staatlichen Cyberaktionen auch Unbeteiligte zum Ziel werden können. Denn um Spuren zu verwischen, nutzen Angreifer oft unerkannt fremde IT-Systeme. Die könnten dann beim Zurückschlagen versehentlich getroffen werden.
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1: Die Berliner Charité behandelt ja seit Tagen an den US-amerikanischen Ebola-Patienten. Sein Zustand hat sich inzwischen deutlich gebessert. Bundesgesundheitsministerin Nina Wagen hat nun das Klinikum besucht und sie sieht den Fall als neuen Anstoß für ein neues Gesetz für mehr Gesundheitssicherheit. Dietrich Karl-Meurer berichtet.
2: Schritt für Schritt habe sich der Zustand des Ebola-Patienten an der Berliner Charité verbessert, erklärt der Direktor der Klinik für Infektiologie und Intensivmedizin Leif-Erik Sander.
3: Die Laborveränderungen sind so wieder zurückgegangen, dass er fast wieder normale Laborwerte hat und es dem Patienten den Verhältnissen entsprechend gut geht momentan.
2: Der Mediziner führt weiter aus.
3: Auch die Viruskonzentration, die man bei dem Patienten messen konnte, ist über die Woche sehr, sehr schnell abgefallen.
2: Der Patient, ein US-amerikanischer Arzt, hatte sich in Afrika mit dem seltenen Bundibugyo-Ebola-Virus infiziert. Zwar kam der Mann geschwächt in Berlin an, musste aber nicht künstlich beatmet werden. Die Ärzte beobachten ihn rund um die Uhr und setzen gezielt Medikamente ein. Eine antivirale Kombinationstherapie. Auch die Familie des Patienten steht unter Beobachtung. Seine Ehefrau und 4 Kinder leben in einem getrennten Quarantänebereich. Sie können ihn durch eine Glasscheibe sehen. Sander sagt,
3: bis zum heutigen Tag konnten wir kein Ebola-Virus nachweisen und der Familie, also den 4 Kindern und der Ehefrau geht es seither gut und sie haben auch keine Symptome für irgendeine Infektion oder für eine Ebola-Virus-Infektion.
2: Die Familie erhält vorsorglich ein Antikörperpräparat. Die Quarantäne dauert bis zu 21 Tage. Der Charité-Vorstandsvorsitzende Hejo Krömer erklärt, die Klinik habe schnell ihre Hilfe zugesagt.
5: Es gibt hier eine besondere Struktur, die sogenannte Sonderisolierstation, die wir seit vielen Jahren haben. Das ist in unserem Virchow-Klinikum ein isolierter, separierter Bereich, der genau für eine solche Situation vorgesehen ist, dafür ausgebildet ist und sowohl die Ausrüstung als auch das notwendige Personal hat.
2: Zugleich mahnt er, es brauche bessere Strukturen für größere Zwischenfälle, etwa biologische Gefahrenlagen.
5: Da hat Deutschland noch erheblichen Nachholbedarf und vielleicht können wir diesen Kasus als Anlass nehmen, darüber noch mal intensiver nachzudenken.
2: Handlungsbedarf sieht auch Bundesgesundheitsministerin Nina Wagen, die sich in der Charité über den Gesundheitszustand des US-Amerikaners informiert hat. Die CDU-Politikerin spricht von einem Gesundheitssicherstellungsgesetz, das derzeit in Vorbereitung sei.
6: Da definieren wir mit dem Gesetz auch neu Zuständigkeiten, schauen auch, welche Kapazitäten vorhanden sein müssen, wie sie auch schnell hochgefahren werden können. Da sprechen wir von medizinischem Personal, aber natürlich auch von Material. Da sprechen wir dann auch drüber, wie zum Beispiel Patienten bei kriegerischen Auseinandersetzungen verlegt werden können, Verwundete verlegt werden können, aufgenommen werden müssen. Also ein ganz breites Feld.
2: Bis zum Sommer soll der Referentenentwurf erarbeitet sein. Wagen lobt die Arbeit der Charité und erklärt, weitere Anfragen zur Aufnahme von Ebola-Patienten liegen derzeit nicht vor.
1: Es sind tausende Europäer, von denen jede Spur fehlt. Verdrängt, verlegt, vergessen. Konkret geht es um Europäer, die sich dem Islamischen Staat angeschlossen hatten. Viele der Kämpfer waren in Syrien in kurdische Gefangenschaft geraten. Tausende Gefangene wurden Anfang des Jahres dann von Syrien in den Irak verlegt. Seither fehlt von vielen jede Spur. Für Familien in Europa und Deutschland gibt es keinerlei Infos zum Verbleib. Josef Römmel hat eine Frau getroffen, die seit Jahren in Ungewissheit lebt.
7: Sommer 2014. Lara, eine Mutter aus Bayern, erfährt von der Polizei, ihr Sohn ist nach Syrien gereist und hat sich dem sogenannten Islamischen Staat, kurz IS, angeschlossen.
8: Bis dahin wusste ich nicht, was IS ist.
7: Lara heißt eigentlich anders. Zu ihrem Schutz haben wir ihren Namen geändert. Tausende aus Europa schlossen sich einst islamistischen Terrorgruppen in Syrien an. Nach dem Zusammenbruch des IS kamen viele in Gefängnisse kurdischer Milizen im Nordosten Syriens. 2017 auch der Sohn von Lara. Jahrelang hatten unzählige IS-Terroristen keinen Kontakt zur Außenwelt, kein rechtsstaatliches Verfahren. Wegen der instabilen Lage dort wurden inzwischen tausende mutmaßliche IS-Kämpfer in den Irak verlegt. Nach Informationen von BR, RBB und Deutschlandfunk befinden sich darunter 25 Personen, die Deutschland einst Richtung Terror verließen. Die Anwälte von Lara haben gehört, dass auch ihr Sohn darunter ist.
8: Ich wünsche mir, dass mein Sohn nach Deutschland herkommt. Dass es eine Strafe nicht dort, hier. Wenigstens dann weiß ich, wo er sitzt. Da kann ich ihn ab und zu mal besuchen. Und jetzt so, ich weiß nicht immer, ob er am Leben ist.
7: In Syrien war keine konsularische Betreuung deutscher Gefangener möglich. Deutschland hatte dort keine offiziell anerkannte Anlaufstelle. Im Irak dagegen können deutsche Diplomaten Gefangene besuchen. Die Anwälte Serkan Alkan und Martin Heising haben nun das Auswärtige Amt kontaktiert, um herauszubekommen, wo sich Laras Sohn konkret aufhält. Aus Alkans Sicht ist eine Rückholung der IS-Männer längst überfällig.
9: Genauso wie wir auch verlangen, dass Länder wie Syrien oder Afghanistan die Leute wieder zurücknehmen, die hier straffällig geworden sind. Genauso haben diese Länder doch auch einen Anspruch, dass sie die Deutschen in Anführungsstrichen loswerden, weil es ist ja nicht deren Aufgabe, diese Leute zu ernähren.
7: Das letzte Lebenszeichen erhielt Lara 2021 über ein Schreiben des Internationalen Roten Kreuzes. Westliche Sicherheitskreise gehen davon aus, dass von vielen ehemaligen IS-Kämpfern weiterhin eine Gefahr ausgeht. Die Extremismusforscherin Sophia Koller hält eine Rückholung trotzdem für notwendig.
10: Wenn wir irgendwo die Chance haben wollen, einen Teil der Personen bei der Distanzierung zu unterstützen, sie vor Gericht zu bringen, damit sie sich für ihre Taten verantworten, das kann nur in Deutschland passieren.
7: Im Irak droht IS-Gefangenen unter Umständen die Todesstrafe. Die Bundesregierung erklärt auf Anfrage, man stehe mit den irakischen Behörden in Kontakt. Indes besucht das Internationale Rote Kreuz inzwischen irakische Gefängnisse und vermittelt Kontakt zwischen den Inhaftierten und ihren Familien.
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1: Starschnitt an der Kinderzimmertür, Dr. Sommerfragen heimlich unter der Bettdecke lesen und Poster von Lieblingsstars, die mit Tesafilm an der Raufasertapete kleben. Die Bravo ist für viele viel mehr als nur ein Heft gewesen. Sie war Popkultur, Aufklärungsmedium und Teenie-Bibel in einem. Jetzt wird die Bravo 70 Jahre alt. Die ARD-Doku Bravo, Headlines, Hypes und Herzschmerz erzählt die Geschichte des Lieblingshefts von Millionen Teenagern in Deutschland.
11: Überall war Bravo entweder Steigbügelhalter oder Geschmacksverstärker.
12: Alex Gernandt hat lange die Geschicke der Bravo als Chefredakteur geleitet und damit mehr als eine Karriere deutscher Popstars mit angeschoben.
11: Der Höhepunkt war die Zeit der Wende, das Jahr 1989, 90, 91. Da kamen wir auf 1,7 Millionen verkaufte Exemplare.
12: Und wenn diese verkauften Exemplare dann noch in der Klasse herumgingen, haben sie natürlich das Mehrfache an Leserschaft erzielt. In ihrer Hochzeit hat die Bravo jede Woche bis zu 6 Millionen, zumeist junge Leserinnen und Leser zwischen 12 und 16, erreicht. Heute hat sie gerade mal noch eine Auflage von rund 40.000. Am 26. August 1956 ist die erste Ausgabe der Bravo erschienen. Damals mit Marilyn Monroe auf dem Cover und mit gerade einmal 30.000 Stück Auflage. Schnell entwickelt sich die Zeitschrift zu dem Leitmedium der Pop- und Jugendkultur. Auch wenn erst noch deutsche Schlagerstars im Mittelpunkt stehen, erobern bald Elvis Presley, die Beatles und Rolling Stones die Cover. Und als Poster und Starschnitte die Kinderzimmerwände. Zu Wendezeiten dann gibt es für die Bravo scheinbar kein Halten mehr. Hier spielt auch für die Doku in der ARD-Mediathek hauptsächlich die Musik. Zusammen mit dem aufkommenden Privatfernsehen entsteht ein enges System aus Musikindustrie, Fernsehen und Jugendpresse. Wer als Popstar die Jugendlichen erreichen will, kommt an der Bravo kaum vorbei.
13: Ich wusste, dass wir angefangen haben mit Kurt in die Act in Deutschland. Bravo war das Magic Word.
12: Eloy de Jong war Mitglied der erfolgreichen niederländischen Boyband Caught in the Act. Er erlebt auch die Schattenseiten der Berichterstattung der Bravo, muss zum Beispiel seine sexuelle Orientierung lange geheim halten. Die Bravo zeigt damals oft nicht die ganze Wirklichkeit, sondern eine Version, die in das damalige Starbild passt. Attraktiv, verfügbar, möglichst konfliktfrei.
14: Also die bedienen sich schon extremer Maßnahmen von Boulevardjournalismus, das auf jeden Fall.
12: Mariska Lief hat Regie geführt bei der dreiteiligen ARD-Doku Bravo, Headlines, Hypes und Herzschmerz. Und
14: viele Aussagen, viele Stories, wo man auch weiß, so aus heutiger Perspektive, die sind, irgendwie total absurd oder fast schon fake irgendwie oder ausgedacht ein Stück weit.
12: Mitte der Nullerjahre kommen Castingshows auf. Auf einmal können das Fernsehen oder noch etwas später die Influencer in den sozialen Medien, was vorher fast nur die Bravo konnte, aus jungen, formbaren Menschen Stars machen, die erst einmal nicht hinterfragen, wie ihnen geschieht.
14: In der Regel funktioniert ja Realität nicht so. Und ich glaube, das ist vielleicht auch ganz schön mitzunehmen, wenn man sich die Doku dann anschaut, dass die Realität dann oft doch ein bisschen anders ausschaut und dass es natürlich wie im echten Leben überall Probleme, Ambivalenzen gibt und nicht alles so eine Glitzerwelt ist, wie man sich das vorstellt.
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1: Schlecht sind sie, die Umfragewerte von Kanzler Merz. Mehrere Medien berichten, in der Union wird hinter gar nicht mal so vorgehaltener Hand NRW-Ministerpräsident Wüst als Reservekanzler gehandelt, sollte Merz bei der Bevölkerung noch mehr an Zustimmung verlieren. Unser Gastkommentar kommt von Mike Koltermann, Chefredakteur bei der Hamburger Morgenpost. Er meint, nichts scheint unmöglich.
15: Wer derzeit mit Finanzpolitikern in Ländern und Kommunen spricht, dem kann Angst und Bange werden. Denn bei denen explodieren die Sozialkosten und die Steuereinnahmen schwinden. Und all das reißt immer größere Löcher in ihre Kassen. Sogar diese Politiker von SPD und Union blicken mit einer Mischung aus Faszination und Verzweiflung auf das Handeln ihrer Parteifreunde in Berlin. Was machen die da? Und wieso gibt es auch nach einem Jahr Schwarz-Rot noch keine plausible Idee, geschweige denn einen Plan, wie all das finanziert werden soll, was nötig ist, um den Laden, der unser Land ist, am Laufen zu halten? Dazu noch verheerende Umfragewerte und eine weiter erstarkende AfD. Kein Wunder, dass man in der CDU auf komische Ideen kommt. Die offenbar bis in die Parteispitze diskutierte Debatte über Hendrik Wüst als einen Einwechselkanzler belegt einmal mehr, es ist sehr schlecht um den Zustand der Bundesregierung bestellt. Daran ist auch die SPD schuld, aber dafür ist Merz verantwortlich. Wie soll ein Mann, der so wenig Gefühl für die gesellschaftlichen Spannungsfelder unserer Zeit zu haben scheint, dem Land nötige Zumutungen vermitteln? Vor allem, wenn er sich spektakulär häufig im Ton vergreift und dadurch eh schon drängende, aber schwierige Debatten regelmäßig noch schwerer macht. Politisch spricht formal und strategisch alles gegen einen Wechsel zu Wüst. Aber wenn Merz nicht bald ein Befreiungsschlag gelingt, scheint nichts mehr ausgeschlossen.
1: Die Meinung von Mike Koltermann. Das Handelsblatt aus Düsseldorf fragt, was soll ein Wechsel bringen?
16: Gebraucht werden Entscheidungen und kein Casting um das Amt an der Spitze der Regierung, als ließe sich ein Land wie eine App neu starten. Was würde sich denn ändern? Die Mehrheiten im Bundestag bleiben, die Konflikte mit der SPD auch. Wer ernsthaft glaubt, ein neuer Kanzlername bewirke plötzlich die große Transformation, sitzt einem Irrtum auf und beschwört die eigentliche Gefahr herauf. Allein die Debatte um einen Wechsel ist das beste Konjunkturprogramm für die AfD.
1: Für die Süddeutsche Zeitung aus München hat Hendrik Wüst durchaus etwas zu bieten. Einen Wechsel sieht das Blatt aber ebenfalls skeptisch.
16: Es stimmt, dass er nicht nur deutlich beliebter ist als Merz, sondern auch über Regierungserfahrung im größten Bundesland verfügt. Merz' Mangel an Expertise im Regierungshandwerk hätte der Union allerdings auffallen können, bevor sie ihn zum Kanzlerkandidaten gekürt hatte. Dem Land erweist sie keinen Dienst, wenn sie ihm nach nur einem Jahr tuschelnd und raunend das Vertrauen entzieht und dadurch seine Autorität weiter beschädigt. Vernünftigerweise bleibt Kanzler und Koalition keine andere Wahl, als sich zusammenzureißen.
1: In einem Kommentar der Funke Mediengruppe heißt es, gerade die ostdeutschen Landesverbände warten nicht auf einen wie Wüst.
16: Ein Mann aus dem tiefen Westen mit Faible für Schwarz-Grün ist nicht zwingend Wunschkandidat in Erfurt, Dresden und Leipzig. Und der Weg aus der Düsseldorfer Staatskanzlei ins Berliner Kanzleramt ist gefährlich. Nachfragen dazu bitte bei Ex-Ministerpräsident Laschet, der auf dieser Strecke 2021 politischen Totalschaden erlitt.
1: T-Online zählt gleich drei Gründe auf, die gegen einen Wechsel sprechen.
16: Erstens, Merz würde das keinesfalls wollen. Die CDU ist mit ihm als Kanzlerkandidat in den Wahlkampf gezogen, nicht mit Hendrik Wüst. Zweitens, die SPD müsste bei einem solchen Tausch mitmachen, denn einen neuen Kanzler gibt es nur mit einem konstruktiven Misstrauensvotum inklusive anschließender Mehrheit für Wüst. Drittens, selbst wenn es gelänge, Merz mitmachte, die SPD mitmachte, was soll das im allerletzten Endeffekt bringen? Kleiner würden die Probleme und Herausforderungen dadurch nicht.
1: Das waren die Standpunkte, zusammengestellt von Martin Seiler.
17: Batterien aus China, die sind gut. Und vor allem, noch wichtiger, sie sind günstig.
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1: Das war die ARD-Infonacht bis hierhin. Mein Name ist Reza Wafer. Gleich nach den Nachrichten um 2 übernimmt die Kollegin Maya Weber und führt sie durch die Nacht bis 6 Uhr. Ich wünsche Ihnen einen schönen informativen Abend und eine Nacht. Bis zum nächsten Mal.

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1: Um 2 Uhr mit Thomas Haag. Guten Morgen. Die israelische Armee hat große Teile des Südlibanons zur Kampfzone erklärt. Ein Armeesprecher rief die Bewohner von Ortschaften südlich des Sarani-Flusses auf, sich in Sicherheit zu bringen. Aus Kairo, Nina Amin.
2: Die gegenseitigen Angriffe zwischen Israel und der pro-iranischen Hisbollah werden immer heftiger, trotz der eigentlich seit Mitte April geltenden Waffenruhe. In der Hafenstadt Tyros verließen die Menschen in Panik die Stadt. Nach israelischen Medienberichten soll die Hisbollah inzwischen sogenannte Glasfaserdrohnen einsetzen, um Ziele in Nordisrael zu attackieren. Diese gelten als schwer zu stoppen und können weiter entfernte Ziele erreichen. Libanons Behörden meldeten am Mittwoch mehr als 50 Tote und mehr als 100 Verletzte durch israelische Angriffe, darunter auch Kinder.
1: Bausenator Gäbler stellt heute den neuen Berliner Mietspiegel vor. Das Zahlenwerk löst den Mietspiegel von 2024 ab und dient als Orientierung für die ortsübliche Vergleichsmiete. Je nach Wohnlage, Baujahr und Ausstattung wird die zulässige Mietspanne pro Quadratmeter festgelegt. Der Mietspiegel bildet damit die Grundlage für mögliche Mieterhöhungen bei bestehenden Verträgen. Die Potsdamer Oberbürgermeisterin Aubel hat ihr Vorgehen bei der Räumung eines kurzzeitig besetzten Hauses auf der Halbinsel Hermannswerda verteidigt. Im Hauptausschuss sagte sie, sie habe keine andere Möglichkeit gehabt. Potsdam-Korrespondent Felix Moniak.
3: Aubel unterstrich, es habe keine Zusage seitens der Stadt an die Besetzer gegeben, dass man zunächst nicht habe räumen wollen. Vielmehr habe eine Prüfung ergeben, das Wellblechdach aus Asbest sei gesundheitsgefährdend, es gebe keinen hinreichenden Brandschutz und auch Duschen seien nicht vorhanden. Die ehemalige Fahrradwerkstatt sei daher nicht zum Bewohnen geeignet. Aubel erläuterte, die Einschätzung des Verfassungsschutzes sei gewesen, dass es sich um eine Straftat mit extremistischen Bezügen gehandelt habe. Einige der Besetzer seien dem Verfassungsschutz bekannt.
1: In Zedenik im Landkreis Oberhavel übernimmt Brandenburgs erster hauptamtlicher AfD-Bürgermeister offiziell den Spitzenposten im Rathaus. Der 61-jährige Stadtgewitz wird heute in sein neues Amt eingeführt. Bei der Bürgermeisterwahl erhielt Stadtgewitz bereits im ersten Wahlgang 58,4% der Stimmen. Das Ergebnis hatte bundesweit für Schlagzeilen gesorgt. Alba Berlin steht im Halbfinale der deutschen Basketballmeisterschaft. Die Berliner haben das entscheidende 5. Playoff-Spiel gegen Vechta mit 98-89 gewonnen. Damit entschieden sie die Serie mit 3-2 für sich. Im Halbfinale trifft Alba auf Bamberg. Soweit die Nachrichten. 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Das Wetter in der Nacht ist es leicht bewölkt, aber trocken bei 9 bis 4 Grad. Am Tage haben wir einen Wechsel von Sonne und Wolken. Es bleibt trocken bei maximal 21 bis 24 Grad.
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5: Die A1 Hamburg Richtung Bremen zwischen Posthausen und Euthen, 1 Kilometer Stau nach einem Unfall. Die A3 Köln Richtung Frankfurt ist zwischen Montabaur und Diez nach einem Unfall bis 2.30 Uhr gesperrt, empfohlene Umleitung über Montabaur, Großholbach und Nentershausen. Die A4 Dresden Richtung Frankfurt ist zwischen Kreuz Chemnitz und Limbach Oberfrohna wegen Bauarbeiten bis 4.30 Uhr gesperrt und in der Gegenrichtung kommt es ebenfalls mehrfach zu kurzfristigen Sperrungen. Die A9 Halle-Leipzig Richtung Berlin ist zwischen Schkeuditzer Kreuz und Halle-Saale nach einem Lkw-Unfall bis ca. 7 Uhr.